0: wollte nicht über Sokrates schreiben oder lernen oder Sokrates kommentieren. Ich wollte Sokrates sein. Das Einzige, wofür man wirklich einen anderen Menschen braucht, ist die eigene Sicht auf die Welt in Frage zu stellen.
1: Kann man damit auch sagen, Sokrates war eigentlich ein Polyamorie-Vertreter avant la lettre?
0: Wenn ich mit meinem Mann essen gehe, erstelle ich Gesprächsmenüs.
1: Es gibt eine Frage, der wir beständig ausweichen. Wozu das alles? Unser Alltag ist eng getaktet und für grundsätzliche Fragen scheint kaum Raum. Sokrates hielt genau diese Fragen aber für die allerbesten und war überzeugt, das gute Leben beginnt dann, wenn wir uns diesen großen Fragen stellen. Agnes Callard, Philosophieprofessorin in Chicago, gibt Sokrates recht. Ja, sie empfiehlt uns allen sogar ein sokratisches Leben. Bloß, was heißt das genau? Ich bin sehr gespannt. Ganz herzlich willkommen, Agnes Callard.
0: Danke, ich freue mich, hier zu sein.
1: Ja, Sokrates ist seit mehr als 2000 Jahren tot. Warum sollten wir uns noch mit ihm beschäftigen?
0: In vielerlei Hinsicht leben wir in der Welt, die Sokrates geschaffen hat. Sokrates ging auf die Menschen zu und bot ihnen eine neue Art von Gespräch an, wie ein Spiel, das er sich ausgedacht hat und dessen Regeln er ihnen beibringen muss. Er schlägt ihnen vor, drückt euch klar aus, sagt, was ihr wirklich meint, sprecht darüber, was euch wirklich wichtig ist. Seid nicht überrascht, wenn ich euch Fragen stelle zu dem, was ihr sagt, und lasst euch nicht davon abschrecken. Denkt nicht, ich will euch verletzen, wenn ich euch herausfordere. All dies erscheint uns heute selbstverständlich, weil Sokrates diese neue Art des Gesprächs begründete, die keine Debatte, kein Wettstreit und keine Bitte um Information war, sondern eine neue Form einer Untersuchung. Aber wir sind weit davon entfernt, sie perfektioniert zu haben. Jedes Mal, wenn wir merken, dass etwas in unserem öffentlichen Diskurs, unseren Gesprächen und unseren Interaktionen nicht stimmt, sind wir nicht so wohlwollend und offen oder anders gesagt nicht so sokratisch miteinander, wie wir es gerne wären.
1: Das heißt, Sie denken, Sokrates hat eigentlich etwas angefangen, was wir noch weiter fortsetzen sollten und vielleicht zur Perfektion führen?
0: Genau.
1: Nun ist es ja so, wir wissen eigentlich gar nicht so richtig, oder ich weiß es nicht, ob wir es wissen, was Sokrates dachte, respektive wir haben überhaupt gar keine Schriften aus seiner Feder. Wir haben eigentlich nur das, was andere aufgeschrieben haben, vor allem Platon.
0: Sokrates hat keine Abhandlungen verfasst. Er hat seine Ideen nicht niedergeschrieben. Es finden sich einige Quellen, die seinen Widerstand gegen die Verschriftlichung dokumentieren, weil er dem Gespräch den Vorzug gab. Er vergleicht Schriften mit Statuen, die für Menschen gehalten werden, bis klar wird, dass sie sich nicht bewegen können. Was niedergeschrieben worden ist, ist bei jedem Lesen dasselbe. Sokrates war ein Gesprächspartner und kein Schriftsteller. Wir kennen seine Gedanken, weil andere Menschen sie aufgeschrieben haben. Vor allem aber hat er nicht nur eine spielerische, neue Art von Gespräch ins Leben gerufen, sondern auch ein neues Textgenre inspiriert, den sokratischen Dialog. Nach seinem Tod suchten viele nach einer Textform für die Gespräche, die Sokrates führte, darunter auch Platon und Xenophon. Es gibt nicht viele Menschen in der Geschichte, die Gattungen des Schreibens inspiriert haben, nebst Jesus und Sokrates. Wir wissen also, was Sokrates dachte, weil andere Leute es aufgeschrieben haben.
1: Und interessant ist ja auch, was wir wissen von seinem Leben. Das ist doch eigentlich dann einiges dafür, dass er schon so lange tot ist. Wir wissen, dass er der Sohn eines Steinmetzes war. Seine Mutter war Hebamme. Er war auch ein Familienvater. Er lebte in Athen. Und er verwickelte, wie Sie es schon gesagt haben, unterschiedlichste Menschen, auch sehr mächtige Menschen, in sehr komplizierte Gespräche, die manchmal geradezu demaskierend waren. Und das mochten nicht alle. Und zwar mochten sie es so sehr nicht, dass man ihn schlussendlich zum Tode verurteilt hat. Er musste dann den sogenannten Schierlingsbecher trinken mit dem Gift drin. Man würde eigentlich heute vielleicht sagen, er wurde gecancelt. Man könnte vielleicht auch sagen, er war ein Public Intellectual avant la lettre.
2: Right. So.
0: Es ist bemerkenswert, wie viel wir über Sokrates wissen, wenn man bedenkt, wie wenig wir sonst über berühmte Menschen in der Antike wissen. Das verdanken wir der reichen Quellenlage. Man sprach gerne über Sokrates.
2: Was very well reported in other sources. People like to talk about Socrates.
1: Weil er so beeindruckend war, oder?
2: Right. So.
0: Nach Sokrates' Hinrichtung wegen seiner philosophischen Tätigkeit wurden in der hellenistischen Zeit eine ganze Reihe von philosophischen Zirkeln gegründet.
2: Basically, a bunch of philosophy clubs got started.
0: Nebst Platon und der Akademie gab es auch Aristoteles und die Peripatetiker, die Stoiker und die Skeptiker. Für all diese Gruppen war Sokrates das Aushängeschild, ungeachtet ihrer unterschiedlichen Ansichten und Herangehensweisen. Er wurde zum Symbol der Philosophie und jeder Kreis sah sich als der wahre Sokrates-Kreis. Sokrates hat die Menschen ziemlich genervt. Sie empfanden die Gespräche, die er mit ihnen führte, als unangenehm. Andererseits fesselte er sie und so ließ man sich dann doch auf diese Gespräche ein.
2: Magnetically engrossing and they willingly engaged in these conversations. That's the other side.
1: Und darüber werden wir auch noch sprechen. Sokrates als Stechfliege und Sokrates als Hebamme. Diese beiden Seiten auch in den Gesprächen. Wir kommen darauf zurück. Vielleicht zuerst noch ein bisschen, um Sie noch besser kennenzulernen. Viele stellen Sie vor als eine Art Sokrates unserer Zeit. Und Sie sagen auch, manchmal früher hatten Sie Menschen, wildfremde Menschen angesprochen im Kunstmuseum und einfach mal so gefragt, na, was ist denn so der Sinn des Lebens? Aber die Leute haben sich unwohl gefühlt und Sie haben sich auch nicht wie Sokrates gefühlt. Was lief denn da schief? Warum hat das nicht funktioniert?
0: Das war vor etwa 30 Jahren. Ich war Studentin an der University of Chicago und von Sokrates geradezu besessen. Ich habe all das getan, was man als Studentin so tut. Ich belegte Kurse, in denen wir die sokratischen Dialoge lasen und schrieb darüber Hausarbeiten. Ich studierte griechische Geschichte. Ich lernte Altgriechisch. Das befriedigte mich aber nicht, denn ich wollte nicht über Sokrates schreiben oder lernen oder Sokrates kommentieren. Ich wollte Sokrates sein. Nichts davon brachte mich diesem Ziel näher. Also dachte ich mir, um Sokrates zu sein, müsse ich tun, was Sokrates tat. Sokrates ging auf die Menschen in der Agora zu und stellte ihnen wichtige Fragen. Die beste Entsprechung für den athenischen Marktplatz in Chicago sind die Stufen vor dem Art Institute. Zu dieser Zeit gab es nur einen Eingang, heute gibt es zwei. Es wäre also schwieriger. Ich dachte mir, die Leute in Chicago versammeln sich auf diesen großen Stufen mit den beiden Löwen davor, wenn sie nichts zu tun haben. Also ging ich auf sie zu und fragte sie, ob sie ein philosophisches Gespräch führen möchten. Ich ging davon aus, dass ich viele Leute ansprechen muss, bevor jemand dazu bereit ist. Aber überraschenderweise sagten alle ja. Dann stellte ich eine Frage wie, was ist Kunst oder was ist Mut oder was ist der Sinn des Lebens? In einem sokratischen Dialog hat man gewisse Erwartungen, wie so etwas abläuft. Sokrates stellt eine Frage wie, was ist Mut? Die andere Person sagt etwas in der Art von, oh, eine super leichte Frage, Sokrates. Es ist kein Problem, sie zu beantworten. Sokrates sagt, okay, wie lautet die Antwort? Und dann gibt man eine Antwort, worauf Sokrates sagt, nun, ich habe ein Problem mit deiner Antwort.
2: I have a problem with your answer.
1: Dieses Zerpflücken der Antworten, es geht immer hin und her und man schält sozusagen das Wissen heraus.
0: Genau. Dieser Prozess, bei dem Sokrates eine Person herausfordert, bringt allmählich eine Idee hervor.
2: Okay, that's not what happened to me at all.
0: Bei mir ist das überhaupt nicht so gelaufen.
2: They just seemed really uncomfortable.
0: Die Leute fühlten sich einfach sehr unwohl und wollten so schnell wie möglich weg von mir, ohne unhöflich zu sein. Sie verstanden nicht, was ich von ihnen wollte. Sie waren entsprechend misstrauisch. Es führte nirgendwo hin. Es war ein totaler Reinfall.
1: Das hat vielleicht auch damit zu tun, dass natürlich Menschen jetzt nicht gewohnt sind, dass man sie einfach anspricht und man hat eine große Erwartung daran, was ein philosophisches Gespräch sein sollte. Menschen haben vielleicht den Eindruck, ich kann das nicht, was will sie jetzt von mir? Und wie das gelingen kann, eben darüber wollen wir in diesem Gespräch auch ins Gespräch kommen. Sie machen heute ja auch entsprechende Formate in der Öffentlichkeit. Eine heißt zum Beispiel Night Owls in Chicago, wo Sie öffentliche Debatten organisieren, weil Ihnen eben der Dialog mit der Öffentlichkeit sehr, sehr wichtig ist. Sie haben auch einen Podcast, Minds Almost Meeting, mit dem marktliberalen Ökonomen Robin Hanson. Ich gehe mal davon aus, dass Sie nicht alle seine Ansichten teilen. Er ist auch ein Futurist zum Beispiel. Aber mich interessiert, würden Sie auch so weit gehen und sagen, Sie versuchen in eine Debatte zu kommen mit einem, ich sage jetzt mal, Klimaleugner oder mit einem Rechtsextremen?
0: Ich habe grundsätzlich nichts gegen solche Debatten einzuwenden. Aber ich führe intellektuelle Debatten aus dem sehr egoistischen Motiv, dass ich etwas erfahren möchte.
2: In the sense that I have debates with people because there's something I want to know. Right? So if
0: Wenn ich also Bedenken hinsichtlich meines eigenen Wissensstands zum Klimawandel hätte, wäre ein Streitgespräch mit jemandem vielleicht nützlich. Aber das ist nicht mein Hauptinteresse.
1: Gleichzeitig ist natürlich genau das Unkonventionelle, was Sokrates immer ausgezeichnet hat. Und wenn man das Unkonventionelle als Teil der sokratischen Lebenskunst definieren würde, dann könnte man mal sagen, Sie beginnen mit dem Unkonventionellen schon mal mit Ihrem Büro. Bilder Ihres Büros kann man überall finden, weil es so bunt ist. Es sieht für mich fast ein bisschen aus wie in einem Bastelgeschäft oder so ähnlich. Wie kommt das? Man sieht auch, Sie tragen sehr bunte Kleidung, Sie lieben das Bunte. Ihr Instagram-Account ist voller Bilder, wo wir Sie sehen in bunten Kleidern. Was ist dieses Farbenfrohe? Ist dieses Bunte auch Teil Ihrer Persönlichkeit oder Ihres Denkens?
0: Ich liebe Farben und ich bin verblüfft, dass das oft seltsam erscheint. Farben sind eine der offensichtlichsten und buchstäblich oberflächlichsten Freuden des Lebens, die man quasi umsonst bekommt. Man könnte sich die Welt auch farblos denken. Viele Dinge wären gleich, wenn sie nicht farbig wären. Farben sind ein Bonus, ein weiterer Aspekt von etwas Gutem. Oft übersehen wir die Farben in der Welt. Wir blicken an den Farben vorbei auf die Dinge. Ich schaffe mir gern Anlässe, Farben zu sehen.
1: Sie haben ganz am Anfang gesagt, für Sie ist es ein bisschen so, als hätte Sokrates ein neues Spiel erfunden, nämlich das Spiel der Fragen und Antworten. Mhm. Ich habe das Gefühl, wenn vielleicht viele Philosophen sich sehr schwarz kleiden, dass man auch denkt, Philosophie ist etwas sehr Strenges, etwas sehr Ernsthaftes. Sie dagegen haben ein buntes Bild von Philosophie, ein fröhliches Bild von Philosophie. Täuscht das?
0: Beides stimmt. Philosophie ist etwas Ernstes. Wir stellen Fragen zu den wichtigsten Dingen. Das tun zu können, ist aber auch ein wunderbarer Luxus. Nicht alle Menschen waren zu allen Zeiten in der Lage, über die wichtigsten Dinge nachzudenken. Die wichtigsten Dinge blieben unergründet, weil es galt, sein Überleben zu sichern. Man musste sich um andere Dinge kümmern. Es gab keinen Gesprächspartner. Es ist ernst und wichtig und ich schätze mich sehr glücklich, dass ich mich damit beschäftigen kann. Es fühlt sich wie ein Bonus an.
1: Sie sind Professorin an der Universität of Chicago. Sie sind spezialisiert auf antike Philosophie und Sie haben, wie ich eben schon auch angetönt habe, diese Faszination für Sokrates. Sie haben ein wunderbares Buch geschrieben über Sokrates, das jetzt auf Deutsch erschienen ist. Und in diesem Buch geht es eben darum, dass Philosophie etwas Ernsthaftes ist. Und nicht nur Philosophie ist etwas Ernsthaftes, eigentlich ist zu leben etwas Ernsthaftes. Lassen Sie uns darüber sprechen, was es heißt, ein sokratisches Leben zu führen. Das beginnt zum Beispiel damit, dass Sie sagen, wir müssen uns Fragen stellen, die eben auch unbequem sind. Sie nennen diese Fragen unzeitgemäße Fragen. Da denkt man natürlich sofort an Nietzsche mit seinen unzeitgemäßen Betrachtungen. Haben Sie den Titel oder diesen Begriff ein bisschen bei Nietzsche geklaut oder worum geht es?
2: I
0: Ich habe ihn mir von Nietzsche zurückgeholt. Ich wollte ihm das nicht überlassen. Es gibt ja diesen Krieg zwischen Nietzsche und Sokrates. Es gibt auch eine heimliche Liebe zwischen den beiden. Aber bei der Idee der Unzeitgemäßheit handelt es sich um eine Art Wiederaneignung für Sokrates. Ein charakteristischer Aspekt der Fragen, die ich als unzeitgemäß bezeichne, besteht darin, dass man sie sich nicht selbst stellen kann. Es sind Fragen, denen wir uns stellen müssen, weil sie so wichtig sind und den Verlauf unseres Lebens bestimmen. Aber wir können sie uns nicht selbst stellen. Das ist unsere Realität. Das ist die Krise des menschlichen Lebens, dass wir uns die Fragen, deren Antwort unser Leben bestimmt, nicht selbst stellen können.
2: Whose answer determines our lives that we can't pose to ourselves.
1: Können Sie mal ein Beispiel geben?
0: Ja, zum Beispiel die Frage, was ist Tugend? Übersetzt in eine modernere Formulierung könnten wir fragen, was bedeutet es, ein guter Mensch zu sein, ein anständiger Mensch, ein einfühlsamer Freund, eine gute Mutter, ein guter Lehrer? Als Lehrer, Mutter oder Freund lebt man notwendigerweise nach dem Grundsatz, dass man in der Rolle genügt. Man erwägt nicht ernsthaft, dass man auch eine schlechte Mutter oder Lehrerin sein könnte, weil man sich der Rolle verschrieben hat. Man identifiziert sich mit der Rolle. Sie gibt dem Leben Sinn. Es gibt also diese Frage, auf der das eigene Leben beruht, die man sich nicht selbst stellen kann.
1: Das ist interessant, weil ganz viele Menschen fragen sich doch aber ganz genau, bin ich nicht eine schlechte Mutter? Bin ich nicht eine schlechte Moderatorin? Weil sie sich vielleicht unwohl fühlen in einer Rolle oder weil sie denken, ich genüge nicht.
0: Stellen wir uns ein Gespräch zwischen zwei engen Freundinnen vor, in dem die eine zur anderen sagt, bin ich eine schlechte Mutter? Ich denke, in 95% der Fälle ist das eine Bitte um Bestätigung. Es wäre undenkbar, darauf mit Ja zu antworten, nicht wahr? Das zeigt Ihnen die Barriere für eine ernsthafte Auseinandersetzung mit der Frage, bin ich eine gute Mutter? Fragen sich die Menschen wirklich, ob sie eine gute Moderatorin oder eine gute Mutter sind? Oder suchen sie nicht vielmehr nach Bestätigung, ohne den Willen, sich wirklich zu hinterfragen?
1: Und Sie sagen, es ist so wichtig, uns diese Frage zu stellen, so wie das Sokrates betont, weil wir ansonsten eigentlich gar nie zur Quintessenz des Lebens vordringen. Sie bringen dieses wunderschöne Zitat von T.S. Eliot, der geschrieben hat, ich habe mein Leben mit Kaffeelöffeln ausgelöffelt. Was meint dieses Zitat?
0: Ich interpretiere es so, dass man sein Leben im Viertelstundentakt abhandeln kann, indem man sich einzig auf die Dinge konzentriert, die für die nächsten 15 Minuten unerlässlich sind. Nehmen wir an, ich muss irgendwo hin. Um dorthin zu gelangen, muss ich den Bus nehmen. Wo ist also der Bus? Er fährt dort.
1: Und so ist das ganze Leben, oder? Ich muss einkaufen gehen, ich muss eine E-Mail schreiben, ich muss noch putzen, dann kommen die Freunde zur Party, dann muss ich dem Kind helfen bei den Hausaufgaben, dann muss ich rechtzeitig ins Bett gehen, weil morgens klingelt der Wecker und dann geht der Tag wieder los. Das ist dieses Viertelstundenleben.
0: Genau. Wenn man sein Leben so angeht, dann sorgt man damit unter anderem dafür, dass man nie weiter als 15 Minuten vorausdenkt. Wir finden es selbstverständlich, dass uns Freunde besuchen und wir für sie kochen. Aber nehmen wir uns den Freiraum, uns zu fragen, Moment mal, lade ich zu häufig Freunde ein? Verschwende ich meine Zeit? Was machen wir bei diesen Einladungen überhaupt? Bringen sie mir das, was ich möchte? Das ist ein gutes Beispiel. Ich ringe mit solchen Treffen, denn ich denke, wir sollten sie nutzen, um zu philosophieren. Ich frage mich dann, gehen wir das Gespräch richtig an? Es ist sehr schwierig, lange genug aus der Routine auszubrechen, um sich diese Frage überhaupt zu stellen.
2: It's very hard to break out of the routine long enough to even pose that question to yourself.
1: Und für Sie ist ja völlig klar, wiederum mit Sokrates, nur das geprüfte Leben ist es wert, gelebt zu werden. Das ist die Idee von Sokrates. Wir sollen unser Leben prüfen, eben nicht im Viertelstundentakt, nicht mit Kaffeelöffeln das Leben auslöffeln, sondern das Ganze in den Blick bekommen. Nun könnte man sagen, naja, es gibt ja auch so fernöstliche Philosophien oder denken wir an den Zen-Buddhismus, der sagen würde, ganz falsch, hör auf, alle diese Fragen zu stellen. Es geht genau darum, Moment für Moment für Moment zu leben und das zu tun, was gerade ist.
0: Es ist interessant, dass Sokrates nirgendwo sagt, das geprüfte Leben sei lebenswert. Er sagt nur, das ungeprüfte sei es nicht. Das hat mich immer schon verfolgt. Er findet das ungeprüfte Leben schwierig. Das geprüfte Leben könnte lebenswert sein. Auf mehr kann man ihn nicht verpflichten. Ich kann mir vorstellen, dass er jemandem, der sein Leben nicht hinterfragen mag, zubilligt, Erkenntnis zu haben und ihm sagt, vielleicht hast du alles Nötige geprüft. Vielleicht lebst du dein Leben stets mit einem tiefen Verständnis dafür, warum du genau dies oder jenes tun solltest. Das ist großartig. Aber er wendet sich an Menschen, die das Gefühl haben oder denen man nahelegt, dass ihr Selbstverständnis lückenhaft ist. Ich wende mich ebenfalls an diese Menschen. Wer bin ich, einem überzeugten Zen-Buddhisten das Wissen darüber abzusprechen, wie er sein Leben in jedem Moment leben soll? Vielleicht weiß er es ja tatsächlich, aber dann sind wir wahrscheinlich keine idealen Gesprächspartner füreinander. Ich wende mich an jene Menschen, die das nagende Gefühl haben, ihr ungeprüftes Leben sei ein Problem.
1: Okay, das heißt, Sie sind nicht eine Missionarin im Sinne von Sokrates und wollen allen sagen, lebt gefälligst jetzt ein sokratisches Leben, sondern Sie würden eher sagen, die einen sind zufrieden mit dem Leben, das sie leben. Für die ist dieses Viertelstundentaktleben vielleicht auch genau das Richtige. Aber es gibt dieses bohrende Unwohlsein, Menschen, die viele Fragen haben und die da irgendwie weiterkommen wollen. Und für die ist ein sokratisches Leben ein gutes Angebot. Verstehe ich Sie richtig?
0: Lassen Sie mich das etwas präzisieren. Es stimmt, dass ich keine sokratische Missionarin bin. Auch Sokrates war kein Missionar. Als sokratischer Denker kann man kein Missionar sein, weil man nicht für sich in Anspruch nimmt, über Wissen zu verfügen. Wie könnte ich so Erkenntnisse über die Lebensführung anderer Menschen haben? Ich weiß ja nicht einmal, wie ich selbst leben sollte. Wenn man kein Wissen hat, muss man offen lassen, dass andere Menschen über Wissen verfügen könnten. Das tut Sokrates immer, wenn er mit Menschen spricht. So sagt er Euthyphron, oh, ich staune, dass du gegen deinen eigenen Vater Anklage wegen Mordes erhebst. Ich vermute, du hast Erkenntnisse. Teile sie mit mir. Sokrates traf ständig auf Menschen, die mit ihrem Wissensstand zufrieden waren, bis sie mit ihm sprachen. Vielleicht würde auch der Zen-Buddhist ins Zweifeln kommen, wenn wir uns eine Weile unterhielten. Aber ich kann niemanden zwingen, mit mir zu sprechen. Genauso wenig wie Sokrates das konnte.
1: Und das ist gerade, glaube ich, ein ganz wichtiger Punkt, dass Sie gesagt haben, Sie können gar keine Missionarin sein, weil zum Sokrates-Dasein gehört, ich weiß, dass ich nicht weiß. Das ist eigentlich die Quintessenz, überhaupt auch der Anfang eines Gesprächs. Das müssen wir, glaube ich, besser verstehen. Viele Leute meinen ja, ich weiß, dass ich nicht weiß. Das heißt, radikal skeptisch zu sein. Es gibt überhaupt kein Wissen. Alles ist subjektiv. Das meint Sokrates ja nicht.
0: Vielleicht lohnt es sich zu unterscheiden zwischen sokratischer Demut als Begriff für ich weiß, dass ich nicht weiß und Skepsis einerseits beziehungsweise vorgetäuschter Demut andererseits. Skeptiker zweifeln daran, dass man Wissen überhaupt erlangen kann. Folglich kann man es genauso gut bleiben lassen. Das ist ganz und gar nicht Sokrates' Ansicht. Mit »Ich weiß, dass ich nicht weiß«, sagt er, »mir ist bewusst, dass meine Geistesverfassung auch unter den besten Umständen nicht ausreicht, mich als Wissen zu betrachten.« Wissen zu haben, ginge darüber hinaus. Aber das bedeutet, dass es Wissen gibt und ich mich bemühen sollte, mich zu verbessern.
2: That's an important distinction because
0: das ist ein wichtiger Unterschied. Sokrates hat wahrscheinlich einen viel regeren Geist als andere Menschen. Wichtig ist, dass dies für ihn dennoch nicht gut genug ist.
2: But from Socrates' point of view, still the important thing about them is that they're not good enough.
0: Bei der billigen Demut hört man Aussagen wie, so sehe ich das, aber ich könnte mich irren. Oder ich bin offen für Gegenargumente. Es sind Lippenbekenntnisse, mit denen man scheinbar einräumt, auch falsch liegen zu können. Die Nagelprobe, ob man wirklich denkt, man könnte sich irren, besteht darin, sich mit anderen auf ein Gespräch darüber einzulassen. Bemüht man sich, andere dazu zu bringen, einen herauszufordern und die Lücken in der eigenen Ideenkette aufzudecken? Denn nur so findet man heraus, dass man sich irrt.
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0: Die Nachrichten von SRF um 2.30 Uhr mit Livia Schmid. Ursprünglich waren sie für Freitag angesetzt, dann wieder abgesagt, die Gespräche auf dem Birkenstock zwischen den USA und dem Iran. Nun sollen sie heute stattfinden. So ist der Vizepräsident der USA, J.D. Vance, vor wenigen Stunden in Richtung Schweiz aufgebrochen. Bereits in der Schweiz befinden sich die US-Gesandten Steve Witkoff und Jared Kushner und auch die iranische Delegation ist am Abend in der Schweiz eingetroffen. Das hat das Schweizer Außendepartement bestätigt. Ebenfalls an den Gesprächen teilnehmen Vertreter aus Katar und Pakistan, die den Konflikt vermitteln. Vor seinem Abflug sagte Vance, er denke, man werde bei der Atomfrage Fortschritte erzielen und auch in der Frage der Waffenruhe im Libanon weiterkommen. Besonders die Kämpfe im Libanon hatten zuletzt für Spannungen zwischen den USA und dem Iran gesorgt. Der Iran hatte deshalb gestern verkündet, die Straße von Hormuz sei wieder geschlossen. Die USA hingegen widersprachen dieser Darstellung. Im italienischen Aostatal ist ein Ultraleichtflugzeug abgestürzt. Alle drei Personen an Bord wurden verletzt, zwei davon schwer. Bei den Insassen des Flugzeugs handelte es sich um Schweizer Staatsbürger. Sie wurden in ein Spital gebracht. Das melden die italienische Nachrichtenagentur ANSA und das Online-Portal Austasera. Das Kleinflugzeug war in Richtung Frankreich unterwegs. Nach einer zweijährigen Pause haben die Walfangunternehmen vor der Küste Islands wieder ihre Arbeit aufgenommen. Das melden mehrere isländische Medien übereinstimmend. Ein Aktivist habe sich beim Auslaufen eines Schiffes an einem Masten gekettet, um gegen den Walfang zu protestieren. Er wurde von der Polizei abgeführt. Der kommerzielle Walfang in Island ist die letzten beiden Jahre ausgesetzt worden. Unter anderem, weil der Walfang nicht rentabel gewesen sei, heißt es, und wegen Tierschutzbedenken. Dann noch zur Fußball-Weltmeisterschaft der Männer. Deutschland gewinnt gegen die Elfenbeinküste mit 2:1. Zuvor hat die Niederlande gegen Schweden gewonnen mit 5:1. Zu den Wetteraussichten. Es wird sonnig heute, vor allem in den Alpen gibt es einzelne Platzregen und Gewitter. Das Ganze bei 32 bis 36 Grad. Das waren Nachrichten von Radio SRF. Verantwortlich Livia Schmid.
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2: Ich muss Ihnen etwas gestehen.
3: Nelle valli di cinesi.
2: Ich bin etwas neidisch auf die Menschen in Tessin, denn im Tessin sind schon Sommerferien.
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2: Ja, aber noch nicht in den Ferien, sondern noch am Arbeiten ist unser Tessin-Korrespondent Ivan Santoro. Buongiorno.
5: Buongiorno.
2: Ja, wir besprechen heute, warum das Tessin 10 Wochen Sommerferien hat. Und wir sprechen auch darüber, wie der Kanton den Bund hässig macht. Und aus der Westschweiz ist heute SRF-Korrespondent Philipp Reichen dabei. Bonjour.
6: Bonjour depuis Lausanne.
2: Sie sind in Genf an der Demonstration gegen den G7-Gipfel in Evian gewesen. Der Polizeieinsatz an dieser Demonstration, der sorgt in Genf nun für einen Streit innerhalb der Politik. Darüber sprechen wir als erstes hier in der Sendung «Die Woche in den Schweizer Sprachregionen». Ich bin Peter Hanselmann. Grüezi miteinander. Ja, erst hat es so getönt am Sonntag, den 14. Juni in Genf. Dann hat sich die Stimmung geändert. Und auch die Polizei hat eingegriffen. Ja, Philipp Reichen, Sie sind für Radio SRF am letzten Sonntag in Genf an der Demonstration gegen den G7-Gipfel gewesen. Der Gipfel, der war in Évian-les-Bains auf der französischen Seite des Genfersees. Wie haben Sie den Sonntag und diese Demonstration erlebt?
6: Ja, wir haben gerade die Töne gehört, die Tränengaspetarden. Es gibt angenehmere Dinge, als im Tränengasnebel zu stehen. Aber auch das gehört zu einem Journalistenleben. Aber kurz zusammengefasst, was feierlich und friedlich begann, endete in Chaos und Gewalt. Aber beginnen wir doch mit dem Anfang. Die Kundgebung, die fand am Tag des Frauenstreiks und am Vortag des G7-Gipfels statt. Sie war also im Grunde beides, feministischer Frauenstreik und Protest gegen den G7-Gipfel. Und so gab es gleich zu Beginn auch Diskussionen zwischen den Vertreterinnen des feministischen Frauenstreiks und einer Gruppe vom revolutionären Aufbau. Die Gruppe Revolutionäre, die wollte sich direkt innerhalb der Frauen einreihen und das passte dann den Frauen überhaupt gar nicht. Aber irgendwann setzte sich dann der Demonstrationszug in Bewegung und auf den ersten Metern blieb auch alles friedlich und ruhig. Aber dann nach 20 Minuten Marschzeit wurde ein Auto angezündet, bereits nach der zweiten Kurve, und dann wurden Fenster einer Bank zertrümmert und es wurde immer aggressiver und im Unoviertel eskalierte dann alles. Vertreter vom sogenannten Schwarzen Block begannen vor meinen Augen die Scheiben eines Wirtschaftsprüfungsunternehmens zu zertrümmern und auch jene einer UNO-Organisation. Die Polizei, die versuchte mit Tränengas und Gummischrot die Menge auseinanderzutreiben. Es war eine völlig konfuse und auch gefährliche Situation. Aber hören wir doch, was eine Teilnehmerin am Ende sagte.
5: Bah, moi, je l'ai très bien vécu parce que j'étais dans le bloc féministe au début de la manif. Mais bah, là, c'est sûr qu'il y a des fumées partout et c'est assez inquiétant. Et on s'inquiète pour les gens qui sont dedans, quoi, et qui se prennent des balles ou des lacrymos dans la figure.
6: Ja, die Frau sagte mir, am Anfang war noch alles friedlich in diesem feministischen Zirkel, in dem sie sich auch befand, aber sie sei nun beunruhigt, dass die Polizei alle Leute mit Tränengas traktiere, und man hört ja auch im Hintergrund diese Geräusche dieser Tränengaspetarden. Auch einem Teilnehmer ging es genau gleich wie dieser Frau.
7: Bah, comme d'habitude, en gros, au début c'était sympathique, bon enfant, on dansait, on suivait les chars avec la musique. Au bout d'un moment, ça commence à gazer.
6: Ja, auch dieser Teilnehmer sagte, am Anfang sei alles friedlich gewesen, aber eben dann sei das Tränengas gekommen. Ich hab's gesagt, die Polizei setzte nebst Tränengas auch Gummischrot ein, auch gegen Kinder. Die weinten dann neben mir, die bekamen keine Luft mehr. Es war wirklich herzzerreißend, diese Szenen. Und ich sah auch eine alte Frau mit dem Rollator, die sich hinter einem Wohnblock aufhielt. Also sie hatte nichts mit dieser Demonstration zu tun, aber auch sie erwischte Tränengas und schleppte sich schluchzend nach Hause.
2: Für Schlagzeilen gesorgt hat ja dann auch eine Massenverhaftung oder eine Massenfesthaltung, wenn man so sagen will, von der Polizei. Die Polizei hat viele Leute eingekesselt. Sie haben mir in der Vorbereitung auf diese Sendung erzählt, dass da auch Journalisten, Kolleginnen und Kollegen von Ihnen in dieser Gruppe von Leuten waren, die da eingekesselt worden sind von der Polizei. Und auch Sie selbst hätten fast dazu gezählt. Was hat sich da genau abgespielt?
6: Ja, die Polizei, die versuchte, die Menge aufzulösen, eben mit Tränengas und dann auch Gummischrot. Das schien ihre einzige Möglichkeit zu sein, in dieser aussichtslosen Lage wieder so ein wenig die Kontrolle zurückzugewinnen. Sie drängte die Leute dann in Richtung See, also vom UNO-Viertel in Richtung See, in einem Park, und kesselte sie dort ein. Am Anfang ließ sie die Leute noch gehen, auch mich als Journalisten, aber ich habe schon gemerkt, jetzt versucht sie die Leute mehr und mehr einzukesseln. Später ließ sie dann die Leute nicht mehr gehen. Das erfuhren dann auch RTS-Kolleginnen, die blieben dort, und es gab wirklich Leute, die mussten die ganze Nacht lang dort bleiben, bis um morgens um 6 Uhr. Es gab auch Minderjährige, die dort waren, und ältere Leute. Alle wurden kontrolliert und die Polizei versuchte so, jene Leute zu identifizieren, die eben Straftaten begangen hatten.
2: Also Tränengas, Gummischrot, diese Einkesselung. In der Westschweiz streitet man jetzt ja darüber, wie verhältnismäßig dieser Polizeieinsatz war. Was sagt eigentlich die Polizei dazu?
6: Ja, die Polizei, die verteidigt ihren Einsatz. Das ist natürlich auch ihr gutes Recht. Was bleibt ihr auch anderes übrig? Ein Polizeisprecher, der sagte Folgendes.
8: C'est des gens qui sont organisés, qui viennent avec des vêtements de rechange, qui se dissimulent après l'action avec les autres manifestants.
6: Ja, gibt eben die Schuld an dieser Eskalation dem Schwarzen Block, dem sogenannten Schwarzen Block. Die seien gut organisiert und zögen sich während der Kundgebung um. Das kann ich bestätigen. Der Schwarze Block wurde während der Kundgebung immer größer und größer. Und im UNO-Viertel, wo dann eben die Polizei am schwächsten präsent war, da schritten dann die Krawallmacher zur Tat. Aber der Polizeisprecher betonte auch, man habe nicht allen hinterherjagen und sie in Gewahrsam nehmen wollen, sondern die Spannungen abbauen und die Störungen der öffentlichen Ordnung aufheben wollen. Und am Ende sei die Hauptverantwortung bei der Staatsanwaltschaft. Naja, ich habe ein gewisses Verständnis für die Haltung der Polizei, aber sie muss sich auch vorwerfen lassen, gewisse Dinge massivst unterschätzt zu haben.
2: Jetzt ist die Diskussion ja auch in der Genfer Politik angekommen, besonders innerhalb der SP wird gestritten über diesen Polizeieinsatz. Warum?
6: Ja, die für die Sicherheit zuständige Staatsrätin in Genf heißt Carol-Anne Kast und sie ist Sozialdemokratin und es gibt nicht wenige SP-Vertreterinnen und Vertreter, die sie jetzt öffentlich kritisieren und ihr schon sogar in den Rücken fallen. Sie selbst verteidigt sich, man sei mit einer Gruppe konfrontiert gewesen, die am Ende Barrikaden errichtete und dann in den Park flüchtete, wo dann eben die Polizei sie einkesselte und versuchte, ihn gewahrsam zu nehmen.
9: Écoutez, je pense que la police s'est retrouvée confrontée avec un groupe. Moi, j'avais les images, c'était très très parlant. On les voit aussi sur certains médias. Qu'un groupe qui a tenu finalement une sorte de barricade sur la fin de la Nuit de France ou le début de la Nuit de France, le début du Quai Wilson.
6: Das mag wohl alle stimmen, aber viele Krawallmacher, die gingen der Polizei gar nicht ins Netz. Die gingen schon vorher, fanden die Mittel und Wege eben, den Ort zu verlassen. Auch aufgrund der Beobachtungen der Kolleginnen vom Westschweizer Radio und Fernsehen habe ich den Eindruck, das Vorgehen der Polizei war auch ein wenig konzeptlos. Die Gewalt der Chaoten ist sicher nicht zu rechtfertigen, aber für den Kontrollverlust trägt die Polizei eine Mitverantwortung.
2: Der Einsatz der Polizei löst einen Streit aus innerhalb der SP. Was sagen denn eigentlich die anderen Parteien zur Demonstration und auch zum Polizeieinsatz?
6: Ja, es ist so, dass die Bürgerlichen, also vor allem SVP und FDP, von Anfang an keine Demo wollten. Die politische Rechte sagt, die Polizei habe alles richtig gemacht. Es sei richtig gewesen, diese Chaoten eben zu traktieren, sage ich jetzt mal. Die Linke wiederum ist ziemlich gespalten. Die Grünen verlangen eine Untersuchung. Die SP wiederum, die kritisiert den Polizeieinsatz als unangemessen. Die Jungsozialisten, die verlangen den Rücktritt der SP-Regierungsrätin und auch die Organisatoren der Kundgebung fordern Carol-Anne Kast, eben die Regierungsrätin, zum Rücktritt auf, aber auch den Generalstaatsanwalt Olivier Giorno.
2: Philipp Reichen, was denken Sie, wie lange wird dieser Sonntag, der 14. Juni, diese Demonstration gegen den G7-Gipfel in Évian und dieser Polizeieinsatz die Genfer Politik noch beschäftigen?
6: Ja, das Thema kann sicher nicht einfach so abgehakt werden. Das Thema wird immer wieder auftauchen, jetzt in den nächsten Monaten, sogar vielleicht Jahren. Ich denke, gerade Regierungsrätin Carol-Anne Kast muss sich wirklich ernsthafte Sorgen um ihre Wiederwahl machen. Die Gesamterneuerungswahlen, die finden zwar dann erst 2028 statt, aber die Bürgerlichen, die werden Carol-Anne Kast kaum wiederwählen, auch sie kritisieren sie und auch Teile der Linken nicht. Ihr Elektorat ist ganz sicher nicht größer geworden. Schon 2003 nach den massivsten Ausschreitungen beim damaligen G8-Gipfel in Évian, da wurde die für die Sicherheit zuständige Regierungsrätin dann abgewählt.
2: Ja, während sich die Genfer Politik mit den Nachwehen der Anti-G7-Demonstration beschäftigt, diskutiert die Tessiner Politik über eine Steuer, die Italien beschlossen hat und demnächst einführen will. Und zwar eine Steuer für Grenzgängerinnen und Grenzgänger. Ivan Santoro, ganz kurz, damit wir alle auf dem gleichen Wissensstand sind, was ist das genau für eine Steuer?
10: Ja, da sind wir eigentlich schon beim Entscheidenden. Ist es eine Steuer oder ist es eine Abgabe? Das ist eigentlich des Pudels Kern in dieser ganzen Geschichte, aber dazu mehr. Italien hat bereits seit längerem beschlossen, dass Grenzgängerinnen und Grenzgänger, welche in der Schweiz arbeiten, eine sogenannte Gesundheitsabgabe zahlen müssen, so nennen sie es. Diese käme dem italienischen Gesundheitssystem zugute. Damit soll dort eben das Gesundheitspersonal besser bezahlt werden, dass es eben nicht in die Schweiz abwandert, hier, wo man bessere Löhne bezahlt. Und dieses Geld kommt nicht nach Rom, sondern in die Grenzregionen, also beispielsweise in die Lombardei, die diese Abgabe dann auch einziehen wird. Für den Kanton Tessin ist aber klar, diese Abgabe, diese Steuer eben ist illegal.
2: Ja, und wie reagiert der Kanton Tessin nun darauf?
11: Der will nun einen Teil der Quellensteuern zurückbehalten und nicht nach Italien ausbezahlen. Das sind diese Steuern, welche die Frontalieri hier in der Schweiz zahlen. Und gemäß Abkommen mit Italien geht eben dann ein Teil nach Italien zurück. Begründet wird dieser Boykott vom Kanton Tessin so, diese Abgabe sei einkommensabhängig, ergo sei sie gemäß eines Rechtsgutachtens, das der Kanton extra in Auftrag gegeben hat, eine Steuer und eine doppelte Besteuerung, das verstoße gegen das Steuerabkommen.
2: Und wie sieht man das auf Bundesebene? Wie sieht man das in Bern?
11: In Bern ist man anderer Meinung. Dort spricht man von einer Abgabe, das sei legal und verstoße eben deshalb nicht gegen das Abkommen mit Italien. Aber im Tessin fühlt man sich von Bern nicht gestützt. Man hat das Gefühl, Bern kneife da. Der Tessiner Regierungsrat Norman Gobbi, der hat bereits im Frühjahr über die fehlende Unterstützung in Bern sich beklagt und in einem Interview mit RSI hat er das gesagt.
12: Berna fa più fatica ad ascoltare il Canton Ticino perché dal punto di vista della cupola federale, di Palazzo federale, beh, i rapporti con Roma vanno sempre bene. 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
11: Also man spürt da richtig die Verstimmung, ja, man ist hässig in Bellinzona. Gobbi sagt, Bern habe Mühe, sie, also das Tessin, anzuhören, da aus Sicht des Bundes die Beziehungen zu Rom stets gut seien. Gänge es um Berlin oder Paris, hätten die eine solche Maßnahme ergriffen, dann wäre die Reaktion viel heftiger ausgefallen. Aber wenn es hauptsächlich um den Kanton Tessin gehe, naja, dann würden die Dinge einfach eher zur Kenntnis genommen, ohne dass man sich allzu sehr aufregt. Deshalb fordern sie, also das Tessin, Respekt, gerade weil in den wirtschaftlichen und finanziellen Beziehungen zwischen der Schweiz und Italien vor allem ja auch der Kanton Tessin die Folgen zu tragen habe. Man verdiene genauso viel Respekt wie die anderen Kantone, das sagt Gobbi. Bis Ende Juni wird nun deshalb die Tessiner Regierung entscheiden, wie viel Geld sie zurückhält, diese Ristoren, eben das Geld nach Italien, das eigentlich ausbezahlt werden müsste Ende Juni.
2: Ja, Norman Gobbi sagt es und auch Sie haben es schon angesprochen. Es droht also nicht nur ein Streit zwischen dem Tessin und Italien, sondern eben auch ein Streit zwischen dem Tessin und Bundesbern.
11: Ja, genau. Man will nicht, dass das Tessin jetzt da aktiv wird und die ganzen Beziehungen zwischen Rom und Bern gefährdet. Wir erinnern uns an die Verstimmung zwischen Rom und Bern wegen der Katastrophe von Grand Montana. Da hat man erst jetzt in den letzten Wochen eigentlich wieder die Wogen geglättet. Nun hat auch noch Italien angekündigt, wieder abgewiesene Flüchtlinge aus der Schweiz zurückzunehmen. Seit 4 Jahren ist das blockiert. Also Bern will nicht, dass man jetzt hier wieder Öl in das erlischende Feuer gießt, dass es zu neuen Verstimmungen kommt und deshalb ist man auch sehr vorsichtig. Das hat diese Woche auch die Finanzministerin Karin Keller-Sutter nochmals gesagt bei einem Treffen mit Tessiner National- und Ständerätin in Bern. Präsident dieser Tessiner Delegation ist der Tessiner SP-Nationalrat Bruno Storni und er hat nach dem Treffen das gesagt.
13: Il Consiglio federale ha confermato quello che ha dato già nelle due risposte agli atti parlamentari, che per intanto per il Consiglio federale non è una tassa, non è in vigore e non è opportuno agire sui ritorni perché sarebbe una violazione dell'accordo fiscale con l'Italia.
11: Also er sagt, die Bundesrätin, also Karin Keller-Sutter, habe bestätigt, was sie bereits in 2 Antworten auf parlamentarische Vorstöße aus dem Tessin dargelegt habe, nämlich für den Bundesrat handelt es sich hier nicht um eine Steuer und die sei erst noch gar nicht in Kraft und deshalb sei es nicht angebracht, diese Ristorni, also bei diesen Rückerstattungen zu intervenieren, da dies einen Verstoß gegen das Steuerabkommen mit Italien darstellen würde. Also man kehrt es um. Und dennoch ist etwas passiert. Finanzministerin Karin Keller-Sutter trifft sich noch diesen Monat in Rom mit ihrem Amtskollegen Giancarlo Giorgetti, der Finanzminister Italiens, um über diese Grenzgänger-Thematik zu sprechen.
2: Ivan Santoro, das ist ja nicht das erste Mal, dass die Grenzgängerinnen und Grenzgänger, die Frontalieri, für Differenzen zwischen dem Tessin und Italien sorgen. Was bräuchte es Ihrer Meinung nach, dass jetzt im Streit um diese Gesundheitsabgabe oder eben Steuer wieder Ruhe zwischen Italien und dem Tessin und somit auch zwischen dem Tessin und dem Bund einkehren kann?
10: Ja, nun zuerst einmal, Sie sagen es, der Grenzgängerstreit ist alt und scheint never ending zu sein. Das Lustige oder Paradoxe am jüngsten Konflikt ist ja jetzt aber, dass die Vorzeichen andere sind. Bis jetzt hat sich das Tessin immer gegen mehr Grenzgängerinnen und Grenzgänger gewehrt, vor allem unter dem Druck der Lega auch. Nun setzt man sich ja eigentlich für die Grenzgänger ein, nämlich dass sie weniger Steuern, weniger Abgaben zahlen müssen. Ein Anliegen, wo sich eigentlich auch die Gewerkschaften massiv dafür einsetzen. Aber dass jetzt ausgerechnet der bürgerlich geprägte Regierungsrat hier in Tessin und auch Lega und SVP am lautesten gegen diese Gesundheitssteuer schimpfen, das entbehrt nicht einer gewissen Ironie. Nun aber zu Ihrer Frage, was man machen kann, damit sich die Situation beruhigt. Also bis jetzt ist es eigentlich erst ein Knatsch zwischen Bern und Bellinzona. Es wird jetzt davon abhängen, was dann da genau in Rom besprochen wird und ob man dort zu einer einvernehmlichen Lösung kommt. Am wichtigsten ist aus Sicht der Schweiz sicher, dass das Tessin jetzt diese Gelder Ende des Monats nicht blockiert im Juni und dann kann man weiterschauen. Also Ziel von Bundesrätin Karin Keller-Sutter wird es sein, auf Zeit zu spielen. Also dass beispielsweise auch die Lombardei diese Steuer noch nicht einführt. Die ist ja erst für September vorgesehen. Bisher ist noch gar nichts passiert. Und vielleicht, dass man an dieser Abgabe auch noch etwas schrauben kann, also dass man sie vielleicht dann nicht einkommensabhängig verfügt oder so. Das Treffen in Rom wird da hoffentlich mehr Klarheit bringen. Man hört ja jetzt im Vorfeld, dass Karin Keller-Sutter und der italienische Finanzminister Giorgetti, die hätten es sehr gut miteinander. Ja, hier hat der Corriere del Ticino von einem herzlichen Verhältnis geschrieben. Mal schauen, wie weit diese Herzlichkeit dann geht. Ich gehe jetzt aber mal davon aus, dass die Tessiner Regierung dieses Treffen abwartet und nicht schon jetzt die Gelder blockiert.
2: Es dauert noch etwas, bis dann vielleicht wieder Ruhe einkehrt im Tessin. Aber apropos Ruhe einkehren, ich habe es ganz am Anfang der Sendung schon gesagt, im Tessin sind schon Sommerferien.
3: Nelle valli ticinesi c'è tant'aria di allegria.
2: Losgegangen sind die Sommerferien in Tessin diese Woche, am Donnerstag. 10,5 Wochen haben die Tessiner Schülerinnen und Schüler nun Sommerferien. Das sind die längsten Sommerferien der Schweiz. Warum ist das so? Warum haben die Tessiner Kinder so lange Sommerferien?
10: Ja, ich würde mal sagen, es ist sicher eine kulturelle Frage. Man orientiert sich da an Italien. Auch dort hat man sehr lange Sommerferien, sogar 14 Wochen. Die beginnen dort Anfang Juni und enden Mitte September. Der Grund ist natürlich schon noch logisch. Es ist der lange und heiße Sommer hier im Süden. Und das ist ja wirklich kaum aushaltbar, die Schulbank zu drücken, wenn es zwischen Juni und August immer 35 Grad heiß ist. Wobei solche Sommer ja, je länger, je mehr auch, endet dem Gotthard Einzug halten.
2: Da müssen wir in der Deutschschweiz vielleicht auch schon bald 10 Wochen Sommerferien haben. Was machen denn die Kinder in dieser Zeit? Die Eltern, die haben ja nicht so lange Ferien.
10: Es gibt sehr viele Angebote für Kinder, da wird vieles organisiert von der öffentlichen Hand, also Schullager, Ausflüge etc. Das kostet natürlich auch, wobei man muss sagen, es ist stark subventioniert. Und dann sind da halt auch noch die Großeltern, die Verwandten etc. Man muss sich dann doch sehr gut immer organisieren, das ist schon so. So eine Familie muss eine richtige Sommerplanung machen, was man in diesen 10 Wochen lang mit seinen

0: so richtig still. In der Sommerhitze quasi steht dann alles um Ferragosto rum, also um den 15. August. Dann ist nicht nur bei Verwaltung und Schule Pause, dann werden auch sämtliche Baustellen für sicher 2 bis gar 3 Wochen stillgelegt. Also ich spreche jetzt auch vom Tessin. Dann sind die Bauarbeiter und andere Handwerker, viele eben auch Grenzgängerinnen und Grenzgänger, in den Ferien, immer noch traditionell am Meer. Und dann prägen hier im Tessin wirklich nur noch verschwitzte Touristinnen und Touristen das Straßenbild. Also die Einheimischen, die sind dann weg.
1: Philipp Reichen, wann gehen denn eigentlich in der Westschweiz die Sommerferien los?
2: Ja, sie gehen sehr unterschiedlich los. In den Kantonen Genfwatt und dem Welschwallis beginnen sie bereits nächste Woche, also Ende nächster Woche. In Freiburg, Neuenburg und dem Jura müssen die Kinder noch bis im Juli zur Schule gehen. Da gibt es also ziemlich große Unterschiede. Interessant ist noch, dass der Kanton Genf gerade diese Woche mitgeteilt hat, dass er wegen der Hitze die Schulpflicht für die kleinsten Kinder, also die erste und zweite Primarschulklasse, aufhebt. Die Schulen sind zwar da nicht geschlossen, aber es gibt kein Obligatorium mehr, in die Schule zu gehen. Und wenn ich jetzt sage, erste und zweite Primarschulklasse, dann ist das die Kindergartenstufe in der Deutschschweiz.
1: Und wohin gehen denn eigentlich Westschweizerinnen und Westschweizer in die Ferien? Auch ins Tessin, wie viele Deutschschweizerinnen und Deutschschweizer, oder eher Richtung Côte d'Azur?
2: Ja, das ist auch sehr unterschiedlich. Es gibt wahrscheinlich nicht sehr viele Leute, die jetzt ins Tessin gehen, aber sie gehen nach Italien, sie gehen nach Spanien, nach Griechenland, vor allem in den Süden. Man darf aber auch nicht vergessen, dass die Sommerferienzeit in der Romandie auch die Festivalzeit ist. Das hat bereits begonnen mit dem Festineuge, also diesem Musikfestival in Neuenburg. Und das wird sich jetzt fortsetzen mit dem Montreux Jazz, also dem Jazzfestival in Montreux, und auch mit dem Paleo. Es gibt sehr viele Leute, die auch hier bleiben, in der Genfersee-Region, und eben an diese Festivals gehen. Das sind ja wirklich zehntausende Leute dann vor den Konzertbühnen.
1: Sommerzeit in der Westschweiz, also Festivalzeit. Und dieses Jahr kommt auch noch die Fußball-Weltmeisterschaft in den USA, in Mexiko und in Kanada dazu. Und an dieser WM haben nun alle Länder mindestens einmal gespielt. Die Schweiz, die hat schon zweimal gespielt. Wir nehmen die Sendung jeweils am Freitagvormittag auf. Und gestern Donnerstag, da hat die Schweiz gegen Bosnien-Herzegowina gewonnen. 4-1 und steht eigentlich so gut wie sicher schon im 16. Final. Philipp Reichen, wie war die Stimmung in Lausanne gestern Abend?
2: Die Stimmung war emotional. Es gab wirklich so wie eine Gefühlsexplosion nach diesem Unentschieden gegen Katar. Ich habe dann spontan mal das Mikrofon aus dem Fenster gehalten und vielleicht können wir ganz kurz hören, wie das geklungen hat.
1: Ganz schön laut da bei Ihnen in Lausanne.
2: Ja, das ist mitten in der Stadt. Es ist wirklich sehr laut und es war sehr, sehr leise während des Spiels. Man hat schon so zum Teil Jubel gehört, aber dann nach dem Spiel, da ging es los, als hätte die Schweiz jetzt gerade den Weltmeistertitel gewonnen.
1: Philipp Reichen, Ivan Santoro, Ihr Tipp, wer wird eigentlich Weltmeister dieses Jahr?
2: Ja, Italien wird es ja sicher nicht. Ich tippe mal auf Argentinien.
0: Ich bin jetzt nicht der große Fußballexperte, was ich alles so gelesen und gehört habe. Ich tippe auf Frankreich.
1: Wunderbar. Und mit diesem Abstecher in die Fußball-Weltmeisterschaft war es das für diese Woche aus den Schweizer Sprachregionen. Arrivederci e mille grazie ins Tessin.
0: Arrivederci e buona estate.
1: Und au revoir e merci beaucoup in die Westschweiz.
2: Merci beaucoup e à bientôt.
1: Ja, und bei unseren Zuhörerinnen und Zuhörern bedanke ich mich fürs Zuhören. Mein Name Peter Hanselmann. Merci und bis zum nächsten Mal.

0: Die Nachrichten von SRF um 3 Uhr mit Livia Schmid. Ursprünglich waren sie für Freitag angesetzt, dann wieder abgesagt, die Gespräche zur Umsetzung des Rahmenabkommens zwischen den USA und dem Iran. Nun sollen die Gespräche heute noch auf dem Birkenstock beginnen. Der Vizepräsident der USA, J.D. Vance, ist vor einigen Stunden in Richtung Schweiz aufgebrochen. Bereits in der Schweiz befinden sollen sich die US-Gesandten Steve Witkoff und Jared Kushner. Und auch die iranische Delegation ist am Abend in der Schweiz eingetroffen. Das hat das Schweizer Außendepartement bestätigt. Unter anderem der Außenminister Abbas Araghchi ist Teil der iranischen Delegation. Ebenfalls an den Gesprächen teilnehmen Vertreter aus Katar und Pakistan, die im Konflikt vermitteln. Vor seinem Abflug sagte Vance, er denke, man werde bei der Atomfrage Fortschritte erzielen und auch in der Frage der Waffenruhe im Libanon weiterkommen. Besonders die Kämpfe im Libanon hatten zuletzt für Spannungen zwischen den USA und dem Iran gesorgt. Der Iran hatte deshalb am Samstag verkündet, die Straße von Hormuz sei wieder geschlossen. Die USA hingegen widersprachen dieser Darstellung. Der UNO-Sicherheitsrat hat vor dem Risiko einer möglichen Bodenoffensive in der sudanesischen Stadt Al-Obeid gewarnt. Man sei besorgt über die unmittelbare Gefahr von Massenverbrechen. Das Gremium rief die RSF-Miliz dazu auf, den Angriff auf die Stadt sofort einzustellen. Zuvor hatte es Berichte über einen Truppenaufmarsch sowie über Angriffe im Gebiet gegeben. Al-Obeid liegt südwestlich von Sudans Hauptstadt Khartoum und gilt als wichtiger Handelsplatz. Im Sudan liefern sich die Armee und die RSF-Miliz seit mehr als 3 Jahren Gefechte. Seither wurden Zehntausende Menschen im Sudan getötet. Wegen der Hitze gilt in gewissen Regionen in Frankreich heute Sonntag ein Alkoholverbot in der Öffentlichkeit. Das hat die französische Regierung nach einer Krisensitzung entschieden. Hintergrund ist das Fête de la Musique, das Musikfest, das landesweit stattfindet. Das Alkoholverbot gilt für jene 35 Regionen, für die ab heute die höchste Hitzewarnstufe gilt. Darunter ist auch die Hauptstadt Paris. Laut dem Nationalen Wetterdienst werden Temperaturen von bis zu 41 Grad erwartet. Zur Fußballweltmeisterschaft der Männer. Deutschland gewinnt gegen die Elfenbeinküste mit 2:1. Zuvor hat die Niederlande gegen Schweden gewonnen mit 5:1. Und das Wetter, es wird sonnig heute. Vor allem in den Alpen gibt es einzelne Platzregen und Gewitter. Das Ganze bei 32 bis 36 Grad. Das waren Nachrichten von Radio SRF. Verantwortlich Livia Schmid.
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2: Sie hören Ihren Infosender am Wochenende. Und hier geht es gleich um tierische Spionage. China warnt nämlich vor Schildkröten und Fischen, die mit Sensoren ausgerüstet sind. Wir wollen wissen, was hinter dieser Warnung steckt. Und später in der Sendung sprechen wir über Pokémon Go. Es geht um die Frage, ob Spielende womöglich Daten für Kriegsdrohnen gesammelt haben. Sie hören eine Wiederholung von spannenden Hintergrundthemen dieser Woche. Am Mikrofon Vanessa Ledergerber. Spionage, Schildkröten und Spionagefische. Das tönt irgendwie wie aus einem Actionfilm, aber davor warnen jetzt die chinesischen Behörden. Die Rede ist von einem unsichtbaren, geheimen Krieg. Raphael Günther hat mit China-Korrespondent Samuel Emch über diese Warnung der chinesischen Behörden gesprochen.
3: Sie warnen vor ganz verschiedenen Arten von Spionage, die offenbar im Meer rund um China passieren soll. Das eine sind, wie gesagt, die Meeresschildkröten und große Fische, die mit Sensoren ausgestattet sind offenbar, die dann in Echtzeit über Satelliten Informationen zur Wassertemperatur, Salzgehalt, Strömung eben Informationen zu den Spionierenden schicken. Auf der anderen Seite waren die Staatssicherheit hier in China vor neuartigen Wellengleitern, Messstationen für Frachtschiffe und Messbojen, die eben offenbar auch entsprechende meteorologische und Wasserdaten mit Sensoren messen, aber auch mit Sonar ausgestattet sind. Gemäss den Behörden werden diese Objekte dann als Forschungsobjekte getarnt, würden aber eben zur Spionage eingesetzt.
4: Und was soll das den möglichen Spionen überhaupt nützen, wenn sie eben zum Beispiel die Wassertemperatur kennen?
3: Ja, also wie jetzt diese Daten genau genutzt werden können, ist nicht ganz klar, aber gemäß Staatssicherheit würden sensible maritime Daten etwa zu Meeresströmung, Wassertemperatur, Temperaturverteilung und Meeresbodentopographie zu ausländischen Geheimdiensten geraten und das würde Chinas territoriale, militärische und wirtschaftliche Sicherheit ernsthaft gefährden, so heißt es zumindest. Konkret wird die Staatssicherheit, wenn es dann um Sonardaten geht, damit könnten ausländische Spione chinesische U-Boote in Echtzeit überwachen.
4: Das Ministerium für Staatssicherheit, das warnt ja immer wieder vor Spionage. Das ist nicht wirklich außergewöhnlich, aber wie außergewöhnlich ist es denn jetzt, dass es auch tierische Spione geben soll oder davor warnt?
3: Also das Element ist schon außergewöhnlich. Die Staatssicherheit warnt in ihrem WeChat-Account immer wieder von Ausländern. Chinesen sollen vorsichtig sein, wenn sie mit Ausländern in Kontakt kommen. Dabei haben die Behörden auch schon vor Spionage auf hoher See gewarnt. Allerdings damals haben sie vor Bojen und anderen Vorrichtungen gewarnt, die eben Spionage betreiben. Dass dabei Tiere für die Spionage eingesetzt werden, das ist meines Wissens wirklich neu. Dem bin ich bisher auch noch nie begegnet hier in China. Das ist etwas, was westliche Geheimdienste ja Russland vorwerfen. Aber dass China von solchen Spionageversuchen warnt in seinen Gewässern, das ist neu.
4: Und was will die chinesische Staatsführung überhaupt bewirken mit ebenso Warnungen?
3: Da derzeit keine spezifischen Geheimdienste oder Länder adressiert werden, ist es nicht ganz klar, was jetzt da erreicht werden soll. Fakt ist aber, dass in den letzten Tagen und Wochen die USA und die Five Eyes-Staaten, also Australien, Neuseeland, Kanada, Großbritannien, die haben gewarnt bezüglich chinesischer Spionage, das ging dann allerdings meist um den Cyberspace. Aber auf diese Vorwürfe wurden in den Propagandamedien hier in China Meinungsbeiträge geschrieben und man versucht hier den Vorwurf eben gerade umzudrehen. Könnte eben sein, dass jetzt diese Warnung vor Spionageschildkröten und Spionagefischen genau eben in diesem Kontext veröffentlicht wurde. Das Timing würde auf jeden Fall passen.
2: Informationen von China-Korrespondent Samuel Emch. In Norwegen wird derzeit intensiv über sexuelle Gewalt diskutiert. Grund dafür ist einer der prominentesten Gerichtsfälle, die das Land je erlebt hat. Marius Borg Høiby, der Sohn der Kronprinzessin Mette Marit, muss für 4 Jahre ins Gefängnis. Er ist in diversen Anklagepunkten schuldig gesprochen worden, darunter auch Vergewaltigung. Dabei fällt auf, dass viele Medien schreiben, Høiby sei nach norwegischem Recht ein Vergewaltiger. Was heißt das in diesem Fall konkret? Das hat Romana Kaiser, Nordeuropa-Korrespondent Bruno Kaufmann, gefragt.
5: Ja, das heißt, dass er eben wirklich in 2 Fällen verurteilt wurde, dass er aktiv und gegen den Willen von 2 Frauen sich an ihn verging, dass er dies tat, obwohl er wissen musste, dass sie das nicht wollten und er das sogar auch dokumentierte mit seinem Handy. In 2 weiteren Fällen nach diesem Recht, das eben galt, als diese Taten verursacht wurden, ist aber die Vergewaltigungsvorwurf zurückgewiesen worden, weil es in diesen Fällen eben diese Art von, sagen wir, fahrlässiger Vergewaltigung eben noch nicht als Gesetzesgegenstand gab.
6: Genau, Sie haben es gesagt, das Recht, das damals galt, denn seit einem Jahr noch nicht allzu lange gilt in Norwegen eine neue Regelung, die Ja heißt Ja-Regelung. Das bedeutet, Sex gilt nur dann als einvernehmlich, wenn beide Personen dem auch zustimmen. Nur kurz, in der Schweiz haben wir die Nein heißt Nein-Regelung, also das Gegenteil. Ein explizites Ja braucht es da nicht, aber eine Person darf sich nicht über verbale oder körperliche Ablehnung hinwegsetzen. Dass jetzt in Norwegen seit kurzem eben ein verschärftes Sexualstrafrecht gilt, eben Ja ist Ja, hat da die Affäre um Høiby einen Einfluss gehabt?
5: Nein, nicht direkt, weil diese ganze Angelegenheit mit eben Borg-Heuby, die ist ja eigentlich letztlich erst nach der Einführung dieses neuen Gesetzes eben an die Öffentlichkeit gekommen. Es gab Gerüchte vorher, aber die Diskussion in Norwegen ist sehr stark geprägt, auch von der Diskussion und der Entwicklung in anderen nordischen Ländern, namentlich in Schweden und auch in Island, wo eben dieses Zustimmungsgesetz bereits seit 2018 gilt und wo eben auch Erfahrungen gesammelt werden konnten. Und deshalb ist eigentlich die politische Debatte war dann im letzten Jahr eben reif. Und das ist jetzt, dass dieser Fall sozusagen gerade diese beiden Vor- und Nachher betrifft, das kann man schon fast eher als Zufall betrachten.
6: Und trotzdem sorgt dieser Fall Heuby jetzt für wahnsinnig viel Aufsehen, zumindest auch medial. Wie hat denn dieser Fall des Sohnes der Kronprinzessin generell die gesellschaftliche Diskussion über sexuelle Gewalt und auch Sexualstraftäter verändert?
5: Ja, das hat natürlich die Diskussion und gerade auch diese Entwicklung der Wahrnehmung in der Gesellschaft natürlich sehr stark geprägt, weil eben jetzt seit Monaten über dieses Thema auch diskutiert wird und gerade auch in diesem langen Prozess, 6 Wochen hat er gedauert, jedes Detail eigentlich eben auch an die Öffentlichkeit kam und eben genau gezeigt hat, wie dieser Tatbestand der fahrlässigen Vergewaltigung eben relevant ist, weil Borg-Heuby hat ja immer wieder argumentiert, dass er eben diese Frauen nicht gefragt hatte, sie sich auch nicht wehren konnte, viele davon schliefen und deshalb hat man jetzt in der Öffentlichkeit, auch in vielen Schulen, gerade auch unter Jugendlichen, sehr intensiv darüber diskutiert und das hat natürlich jetzt auch dazu beigetragen, dass sehr viele Menschen, gerade auch Junge, wissen in Norwegen, was es sich mit diesen Fragestellungen, mit diesen Abgrenzungen eben auf sich hat.
2: Die Strafe gegen Marius Borg-Heuby ist noch nicht rechtskräftig. Laut norwegischen Medien will er das Urteil anfechten. Es ist eine beunruhigende Vorstellung. Wer das beliebte Handyspiel Pokémon Go gespielt hat, soll damit indirekt militärische Drohnen trainiert haben. Das haben der britische Guardian und die niederländische Zeitung Trouw recherchiert. Bei Pokémon Go sind Millionen von Spielerinnen und Spieler draußen unterwegs und versuchen Pikachu und Co. zu fangen. Dabei haben sie offenbar Daten für ein KI-Modell gesammelt. Und dieses wiederum kommt laut der Recherche auch bei gewissen Militärdrohnen zum Einsatz. Romana Kaiser hat unsere Digitalredaktorin Tanja Eder gefragt, was da genau passiert ist.
7: Im Spiel gab es die Aufgabe, dass man da bestimmte Objekte scannen konnte. Gebäude, Brunnen, Statuen. Dazu hielt man einfach die Handykamera auf das Objekt gerichtet und ging langsam einmal rundherum. Das war nicht der Kern des Spiels, war seine Zusatzaufgabe, für die man gewisse Belohnungen erhielt. Dass diese Scans an die Spielhersteller gingen, das wurde auch explizit klar gemacht. Man musste da explizit zustimmen, aber wofür genau, war damals halt noch nicht klar. Jedenfalls hat Niantic, die Firma hinter Pokémon Go, so rund 30 Milliarden Scans gesammelt. Diese Aufnahmen zeigten die Objekte je aus verschiedenen Winkeln, bei verschiedenen Lichtverhältnissen und Wetterlagen. Also perfekte Trainingsdaten für ein KI-Modell, das solche Objekte erkennen soll. Und das hat Niantic, respektive das Spin-off Niantic Spatial, dann auch gemacht. Die haben so ein Modell trainiert und verkaufen das jetzt zum Beispiel an Lieferroboter, damit diese Pizzen und Einkäufe besser ausliefern können. Aber offenbar, wie jetzt bekannt wurde, auch an Drohnen via US-Verteidigungsfirma Ventor. Laut der Recherche von eben Trouw soll Ventor dieses KI-Modell dazu nutzen, dass Drohnen auch dann fliegen können, wenn das GPS nicht funktioniert, zum Beispiel in Kriegsgebieten, wo die Signale oft blockiert werden, indem sie eben Objekte wie Gebäude erkennen und sich daran orientieren.
6: Eben das Ganze ist ja schon ein paar Jahre her, dass diese Scans gemacht wurden. Konnte denn damals überhaupt jemand absehen, wofür diese Daten Jahre später verwendet werden würden?
7: Nein, also möglicherweise wusste das noch nicht mal Niantic selbst. Also ich kann mich selbst als Beispiel nehmen. Ich habe das damals als Spielerin auch gelesen und gedacht, es klingt eigentlich gut. Niantic, das ist so eine coole Firma, die coole Spiele macht. Wenn ich für die Daten sammle, dann werden die vielleicht was Cooles draus machen. Also eine Win-Win-Situation. es klingt jetzt vielleicht ein bisschen naiv, aber dass diese Technologie dann auch für Kriegsdrohnen eingesetzt werden würde, ja, das konnte man wirklich nicht wissen. Auch diese ganze KI-Technologien waren im 2021 noch ziemlich weit entfernt.
6: Und wie ist das sonst so? Ist das ein grundsätzliches Risiko bei Apps, die große Mengen an Nutzer- und Umgebungsdaten sammeln?
7: Klar, also das hier ist ja noch ein weniger schlimmer Fall sozusagen, weil die Datensammlerei bei Pokémon Go auf diese Scans beschränkt war und auch klar kommuniziert wurde. Viele Apps, die sammeln ja praktisch unbeschränkt Daten. Da wissen wir nie, wo die am Schluss landen und wofür die gebraucht werden, um uns Werbung anzuzeigen, um uns zu überwachen, um irgendwelche KI-Modelle zu trainieren. Man weiß es schlicht nicht.
6: Jetzt dieser Fall von Pokémon Go und diesen Militärdrohnen. Zeigt das, dass wir oft eben gar nicht wissen können, wofür unsere Daten in Zukunft verwendet werden?
7: Das ist sicher ein Risiko, dass viele Daten einfach mal gesammelt werden, vielleicht noch gar nicht benutzt werden im Moment, sondern einfach irgendwo liegen. Und ja, gut möglich, dass das dann in Zukunft irgendwie nutzbar gemacht wird, auf eine Weise, die wir noch nicht uns vorstellen können. Also gerade jetzt mit der KI, die kann ja große Mengen von Daten verarbeiten, da werden plötzlich Dinge möglich, an die man vorher nicht gedacht hätte.
2: Sagt Digitalredaktorin Tanja Eder. In Japan soll das Verständnis für queere Menschen gefördert werden, also zum Beispiel schwule, lesbische oder Transgender-Personen. An Schulen, Universitäten und auch an Arbeitsplätzen soll über LGBTQ+-Themen informiert werden. Ein solches Bildungsprogramm ist in Japan eine Premiere. Wie das zur konservativen Regierung passt, die im Moment im Amt ist, das wollte Yves Kilchör vom freien Japan-Journalisten Martin Fritz wissen.
8: Dass die Regierung von Premierministerin Sanae Takaichi jetzt Aufklärungsmaßnahmen zum Thema Homosexualität und Geschlechteridentitäten auf den Weg bringt, das geht der nicht auf ihre eigene Initiative zurück, sondern auf ein Gesetz, das schon 2023 verabschiedet wurde. Und dieses Gesetz verlangt die Förderung des öffentlichen Verständnisses für die Vielfalt der sexuellen Orientierung und der Geschlechtsidentität, wie es da heißt. Und dieser Gesetzesauftrag wird jetzt quasi abgearbeitet.
4: Also das tönt eher nach Pflicht als nach tatsächlicher Überzeugung der Regierung.
8: Ja, es gab einen langen Kampf um dieses Gesetz 2023. Da sollte natürlich nach dem Wunsch vieler Liberaler auch rein, dass der japanische Staat diese Menschen fördert und unterstützt. Aber das ist damals gescheitert. Deswegen hat die Regierung von Takaichi natürlich kein Interesse, jetzt dieses Fass wieder aufzumachen, sondern sie bleibt einfach stur bei dieser Linie, diesen Gesetzesauftrag jetzt zu erfüllen.
4: Dieses Bildungsprogramm, das soll an Schulen, Universitäten und auch an Arbeitsplätzen eingeführt werden. Wie sieht es konkret aus?
8: Ja, da geht es im Prinzip um Aufklärung im besten Sinne. Also man will das Verständnis und das Bewusstsein der Öffentlichkeit für geschlechtliche und sexuelle Vielfalt fördern. Und das heißt, man wird darüber sprechen und es auch unterrichten, dass es eben auch gleichgeschlechtliche Liebe und andere Formen gibt und auf diese Weise das Verständnis dafür fördern, wenn jemand sich entsprechend verhält. Also Details, inhaltliche Details sind bisher noch nicht bekannt, aber die Zentralregierung wird vermutlich Unterrichtsmaterialien für Schulen entwickeln und öffentliche Vorträge und Seminare zu diesem Thema finanzieren.
4: Vertreterinnen und Vertreter der LGBTQ+-Gemeinschaft begrüßen das Bildungsprogramm. Allerdings sagen sie gleichzeitig, es gehe ihnen zu wenig weit. Was fordern sie von der Regierung?
8: Ja, sie wollen eben nicht nur Aufklärung über ihre Anliegen, sondern sie wollen eben auch direkte Unterstützung für ihre Rechte und Interessen. Und hier muss man aber sagen, es ist jetzt nicht so, dass es in Japan überhaupt kein Verständnis für diese Menschen gibt. Sie stehen durchaus in der Öffentlichkeit. Wir haben hier Pride-Paraden, die in Tokio hat gerade erst vor einer Woche stattgefunden. Viele Gemeinden und Städte registrieren schwule und lesbische Partnerschaften. Also die Anerkennung eines Geschlechtswechsels ist per Gesetz vereinfacht worden. Aber diese Zentralregierung will eben nicht mehr machen als Aufklärung und das sorgt natürlich dann für Unzufriedenheit.
4: Außerdem kritisieren Aktivistinnen und Aktivisten, es gebe kein Antidiskriminierungsgesetz in Japan. Wie ist die Situation von Menschen der LGBTQ+-Gemeinschaft im Alltag in Japan?
8: Also Japan ist grundsätzlich eine konservative Gesellschaft und es ist schwer für queere Menschen ihre Identität öffentlich zu leben. Also Prominente, die schwul oder lesbisch sind, outen sich in der Regel nicht. Männerpaare oder Frauenpaare halten hier keine Händchen oder küssen sich nicht in der Öffentlichkeit. Aber das tun eben auch die meisten heterosexuellen Paare nicht. In Japan spricht man nicht über Religion, über Politik und Sex, sodass auch Homosexualität nur selten thematisiert wird. Und die Japaner, und viele davon, tun das, die offen schwul leben wollen, die gehen ins Ausland, also etwa nach Thailand oder in die USA.
2: Sagt der freie Japan-Journalist Martin Fritz. Wie viel Zeit sollen Kinder vor dem Bildschirm verbringen dürfen? Der Kanton Thurgau hat eine neue Kampagne lanciert. Kinder bis 4 Jahre sollen gar keine Zeit vor Bildschirmen verbringen. Dabei geht es auch um das Handy der Eltern. Regionalredaktor Daniel Sager hat sich die Kampagne namens «Go Offline» angeschaut.
9: Auf einem Spielplatz. Ein kleines Mädchen schaukelt mit viel Schwung. Sein Mami steht daneben, sieht und hört die Tochter nicht. Sie ist vertieft in ihr Handy.
10: Opa, Mami! Opa!
9: Das ist eine gestellte Szene aus einem Video der Kampagne «Go Offline – Keine digitalen Medien bis 4 Jahre». Das Alter zwischen 0 und 4 Jahren sei für die spätere Entwicklung besonders prägend, erklärt Dönis Neuweiler, Thurgauer Regierungsrätin und Chefin des Departements für Erziehung und Kultur.
11: Da steht, wenn Kinder noch eine Nähe brauchen. Da steht, wo Kinder Sprachentwicklung haben. Dort, wo Kinder Selbstwirksamkeit, Erfahrungen machen und nicht sollten am Handy und am Bildschirm sein.
9: Die Kernaussage der Aktion ist deutlich. Wenn die Kinder der Einfachheit halber mit Tablet oder Handy beschäftigt oder gar ruhig gestellt werden oder die kleinen Mami oder Papi nur noch hinter einem Bildschirm wahrnehmen, dann sei das nicht gesund, meint die Regierungsrätin.
11: Digitalisierung bringt ja sehr viel Gutes auch mit sich, aber wir haben auch die negativen Auswirkungen und die müssen wir jetzt benennen. Wie können wir einen korrekten Umgang für einen selber und natürlich auch als Vorbild denn für Kinder so gewährleisten?
9: Unterstützt wird das Ganze von den politischen Gemeinden, aber auch von den Thurgauer Schulen. Medienkompetenz sei das tägliche Brot der Schule, weiss der Präsident der Thurgauer Schulgemeinde, Heinz Leuenberger. Er ist froh über diese Sensibilisierungskampagne. Seine Erfahrung aus Schulklassen und Kindergärten zeige, zu viel Handy, Tablet oder Computerbildschirm bei Kleinkindern, das führe später zu Problemen.
12: Man sieht natürlich, was für einen Aufwand wir mittlerweile im ganzen Kanton Thurgau haben mit verhaltensauffälligen Kindern. Und ich denke, ein Teil von dem ist sicher dem zuzuschreiben, dass man in jungen Jahren oder generell viel zu viel Bildschirmzeit hat.
9: «Go offline. Babymomente haben keinen Replay-Button», eine der Slogans aus der Aktion. Die Kampagne stammt aus dem Kanton Zürich. Verschiedene Gemeinden aus der Region Uster haben sie ausgearbeitet. Der Kanton Thurgau hat die Vorlagen, Videos und Handzettel übernommen und für die Region angepasst. Die Tonalität und gewisse Aussagen bei «Go Offline» sind nach dem Start in Zürich kritisiert worden. Schuldgefühle und Scham, wenn man am Handy sei oder die Kinder etwas schauen dürften, das würde den Müttern und Vätern nicht helfen, wenn es um digitale Medien geht, hieß es zum Beispiel auf einem Elternportal. Die Thurgauer Regierungsrätin Dönis Neuweiler wehrt sich. Die Kampagne sei keine Pauschalverurteilung.
11: Es ist wichtig, dass man nicht eine Pauschalverurteilung macht. Das ist so. Aber wir merken einfach, wir haben immer mehr Kinder, die Verhaltensauffälligkeiten zeigen, die Sprachentwicklungsstörungen haben. Es gibt einfach jetzt Auswirkungen, die man auf den digitalen Medienkonsum auch zurückführen kann. Und darum müssen wir das sensibilisieren.
9: Die ersten Plakate von «Go Offline» werden im Kanton Thurgau in den kommenden Tagen aufgehängt und die Videos in den Bussen und auf Social Media geschaltet. Nächste Woche ist zudem ein Informationsanlass angesetzt für Personen, die sich mit dem Thema Kinder und digitale Medien beschäftigen. Weiter geplant sind auch eine Konferenz zur Frühförderung und nächstes Jahr Informationsstände an regionalen Messen. 90.000 Franken lässt sich der Kanton Thurgau diese Sensibilisierung im Umgang mit den digitalen Medien für die Kleinsten kosten.
2: Ein Bericht von Regionalredaktor Daniel Sager. Ein Kaffeebecher von Starbucks sorgt in Südkorea seit einem Monat für große Empörung. Zum einen, weil der Becher Nazi-Assoziationen auslöst. Er heißt nämlich SS-Tank, also SS-Panzer. Zum anderen hat Starbucks den Becher ausgerechnet am 18. Mai lanciert, an dem Tag, der an ein kollektives Trauma aus der Zeit der Militärdiktatur erinnert. Nach einem Shitstorm hat Starbucks Korea die Kampagne noch am selben Tag wieder gestoppt. Jetzt müssen alle Mitarbeitenden zur Geschichtsnachhilfestunde. Sämtliche Filialen bleiben darum am 22. Juni geschlossen. Was also sollte diese Kampagne? Darüber hat Silvia Staub mit dem freien Südkorea-Korrespondenten Fabian Kretschmer in Seoul gesprochen.
13: Starbucks hat den 18. Mai zum Tank Day erklärt. Tank Day, weil man einen Kaffeetumbler, einen Kaffeebehälter vermarkten wollte, den sogenannten SS-Tank. Im Englischen kann Tank nicht nur Panzer bedeuten, sondern auch quasi als Behälter, Water Tank zum Beispiel. Aber die erste Assoziation ist offensichtlich Panzer. Und das ist schon mal komisch, dass man einen Tumbler so nennt. Aber die Aufregung hier in Südkorea war überraschenderweise nicht so sehr, dass der Tumbler SS-Tank genannt wurde, weil die Sensibilitäten hier in Ostasien sind andere. Also die Anspielung an Waffen-SS, an Nazi-Deutschland, die ist hier gar nicht so sehr präsent. Was aber viel präsenter ist, ist, dass der 18. Mai zum Tank Day erklärt wurde bei dieser Promo-Aktion. Der 18. Mai 1980 ist nämlich was extrem Wichtiges in der Geschichte Südkoreas. Damals war Südkorea noch eine Militärdiktatur und an diesem Tag vor 36 Jahren hat die Militärdiktatur die Demokratiebewegung niedergeschossen und zwar mit dem Militär und auch mit Panzern. Also diese Anspielung weiß hier jedes Kind, weil das so ein ganz zentrales kollektives Trauma auf dem Weg Südkoreas zu einer modernen Diktatur und das hat sehr viele Leute wirklich erböst.
11: Und eben damals, an diesem 18. Mai 1980, da wurden die Proteste blutig niedergeschlagen. Und dann, 7 Jahre später, 1987, ging die Militärdiktatur dann doch zu Ende und das Land ist demokratisch jetzt. Das ist alles noch gar nicht lange her und man kann sich schon fragen, ist das wirklich ein Fehler, ein unglücklicher Zufall oder könnte da mehr dahinter stecken?
13: Ja, also ich spekuliere jetzt, weil es gibt keine Beweise für dieses Szenario oder das andere Szenario, aber es kommt noch ein weiterer, wirklich sehr sonderbarer Zufall hinzu. Bei dieser Kampagne gab es einen Slogan, der hieß, stelle deinen Tank, dein SS-Tank mit einem Tack auf dem Tisch. Und dieser Satz, den versteht man auch hier in Südkorea ganz anders, weil einer der ganz zentralen Anführer der Demokratiebewegung, ein Student, der in seinen 20ern gestorben ist, in einer Folterkammer vom Geheimdienst, da hieß es von den Beamten, die diesen Tod oder diesen Mord eigentlich vertuschen wollten, dass ein Beamter mit einem Tack, also genau mit diesem gleichen Wort, mit einem Tack auf den Tisch geschlagen hat und dann ist dieser Student einfach hingefallen, hat einen Herzinfarkt bekommen. Also ganz zynisch. Und genau dieser Slogan wurde dort bei der Werbekampagne verwendet von Starbucks. Und wie kann das sein? Also das Unternehmen selbst sagt, dass AI zum Einsatz kam, also dass man mit Hilfe von künstlicher Intelligenz diese Kampagne erarbeitet hat, dass dieser Slogan dann vorgeschlagen wurde, dass die Mitarbeiter, die dafür zuständig waren, die das gemacht haben, dass sie noch in ihren 20ern und 30ern waren, also das nicht mehr aktiv damals mitbekommen hatten und dass die Verantwortlichen, die das abgesegnet haben, diese Kampagne, dass die nicht wirklich Aufmerksamkeit drauf gegeben haben. Ist das plausibel? Ich persönlich halte es für wirklich sehr unwahrscheinlich und ich würde mal sagen, dass zumindest so eine Semi-Absicht hinterstecken könnte.
11: Warum lanciert denn Starbucks ja offenbar eben bewusst eine solch provozierende Kampagne?
13: Starbucks wird hier in Südkorea von Shinsegae, von einem der berühmten koreanischen Mischkonzerne geleitet. Und diese Konzerne sind meistens von sehr, sehr konservativen Leuten geleitet. Shinsegae, die Gründerfamilie, die haben von der autoritären Regierung profitiert. Die hat quasi die Aufträge vergeben, hat die Gewerkschaften unterdrückt, hat die Industrien geschützt und so weiter. Und diese rechtskonservativen Elite, die blickt auf diese Demokratiebewegung teilweise sehr zynisch und sie haben einen ganz anderen Blick auf diese Entwicklung und es wird von Kritikern ganz offen so ausgesprochen, dass man die Opfer von damals verhöhnen wollte, dass man austesten wollte, was ideologisch sagbar im öffentlichen Raum ist und von daher zumindest das so ausgetestet hat.
2: Sagt der freie Südkorea-Korrespondent Fabian Kretschmer. Das war eine Best-of-Sendung mit spannenden Hintergrundthemen dieser Woche. Weiter geht es hier mit Aktualität.

0: Die Nachrichten von SRF um 3.30 Uhr mit Livia Schmid. Ursprünglich waren sie für Freitag angesetzt, dann wieder abgesagt. Die Gespräche zur Umsetzung des Rahmenabkommens zwischen den USA und dem Iran. Nun sollen sie heute noch auf dem Bürgerstock beginnen. Der Vizepräsident der USA, J.D. Vance, ist vor einigen Stunden in Richtung Schweiz aufgebrochen. Bereits in der Schweiz befinden sollen sich die US-Gesandten Steve Witkoff und Jared Kushner. Und auch die iranische Delegation ist am Abend in der Schweiz eingetroffen. Das hat das Schweizer Außendepartement bestätigt. Unter anderem der Außenminister Abbas Araghchi ist Teil der iranischen Delegation. Ebenfalls an den Gesprächen teilnehmen Vertreter aus Katar und Pakistan, die im Konflikt vermitteln. Vor seinem Abflug sagte Vance, er denke, man werde bei der Atomfrage Fortschritte erzielen und auch in der Frage der Waffenruhe im Libanon weiterkommen. Besonders die Kämpfe im Libanon hatten zuletzt für Spannungen zwischen den USA und dem Iran gesorgt. Der Iran hatte deshalb gestern verkündet, die Straße von Hormus sei wieder geschlossen. Die USA hingegen widersprachen dieser Darstellung. Der UNO-Sicherheitsrat hat vor dem Risiko einer möglichen Bodenoffensive in der sudanesischen Stadt Al-Obeid gewarnt. Man sei besorgt über die unmittelbare Gefahr von Massenverbrechen. Das Gremium rief die RSF-Miliz dazu auf, den Angriff auf die Stadt sofort einzustellen. Zuvor hatte es Berichte über einen Truppenaufmarsch sowie über Angriffe im Gebiet gegeben. Al-Obeid liegt südwestlich von Sudans Hauptstadt Khartoum und gilt als wichtiger Handelsplatz. Im Sudan liefern sich die Armee und die RSF-Miliz seit mehr als 3 Jahren Gefechte. Seither wurden zehntausende Menschen im Sudan getötet. Wegen der Hitze gilt in gewissen Regionen in Frankreich heute Sonntag ein Alkoholverbot in der Öffentlichkeit. Das hat die französische Regierung nach einer Krisensitzung entschieden. Hintergrund ist das Fête de la Musique, das Musikfest, das landesweit stattfindet. Das Alkoholverbot gilt für jene 35 Regionen, für die ab heute die höchste Hitzewarnstufe gilt. Darunter ist auch die Hauptstadt Paris. Laut dem Nationalen Wetterdienst werden Temperaturen von bis zu 41 Grad erwartet. Zur Fußball-Weltmeisterschaft der Männer. Deutschland gewinnt gegen die Elfenbeinküste mit 2:1. Zuvor hat die Niederlande gegen Schweden gewonnen mit 5:1. Das Wetter, es wird sonnig heute. Vor allem in den Alpen gibt es einzelne Platzregen und Gewitter. Das Ganze bei 32 bis 36 Grad. Das waren Nachrichten von Radio SRF. Verantwortlich Livia Schmid. SRF Verkehrsinfo von 3.33 Uhr auf der A1 Zürich Richtung Bern zwischen Niederbipp und Wangen an der Aare. Verkehrsbehinderung nach einem Unfall. Der linke Fahrstreifen ist blockiert.
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2: Der Schlamm in Schweizer Seen ist quasi ein Archiv der Vergangenheit. Gleich hören wir, warum diese Spuren unser Bild der früheren Schweiz in Teilen sogar verändern könnten. Und etwas später in dieser Sendung geht es um den Axolotl, ein speziell aussehendes Tier, das nicht nur bei Forschenden, sondern auch bei Fußballfans beliebt ist. Ich bin Vanessa Ledergerber, schön sind Sie mit dabei. Wie war das Leben unserer Vorfahren? Genau dazu gibt es neue Erkenntnisse, die Archäologinnen und Archäologen begeistern. Mikroskopisch kleine Pflanzenpollen, Aschepartikel oder Pilzsporen in alten Sedimenten aus Schweizer Seen geben Auskunft darüber, welche Pflanzen rund um die Seen angebaut wurden, wann die Leute gerodet haben und wie viel Vieh sie gehalten haben. Das Leben rund um den See lässt sich über tausende Jahre zurückverfolgen, und zwar so exakt wie noch nie. Christian von Burg hat sich das fürs Echo Wissen genauer angeschaut.
3: Ja gut, dann schauen wir doch mal. Ich denke, am besten gehen wir vielleicht gerade an das Doppelmikroskop, weil da können wir beide reinschauen.
4: Sina Areka, Doktorandin am Institut für Pflanzenwissenschaften in Bern, nimmt die Plastikschutzhülle weg, knipst das Licht an und schiebt die Probe auf der Glasscheibe und das Mikroskop. Es geht um die männlichen Keimzellen der Samenpflanzen, den Blütenstaub. Sieht man die einzelnen Pollen von Auge gar nicht?
3: Vom bloßen Auge sieht man die Pollen eigentlich nicht, nein. Aber 400-fache Vergrößerung ist am angenehmsten für das Auge.
4: Im Doppelmikroskop zeigt sich ein kugelförmiges bis leicht dreieckiges Bällchen.
3: Das hier Das könnte entweder eine Birke sein oder eine... Nein, das ist sogar ein Haselpollen, genau.
4: Bis man nur schon die 20, 30 häufigsten Pollen sicher bestimmen könne, brauche es 1 bis 3 Monate Übung, sagt Professor Willi Tinner, der nun ebenfalls ins Mikroskop schaut.
1: Wir finden aber 300 verschiedene Typen in allen möglichen Zuständen abgearbeitet, flach gedrückt. Und das muss man halt alles im Gehirn dann wiederherstellen. Und das braucht sehr viel Training.
4: Dazu kommen Holzkohlepartikel, Pilzsporen. Und aus der Kombination all dieser Elemente lässt sich dann die vergangene Landschaft lesen.
1: Jetzt schaue ich ein bisschen weiter. Da ist eine Sauerampfer. Also es ist eine schöne, offene Landschaft. Mit Getreideäckern, ja, noch ein paar Fichten sind da.
4: Gewonnen wurde diese Probe aus einem Bohrkern. Die Wissenschaftler stellen dazu eine Bohrplattform in den See und bohren mehrere Meter in den schlammigen, oft auch stinkenden Untergrund.
1: Ja, wenn man es so betrachten würde, ist das die Begeisterung klein. Man den Schlamm sieht, der ist braun und manchmal eben Faulschlamm, aber für uns ist das wie Gold.
4: Gold, weil man darin über Jahrtausende zurück in die Vegetationsgeschichte schauen kann. In der Schweiz gibt es mehrere kleine Seen, die so als Umweltarchiv dienen. Der Geoökologe Fabian Rey hat die Bohrkerne zweier Seen nördlich von Bern analysiert. Bohrkerne, die 7000 Jahre abdecken. Und dies in einer bisher nicht gekannten Genauigkeit und in einer Auflösung von 10-Jahresschritten.
1: Das, was er gemacht hat, hatte vorher noch niemand in ganz Europa gemacht, oder dass wir solche hochaufgelösten Zeitreihen jeden Zentimeter über Tausende von Jahren anschauen, das gibt es sonst nicht. Fabian ist dort wirklich spitze.
4: Professor Willi Tinner nimmt die Schlüssel und führt ins Kühllager. Die frischen Bohrkerne sind in Gestellen bis zur Decke gestapelt.
1: Das sind Bohrkerne und darum herum Frischhaltefolie und darum herum noch eine Schutzhülle aus Plastik, die verschweißt wird.
4: Bevor die Kerne analysiert werden können, müssen die Proben physikalisch und chemisch aufbereitet werden. Längst interessieren sich auch andere Fachgebiete für die Methode, insbesondere die Archäologie. Wir fahren mit dem Auto von Bern rund 10 Kilometer bis zum malerischen Moossee. Dort treffen wir den Berner Kantonsarchäologen Adriano Boschetti. Er ist begeistert von der Arbeit der Pflanzenwissenschaftler.
5: Die Pollenanalysen ergänzen unser Bild, das wir von der Archäologie haben, von der Vergangenheit, massiv.
4: Er zeigt über das Schilf auf den See und die Uferpartien, wo die Archäologen seit 170 Jahren graben und forschen.
5: Hier am Moose zum Beispiel haben wir immer einzelne Fundstellen aus der Jungsteinzeit, 600 Meter dort hinten, eine sogar aus der Altsteinzeit. Aber dazwischen haben wir Lücken.
4: Sind die Menschen in diesen zeitlichen Lücken weggewandert und dann zurückgekehrt, wie die Archäologen lange vermuteten? Dank der Pollenanalyse ist jetzt klar, sie waren nie weg. Für jedes Jahrzehnt lässt sich nun sagen, wie groß die Siedlungen im Umfeld weniger Kilometer etwa waren, wie dicht der Wald war, ob Getreide angebaut wurde und sogar wie viele Tiere ungefähr gehalten wurden. In der Zeit um 3800 vor Christi war die Besiedlung stark. Das waren die Pfahlbauer vom Moossee, deren Siedlungen die Archäologen später ausgegraben hatten. Rund 1000 Jahre später zeigte sich dann aber ein ebenso starkes Signal in den Pollen.
5: Wir haben dann wenig später Tauchprospektionen gemacht und tatsächlich Pfähle am Seegrund entdeckt und die dann auch datieren können, schüsst in dieser Zeit um 2700 vor Christus.
4: Die Pollenanalyse hat die Entdeckung der Archäologen also vorweggenommen. Und die Überraschungen gingen noch weiter. Nach bisheriger Lehrmeinung fand der Wechsel von Jägern und Sammlern zum sesshaften Leben in der Schweiz ca. um 5400 vor Christus statt, sagt Willi Tinner.
1: Aber das Interessante ist, dass wenn man jetzt nur auf Pollenfunde gehen würde, würde man diese Grenze nicht dort ansetzen, obwohl man das sieht, sondern das fängt schon früher an.
4: Erste Getreidefelder gab es schon gut 1000 Jahre früher. Vermutlich kam das Getreide mit den ersten Bauern aus dem Süden. Denn die frühesten Pfahlbauer, die lebten nicht hier in der Schweiz, sondern auf dem Balkan, sagt Tinner, der vor 3 Jahren an den Untersuchungen in Albanien beteiligt war.
6: Das heißt, vielleicht ist es ein Innovationsschub aus dem Balkan Richtung Italien und dann hat das irgendwie ein paar Jahrhunderte später auch die Schweiz erfasst.
4: Waren die ersten Pfahlbauer also nicht Schweizer, sondern Albaner?
5: Ja, das ist anzunehmen und es ist ja auch anzunehmen, dass eben die ganzen Innovationen, Ackerbau, Viehzucht, dass man Häuser baut, Keramik herstellt, dass das einerseits auf dem Weg über den Balkan und Donauraum nach Mitteleuropa und andererseits vom Mittelmeerraum die Rhone aufwärts von Westen her in die Schweiz gelangt ist.
4: Die Geschichte verlief in einigen Punkten also anders als lange gedacht. Selbst das Gründungsdatum der heutigen Stadt Bern, 1191 durch die Zähringer Herzöge, wie es noch heute offiziell gilt, sei mit der Pollenanalyse nicht mehr haltbar, sagen Boschetti und Tinner. Denn die Vegetationsgeschichte zeige, dass die Umgebung von Bern schon 200-300 Jahre früher stark besiedelt und wirtschaftlich intensiv genutzt worden sei.
6: Und das wird in der Bevölkerung und in der Stadt auch völlig falsch eingeschätzt. Das dürfen wir schon ganz klar sagen, das ist ein Mythos. Bern ist älter und die Kulturlandschaft von Bern ist viel, viel älter.
4: Für die naturwissenschaftliche Überprüfung der bisherigen Geschichtsschreibung scheint der Schlamm gewisser Seen tatsächlich Gold wert.
2: Ein Bericht von Christian von Burg war das. Und jetzt zu einem Thema, das wir gerade alle gut spüren, die derzeitige Hitzewelle. Wir müssen uns vor der Hitze schützen, das liegt auf der Hand. Aber wie sehr leidet unser Körper eigentlich unter den hohen Temperaturen? Das hat Rachel Berocci, Wissenschaftsredaktorin Katrin Zöfel, gefragt.
7: Unsere Körper reagieren stark auf Hitze, das wird immer klarer. Im Extremfall führt es zum sogenannten Hitzeschock, aber viel häufiger entsteht ein Schaden, weil Menschen vorbelastet sind, etwa die Lunge oder das Herz krank sind. Atemwegs- oder Herz-Kreislauf-Erkrankungen sind die häufigsten Todesursachen bei Hitzeopfern. Aber auch Menschen mit Diabetes, Nierenkrankheiten oder neurologischen Erkrankungen wie Demenz oder Multiple Sklerose erleben, dass sich ihre Symptome verschlimmern. Insgesamt gehört Hitze heute neben Luftschadstoffen zu den wichtigsten umweltbedingten Gesundheitsrisiken weltweit.
8: Sie haben von vorbelasteten Menschen gesprochen. Wie ist es mit Gesunden?
7: Wir verlieren alle an Leistungsfähigkeit, wenn es heiß ist. Der Schlaf ist teils empfindlich gestört, wir können uns schlechter konzentrieren. Das summiert sich. Wenn unser Körper mit Hitze klarkommen muss, beschäftigt ihn das stark. Es bleibt weniger Kraft und Energie für anderes übrig.
8: Was passiert da im Körper genau?
7: Naja, das Erste, was der Körper macht, ist der Versuch, sich wieder runterzukühlen. Sobald die Organe mehr als 36,5 Grad warm sind, melden sie, mir ist zu heiß. Das geht ans Gehirn und vom Gehirn aus, genauer dem Hypothalamus, geht dann das Signal an den ganzen Körper, aktiviere die Schweißdrüsen. Wir haben übrigens rund 3 Millionen Schweißdrüsen am ganzen Körper. Außerdem weiten sich die Blutgefäße direkt unter der Haut, sodass bis zu 100-mal mehr Blut durch diese feinen Äderchen fließt. Das Schwitzen kühlt dann also erstens die Haut und zweitens das Blut, das ganz oben direkt unter der Haut zirkuliert. Das frisch gekühlte Blut sozusagen, das gelangt dann wieder ins Körperinnere und so werden auch die Organe wieder kühler.
8: Das klingt doch eigentlich gut.
7: Ja, aber damit das alles klappt und das Blut trotz der erweiterten Blutgefäße gut zirkuliert, muss das Herz sehr viel stärker und sehr viel schneller schlagen als sonst. Junge, starke Herzen, die können das gut, aber ältere oder durch Krankheit geschwächte Herzen, die können das nicht so gut und vor allem können sie es nicht so lange. Und auch bei Gesunden geht das nicht unendlich lange gut.
8: Und wenn es der Körper nicht mehr schafft, sich zu kühlen, was folgt dann?
7: Also was dann kommt, klingt für mich wirklich ein bisschen wie so ein Horrorszenario. Der Körper priorisiert weiter das Runterkühlen, versucht also mit aller Macht zu schwitzen und verliert immer weiter Flüssigkeit. Also wird das Blut immer konzentrierter und dickflüssiger. Es wird mit diesem dicken Blut schwerer, den Kreislauf aufrecht zu erhalten. Das Herz muss immer stärker arbeiten und gleichzeitig nimmt die Kühlwirkung ab, also an allen Enden gehen die Signale da sozusagen auf Rot. Sensoren im Hypothalamus, also dem Teil im Gehirn, und Sensoren in der Niere, die merken das. Die Niere verteidigt dann wirklich jeden Tropfen Wasser und konzentriert den Urin immer stärker, um ja nicht zu viel Wasser zu verlieren. Das hat aber natürlich auch seine Grenzen, denn die Funktion der Niere, Gift und Abbaustoffe auszuschwemmen, die muss sie ja schon weiter erfüllen, sonst kommt es zu Nierenversagen oder zumindest Vergiftungserscheinungen im Körper. Und das Gehirn meldet die ganze Zeit über Durst, Durst, Durst. Wenn es dann zu einem Wärmestau kommt, der Körper sich also nicht mehr effektiv kühlen kann, wird der Körper schnell um die 40 Grad warm und es kommt zum Hitzeschock.
8: Der Körper ist also bei Hitze zum Teil stark belastet. Wie wirkt sich das auf die Psyche aus?
7: Ja, auch die mentale Gesundheit leidet bei Hitze. Menschen, die psychiatrisch belastet sind, kommen bei Hitze eher in eine Krise. Das zeigt sich unter anderem in Notaufnahmen, aber auch in Studien. Woran genau das liegt, also was da genau passiert, ist noch nicht ganz klar. Es gibt erste Hinweise, dass der Serotonin- und der Dopaminhaushalt unter der Hitze durcheinander kommt. In Tierversuchen zeigten Mäuse unter Hitzestress kleine Entzündungen im Gehirn und dann natürlich unter Hitze leidet der Schlaf, es fehlt die Erholung. Das kann bestimmte Krankheitsbilder verschärfen.
8: Viel trinken und sich möglichst der Hitze nicht aussetzen, das sind die gängigsten Ratschläge gegen Hitze. Wie können wir unserem Körper sonst noch helfen?
7: Ja, da muss ich leider enttäuschen, weil das sind tatsächlich die wichtigsten Punkte, so banal sie klingen mögen. Noch ein sehr spannendes, finde ich, Detail zum Trinken. Es war mir auch neu. Inzwischen schätzen Mediziner, dass der Körper bei hohen Temperaturen, auch wenn man gar nicht viel tut, pro Stunde 0,5 bis 0,7 Liter Flüssigkeit über Schweiß verliert. Das merkt man oft kaum. Und das heißt, alle 20 bis 30 Minuten 0,2 Liter trinken, das ist angemessen und das durchgehend, solange es heiß ist. Und ansonsten eben Hitze meiden, wo es geht, kühle Räume aufsuchen, luftige Kleidung tragen und sich langsam an die Hitze gewöhnen. Der Körper kann sich ein Stück weit anpassen, auch das ist inzwischen gut belegt, aber eben nur ein Stück weit und es braucht Zeit.
2: Sagt Wissenschaftsredaktorin Katrin Züffel. Um zu schauen, ob Kinder altersgemäß wachsen, werden sie beim Kinderarzt regelmäßig gemessen und gewogen. Dabei werden die Werte mit sogenannten Wachstumskurven verglichen. Nun erhält die Schweiz neue Wachstumskurven. Sie ersetzen die bisherigen WHO-Kurven und basieren auf eigenen Daten. Diese zeigen, Kinder wachsen früher, bleiben gleich groß und sind seltener übergewichtig als angenommen. Irene Dietschi berichtet.
9: Oskar Jenny ist Vorsitzender der Kommission Wachstumskurven von Pädiatrie Schweiz. Dass die neuen Wachstumskurven für Kinder in der Schweiz nun offiziell gelten, findet er eine gute Sache.
10: Eigene nationale Wachstumskurven sind durchaus sinnvoll. Sie bilden eben das aktuelle Wachstum von Kindern und Jugendlichen in der Schweiz wirklich ab.
9: Jenny ist Entwicklungsspezialist am Zürcher Kinderspital. Hier entwickelte Andrea Prader in den 1950er Jahren die ersten Wachstumskurven, beruhend auf den Daten von knapp 300 Mädchen und Buben aus dem Raum Zürich. In den Nullerjahren jedoch passten Praders Kurven nicht mehr. Das Wachsen und Gedeihen hierzulande hatte sich verändert. 2011 entschied die Schweizerische Gesellschaft für Pädiatrie, heute Pädiatrie Schweiz, die Prader-Kurven durch internationale Daten der WHO zu ersetzen.
10: Weil die WHO-Kurven galten damals für die ersten Lebensjahre als wirklich hochwertig, weil sie eben als sogenannte Standardkurven erhoben wurden.
9: Bald aber erwiesen sich die WHO-Standards auch nicht als so geeignet wie erhofft. Während unsere Nachbarländer bereits eigene Wachstumskurven hatten, gab es in der Schweiz keine nationalen Erhebungen. Und am Kinderspital Zürich niemanden, der Praders Erbe fortsetzen wollte. Also sprang er in die Bresche.
11: Ich habe es nicht mehr ausgehalten, dass die Schweizer Kinder mit Wachstumskurven verglichen wurden, die nicht zu ihnen passen.
9: Das ist Urs Eiholzer, 75 Jahre alt und Leiter des Pädiatrisch-Endokrinologischen Zentrums PETZ, einer renommierten Praxis für Wachstums- und Hormonstörungen in Zürich. Er und sein Team legten sich ins Zeug. Ab 2016 begannen sie, Größe und Gewicht von Kindern in der ganzen Schweiz zu erheben.
11: Über 100 Kinderärzte haben mitgemessen, wir haben alle die trainiert, wir waren bei allen vorbei, haben die Messinstrumente geeicht und haben ihnen gezeigt, wie man wirklich korrekt misst.
9: Außerdem?
11: Es waren Schulen beteiligt, die viel arbeiten mussten, dass organisatorisch, dass wir ihre Kinder messen konnten, die Turnhallen freiräumen mussten.
9: So kamen Daten von über 43.000 Kindern und Jugendlichen zusammen. Auf dieser Basis entwickelte Eiholzers Team am PETS die neuen, ab heute gültigen Wachstumskurven. Diese zeigen, Kinder wachsen heutzutage zwar schneller und kommen früher in die Pubertät, aber ihre Endgröße ist weitgehend stabil geblieben.
11: Im Durchschnitt sind Männer 1,78, Frauen 1,66. Vor 50 Jahren bei Prada waren sie im Durchschnitt 1 Zentimeter kleiner.
9: Die eigentlichen Veränderungen betreffen das Gewicht.
11: In der Schweiz ist es so, dass der durchschnittliche BMI angestiegen ist. Das ist bekannt.
9: BMI, das Verhältnis von Gewicht und Größe. Aber
11: wenn man das genauer anschaut, dann sind die Kinder von Schweizer Eltern, also mit einem Schweizer Mutter und einem Schweizer Vater, sind nur geringgradig dicker geworden.
9: Gemäß Eiholzer zeigen Studien, dass der BMI insbesondere bei Kindern mit Migrationshintergrund zugenommen habe. Die Daten aus dem PETS belegen aber auch, das Thema Übergewicht ist insgesamt weniger akut als oft dargestellt.
11: Die WHO überschätzt die Adipositas und das wurde auch mit Absicht gemacht. Die WHO wollte eine erzieherische Kurve schaffen.
9: Konkret, die WHO setze in ihren Wachstumskurven die Schwelle zum Übergewicht deutlich zu tief an. Das seien willkürlich gesetzte Werte. Das tun die neuen Wachstumskurven aus dem PETS nicht. Und damit dürften viele Kinder in der Schweiz auf einen Schlag nicht mehr als übergewichtig gelten.
2: Irene Dietschi hat berichtet. Und jetzt geht's noch um die Fußball-WM. 2 Spiele, 4 Punkte, das ist die Zwischenbilanz der Schweizer Nationalmannschaft an dieser Fußball-WM. Es bleibt noch das letzte Spiel gegen Kanada. Und auch hier wieder muss sich Trainer Murat Yakin die Frage stellen, wie er sein Team taktisch auf den Gegner einstellt. Hier wird er auch ein Stück weit von der ETH Zürich unterstützt, tatsächlich. Das zeigt der Beitrag von Sandro Della Torre.
12: ETH-Professor Ulrich Brandes ist zwar eher ein Zahlenmensch, aber auch ein Fußballfan. Er analysiert Fußballspiele mit digitalen Algorithmen. Nicht nur aus wissenschaftlichem Interesse, sondern auch zum Vorteil der Schweizer Fußballnazi an der WM. Welche Infos er dem Schweizer Team vor dem Turnierstart gegeben hat, will Ulrich Brandes nicht verraten.
13: Das ist ja schließlich der Wettbewerbsvorteil, den man sich von der Analyse erhofft, dass man weiß, was der Gegner tut und dass man selber weiß, was man machen wird und dass man sich damit durchsetzen kann.
12: Geheimsache also. Aber die Methoden sind dokumentiert und zum Teil auch in wissenschaftlichen Artikeln veröffentlicht. Die ETH-Forschenden nutzen für ihre Analysen zum Beispiel Tracking-Daten. Bei den meisten Fußballspielen wird über mehrere Kameras aufgezeichnet, wo sich die 22 Spieler zu jedem Zeitpunkt befinden. Und davon lassen sich taktische Muster herauslesen.
13: Das fängt mit der räumlichen Aufstellung an. Wie teilen die Spieler untereinander den Raum auf? Wie oft wechseln sie Positionen, wenn sie den Ball haben? Durch welche Räume versuchen sie, den Ball zu spielen? Wohin wollen sie kommen? Wie wird verteidigt?
12: Zum Teil wiederholen sich Dinge. Könnte zum Beispiel heißen, der Gegner verschiebt gerne viele Spieler beim Abstoß des Torhüters auf eine bestimmte Seite. Passiert das mehrmals so ähnlich, ist es wohl ein taktisches Muster. Und Taktiken können sich im Verlauf des Spiels ändern. Auch das kann das ETH-Team analysieren.
13: Und dass man dann schneller nachgucken kann, aha, nach Einwechslung dieses Spielers hat die Mannschaft eine andere Aufstellung vorgenommen. Und das würde ein Analyst, wenn er das Spiel anguckt, natürlich auch bemerken. Aber um nicht alle Spiele von allen Gegnern angeguckt haben zu müssen, ist natürlich gut, wenn man das automatisch feststellen kann.

0: nicht sagen weiter fortgeschritten, aber häufig sind mehr Leute schon involviert, dass mehr Augenmerk darauf gelegt wird.
1: Übrigens, fürs erste Gruppenspiel gegen Katar kann das Schweizer Team kaum von der ETH profitieren, weil für Katars letzte Spiele die nötigen Daten fehlen. Zu den weiteren Gegnern, Bosnien-Herzegowina und Kanada, gibt es dann schon mehr Daten. Und in einer möglichen K.O.-Runde würden auch schon mindestens 3 WM-Spiele des Gegnerteams als Datengrundlage dienen.
0: Interessant wird es dann jetzt im Turnierverlauf aus den Spielen der anderen Mannschaften, die dann potenzielle Gegner in den Ausscheidungsrunden sind, zu sehen, welche Ideen hatten sie, mit welchen originellen Ansätzen muss man rechnen.
1: Das ETH-Team wird also während des Turniers weiterhin zu tun haben. Ulrich Brandes ist im Moment sogar in San Diego vor Ort, also dort, wo die Nazi ihre Basis hat während der WM.
0: Ich war jetzt immer beim Training, um auch da nochmal zu sehen, wie die Kontexte aussehen, was gemacht wird. Und wir haben ein Treffen mit dem Analyseteam.
1: Letzte Justierungen also. Die ETH-Forschenden haben übrigens auch die Siegchancen aller Teams analysiert. Ergebnis: Spanien ist der heißeste WM-Tipp. Und die Schweiz?
0: Wenn alles so kommt, wie wir das vermuten im Augenblick, dann würde im Achtelfinale erstmal Portugal kommen. Und das ist dann schon eine nennenswerte Hürde. Wenn man daran vorbeikommt, dann ja, weiß man nicht.
1: Rein statistisch sieht's punkto Viertelfinalchancen also nicht ganz so gut aus. Aber, und das sagt auch Ulrich Brandes, wirklich berechenbar sei der Fußball nicht. Zum Glück nicht.
2: Ein Beitrag von Sandro Della Torre. Und zum Schluss sprechen wir noch über ein Tier, das auch an der Fußball-WM präsent ist. Und das eigenartig aussieht, ein bisschen wie ein Molch oder ein Drache. Der Axolotl. Er ist eins der Gesichter der WM in Mexiko-Stadt. Aus dem Aztekischen übersetzt bedeutet Axolotl Wassermonster. Das Tier ist enorm faszinierend, erzählt Wissenschaftsredaktorin Felicitas Erzinger Monika Buser.
3: Eine ist, dass Axolotl nie erwachsen werden. Sie fristet ihre Stasi quasi so als ewige Larve im Wasser. Das ist speziell für Amphibien. Die leben sonst in der Regel zuerst im Wasser und entwickeln dann später aber Lungen und leben dann an Land. Zum Beispiel Frösche machen das. Und der Axolotl macht das eben nicht. Sie behalten also ihre Kiemen, um im Wasser zu atmen, wo ihnen auch so ein bisschen das eigentümliche Aussehen geben. Die sehen so ein bisschen aus wie ein Federschmuck, was sie am Kopf haben. Und in der Natur kommen sie nur an einem einzigen Ort vor, und zwar in einem Kanalsystem in Mexiko. Das sind Kanäle, die die Azteken angelegt haben. Und heute gibt es in der Natur aber immer weniger von diesen Axolotl. Sie sind vom Aussterben bedroht. Man schätzt, dass es nur noch so 50 bis 1000 Individuen gibt in der Natur. Ganz anders sieht es aber aus in Gefangenschaft, in Zoos zum Beispiel, oder auch als Haustier wird es gern gehalten, oder in Forschungslabors, dort kann man sie gut züchten.
4: Mexiko-Stadt hat auf die WM her ganz bewusst angefangen, Häuser und Züge und Plätze zu dekorieren und zu bemalen und eben Bilder und Figuren rund um das Axolotl herzuzeichnen. Das Tier ist eben wirklich Kult geworden in den letzten Jahren, unter anderem, weil es im beliebten Computerspiel Minecraft vorkommt. Axolotl sind aber auch für die Forschung sehr spannend.
3: Sie können ihre Organe nachwachsen lassen, auch Beine, Arme, ein Teil der Augen und auch vom Hirn. Also, wenn sie Verletzungen haben zum Beispiel, können sie mehrmals hintereinander in wenigen Wochen perfekte Beine nachwachsen lassen. Und die funktionieren dann so gut wie die ersten. Also es wird alles ersetzt, die Haut, Muskeln, Knochen, Nervengewebe. Und es gibt auch keine Narben, das ist ja sehr außergewöhnlich. Und eine mögliche Erklärung für das ist, dass es wie eine Überlebensstrategie ist, die sie sich im Laufe der Zeit angeeignet hat. Der Axolotl gibt es nämlich schon seit 350 Millionen Jahren, also ewig. Und die tun sich gegenseitig auch Beine und Arme abbeissen. Also früher, wo es noch mehr Tiere gehabt hat, wenn es dann zu eng geworden ist und es zu wenig zu essen gab, haben sich zum Teil auch selber Beine abbeissen. Und möglicherweise hat sich das dann so entwickelt in der Evolution, dass das halt nachwachsen könnte.
2: Das waren Informationen von Wissenschaftsredaktorin Felicitas Erzinger.

0: Die Nachrichten von SRF um 4 Uhr mit Livia Schmidt. Eigentlich waren sie für Freitag angesetzt, dann wieder abgesagt, die Gespräche zur Umsetzung des Rahmenabkommens zwischen den USA und dem Iran. Nun sollen sie heute auf dem Bürgerstock beginnen. Der Vizepräsident der USA, J.D. Vance, ist vor einigen Stunden in Richtung Schweiz aufgebrochen. Bereits in der Schweiz befinden sollen sich die US-Gesandten Steve Witkoff und Jared Kushner. Und auch die iranische Delegation ist am Abend in der Schweiz eingetroffen. Das hat das Schweizer Außendepartement bestätigt. Unter anderem der Außenminister Abbas Araghchi ist Teil der iranischen Delegation. Ebenfalls an den Gesprächen teilnehmen Vertreter aus Katar und Pakistan, die im Konflikt vermitteln. Vor seinem Abflug sagte Vance, er denke, man werde bei der Atomfrage Fortschritte erzielen und auch in der Frage der Waffenruhe im Libanon weiterkommen. Besonders die Kämpfe im Libanon hatten zuletzt für Spannungen zwischen den USA und dem Iran gesorgt. Der Iran hatte deshalb am Samstag verkündet, die Straße von Hormuz sei wieder geschlossen. Die USA hingegen widersprachen dieser Darstellung. Der UNO-Sicherheitsrat hat vor dem Risiko einer möglichen Bodenoffensive in der sudanesischen Stadt Al-Obeid gewarnt. Man sei besorgt über die unmittelbare Gefahr von Massenverbrechen. Das Gremium rief die RSF-Miliz dazu auf, den Angriff auf die Stadt sofort einzustellen. Zuvor hatte es Berichte über einen Truppenaufmarsch sowie über Angriffe im Gebiet gegeben. Al-Obeid liegt südwestlich von Sudans Hauptstadt Khartoum und gilt als wichtiger Handelsplatz. Im Sudan liefern sich die Armee und die RSF-Miliz seit mehr als 3 Jahren Gefechte. Seither wurden Zehntausende Menschen im Land getötet. In der schottischen Hauptstadt Edinburgh ist es am Freitag zu mehreren Angriffen gekommen. 5 Männer wurden dabei verletzt. Laut der Polizei wurde ein 36-jähriger Verdächtiger festgenommen nach einer Reihe von Drohungen, Raubüberfällen und Sachbeschädigungen. Ermittlungen seien im Gange, so die Polizei weiter. Ein Motiv nannte die Polizei nicht. Der britische Premierminister Keir Starmer reagierte auf die Angriffe und sagte, es scheine, dass es sich um antimuslimische Angriffe gehandelt habe. In einer Stellungnahme verurteilte die stellvertretende Polizeichefin Schottlands die Gewalt und erklärte, in Schottland gäbe es keinen Platz für Rassismus oder religiös motivierten Hass. Zur Fußball-Weltmeisterschaft der Männer. Ecuador und Curaçao spielen unentschieden 0:0. Deutschland hat gegen die Elfenbeinküste gewonnen mit 2:1. Zuvor hatte die Niederlande gegen Schweden gewonnen mit 5:1. Das Wetter, es wird sonnig heute, vor allem in den Alpen gibt es einzelne Platzregen und Gewitter. Das Ganze bei 32 bis 36 Grad. Das waren Nachrichten von Radio SRF, verantwortlich Livia Schmidt. SRF Verkehrsinfo von 4.03 Uhr auf der A1 Zürich Richtung Bern zwischen Niederbipp und Wangen an der Aare. Verkehrsbehinderung wegen eines Unfalls. Der linke Fahrstreifen ist blockiert.
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2: Es war eine turbulente Woche, die letzte Woche der Sommersession der eidgenössischen Räte. Und bei manchem wichtigen Geschäft hat es Überraschungen gegeben. So beim Abkommen, wo fast alle Zölle zwischen der Schweiz und vielen Ländern in Lateinamerika, den sogenannten Mercosur-Staaten, beseitigen wollen. Das Freihandelsabkommen hat der Nationalrat ganz knapp abgelehnt, mit Unterstützung von Landwirtschaftsvertreterinnen und Vertretern im Rat. Und das, obschon das Abkommen laut Darstellung vom Bundesrat grosse Vorteile für die Schweizer Landwirtschaft würde bringen und überhaupt für die ganze Schweiz. Was wird da gespielt? Das möchte ich wissen vom Präsident vom Schweizer Bauernverband, dem St. Galler Mitte-Nationalrat Markus Ritter. Herzlich willkommen in der Samstagsrundschau, Herr Ritter. Merci, dass ihr heute mein Gast seid.
3: Grüezi, Burkhard.
2: Warum, Herr Ritter, ist ein Rindsteak von einem Schweizer Bauernhof besser als das aus Argentinien?
3: Also grundsätzlich haben wir Freude, wenn die Leute sich regional und saisonal ernähren, auch mit diesen hohen Tierwohlstandards in der Schweiz, ohne Wachstumshormone, die Tiere gefuttert, ohne Antibiotika. Also wir haben ganz andere Standards als halt in Südamerika da, opportun ist, und darum haben wir Freude, wenn unsere Produkte konsumiert werden.
2: Wieso müssen die Schweizer Bäuerinnen und Bauern so Angst haben vor dem Freihandel mit Argentinien, Brasilien, Paraguay und Uruguay? Das sind die 4 Mercosur-Staaten, wenn Produkte aus der Schweiz ja besser sind als die, die von dir kommen.
3: Also wir haben ja schon 30 Freihandelsabkommen, da ist die Landwirtschaft immer ein Teil davon. Wir haben auch nie Probleme, haben auch noch nie Forderungen gestellt im Rahmen von anderen Freihandelsabkommen. Wir haben aber ein Novum, also etwas völlig Neues in dem Freihandelsabkommen. Sehr schmal hat die Schweiz Zollkontingent, bilaterale Zollkontingent gewährt diesen vier Ländern. Das heisst, wir haben gewisse Mengen, die nach WTO-Recht in die Schweiz hineinkommen. Und da drüber raus, sehr schmal hat man zusätzliche Mengen an diesen Ländern zugesichert, die in der Schweiz zu sehr tiefen oder sogar ohne Zölle kommen können. Und da ist etwas völlig Neues. Und das tut dann auch unseren Markt belasten. Da schlägt auch auf die Einkommen durch. Da haben wir konkrete Berechnungen gemacht. Und das ist das, was uns dann auch hier Sorgen macht.
2: Interessant ist aber, dass der Bundesrat eine völlig andere Einschätzung hat, was die Auswirkungen sind von diesen Kontingenten. Die Schweizer Landwirtschaft und auch die Lebensmittelindustrie, die profitieren von diesem Abkommen, hat der Bundespräsident Guy Bachmann diese Woche im Nationalrat gesagt. Die ganze Schweizer Wirtschaft könne mit dem Abkommen jedes Jahr über 150 Millionen Franken einsparen und vor allem neue Märkte in Lateinamerika erschliessen. Und das setzt ihr aufs Spiel mit eurem Widerstand.
3: Also ist ja so, dass ich die Wirkung auf die Industrie nicht da bestritten. Für die Landwirtschaft haben wir aber eine andere Situation. Wir haben wohl etwa 900 Tonnen Käse, wo man ausgehandelt hat, dass man könnte liefern könnte. Aber darüber hinaus haben wir vor allem eben Auswirkungen auf den Inlandmarkt. Und wir haben errechnet, dass da bei uns etwa ein Schaden zwischen 70 und 115 Millionen Franken geht pro Jahr. Da ist einkommensmässig pro Landwirtschaftsbetrieb etwa 2000 Franken. Und für uns, wenn man es Landwirtschafts intern anschauen, ist das Abkommen nicht ausgewogen. Und darum braucht es ja die Begleitmassnahmen, die wir auch eingebracht haben in der Kommission und gesagt haben, da muss der Bund etwas machen, dass für die Landwirtschaft das Abkommen auch akzeptabel ist.
2: Die sagen 70 bis 115 Millionen Franken. Der Bundesrat sagt in seiner Botschaft an das Parlament, Auswirkungen seien entweder moderat oder es hätte gar keine Auswirkungen. Das ist ein Unterschied von 115 Millionen Franken. Kann der Bundesrat nicht rechnen oder könnt ihr nicht rechnen?
3: Ja, der Bundesrat hat da sehr alte Berechnungen gehabt. Ich will da nicht schimpfen über Bundesrat und Verwaltung, aber Berechnungen stammen aus einer Agroskop-Studie aus dem Jahr 2020, wo man auf der einen Seite gerechnet hat, wenn die Zollkontingente innerhalb von diesen WTO-Kontingenten wären und nicht außerhalb. Man hat viel weniger Teilmärkte hier noch gerechnet, dass sie jetzt effektiv tangiert sind. Die 5 Millionen Liter Wein, die sollen kommen, sind zum Beispiel gar nicht dabei gewesen. Und das Dritte ist wichtig, man hat natürlich hier noch über 5 Jahre verhandelt und hat dann noch einen Abschluss gehabt, der nicht übereinstimmt mit dieser Studie. Darum basieren natürlich die Überlegungen vom Bundesrat aus völlig anderen Annahmen und wir haben dann das fertige Abkommen genommen, haben die 25 Teilmärkte genommen, haben jeden Teilmarkt angeschaut, was wirkt sich wie aus denn auf die Landwirtschaft und da hat dann die konkrete Berechnung gegeben. Also wir haben sehr fundiert mit unseren Spezialisten aufgearbeitet und da hat der Bundesrat sicher noch Handlungsbedarf, ich denke, gegenüber dem Ständerat die Zahlen noch zu modifizieren und auch zu erneuern.
2: Aber auch ein konkretes Beispiel, das Bulletfleisch. Das sei 50'000 Tonnen importiert worden, hat der Bundespräsident im Nationalrat gesagt im letzten Jahr. Und das Kontingent, das im Abkommen vorgesehen ist, beträgt 1'000 Tonnen, also ein 50stel davon. Wie kann das zu massiven Zusatzbelastungen für die Schweizer Landwirtschaft führen?
3: Ja, das Bullenfleisch ist natürlich genau das Beispiel, das eben nicht zutrifft. Dort haben wir wirklich sehr hohe Mengen, die wir importieren, auch aus den südamerikanischen Staaten. Aber wenn man zum Beispiel Schweinfleisch anschaut, wo man der Markt voll ist im Moment, da sind natürlich die importierten Mengen sofort preiswirksam. Also die drücken uns sofort den Zähnen den Preis ab. Das gleiche gilt bei Butter, bei Rahm, bei der Milch, beim Wein, beim Rindfleisch. Oder wir haben sehr viele Märkte, die sensibel sind, wo die Import den Preisdruck können ausüben. Darum haben wir auch von bis gerechnet immer. Wenn der Markt voll ist, hat es diese Auswirkungen. Wenn es eben noch Kapazität hat, hat es diese Auswirkungen. Und wir haben das sehr präzise verifiziert. Und das fehlt eben gerade in den bundesrätlichen Berechnungen. Und ich denke, da muss er sicher nochmal über die Bücher, um auch da nachweisen, was denn die effektiven Auswirkungen auf die Landwirtschaft sind. Die Zahlen vom Bundesrat sind einfach veraltet, muss man sagen.
2: Ihr habt es erwähnt, euch geht es ja um einen finanziellen Ausgleich für Bäuerinnen und Bauern. Der Bauernverband fordert 880 Millionen Franken über einen Zeitraum von 8 Jahren, also pro Jahr 110 Millionen. Der Antrag ist im National ganz knapp gescheitert. Der grösste Teil des Geldes hätte in einen Fonds sollen, so einen genannten Fonds de Roulement, wo Kantone hilft, Landwirtschaftsbetriebe zinslose Darlehen zu geben für notwendige Investitionen. In diesem Fonds haben sie in den nächsten 5 Jahren eine Finanzierungslücke von mehr als 500 Millionen Franken, ist argumentiert worden. Aber da kommt schon ein bisschen der Verdacht auf, das Mercosur-Abkommen ist für euch einfach der Hebel, für zu neuem Geld für den Fonds zu kommen.
3: Ja, also grundsätzlich ist der Finanzierungsbedarf für den Bund da, ob das Mercosur-Abkommen kommt oder nicht. Also, wenn die Forderungen von der Landwirtschaft über das Mercosur-Abkommen auch im Ständerat nicht gut geheissen wurden, müsste man sicher über das Budget gehen. Weil der Bund hat eine gesetzliche Verpflichtung, den Kantonen die Mittel zur Verfügung zu stellen. Und jetzt haben wir 5 Jahre den Fonds nochmal erhöht und wir haben höhere Baukosten. Und die Gelder sind ja rückzahlbar. Also, die werden nicht verteilt an Bauernfamilien, sondern die müssen dann wieder zurückgezahlt werden. Bei den Starthilfen, wenn jemand frisch anfängt, innerhalb von 10 bis 12 Jahren und bei den Bauprojekten innerhalb von 17 Jahren. Also es ist ein sehr gutes Instrument und wir sind der Meinung, da könnte der Bund jetzt eine Win-Win-Situation schaffen. Er hat eine Verpflichtung, man hat einen konkreten Bedarf und man könnte mit dem eben auch die Investitionsfähigkeit von der Landwirtschaft, den Auftrag gegenüber von den Kantonen und natürlich auch gegenüber vom Gewerbe, den die Mittel ja wieder eingesetzt werden, bei den Bautätigkeiten erfüllen. Also man hätte da mehrere Flüge mit einer Klappe positiv können schlagen können. Wir hoffen, dass da etwas kommt.
2: Der Bundesrat hat ja eigentlich Hand geboten. Er hat ja gesagt, im Vorfeld von dieser Debatte, er sei bereit, 150 Millionen Franken zur Verfügung zu stellen für Investitionskredite. Der Bauernverband hat das nach ihrer Medienmitteilung als Nullnummer bezeichnet. Hat er da nicht ein bisschen den Bogen überspannt?
3: Nein, gerne nicht. Der Vorschlag war sehr unglücklich vom Bundesrat. Zuerst ist es zu spät gekommen. Der Bundesrat hat ja nichts verabschiedet mit der Botschaft im Februar an Begleitmassnahmen. Dann hat die Kommission bereits am 6. Mai entschieden. Die Anträge stellt der Nationalrat und der Bundesrat hat am 20. Mai, wie die Alpfasnacht, 14 Tage spät, seine Entscheidung gefällt, wo gerne nicht mehr wirksam waren für die Kommissionsdiskussion. Das war sehr schade. Das Zweite ist, die Entscheidung vom Bundesrat sind völlig unverbindlich. Also, die könnten jederzeit wieder über das Budget korrigiert werden. Anpassung Finanzplan, Anpassung Budgetkredit. Das ist für uns natürlich nicht akzeptabel. Dann sind sie zu tief. Der Bundesrat hat keine Zahlen, und man kann belegen, wie er auf die 158 Millionen kostet. Wie der Bundesrat hat gesagt, das ist einfach für allgemeine Nachteil von der Landwirtschaft bei Freihandelsabkommen. Aber für das brauchen wir nichts. Wir haben bis jetzt nie einen Nachteil ausgewiesen. Es braucht etwas für Mercosur. Und das Dritte, und das war für uns wirklich das Härteste, dass der Bundesrat beschlossen hat, das zu kompensieren. Also, da muss ausgeglichen werden und dann über das Budget von der Landwirtschaft. Also, man hätte da gleichzeitig noch selber müssen zahlen. Also, der Entscheid ist unglücklich. Und wenn man so ein Abkommen wirklich will vom Bundesrat, müsste man vielleicht ein bisschen mehr Sensibilität da haben.
2: Jetzt gibt's aber ein grosses Problem. Die EU hat nämlich mit den Mercosur-Staaten auch ein Freihandelsabkommen zustande gebracht. Und seit dem 1. Mai, provisorisch jetzt schon mal, wird das angewendet. Und das sagt der Bundespräsident Bachmann auch führend dazu, dass die Schweizer Produkte in den Mercosur-Staaten jetzt gegenüber den EU-Produkten benachteiligt seien. Marktanteile gehen verloren, das können mittelfristig Arbeitsplätze in der Schweiz kosten. Ist euer Widerstand, weil der führt ja jetzt zu Verzögerungen bei diesem Abkommen, nicht am Schluss ein klassisches Eigengoal für die Schweizer Landwirtschaft?
3: Also wir haben ja nicht wollen Widerstand leisten, sondern wir haben gehofft, es gibt eine ausgewogene gute Lösung und da sind die Vorarbeiten einfach schlecht gewesen.
2: Und aber es führt jetzt zu einer Verzögerung.
3: Es führt zu einer Verzögerung, aber wir müssen einfach auch erwähnen, das ist ja im Parlament gesagt worden, dass eben der Bundesrat mit den bilateralen Zollkontingenten eben einen Schritt gemacht hat, wo wir immer gesagt haben, das ist ja so nicht akzeptabel, er hat das gewusst. Das ist auch dann nachher so gesagt worden im Parlament, das war ein Fehler gewesen, das hätte nicht passieren sollen, man hätte innerhalb von diesen WTO-Kontingenten bleiben. Und jetzt ist natürlich wichtig, dass man da ein Fundament schafft, dass am Schluss auf der einen Seite durchs Parlament gehen kann und natürlich nachher auch Volksabstimmung, es sind ja verschiedene Referenden angekündigt worden, insbesondere von linker Seite, dass eben da eine tragfähige Mehrheit stand kommt. Und wenn man da
2: wie könnte die aussehen, Herr Ritter? Mir ist aufgefallen, Sie haben von einer Bandbreite geredet. Sie sagen, 70 bis 115 Millionen sind Ausfälle. Könnte man sagen, ja, wir nehmen mal den Unterbetrag von der Bandbreite. 70 Millionen mal 8 Jahre, dann sind wir bei 560 Millionen. Wäre das zum Beispiel etwas, was ihr damit leben könnt?
3: Also ich glaube, das Erste, was man machen muss, ist mit der Bundesverwaltung die Zahlen mal abgleichen. Die, wo der Bundes Bundesrat hat man sie vergessen. Die sind völlig veraltet, die sind 6-jährig, die haben ein anderes Fundament, sondern unsere Berechnungen, und dann soll er uns sagen, was da nicht korrekt gerechnet ist, dass wir einmal eine saubere Daten- und Zahlengrundlage haben für die Diskussion im Ständerat. Ich glaube, das ist das Erste. Und dann muss man schauen, formell, wie kann man da einbringen, soll es verbunden werden mit dem Beschluss? Gibt es einen separaten Bundesbeschluss? Ich glaube, das ist das Zweite, was man muss anschauen. Und das Dritte, was man muss anschauen, gibt es allfällig notwendige Zugeständnisse auf die andere Seite, wo ja auch Bedürfnisse angemeldet haben. Ich glaube,
2: da ist also die Linke meinen, die Umweltanliegen, ja. Zwangsarbeit.
3: Da ist wichtig, dass der Ständerat nochmal sich intensiv mit der Thematik befasst. Der Ständerat ist ja jetzt nach dem Nein im Nationalrat neu Erstrat. Ich gehe davon aus, dass er auch Anhörungen macht, dass er nochmal das Thema sauber aufarbeitet. Das ist ganz wichtig. Für mich ist einfach noch eins ganz wichtig, oder? Der Bund hat sich natürlich mit der Abschaffung von der Industriezölle jegliche Verhandlungsmasse genommen, außerhalb vom landwirtschaftlichen Dossier. Und die Industrie, die jetzt hier aufs Tempo drückt, oder? Der muss ich einfach sagen, man hat einer per 1.1.24 pro Jahr 600 Millionen Franken an Zölle erlassen, die sie müssen zahlen bis jetzt für die Importe. Der fehlt heute in der Bundeskasse und uns fehlt vor allem die Manövriermasse. Und darum erwarten wir da auch, dass man für eine saubere Lösung sich auch die notwendige Zeit nimmt, die dann nachher auch mehrheitsfähig sein kann.
2: Ein anderes Abkommen, das vom Bauernverband sehr kritisch angeschaut wird, beziehungsweise ein ganzes Paket von Abkommen sogar, die bilaterale 3, wie sie der Bundesrat bezeichnet. Das Paket sieht ja vor, dass die Schweiz künftig das EU-Recht übernehmen muss, ausser in einem Bereich, bei der Landwirtschaft. Da hat man eine Ausnahme können aushandeln. Wo ist jetzt das Problem?
3: Ja, wir haben dann auch drei Linien, die uns vor allem bewegen. Das eine ist neu, das soll das Integrationsverfahren weitgehend bei 80% der Fälle angewendet werden, nicht mehr das Äquivalenzverfahren. Äquivalenzverfahren heisst, dass wenn ein Entscheid in der EU kommt, dass man innenpolitisch aufarbeitet, es gibt Vernehmlassungen, wir haben eine Diskussion, entweder Parlament oder Bundesrat, und dann wird es umgesetzt in der Verordnung und Gesetzgebung. Und das Integrationsverfahren, das die EU favorisiert, das weitgehend geltend tut, heisst, dass die EU entscheidet. Wir können nicht wohl hier in diesen Vorgesprächen mit dabei sein. Es wird so sein, dass dann noch ein gemischter Ausschuss kommt. Aber grundsätzlich entscheidet die EU und es geht automatisch in Schweizer Recht über. Wenn wir aber Widerstand leisten wollen gegen den Mechanismus, dann greife ich nachher die entsprechende Streitbeilegungsmechanismen. Das ist der zweite Punkt, der uns Sorgen macht. Das ist eine Art der, der am schwerwiegendsten ist, dass man eine Art sagt, wenn die EU etwas beschlüsst, dann kommt es ein gemischter Ausschuss. Wenn man sich nicht einigen kann, dann gibt es ein Schiedsgerichtsverfahren. Wenn man sich dort nicht einigen kann und die Schweiz da weiter ablehnt, dann berechtigt die EU neu zum Ausgleichsmassnahmen, die verhältnismäßig sein müssen, also im gleichen Umfang, gegen die Schweiz zu ergreifen. Das schränkt natürlich unsere politischen Rechte, sowohl im Parlament, aber vor allem auch bei Volksabstimmungen, sehr stark ein. Und da wird natürlich, und das ist der dritte Punkt, dass da natürlich auch unsere direktdemokratischen Rechte tangiert, die eigentlich in der Verfassung gegeben sind, dass wir können Referenden ergreifen, Initiativen ergreifen, weil das ist ein übergeordnetes Recht, das uns da einschränkt bei der freien Meinungsbildung. Und darum sind wir auch dort für das obligatorische Referendum. Das sind die drei Punkte. Also Integrationsverfahren sehr kritisch, gerade im Lebensmittelrecht. Dann ist der ganze Streitbeilegungsmechanismus für uns so sehr schwierig. Und das dritte ist, wir wollen ein obligatorisches Referendum von Volk und Stand aufgrund von der Bedeutung.
2: Von diesen drei Punkten könnt ihr aber nur den drei Punkte noch anpassen, weil die anderen sind mit der EU ausgehandelt. Da wird es null Spielraum geben, für das nochmal in Frage zu stellen. Das heisst, am Schluss lehnt ihr das Abkommen oder das Vertragspaket von den Abkommen ab.
3: Also wenn es keinen Spielraum gibt und man da nicht da entsprechend auch die Rechte wahren kann, denn es sind sicher unsere Organe, die am Schluss entscheiden, Vorstand, Landwirtschaftskammer. Aber die Wahrscheinlichkeit, dass die Landwirtschaft dann ablehnt, die ist dann hoch. Weil für uns ist es wichtig, dass wir auf Augenhöhe mit der EU als unseren wichtigsten Handelspartner können verheeren. Wir wollen einen fairen Austausch. Aber was wir nicht wollen, ist, dass sie befehlen, müssen wir folgen. Und wenn wir nicht einverstanden sind und Nein sagen, dann nochmal eine Buss im gleichen Umfang zahlen, aber das ist nicht korrekt. Und da erwartet mir, dass das Parlament noch Brocken baut und aufzeigt, wie mit dem soll umgegangen und wie das gelöst werden soll. Darum haben wir gesagt, wir warten den Parlamentsentscheid ab und nachher werde ich mir sagen, wie wir uns positionieren.
2: Ihr habt schon in der Vernehmlassung als Verband geschrieben, das Paket hätte Chancen und Risiken, und die Risiken seien eher grösser. Aber am Anfang von der Vernehmlassung habt ihr auch geschrieben, der bilaterale Weg mit der EU sei alternativlos. Ja, was jetzt?
3: Also, das ist nach wie vor richtig. Also, wir sind der Meinung, ein EWR-Beitritt ist kein Thema, ein EU-Beitritt sowieso kein Thema, G9 ist auch kein Thema, wir wollen auch kein Freihandelsabkommen, wie jetzt da zum Beispiel Großbritannien nur noch hat. Ich glaube, der Weg selber ist gut, aber es braucht da eine Weiterentwicklung, die auch die Schweizer Interessen aufnimmt. Und da, wo ausgehandelt worden ist, wo jetzt auf dem Tisch liegt, wo jetzt aber die politische Umsetzung noch braucht, da geht natürlich aus unserer Sicht geht da sehr stark in die Interessen von der EU. Und wir werden am Schluss noch müssen deutlich mehr zahlen, dass wir überhaupt dürfen mitmachen. Und da beschäftigt uns schon, weil wir bringen ja auch der EU sehr viel, sowohl im Bereich der Grenzgänge, wo wir ihnen helfen. Wir haben die Verkehrsaufgaben gelöst, gerade auch mit der Alpentransversale. Und wir tun mit der EU, die EU hat gegenüber für uns einen deutlichen Handelsüberschuss, also nicht mehr gegenüber der EU, sondern umgekehrt. Also von dem her gesehen, bin ich der Meinung, das Abkommen muss man da auch sehr kritisch von verschiedenen Seiten betrachten.
2: Nur sagen andere Teile von der Wirtschaft, die erodieren die Verträge, wenn man da jetzt nicht die Anpassung macht, und die Landwirtschaft würde mithelfen wieder, dass andere Industriezweige Nachteile haben, indem sie Widerstand hier macht gegen das Paket.
3: Also wenn das Paket jetzt scheitern würde, dann ist ja nicht so, dass man nichts hat, sondern dann bestand die bisherige bilaterale Verträge weiter, dann ist es so, dass natürlich eine Weiterentwicklung nochmal wieder wo Verhandlungen brauchen. Man muss schauen, wo ist der Fundament. Aber es ist nicht so, dass man nichts hätte, sondern bei einem Nein bleibt Status quo, wo natürlich dann sukzessive, wo nicht können weiterentwickelt werden, aber da ist notwendig, dass man Verhandlungen führt und schaut, wie kommt man mit der EU als wichtigsten Handelspartner, wo wir von ihnen profitieren, aber auch sie sehr stark von uns, zu einer Lösung kommt.
2: Das ist die Samstagsrundschau mit dem Präsidenten des Schweizer Bauernverband, mit dem Nationalrat Markus Ritter. Wir zeichnen die Sendung am Freitagmittag auf. Und ich möchte im letzten Teil von dieser Sendung mit euch noch ein weiteres Geschäft anschauen, das diese Woche im Nationalrat für Aufsehen gesorgt hat. Es geht um die Vorlage vom Bundesrat, die das Bauverbot für neue Atomkraftwerke in der Schweiz möchte aufheben. Die Vorlage ist im zweiten Anlauf im Nationalrat ganz knapp angenommen worden, auch dank der Stimmen von 7 Nationalräten von der Mitte, die von der offiziellen Haltung der Partei abgewichen sind. Und einer von diesen 7 Nationalräten war der Markus Ritter. Hat er schon Schimpfis bekommen von der Fraktionspräsidentin, von der Yvonne Bürgin?
3: Nein, wir sind eben die Mitte und bei uns treffen sich natürlich die politischen Spektrum auch ein bisschen. Die einen, die sehr wirtschaftsfreundlich agieren, die anderen, die natürlich auch eher so auf der ökologischen Schiene fahren. Und wir führen da auch interessante Diskussionen. Unsere Fraktionssitzungen gehen da relativ lang. Wir haben aber auch gesehen, was die Position, relativ eine deutliche Position vom Ständerat und unseren Ständerat selber gewesen sind. Darum ist das sicher eine interessante und auch anspruchsvolle Diskussion gewesen, wo sich vor allem 2 Argumente getroffen haben. Man muss jetzt die Weichen stellen für Versorgungssicherheit, auch in den nächsten 30, 40 Jahren, wo man weiss, dass wir ja wollen, Dekarbonisierung, also wo wir wollen, CO2-neutral wären bis 2050. Das heisst, kein Diesel, kein Benzin, kein Kohle, kein Gas mehr einsetzen in der Schweiz. Das bedeutet, dass wir irgendwie die 90 Terawattstunden, das ist eine riesige Menge Strom, die uns zur Verfügung steht, dass die Schweiz funktioniert. Und das Ziel von unserer Seite, wo jetzt ich auch dabei war, ist natürlich, dass das zu bezahlbaren Preisen möglich ist. Und dann haben wir die andere Seite, die auch berechtigte Argumente natürlich hat, die sagt, ist die Atomkraft jetzt da, was wir wieder zulassen wollen, ist da ein Entscheid, der zukunftsgerichtet ist, der vor allem auf die Erneuerbaren setzt, die nie raus tun, wo aber jetzt unsere Seite gesehen hat, wie schwierig das da ist zum Umsetzen, mit zusätzlichen Wasserkraftwerk, mit zusätzlichen Windrädern. Da haben wir einfach auch Widerstand im Land draussen. Und darum braucht es am Schluss ein eine ausgewogene Lösung.
2: Der Atomausstieg ist ja eigentlich begründet worden von eurer ehemaligen Energieministerin Doris Leuthard von der Mitte. Die torpediert eigentlich ihren Serb.
3: Es ist ein eine andere Ausgangslage. Oder ich bin ja hier schon dabei gewesen, ich bin schon lange im Parlament, seit dem 11. Und dort war die Ausgangslage Fukushima gewesen. Und es ist noch gar nicht geredet worden davon, dass wir die Dekarbonisierung vollständig umsetzen wollen und die Schweiz will CO2-neutral werden. Das war dort mal kein Thema gewesen. Und dann hat man das Gefühl gehabt, ja, es ist wichtig, die Atomenergie rauszunehmen. Und man hat ja alle anderen Alternativen auch noch. Und dann hat man daneben auf Import gesetzt. Und man sieht einfach in ganz Europa, dass Import von Strom kann sehr teuer sein, dass da auch eine Abhängigkeit entstand. Und darum haben wir heute ein bisschen eine andere Ausgangslage, wie diese Diskussion, die ich selber miterlebt habe, und die Ausgangslage, die wir heute haben, wo wir auch andere zusätzliche Ziele gesetzt haben. Und wir haben uns auch versprochen, dass der Zubau von Erneuerbaren ein bisschen einfacher ist, als er sich jetzt präsentiert.
2: Aber jetzt wird es ja wahrscheinlich noch schwieriger, weil das Zeichen ist, jetzt könnte es gleich vielleicht wieder Atomenergie geben, dass man da investiert in erneuerbaren Bereich, ist jetzt auch weniger attraktiv. Viele Landwirtschaftsbetriebe haben ja Solarpanels auf ihren Dächern, sind da fast Pioniere gewesen. Einzelne haben auch Windräder montiert vor ihrem Hof. Politisiert ihr da nicht an euren Mitgliedern vorbei, wenn ihr jetzt wieder auf Atomenergie setzt?
3: Also wir haben daheim auch sehr grosse PV-Anlage installiert. Die geht enorm Strom. Also in 2 Tagen wird da der Strom für ein Einfamilienhäuschen für ein ganzes Jahr produziert. Das ist eine grosse Anlage. Aber es ist ja so, dass wir ja im Sommer haben wir halt viel Strom und im Winter, gerade Januar, Februar, haben wir dann nachher zu wenig Strom. Die Versorgungssicherheit im Winter ist nicht gewährleistet. Und wir müssen wirklich schauen, auf der einen Seite die Speicherfähigkeit vom Strom, da funktioniert heute Tag, Nacht oder über einige Tage können wir speichern. Auf unserem Betrieb haben wir einen grossen Speicher installiert, aber vor allem die Speicherfähigkeit Sommer, Winter, die ist im Moment nicht gegeben. Da braucht es Forschung, da braucht es Entwicklung, da wird dann der Durchbruch einmal bringen, wenn das möglich ist. Für uns geht es aber um Technologieoffenheit, dass wir uns nicht mehr verbauen, dass wir uns, wo auch andere neuere Technologien im Bereich Atomenergie können kommen, die sind im Moment noch nicht in der Praxis eingesetzt, aber da findet Forschung statt und für uns ist wichtig, dass sich die Schweiz alle Optionen offen behalten, dort am Schluss investiert, was für uns am günstigsten, am attraktivsten ist, prioritär auf Erneuerbare setzt, aber daneben auch die entsprechenden Optionen hat, um das zu ergänzen.
2: Aber da braucht es ja finanzielle Unterstützung und die Angst ist natürlich, dass die finanzielle Unterstützung die Atomenergie muss geben, weil die auch muss unterstützt werden. Okay. Windkraft zum Beispiel, wie soll das finanzierbar sein, wenn man Atomenergie muss unterstützen?
3: Ja, Windkraft braucht sehr viel Unterstützung, also deutlich mehr als PV. Selbst ist in der Schweiz an wenigen Orten wirklich attraktiv, vor allem vom Chasseral im Jura haben wir regelmäßig Wind, das da sehr attraktiv aktiv auch finanziell ist, aus der Produktion raus. Es ist so, Atomenergie, da haben wir heute noch kein Projekt, wir haben keinen Antrag, wir wissen nicht, ob da entsprechend wie viel das kosten soll. Ich sehe dort nicht, dass der Staat in erster Linie der Verantwortung ist. Wenn das wirtschaftlich lukrativ ist, dann kann man das prüfen und am Schluss wird das Parlament, allfällig sogar das Volk, wieder darüber entscheiden, wenn einmal ein Projekt da ist, wenn wir einmal einen konkreten Antrag haben, wo man Stellung nehmen kann dazu, das ist jetzt nicht der Fall. Darum sind die Diskussionen über Kosten auch sehr hypothetisch.
2: Das Volk wird auch schon vorher können darüber abstimmen, weil die Linke möchte das Referendum ergreifen, die Umweltverbände. Nächstes Jahr sind Wahlen auf eidgenössischer Ebene. Als Wählerin oder Wähler weiss ich jetzt, Mitte ist zwar mehrheitlich im Nationalrat gegen Ausstieg aus dem Atomausstieg gewesen, aber eine Minderheit von der Mitte und die Mitte im Ständerat hat geholfen, das Bauverbot für neue Kernkraftwerke zu beseitigen. Der Widerspruch, der ist bei der Wahl auch nicht gerade hilfreich.
3: Ja, es ist jetzt ein Thema, wo wir 2 Positionen haben und im Bauernverband machen wir sehr viel Sasse. Jetzt wie bei der 10 Millionen Schweiz, wir lassen beide Argumente zu, müssen dann jeweils auch die Bevölkerung aufklären, was spricht dafür und was spricht dagegen. Und dann kann jeder Stimmbürger, jede Stimmbürgerin selber entscheiden, in welche Richtung das aus seiner persönlichen Sicht soll gehen. Und ich sehe so einen Weg auch für die Mitte. Jetzt gerade in einer so einer Frage, dass man wirklich den Leuten sagt, da und da spricht für den Weg, da und da spricht für den Weg und den Leuten auch sagt, da gibt es verschiedene Befindlichkeiten auch in der Mitte und da machen wir den Leuten auch zum Beispiel mit einer Stimmfreigabe gewisse Offenheit lassen, dass sie entscheiden können, welche Richtung das soll gehen. Und ich glaube auch, da ist eine Position, wo man sagt, da ist sehr viel auch innere Überzeugung umeinander und die Mitte ist offen auch für die verschiedenen Meinungen.
2: Aber bei Wahlen wird ja dann wissen, für wen ich jetzt eigentlich wähle und was die dann vertreten. Das heisst, in dieser Frage bekomme ich von der Mitte ein bisschen alles.
3: Ja, es ist ja so, wir haben ja sehr viele Themen, also 95% von den Themen oder noch wo wir dann sehr geschlossen sind. Und dann gibt es Themen, die natürlich auch ein bisschen spalten. Und ich sehe es jetzt bei der Ernährungsinitiative, die am 27. September zur Abstimmung kommt. Die SP und Grüne haben einstimmig die Initiative abgelehnt im Parlament, im National- und Ständerat. Und während beide Stimmfreigabe jetzt beschliessen, wie sie sagen, ja, da ist die Basis, kann unterschiedliche Meinungen haben, müssen wohl Leute an der Medienkonferenz kommen, am Donnerstag, aber sie lassen da auch offen. Und da gibt es so Themen, die auch auch eine Partei muss sagen, mal, wir haben auch intern verschiedene Meinungen, zum Beispiel die SVP bei der AHV, wo die Basis dann anders steigt als Führungsetage. Und da muss man auch zulassen, da muss man auch aushalten für eine Partei, mit ist so stark, die halten auch da aus.
2: Markus Ritter, ganz herzlichen Dank für das Gespräch.
3: Merci vielmals.
2: Das war eine leicht gekürzte Fassung der aktuellen Samstagsrundschau. 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

0: Die Nachrichten von SRF um 4.30 Uhr mit Livia Schmidt. Eigentlich waren sie für Freitag angesetzt, dann wieder abgesagt, die Gespräche zur Umsetzung des Rahmenabkommens zwischen den USA und dem Iran. Nun sollen sie heute noch auf dem Bürgerstock beginnen. Der Vizepräsident der USA, J.D. Vance, ist vor einigen Stunden in Richtung Schweiz aufgebrochen. Bereits in der Schweiz befinden sollen sich die US-Gesandten Steve Witkoff und Jared Kushner. Und auch die iranische Delegation ist am Abend in der Schweiz eingetroffen. Das hat das Schweizer Außendepartement bestätigt. Unter anderem der Außenminister Abbas Araghchi ist Teil der iranischen Delegation. Ebenfalls an den Gesprächen teilnehmen Vertreter aus Katar und Pakistan, die im Konflikt vermitteln. Vor seinem Abflug sagte Vance, er denke, man werde bei der Atomfrage Fortschritte erzielen und auch in der Frage der Waffenruhe im Libanon weiterkommen. Besonders die Kämpfe im Libanon hatten zuletzt für Spannungen zwischen den USA und dem Iran gesorgt. Der Iran hatte deshalb am Samstag verkündet, die Straße von Hormuz sei wieder geschlossen. Die USA hingegen widersprachen dieser Darstellung. Der UNO-Sicherheitsrat hat vor dem Risiko einer möglichen Bodenoffensive in der sudanesischen Stadt Al-Obeid gewarnt. Man sei besorgt über die unmittelbare Gefahr von Massenverbrechen. Das Gremium rief die RSF-Miliz dazu auf, den Angriff auf die Stadt sofort einzustellen. Zuvor hatte es Berichte über einen Truppenaufmarsch sowie über Angriffe im Gebiet gegeben. Al-Obeid liegt südwestlich von Sudans Hauptstadt Khartoum und gilt als wichtiger Handelsplatz. Im Sudan liefern sich die Armee und die RSF-Miliz seit mehr als 3 Jahren Gefechte. Seither wurden Zehntausende Menschen im Land getötet. In der schottischen Hauptstadt Edinburgh ist es am Freitag zu mehreren Angriffen gekommen. 5 Männer wurden dabei verletzt. Laut der Polizei wurde ein 36-jähriger Verdächtiger festgenommen nach einer Reihe von Drohungen, Raubüberfällen und Sachbeschädigungen. Ermittlungen seien im Gange, so die Polizei weiter. Ein Motiv nannte die Polizei nicht. Der britische Premierminister Keir Starmer reagierte auf die Angriffe und sagte, es scheine, dass es sich um antimuslimische Angriffe gehandelt habe. In einer Stellungnahme verurteilte die stellvertretende Polizeichefin Schottlands die Gewalt und erklärte, in Schottland gäbe es keinen Platz für Rassismus oder religiös motivierten Hass. Zur Fußballweltmeisterschaft der Männer. Ecuador und Curaçao spielen unentschieden 0-0. Deutschland hat gegen die Elfenbeinküste gewonnen mit 2-1. Zuvor hatte die Niederlande gegen Schweden gewonnen mit 5-1. Und das Wetter, es wird sonnig heute, vor allem in den Alpen gibt es einzelne Platzregen und Gewitter, das Ganze bei 32 bis 36 Grad. Das waren Nachrichten von Radio SRF, verantwortlich Livia Schmidt.
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2: Sokrates war ein radikaler Denker, so radikal, dass ihn die Athener schließlich zum Tode verurteilten. Die Philosophin Agnes Callard plädiert dafür, es ihm gleich zu tun in seiner radikalen Wahrheitssuche. Sie hören nun einen Ausschnitt der Sendung Sternstunde Philosophie mit Barbara Bleisch.
3: Ich wollte nicht über Sokrates schreiben oder lernen oder Sokrates kommentieren. Ich wollte Sokrates sein. Das Einzige, wofür man wirklich einen anderen Menschen braucht, ist die eigene Sicht auf die Welt in Frage zu stellen.
4: Kann man damit auch sagen, Sokrates war eigentlich ein Polyamorie-Vertreter avant la lettre?
3: Wenn ich mit meinem Mann essen gehe, erstelle ich Gesprächsmenüs.
4: Es gibt eine Frage, der wir beständig ausweichen. Wozu das alles? Unser Alltag ist eng getaktet und für grundsätzliche Fragen scheint kaum Raum. Sokrates hielt genau diese Fragen aber für die allerbesten und war überzeugt, das gute Leben beginnt dann, wenn wir uns diesen großen Fragen stellen. Agnes Callard, Philosophieprofessorin in Chicago, gibt Sokrates recht. Ja, sie empfiehlt uns allen sogar ein sokratisches Leben. Bloß, was heißt das genau? Ich bin sehr gespannt. Ganz herzlich willkommen, Agnes Callard.
3: Danke, ich freue mich, hier zu sein.
4: Ja, Sokrates ist seit mehr als 2000 Jahren tot. Warum sollten wir uns noch mit ihm beschäftigen?
3: In vielerlei Hinsicht leben wir in der Welt, die Sokrates geschaffen hat. Sokrates ging auf die Menschen zu und bot ihnen eine neue Art von Gespräch an, wie ein Spiel, das er sich ausgedacht hat und dessen Regeln er ihnen beibringen muss.
5: And he has to teach them the rules as he's playing it with them.
3: Er schlägt ihnen vor, drückt euch klar aus. Sagt, was ihr wirklich meint. Sprecht darüber, was euch wirklich wichtig ist. Seid nicht überrascht, wenn ich euch Fragen stelle zu dem, was ihr sagt, und lasst euch nicht davon abschrecken. Denkt nicht, ich will euch verletzen, wenn ich euch herausfordere. All dies erscheint uns heute selbstverständlich, weil Sokrates diese neue Art des Gesprächs begründete, die keine Debatte, kein Wettstreit und keine Bitte um Information war, sondern eine neue Form einer Untersuchung. Aber wir sind weit davon entfernt, sie perfektioniert zu haben. Jedes Mal, wenn wir merken, dass etwas in unserem öffentlichen Diskurs, unseren Gesprächen und unseren Interaktionen nicht stimmt, sind wir nicht so wohlwollend und offen oder anders gesagt nicht so sokratisch miteinander, wie wir es gerne wären.
4: Das heißt, Sie denken, Sokrates hat eigentlich etwas angefangen, was wir noch weiter fortsetzen sollten und vielleicht zur Perfektion führen?
3: Genau.
4: Nun ist es ja so, wir wissen eigentlich gar nicht so richtig, oder ich weiß es nicht, ob wir es wissen, was Sokrates dachte, respektive wir haben überhaupt gar keine Schriften aus seiner Feder. Wir haben eigentlich nur das, was andere aufgeschrieben haben, vor allem Platon.
3: Sokrates hat keine Abhandlungen verfasst. Er hat seine Ideen nicht niedergeschrieben. Es finden sich einige Quellen, die seinen Widerstand gegen die Verschriftlichung dokumentieren, weil er dem Gespräch den Vorzug gab. Er vergleicht Schriften mit Statuen, die für Menschen gehalten werden, bis klar wird, dass sie sich nicht bewegen können. Was niedergeschrieben worden ist, ist bei jedem Lesen dasselbe. Sokrates war ein Gesprächspartner und kein Schriftsteller. Wir kennen seine Gedanken, weil andere Menschen sie aufgeschrieben haben. Vor allem aber hat er nicht nur eine spielerische, neue Art von Gespräch ins Leben gerufen, sondern auch ein neues Textgenre inspiriert, den sokratischen Dialog. Nach seinem Tod suchten viele nach einer Textform für die Gespräche, die Sokrates führte, darunter auch Platon und Xenophon. Es gibt nicht viele Menschen in der Geschichte, die Gattungen des Schreibens inspiriert haben, nebst Jesus und Sokrates. Wir wissen also, was Sokrates dachte, weil andere Leute es aufgeschrieben haben.
4: Und interessant ist ja auch, was wir wissen von seinem Leben. Das ist doch eigentlich dann einiges dafür, dass er schon so lange tot ist. Wir wissen, dass er der Sohn eines Steinmetzes war, seine Mutter war Hebamme, er war auch ein Familienvater, er lebte in Athen und er verwickelte, wie Sie es schon gesagt haben, unterschiedlichste Menschen, auch sehr mächtige Menschen, in sehr komplizierte Gespräche, die manchmal geradezu demaskierend waren. Und das mochten nicht alle. Und zwar mochten sie es so sehr nicht, dass man ihn schlussendlich zum Tode verurteilt hat. Er musste dann den sogenannten Schierlingsbecher trinken mit dem Gift drin. Man würde eigentlich heute vielleicht sagen, er wurde gecancelt. Man könnte vielleicht auch sagen, er war ein Public Intellectual avant la lettre.
5: Right. So.
3: Es ist bemerkenswert, wie viel wir über Sokrates wissen, wenn man bedenkt, wie wenig wir sonst über berühmte Menschen in der Antike wissen. Das verdanken wir der reichen Quellenlage. Man sprach gerne über Sokrates.
4: Weil er so beeindruckend war, oder?
5: Right.
3: Nach Sokrates' Hinrichtung wegen seiner philosophischen Tätigkeit wurden in der hellenistischen Zeit eine ganze Reihe von philosophischen Zirkeln gegründet. Nebst Platon und der Akademie gab es auch Aristoteles und die Peripatetiker, die Stoiker und die Skeptiker. Für all diese Gruppen war Sokrates das Aushängeschild, ungeachtet ihrer unterschiedlichen Ansichten und Herangehensweisen. Er wurde zum Symbol der Philosophie und jeder Kreis sah sich als der wahre Sokrates-Kreis. Sokrates hat die Menschen ziemlich genervt. Sie empfanden die Gespräche, die er mit ihnen führte, als unangenehm. Andererseits fesselte er sie und so ließ man sich dann doch auf diese Gespräche ein.
5: they willingly engaged in these conversations. That's the other side.
4: Und darüber werden wir auch noch sprechen. Sokrates als Stechfliege und Sokrates als Hebamme. Diese beiden Seiten auch in den Gesprächen. Wir kommen darauf zurück. Vielleicht zuerst noch ein bisschen, um Sie noch besser kennenzulernen. Viele stellen Sie vor als eine Art Sokrates unserer Zeit. Und Sie sagen auch, manchmal früher hatten Sie Menschen, wildfremde Menschen angesprochen im Kunstmuseum und einfach mal so gefragt, na, was ist denn so der Sinn des Lebens? Aber die Leute haben sich unwohl gefühlt und Sie haben sich auch nicht wie Sokrates gefühlt. Was lief denn da schief? Warum hat das nicht funktioniert?
5: So this was about,
3: das war vor etwa 30 Jahren. Ich war Studentin an der University of Chicago und von Sokrates geradezu besessen. Ich habe all das getan, was man als Studentin so tut. Ich belegte Kurse, in denen wir die sokratischen Dialoge lasen und schrieb darüber Hausarbeiten. Ich studierte griechische Geschichte. Ich lernte Altgriechisch. Das befriedigte mich aber nicht, denn ich wollte nicht über Sokrates schreiben oder lernen oder Sokrates kommentieren. Ich wollte Sokrates sein. Nichts davon brachte mich diesem Ziel näher. Also dachte ich mir, um Sokrates zu sein, müsse ich tun, was Sokrates tat. Sokrates ging auf die Menschen in der Agora zu und stellte ihnen wichtige Fragen. Die beste Entsprechung für den athenischen Marktplatz in Chicago sind die Stufen vor dem Art Institute. Zu dieser Zeit gab es nur einen Eingang, heute gibt es zwei. Es wäre also schwieriger. Ich dachte mir, die Leute in Chicago versammeln sich auf diesen großen Stufen mit den beiden Löwen davor, wenn sie nichts zu tun haben. Also ging ich auf sie zu und fragte sie, ob sie ein philosophisches Gespräch führen möchten. Ich ging davon aus, dass ich viele Leute ansprechen muss, bevor jemand dazu bereit ist. Aber überraschenderweise sagten alle ja. Dann stellte ich eine Frage wie, was ist Kunst oder was ist Mut oder was ist der Sinn des Lebens? In einem sokratischen Dialog hat man gewisse Erwartungen, wie so etwas abläuft. Sokrates stellt eine Frage wie, was ist Mut? Die andere Person sagt etwas in der Art von, oh, eine super leichte Frage, Sokrates. Es ist kein Problem, sie zu beantworten. Sokrates sagt, okay, wie lautet die Antwort? Und dann gibt man eine Antwort, worauf Sokrates sagt, nun, ich habe ein Problem mit deiner Antwort.
5: I have a problem with your answer. Mm-hmm.
4: Dieses Zerpflücken der Antworten, es geht immer hin und her und man schält sozusagen das Wissen heraus.
3: Genau. Dieser Prozess, bei dem Sokrates eine Person herausfordert, bringt allmählich eine Idee hervor.
5: Okay, that's not what happened to me at all.
3: Bei mir ist das überhaupt nicht so gelaufen. Die Leute fühlten sich einfach sehr unwohl und wollten so schnell wie möglich weg von mir, ohne unhöflich zu sein. Sie verstanden nicht, was ich von ihnen wollte. Sie waren entsprechend misstrauisch. Es führte nirgendwo hin. Es war ein totaler Reinfall.
4: Das hat vielleicht auch damit zu tun, dass natürlich Menschen jetzt nicht gewohnt sind, dass man sie einfach anspricht und man hat eine große Erwartung daran, was ein philosophisches Gespräch sein sollte. Menschen haben vielleicht den Eindruck, ich kann das nicht, was will sie jetzt von mir? Und wie das gelingen kann, eben darüber wollen wir in diesem Gespräch auch ins Gespräch kommen. Sie machen heute ja auch entsprechende Formate in der Öffentlichkeit. Eine heißt zum Beispiel Night Owls in Chicago, wo Sie öffentliche Debatten organisieren, weil Ihnen eben der Dialog mit der Öffentlichkeit sehr, sehr wichtig ist. Sie haben auch einen Podcast, Minds Almost Meeting, mit dem marktliberalen Ökonomen Robin Hanson. Ich gehe mal davon aus, dass Sie nicht alle seine Ansichten teilen. Er ist auch ein Futurist zum Beispiel. Aber mich interessiert, würden Sie auch so weit gehen und sagen, Sie versuchen in eine Debatte zu kommen mit einem, ich sage jetzt mal, Klimaleugner oder mit einem Rechtsextremen?
3: Ich habe grundsätzlich nichts gegen solche Debatten einzuwenden. Aber ich führe intellektuelle Debatten aus dem sehr egoistischen Motiv, dass ich etwas erfahren möchte.
5: In the sense that I have debates with people because there's something I want to know. Right? So if
3: wenn ich also Bedenken hinsichtlich meines eigenen Wissensstands zum Klimawandel hätte, wäre ein Streitgespräch mit jemandem vielleicht nützlich. Aber das ist nicht mein Hauptinteresse.
4: Gleichzeitig ist natürlich genau das Unkonventionelle, was Sokrates immer ausgezeichnet hat. Und wenn man das Unkonventionelle als Teil der sokratischen Lebenskunst definieren würde, dann könnte man mal sagen, Sie beginnen mit dem Unkonventionellen schon mal mit Ihrem Büro. Bilder Ihres Büros kann man überall finden, weil es so bunt ist. Es sieht für mich fast ein bisschen aus wie in einem Bastelgeschäft oder so ähnlich. Wie kommt das? Man sieht auch, Sie tragen sehr bunte Kleidung, Sie lieben das Bunte. Ihr Instagram-Account ist voller Bilder, wo wir Sie sehen in bunten Kleidern. Was ist dieses Farbenfrohe? Ist dieses Bunte auch Teil Ihrer Persönlichkeit oder Ihres Denkens?
3: Ich liebe Farben und ich bin verblüfft, dass das oft seltsam erscheint. Farben sind eine der offensichtlichsten und buchstäblich oberflächlichsten Freuden des Lebens, die man quasi umsonst bekommt. Man könnte sich die Welt auch farblos denken. Viele Dinge wären gleich, wenn sie nicht farbig wären. Farben sind ein Bonus, ein weiterer Aspekt von etwas Gutem. Oft übersehen wir die Farben in der Welt. Wir blicken an den Farben vorbei auf die Dinge. Ich schaffe mir gern Anlässe, Farben zu sehen.
4: Sie haben ganz am Anfang gesagt, für Sie ist es ein bisschen so, als hätte Sokrates ein neues Spiel erfunden, nämlich das Spiel der Fragen und Antworten. Mhm. Ich habe das Gefühl, wenn vielleicht viele Philosophen sich sehr schwarz kleiden, dass man auch denkt, Philosophie ist etwas sehr Strenges, etwas sehr Ernsthaftes. Sie dagegen haben ein buntes Bild von Philosophie, ein fröhliches Bild von Philosophie. Täuscht das?
3: Beides stimmt. Philosophie ist etwas Ernstes. Wir stellen Fragen zu den wichtigsten Dingen. Das tun zu können, ist aber auch ein wunderbarer Luxus. Nicht alle Menschen waren zu allen Zeiten in der Lage, über die wichtigsten Dinge nachzudenken. Die wichtigsten Dinge blieben unergründet, weil es galt, sein Überleben zu sichern. Man musste sich um andere Dinge kümmern. Es gab keinen Gesprächspartner. Es ist ernst und wichtig und ich schätze mich sehr glücklich, dass ich mich damit beschäftigen kann. Es fühlt sich wie ein Bonus an.
4: Sie sind Professorin an der Universität of Chicago. Sie sind spezialisiert auf antike Philosophie und Sie haben, wie ich eben schon auch angetönt habe, diese Faszination für Sokrates. Sie haben ein wunderbares Buch geschrieben über Sokrates, das jetzt auf Deutsch erschienen ist. Und in diesem Buch geht es eben darum, dass Philosophie etwas Ernsthaftes ist. Und nicht nur Philosophie ist etwas Ernsthaftes, eigentlich ist zu leben etwas Ernsthaftes. Lassen Sie uns darüber sprechen, was es heißt, ein sokratisches Leben zu führen. Das beginnt zum Beispiel damit, dass Sie sagen, wir müssen uns Fragen stellen, die eben auch unbequem sind. Sie nennen diese Fragen unzeitgemäße Fragen. Da denkt man natürlich sofort an Nietzsche mit seinen unzeitgemäßen Betrachtungen. Haben Sie den Titel oder diesen Begriff ein bisschen bei Nietzsche geklaut oder worum geht es?
3: Ich habe ihn mir von Nietzsche zurückgeholt. Ich wollte ihm das nicht überlassen. Es gibt ja diesen Krieg zwischen Nietzsche und Sokrates. Es gibt auch eine heimliche Liebe zwischen den beiden. Aber bei der Idee der Unzeitgemäßheit handelt es sich um eine Art Wiederaneignung für Sokrates. Ein charakteristischer Aspekt der Fragen, die ich als unzeitgemäß bezeichne, besteht darin, dass man sie sich nicht selbst stellen kann. Es sind Fragen, denen wir uns stellen müssen, weil sie so wichtig sind und den Verlauf unseres Lebens bestimmen. Aber wir können sie uns nicht selbst stellen. Das ist unsere Realität. Das ist die Krise des menschlichen Lebens, dass wir uns die Fragen, deren Antwort unser Leben bestimmt, nicht selbst stellen können.
5: Whose answer determines our lives that we can't pose to ourselves.
4: Können Sie mal ein Beispiel geben?
3: Ja, zum Beispiel die Frage, was ist Tugend? Übersetzt in eine modernere Formulierung könnten wir fragen, was bedeutet es, ein guter Mensch zu sein, ein anständiger Mensch, ein einfühlsamer Freund, eine gute Mutter, ein guter Lehrer?
5: If you're like
3: Als Lehrer, Mutter oder Freund lebt man notwendigerweise nach dem Grundsatz, dass man in der Rolle genügt. Man erwägt nicht ernsthaft, dass man auch eine schlechte Mutter oder Lehrerin sein könnte, weil man sich der Rolle verschrieben hat. Man identifiziert sich mit der Rolle. Sie gibt dem Leben Sinn. Es gibt also diese Frage, auf der das eigene Leben beruht, die man sich nicht selbst stellen kann.
4: Das ist interessant, weil ganz viele Menschen fragen sich doch aber ganz genau, bin ich nicht eine schlechte Mutter? Bin ich nicht eine schlechte Moderatorin? Weil sie sich vielleicht unwohl fühlen in einer Rolle oder weil sie denken, ich genüge nicht.
3: Good, so stellen wir uns ein Gespräch zwischen zwei engen Freundinnen vor, in dem die eine zur anderen sagt, bin ich eine schlechte Mutter? Ich denke, in 95% der Fälle ist das eine Bitte um Bestätigung. Es wäre undenkbar, darauf mit Ja zu antworten, nicht wahr? Das zeigt Ihnen die Barriere für eine ernsthafte Auseinandersetzung mit der Frage, bin ich eine gute Mutter? Fragen sich die Menschen wirklich, ob sie eine gute Moderatorin oder eine gute Mutter sind, oder suchen sie nicht vielmehr nach Bestätigung, ohne den Willen, sich wirklich zu hinterfragen?
4: Und Sie sagen, es ist so wichtig, uns diese Frage zu stellen, so wie das Sokrates betont, weil wir ansonsten eigentlich gar nie zur Quintessenz des Lebens vordringen. Sie bringen dieses wunderschöne Zitat von T.S. Eliot, der geschrieben hat, ich habe mein Leben mit Kaffeelöffeln ausgelöffelt. Was meint dieses Zitat?
3: Ich interpretiere es so, dass man sein Leben im Viertelstundentakt abhandeln kann, indem man sich einzig auf die Dinge konzentriert, die für die nächsten 15 Minuten unerlässlich sind. Nehmen wir an, ich muss irgendwo hin. Um dorthin zu gelangen, muss ich den Bus nehmen. Wo ist also der Bus? Er fährt dort.
4: Und so ist das ganze Leben, oder? Ich muss einkaufen gehen, ich muss eine E-Mail schreiben, ich muss noch putzen, dann kommen die Freunde zur Party, dann muss ich dem Kind helfen bei den Hausaufgaben, dann muss ich rechtzeitig ins Bett gehen, weil morgens klingelt der Wecker und dann geht der Tag wieder los. Das ist dieses Viertelstundenleben.
3: Genau. Wenn man sein Leben so angeht, dann sorgt man damit unter anderem dafür, dass man nie weiter als 15 Minuten vorausdenkt. Wir finden es selbstverständlich, dass uns Freunde besuchen und wir für sie kochen. Aber nehmen wir uns den Freiraum, uns zu fragen, Moment mal, lade ich zu häufig Freunde ein? Verschwende ich meine Zeit? Was machen wir bei diesen Einladungen überhaupt? Bringen sie mir das, was ich möchte? Das ist ein gutes Beispiel. Ich ringe mit solchen Treffen, denn ich denke, wir sollten sie nutzen, um zu philosophieren. Ich frage mich dann, gehen wir das Gespräch richtig an? Es ist sehr schwierig, lange genug aus der Routine auszubrechen, um sich diese Frage überhaupt zu stellen.
5: And that's it's very hard to break out of the routine long enough to even pose that question to yourself.
4: Und für Sie ist ja völlig klar, wiederum mit Sokrates, nur das geprüfte Leben ist es wert, gelebt zu werden. Das ist die Idee von Sokrates. Wir sollen unser Leben prüfen, eben nicht im Viertelstundentakt, nicht mit Kaffeelöffeln das Leben auslöffeln, sondern das Ganze in den Blick bekommen. Nun könnte man sagen, na ja, es gibt ja auch so fernöstliche Philosophien oder denken wir an den Zen-Buddhismus, der sagen würde, ganz falsch, hör auf, alle diese Fragen zu stellen. Es geht genau darum, Moment für Moment für Moment zu leben und das zu tun, was gerade ist.
3: Es ist interessant, dass Sokrates nirgendwo sagt, das geprüfte Leben sei lebenswert. Er sagt nur, das ungeprüfte sei es nicht. Das hat mich immer schon verfolgt. Er findet das ungeprüfte Leben schwierig. Das geprüfte Leben könnte lebenswert sein. Auf mehr kann man ihn nicht verpflichten. Ich kann mir vorstellen, dass er jemandem, der sein Leben nicht hinterfragen mag, zubilligt, Erkenntnis zu haben und ihm sagt, vielleicht hast du alles Nötige geprüft. Vielleicht lebst du dein Leben stets mit einem tiefen Verständnis dafür, warum du genau dies oder jenes tun solltest. Das ist großartig.

0: their lives.
1: Okay, das heißt, sie sind nicht eine Missionarin im Sinne von Sokrates und wollen allen sagen, lebt gefälligst jetzt ein sokratisches Leben, sondern sie würden eher sagen, die einen sind zufrieden mit dem Leben, das sie leben, für die ist dieses Viertelstundentaktleben vielleicht auch genau das Richtige. Aber es gibt dieses bohrende Unwohlsein, Menschen, die viele Fragen haben und die da irgendwie weiterkommen wollen. Und für die ist ein sokratisches Leben ein gutes Angebot. Verstehe ich Sie richtig?
2: Lassen Sie mich das etwas präzisieren. Es stimmt, dass ich keine sokratische Missionarin bin. Auch Sokrates war kein Missionar. Als sokratischer Denker kann man kein Missionar sein, weil man nicht für sich in Anspruch nimmt, über Wissen zu verfügen. Wie könnte ich so Erkenntnisse über die Lebensführung anderer Menschen haben? Ich weiß ja nicht einmal, wie ich selbst leben sollte. Wenn man kein Wissen hat, muss man offen lassen, dass andere Menschen über Wissen verfügen könnten. Das tut Sokrates immer, wenn er mit Menschen spricht. So sagt der Euthyphron: Oh, ich staune, dass du gegen deinen eigenen Vater Anklage wegen Mordes erhebst. Ich vermute, du hast Erkenntnisse. Teile sie mit mir. Sokrates traf ständig auf Menschen, die mit ihrem Wissensstand zufrieden waren, bis sie mit ihm sprachen. Vielleicht würde auch der Zen-Buddhist ins Zweifeln kommen, wenn wir uns eine Weile unterhielten. Aber ich kann niemanden zwingen, mit mir zu sprechen. Genauso wenig wie Sokrates das konnte.
1: Und das ist gerade, glaube ich, ein ganz wichtiger Punkt, dass Sie gesagt haben, Sie können gar keine Missionarin sein, weil zum Sokrates-Dasein gehört, ich weiß, dass ich nicht weiß. Das ist eigentlich die Quintessenz, überhaupt auch der Anfang eines Gesprächs. Das müssen wir, glaube ich, besser verstehen. Viele Leute meinen ja, ich weiß, dass ich nicht weiß. Das heißt, radikal skeptisch zu sein. Es gibt überhaupt kein Wissen. Alles ist subjektiv. Das meint Sokrates ja nicht.
2: Vielleicht lohnt es sich zu unterscheiden zwischen sokratischer Demut als Begriff für ich weiß, dass ich nicht weiß und Skepsis einerseits beziehungsweise vorgetäuschter Demut andererseits. Skeptiker zweifeln daran, dass man Wissen überhaupt erlangen kann. Folglich kann man es genauso gut bleiben lassen. Das ist ganz und gar nicht Sokrates' Ansicht. Mit »Ich weiß, dass ich nicht weiß«, sagt er, »mir ist bewusst, dass meine Geistesverfassung auch unter den besten Umständen nicht ausreicht, mich als Wissen zu betrachten. Wissen zu haben, ginge darüber hinaus. Aber das bedeutet, dass es Wissen gibt und ich mich bemühen sollte, mich zu verbessern.« Das ist ein wichtiger Unterschied. Sokrates hat wahrscheinlich einen viel regeren Geist als andere Menschen. Wichtig ist, dass dies für ihn dennoch nicht gut genug ist. Bei der billigen Demut hört man Aussagen wie, so sehe ich das, aber ich könnte mich irren. Oder, ich bin offen für Gegenargumente. Es sind Lippenbekenntnisse, mit denen man scheinbar einräumt, auch falsch liegen zu können. Die Nagelprobe, ob man wirklich denkt, man könnte sich irren, besteht darin, sich mit anderen auf ein Gespräch darüber einzulassen. Bemüht man sich, andere dazu zu bringen, einen herauszufordern und die Lücken in der eigenen Ideenkette aufzudecken? Denn nur so findet man heraus, dass man sich irrt.
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0: Geplantes Treffen auf dem Bürgerstock. Noch heute sollen sich Vertreter aus den USA und dem Iran dort treffen. Dann, die Schweiz könnte auch ohne neues Atomkraftwerk auskommen. Das zeigt eine neue Studie. Und das Wetter heute Sonntag, es ist sonnig, Platzregen gibt's vor allem in den Alpen. Eigentlich hätten sie am Freitag stattfinden sollen. Dann wurden sie abgesagt, respektive verschoben. Die Gespräche zur Umsetzung des Rahmenabkommens zwischen den USA und dem Iran. Nun sollen sie heute noch auf dem Bürgerstock beginnen. Aus Genf berichtet Katrin Hondl von der ARD.
1: Die iranische Delegation ist am späten Samstagabend in der Schweiz angekommen. Auch US-Vizepräsident J.D. Vance wird auf dem Bürgerstock am Vierwaldstätter See erwartet. In einem Luxushotel sollen dort heute die ersten Gespräche stattfinden zur Umsetzung des Rahmenabkommens für ein Ende des Kriegs zwischen den USA und dem Iran. Teheran ist unter anderem durch Außenminister Araghchi und Parlamentssprecher Ghali Baf vertreten. Für die USA verhandeln neben Vizepräsident Vance auch Trumps Schwiegersohn Jared Kushner und der Sondergesandte Steve Witkoff. Die Ausgangslage für die Gespräche ist angespannt. Am Samstag hatte der Iran die für den weltweiten Schiffsverkehr wichtige Straße von Hormuz wieder für gesperrt erklärt. Als Grund nannten die iranischen Revolutionsgarden die fortdauernden israelischen Militärangriffe im Libanon und dass die USA damit ihre Verpflichtungen aus dem Rahmenabkommen nicht einhielten. Ein Regierungssprecher sagte im iranischen Staatsfernsehen, das gesamte Rahmenabkommen stehe auf dem Spiel, denn dessen erster Punkt fordere auch eine Waffenruhe im Libanon. US-Vizepräsident Vance sagte vor seinem Abflug in die Schweiz, Zitat, ich denke, wir werden hoffentlich Fortschritte in der Atomfrage erzielen und auch in der Frage der Waffenruhe im Libanon vorankommen.
0: Eine neue Studie kommt zum Schluss, dass die Schweiz die Stromversorgung auch ohne ein neues Atomkraftwerk sicherstellen könnte. Die Studie wurde von der ETH und der Zürcher Hochschule für angewandte Wissenschaften ZHAW im Auftrag des Dachverbands der Wirtschaft für erneuerbare Energien erstellt und liegt SRF vor. Bei einer Stromknappheit im Winter wären Gaskraftwerke die günstigere Variante, sagt Luca Baldini, Professor an der ZHAW.
2: Und da zeigen die Simulationen ganz klar, dass dann Gaskraftwerke nötig sein werden, die auch im Notfall mit Öl betrieben werden können. Dies ist viel günstiger auch als ein AKW, was wirklich nur in einem sehr isolierten Szenario wirklich zum Vorschein kommt.
0: Die Studie der ZHAW und der ETH geht weiter davon aus, dass die Stromversorgung mit einem Mix aus erneuerbaren Energien und einem Stromabkommen mit der EU sichergestellt werden kann. Aber nur, wenn genügend Speicher für erneuerbare Energien vorhanden seien.
2: Die Studie zeigt, dass wir glücklicherweise all die Speichertechnologien, die wir brauchen, bereits kennen und auch haben in dem Sinn. Das sind Wasserkraftspeicher für langfristige Speicher, Pumpspeicher, aber auch in Zukunft viel mehr Batteriespeicher und große Wärmespeicher. Wir müssen also nichts Neues erfinden, wir müssen vor allem umsetzen und das vorantreiben.
0: Am Donnerstag hatte das Parlament beschlossen, dass es in der Schweiz wieder möglich sein soll, neue Atomkraftwerke zu bauen. Das letzte Wort dürfte die Stimmbevölkerung haben. SP und Grüne haben das Referendum angekündigt. Der UNO-Sicherheitsrat hat vor dem Risiko einer möglichen Bodenoffensive in der sudanesischen Stadt Al-Obeid gewarnt. Man sei besorgt über die unmittelbare Gefahr von Massenverbrechen. Das Gremium rief die RSF-Miliz dazu auf, den Angriff auf die Stadt sofort einzustellen. Zuvor hat es Berichte über einen Truppenaufmarsch sowie über Angriffe im Gebiet gegeben. Al-Obeid liegt südwestlich von Sudans Hauptstadt Khartoum und gilt als wichtiger Handelsplatz. Im Sudan liefern sich die Armee und die RSF-Miliz seit mehr als 3 Jahren Gefechte. Seither wurden zehntausende Menschen im Land getötet. In der schottischen Hauptstadt Edinburgh ist es am Freitag zu mehreren Angriffen gekommen. 5 Männer wurden dabei verletzt. Nun hat die Polizei mitgeteilt, dass sie einen 36-jährigen Verdächtigen festgenommen hat. Ermittlungen seien im Gange, so die Polizei weiter. Ein Motiv nannte sie nicht. Der britische Premierminister Keir Starmer reagierte auf die Angriffe und sagte, es scheine, dass es sich um antimuslimische Angriffe gehandelt habe. In einer Stellungnahme verurteilte die stellvertretende Polizeichefin Schottlands die Gewalt und erklärte, in Schottland gäbe es keinen Platz für Rassismus oder religiös motivierten Hass. Wegen der Hitze gilt in 35 Regionen in Frankreich heute ein Alkoholverbot in der Öffentlichkeit. Das hat die französische Regierung entschieden. Hintergrund ist das Fête de la Musique, das Musikfest, das landesweit stattfindet. In den betroffenen Regionen gilt ab heute die höchste Hitzewarnstufe. Es werden Temperaturen von bis zu 41 Grad erwartet. Zur Fußballweltmeisterschaft der Männer. Ecuador und Curaçao spielen unentschieden 0:0. Deutschland hat gegen die Elfenbeinküste gewonnen mit 2:1. Zuvor hatte die Niederlande gegen Schweden gewonnen mit 5:1. Das Wetter. Heute scheint meist die Sonne. Über den Bergen bilden sich Quellwolken. Vor allem dort gibt es einzelne Platzregen und Gewitter. Das Ganze bei 32 bis 36 Grad. Das waren Nachrichten von Radio SRF. Verantwortlich Livia Schmidt.
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4: Hier sprechen wir gleich über ein KI-Rechenzentrum, das im Ozean versenkt wurde, um es zu kühlen. Und wir wollen wissen, warum die Schweiz nicht mehr das wettbewerbsstärkste Land der Welt ist. Sie hören eine Wiederholung der spannendsten Wirtschaftsbeiträge dieser Woche. Ich bin Vanessa Leder-Gerber. Künstliche Intelligenz braucht viel Rechenleistung und damit auch viel Strom. Und damit die Server nicht überhitzen, müssen sie laufend gekühlt werden. Und das wiederum braucht auch viel Energie. Ein chinesisches Unternehmen scheint nun eine Lösung gefunden zu haben. Es hat sein KI-Rechenzentrum kurzerhand im Ozean versenkt. Was das für die Umwelt bedeutet und wie das überhaupt funktioniert, darüber hat Yves Kircher mit Wirtschaftsredaktorin Jasmin Gut gesprochen.
5: Das Rechenzentrum befindet sich vor der Küste von Shanghai in der Freihandelszone, rund 35 Meter tief auf dem Meeresgrund. Seit gut zwei Wochen laufen dort rund 2000 Server unter Wasser. Diese müssen nicht mehr aufwendig und vor allem ressourcenintensiv mit extern zugeführtem Wasser gekühlt werden, denn die Klimaanlage, also das Meerwasser, ist bereits vorhanden. Damit die Technik dem Druck unter Wasser standhält und auch nicht vom Salzwasser beschädigt wird, wurden spezielle Unterwassermodule angefertigt.
6: Und wie sehr kann denn damit tatsächlich der Stromverbrauch gesenkt werden?
5: Bei einem normalen Rechenzentrum an Land entfallen rund 40% des Stromverbrauchs auf die Kühlung. Bei diesem neuen chinesischen Unterwasserzentrum sollen es nur noch etwa 10% sein. Ein weiterer Vorteil ist, dass auf dem Meeresgrund im Gegensatz zum Festland noch Platz vorhanden ist. Und direkt neben dem Rechenzentrum befindet sich ebenfalls im Meer ein Offshore-Windpark. Die Stromquelle liegt also gewissermaßen direkt um die Ecke.
6: Es tönt nach einer logischen und vor allem auch nach einer unbekannten Lösung bis jetzt. Wie neu ist sie tatsächlich?
5: Ganz neu ist die Idee nicht. Microsoft führte bereits vor gut 10 Jahren einen ähnlichen Test vor der Küste Schottlands durch. Das Fazit von Microsoft fiel überwiegend positiv aus, da die Temperaturen unter Wasser relativ stabil sind, fielen weniger Server aus als an Land. Trotzdem verfolgte Microsoft das Projekt nicht weiter. Der offizielle Grund lautete damals, man habe andere Prioritäten. Expertinnen und Beobachter gehen jedoch davon aus, dass auch die hohen Wartungskosten eine Rolle gespielt haben könnten.
6: Jetzt hat also ein Unternehmen vor der Küste von Shanghai Server im Meer versenkt und hat dort ein Rechenzentrum errichtet. Da stellt sich natürlich auch die Frage, wie groß die Gefahren sind, die damit verbunden sind. Gibt es da schon Voraussagen, die man machen kann?
5: Da Meerwasser zur Kühlung genutzt wird, kann sich die Temperatur des Meerwassers erhöhen. Das kann der Umwelt, also der Tier- und Pflanzenwelt, schaden. Dafür reichen bereits geringe Temperaturschwankungen aus. Microsoft untersuchte dieses Risiko bereits bei seinem Testprojekt. Damals kam das Unternehmen zum Schluss, dass die Wassertemperatur in der Nähe des Rechenzentrums nur wenige Tausendstel Grad anstieg. Allerdings sind solche Unterwasser-Rechenzentren noch wenig erforscht und das Rechenzentrum in Shanghai ist deutlich größer als jenes von Microsoft. Klar ist, dieses Rechenzentrum wird sehr wahrscheinlich kein Einzelfall bleiben. Auch Südkorea möchte ein Unterwasser-Rechenzentrum bauen und auch Japan und Singapur planen Rechenzentren, die auf dem Meer schwimmen sollen. Das Projekt in China wird jetzt zeigen, ob solche Unterwasser-Rechenzentren überhaupt wirtschaftlich sind. Der Hunger nach neuen Zentren ist auf jeden Fall da, jedoch mit einem großen Fragezeichen, was das unter anderem für die Erwärmung der Meere bedeuten könnte.
4: Wirtschaftsredaktorin Jasmin Gut. Ja, an künstlicher Intelligenz kommt man heute kaum mehr vorbei. Viele nutzen KI in der Freizeit, aber auch an unzähligen Arbeitsplätzen hat KI inzwischen Einzug gehalten. Wie viele Menschen das genau betrifft, das hat die arbeitnehmenden Organisation Angestellte Schweiz untersucht. Manuel Fasol hat Wirtschaftsredaktor Manuel Rentsch gefragt, was das Fazit dieser Untersuchung ist.
7: Ja, die Studie zeigt, dass mehr als ein Viertel der Arbeitsplätze in der Schweiz von der künstlichen Intelligenz betroffen sind. Oder noch etwas anders formuliert, rund 28% von 3 Millionen untersuchten Arbeitsplätzen werden von der KI tangiert. Das heißt nicht, dass die Stellen abgebaut werden, sondern dass sich die Arbeit verändert, mehr oder weniger, dass man sich damit beschäftigen muss. Es ist ein für die Menschen und die Wirtschaft relevantes Thema.
8: Im Alltag braucht man ja immer häufiger KI-Modelle, wie zum Beispiel ChatGPT, Claude oder Gemini. Ich nehme an, vom Wandel im Berufsalltag sind vor allem die Arbeitsplätze im Büro betroffen.
7: Das ist definitiv so. Das zeigt auch die Studie. Überall, wo am Arbeitsplatz ein Bildschirm leuchte, verändere sich auch die Arbeit, schreibt Angestellte Schweiz in der Medienmitteilung. Neben Administration und Verwaltung, also typischen Büroarbeiten, sind es auch die Berufe aus dem Bereich der Finanzen zum Beispiel oder im juristischen Bereich. Andererseits sind aber auch Handwerks- und Pflegeberufe dann kaum betroffen. Die Studienautoren haben bei der Auswertung auch eine Datenbank aufgebaut, ein Dashboard. Darin kann man seinen eigenen Beruf eingeben, wenn man sich dafür interessiert, zum Beispiel Journalist. Und dann sieht man in groben Zügen, wie KI den eigenen Beruf verändern kann.
8: Ja, die künstliche Intelligenz, die ist ja auch mit etlichen Ängsten verbunden. Geht es nicht einfach darum, Kosten zu sparen am Ende?
7: Ja, die Studie von Angestellte Schweiz zeichnet ein differenziertes Bild. Die Frage sei nicht, ob der Job verschwinde, sondern wie sich die Arbeit verändere. Wichtig sei, dass man sich mit dem Thema auseinandersetze. Die Schweiz brauche eine breit angelegte KI-Bildungsoffensive. Auch die Firmen müssten eine Strategie entwickeln. Und die Studie weist auch darauf hin, dass in den kommenden Jahren in der Schweiz viel mehr Personen pensioniert werden, als dass junge Menschen in den Arbeitsmarkt eintreten. In der Studie ist die Rede von einer Lücke von fast 150.000 Arbeitsplätzen, die durch diese demografische Veränderung entstehe. Und vor diesem Hintergrund sei die künstliche Intelligenz eben auch eine Chance, weil mit der KI die Produktivität steige und damit die fehlenden Arbeitskräfte zumindest teilweise kompensiert werden könnten.
8: Studien zur KI gibt es derzeit sehr viele. Nun haben wir auch gehört, dass die Ausbildung sehr wichtig sei. Was ist weiter zu beachten im Umgang mit KI in der Arbeitswelt?
7: Ja, wichtig sei bei den Firmen das Bewusstsein, was KI kann und was eben auch nicht. Das betonen die Studienautoren. Man solle die künstliche Intelligenz nicht einfach als Informatikprojekt betrachten, sondern müsse sich im Betrieb auch Gedanken machen über die Abläufe und die Organisation. Man sieht also, KI hat viele Facetten. Dies betrifft sehr viele Personen in der Welt der Arbeit, aber auch die Firmen und die Politik, welche die Rahmenbedingungen schaffen muss.
4: Wirtschaftsredaktor Manuel Rentsch. Lange galt China als Wachstumsmotor der globalen Autoindustrie. Hersteller wie Volkswagen, Mercedes-Benz oder BMW haben dort jahrelang viel Geld verdient. Aber die Konkurrenz aus China wurde größer und jetzt zeigt sich ein Einbruch auf dem chinesischen Automarkt. Im Mai wurden rund 1,5 Millionen Personenwagen verkauft. Das sind über 20% weniger als vor einem Jahr. Die chinesischen Hersteller versuchen nun vermehrt, ihre Autos ins Ausland zu exportieren. Nico Bär hat Autoexpertin Beatrix Keim vom Center for Automotive Research gefragt, wie sie sich den deutlichen Einbruch der Autoverkäufe in China erklärt.
9: Es ist ein Phänomen aus verschiedenen Faktoren. Zum einen haben wir ja schon seit Anfang des Jahres einen Einbruch vermerkt bei den New Energy Vehicles, also batterieelektrische Fahrzeuge, Plug-in Hybrids und die Range Extender. Aufgrund einer zurückgefahrenen Förderung für den Kauf von Neufahrzeugen, die nicht gestrichen wurde, sondern aber gedeckelt, und eine zusätzliche Verbrauchssteuer. Auf der anderen Seite haben wir natürlich schon seit dem Ende der Pandemie in China eine sehr schleichende Wirtschaftskrise. Und das nun verstärkt mit der Ölkrise, die auch China trifft. China ist angewiesen auf Importe von fossilen Energien aus Russland, Venezuela und nun auch Iran. Und dieser Iran-USA-Konflikt hat extrem zu Preisverteuerung geführt, natürlich eben auch an den Tankstellen. Und das wird einer der großen Gründe sein für den Rückgang. Denn wie bei uns auch, haben die Verbrenner eben hier gelitten. Es sind also verschiedene Faktoren, die hier zusammenkommen.
7: Ja, wie stark deutet denn dieser Rückgang jetzt auf eine längerfristige strukturelle Trendwende im chinesischen Automarkt hin?
9: Ich denke, gerade aufgrund der Tatsache, dass es eben im Binnenmarkt eben diese Konsumschwäche gibt, die Menschen ihr Geld zusammenhalten, es gibt eben auch immer mehr Arbeitslosigkeit, dass sich das hier weiter so vorantreiben wird. Man hatte eigentlich gedacht, dass die Preise sich langsam stabilisieren nach den Preiskriegen der letzten anderthalb Jahre. Aber aufgrund dessen, dass der Markt eben so völlig überkapazitär behandelt ist, dass es so viele Marken gibt, ungefähr 113 Marken von ungefähr 49 Herstellern, das ist einfach zu viel. Und somit kämpft nun doch jeder Hersteller um Marktanteile und das bedeutet, man drückt die Preise. Und somit warten auch teilweise die Kunden vielleicht doch noch auf ein Schnäppchen und auch das bedeutet wiederum eine Verlangsamung des Marktes.
7: Wenn die Nachfrage zurückgeht, gibt es ja salopp gesagt zu viele Autos auf dem chinesischen Markt. Wie reagieren diese Hersteller nun?
9: Sehr viel mit Exporten, wie gesagt, auf der einen Seite mit Preisreduzierung, aber auch man versucht es ins Ausland zu drücken. Wir sehen das ja auch hier in Europa. Man sieht hier schon natürlich, dass die chinesischen Hersteller hier immer mehr Boden gewinnen. Der Markt insgesamt wächst dann doch wieder in diesen ersten 5 Monaten, wo jetzt nicht nur die Chinesen, sondern auch zum Beispiel die deutschen Hersteller eigentlich gut partizipieren. Aber es gibt ja auch noch Märkte wie Südamerika, wie Afrika, wo eben nicht nur diese New Energy Vehicles, sondern auch die ganz normalen Verbrenner schon immerhin exportiert werden. Und somit wird hier weiter rausgedrückt, wahrscheinlich auch mit vielen Preismaßnahmen.
4: Sagt Autoexpertin Beatrix Keim. Das US-Kampfflugzeug F-35 gerät erneut in die Kritik. Ein großer Teil der Flotte sei nicht einsatzbereit, das zeigt ein überparteilicher Bericht in den USA. Das ist brisant, denn auch die Schweiz möchte genau dieses Kampfflugzeug kaufen. Zudem wurde diese Woche ein anderes Detail bekannt. Allein der Pilotenhelm des F-35 kostet rund 500.000 Dollar. Nicolas Malzacher hat darüber mit Wirtschaftsredaktor Manuel Rentsch gesprochen.
7: Das ist bemerkenswert. Es ist der teuerste Pilotenhelm der Welt. Ein Helm kostet mehr als ein Ferrari, wenn man so vergleichen will, 500.000 Dollar. Die Hersteller geben in der Regel zwar keine Preise bekannt. Diese Woche wurde aber in Polen 3 neue Kampfflugzeuge in Betrieb genommen und dabei hat der polnische Vizeverteidigungsminister den Preis offengelegt, eben auch wie teuer das ein Pilotenhelm ist.
10: Also ist das jetzt einfach ein weiterer Ausdruck davon, wie teuer dieser F-35 ist, auch verglichen mit anderen Kampfflugzeugen?
7: Ja, der Pilotenhelm zeigt dies beispielhaft und eben auch die Kostenexplosion. Von Militärexperten wurde immer wieder der Preis von 400.000 Dollar genannt für den Pilotenhelm der F-35 und nun sind es plötzlich 25% mehr. Es wird also immer teurer und dieses Modell der neuen Generation kostet in etwa doppelt so viel als ein konventioneller Helm von Kampfpiloten und Pilotinnen.
10: Und wieso ist der Pilotenhelm bei diesem Flugzeug so viel teurer als bei anderen Flugzeugen?
7: Das hat damit zu tun, dass der Kampfpilot F-35 vollgepackt ist mit Technik und das zeigt sich eben auch schon beim Helm. Bei diesem Flugzeug können zum Beispiel feindliche Ziele mit dem Auge des Piloten erfasst werden und dann auch mit Raketen beschossen werden. Und die Steuerung erfolgt über den Helm. Und der Helm ist mit Außenkameras, des Flugzeuges verbunden, sodass der Pilot durch das Flugzeug hindurch schauen kann im 360-Grad-Winkel. Das ist alles sehr teuer und auch sehr anfällig. Jeder Helm ist individuell und muss zum Beispiel auf die Augen des Piloten oder der Pilotin angepasst werden.
10: Auf jeden Fall ein prägnantes Beispiel dafür, wie teuer dieser F-35 ist. Aber dann gibt es ja eben auch noch diesen Bericht, der diese Woche veröffentlicht worden ist in den USA, ein Bericht zuhanden des Parlaments. Und in diesem Bericht wird der Zustand der Kampfflugzeuge, also der amerikanischen Flotte, kritisiert. Also was steht da genau drin?
7: Ja, auch das ist bemerkenswert. Es ist ein Bericht einer überparteilichen Behörde in den USA, der zuhanden des Kongresses verfasst worden ist. Und dabei werden etliche Schwierigkeiten offengelegt. Nur gerade ein Viertel der F-35-Kampfflugzeuge in den USA sei voll einsatzfähig. Es gebe einen Mangel an Ersatzteilen, Probleme mit der Software und Kollisionsschäden an einem grossen Teil der Flugzeuge. Der Bericht zeigt ein düsteres Bild zum Flugzeug, das auch von der Schweiz gekauft werden soll.
10: Ein Viertel der Flugzeuge ist einsatzfähig. Gibt es da irgendwelche Vergleichswerte von Flotten von anderen Kampfflugzeugen, wie da so die Werte sind?
7: Ja, eine so geringe Einsatzbereitschaft ist definitiv nicht normal. Die eigenen Zielvorgaben wurden dadurch überhaupt nicht eingehalten. Es ist nicht normal, dass so viele Flugzeuge nicht einsatzbereit sind. Kritik gibt es auch an der Firma Lockheed Martin, die den Kampfjet produziert. Nun braucht es neues Geld, um die Situation zu verbessern. In den USA werden nochmals fast 14 Milliarden Dollar eingeschossen. Zusatzinvestitionen vor allem auch in den Unterhalt, die Beschaffung von Ersatzteilen. In der Schweiz wiederum ist die Diskussion rund um den F-35-Kampfjet noch am Laufen. Es gibt in der Schweiz ein Kostendach von 6 Milliarden Franken und die Idee ist, dass man bis zu 30 Kampfjets kaufen möchte. Ursprünglich waren mal 36 Kampfjets vorgesehen. Die Lieferung soll in 2 Jahren beginnen.
4: Wirtschaftsredaktor Manuel Rentsch. Die Schweiz ist nicht mehr das wettbewerbsstärkste Land der Welt. Sie ist von Rang 1 auf Rang 3 zurückgefallen. Das zeigt das neue Ranking der Business-Schule IMD in Lausanne. Diese Liste vergleicht jedes Jahr, wie attraktiv es in einem Land ist, dort zu investieren, eine Firma zu eröffnen oder zu arbeiten. Auch sonst sind europäische Länder im Ranking generell abgerutscht. Asiatische hingegen haben Plätze gut gemacht. Auf Platz 1 und 2 sind neu Singapur und Hongkong. Nicolas Malzacher hat Wirtschaftsredaktor Jan Baumann gefragt, weshalb die Schweiz zurückgefallen ist.
11: Der Zollkrieg von US-Präsident Donald Trump und andere Störungen im internationalen Handel, im Weltwirtschaftssystem, wenn man so will, die haben der Schweiz zu schaffen gemacht letztes Jahr. Global gibt es immer mehr Abschottung und Protektionismus. Das drückt aufs Wachstum. Die Schweiz gehört zu den Verlierern der Blockbildung durch die wirtschaftlichen Großmächte USA und China.
10: Sie haben den Zollstreit mit den USA angesprochen. Das ist ein wichtiger Aspekt in diesem Bericht. Warum fällt er so stark ins Gewicht?
11: Ja, weil die Schweiz eine kleine, offene Volkswirtschaft ist. Das bedeutet, die Exportindustrie, die braucht möglichst freien Zugang zu ihren wichtigsten Absatzmärkten in Europa, aber eben auch in den USA. Trumps Handelszölle waren darum ein Schock für die Schweiz, besonders weil die US-Zölle letztes Jahr zunächst besonders hoch waren für die Schweizer Exportprodukte, beispielsweise Uhren oder Maschinen. Also das ist sehr stark ins Gewicht gefallen für die Schweiz.
10: Und dann habe ich in diesem Bericht auch noch gelesen, dass es der Schweiz generell weniger gut gelungen sei als anderen Ländern, auf die geopolitischen Spannungen zu reagieren. Wie zeigt sich das?
11: Also die Regierung war praktisch machtlos letztes Jahr, als es darum ging, Schaden abzuwenden von der Schweizer Exportindustrie wegen der US-Zölle. Die Schweiz war de facto isoliert im Zollstreit, im Unterschied eben zu anderen europäischen Ländern, die in der EU sind und weniger unter Druck kamen durch die US-Zolldrohungen. Allerdings haben wir nun wieder ungefähr die gleichen Bedingungen im Handel, also die gleichen Bedingungen bei den Zöllen der USA wie die EU, und das Zollproblem hat sich dadurch etwas entschärft. Generell ist es schon so, dass es in unserer föderalistischen Direktdemokratie der Schweiz eben etwas länger dauert, typischerweise, um sich anzupassen an solche veränderten Umstände, an diese schwierige Weltlage. Kleine Stadtstaaten wie Singapur und Hongkong, die sind da schneller und die belegen nun auch die ersten Plätze, also den ersten und den zweiten Rang im aktuellen Ranking von IMD.
10: Und dann gibt es in diesem Ranking auch noch einen Aspekt, der mich auf den ersten Blick etwas überrascht hat. Und zwar steht da, dass die Schweiz im technologischen Wettrennen kaum eine Rolle spiele. Woran macht das Ranking das fest?
11: Also grundsätzlich, die Schweiz ist technologisch im Allgemeinen vorne mit dabei, hat zum Beispiel auch viele Patente für wichtige Technologien. Aber bei der künstlichen Intelligenz, da bestimmen praktisch die großen Tech-Konzerne in den USA im Alleingang, wohin die Reise geht. Und die hochleistungsfähigen Speicherchips, die es braucht für die KI, die kommen aus Asien, hauptsächlich aus Südkorea und aus Taiwan. Im globalen KI-Wettrennen kann Europa und auch die Schweiz, die können da bislang einfach wirklich nicht mithalten. Die haben praktisch nichts zu sagen. Und ob sich das rasch ändern lässt, ob sich das rasch ändern wird, das ist fraglich angesichts der Investitionsmilliarden, die der KI-Boom, dieser globale Boom derzeit verschlingt.
10: Und in diesem Bericht zeigt sich, dass in ganz verschiedenen europäischen Ländern sich die Effekte deutlich gemacht haben von geopolitischen Spannungen, von Zolldiskussionen. Aber ein ganz wichtiger Punkt ist nicht dabei, nämlich der Iran-Krieg. Der ist noch nicht eingepreist im Resultat, also im Ranking letztendlich. Deswegen frage ich mich, wie aussagekräftig dieser Bericht überhaupt ist.
11: Ja, das ist eine sehr berechtigte Frage. Ich denke, insgesamt zeichnet das Ranking schon ein realistisches Bild. Es fließen sehr viele Messkriterien ein, von der Infrastruktur, also der Qualität der Infrastruktur und der Bildung, des Bildungssystems bis zur politischen Stabilität und der Rechtssicherheit, die in der Schweiz eben sehr hoch ist. Dazu kommen Umfrageresultate unter Managerinnen und Managern international. Aber es stimmt schon, der Schock bei den Energiepreisen als Folge des Iran-Kriegs, der hat erst nach Abschluss der Datensammlung begonnen. Daraus folgt, wenn die Kriegsfolgen eben noch längere Zeit andauern, und damit ist durchaus zu rechnen, dann dürfte das Ranking nächstes Jahr anders aussehen. Möglich, dass die Schweiz dann wieder Terrain gewinnt, etwa im Vergleich zu Ländern am Persischen Golf oder in Asien, die stärker betroffen sind vom Krieg als wir.
10: Und das, was Sie jetzt gerade beschrieben haben, zeigt ja, da kann sich von Jahr zu Jahr etwas verändern. Ziehen wir ein Fazit, Jan Baumann. Die Schweiz ist abgerutscht von Platz 1 auf Platz 3, aber das ist ja immer noch ein sehr gutes Resultat, in Anführungszeichen. Wie bedeutend ist diese Veränderung Ihrer Meinung nach?
11: Also insgesamt zeigt für mich das Ranking, die Schweiz kann sich nicht einfach darauf verlassen, dass es mit ihren wirtschaftlichen Stärken weitergeht wie bislang. Die führenden asiatischen Wirtschaftsstandorte Singapur und Hongkong namentlich, die machen uns zunehmend Konkurrenz. Aber das Ranking ist auch kein Grund, gleich Alarm zu schlagen. Die langfristigen Stärken der Schweiz, Stabilität, Rechtssicherheit, gute Bildung, gute Infrastruktur, die bleiben bestehen. Damit ist zumindest zu rechnen, und das heißt auch, dass wir in den kommenden Rankings von IMD wahrscheinlich auch nicht so schlecht abschneiden werden.
0: Wirtschaftsredaktor Jan Baumann. Das war ein Best-of der spannendsten Wirtschaftsthemen dieser Woche. Und hier geht es gleich weiter mit Aktualität.

0: Die Nachrichten von SRF um 5.30 Uhr mit Livia Schmidt. Eigentlich hätten sie am Freitag stattfinden sollen, dann wurden sie wieder abgesagt, respektive verschoben, die Gespräche zur Umsetzung des Rahmenabkommens zwischen den USA und dem Iran. Nun sollen sie heute noch auf dem Bürgerstock beginnen. Aus Genf berichtet Katrin Hondl von der ARD.
1: Die iranische Delegation ist am späten Samstagabend in der Schweiz angekommen. Auch US-Vizepräsident J.D. Vance wird auf dem Bürgerstock am Vierwaldstätter See erwartet. In einem Luxushotel sollen dort heute die ersten Gespräche stattfinden zur Umsetzung des Rahmenabkommens für ein Ende des Kriegs zwischen den USA und dem Iran. Teheran ist unter anderem durch Außenminister Araghchi und Parlamentssprecher Ghali Baf vertreten. Für die USA verhandeln neben Vizepräsident Vance auch Trumps Schwiegersohn Jared Kushner und der Sondergesandte Steve Witkoff. Die Ausgangslage für die Gespräche ist angespannt. Am Samstag hatte der Iran die für den weltweiten Schiffsverkehr wichtige Straße von Hormuz wieder für gesperrt erklärt. Als Grund nannten die iranischen Revolutionsgarden die fortdauernden israelischen Militärangriffe im Libanon und dass die USA damit ihre Verpflichtungen aus dem Rahmenabkommen nicht einhielten. Ein Regierungssprecher sagte im iranischen Staatsfernsehen, das gesamte Rahmenabkommen stehe auf dem Spiel, denn dessen erster Punkt fordere auch eine Waffenruhe im Libanon. US-Vizepräsident Vance sagte vor seinem Abflug in die Schweiz, Zitat, ich denke, wir werden hoffentlich Fortschritte in der Atomfrage erzielen und auch in der Frage der Waffenruhe im Libanon vorankommen.
0: Weiter mit zwei Meldungen in der Übersicht. Im italienischen Aostatal ist ein Ultraleichtflugzeug abgestürzt. Alle drei Personen an Bord wurden verletzt, zwei davon schwer. Bei den Insassen des Flugzeugs handelte es sich um Schweizer Staatsbürger. Das melden die italienische Nachrichtenagentur ANSA und das Online-Portal Aostasera. Die drei Personen wurden in ein Spital gebracht. Wegen der Hitze gilt in 35 Regionen in Frankreich heute ein Alkoholverbot in der Öffentlichkeit. Das hat die französische Regierung entschieden. Hintergrund ist das Fête de la Musique, das Musikfest, das landesweit stattfindet. In den betroffenen Regionen gilt ab heute die höchste Hitzewarnstufe. Es werden Temperaturen von bis zu 41 Grad erwartet. Zur Fußball-Weltmeisterschaft der Männer. Ecuador und Curaçao spielten unentschieden 0:0. Deutschland hat gegen die Elfenbeinküste gewonnen mit 2:1. Zuvor hatte die Niederlande gegen Schweden gewonnen mit 5:1. Das Wetter heute Sonntag, es ist sonnig. In den Bergen gibt es vereinzelt Platzregen. Die Höchstwerte liegen bei 32 bis 35 Grad. Das waren Nachrichten von Radio SRF. Verantwortlich Livia Schmidt.
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3: Ich muss Ihnen etwas gestehen. Ich bin etwas neidisch auf die Menschen in Tessin, denn im Tessin sind schon Sommerferien.
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3: Ja, aber noch nicht in den Ferien, sondern noch am Arbeiten ist unser Tessin-Korrespondent Ivan Santoro. Buongiorno.
5: Buongiorno.
3: Ja, wir besprechen heute, warum das Tessin 10 Wochen Sommerferien hat. Und wir sprechen auch darüber, wie der Kanton den Bund hässig macht. Und aus der Westschweiz ist heute SRF-Korrespondent Philipp Reichen dabei. Bonjour.
6: Bonjour depuis Lausanne.
3: Sie sind in Genf an der Demonstration gegen den G7-Gipfel in Evian gewesen. Der Polizeieinsatz an dieser Demonstration, der sorgt in Genf nun für einen Streit innerhalb der Politik. Darüber sprechen wir als erstes hier in der Sendung «Die Woche in den Schweizer Sprachregionen». Ich bin Peter Hanselmann. Grüezi miteinander. Erst hat es so getönt am Sonntag, den 14. Juni in Genf. Dann hat sich die Stimmung geändert. Und auch die Polizei hat eingegriffen. Ja, Philipp Reichen, Sie sind für Radio SRF am letzten Sonntag in Genf an der Demonstration gegen den G7-Gipfel gewesen. Der Gipfel, der war in Evian-les-Bains auf der französischen Seite des Genfersees. Wie haben Sie den Sonntag und diese Demonstration erlebt?
6: Ja, wir haben gerade die Töne gehört, die Tränengaspetarden. Es gibt angenehmere Dinge, als im Tränengasnebel zu stehen. Aber auch das gehört zu einem Journalistenleben. Aber kurz zusammengefasst, was feierlich und friedlich begann, endete in Chaos und Gewalt. Aber beginnen wir doch mit dem Anfang. Die Kundgebung, die fand am Tag des Frauenstreiks und am Vortag des G7-Gipfels statt. Sie war also im Grunde beides, feministischer Frauenstreik und Protest gegen den G7-Gipfel. Und so gab es gleich zu Beginn auch Diskussionen zwischen den Vertreterinnen des feministischen Frauenstreiks und einer Gruppe vom revolutionären Aufbau. Die Gruppe Revolutionäre, die wollte sich direkt innerhalb der Frauen einreihen und das passte dann den Frauen überhaupt gar nicht. Aber irgendwann setzte sich dann der Demonstrationszug in Bewegung und auf den ersten Metern blieb auch alles friedlich und ruhig. Aber dann nach 20 Minuten Marschzeit wurde ein Auto angezündet, bereits nach der zweiten Kurve, und dann wurden Fenster einer Bank zertrümmert und es wurde immer aggressiver und im UNO-Viertel eskalierte dann alles. Vertreter vom sogenannten Schwarzen Block begannen vor meinen Augen die Scheiben eines Wirtschaftsprüfungsunternehmens zu zertrümmern und auch jene einer UNO-Organisation. Die Polizei, die versuchte mit Tränengas und Gummischrot die Menge auseinanderzutreiben. Es war eine völlig konfuse und auch gefährliche Situation. Aber hören wir doch, was eine Teilnehmerin am Ende sagte.
5: Bah, moi, je l'ai très bien vécu parce que j'étais dans le bloc féministe au début de la manif. Mais bah, là, c'est sûr qu'il y a des fumées partout et c'est assez inquiétant. Et on s'inquiète pour les gens qui sont dedans, quoi, et qui se prennent des balles ou des lacrymos dans la figure.
6: Ja, die Frau sagte mir, am Anfang war noch alles friedlich in diesem feministischen Zirkel, in dem sie sich auch befand, aber sie sei nun beunruhigt, dass die Polizei alle Leute mit Tränengas traktiere, und man hört ja auch im Hintergrund diese Geräusche dieser Tränengaspetarden. Auch einem Teilnehmer ging es genau gleich wie dieser Frau.
7: Bah, comme d'habitude, en gros, au début c'était sympathique, bon enfant, on dansait, on suivait les chars avec la musique. Au bout d'un moment, ça commence à gazer.
6: Ja, auch dieser Teilnehmer sagte, am Anfang sei alles friedlich gewesen, aber eben dann sei das Tränengas gekommen. Ich hab's gesagt, die Polizei setzte nebst Tränengas auch Gummischrot ein, auch gegen Kinder. Die weinten dann neben mir, die bekamen keine Luft mehr. Es war wirklich herzzerreißend, diese Szenen. Und ich sah auch eine alte Frau mit dem Rollator, die sich hinter einem Wohnblock aufhielt. Also sie hatte nichts mit dieser Demonstration zu tun, aber auch sie erwischte Tränengas und schleppte sich schluchzend nach Hause.
3: Für Schlagzeilen gesorgt hat ja dann auch eine Massenverhaftung oder eine Massenfesthaltung, wenn man so sagen will, von der Polizei. Die Polizei hat viele Leute eingekesselt. Sie haben mir in der Vorbereitung auf diese Sendung erzählt, dass da auch Journalisten, Kolleginnen und Kollegen von Ihnen in dieser Gruppe von Leuten waren, die da eingekesselt worden sind von der Polizei. Und auch Sie selbst hätten fast dazu gezählt. Was hat sich da genau abgespielt?
6: Ja, die Polizei, die versuchte, die Menge aufzulösen, eben mit Tränengas und dann auch Gummischrot. Das schien ihre einzige Möglichkeit zu sein, in dieser aussichtslosen Lage wieder so ein wenig die Kontrolle zurückzugewinnen. Sie drängte die Leute dann in Richtung See, also vom UNO-Viertel in Richtung See, in einem Park, und kesselte sie dort ein. Am Anfang ließ sie die Leute noch gehen, auch mich als Journalisten, aber ich habe schon gemerkt, jetzt versucht sie, die Leute mehr und mehr einzukesseln. Später ließ sie dann die Leute nicht mehr gehen. Das erfuhren dann auch RTS-Kolleginnen, die blieben dort, und es gab wirklich Leute, die mussten die ganze Nacht lang dort bleiben, bis um morgens um 6 Uhr. Es gab auch Minderjährige, die dort waren, und ältere Leute. Alle wurden kontrolliert und die Polizei versuchte so, jene Leute zu identifizieren, die eben Straftaten begangen hatten.
3: Also Tränengas, Gummischrot, diese Einkesselung. In der Westschweiz streitet man jetzt ja darüber, wie verhältnismäßig dieser Polizeieinsatz war. Was sagt eigentlich die Polizei dazu?
6: Ja, die Polizei, die verteidigt ihren Einsatz. Das ist natürlich auch ihr gutes Recht. Was bleibt ihr auch anderes übrig? Ein Polizeisprecher, der sagte Folgendes.
8: C'est des gens qui sont organisés, qui viennent avec des vêtements de rechange, qui se dissimulent après l'action avec les autres manifestants.
6: Ja, er gibt eben die Schuld an dieser Eskalation dem Schwarzen Block, dem sogenannten Schwarzen Block. Die seien gut organisiert und zögen sich während der Kundgebung um. Das kann ich bestätigen. Der schwarze Block wurde während der Kundgebung immer größer und größer. Und im Unnerviertel, wo dann eben die Polizei am schwächsten präsent war, da schritten dann die Krawallmacher zur Tat. Aber der Polizeisprecher betonte auch, man habe nicht allen hinterherjagen und sie in Gewahrsam nehmen wollen, sondern die Spannungen abbauen und die Störungen der öffentlichen Ordnung aufheben wollen. Und am Ende sei die Hauptverantwortung bei der Staatsanwaltschaft. Naja, ich habe ein gewisses Verständnis für die Haltung der Polizei, aber sie muss sich auch vorwerfen lassen, gewisse Dinge massivst unterschätzt zu haben.
3: Jetzt ist die Diskussion ja auch in der Genfer Politik angekommen, besonders innerhalb der SP wird gestritten über diesen Polizeieinsatz. Warum?
6: Ja, die für die Sicherheit zuständige Staatsrätin in Genf heißt Carol Anne Kast und sie ist Sozialdemokratin und es gibt nicht wenige SP-Vertreterinnen und Vertreter, die sie jetzt öffentlich kritisieren und ihr schon sogar in den Rücken fallen. Sie selbst verteidigt sich, man sei mit einer Gruppe konfrontiert gewesen, die am Ende Barrikaden errichtete und dann in den Park flüchtete, wo dann eben die Polizei sie einkesselte und versuchte, ihn gewahrsam zu nehmen.
9: Écoutez, je pense que la police s'est retrouvée confrontée avec un groupe, moi j'avais les images, c'était très très parlant, on les voit aussi sur certains médias. Qu'un groupe qui a tenu finalement une sorte de barricade sur la fin de l'avenue de France ou le début de l'avenue de France, le début du Quai Wilson.
6: Das mag wohl alle stimmen, aber viele Krawallmacher, die gingen der Polizei gar nicht ins Netz. Die gingen schon vorher, fanden die Mittel und Wege eben den Ort zu verlassen. Auch aufgrund der Beobachtungen der Kolleginnen vom Westschweizer Radio und Fernsehen habe ich den Eindruck, das Vorgehen der Polizei war auch ein wenig konzeptlos. Die Gewalt der Chaoten ist sicher nicht zu rechtfertigen, aber für den Kontrollverlust trägt die Polizei eine Mitverantwortung.
3: Der Einsatz der Polizei löst einen Streit aus innerhalb der SP. Was sagen denn eigentlich die anderen Parteien zur Demonstration und auch zum Polizeieinsatz?
6: Ja, es ist so, dass die Bürgerlichen, also vor allem SVP und FDP, von Anfang an keine Demo wollten. Die politische Rechte sagt, die Polizei habe alles richtig gemacht. Es sei richtig gewesen, diese Chaoten eben zu traktieren, sage ich jetzt mal. Die Linke wiederum ist ziemlich gespalten. Die Grünen verlangen eine Untersuchung. Die SP wiederum, die kritisiert den Polizeieinsatz als unangemessen. Die Jungsozialisten, die verlangen den Rücktritt der SP-Regierungsrätin und auch die Organisatoren der Kundgebung fordern Carol Anne Kast, eben die Regierungsrätin, zum Rücktritt auf, aber auch den Generalstaatsanwalt Olivier Giorno.
3: Philipp Reichen, was denken Sie, wie lange wird dieser Sonntag, der 14. Juni, diese Demonstration gegen den G7-Gipfel in Evian und dieser Polizeieinsatz die Genfer Politik noch beschäftigen?
6: Ja, das Thema kann sicher nicht einfach so abgehackt werden. Das Thema wird immer wieder auftauchen, jetzt in den nächsten Monaten, sogar vielleicht Jahren. Ich denke, gerade Regierungsrätin Carol Anne Kast muss sich wirklich ernsthafte Sorgen um ihre Wiederwahl machen. Die gesamte Erneuerungswahlen, die finden zwar dann erst 2028 statt, aber die Bürgerlichen, die werden Carol Anne Kast kaum wiederwählen, auch sie kritisieren sie und auch Teile der Linken nicht. Ihr Elektorat ist ganz sicher nicht größer geworden. Schon 2003 nach den Ausschreitungen, massivsten Ausschreitungen beim damaligen G8-Gipfel in Evian, da wurde die für die Sicherheit zuständige Regierungsrätin dann abgewählt.
3: Ja, während sich die Genfer Politik mit den Nachwehen der Anti-G7-Demonstration beschäftigt, diskutiert die Tessiner Politik über eine Steuer, die Italien beschlossen hat und demnächst einführen will. Und zwar eine Steuer für Grenzgängerinnen und Grenzgänger. Ivan Santoro, ganz kurz, damit wir alle auf dem gleichen Wissensstand sind, was ist das genau für eine Steuer?
10: Ja, da sind wir eigentlich schon beim Entscheidenden. Ist es eine Steuer oder ist es eine Abgabe? Das ist eigentlich des Pudels Kern in dieser ganzen Geschichte, aber dazu mehr. Italien hat bereits seit längerem beschlossen, dass Grenzgängerinnen und Grenzgänger, welche in der Schweiz arbeiten, eine sogenannte Gesundheitsabgabe zahlen müssen, so nennen sie es. Diese käme dem italienischen Gesundheitssystem zugute. Damit soll dort eben das Gesundheitspersonal besser bezahlt werden, dass es eben nicht in die Schweiz abwandert, hier, wo man bessere Löhne bezahlt. Und dieses Geld kommt nicht nach Rom, sondern in die Grenzregionen, also beispielsweise in die Lombardei, die diese Abgabe dann auch einziehen wird. Für den Kanton Tessin ist aber klar, diese Abgabe, diese Steuer eben ist illegal.
3: Ja, und wie reagiert der Kanton Tessin nun darauf?
10: Der will nun einen Teil der Quellensteuern zurückbehalten und nicht nach Italien ausbezahlen. Das sind diese Steuern, welche die Frontalieri hier in der Schweiz zahlen. Und gemäß Abkommen mit Italien geht eben dann ein Teil nach Italien zurück. Begründet wird dieser Boykott vom Kanton Tessin so, diese Abgabe sei einkommensabhängig, ergo sei sie gemäß eines Rechtsgutachtens, das der Kanton extra in Auftrag gegeben hat, eine Steuer und eine doppelte Besteuerung, das verstoße gegen das Steuerabkommen.
3: Und wie sieht man das auf Bundesebene? Wie sieht man das in Bern?
10: In Bern ist man anderer Meinung. Dort spricht man von einer Abgabe, das sei legal und verstoße eben deshalb nicht gegen das Abkommen mit Italien. Aber im Tessin fühlt man sich von Bern nicht gestützt. Man hat das Gefühl, Bern kneife da. Der Tessiner Regierungsrat Norman Gobbi, der hat bereits im Frühjahr über die fehlende Unterstützung in Bern sich beklagt und in einem Interview mit RSI hat er das gesagt.
11: Berna fa più fatica ad ascoltare il Canton Ticino perché dal punto di vista della cupola federale, di Palazzo Federale, i rapporti con Roma vanno sempre bene. 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
10: Also man spürt da richtig die Verstimmung, ja, man ist hässig in Bellinzona. Gobbi sagt, Bern habe Mühe, sie, also das Tessin, anzuhören, da aus Sicht des Bundes die Beziehungen zu Rom stets gut seien. Gänge es um Berlin oder Paris, hätten die eine solche Maßnahme ergriffen, dann wäre die Reaktion viel heftiger ausgefallen. Aber wenn es hauptsächlich um den Kanton Tessin gehe, naja, dann würden die Dinge einfach eher zur Kenntnis genommen, ohne dass man sich allzu sehr aufregt. Deshalb fordern sie, also das Tessin, Respekt, gerade weil in den wirtschaftlichen und finanziellen Beziehungen zwischen der Schweiz und Italien vor allem ja auch der Kanton Tessin die Folgen zu tragen habe. Man verdiene genauso viel Respekt wie die anderen Kantone, das sagt Gobbi. Bis Ende Juni wird nun deshalb die Tessiner Regierung entscheiden, wie viel Geld sie zurückhält, diese Ristoren, eben das Geld nach Italien, das eigentlich ausbezahlt werden müsste Ende Juni.
3: Ja, Norman Gobbi sagt es und auch Sie haben es schon angesprochen. Es droht also nicht nur ein Streit zwischen dem Tessin und Italien, sondern eben auch ein Streit zwischen dem Tessin und Bundesbern.
10: Ja, genau. Man will nicht, dass das Tessin jetzt da aktiv wird und die ganzen Beziehungen zwischen Rom und Bern gefährdet. Wir erinnern uns an die Verstimmung zwischen Rom und Bern wegen der Katastrophe von Grand Montana. Da hat man erst jetzt in den letzten Wochen eigentlich wieder die Wogen geglättet. Nun hat auch noch Italien angekündigt, wieder abgewiesene Flüchtlinge aus der Schweiz zurückzunehmen. Seit 4 Jahren ist das blockiert. Also Bern will nicht, dass man jetzt hier wieder Öl in das erlischende Feuer gießt, dass es zu neuen Verstimmungen kommt und deshalb ist man auch sehr vorsichtig. Das hat diese Woche auch die Finanzministerin Karin Keller-Sutter nochmals gesagt bei einem Treffen mit Tessiner National- und Ständerätin in Bern. Präsident dieser Tessiner Delegation ist der Tessiner SP-Nationalrat Bruno Storni und er hat nach dem Treffen das gesagt.
12: Il Consiglio federale ha confermato quello che ha dato già nelle due risposte agli atti parlamentari, che per intanto per il Consiglio federale non è una tassa, non è in vigore e non è opportuno agire sui ristorni perché sarebbe una violazione dell'accordo fiscale con l'Italia.
10: Also er sagt, die Bundesrätin, also Karin Keller-Sutter, habe bestätigt, was sie bereits in 2 Antworten auf parlamentarische Vorstöße aus dem Tessin dargelegt habe, nämlich für den Bundesrat handelt es sich hier nicht um eine Steuer und die sei erst noch gar nicht in Kraft und deshalb sei es nicht angebracht, diese Ristorni, also bei diesen Rückerstattungen zu intervenieren. da dies einen Verstoß gegen das Steuerabkommen mit Italien darstellen würde. Also man kehrt es um. Und dennoch ist etwas passiert. Finanzministerin Karin Keller-Sutter trifft sich noch diesen Monat in Rom mit ihrem Amtskollegen Giancarlo Giorgetti, der Finanzminister Italiens, um über diese Grenzgänger-Thematik zu sprechen.
3: Ivan Santoro, das ist ja nicht das erste Mal, dass die Grenzgängerinnen und Grenzgänger, die Frontalieri, für Differenzen zwischen dem Tessin und Italien sorgen. Was bräuchte es Ihrer Meinung nach, dass jetzt im Streit um diese Gesundheitsabgabe oder eben Steuer wieder Ruhe zwischen Italien und dem Tessin und somit auch zwischen dem Tessin und dem Bund einkehren kann?
10: Ja, nun zuerst einmal, Sie sagen es, der Grenzgängerstreit ist alt und scheint never ending zu sein. Das Lustige oder Paradoxe am jüngsten Konflikt ist ja jetzt aber, dass die Vorzeichen andere sind. Bis jetzt hat sich das Tessin immer gegen mehr Grenzgängerinnen und Grenzgänger gewehrt, vor allem unter dem Druck der Lega auch. Nun setzt man sich ja eigentlich für die Grenzgänger ein, nämlich dass sie weniger Steuern, weniger Abgaben zahlen müssen. Ein Anliegen, wo sich eigentlich auch die Gewerkschaften massiv dafür einsetzen. Aber dass jetzt ausgerechnet der bürgerlich geprägte Regierungsrat hier in Tessin und auch Lega und SVP am lautesten gegen diese Gesundheitssteuer schimpfen, das entbehrt nicht einer gewissen Ironie. Nun aber zu Ihrer Frage, was man machen kann, damit sich die Situation beruhigt. Also bis jetzt ist es eigentlich erst ein Knatsch zwischen Bern und Berlin. Es wird jetzt davon abhängen, was dann da genau in Rom besprochen wird und ob man dort zu einer einvernehmlichen Lösung kommt. Am wichtigsten ist aus Sicht der Schweiz sicher, dass das Tessin jetzt diese Gelder Ende des Monats nicht blockiert im Juni und dann kann man weiterschauen. Also Ziel von Bundesrätin Karin Keller-Sutter wird es sein, auf Zeit zu spielen. Also dass beispielsweise auch die Lombardei diese Steuer noch nicht einführt. Die ist ja erst für September vorgesehen. Bisher ist noch gar nichts passiert. Und vielleicht, dass man an dieser Abgabe auch noch etwas schrauben kann, also dass man sie vielleicht dann nicht einkommensabhängig verfügt oder so. Das Treffen in Rom wird da hoffentlich mehr Klarheit bringen. Man hört ja jetzt im Vorfeld, dass Karin Keller-Sutter und der italienische Finanzminister Giorgetti, die hätten es sehr gut miteinander. Ja, hier hat der Corriere del Ticino von einem herzlichen Verhältnis geschrieben. Mal schauen, wie weit diese Herzlichkeit dann geht. Ich gehe jetzt aber mal davon aus, dass die Tessiner Regierung dieses Treffen abwartet und nicht schon jetzt die Gelder blockiert.
3: Es dauert noch etwas, bis dann vielleicht wieder Ruhe einkehrt im Tessin. Aber apropos Ruhe einkehren, ich habe es ganz am Anfang der Sendung schon gesagt, im Tessin sind schon Sommerferien.
13: Nelle valli ticinesi c'è tant'aria di allegria.
3: Losgegangen sind die Sommerferien im Tessin diese Woche, am Donnerstag. 10,5 Wochen haben die Tessiner Schülerinnen und Schüler nun Sommerferien. Das sind die längsten Sommerferien der Schweiz. Warum ist das so? Warum haben die Tessiner Kinder so lange Sommerferien?
10: Ja, ich würde mal sagen, es ist sicher eine kulturelle Frage. Man orientiert sich da an Italien. Auch dort hat man sehr lange Sommerferien, sogar 14 Wochen. Die beginnen dort Anfangs Juni und enden Mitte September. Der Grund ist natürlich schon noch logisch. Es ist der lange und heiße Sommer hier im Süden. Und das ist ja wirklich kaum aushaltbar, die Schulbank zu drücken, wenn es zwischen Juni und August immer 35 Grad heiß ist. Wobei solche Sommer ja, je länger, je mehr auch, endet dem Gotthard Einzug halten.
3: Da müssen wir in der Deutschschweiz vielleicht auch schon bald 10 Wochen Sommerferien haben. Was machen denn die Kinder in dieser Zeit? Die Eltern, die haben ja nicht so lange Ferien.
10: Es gibt sehr viele Angebote für Kinder, da wird vieles organisiert von der öffentlichen Hand, also Schullager, Ausflüge etc. Das kostet natürlich auch, wobei man muss sagen, es ist stark subventioniert. Und dann sind da halt auch noch die Großeltern, die Verwandten etc. Man muss sich dann doch sehr gut immer organisieren, das ist schon so. So eine Familie muss eine richtige Sommerplanung machen, was man in diesen 10 Wochen lang mit seinen Kindern macht. Deshalb gibt es auch immer wieder mal Diskussionen, ob man diese ewig langen Sommerferien nicht doch verkürzen sollte. Aber bislang versandeten diese Diskussionen, diese Ideen immer sehr schnell, denn die Tradition, das Sommerfeeling, das siegt. Und ich muss auch sagen, diese Estate Italiane, die gefallen mir auch. Alles wird im Gang runter geschaltet. Das beginnt bereits jetzt wieder am Anfang. Man merkt es schon, es hat morgens und abends viel weniger Verkehr. Und dabei ist das erst der Anfang eines endlos langen Sommers hier im Tessin und auch in Italien. Denn so richtig still in der Sommerhitze quasi steht dann alles um Ferragosto rum, also um den 15. August. Dann ist nicht nur bei Verwaltung und Schule Pause, dann werden auch sämtliche Baustellen für sicher 2 bis gar 3 Wochen stillgelegt. Also ich spreche jetzt auch vom Tessin. Dann sind die Bauarbeiter und andere Handwerker, viele eben auch Grenzgängerinnen und Grenzgänger, in den Ferien, immer noch traditionell am Meer. Und dann prägen hier im Tessin wirklich nur noch verschwitzte Touristinnen und Touristen das Straßenbild. Also die Einheimischen, die sind dann weg.
3: Philipp Reichen, wann gehen denn eigentlich in der Westschweiz die Sommerferien los?
6: Ja, sie gehen sehr unterschiedlich los. In den Kantonen Genf, Waadt und dem Welschwallis beginnen sie bereits nächste Woche.

0: in der Deutschschweiz.
1: Und wohin gehen denn eigentlich Westschweizerinnen und Westschweizer in die Ferien? Auch ins Tessin, wie viele Deutschschweizerinnen und Deutschschweizer, oder eher Richtung Côte d'Azur?
0: Ja, das ist auch sehr unterschiedlich. Es gibt wahrscheinlich nicht sehr viele Leute, die jetzt ins Tessin gehen, aber sie gehen nach Italien, sie gehen nach Spanien, nach Griechenland, vor allem in den Süden. Man darf aber auch nicht vergessen, dass die Sommerferienzeit in der Romandie auch die Festivalzeit ist. Das hat bereits begonnen mit dem Festineuge, also diesem Musikfestival in Neuenburg, und das wird sich jetzt fortsetzen mit dem Montreux Jazz, also dem Jazzfestival in Montreux, und auch mit dem Paleo. Es gibt sehr viele Leute, die auch hier bleiben in der Genfersee-Region und eben an diese Festivals gehen. Das sind ja wirklich zehntausende Leute dann vor den Konzertbühnen.
1: Sommerzeit in der Westschweiz, also Festivalzeit, und dieses Jahr kommt auch noch die Fußball-Weltmeisterschaft in den USA, in Mexiko und in Kanada dazu. Und an dieser WM haben nun alle Länder mindestens einmal gespielt. Die Schweiz, die hat schon zweimal gespielt. Wir nehmen die Sendung jeweils am Freitagvormittag auf. Und gestern Donnerstag, da hat die Schweiz gegen Bosnien-Herzegowina gewonnen. 4-1 und steht eigentlich so gut wie sicher schon im 16. Final. Philipp Reichen, wie war die Stimmung in Lausanne gestern Abend?
0: Die Stimmung war emotional. Es gab wirklich so wie eine Gefühlsexplosion nach diesem Unentschieden gegen Katar. Ich habe dann spontan mal das Mikrofon aus dem Fenster gehalten und vielleicht können wir ganz kurz hören, wie das geklungen hat.
1: Ganz schön laut da bei Ihnen in Lausanne.
0: Ja, das ist mitten in der Stadt. Es ist wirklich sehr laut und es war sehr, sehr leise während des Spiels. Man hat schon so zum Teil Jubel gehört, aber dann nach dem Spiel, da ging es los, als hätte die Schweiz jetzt gerade den Weltmeistertitel gewonnen.
1: Philipp Reichen, Ivan Santoro, Ihr Tipp, wer wird eigentlich Weltmeister dieses Jahr?
0: Ja, Italien wird es ja sicher nicht. Ich tippe mal auf Argentinien.
2: Ich bin jetzt nicht der große Fußballexperte, was ich alles so gelesen und gehört habe. Ich tippe auf Frankreich.
1: Wunderbar. Und mit diesem Abstecher in die Fußball-Weltmeisterschaft war es das für diese Woche aus den Schweizer Sprachregionen. Arrivederci e mille grazie ins Tessin.
2: Arrivederci e buona estate.
1: Und au revoir e merci beaucoup in die Westschweiz.
0: Merci beaucoup et à bientôt.
1: Ja, und bei unseren Zuhörerinnen und Zuhörern bedanke ich mich fürs Zuhören. Mein Name Peter Hanselmann. Merci und bis zum nächsten Mal.

Die Nachrichten von SRF um 6 Uhr mit Dominik Rolli. Auf dem Birkenstock soll es nun doch ein Treffen der USA und des Iran geben. Und zwar schon heute. Die iranische Delegation ist bereits in der Schweiz eingetroffen. Genug Strom, auch im Winter, das ist möglich ohne neue Atomkraftwerke, heißt es in einer neuen Studie. Das Wetter heute sonnig und heiß bei 32 bis 35 Grad, in den Bergen einzelne Platzregen. Eigentlich waren sie für Freitag angesetzt, dann wieder abgesagt. Die Gespräche zur Umsetzung des Rahmenabkommens zwischen den USA und dem Iran. Nun sollen sie heute noch

0: auf dem Birkenstock stattfinden. Livia Schmid.
1: Am späten Abend ist der US-Vizepräsident J.D. Vance in Richtung Schweiz aufgebrochen. Vor seinem Abflug zeigte er sich optimistisch. Er sagte, er denke, man werde bei der Atomfrage Fortschritte erzielen und auch in der Frage der Waffenruhe im Libanon weiterkommen. Zuletzt hatten die Kämpfe im Libanon für Spannungen zwischen den USA und dem Iran gesorgt. Der Iran hatte deshalb gestern verkündet, die Straße von Hormuz sei wieder geschlossen. Die USA widersprachen jedoch. Gestern hätten über 50 Schiffe die wichtige Meerenge passiert. Bei den geplanten Gesprächen auf dem Birkenstock soll es darum gehen, das Rahmenabkommen zwischen den USA und dem Iran zu konkretisieren. Die iranische Delegation ist derweil gestern Abend in der Schweiz angekommen. Das hat das EDA mitgeteilt. Angeführt werden soll die Delegation unter anderem von Parlamentspräsident Mohammed Bagher Ghalibaf. Auch dabei sein soll der iranische Außenminister Abbas Araghchi. Ebenfalls an den Gesprächen teilnehmen Vertreter aus Katar und Pakistan, die im Konflikt vermitteln.
0: Eine neue Studie kommt zum Schluss, dass die Schweiz die Stromversorgung auch ohne ein neues Atomkraftwerk sicherstellen könnte. Die Studie wurde von der ETH und der Zürcher Hochschule für angewandte Wissenschaften ZHAW im Auftrag des Dachverbands der Wirtschaft für erneuerbare Energien erstellt und liegt SRF vor. Bei einer Stromknappheit im Winter wären Gaskraftwerke die günstigere Variante, sagt Luca Baldini, Professor an der ZHAW.
2: Da zeigen die Simulationen ganz klar, dass dann Gaskraftwerke nötig sein werden, die auch im Notfall mit Öl betrieben werden können. Dies ist viel günstiger auch als ein AKW, was wirklich nur in einem sehr isolierten Szenario wirklich zum Vorschein kommt.
0: Die Studie der ZHAW und der ETH geht weiter davon aus, dass die Stromversorgung mit einem Mix aus erneuerbaren Energien und einem Stromabkommen mit der EU sichergestellt werden kann. Aber nur, wenn genügend Speicher für erneuerbare Energien vorhanden seien.
2: Die Studie zeigt, dass wir glücklicherweise all die Speichertechnologien, die wir brauchen, bereits kennen und auch haben in dem Sinn. Das sind Wasserkraftspeicher für langfristige Speicher, Pumpspeicher, aber auch in Zukunft viel mehr Batteriespeicher und große Wärmespeicher. Wir müssen also nichts Neues erfinden, wir müssen vor allem umsetzen und das vorantreiben.
0: Am Donnerstag hatte das Parlament beschlossen, dass es in der Schweiz wieder möglich sein soll, neue Atomkraftwerke zu bauen. Das letzte Wort dürfte die Stimmbevölkerung haben. SP und Grüne haben das Referendum angekündigt. Der UNO-Sicherheitsrat hat vor dem Risiko einer möglichen Bodenoffensive in der sudanesischen Stadt Al-Obeid gewarnt. Man sei besorgt über die unmittelbare Gefahr von Massenverbrechen. Das Gremium rief die RSF-Miliz dazu auf, den Angriff auf die Stadt sofort einzustellen. Zuvor hatte es Berichte über einen Truppenaufmarsch sowie über Angriffe im Gebiet gegeben. Al-Obeid liegt südwestlich von Sudans Hauptstadt Khartoum und gilt als wichtiger Handelsplatz. Im Sudan liefern sich die Armee und die RSF-Miliz seit mehr als 3 Jahren Gefechte. Seither wurden zehntausende Menschen im Sudan getötet. In der schottischen Hauptstadt Edinburgh ist es am Freitag zu mehreren Angriffen gekommen. 5 Männer wurden dabei verletzt. Nun hat die Polizei mitgeteilt, dass sie einen 36-jährigen Verdächtigen festgenommen hat. Ermittlungen seien im Gange, so die Polizei weiter. Ein Motiv nannte sie nicht. Der britische Premierminister Keir Starmer reagierte auf die Angriffe und sagte, es scheine, dass es sich um antimuslimische Angriffe gehandelt habe. In einer Stellungnahme verurteilte die stellvertretende Polizeichefin Schottlands die Gewalt und erklärte, in Schottland gebe es keinen Platz für Rassismus oder religiös motivierten Hass. Wegen der Hitze gilt in 35 Regionen in Frankreich morgen ein Alkoholverbot in der Öffentlichkeit. Das hat die französische Regierung entschieden. Hintergrund ist das Fête de la Musique, das Musikfest, das landesweit stattfindet. In den betroffenen Regionen gilt ab morgen die höchste Hitzewarnstufe. Es werden Temperaturen von bis zu 41 Grad erwartet. Und dann noch zur Fußball-Weltmeisterschaft der Männer. Ecuador und Curaçao spielen unentschieden 0-0. Deutschland hat gegen die Elfenbeinküste gewonnen mit 2-1. Zuvor hatte die Niederlande gegen Schweden gewonnen mit 5-1. Das Wetter: heute scheint meist die Sonne, über den Bergen bilden sich Quellwolken, vor allem dort gibt es einzelne Platzregen und Gewitter. Es wird heiß mit 32 bis 35 Grad. Das waren die Nachrichten von Radio SRF, verantwortlich David Burkhardt.
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4: Der Schlamm in Schweizer Seen ist quasi ein Archiv der Vergangenheit. Gleich hören wir, warum diese Spuren unser Bild der früheren Schweiz in Teilen sogar verändern könnten. Und etwas später in dieser Sendung geht es um den Axolotl, ein speziell aussehendes Tier, das nicht nur bei Forschenden, sondern auch bei Fußballfans beliebt ist. Ich bin Vanessa Ledergerber, schön sind Sie mit dabei. Wie war das Leben unserer Vorfahren? Genau dazu gibt es neue Erkenntnisse, die Archäologinnen und Archäologen begeistern. Mikroskopisch kleine Pflanzenpollen, Aschepartikel oder Pilzsporen in alten Sedimenten aus Schweizer Seen geben Auskunft darüber, welche Pflanzen rund um die Seen angebaut wurden, wann die Leute gerodet haben und wie viel Vieh sie gehalten haben. Das Leben rund um den See lässt sich über tausende Jahre zurückverfolgen, und zwar so exakt wie noch nie. Christian von Burg hat sich das fürs Echo Wissen genauer angeschaut.
5: Ja gut, dann schauen wir doch mal. Ich denke, am besten gehen wir vielleicht gerade an das Doppelmikroskop, weil da können wir beide reinschauen.
6: Stimmt. Sina Areka, Doktorandin am Institut für Pflanzenwissenschaften in Bern, nimmt die Plastikschutzhülle weg, knipst das Licht an und schiebt die Probe auf der Glasscheibe und das Mikroskop. Es geht um die männlichen Keimzellen der Samenpflanzen, den Blütenstaub. Sieht man die einzelnen Pollen von Auge gar nicht?
5: Vom bloßen Auge sieht man die Pollen eigentlich nicht, nein. Aber 400-fach Vergrößerung ist am angenehmsten für das Auge.
6: Im Doppelmikroskop zeigt sich ein kugelförmiges bis leicht dreieckiges Bällchen.
5: Das hier, das könnte entweder eine Birke sein oder eine... Nein, das ist sogar ein Haselpollen, genau.
6: Bis man nur schon die 20, 30 häufigsten Pollen sicher bestimmen könne, brauche es 1 bis 3 Monate Übung, sagt Professor Willi Tinner, der nun ebenfalls ins Mikroskop schaut.
7: Wir finden aber 300 verschiedene Typen in allen möglichen Zuständen, abgearbeitet, flach gedrückt. Und das muss man halt alles im Gehirn dann wiederherstellen. Und das braucht sehr viel Training.
6: Dazu kommen Holzkohlepartikel, Pilzsporen und aus der Kombination all dieser Elemente lässt sich dann die vergangene Landschaft lesen.
7: Jetzt schaue ich ein bisschen weiter. Da ist eine Sauerampfer. Also es ist eine schöne offene Landschaft mit Getreideäckern. Ja, noch ein paar Fichten sind da.
6: Gewonnen wurde diese Probe aus einem Bohrkern. Die Wissenschaftler stellen dazu eine Bohrplattform in den See und bohren mehrere Meter in den schlammigen, oft auch stinkenden Untergrund.
7: Ja, wenn man es so betrachten würde, ist das die Begeisterung klein. Man den Schlamm sieht, er ist braun und manchmal eben Faulschlamm, aber für uns ist das wie Gold.
6: Gold, weil man darin über Jahrtausende zurück in die Vegetationsgeschichte schauen kann. In der Schweiz gibt es mehrere kleine Seen, die so als Umweltarchiv dienen. Der Geoökologe Fabian Rey hat die Bohrkerne zweier Seen nördlich von Bern analysiert. Bohrkerne, die 7000 Jahre abdecken. Und dies in einer bisher nicht gekannten Genauigkeit und in einer Auflösung von 10 Jahresschritten.
7: Das, was er gemacht hat, hatte vorher noch niemand in ganz Europa gemacht, oder dass wir solche hochaufgelösten Zeitreihen jeden Zentimeter über tausende von Jahren anschauen, das gibt es sonst nicht. Fabian ist dort wirklich spitze.
6: Professor Willi Tinner nimmt die Schlüssel und führt ins Kühllager. Die frischen Bohrkerne sind in Gestellen bis zur Decke gestapelt.
7: Das sind Bohrkerne und darum herum Frischhaltefolie und darum herum noch eine Schutzhülle aus Plastik, die verschweißt wird.
6: Bevor die Kerne analysiert werden können, müssen die Proben physikalisch und chemisch aufbereitet werden. Längst interessieren sich auch andere Fachgebiete für die Methode, insbesondere die Archäologie. Wir fahren mit dem Auto von Bern rund 10 Kilometer bis zum malerischen Moossee. Dort treffen wir den Berner Kantonsarchäologen Adriano Boschetti. Er ist begeistert von der Arbeit der Pflanzenwissenschaftler.
8: Die Pollenanalysen ergänzen unser Bild, das wir von der Archäologie haben, von der Vergangenheit, massiv.
6: Er zeigt über das Schilf auf den See und die Uferpartien, wo die Archäologen seit 170 Jahren graben und forschen.
8: Hier am Mose zum Beispiel haben wir immer einzelne Fundstellen aus der Jungsteinzeit, 600 Meter dort hinten, eine sogar aus der Altsteinzeit. Aber dazwischen haben wir Lücken.
6: Sind die Menschen in diesen zeitlichen Lücken weggewandert und dann zurückgekehrt, wie die Archäologen lange vermuteten? Dank der Pollenanalyse ist jetzt klar, sie waren nie weg. Für jedes Jahrzehnt lässt sich nun sagen, wie groß die Siedlungen im Umfeld weniger Kilometer etwa waren, wie dicht der Wald war, ob Getreide angebaut wurde und sogar wie viele Tiere ungefähr gehalten wurden. In der Zeit um 3800 vor Christi war die Besiedlung stark. Das waren die Pfahlbauer vom Mose, deren Siedlungen die Archäologen später ausgegraben hatten. Rund 1000 Jahre später zeigte sich dann aber ein ebenso starkes Signal in den Pollen.
8: Wir haben dann wenig später Tauchprospektionen gemacht und tatsächlich Pfähle am Seegrund entdeckt und die dann auch datieren können, schüsst in diese Zeit um 2700 vor Christus.
6: Die Pollenanalyse hat die Entdeckung der Archäologen also vorweggenommen. Und die Überraschungen gingen noch weiter. Nach bisheriger Lehrmeinung fand der Wechsel von Jägern und Sammlern zum sesshaften Leben in der Schweiz ca. um 5400 vor Christus statt, sagt Willi Tinner.
9: Aber das Interessante ist, dass wenn man jetzt nur auf Pollenfunde gehen würde, würde man diese Grenze nicht dort ansetzen, obwohl man das sieht, sondern das fängt schon früher an.
6: Erste Getreidefelder gab es schon gut 1000 Jahre früher. Vermutlich kam das Getreide mit den ersten Bauern aus dem Süden. Denn die frühesten Pfahlbauer, die lebten nicht hier in der Schweiz, sondern auf dem Balkan, sagt Tinner, der vor 3 Jahren an den Untersuchungen in Albanien beteiligt war.
9: Das heißt, vielleicht ist es ein Innovationsschub aus dem Balkan Richtung Italien und dann hat das irgendwie ein paar Jahrhunderte später auch die Schweiz erfasst.
10: Waren die ersten Pfahlbauer also nicht Schweizer, sondern Albaner?
8: Ja, das ist anzunehmen und es ist ja auch anzunehmen, dass eben die ganzen Innovationen, Ackerbau, Viehzucht, dass man Häuser baut, Keramik herstellt, dass das einerseits auf dem Weg über den Balkan und Donauraum nach Mitteleuropa und andererseits vom Mittelmeerraum die Rhone aufwärts von Westen her in die Schweiz gelangt ist.
6: Die Geschichte verlief in einigen Punkten also anders als lange gedacht. Selbst das Gründungsdatum der heutigen Stadt Bern, 1191 durch die Zähringer Herzöge, wie es noch heute offiziell gilt, sei mit der Pollenanalyse nicht mehr haltbar, sagen Boschetti und Tinner. Denn die Vegetationsgeschichte zeige, dass die Umgebung von Bern schon 200-300 Jahre früher stark besiedelt und wirtschaftlich intensiv genutzt worden sei.
9: Und das wird in der Bevölkerung und in der Stadt auch völlig falsch eingeschätzt. Das dürfen wir schon ganz klar sagen, das ist ein Mythos. Bern ist älter und die Kulturlandschaft von Bern ist viel, viel älter.
6: Für die naturwissenschaftliche Überprüfung der bisherigen Geschichtsschreibung scheint der Schlamm gewisser Seen tatsächlich Gold wert.
4: Ein Bericht von Christian von Burg war das. Und jetzt zu einem Thema, das wir gerade alle gut spüren, die derzeitige Hitzewelle. Wir müssen uns vor der Hitze schützen, das liegt auf der Hand, aber wie sehr leidet unser Körper eigentlich unter den hohen Temperaturen? Das hat Rachel Berocci, Wissenschaftsredaktorin Katrin Zöfel, gefragt.
11: Unsere Körper reagieren stark auf Hitze, das wird immer klarer. Im Extremfall führt das zum sogenannten Hitzeschock, aber viel häufiger entsteht ein Schaden, weil Menschen vorbelastet sind, etwa die Lunge oder das Herz krank sind. Atemwegs- oder Herz-Kreislauf-Erkrankungen sind die häufigsten Todesursachen bei Hitzeopfern. Aber auch Menschen mit Diabetes, Nierenkrankheiten oder neurologischen Erkrankungen wie Demenz oder Multiple Sklerose erleben, dass sich ihre Symptome verschlimmern. Insgesamt gehört Hitze heute neben Luftschadstoffen zu den wichtigsten umweltbedingten Gesundheitsrisiken weltweit.
12: Sie haben von vorbelasteten Menschen gesprochen. Wie ist es mit Gesunden?
11: Wir verlieren alle an Leistungsfähigkeit, wenn es heiß ist. Der Schlaf ist teils empfindlich gestört, wir können uns schlechter konzentrieren. Das summiert sich. Wenn unser Körper mit Hitze klarkommen muss, beschäftigt ihn das stark. Es bleibt weniger Kraft und Energie für anderes übrig.
12: Was passiert da im Körper genau?
11: Naja, das Erste, was der Körper macht, ist der Versuch, sich wieder runter zu kühlen. Sobald die Organe mehr als 36,5 Grad warm sind, melden sie, mir ist zu heiß. Das geht ans Gehirn und vom Gehirn aus, genauer dem Hypothalamus, geht dann das Signal an den ganzen Körper, aktiviere die Schweißdrüsen. Wir haben übrigens rund 3 Millionen Schweißdrüsen am ganzen Körper. Außerdem weiten sich die Blutgefäße direkt unter der Haut, sodass bis zu 100-mal mehr Blut durch diese feinen Äderchen fließt. Das Schwitzen kühlt dann also erstens die Haut und zweitens das Blut, das ganz oben direkt unter der Haut zirkuliert. Das frisch gekühlte Blut sozusagen, das gelangt dann wieder ins Körperinnere und so werden auch die Organe wieder kühler.
12: Das klingt doch eigentlich gut.
11: Ja, aber damit das alles klappt und das Blut trotz der erweiterten Blutgefäße gut zirkuliert, muss das Herz sehr viel stärker und sehr viel schneller schlagen als sonst. Junge, starke Herzen, die können das gut, aber ältere oder durch Krankheit geschwächte Herzen, die können das nicht so gut und vor allem können sie es nicht so lange. Und auch bei Gesunden geht das nicht unendlich lange gut.
12: Und wenn es der Körper nicht mehr schafft, sich zu kühlen, was folgt dann?
11: Also was dann kommt, klingt für mich wirklich ein bisschen wie so ein Horrorszenario. Der Körper priorisiert weiter das Runterkühlen, versucht also mit aller Macht zu schwitzen und verliert immer weiter Flüssigkeit. Also wird das Blut immer konzentrierter und dickflüssiger. Es wird mit diesem dicken Blut schwerer, den Kreislauf aufrecht zu erhalten. Das Herz muss immer stärker arbeiten und gleichzeitig nimmt die Kühlwirkung ab, also an allen Enden gehen die Signale da sozusagen auf Rot, Sensoren im Hypothalamus, also dem Teil im Gehirn und Sensoren in der Niere, die merken das. Die Niere verteidigt dann wirklich jeden Tropfen Wasser und konzentriert den Urin immer stärker, um ja nicht zu viel Wasser zu verlieren. Das hat aber natürlich auch seine Grenzen, denn die Funktion der Niere, Gift und Abbaustoffe auszuschwemmen, die muss sie ja schon weiter erfüllen. Sonst kommt es zu Nierenversagen oder zumindest Vergiftungserscheinungen im Körper und das Gehirn meldet die ganze Zeit über Durst, Durst, Durst. Wenn es dann zu einem Wärmestau kommt, der Körper sich also nicht mehr effektiv kühlen kann, wird der Körper schnell um die 40 Grad warm und es kommt zum Hitzeschock.
12: Der Körper ist also bei Hitze zum Teil stark belastet. Wie wirkt sich das auf die Psyche aus?
11: Ja, auch die mentale Gesundheit leidet bei Hitze. Menschen, die psychiatrisch belastet sind, kommen bei Hitze eher in eine Krise. Das zeigt sich unter anderem in Notaufnahmen, aber auch in Studien. Woran genau das liegt, also was da genau passiert, ist noch nicht ganz klar. Es gibt erste Hinweise, dass der Serotonin- und der Dopaminhaushalt unter der Hitze durcheinander kommt. In Tierversuchen zeigten Mäuse unter Hitzestress kleine Entzündungen im Gehirn und dann natürlich unter Hitze leidet der Schlaf, es fehlt die Erholung. Das kann bestimmte Krankheitsbilder verschärfen.
12: Viel trinken und sich möglichst der Hitze nicht aussetzen, das sind die gängigsten Ratschläge gegen Hitze. Wie können wir unserem Körper sonst noch helfen?
11: Ja, da muss ich leider enttäuschen, weil das sind tatsächlich die wichtigsten Punkte, so banal sie klingen mögen. Noch ein sehr spannendes, finde ich, Detail zum Trinken. Es war mir auch neu. Inzwischen schätzen Mediziner, dass der Körper bei hohen Temperaturen, auch wenn man gar nicht viel tut, pro Stunde 0,5 bis 0,7 Liter Flüssigkeit über Schweiß verliert. Das merkt man oft kaum. Und das heißt, alle 20 bis 30 Minuten 0,2 Liter trinken, das ist angemessen und das durchgehend, solange es heiß ist. Und ansonsten eben Hitze meiden, wo es geht, kühle Räume aufsuchen, luftige Kleidung tragen und sich langsam an die Hitze gewöhnen. Der Körper kann sich ein Stück weit anpassen, auch das ist inzwischen gut belegt, aber eben nur ein Stück weit und es braucht Zeit.
4: Sagt Wissenschaftsredaktorin Katrin Züffel. Um zu schauen, ob Kinder altersgemäß wachsen, werden sie beim Kinderarzt regelmäßig gemessen und gewogen. Dabei werden die Werte mit sogenannten Wachstumskurven verglichen. Nun erhält die Schweiz neue Wachstumskurven. Sie ersetzen die bisherigen WHO-Kurven und basieren auf eigenen Daten. Diese zeigen, Kinder wachsen früher, bleiben gleich groß und sind seltener übergewichtig als angenommen. Irene Dietschi berichtet.
13: Oskar Jenny ist Vorsitzender der Kommission Wachstumskurven von Pädiatrie Schweiz.
4: Dass die neuen Wachstumskurven für Kinder in der Schweiz nun offiziell gelten, findet er eine gute Sache.
13: Eigene nationale Wachstumskurven sind durchaus sinnvoll. Sie bilden eben das aktuelle Wachstum von Kindern und Jugendlichen in der Schweiz wirklich ab.
4: Jenny ist Entwicklungsspezialist am Zürcher Kinderspital. Hier entwickelte Andrea Prader in den 1950er Jahren die ersten Wachstumskurven, beruhend auf den Daten von knapp 300 Mädchen und Buben aus dem Raum Zürich. In den Nullerjahren jedoch passten Praders Kurven nicht mehr. Das Wachsen und Gedeihen hierzulande hatte sich verändert. 2011 entschied die Schweizerische Gesellschaft für Pädiatrie, heute Pädiatrie Schweiz, die Prader-Kurven durch internationale Daten der WHO zu ersetzen.
13: Weil die WHO-Kurven galten damals für die ersten Lebensjahre als wirklich hochwertig, weil sie eben als sogenannte Standardkurven erhoben wurden.
4: Bald aber erwiesen sich die WHO-Standards auch nicht als so geeignet wie erhofft. Während unsere Nachbarländer bereits eigene Wachstumskurven hatten, gab es in der Schweiz keine nationalen Erhebungen. Und am Kinderspital Zürich niemanden, der Praders Erbe fortsetzen wollte. Also sprang er in die Bresche.
14: Ich habe es nicht mehr ausgehalten, dass die Schweizer Kinder mit Wachstumskurven verglichen wurden, die nicht zu ihnen passen.
4: Das ist Urs Eiholzer, 75 Jahre alt und Leiter des Pädiatrisch-Endokrinologischen Zentrums PETZ, einer renommierten Praxis für Wachstums- und Hormonstörungen in Zürich. Er und sein Team legten sich ins Zeug. Ab 2016 begannen sie, Größe und Gewicht von Kindern in der ganzen Schweiz zu erheben.
14: Über 100 Kinderärzte haben mitgemessen, wir haben alle die trainiert, wir waren bei allen vorbei, haben die Messinstrumente geeicht und haben ihnen gezeigt, wie man wirklich korrekt misst.
4: Außerdem?
14: Es waren Schulen beteiligt, die viel arbeiten mussten, dass organisatorisch, dass wir ihre Kinder messen konnten, die Turnhallen freiräumen mussten.
4: So kamen Daten von über 43.000 Kindern und Jugendlichen zusammen. Auf dieser Basis entwickelte Eiholzers Team am PETZ die neuen, ab heute gültigen Wachstumskurven. Diese zeigen, Kinder wachsen heutzutage zwar schneller und kommen früher in die Pubertät, aber ihre Endgröße ist weitgehend stabil geblieben.
14: Im Durchschnitt sind Männer 1,78, Frauen 1,66. Vor 50 Jahren bei Prader waren sie im Durchschnitt 1 Zentimeter kleiner.
4: Die eigentlichen Veränderungen betreffen das Gewicht.
14: In der Schweiz ist es so, dass der durchschnittliche BMI angestiegen ist. Das ist bekannt.
4: BMI, das Verhältnis von Gewicht und Größe. Aber?
14: Wenn man das genauer anschaut, dann sind die Kinder von Schweizer Eltern, also mit einem Schweizer Mutter und einem Schweizer Vater, sind nur geringgradig dicker geworden.
4: Gemäß Eiholzer zeigen Studien, dass der BMI insbesondere bei Kindern mit Migrationshintergrund zugenommen habe. Die Daten aus dem PETS belegen aber auch, das Thema Übergewicht ist insgesamt weniger akut als oft dargestellt.
14: Die WHO überschätzt die Adipositas und das wurde auch mit Absicht gemacht. Die WHO wollte eine erzieherische Kurve schaffen.
4: Konkret, die WHO setze in ihren Wachstumskurven die Schwelle zum Übergewicht deutlich zu tief an. Das seien willkürlich gesetzte Werte. Das tun die neuen Wachstumskurven aus dem PETS nicht. Und damit dürften viele Kinder in der Schweiz auf einen Schlag nicht mehr als übergewichtig gelten.
15: Irene Dietschi hat berichtet. Und jetzt geht's noch um die Fußball-WM. 2 Spiele, 4 Punkte, das ist die Zwischenbilanz der Schweizer Nationalmannschaft an dieser Fußball-WM. Es bleibt noch das letzte Spiel gegen Kanada. Und auch hier wieder muss sich Trainer Murat Yakin die Frage stellen, wie er sein Team taktisch auf den Gegner einstellt. Hier wird er auch ein Stück weit von der ETH Zürich unterstützt, tatsächlich. Das zeigt der Beitrag von Sandro Della Torre.
16: ETH-Professor Ulrich Brandes ist zwar eher ein Zahlenmensch, aber auch ein Fußballfan. Er analysiert Fußballspiele mit digitalen Algorithmen. Nicht nur aus wissenschaftlichem Interesse, sondern auch zum Vorteil der Schweizer Fußballnazi an der WM. Welche Infos er dem Schweizer Team vor dem Turnierstart gegeben hat, will Ulrich Brandes nicht verraten.
17: Das ist ja schließlich der Wettbewerbsvorteil, den man sich von der Analyse erhofft, dass man weiß, was der Gegner tut und dass man selber weiß, was man machen wird und dass man sich damit durchsetzen kann.
16: Geheimsache also. Aber die Methoden sind dokumentiert und zum Teil auch in wissenschaftlichen Artikeln veröffentlicht. Die ETH-Forschenden nutzen für ihre Analysen zum Beispiel Tracking-Daten. Bei den meisten Fußballspielen wird über mehrere Kameras aufgezeichnet, wo sich die 22 Spieler zu jedem Zeitpunkt befinden. Und davon lassen sich taktische Muster herauslesen.
17: Das fängt mit der räumlichen Aufstellung an. Wie teilen die Spieler untereinander den Raum auf? Wie oft wechseln sie Positionen, wenn sie den Ball haben? Durch welche Räume versuchen sie, den Ball zu spielen? Wohin wollen sie kommen? Wie wird verteidigt?
16: Zum Teil wiederholen sich Dinge. Könnte zum Beispiel heißen, der Gegner verschiebt gerne viele Spieler beim Abstoß des Torhüters auf eine bestimmte Seite. Passiert das mehrmals so ähnlich, ist es wohl ein taktisches Muster. Und Taktiken können sich im Verlauf des Spiels ändern. Auch das kann das ETA-Team analysieren.
17: So dass man dann schneller nachgucken kann, aha, nach Einwechslung dieses Spielers hat die Mannschaft eine andere Aufstellung vorgenommen. Und das würde ein Analyst, wenn er das Spiel anguckt, natürlich auch bemerken. Aber um nicht alle Spiele von allen Gegnern angeguckt haben zu müssen, ist natürlich gut, wenn man das automatisch feststellen kann.
16: Die Datenanalyse erspart dem Schweizer Staff also auch Zeit. Und die Algorithmen treffen hier auf die klassische Videoanalyse. Das Spielanalyse-Team des Nationalteams kann sich die passenden Videosequenzen anschauen, welche die Datenanalyse der ETH herausgefiltert hat, und dann entscheiden, was sie Trainer Murat Yakin davon mitgeben. Schon seit 3 Jahren arbeite man in diese Richtung, sagt ETH-Professor Ulrich Brandes. Der Schweizer Fußballverband sei damit nicht alleine.
17: Das ist eine Entwicklung. Und die Entwicklung ist in anderen Verbänden sicherlich, also ich will nicht sagen weiter fortgeschritten, aber häufig sind mehr Leute schon involviert, dass mehr Augenmerk darauf gelegt wird.
16: Übrigens, fürs erste Gruppenspiel gegen Katar kann das Schweizer Team kaum von der ETH profitieren, weil für Katars letzte Spiele die nötigen Daten fehlen. Zu den weiteren Gegnern, Bosnien-Herzegowina und Kanada, gibt es dann schon mehr Daten. Und in einer möglichen K.O.-Runde würden auch schon mindestens 3 WM-Spiele des Gegnerteams als Datengrundlage dienen.
17: Interessant wird es dann jetzt im Turnierverlauf aus den Spielen der anderen Mannschaften, die dann potenzielle Gegner in den Ausscheidungsrunden sind, zu sehen, welche Ideen hatten sie, mit welchen originellen Ansätzen muss man rechnen.
16: Das ETA-Team wird also während des Turniers weiterhin zu tun haben. Ulrich Brandes ist im Moment sogar in San Diego vor Ort, also dort, wo die Nazi ihre Basis hat während der WM.
17: Ich war jetzt immer beim Training, um auch da nochmal zu sehen, wie die Kontexte aussehen, was gemacht wird. Und wir haben ein Treffen mit dem Analyseteam.
16: Letzte Justierungen also. Die ETA-Forschenden haben übrigens auch die Siegchancen aller Teams analysiert. Ergebnis: Spanien ist der heißeste WM-Tipp. Und die Schweiz?
17: Wenn alles so kommt, wie wir das vermuten im Augenblick, dann würde im Achtelfinale erstmal Portugal kommen. Und das ist dann schon eine nennenswerte Hürde. Wenn man daran vorbeikommt, dann ja, weiß man nicht.
16: Rein statistisch sieht's punkto Viertelfinalchancen also nicht ganz so gut aus. Aber, und das sagt auch Ulrich Brandes, wirklich berechenbar sei der Fußball nicht. Zum Glück nicht.
15: Ein Beitrag von Sandro Della Torre.

0: Auf dem Birkenstock soll es nun doch ein Treffen zwischen den USA und dem Iran geben, und zwar schon heute. Die iranische Delegation sei bereits in der Schweiz eingetroffen, teilt das Außendepartement EDA mit. Für die USA ist unter anderem Vizepräsident J.D. Vance angereist. Bei den Gesprächen geht es darum, das Rahmenabkommen zu konkretisieren, welches die USA und der Iran zur Beendigung des Krieges geschlossen haben. Die Schweiz könnte in Zukunft die Stromversorgung auch ohne ein neues Atomkraftwerk sicherstellen. Zu diesem Schluss kommt eine Studie der ETH und der Zürcher Hochschule für angewandte Wissenschaften im Auftrag des Dachverbands der Wirtschaft für erneuerbare Energien. Bei einer Stromknappheit im Winter wären Gaskraftwerke die günstigere Variante, heisst es in der Studie unter anderem. Und dann noch zur Fußballweltmeisterschaft der Männer. Ecuador und Curaçao spielen unentschieden 0:0. Deutschland hat gegen die Elfenbeinküste gewonnen mit 2:1. Und zuvor hatte die Niederlande gegen Schweden gewonnen mit 5:1.
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3: 48,8 Grad Celsius. Das ist zurzeit der Temperaturrekord für Europa. Gemessen wurde er in Syrakus auf Sizilien. Vor 2 Jahren war die Dürre so groß, dass die Bauern gezwungen waren, Tiere notzuschlachten und Zitronenbäume auszureißen. Sizilien gilt eigentlich als Kornkammer Italiens seit mehr als 2000 Jahren. Doch jetzt droht das Innere der Insel zur Wüste zu werden.
4: Die Sahara dehnt sich mit dem Klimawandel immer weiter aus nach Norden. Auch wenn wir es nicht sehen, ist sie bereits in die südlichen Gebiete Europas eingezogen.
3: Wie gehen die sizilianischen Bäuerinnen und Bauern um mit dieser Situation? Können sie sich anpassen? Und woher beziehen Länder wie die Schweiz in Zukunft im Winter Gemüse und Früchte, wenn die Trockenheit im Mittelmeerraum weiter zunimmt? Eine Kornkammer wird zur Steppe. International. Die Zukunft der Landwirtschaft auf Sizilien. Mein Name Christian Vomburg. Es ist absurd. Wir stehen in einer der heißesten Regionen Europas. Im Sommer wird es regelmäßig über 40 Grad heiß hier in der Region von Catena Nuova. Aber jetzt regnet es. Der Bauer Salvatore Passamonte schaut über die saftig grünen Weizenfelder. Lange konnte er dieses Jahr mit dem Traktor gar nicht reinfahren, weil es so nass war. Es ist Anfang April und es regnet wie seit langem nicht mehr.
4: Das sind die Nachteile des Klimawandels. Nicht jedes Jahr gibt es eine Dürre. All dieser Regen dieses Jahr, das ist genauso abnormal wie die Dürre.
3: Es sind die Extreme, die den Bauern zu schaffen machen. Denn vor 2 Jahren war es umgekehrt so trocken, dass Tankwagen das Trinkwasser in die Städte und Dörfer bringen mussten.
5: L'acqua veniva caricata nelle autobotti e portata nelle città e nei paesi. Per l'agricoltura invece non era possibile questo.
3: Für die Landwirtschaft hingegen gab es kein Wasser. Der Weizen verdorrte auf dem Feld.
5: È stato un grosso problema perché ho perso tutto il grano.
3: Er verlor die ganze Ernte. Dabei galt Sizilien schon den Griechen und Römern als wichtige Kornkammer.
5: Per i romani e i greci era molto importante. Era considerato il granaio di Roma.
3: Hier im Inselinneren brauchte es nie eine Bewässerung. Für eine reiche Ernte genügte der Winterregen. Im Verlauf der letzten gut 100 Jahre aber ist die Erntemenge um 2/3 zurückgegangen. Das habe nicht nur mit dem Klimawandel zu tun, sagt Bauer Salvatore Passamonte, sondern auch mit dem stetig sinkenden Gewinn, den die Bauern mit dem Getreide machten. Neben Passamonte steht der Agronom Paolo Caruso von der Universität Catania und nickt. Weil Italien viel Pasta exportiere, habe das Land schon früher 30% des gesamten Getreides importieren müssen. Unterdessen aber sei der Importanteil auf 50% gestiegen. Jetzt komme das Getreide für die italienische Pasta von der ganzen Welt.
6: El Canada,
4: Aus Kanada, aus der Türkei, aus der Ukraine, den USA, Australien, kurz von fast überall her, wo Hartweizen produziert wird.
3: Für Ersatz ist also gesorgt. Problem gelöst? Nein, sagt Paolo Caruso, denn mit der Klimaerwärmung drohe ein weiterer Rückgang der Ackerfläche. 70% der Fläche Siziliens drohe gemäß der Einschätzung des italienischen Forschungsrates zur Wüste zu werden. Und einmal verwüstet, sei der Boden für die Landwirtschaft verloren.
6: Il problema è che un'area che si desertifica non riuscirà mai più a diventare idonea per l'agricoltura.
3: Wie man den Weizenanbau resistenter machen kann gegen den Klimawandel, wollen Caruso und Bauer Passamonte auf einem anderen Feld zeigen. Zuerst aber müssen sie es schaffen, das Auto zu wenden auf dem engen Feldweg. Bauer Passamonte und Agronom Caruso kennen sich seit vielen Jahren. Auf dem Weg zum nächsten Feld machen sie Witze über ihre Fahrkünste und schauen nach draußen in den Regen. Wir fahren an einer großen Solaranlage vorbei. Für viele Bauern lohne es sich heute mehr, das Land für Strom zu verpachten, statt Getreide zu produzieren. Bauer Passamonte verdreht die Augen.
4: Das Schlimme ist, dass die ausgerechnet die besten Ackerflächen auswählen für diese Anlagen. Es müssen die sein, die nach Süden ausgerichtet sind.
3: Etwa 38.000 Hektar neue Solarflächen seien derzeit projektiert, ergänzt Caruso. Damit könne man 7-mal mehr Strom produzieren, als die Insel heute selber verbrauche. Bauer Salvatore Passamonte geht voran durchs Weizenfeld, stoppt und kniet nieder.
7: Questo qui è praticamente ancora nella fase di sviluppo.
3: Die Pflanzen hier seien noch am wachsen. Es handelt sich um eine alte sizilianische Sorte.
7: Questa è la zona di un gran antico chiamato in siciliano preziosa.
3: Eine wertvolle, eine kostbare Sorte, wie man schon früher gewusst habe.
7: Viene fuori dell'ottimo pane e dell'ottima pasta.
3: Und daraus lasse sich bestes Brot und beste Pasta machen. Passamonte setzt jetzt auf diese alten Sorten, macht daraus Mehl und Pasta und vertreibt die Produkte im Direktverkauf. So habe er einen deutlich besseren Preis, obwohl die Produktion geringer sei.
7: Riesco ad avere un prezzo maggiore, pur avendo una produzione inferiore.
3: Und Agronom Paolo Caruso ergänzt, natürlich seien die modernen Sorten ertragreicher. Er vergleicht es mit einem Autorennen. Die modernen Sorten seien sozusagen die Formel 1. Aber nur unter optimalen Bedingungen, mit genügend Wasser und dem genau richtigen Boden.
4: Wenn wir statt einer Rennstrecke einen Feldweg haben, dann können wir keine Formel 1 fahren. Dann müssen wir ein anderes Fahrzeug wählen. Und für uns ideal sind da eben die alten Getreidesorten.
3: Denn die alten Sorten seien besser an die lokalen Böden angepasst. 57 verschiedene Sorten hätten überlebt. Sie seien ein wahrer Schatz. Agronom Caruso betreibt bei Catania ein Versuchsfeld mit ihnen.
4: Im Dürrejahr 2024 haben einzig die alten Sorten einen gewissen Ertrag geliefert.
3: Für Caruso und Passamonte ist deshalb klar, dass die alten, angepassten Sorten wieder einen höheren Stellenwert gewinnen müssen. Aber nicht nur das. Die landwirtschaftliche Produktion insgesamt brauche wieder mehr Wertschätzung.
6: Per cui la politica dovrebbe.
4: Die Politik muss die Landwirtschaft wieder als den primären Sektor verstehen. Sie ist die Grundlage für unsere Ernährung. Wenn man nicht will, dass immer mehr Felder aufgegeben und zur Wüste werden, braucht es Gegenmaßnahmen. Sonst wird das zu einem großen Problem, nicht nur für Sizilien, sondern für ganz Südeuropa.
3: Szenenwechsel. Es ist Straßenmarkt in Sant'Agata di Militello im Norden Siziliens. Günstige Kleider, Küchenutensilien, Obst, Gemüse. Hier an der langen Küstenstraße kriegt man fast alles. Doch der Markt musste landeinwärts verlagert werden, erklärt Klimawissenschaftler Davide Faranda und führt uns nur wenige Dutzend Meter zum Meer.
8: Infatti prima il mercato si faceva.
4: Früher war auch hier Markt, näher am Meer. Aber hier, wie man sehen kann, hat das Meer die Küste komplett weggefressen.
3: Die palmengesäumte Küstenpromenade ist unterspült und teilweise eingebrochen. Die Palmen stehen schräg und einige sind ganz auf den kiesigen Strand gefallen. Man müsse aufpassen, sagt Faranda.
8: Attenzione, perché stiamo camminando nelle macerie.
3: Überall hat's Löcher, Steine, Absperrgitter. Eine alte Frau aus der Ortschaft kommt, gestützt auf den Arm ihrer Tochter.
9: Schauen Sie nur, die Sturmflut hat alles verändert. Was für ein Desaster hier in Sant'Agata.
3: Maria Chiaimo ist hier an der Küste aufgewachsen. 86 Jahre alt sei sie. Aber Wellen wie dieses Jahr während der Winterstürme habe sie kaum je gesehen.
10: Grande, grande.
9: Dieses Jahr war es schlimm im Süden, vor allem in Sizilien.
3: Davide Faranda bestätigt die Beobachtungen der Passantin. Verschiedene Zyklone beschädigten die Küste massiv. Am meisten Schlagzeilen machte Zyklon Harry im Januar. Bis zu 16 Meter hohe Wellen wurden damals gemessen. An diversen Orten der Insel wurden Teile der Küstenstraße weggerissen. Die italienische Regierung rief den Notstand aus. Davide Faranda forscht als Klimawissenschaftler an der Sorbonne in Paris und arbeitet mit an den Berichten des Weltklimarates. Die Zyklone häuften sich in den letzten Jahren, sagt er. Kann man diese Häufung dem Klimawandel zuordnen oder könnte das auch Zufall sein?
4: Nein, mittlerweile sprechen wir nicht mehr von natürlichen Schwankungen. Unterdessen können wir zuordnen, wie viel durch den Klimawandel bedingt ist, auch bei den Zyklonen. Vor 10 Jahren war das wissenschaftlich noch nicht möglich.
3: Weil es der Küste entlang flach ist, verlaufen hier auch viele der historischen Verkehrswege. Jetzt sind alte Küstenstraßen und Eisenbahnlinien bedroht. Das Meer frisst die Küste weg. Andere Faktoren beschleunigen diesen Prozess. Hier in Sant'Agata di Militello etwa der Bau einer neuen Hafenmole und andere Eingriffe in die natürliche Küste. Faranda schaut auf die kleinen Wellen, die keine 10 Meter entfernt auf dem groben Kiesstrand auslaufen.
4: Hier, wo wir jetzt das Meer hören, konnte man in den 50er Jahren noch trockenen Fußes 100 Meter nach draußen gehen.
3: Jetzt stürzt die Strandpromenade ein, Stück für Stück. Für eine umfassende Sanierung fehle das Geld.
4: Eine ärmere Gemeinde wie Sant'Agata hat nicht das nötige Geld dazu. Und man müsste diese Sanierungen in fast allen Gemeinden entlang der Küste machen. Wir sprechen hier von Milliarden von Euro.
3: Was also tun?
8: La prossima intervista tra 30 anni dobbiamo farla su una barca.
3: Das nächste Interview in 30 Jahren müssen wir wohl auf einem Boot machen, sagt Faranda mit einem leicht gequälten Lächeln. Denn das Meer frisst weiter. Irgendwann seien auch die ersten Häusereien hinter dem Markt dran.
8: Bisogna veramente chiedersi cosa vogliamo salvare.
4: Man muss sich wirklich fragen, was wollen wir behalten von diesen Ortschaften, von dieser Küste und vom Strand?
3: Die heftigen Winterstürme und die außergewöhnliche Trockenheit, das seien zwei Kehrseiten derselben Medaille.
4: Die Sahara dehnt sich mit dem Klimawandel immer weiter aus nach Norden. Auch wenn wir es nicht sehen, ist sie bereits in die südlichen Gebiete Europas eingezogen.
3: Wir gehen zurück über den Markt zum Auto. Faranda will noch den Garten seines Vaters zeigen und die Auswirkungen, welche der Klimawandel auf den Obst- und Olivenanbau hat. Faranda ist einer der wenigen renommierten Klimawissenschaftler aus Sizilien. Wie groß ist das Interesse am Thema in den Medien und in der Politik?
4: Als der Zyklon wütete, da kam die Zeitung Repubblica, auch verschiedene Fernsehsender. Aber das Problem ist, nach diesen Extremereignissen müsste man längere Reportagen machen, um das Bewusstsein der Menschen zu schärfen. Und auch mit der Politik diskutieren, wo und wie bauen wir wieder auf. Aber dieser Teil findet nicht statt in den italienischen Medien.
3: Die italienische Politik habe keinen ausgereiften Plan zur Anpassung an den Klimawandel, obwohl dieser immer nötiger wäre, sagt Faranda. Dann halten wir an vor einem zweistöckigen Haus Mitten in einem großen Obstgarten mit Olivenbäumen, Orangen, Zitronen, Pflaumen und vielen weiteren Bäumen zur Selbstversorgung. Ciao. Vater Antonino Faranda begrüßt uns im blauen T-Shirt. FCZ steht drauf.
11: Zürich.
3: Sehr schön. 1963 bis 1991 hat Antonino Faranda im Kanton Zürich gelebt und gearbeitet. In Kloten hat er unter anderem die Piloten per Bus zu den Flugzeugen gefahren. Klimaforscher Davide lebte als kleiner Bub ebenfalls 4 Jahre in der Schweiz. Dann entschied sich der Vater, nach Sizilien zurückzukehren.
11: Nach meiner Meinung ist immer noch besser da für Familie, als dort ist kein Stress da. Dort ist nur Stress.
3: Antonino Faranda ist eben dabei, die Erde zwischen den Zwiebeln zu hacken. Sie bräuchten ein bisschen Platz, sagt er.
11: Ci fai un po' di spazio, no? Fai un po' di spazio, loro crescono più forte, migliore.
3: So wüchsen sie besser. Nächste Woche, Mitte April, setze er dann die Zucchini nach draußen.
11: Prossima settimana comincio a mettere zucchini. Lì faccio datterini.
3: Da drüben neben den Zitronenbäumen sei der Platz für die Datteltomaten. Dieses Jahr habe es genügend Wasser, aber vor 2 Jahren in der großen Trockenheit, da habe er sogar hier an der Nordküste die Zitronenbäume alle 2 Wochen wässern müssen. Das sei neu.
11: Ho dovuto ogni 2 settimane dare dell'acqua ai limoni, no?
3: Im Süden wird es also immer wärmer und trockener. Heißt das, die landwirtschaftlich guten Gebiete, die schönen Gärten wie die von Antonino Faranda, verschieben sich gegen Norden, in die Provence oder in die Schweiz? Faranda hebt die Augenbrauen und schaut fragend zu seinem Sohn, dem Klimawissenschaftler.
4: Nein, man kann nicht sagen, dass das Klima Siziliens der 90er Jahre zum Beispiel das neue Klima der Provence in den 20-30er Jahren wird. Es gibt nicht einfach nur eine Verschiebung gegen Norden, denn die klimatischen Schwankungen werden überall auf der Welt extremer.
3: Landwirtschaft zu betreiben werde damit überall komplizierter. Das habe Auswirkungen bis in die Schweiz. Denn die Schweiz importiere viele Nahrungsmittel, auch aus Sizilien.
8: Anche in Svizzera compriamo un sacco di prodotti che vengono coltivati in queste zone.
3: Bei der Migros zum Beispiel stammen von Mitte November bis Februar 95% des Frischgemüses inklusive Tomaten und Salate aus dem Mittelmeerraum, hauptsächlich aus Spanien und Italien. Und bei gewissen Produkten wirke sich die Trockenheit schon jetzt deutlich aus.
4: Was passieren wird, auch in den Supermärkten von Zürich, ist, dass die Preise steigen werden, wie wir das schon beim Olivenöl gesehen haben.
3: Der Preis für Olivenöl hat sich in den letzten 10 Jahren mehr als verdoppelt. Gemüse für die Schweiz, das stammt zum Beispiel von der Südostküste von Sizilien, aus der Region um Syrakus, wo schon die Griechen und die Araber die Böden kultiviert haben. Zur Zeit unseres Besuchs werden frische Bohnen abgepackt für die Migros. Chiara Lobianca, die 44-jährige Geschäftsführerin der Firma Bio Sicilia, erklärt.
12: Jedes Jahr macht die Migros für uns einen festen Plan, für alle Produkte mit wöchentlichen Stückzahlen. So wissen wir bereits im Voraus genau, was wir wann brauchen. Die Preise, die legen wir direkt mit der Migros fest.
3: An der Sortiermaschine nebenan legt ein Mann die frisch geernteten Bohnen auf ein kleines Förderband und 4 Frauen mit Handschuhen sortieren zu kleine oder gebrochene Bohnen aus. Dann werden die Bohnen in der Abpackmaschine automatisch hochspediert, gewogen und in die kleinen Plastiksäcklein verpackt, wie man sie aus dem Supermarkt kennt. Auf der anderen Seite der großen Halle sortieren 3 riesige Maschinen die Bio-Zitronen. 3 Qualitätsstufen gäbe es, sagt Lobianco. Hier würden die Zitronen aussortiert, welche nicht zur Kategorie A gehörten.
13: Qui stanno levando il prodotto che per quel tipo di lavorazione non va bene.
3: 40 bis 60 Leute arbeiten hier. Zur Hälfte Italienerinnen und Italiener, zur anderen Hälfte ArbeiterInnen aus Afrika und Osteuropa. Der Biobetrieb hat eine Fläche von 140 Hektaren. 35 weitere Betriebe liefern Biogemüse zu. Das Geschäft läuft gut, aber die zunehmende Trockenheit macht auch Lobianco zu schaffen. Um zu zeigen, was sie deshalb alles verändern und neu ausrichten muss, führt sie uns auf die Felder. Hund Bimpi fährt im Jeep zwischen den Beinen mit.
14: Bimpi! Bimpi! Andiamo!
3: Wir fahren an Folientunnels vorbei, in denen die Bohnen wachsen, Fenchel, Karotten. Und auf der anderen Seite entsteht ein Zitronenhain. Erst letztes Jahr haben sie die jungen Bäumchen gepflanzt. Möglich ist all das nur, weil sie hier genügend Wasser haben.
9: Dieser Bauernhof hatte kein Wasser. Er war auch sehr felsig und deshalb nicht gut geeignet für die Landwirtschaft. Aber dann konnte mein Vater ein weiteres Gut dazu kaufen mit einem Brunnen. Und von dort hat er eine Wasserleitung hierher gebaut.
3: Dieser Brunnen ist eine Art Lebensversicherung für ihren Betrieb. Andere Betriebe mussten in der großen Dürre vor 2 Jahren ganze Zitronenplantagen aufgeben. Insbesondere in der Ebene von Catania. Lange Reihen von Bäumen, einfach vertrocknet. Aber auch bei ihr hat die Trockenheit einiges ausgelöst.
9: Das hat uns klargemacht, wie wichtig die Wasserressourcen sind und wie wichtig es ist, Systeme zu haben, die den Verbrauch verringern. Deshalb haben wir die Bewässerungssysteme umgestellt.
3: Neu wird nicht mehr von oben bespritzt wie früher. Lange Plastikschläuche, die 25 bis 30 Zentimeter tief im Boden vergraben sind, sorgen für eine sparsamere Bewässerung direkt an den Wurzeln. Damit braucht man 20-40% weniger Wasser. Gleichzeitig ist Lobianco wie andere Bäuerinnen und Bauern in der Region aber auch am Experimentieren mit neuen Obst- und Gemüsesorten.
14: Questa è la coltivazione di avocado.
3: Zum Beispiel mit Avocado. Wir treffen Professor Alberto Continella von der Universität Catania und einen Teil seines Teams. Sie forschen zum Anbau von Avocado und arbeiten eng mit Chiara Lobianco zusammen. Beide sind sehr zufrieden, wie sich die Pflanzen hier im 4. Jahr entwickeln. Sie wachsen sehr gut, sagt Continella. Die Avocado gilt als Superfood und lässt sich gut verkaufen. Sie ist aber heikel im Anbau. Es brauche die richtigen Böden, nicht zu viel Kalk und wirklich gutes Wasser, sagt Coltinella.
15: Non tutte sono aree idonee perché l'avocado è una pianta molto molto delicata, 100 volte più delicata rispetto agli agrumi.
3: Avocado sei im Anbau 100-mal heikler als Zitrusfrüchte. Hier untersuchten sie, was die optimale Bewässerung sei. Neu ist der Avocado-Anbau in Sizilien nicht. Aber erst in den letzten 10, 15 Jahren ist er wirklich forciert worden. Auch als Alternative zu den Zitronen, die vor 10 Jahren von einer Pilzkrankheit heimgesucht wurden. Doch die Avocado-Bäumchen müssen gehätschelt und geschützt werden.
4: Im Sommer erreicht man hier Temperaturen bis zu 45 Grad. Deshalb schützt man die Pflanze, indem man alle Äste weiß streicht.
3: Und so lässt sich die Frucht, die ursprünglich aus den tropischen Regenwäldern Mittelamerikas kommt, auch in Sizilien unterdessen anbauen. Sie versuchten zudem, neue, angepasstere Sorten zu züchten, wie auch beim Gemüse oder bei den Zitrusfrüchten, sagt der Agronom. Ertragreiche Pflanzen sind gefragt, die mit wenig auskommen.
15: Poca acqua, quindi minore capacità irrigua.
4: Weniger Bewässerung, Pflanzen, die mit salzhaltigerem Wasser auskommen, mit kalkhaltigeren Böden und damit insgesamt widerstandsfähiger werden.
3: Doch es gibt Grenzen. Die Pflanzen sind nicht beliebig anpassungsfähig. Und so hat etwa Coop Schweiz vor 1,5 Jahren angekündigt, Obst und Gemüse vermehrt auch vom Balkan zu beziehen, weil in Spanien etwa die Hitze zunimmt und das Grundwasser knapp wird. Droht Sizilien mit dem Klimawandel also auch eine Verlagerung des traditionellen Zitrusfrüchteanbaus weiter gegen Norden im Mittelmeerraum? Zum Teil wohl schon, sagt Professor Continella. Aber für Sizilien ergeben sich auch neue Chancen.
4: Bananen, Litschi, Passionsfrucht. Es gibt eine ganze Reihe von Kulturen, die im richtigen Mikroklima angebaut Ergebnisse von höchster Qualität liefern.
3: Auch Chiara Lobianco ist begeistert von den neuen Früchten, vor allem von den Mangos, die sie ebenfalls versuchsweise anbaut.
9: Wenn du sie pflückst, wird sie innerhalb von 3 Tagen rot, kriegt einen gelben Bauch und sie duftet unglaublich gut.
3: Letztlich aber seien diese tropischen Früchte eher ein Trostpreis, sagt Lobianco. Denn es sei nicht so, dass sich die Klimazonen nur einfach ein bisschen verlagerten.
9: Alles, was in den letzten Jahren passiert ist, war dramatisch. Vor 2 Jahren hatten wir hier eine mörderische Hitze. Überall hatten wir Brände. Es war eine Situation, in der es aussah, als würde

0: Die Nachrichten von SRF um 7 Uhr mit Dominik Rolli. Nun also doch, auf dem Bürgerstock treffen sich heute die USA und der Iran zu Gesprächen. US-Vizepräsident J.D. Vance ist bereits gelandet. Und braucht die Schweiz neue Atomkraftwerke? Nein, heißt es in einer neuen Studie. Die Stromversorgung wäre auch ohne neue AKWs sichergestellt. Das Wetter, auch heute wieder sonnig und heiß bei 32 bis 35 Grad, in den Bergen einzelne Platzregen. Eigentlich waren sie für Freitag angesetzt, dann wieder abgesagt. Die Gespräche zur Umsetzung des Rahmenabkommens zwischen den USA und dem Iran. Nun sollen sie heute noch auf dem Bürgerstock stattfinden. Die US-Delegation wird von Vizepräsident J.D. Vance angeführt. David Burkhardt.
1: Kurz vor 6 Uhr heute Morgen ist US-Vizepräsident J.D. Vance in der Schweiz gelandet, auf dem Militärflugplatz Emmen. Von dort ging es weiter auf den Bürgerstock, wo die Gespräche stattfinden. Vor seinem Abflug in die Schweiz zeigte sich Vance optimistisch. Er sagte, er denke, man werde bei der Atomfrage Fortschritte erzielen und auch in der Frage der Waffenruhe im Libanon weiterkommen.

0: Zuletzt hatten die Kämpfe im Libanon für Spannungen zwischen den USA und dem Iran gesorgt. Der Iran hatte deshalb gestern verkündet, die Straße von Hormus sei wieder geschlossen. Die USA widersprachen jedoch, gestern hätten über 50 Schiffe die wichtige Meerenge passiert. Bereits seit gestern Abend ist die iranische Delegation in der Schweiz, das hat das Schweizer Außendepartement EDA mitgeteilt. Angeführt wird die Delegation unter anderem von Parlamentspräsident Mohammed Bagher Ghalibaf, auch dabei sein soll der iranische Außenminister Abbas Araghchi. Ebenfalls an den Gesprächen teilnehmen Vertreter aus Katar und Pakistan, die im Konflikt vermitteln. Bei den Gesprächen auf dem Bürgerstock soll es darum gehen, das Rahmenabkommen zwischen den USA und dem Iran zu konkretisieren.
1: Eine neue Studie kommt zum Schluss, dass die Schweiz die Stromversorgung auch ohne ein neues Atomkraftwerk sicherstellen könnte. Die Studie wurde von der ETH und der Zürcher Hochschule für angewandte Wissenschaften ZAAW im Auftrag des Dachverbands der Wirtschaft für erneuerbare Energien erstellt und liegt SRF vor. Bei einer Stromknappheit im Winter wären Gaskraftwerke die günstigere Variante, sagt Luca Baldini, Professor an der ZAAW.
2: Und da zeigen die Simulationen ganz klar, dass dann Gaskraftwerke nötig sein werden, die auch im Notfall mit Öl betrieben werden können. Dies ist viel günstiger auch als ein AKW, was wirklich nur in einem sehr isolierten Szenario wirklich zum Vorschein kommt.
1: Die Studie der ZHAW und der ETH geht weiter davon aus, dass die Stromversorgung mit einem Mix aus erneuerbaren Energien und einem Stromabkommen mit der EU sichergestellt werden kann. Aber nur, wenn genügend Speicher für erneuerbare Energien vorhanden seien.
2: Die Studie zeigt, dass wir glücklicherweise all die Speichertechnologien, die wir brauchen, bereits kennen und auch haben in dem Sinn. Das sind Wasserkraftspeicher für langfristige Speicher, Pumpspeicher, aber auch in Zukunft viel mehr Batteriespeicher und große Wärmespeicher. Wir müssen also nichts Neues erfinden, wir müssen vor allem umsetzen und das vorantreiben.
1: Am Donnerstag hatte das Parlament beschlossen, dass es in der Schweiz wieder möglich sein soll, neue Atomkraftwerke zu bauen. Das letzte Wort dürfte die Stimmbevölkerung haben. SP und Grüne haben das Referendum angekündigt. Der UNO-Sicherheitsrat hat vor dem Risiko einer möglichen Bodenoffensive in der sudanesischen Stadt Al-Obeid gewarnt. Man sei besorgt über die unmittelbare Gefahr von Massenverbrechen. Das Gremium rief die RSF-Miliz dazu auf, den Angriff auf die Stadt sofort einzustellen. Zuvor hatte es Berichte über einen Truppenaufmarsch sowie über Angriffe im Gebiet gegeben. Al-Obeid liegt südwestlich von Sudans Hauptstadt Khartoum und gilt als wichtiger Handelsplatz. Im Sudan liefern sich die Armee und die RSF-Miliz seit mehr als 3 Jahren Gefechte. Seither wurden Zehntausende Menschen im Sudan getötet. In der schottischen Hauptstadt Edinburgh ist es am Freitag zu mehreren Angriffen gekommen. 5 Männer wurden dabei verletzt. Nun hat die Polizei mitgeteilt, dass sie einen 36-jährigen Verdächtigen festgenommen hat. Ermittlungen seien im Gange, so die Polizei weiter. Ein Motiv nannte sie nicht. Der britische Premierminister Keir Starmer reagierte auf die Angriffe und sagte, es scheine, dass es sich um antimuslimische Angriffe gehandelt habe. In einer Stellungnahme verurteilte die stellvertretende Polizeichefin Schottlands die Gewalt und erklärte, in Schottland gebe es keinen Platz für Rassismus oder religiös motivierten Hass. Wegen der Hitze gilt in 35 Regionen in Frankreich heute ein Alkoholverbot in der Öffentlichkeit. Das hat die französische Regierung entschieden. Hintergrund ist das Fête de la Musique, das Musikfest, das landesweit stattfindet. In den betroffenen Regionen gilt ab heute die höchste Hitzewarnstufe. Es werden Temperaturen von bis zu 41 Grad erwartet. Und dann noch zur Fußball-Weltmeisterschaft der Männer. Ecuador und Curaçao spielen unentschieden 0-0. Deutschland hat gegen die Elfenbeinküste gewonnen mit 2-1. Und zuvor hatte die Niederlande gegen Schweden gewonnen mit 5-1. Soweit die Meldungen. Das Wetter, heute scheint meist die Sonne, über den Bergen bilden sich Quellwolken, vor allem dort gibt es einzelne Platzregen und Gewitter. Es wird heiß mit 32 bis 35 Grad. Das waren die Nachrichten von Radio SRF, verantwortlich David Burkhardt.
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4: Ich muss Ihnen etwas gestehen.
5: Nelle valli di cinesi.
4: Ich bin etwas neidisch auf die Menschen in Tessin, denn im Tessin sind schon Sommerferien.
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4: Ja, aber noch nicht in den Ferien, sondern noch am Arbeiten ist unser Tessin-Korrespondent Ivan Santoro. Buongiorno.
5: Buongiorno.
4: Ja, wir besprechen heute, warum das Tessin 10 Wochen Sommerferien hat. Und wir sprechen auch darüber, wie der Kanton den Bund hässig macht. Und aus der Westschweiz ist heute SRF-Korrespondent Philipp Reichen dabei. Bonjour.
6: Bonjour depuis Lausanne.
4: Sie sind in Genf an der Demonstration gegen den G7-Gipfel in Evian gewesen. Der Polizeieinsatz an dieser Demonstration, der sorgt in Genf nun für einen Streit innerhalb der Politik. Darüber sprechen wir als erstes hier in der Sendung «Die Woche in den Schweizer Sprachregionen». Ich bin Peter Hanselmann. Grüezi miteinander. Erst hat es so getönt am Sonntag, den 14. Juni in Genf. Dann hat sich die Stimmung geändert. Und auch die Polizei hat eingegriffen. Ja, Philipp Reichen, Sie sind für Radio SRF am letzten Sonntag in Genf an der Demonstration gegen den G7-Gipfel gewesen. Der Gipfel, der war in Évian-les-Bains auf der französischen Seite des Genfersees. Wie haben Sie den Sonntag und diese Demonstration erlebt?
6: Ja, wir haben gerade die Töne gehört, die Tränengaspetarden. Es gibt angenehmere Dinge, als im Tränengasnebel zu stehen, aber auch das gehört zu einem Journalistenleben. Aber kurz zusammengefasst, was feierlich und friedlich begann, endete in Chaos und Gewalt. Aber beginnen wir doch mit dem Anfang. Die Kundgebung, die fand am Tag des Frauenstreiks und am Vortag des G7-Gipfels statt. Sie war also im Grunde beides, feministischer Frauenstreik und Protest gegen den G7-Gipfel. Und so gab es gleich zu Beginn auch Diskussionen zwischen den Vertreterinnen des feministischen Frauenstreiks und einer Gruppe vom revolutionären Aufbau. Die Gruppe Revolutionäre, die wollte sich direkt innerhalb der Frauen einreihen und das passte dann den Frauen überhaupt gar nicht. Aber irgendwann setzte sich dann der Demonstrationszug in Bewegung und auf den ersten Metern blieb auch alles friedlich und ruhig, aber dann nach 20 Minuten Marschzeit wurde ein Auto angezündet, bereits nach der zweiten Kurve, und dann wurden Fenster einer Bank zertrümmert und es wurde immer aggressiver und im UNO-Viertel eskalierte dann alles. Vertreter vom sogenannten Schwarzen Block begannen vor meinen Augen die Scheiben eines Wirtschaftsprüfungsunternehmens zu zertrümmern und auch jene einer UNO-Organisation. Die Polizei, die versuchte mit Tränengas und Gummischrot die Menge auseinanderzutreiben. Es war eine völlig konfuse und auch gefährliche Situation. Aber hören wir doch, was eine Teilnehmerin am Ende sagte.
7: Bah, moi, je l'ai très bien vécu parce que j'étais dans le bloc féministe au début de la manif. Mais bah, là, c'est sûr qu'il y a des fumées partout et c'est assez inquiétant. Et on s'inquiète pour les gens qui sont dedans, quoi, et qui se prennent des balles ou des lacrymos dans la figure.
6: Ja, die Frau sagte mir, am Anfang war noch alles friedlich in diesem feministischen Zirkel, in dem sie sich auch befand, aber sie sei nun beunruhigt, dass die Polizei alle Leute mit Tränengas traktiere, und man hört ja auch im Hintergrund diese Geräusche dieser Tränengaspetarden. Ich hab's gesagt, die Polizei setzte nebst Tränengas auch Gummischrot ein, auch gegen Kinder. Die weinten dann neben mir, die bekamen keine Luft mehr, es war wirklich herzzerreißend, diese Szenen. Und ich sah auch eine alte Frau mit dem Rollator, die sich hinter einem Wohnblock aufhielt. Also sie hatte nichts mit dieser Demonstration zu tun, aber auch sie erwischte Tränengas und schleppte sich schluchzend nach Hause.
4: Für Schlagzeilen gesorgt hat ja dann auch eine Massenverhaftung oder eine Massenfesthaltung, wenn man so sagen will, von der Polizei. Die Polizei hat viele Leute eingekesselt. Sie haben mir in der Vorbereitung auf diese Sendung erzählt, dass da auch Journalisten, Kolleginnen und Kollegen von Ihnen in dieser Gruppe von Leuten waren, die da eingekesselt worden sind von der Polizei. Und auch Sie selbst hätten fast dazu gezählt. Was hat sich da genau abgespielt?
6: Ja, die Polizei, die versuchte, die Menge aufzulösen, eben mit Tränengas und dann auch Gummischrot. Das schien ihre einzige Möglichkeit zu sein, in dieser aussichtslosen Lage wieder so ein wenig die Kontrolle zurückzugewinnen. Sie drängte die Leute dann in Richtung See, also vom UNO-Viertel in Richtung See, in einem Park und kesselte sie dort ein. Am Anfang ließ sie die Leute noch gehen, auch mich als Journalisten. Aber ich habe schon gemerkt, jetzt versucht sie die Leute mehr und mehr einzukesseln. Später ließ sie dann die Leute nicht mehr gehen. Das erfuhren dann auch RTS-Kolleginnen, die blieben dort. Und es gab wirklich Leute, die mussten die ganze Nacht lang dort bleiben, bis um morgens um 6 Uhr. Es gab auch Minderjährige, die dort waren, und ältere Leute. Alle wurden kontrolliert und die Polizei versuchte so, jene Leute zu identifizieren, die eben Straftaten begangen hatten.
4: Also Tränengas, Gummischrot, diese Einkesselung. In der Westschweiz streitet man jetzt ja darüber, wie verhältnismäßig dieser Polizeieinsatz war. Was sagt eigentlich die Polizei dazu?
6: Ja, die Polizei, die verteidigt ihren Einsatz. Das ist natürlich auch ihr gutes Recht. Was bleibt ihr auch anderes übrig? Ein Polizeisprecher, der sagte Folgendes.
5: C'est des gens qui sont organisés, qui viennent avec des vêtements de rechange, qui se dissimulent après l'action avec les autres manifestants.
6: Er gibt eben die Schuld an dieser Eskalation dem schwarzen Block, dem sogenannten schwarzen Block. Die seien gut organisiert und zögen sich während der Kundgebung um. Das kann ich bestätigen. Der schwarze Block wurde während der Kundgebung immer größer und größer. Und im UNO-Viertel, wo dann eben die Polizei am schwächsten präsent war, da schritten dann die Krawallmacher zur Tat. Aber der Polizeisprecher betonte auch, man habe nicht allen hinterherjagen und sie in Gewahrsam nehmen wollen, sondern die Spannungen abbauen und die Störungen der öffentlichen Ordnung aufheben wollen. Und am Ende sei die Hauptverantwortung bei der Staatsanwaltschaft. Naja, ich habe ein gewisses Verständnis für die Haltung der Polizei, aber sie muss sich auch vorwerfen lassen, gewisse Dinge massivst unterschätzt zu haben.
4: Jetzt ist die Diskussion ja auch in der Genfer Politik angekommen. Besonders innerhalb der SP wird gestritten über diesen Polizeieinsatz. Warum?
6: Ja, die für die Sicherheit zuständige Staatsrätin in Genf heißt Carole-Anne Kast und sie ist Sozialdemokratin. Und es gibt nicht wenige SP-Vertreterinnen und Vertreter, die sie jetzt öffentlich kritisieren und ihr schon sogar in den Rücken fallen. Sie selbst verteidigt sich, man sei mit einer Gruppe konfrontiert gewesen, die am Ende Barrikaden errichtete und dann in den Park flüchtete, wo dann eben die Polizei sie einkesselte und versuchte, ihn Gewahrsam zu nehmen. Das mag wohl alles stimmen, aber viele Krawallmacher, die gingen der Polizei gar nicht ins Netz. Die gingen schon vorher, fanden die Mittel und Wege, eben den Ort zu verlassen. Auch aufgrund der Beobachtungen der Kolleginnen vom Westschweizer Radio und Fernsehen habe ich den Eindruck, das Vorgehen der Polizei war auch ein wenig konzeptlos. Die Gewalt der Chaoten ist sicher nicht zu rechtfertigen, aber für den Kontrollverlust trägt die Polizei eine Mitverantwortung.
4: Der Einsatz der Polizei löst einen Streit aus innerhalb der SP. Was sagen denn eigentlich die anderen Parteien zur Demonstration und auch zum Polizeieinsatz?
6: Ja, es ist so, dass die Bürgerlichen, also vor allem SVP und FDP, von Anfang an keine Demo wollten. Die politische Rechte sagt, die Polizei habe alles richtig gemacht. Es sei richtig gewesen, diese Chaoten eben zu traktieren, sage ich jetzt mal. Die Linke wiederum ist ziemlich gespalten. Die Grünen verlangen eine Untersuchung. Die SP wiederum, die kritisiert den Polizeieinsatz als unangemessen. Die Jungsozialisten, die verlangen den Rücktritt der SP-Regierungsrätin und auch die Organisatoren der Kundgebung fordern Carole-Anne Kast, eben die Regierungsrätin, zum Rücktritt auf, aber auch den Generalstaatsanwalt Olivier Giorno.
4: Ja, während sich die Genfer Politik mit den Nachwehen der Anti-G7-Demonstration beschäftigt, diskutiert die Tessiner Politik über eine Steuer, die Italien beschlossen hat und demnächst einführen will. Und zwar eine Steuer für Grenzgängerinnen und Grenzgänger. Ivan Santoro, ganz kurz, damit wir alle auf dem gleichen Wissensstand sind, was ist das genau für eine Steuer?
8: Ja, da sind wir eigentlich schon beim Entscheidenden. Ist es eine Steuer oder ist es eine Abgabe? Das ist eigentlich des Pudels Kern in dieser ganzen Geschichte, aber dazu mehr. Italien hat bereits seit längerem beschlossen, dass Grenzgängerinnen und Grenzgänger, welche in der Schweiz arbeiten, eine sogenannte Gesundheitsabgabe zahlen müssen, so nennen sie es. Diese käme dem italienischen Gesundheitssystem zugute. Damit soll dort eben das Gesundheitspersonal besser bezahlt werden, dass es eben nicht in die Schweiz abwandert, hier, wo man bessere Löhne bezahlt. Und dieses Geld kommt nicht nach Rom, sondern in die Grenzregionen, also beispielsweise in die Lombardei, die diese Abgabe dann auch einziehen wird. Für den Kanton Tessin ist aber klar, diese Abgabe, diese Steuer eben ist illegal.
4: Ja, und wie reagiert der Kanton Tessin nun darauf?
8: Der will nun einen Teil der Quellensteuern zurückbehalten und nicht nach Italien ausbezahlen. Das sind diese Steuern, welche die Frontalieri hier in der Schweiz zahlen. Und gemäß Abkommen mit Italien geht eben dann ein Teil nach Italien zurück. Begründet wird dieser Boykott vom Kanton Tessin so, diese Abgabe sei einkommensabhängig, ergo sei sie gemäß eines Rechtsgutachtens, das der Kanton extra in Auftrag gegeben hat, eine Steuer und eine doppelte Besteuerung, das verstoße gegen das Steuerabkommen. In Bern ist man anderer Meinung, dort spricht man von einer Abgabe, das sei legal und verstoße eben deshalb nicht gegen das Abkommen mit Italien. Aber in Tessin fühlt man sich von Bern nicht gestützt, man hat das Gefühl, Bern kneife da. Der Tessiner Regierungsrat Norman Gobbi, der hat bereits im Frühjahr über die fehlende Unterstützung in Bern sich beklagt und in einem Interview mit RSI hat er das gesagt.
9: Berna fa più fatica ad ascoltare il Canton Ticino perché dal punto di vista della cupola federale, di Palazzo Federale, beh, i rapporti con Roma vanno sempre bene. Se fosse stata Berlino o Parigi ad adottare una misura di questo tipo, evidentemente la reazione sarebbe stata molto più forte. 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
8: Also man spürt da richtig die Verstimmung, ja, man ist hässig in Bellinzona. Gobbi sagt, Bern habe Mühe, sie, also das Tessin, anzuhören, da aus Sicht des Bundes die Beziehungen zu Rom stets gut seien. Gänge es um Berlin oder Paris, hätten die eine solche Massnahme ergriffen, dann wäre die Reaktion viel heftiger ausgefallen. Aber wenn es hauptsächlich um den Kanton Tessin gehe, naja, dann würden die Dinge einfach eher zur Kenntnis genommen, ohne dass man sich allzu sehr aufregt. Deshalb fordern sie, also das Tessin, Respekt, gerade weil in den wirtschaftlichen und finanziellen Beziehungen zwischen der Schweiz und Italien vor allem ja auch der Kanton Tessin die Folgen zu tragen habe. Bis Ende Juni wird nun deshalb die Tessiner Regierung entscheiden, wie viel Geld sie zurückhält, diese Ristoren, eben das Geld nach Italien, das eigentlich ausbezahlt werden müsste Ende Juni.
4: Sie haben es schon angesprochen, es droht also nicht nur ein Streit zwischen dem Tessin und Italien, sondern eben auch ein Streit zwischen dem Tessin und Bundesbern.
8: Ja, genau. Man will nicht, dass das Tessin jetzt da aktiv wird und die ganzen Beziehungen zwischen Rom und Bern gefährdet. Wir erinnern uns an die Verstimmung zwischen Rom und Bern wegen der Katastrophe von Grand Montana. Da hat man erst jetzt in den letzten Wochen eigentlich wieder die Wogen geglättet. Nun hat auch noch Italien angekündigt, wieder abgewiesene Flüchtlinge aus der Schweiz zurückzunehmen. Seit 4 Jahren ist das blockiert. Also Bern will nicht, dass man jetzt hier wieder Öl in das erlischende Feuer gießt, dass es zu neuen Verstimmungen kommt und deshalb ist man auch sehr vorsichtig. Das hat diese Woche auch die Finanzministerin Karin Keller-Sutter nochmals gesagt bei einem Treffen mit Tessiner National- und Ständerätin in Bern. Präsident dieser Tessiner Delegation ist der Tessiner SP-Nationalrat Bruno Storni und er hat nach dem Treffen das gesagt.
10: Il Consiglio federale ha confermato quello che ha dato già nelle due risposte agli atti parlamentari, che per intanto per il Consiglio federale non è una tassa, non è in vigore e non è opportuno agire sui ristorni perché sarebbe una violazione dell'accordo fiscale con l'Italia.
8: Also er sagt, die Bundesrätin, also Karin Keller-Sutter, habe bestätigt, was sie bereits in 2 Antworten auf parlamentarische Vorstöße aus dem Tessin dargelegt habe, nämlich für den Bundesrat handelt es sich hier nicht um eine Steuer und die sei erst noch gar nicht in Kraft und deshalb sei es nicht angebracht, diese Ristorni, also bei diesen Rückerstattungen zu intervenieren. da dies einen Verstoß gegen das Steuerabkommen mit Italien darstellen würde. Also man kehrt es um. Und dennoch ist etwas passiert. Finanzministerin Karin Keller-Sutter trifft sich nach diesem Monat in Rom mit ihrem Amtskollegen Giancarlo Giorgetti, der Finanzminister Italiens, um über diese Grenzgänger-Thematik zu sprechen.
4: Ivan Santoro, das ist ja nicht das erste Mal, dass die Grenzgängerinnen und Grenzgänger, die Frontalieri, für Differenzen zwischen dem Tessin und Italien sorgen. Was bräuchte es Ihrer Meinung nach, dass jetzt im Streit um diese Gesundheitsabgabe oder eben Steuer wieder Ruhe zwischen Italien und dem Tessin und somit auch zwischen dem Tessin und dem Bund einkehren kann?
8: Ja, nun zuerst einmal, Sie sagen es, der Grenzgängerstreit ist alt und scheint never ending zu sein. Das Lustige oder Paradoxe am jüngsten Konflikt ist ja jetzt aber, dass die Vorzeichen andere sind. Bis jetzt hat sich das Tessin immer gegen mehr Grenzgängerinnen und Grenzgänger gewehrt, vor allem unter dem Druck der Lega auch. Nun setzt man sich ja eigentlich für die Grenzgänger ein, nämlich dass sie weniger Steuern, weniger Abgaben zahlen müssen. Ein Anliegen, wo sich eigentlich auch die Gewerkschaften massiv dafür einsetzen. Aber dass jetzt ausgerechnet der bürgerlich geprägte Regierungsrat hier in Tessin und auch Lega und SVP am lautesten gegen diese Gesundheitssteuer schimpfen, das entbehrt nicht einer gewissen Ironie. Nun aber zu Ihrer Frage, was man machen kann, damit sich die Situation beruhigt. Also bis jetzt ist es eigentlich erst ein Knatsch zwischen Bern und Bellinzona. Es wird jetzt davon abhängen, was dann da genau in Rom besprochen wird und ob man dort zu einer einvernehmlichen Lösung kommt. Am wichtigsten ist aus Sicht der Schweiz sicher, dass das Tessin jetzt diese Gelder Ende des Monats nicht blockiert im Juni und dann kann man weiterschauen. Also Ziel von Bundesrätin Karin Keller-Sutter wird es sein, auf Zeit zu spielen. Also dass beispielsweise auch die Lombardei diese Steuer noch nicht einführt. Die ist ja erst für September vorgesehen. Bisher ist noch gar nichts passiert. Und vielleicht, dass man an dieser Abgabe auch noch etwas schrauben kann, also dass man sie vielleicht dann nicht einkommensabhängig verfügt oder so. Das Treffen in Rom wird da hoffentlich mehr Klarheit bringen. Man hört ja jetzt im Vorfeld, dass Karin Keller-Sutter und der italienische Finanzminister Giorgetti, die hätten es sehr gut miteinander. Ja, hier hat der Corriere del Ticino von einem herzlichen Verhältnis geschrieben. Mal schauen, wie weit diese Herzlichkeit dann geht. Ich gehe jetzt aber mal davon aus, dass die Tessiner Regierung dieses Treffen abwartet und nicht schon jetzt die Gelder blockiert.
4: Es dauert noch etwas, bis dann vielleicht wieder Ruhe einkehrt im Tessin. Aber apropos Ruhe einkehren, ich habe es ganz am Anfang der Sendung schon gesagt, im Tessin sind schon Sommerferien.
11: Nelle valli ticinesi c'è tant'aria di allegria.
4: Losgegangen sind die Sommerferien im Tessin diese Woche, am Donnerstag. 10,5 Wochen haben die Tessiner Schülerinnen und Schüler nun Sommerferien. Das sind die längsten Sommerferien der Schweiz. Warum ist das so? Warum haben die Tessiner Kinder so lange Sommerferien?
8: Ja, ich würde mal sagen, es ist sicher eine kulturelle Frage. Man orientiert sich da an Italien. Auch dort hat man sehr lange Sommerferien, sogar 14 Wochen. Die beginnen dort Anfang Juni und enden Mitte September. Der Grund ist natürlich schon noch logisch. Es ist der lange und heiße Sommer hier im Süden. Und das ist ja wirklich kaum aushaltbar, die Schulbank zu drücken, wenn es zwischen Juni und August immer 35 Grad heiß ist. Wobei solche Sommer ja, je länger, je mehr auch, endet dem Gotthard Einzug halten.
4: Da müssen wir in der Deutschschweiz vielleicht auch schon bald 10 Wochen Sommerferien haben. Was machen denn die Kinder in dieser Zeit? Die Eltern, die haben ja nicht so lange Ferien.
8: Es gibt sehr viele Angebote für Kinder, da wird vieles organisiert von der öffentlichen Hand, also Schullager, Ausflüge etc. Das kostet natürlich auch, wobei man muss sagen, es ist stark subventioniert. Und dann sind da halt auch noch die Großeltern, die Verwandten etc. Man muss sich dann doch sehr gut immer organisieren, das ist schon so. So eine Familie muss eine richtige Sommerplanung machen, was man in diesen 10 Wochen lang mit seinen Kindern macht. Deshalb gibt es auch immer wieder mal Diskussionen, ob man diese ewig langen Sommerferien nicht doch verkürzen sollte. Aber bislang versandeten diese Diskussionen, diese Ideen immer sehr schnell, denn die Tradition, das Sommerfeeling, das siegt. Und ich muss auch sagen, diese Estate Italiane, die gefallen mir auch. Alles wird im Gang rund geschaltet. Das beginnt bereits jetzt wieder am Anfang. Man merkt es schon, es hat morgens und abends viel weniger Verkehr. Und dabei ist das erst der Anfang eines endlos langen Sommers hier im Tessin und auch in Italien. Denn so richtig still in der Sommerhitze quasi steht dann alles um Ferragosto rum, also um den 15. August. Dann ist nicht nur bei Verwaltung und Schule Pause, dann werden auch sämtliche Baustellen für sicher 2 bis gar 3 Wochen stillgelegt. Also ich spreche jetzt auch vom Tessin. Dann sind die Bauarbeiter und andere Handwerker, viele eben auch Grenzgängerinnen und Grenzgänger, in den Ferien, immer noch traditionell am Meer. Und dann prägen hier im Tessin wirklich nur noch verschwitzte Touristinnen und Touristen das Straßenbild. Also die Einheimischen, die sind dann weg.
4: Philipp Reichen, wohin gehen denn eigentlich Westschweizerinnen und Westschweizer in die Ferien? Auch ins Tessin, wie viele Deutschschweizerinnen und Deutschschweizer oder eher Richtung Côte d'Azur?
6: Ja, das ist auch sehr unterschiedlich. Es gibt wahrscheinlich nicht sehr viele Leute, die jetzt ins Tessin gehen, aber sie gehen nach Italien, sie gehen nach Spanien, nach Griechenland, vor allem in den Süden. Man darf aber auch nicht vergessen, dass die Sommerferienzeit in der Romandie auch die Festivalzeit ist. Das hat bereits begonnen mit dem Festineuge, also diesem Musikfestival in Neuenburg, und das wird sich jetzt fortsetzen mit dem Montreux Jazz, also dem Jazzfestival in Montreux, und auch dem, mit dem Paleo. Es gibt sehr viele Leute, die auch hier bleiben in der Genfersee-Region und eben an diese Festivals gehen. Das sind ja wirklich zehntausende Leute dann vor den Konzertbühnen.
4: Sommerzeit in der Westschweiz, also Festivalzeit, und dieses Jahr kommt auch noch die Fußball-Weltmeisterschaft in den USA, in Mexiko und in Kanada dazu. Und an dieser WM haben nun alle Länder mindestens einmal gespielt. Die Schweiz, die hat schon zweimal gespielt. Wir nehmen die Sendung jeweils am Freitagvormittag auf. Und gestern Donnerstag, da hat die Schweiz gegen Bosnien-Herzegowina gewonnen. 4-1 und steht eigentlich so gut wie sicher schon im 16. Final. Philipp Reichen, wie war die Stimmung in Lausanne gestern Abend?
6: Die Stimmung war emotional. Es gab wirklich so wie eine Gefühlsexplosion nach diesem Unentschieden gegen Katar. Ich habe dann spontan mal das Mikrofon aus dem Fenster gehalten und vielleicht können wir ganz kurz hören, wie das geklungen hat.
4: Ganz schön laut da bei Ihnen in Lausanne.
6: Ja, das ist mitten in der Stadt. Es ist wirklich sehr laut und es war sehr, sehr leise während des Spiels. Man hat schon so zum Teil Jubel gehört, aber dann nach dem Spiel, da ging es los, als hätte die Schweiz jetzt gerade den Weltmeistertitel gewonnen.
4: Philipp Reichen, Ivan Santoro, Ihr Tipp, wer wird eigentlich Weltmeister dieses Jahr?
6: Ja, Italien wird es ja sicher nicht. Ich tippe mal auf Argentinien.
8: Ich bin jetzt nicht der große Fußballexperte, was ich alles so gelesen und gehört habe. Ich tippe auf Frankreich.
4: Wunderbar. Und mit diesem Abstecher in die Fußball-Weltmeisterschaft war es das für diese Woche aus den Schweizer Sprachregionen. Arrivederci e mille grazie ins Tessin.
8: Arrivederci e buona estate.
4: Und au revoir e merci beaucoup in die Westschweiz.
6: Merci beaucoup et à bientôt.
4: Ja, und bei unseren Zuhörerinnen und Zuhörern bedanke ich mich fürs Zuhören. Mein Name Peter Hanselmann. Merci und bis zum nächsten Mal.

0: US-Vizepräsident J.D. Vance ist auf dem Birkenstock eingetroffen. Dort finden heute Gespräche zwischen den USA und dem Iran statt über das Rahmenabkommen, das die beiden Länder zur Beendigung des Krieges geschlossen haben. Vance sagte vor seiner Abreise in die Schweiz, er hoffe unter anderem auf Fortschritte in der Atomfrage. Am Flughafen Zürich-Kloten können derzeit keine Flugzeuge starten. Grund sei eine Radarstörung, heißt es beim Flughafen und der Flugsicherung Skyguide. Wie lange die Störung dauert, ist unklar. Und in Kolumbien wird heute ein neuer Präsident gewählt. In der Stichwahl treten der rechtsgerichtete Abelardo de la Espriella und der linke Ivan Zepeda gegeneinander an. Es geht um die Nachfolge des linken Präsidenten Gustavo Petro. Erste Ergebnisse werden in der Nacht auf morgen erwartet.
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2: Der Wind hat gedreht, und zwar in Richtung Atomkraft. Der Bau neuer Meiler soll nämlich möglich werden in der Schweiz. Nach dem Bundesrat und dem Ständerat ist nun auch der Nationalrat dieser Meinung. Das war allerdings nicht von Anfang an so. Wie ist also diese Kehrtwende einzuschätzen? Michael Frank ist der Direktor des Dachverbands für Stromwirtschaft und er ist zu Gast im Tagesgespräch vom Donnerstag.
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4: Soll die Schweiz wieder Atomkraftwerke bauen? Das ist diese Woche emotional debattiert worden im Parlament. Heute Morgen hat der Nationalrat entschieden, in der Schweiz soll der Bau von neuen Atomkraftwerken wieder möglich werden. Dieser Meinung ist bereits der Bundesrat und der Ständerat und jetzt also auch der Nationalrat. Er hat heute Morgen den Gegenvorschlag zur Blackout-Initiative angenommen. Mein Gast ist der oberste Vertreter von der Schweizer Stromwirtschaft, der Michael Frank. Er ist Direktor vom Dachverband von der Stromwirtschaft VSE. Willkommen im Tagesgespräch.
5: Grüß Herr Karasek. Merci für die Einladung.
4: Michael Frank, was sagen Sie zu dem Entscheid, in der Schweiz soll der Bau von neuen Atomkraftwerken wieder möglich werden?
5: Als VSE sind wir zufrieden und Strombranche. Das entspricht unseren Empfehlungen, die wir auch im Parlament gemacht haben. Und wir sind überzeugt, dass das in Richtung geht.
4: Am Montag, wer sich vielleicht daran erinnert, um das einfach an dieser Stelle klarzustellen, am Montag hat der Nationalrat vom Bundesrat noch eine Zusatzschlaufe gefordert und den Gegenvorschlag zur Blackout-Initiative am Bundesrat zurückgewiesen. Der Nationalrat hat jetzt also wie die Meinung geändert heute Morgen und unterstützt jetzt den Bundesrat Rösti, den Energieminister, doch. Also für die Befürworter von neuen AKWs ist das, was heute im Parlament passiert ist, ein Erfolg.
5: Das ist richtig. Und es geht ja nicht nur um Befürworter von Atomkraftwerken. Das ist ja noch in weiter Ferne, ob es überhaupt etwas Neues wird geben. Sondern es ist für die, die sich um Versorgungssicherheit sorgen, ist es ein wichtiger Schritt, weil es tut diese Option mehr in der Zukunft offen behalten. Priorität ist immer noch bei den Erneuerbaren, aber die Option für die Zukunft ist wichtig.
4: Dass ein paar Nationalräte jetzt umgeschwenkt sind, sind vor allem Mitte-Nationalrätinnen und Nationalräte, kann damit zu tun haben, dass der Bundesrat einen Bericht zur Finanzierung liefern muss. Das hat diese Woche der Ständerat gefordert und das bleibt jetzt. Also bis Ende Jahr muss der Energieminister Rösti einen Bericht vorlegen, das verlangt das Parlament, einen Bericht vorlegen, wie ein AKW in der Schweiz soll finanziert werden. Jetzt kann es also gut sein, dass Sie, Herr Frank, in den nächsten paar Tagen ein Telefonat bekommen vom Bundesrat Rösti und er wird Sie fragen, Sie als oberster Vertreter der Stromwirtschaft, er wird Sie fragen, wie kann man ein AKW finanzieren? Was sagen Sie am Herrn Rösti?
5: Ja, das ist eine sehr interessante Frage, die uns noch auch Jahre wird beschäftigen. Spätestens bei einem möglichen Rahmenbewilligungsgesuch muss man es geklärt haben, weil das Gesetz schreibt vor, die Finanzierung muss geklärt sein.
4: Gut, aber jetzt geht es also noch früher.
5: Sicht,
4: jetzt muss es bis Ende Jahr vorliegen.
5: Finanzierung müssten wir wissen. Was für eine Technologie, was für eine Grösse, was für einen Standort, was für einen Zeitraum, was für einen Lieferant, das wissen wir alles nicht. Das heisst, man kann das hypothetisch beantworten und da wird man mit einer Bandbreite müssen antworten. Und das PSI, also glaube ich, die Kapazität in der Schweiz, also das Paul-Scherrer-Institut, hat mal eine Schätzung gemacht und die Schätzung lautet zwischen 4 und 13 Milliarden.
4: Gut, das ist eine ziemlich grobe Schätzung. Wir wollen es natürlich an dieser Stelle noch ein genauer wissen von Ihnen. Also bis jetzt sind Sie noch nicht eine grosse Hilfe für den Rösti. Weil es ist klar, es gibt kein Projekt. Trotzdem muss bis Ende Jahr ein Bericht vorgelegt werden vom Bundesrat Rösti, wie die Finanzierung aussehen könnte. Aus welchen Quellen könnte Geld kommen?
5: Das ist jetzt die Frage, die Kapitalbeschaffung ist. Wenn man beim obersten Limit jetzt hergeben für 13 Milliarden, ist das ein Riesenbrocken für den Schweizer Kapitalmarkt. Das heisst, es müsste vermutlich weiter rausgehen. Ich denke, dort wäre sicher eine gute Adresse für Finanzierungsmodelle aufzuzeigen. Sicher Grossbanken ein wichtiger Regel, weil nur Pensionskassen und die üblichen Fonds und Kapitalgeber in der Schweiz werden vermutlich allein nicht länger für so, wenn man jetzt auf 13 Milliarden geht.
4: Also Sie haben jetzt konkret mal gesagt, vielleicht können Grossbanken da mitfinanzieren. Was gibt es noch sonst für andere Möglichkeiten, wie man an 13 Milliarden Franken kommt für ein AKW?
5: Wie die Finanzierung gelingt, hängt dann wieder ab von den Sicherheiten, die man liefern kann. Und wenn der Staat eine Sicherheit geben kann, hat das einen Einfluss auf die ganzen Kapitalkosten und auf Kapitalzinsen. Und das kann es dann nachher einfacher oder schwieriger machen.
4: Also je nachdem, wie gross die Hilfe vom Staat ist. Das heisst, Sie fordern natürlich auch eine staatliche Hilfe.
5: Also ich habe jetzt nicht hier im Sinn von Subventionen, er kann eine Finanzgarantie geben, eine Bürgschaft geben. Das gibt Sicherheit den Kapitalgeber. Also Kapitalgeber geben Geld und für das wollen sie Sicherheit. Je höher das Risiko ist, je höher der Zins. Ob der Staat möglich das noch muss unterstützen, weil wir wissen, weltweit gibt es keine Produktionstechnologie, die nicht subventioniert ist. Das ist nachher eine Diskussion in der Politik, das ist ein politischer Entscheid, wo man wird müssen fällen in der Zukunft, wenn es denn ein konkretes Projekt gibt. Und wenn nur mit 100% staatlicher Unterstützung ein AKW baubar ist, dann wird sich die Politik müssen machen, überlegen, ob das in sich Sinn macht. Weil es ist ja, da wir ja nur von einer Option reden, gar nicht gesichert, dass es ein neues AKW gibt. Jetzt losgelöst von Volkszustimmung, wo es dann noch zwei Abstimmungen für Rahmenbewilligung und so weiter wird müssen geben.
4: Die grossen Energieversorger der Schweiz sind alle sehr kritisch zu neuen AKWs. Es hat die bekannte Studie gegeben von der AXPO, die das auch ergeben hat. Können Sie noch mal sagen, wie gross, bis jetzt ist es noch ein bisschen ungenau, wie gross müsste die staatliche Unterstützung sein, dass überhaupt, weil kein Energieversorger will das oder kann das zahlen. Das Risiko ist zu gross. Wie gross muss denn die staatliche Hilfe sein?
5: Das ist aus heutiger Sicht schlicht nicht abschätzbar, weil wir kennen den Zeitpunkt nicht, wo die Diskussion stattfindet. Findet der rasante Ausbau von den Erneuerbaren statt? Dann sieht das ganz anders aus.
4: Dann sieht was anders
5: aus? Dann sieht die Garantie, die es dann vielleicht braucht, ganz anders aus.
4: Weil aber wieso reden Sie von Garantie? Es braucht wirklich Cash, damit überhaupt ein AKW
5: kann bauen. Das ist eine Hypothese.
4: Aber kein Energiekonzern, der 13 Milliarden Franken in
5: die Hand nimmt. Da bin ich voll mit nicht einverstanden. Weil momentan haben wir die Rechtssicherheit ist noch, die Investitionssicherheit ist nicht da, die Planungssicherheit ist nicht da, regulatorische Risiken sind nicht absehbar.
4: Aber was soll denn der Bundesrat Rösti, was soll der antworten bis Ende Jahr?
5: Er wird eine Modellrechnung müssen machen und Annahmen treffen und Annahmen definieren. Und die Realität werden wir sehen, ob die so kommt oder nicht. Weil wir reden von einer Kristallkugel.
4: Aber die Schweiz muss doch sagen, haben wir das Geld oder haben wir das Geld nicht? Oder haben wir das Geld, aber wollen wir es lieber investieren in die Erneuerbaren? Wir müssen doch zuerst einmal schauen, ob das Kessel voll ist.
5: Die Diskussion, die wir jetzt führen wir, wenn wir konkrete Projekte hätten. Wir haben kein konkretes Projekt. Darum gibt es auch keine konkreten Aussagen zu der effektiven Höhe von Finanzierung in Franken und Rappen. Wir reden von einem Streichen, von einem Verbot für eine Option in der Zukunft. Es gibt keine, wir wissen nicht mal, welche Technologie. Und Technologiegeneration ist extrem relevant für die Höhe der Kosten.
4: Das ist klar, da gebe ich Ihnen recht.
5: Tue ich eine Vollwebsorge oder gehe ich auf eine teure BMW oder habe ich irgendeinen schicken Tesla?
4: Ja. Aber meine Ausgangsfrage war ja, dass der Bundesrat Rösti, der Energieminister, muss bis Ende Jahr das vorlegen, einen Bericht vorlegen, wie ein AKW könnte finanziert werden in der Schweiz. Und eine grosse Hilfe sind sie jetzt noch nicht.
5: Selbstverständlich, es gibt Annahmen, die man treffen kann. Nachher gibt es ein Finanzierungsmodell, das wird er müssen darlegen. Dort wird es Abklärungen geben mit Kapitalgebern, das, was ich vorher erwähnt habe, mit Banken, mit Fonds, mit Pensionskassen. Weil, man muss mal ein Volumen definieren, wo könnte müssen aufgenommen werden. Wir haben jetzt das mal etwas in den Rahmen gestellt von 13 Milliarden. Ist kein Pappenstil. Dort gibt es Finanzspezialisten. Ich bin nicht der Kapitalbeschaffungsspezialist, wo man nachher sagen, was für Gefäße und Möglichkeiten gibt es. Und dann gibt es Varianten. Und die haben auch Vor- und Nachteile. Und das ist das, was ich mir vorstelle, was am Schluss wird aus diesem Bericht rauskommen.
4: Und wie gross, zum nochmal fragen, wie gross wird der staatliche Anteil müssen sein?
5: Das wird irgendwie ein Prozentsatz sein. Und ihr redet jetzt von einem staatlichen Anteil, der in Cash fließt, der vermutlich grösser null wird sein. Aber er muss sicher kleiner als 100% sein. Und sonst haben wir ja, der Bund betreibt ein Kernkraftwerk und das macht auch keinen Sinn. Entspricht auch nicht unserer Governance und unserer Rollenaufteilung in der Energiewirtschaft.
4: Das ist das SRF-Tagesgespräch mit dem Chef vom Dachverband der Stromwirtschaft VSE, mit dem Michael Frank. Das Parlament hat heute beschlossen, dass der Bau von neuen AKWs wieder erlaubt sein soll. Das letzte Wort hat aber dann Stimmvolk. Die Grünen haben bereits das Referendum angekündigt. Und weil die Bevölkerung am Schluss darüber kann abstimmen, vielleicht nächstes Jahr, AKW ja oder nein, führen wir diese Debatte doch auch jetzt schon. Der Bundesrat Rösti hat im Parlament gesagt, 30% vom Schweizer Strom sind aus der Kernenergie. Wenn Kernkraftwerke vom Netz gehen, dann fehlen die 30%. Gleichzeitig steigt der Bedarf von Strom, zum Beispiel wegen der Elektroautos oder wegen der Wärmepumpen. Und gerade im Winter wird es eng. Es bräuchte also mehr als Photovoltaik und Wasserkraft. Was mehr?
5: Also die Lösungsansätze gibt es verschiedene. Jetzt einfach auch Technologie offen. Massiv mehr erneuerbar, das, wo möglich. Das Stromgesetz sieht das vor. Die Realität sieht einfach anders aus. Das Volk hat 70% ja gestimmt, aber die Opposition geht weiter. Dann kann man Langzeitbetrieb von den bestehenden Kraftwerken, also über die 60 Jahre raus von Gösgen und Leibstadt.
4: Jetzt wollte ich auch schnell bei dem Punkt bleiben, wenn man sie länger würde beibehalten, die bestehenden Kernkraftwerke, gibt es ja auch die Möglichkeit, dass sie noch viel länger am Netz bleiben. Der AXPO-Chef, der Christoph Brand, hat vor kurzem im Tagesgespräch gesagt, wir gehen davon aus, dass unsere neueren Werke wie Gösgen und Leibstadt technisch sicher bis zu 80 Jahre laufen können. Also Stand jetzt wären das noch 30 oder 40 Jahre, die dazukommen. Es gibt ja auch in der Schweiz eigentlich keine gesetzlich festgelegte Laufzeitbegrenzung für Kernkraftwerke, könnte ja also noch länger sein. Und da frage ich Sie jetzt, wenn man das weiss, dass die zwei Kernkraftwerke noch sehr lang könnten laufen, wieso müssen wir überhaupt von neuen reden?
5: Es ist richtig, es gibt kein Enddatum. Das Enddatum ist, solange dass sie sicher sind und rentabel. Aber dass sie sicher sind, wird man müssen bis 10 Jahre lang Vorlaufzeit haben, um zu planen. Das Ende sind die Aufsichtsbehörden, wird müssen formulieren, was sie an Anforderungen stellen, technischer Natur. Die müssen das schauen, planen, rechnen, die Investitionen und nachher umsetzen. Und das geht nicht so schnell wie mit einem Atomkraftwerk.
4: Aber was ich vorhin gemeint habe, man sagt immer, die 30% Atom fällt weg irgendwann einmal. Ja. Vielleicht fällt sie gar nicht so schnell weg, weil man ja noch die bestehenden Kernkraftwerke haben.
5: Ja, die laufen im heutigen Modus bis 39 und 44. Wenn man die Verlängerung will, braucht es aktiv ein paar Sachen. Das Ensi muss seine Anforderungen definieren, was es braucht für die längere Laufzeit. Die Werke müssen rechnen, was das bedeutet, was dort muss nachgerüstet werden, was das für einen Kapitalbedarf ist. Dort rechnen wir mit sicher mindestens 1 Milliarde pro Werk für die Nachrüstung. Nachher muss man regulatorische Sicherheit haben, was dort hier passiert. Wie werden nachher die ganzen Weiterlaufen von der Stilllegungs- und Entsorgungsfonds gemacht? Weil jeder Mal wieder hier die Zinsmodelle sind, kann das sehr teuer oder ein bisschen günstiger kommen. Und dort gibt es noch viel politische und regulatorische Arbeit zu machen im Bund und auf der anderen Seite viel technische Arbeit bei den Werken. Und die brauchen Vorlaufzeit, die brauchen Jahre Vorlaufzeit, um das zu machen. Das heisst, wenn man sie will, ab 39 auf 44 länger laufen lassen, braucht Gösgen ab 29, 30 definitiv Entscheid, machen wir es nicht.
4: Ja gut, aber was hat das zu tun mit Neuem? Man muss wegen dem vielleicht keine Neue bauen.
5: Man muss unter Umständen nicht neue bauen für das Jahr 2050. Das ist durchaus so. Aber wir haben keine Garantie, dass das mit dem Langzeitbetrieb funktioniert. Das Problem ist, wir sind in einem Umfeld mit einer hohen Unsicherheit. Wenn man hohe Unsicherheit hat, muss das strategische Verhalten sein. Wir wollen möglichst viele Optionen für Handlungsspielraum haben, weil das Einzige, was sicher ist, wir wollen Versorgungssicherheit. Und das müssen wir herbringen. Und mit mehr Optionen können wir es machen. Und ob das tatsächlich, und darum reden wir ja von einer Option, ob das tatsächlich ein neues Atomkraftwerk bauen wird, das merken wir in den nächsten 5, 10, 15 Jahren. Und das ist ja der Charme von einer Option. Wenn ich eine Option auf eine Aktie habe, heisst nicht, dass ich die Aktie kaufen muss.
4: Die Frage ist einfach, was ist das Risiko von dieser Option? Die Woche habe ich etwas Interessantes gehört im Echo der Zeit. Der Ökonom, der Alexander Butzier, hat mit seinem Team 2/3 von allen AKWs auf der Welt analysiert. Und er sagt, Atomkraftwerke seien super risikoreich, mit grossen Kostenüberschreitungen und langen Verzögerungen im Bau. Die Kosten von AKWs werden im Schnitt um 117% überschritten. Es gibt nichts auf der Welt, wo die Kosten so überschritten werden wie bei AKWs. Die Bauzeit werde um 65% überzogen. Können wir uns so etwas erleben, wenn wir überhaupt so
5: etwas... Ich würde jetzt aber die Aussage vom Professor jetzt Interview auch gehört, weiterführen. Und was ist der Hauptgrund von diesen Kostenüberschreitungen? Das hat er im gleichen Interview nämlich auch erwähnt. Weil unterwegs Strategie gewechselt worden ist, technologische Anforderungen gewechselt, also alles, was teurer worden ist.
4: Ja gut, das ist ja egal, was der Grund ist.
5: Nein, das ist nicht ganz... Das sind am Schluss politische Entscheide. Oder Betreiber entscheiden oder zuführen. Weil das, was ursprünglich geplant ist, gesehen, hat ein anderes Preisschild gehabt. Und wenn man natürlich mehr und besser und höher will, hat es preissteigenden Faktor. Das ist übrigens der Charme vom Modell, das Daxpo gemacht hat. Sie hat das ja auch gerechnet. Und sie hat ganz bewusst konservativ gerechnet. Sie hat nämlich Flamanville genommen. Das ist eines von denen, wo gigantisch Preise explodiert sind.
4: Das ist das AKW.
5: Ist ein AKW, wo jahrelang im Bau war in Frankreich, mit einer riesengroßen Kostenüberschreitung. Hat dort gestützt auf eine MIT-Studie gemacht, was ist der Tier Projekttrieben gewesen, was ist nicht Projekttrieben gewesen, und hat mit den teuersten Fall hat verrechnet, was es bedeutet, und kommt immer noch zum Schluss, dass das eigentlich eine verhältnismässig günstige Variante im Vergleich ist. Jetzt gibt es Technologien, die durchaus kompatibel sein können. Wasserkraft wissen wir aber, ist ausbauen. Da gibt es nicht mehr viel noch zum zusätzlich machen. Da ist Bereitschaft noch für, weiss der Teufel, manche Staus sehen. Das macht keinen Sinn. Auf der anderen Seite müssen wir etwas anderes gegenüberstellen. Die Alternativen, die wir haben, und die ist alle teurer.
4: Das ist Willi.
5: Nichts machen. Es lässt darauf abkommen. Lücken in Kauf zu nehmen. Es hat eine andere Rechnung vom Bundesrat gegeben. Wenn 30% Strom im Netz fehlt, kostet das bis zu 1 Milliarde pro Tag. Und das ist nachher definitiv nicht mehr lustig, weil die Wirtschaft ist auf die Versorgungssicherheit angewiesen, wie die Gesellschaft auch. Das ist einer von unseren Werten für unseren Wohlstand. Und
4: dass das passiert, ist aber nicht unbedingt...
5: Wenn man spielt im System und das plötzlich shaky wird und das plötzlich unsicher wird, ist das der grösste Schaden. Und ich bin nicht der Anhänger, der sagt, es muss unbedingt ein neues Atomkraftwerk sein. Es kann ein neues Atomkraftwerk sein. Es können auch andere Technologien sein.
4: Zum Beispiel?
5: Wir haben massiven Ausbau von den Erneuerbaren. Das Volk hat ja gesagt, Beschwerden gehen weiter. Es passiert im Moment nicht. Andere Varianten sind Gaskraftwerke, kann man herstellen, ist per se eine relativ günstige Sache, weil das Kraftwerk schnell gestellt ist. Das Kraftwerk ist nicht so teuer und es läuft so lange, dass es muss laufen.
4: Warum Gaskraftwerke, wenn die CO2 ausstoßen und von Gasimport abhängen? Das ist ja eigentlich, sind Gaskraftwerke keine gute Nachricht fürs Klima.
5: Das sind die negativen Seiten. Man wird mehr CO2 ausstoßen, in Kauf nehmen und noch mehr Auslandsabhängigkeit mit dem Gas.
4: Aber für was sind sie dann eher, um die Lücke zu stopfen? Sind sie eher für neue AKWs oder eher für Gaskraftwerke?
5: Es hängt nicht an, was ich will. Am Schluss müssen wir Bereitschaft in einem demokratischen System für das eine oder für das andere haben. Ich bin völlig agnostisch für Technologie. Ich will Versorgungssicherheit sicherstellen. Und wenn die Bevölkerung, wenn das politische System mir sagt, neue Atomkraftwerke, dann wird sich die Branche darum tun.
4: Sie haben schon ein paar Mal Versorgungssicherheit erwähnt, wo Sie wollen, wo Sie fordern. Sie betonen immer wieder die Bedeutung von der Versorgungssicherheit, wenn Sie auf die nächsten Jahrzehnte blicken. Wenn es Ihnen aber wirklich um die Versorgungssicherheit geht, dann würden Sie das Wasser in der Schweiz nicht nach dem Markt bewirtschaften. Also Ihnen ist die Versorgungssicherheit wichtig, aber auch die Rentabilität. Also Strom beispielsweise aus Schweizer Wasserkraft wird auch im Winter ins Ausland exportiert, wenn wir es eigentlich könnten brauchen. Also gibt es da einen Widerspruch zwischen der Rentabilität und Versorgungssicherheit?
5: Nein, da bin ich nicht überzeugt. Weil jeder Investor, der Massivkapital über sehr lange Zeit in die Finger nimmt, muss es irgendwie können über die Runde bringen. Sonst wird nicht bauen. Auch eine PV-Anlage wird nicht bauen, wenn ich nicht Rentabilität bekomme. Was ja über Subventionen und so weiter sichergestellt wird. Und
4: aber wenn Ihnen die Versorgungssicherheit wichtig wäre, dann wäre ja der Markt weniger wichtig. Also wenn die Versorgungssicherheit so wichtig wäre, dann würden wir doch nicht unseren Strom dann verkaufen, wenn wir ihn eigentlich bräuchten.
5: Grosse Investitionen können sich am Letzten der Ökonomie nicht entziehen. Sonst werden sie nicht bauen. Und ja, die exportieren im Winter, aber sie importieren auch. Zum Teil ist es Pumpspeicherwasser, das man auf und ab pumpt, für das System zu machen, das man so lange verkaufen kann. Wenn ich aber schaue, wie viele Terawattstunden das wiederum importiert wird, weil das ist ja die Stärke vom Stromnetz. je grösser ein Stromnetz ist, je mehr der Tier kann der Wechsel stattfinden, umso stabiler ist das System. Und wenn wir sagen, wir die Schweiz als Insel betrachten, dann klappt's. Das können wir nicht aufrechterhalten. Und dann würden wir gar nichts importieren, gar nichts exportieren und das System geht nicht auf. Das können wir uns nicht leisten.
4: Was ist denn das für ein Zeichen, wenn wieder AKW würden gebaut werden? Was ist das für ein Zeichen gegenüber den Erneuerbaren? Wenn man weiss, es gibt AKWs, dürfen die AKWs dann nicht die erneuerbaren Energien konkurrenzieren?
5: Ja, das ist ein Argument, das ich häufig höre. Und ich bin die Überzeugung, dass das nicht der Fall ist. Wenn wir auf Zielkurs wären mit den Erneuerbaren, wie das Volk das mit 70% im Stromgesetz auch verabschiedet hat, dann hätten wir vermutlich die Atomkraftdiskussion nicht. Aber wir hinken dermassen hinten nach. Wir haben einen Versorgungsindex gemacht im VSE auf das Jahr 2050 mit den bekannten Projekten und Technologien, die zur Verfügung stehen. Also nicht irgendwie Fantasy, Science Fiction. Und wir kommen auf das Jahr 2050 auf 69 von 100 Punkten. Also Versorgungssicherheit aus unserer Optik und die Atomkraftwerke werden in diesem System nach 60 Jahren abgestellt, ist nicht sichergestellt.
4: Also sagen Sie das ein bisschen einfacher, also 2050 fehlen Terawattstunden Strom?
5: Da fehlen im Winter, wenn man die Berechnungen anschaut, die erwähnten 15 Terawattstunden Strom. Und wenn wir jetzt sagen, ja, jetzt findet der Boost von den Erneuerbaren statt, wie das Volk auch wollen hat, dann sinkt die Wahrscheinlichkeit eines neuen Atomkraftwerks massiv. Weil wenn genügend Erneuerbar da ist, dann haben wir keinen Bedarf nach Atomkraftwerk. Und die Welt ist ja nicht schlecht, sondern die ist gut. Sie tut Versorgungssicherheit sicherstellen und ist auch klimaneutral.
4: Gut, Sie sind natürlich Vertreter von der Strombranche und das passt zu Ihrer Rolle, dass Sie sagen, es wird Strom fehlen, weil Sie natürlich wollen, dass mehr Strom produziert wird. Es gibt auf der anderen Seite auch den Bereich von der Energieeffizienz.
5: Richtig.
4: Es wird bis ins 2050 ja auch immer mehr Strom gespart, zum Beispiel durch effizientere Geräte, Gebäude und Prozesse. Jedes Jahr kommen Solaranlagen mit einer Leistung von 1 bis 1,5 Gigawatt dazu.
5: Das ist alles richtig und Effizienz ist ganz ein wichtiger Punkt. Und dort sind wir auf einem guten Pfad. Wir haben den Gesamtstromverbrauch, also das Total unserer Gesellschaft und Wirtschaft, wird steigen. Elektrifizierung vom Verkehr, Wärmepumpe, Rechenzentren, Bevölkerungs- und Wirtschaftswachstum. Wenn man es aber runterbricht pro Kopf, ist das stagnierend bis sinkend. Das ist eine gute Botschaft. Effizient fährt auf greifen. Aber irgendwo können wir die grossen Lücken aufgeben, nicht nur mit Effizienz auffahren, auch wenn Geräte besser werden, auch wenn die Anwendungen besser werden, auch wenn die Leute sensibler werden. Am Schluss wollen wir dekarbonisieren, wir wollen das Fossile loswerden, Gas und Öl, und das geht nur mit Elektrizität. Also, dort kommen wir nicht umhin, dass das Gesamtvolumen aufnimmt. Jetzt ist natürlich das Ziel, dass man den Anstieg vom Gesamtvolumen möglichst dämpft. Aber er wird aufgehen. Und da sind sich die Studien von der Stromwirtschaft über die ETH, über den Bund einig, wo man nicht landet.
4: Da würde ich gerne wie etwas entgegensetzen, sozusagen gegen die in Anführungszeichen Panik machen, dass irgendwann einmal irgendetwas fehlt, dass man ganz konkret Zahlen kann anschauen kann. Ich habe zum Beispiel die neuesten Zahlen angeschaut vom Swiss Energy Charts und dort steht, von Januar bis zu dieser Woche hat die Schweiz fast 17% Strom aus Solaranlagen produziert. Und laut Expertinnen und Experten sagt das ein erstaunliches, schnelles Wachstum. Wenn das so weitergeht, dann hegen wir in 9 Jahren locker 30% Strom mit Sonne. Inwiefern dürfen Sie das mit einberechnen, dass die Erneuerbaren sich ja auch entwickeln?
5: Wenn man eine Jahresbetrachtung macht, ja, aber die nützt uns nichts. Wir haben November, Dezember, Januar, Februar, März. Das sind die kritischen Monate. Und Dezember bis Februar Kernmonate im Winter. Photovoltaik hat die Zuwachsrate und das ist ja gut und das hilft massiv, das System zu entspannen.
4: Also Sie geben die Zuwachsrate zu?
5: Ich muss da nichts zugeben, das ist Realität. Also das ist Fakten, sind Fakten. Also da hat es mit Zugeben und Behaupten hat es nichts zu tun. Die sind bekannt, die Zuwachsrate.
4: Aber wenn das sich noch so weiterentwickelt, bräuchten wir vielleicht gar nie AKWs. Aber, das ist der Punkt von der
5: einen. Ich möchte einen Punkt noch sagen. Wir haben ein Winterproblem und wir wissen, von der Photovoltaik sind etwa 70% von der Produktion im Sommer und nur etwa 30% im Winter. Beim Wind, und darum wäre ja Wind im EU, wo extrem erneuerbar ist, wie Photovoltaik auch, wäre Wind im Winter so gut, weil es ist vor allem im Winter kommt Wind, weniger im Sommer. Das wäre für das Gesamtsystem gut, wäre übrigens auch sehr viel günstiger. Und der Wind hat noch den Vorteil, es geht auch in der Nacht bei wüstem Wetter. Also es ist nicht eine Technologiegeschichte, sondern es ist am Schluss, bekommen wir einen sauberen Mix her für das her. Und nur mit einer Technologie werden wir das nicht herbringen.
4: Und darum, aus einem Grund oder so gesehen, dass die einen immerhin als Parlament, wo heute entschieden hat, dass in der Schweiz der Bau von neuen Atomkraftwerken wieder möglich werden soll. So sieht das Parlament. Und das kommt dann höchstwahrscheinlich auch nächstes Jahr vors Volk. Und somit komme ich langsam zum Schluss. Passt denn das oder würde das überhaupt zusammenpassen? Erneuerbare Energien, wo Sie auch sagen, die sich entwickeln, und nebendran Atomstrom. Passt das zusammen? Kann man da, wenn man sieht, dass die Erneuerbaren vielleicht zum Teil nicht so viel liefern, dass es Lücken gibt, dass es ein bisschen runtergeht, kann man dann überhaupt so schnell mehr Atomstrom produzieren? Atomstrom hat ja auch ziemlich etwas Unflexibles. Man kann nicht einfach einen Knopf drücken und nachher gibt es mehr Atom.
5: Ja, das ist richtig. Und das ist ja genau dann auch das Tricky. Und das sind dann Rahmenbedingungen, wenn jemand das wirklich würde wollen machen. Und noch eins, Strombranche will das im Moment nicht machen. Wir wollen nur die Option haben, es gibt kein Projekt. Aber wenn man das würde wollen machen, dann wird man müssen schauen, wie viele Stunden kann so ein Werk laufen. Je mehr Stunden, umso tiefer sind die Kilowattstunden.

0: Die Nachrichten von SRF um 8 Uhr mit Dominik Rolli. Auf dem Birkenstock treffen sich heute die USA und der Iran zu Gesprächen. US-Vizepräsident J.D. Vance ist am frühen Morgen auf dem Militärflugplatz Emmen gelandet. Und in Zürich heben wieder Flugzeuge ab. Wegen einer technischen Störung waren vorübergehend keine Starts möglich. Das Wetter heute sonnig und heiß bei 32 bis 35 Grad. In den Bergen einzelne Platzregen. Eigentlich waren sie für Freitag angesetzt, dann wieder abgesagt. Die Gespräche zur Umsetzung des Rahmenabkommens zwischen den USA und dem Iran. Nun sollen sie heute noch auf dem Birkenstock stattfinden. Die US-Delegation wird von Vizepräsident J.D. Vance angeführt. David Burkhardt.
1: Kurz vor 6 Uhr heute Morgen ist US-Vizepräsident J.D. Vance in der Schweiz gelandet, auf dem Militärflugplatz Emmen. Von dort ging es weiter auf den Birkenstock, wo die Gespräche stattfinden. Vor seinem Abflug in die Schweiz zeigte sich Vance optimistisch. Er sagte, er denke, man werde bei der Atomfrage Fortschritte erzielen und auch in der Frage der Waffenruhe im Libanon weiterkommen. Zuletzt hatten die Kämpfe im Libanon für Spannungen zwischen den USA und dem Iran gesorgt. Der Iran hatte deshalb gestern verkündet, die Straße von Hormuz sei wieder geschlossen. Die USA widersprachen jedoch, gestern hätten über 50 Schiffe die wichtige Meerenge passiert. Bereits seit gestern Abend ist die iranische Delegation in der Schweiz, das hat das Schweizer Außendepartement EDA mitgeteilt. Angeführt wird die Delegation unter anderem von Parlamentspräsident Mohammed Bagher Ghalibaf, auch dabei sein soll der iranische Außenminister Abbas Araghchi. Ebenfalls an den Gesprächen teilnehmen Vertreter aus Katar und Pakistan, die

0: im Konflikt vermitteln. Bei den Gesprächen auf dem Bürgerstock soll es darum gehen, das Rahmenabkommen zwischen den USA und dem Iran zu konkretisieren.
1: Am Flughafen Zürich sorgt eine technische Störung heute Morgen für Probleme. So konnten zeitweise keine Flugzeuge starten. Aktuell sei die Kapazität des Ostschweizer Luftraums auf 40% beschränkt, schreibt die Flugsicherung Skyguide. Das Problem sei mittlerweile aber gefunden. Spezialistinnen und Spezialisten seien mit Hochdruck daran, das Problem zu beheben und den Normalbetrieb am Flughafen Zürich wiederherzustellen. Wie lange das dauert, ist nicht bekannt. Kolumbien wählt heute einen neuen Präsidenten in einer Stichwahl. Dabei tritt der linke Senator Iván Cepeda gegen den rechtsgerichteten Anwalt Abelardo de la Espriella an. Der Sieger wird Nachfolger von Gustavo Petro. Laut Umfragen zeichnet sich ein knappes Rennen ab. Südamerika-Korrespondentin Teresa Delgado.
2: Unterschiedlicher könnten die beiden Kandidaten kaum sein. Links Iván Cepeda, Kandidat der Regierungspartei von Präsident Gustavo Petro. Der 63-Jährige verspricht soziale und wirtschaftliche Reformen und Friedensverhandlungen mit den verschiedenen Rebellengruppen im Land. Unser Land braucht einen tiefgreifenden Wandel. Seit über 60 Jahren herrscht in Kolumbien ein interner bewaffneter Konflikt zwischen der Regierung und verschiedenen linksgerichteten Guerillas. Rechtsaußenkandidat, Geschäftsmann und Anwalt Abelardo de la Espriella will hingegen hart durchgreifen. Wir brauchen eine eiserne Hand im Umgang mit Kriminellen, mehr Polizeipräsenz. Laut Umfragen liegt der 47-jährige Trump-Fan de la Espriella derzeit leicht vorn. Kolumbien steht vor einer Richtungswahl und zwei gegensätzlichen Zukunftsvisionen.
1: Südamerika-Korrespondentin Teresa Delgado. In der schottischen Hauptstadt Edinburgh ist es am Freitag zu mehreren Angriffen gekommen. 5 Männer wurden dabei verletzt. Nun hat die Polizei mitgeteilt, dass sie einen 36-jährigen Verdächtigen festgenommen hat. Ermittlungen seien im Gang, so die Polizei weiter. Ein Motiv nannte sie nicht. Der britische Premierminister Keir Starmer reagierte auf die Angriffe und sagte, es scheine, dass es sich um antimuslimische Angriffe gehandelt habe. In einer Stellungnahme verurteilte die stellvertretende Polizeichefin Schottlands die Gewalt und erklärte, in Schottland gebe es keinen Platz für Rassismus oder religiös motivierten Hass. Wegen der Hitze gilt in 35 Regionen in Frankreich heute ein Alkoholverbot in der Öffentlichkeit. Das hat die französische Regierung entschieden. Hintergrund ist das Fête de la Musique, das Musikfest, das landesweit stattfindet. In den betroffenen Regionen gilt ab heute die höchste Hitzewarnstufe. Es werden Temperaturen von bis zu 41 Grad erwartet. Und dann noch die Resultate der Fußballweltmeisterschaft der Männer. Japan gewinnt gegen Tunesien mit 4:0. Ecuador und Curaçao spielen unentschieden 0:0. Deutschland hat gegen die Elfenbeinküste gewonnen 2:1. Und zuvor hatte die Niederlande gegen Schweden gewonnen mit 5:1. Soweit die Meldungen. Das Wetter, heute scheint meist die Sonne, über den Bergen bilden sich Quellwolken, vor allem dort gibt es einzelne Platzregen und Gewitter. Es wird heiß mit 32 bis 35 Grad. Das waren die Nachrichten von Radio SRF, verantwortlich David Borkatz.
3: 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Hier sprechen wir gleich über ein KI-Rechenzentrum, das im Ozean versenkt wurde, um es zu kühlen. Und wir wollen wissen, warum die Schweiz nicht mehr das wettbewerbsstärkste Land der Welt ist. Sie hören eine Wiederholung der spannendsten Wirtschaftsbeiträge dieser Woche. Ich bin Vanessa Leder-Gerber. Künstliche Intelligenz braucht viel Rechenleistung und damit auch viel Strom. Und damit die Server nicht überhitzen, müssen sie laufend gekühlt werden. Und das wiederum braucht auch viel Energie. Ein chinesisches Unternehmen scheint nun eine Lösung gefunden zu haben. Es hat sein KI-Rechenzentrum kurzerhand im Ozean versenkt. Was das für die Umwelt bedeutet und wie das überhaupt funktioniert, darüber hat Yves Kircher mit Wirtschaftsredaktorin Jasmin Gut gesprochen.
4: Das Rechenzentrum befindet sich vor der Küste von Shanghai in der Freihandelszone, rund 35 Meter tief auf dem Meeresgrund. Seit gut zwei Wochen laufen dort rund 2000 Server unter Wasser. Diese müssen nicht mehr aufwendig und vor allem ressourcenintensiv mit extern zugeführtem Wasser gekühlt werden, denn die Klimaanlage, also das Meerwasser, ist bereits vorhanden. Damit die Technik dem Druck unter Wasser standhält und auch nicht vom Salzwasser beschädigt wird, wurden spezielle Unterwassermodule angefertigt.
5: Und wie sehr kann denn damit tatsächlich der Stromverbrauch gesenkt werden?
4: Bei einem normalen Rechenzentrum an Land entfallen rund 40% des Stromverbrauchs auf die Kühlung. Bei diesem neuen chinesischen Unterwasserzentrum sollen es nur noch etwa 10% sein. Ein weiterer Vorteil ist, dass auf dem Meeresgrund im Gegensatz zum Festland noch Platz vorhanden ist. Und direkt neben dem Rechenzentrum befindet sich ebenfalls im Meer ein Offshore-Windpark. Die Stromquelle liegt also gewissermaßen direkt um die Ecke.
5: Es tönt nach einer logischen und vor allem auch nach einer unbekannten Lösung bis jetzt. Wie neu ist sie tatsächlich?
4: Ganz neu ist die Idee nicht. Microsoft führte bereits vor gut 10 Jahren einen ähnlichen Test vor der Küste Schottlands durch. Das Fazit von Microsoft fiel überwiegend positiv aus, da die Temperaturen unter Wasser relativ stabil sind, fielen weniger Server aus als an Land. Trotzdem verfolgte Microsoft das Projekt nicht weiter. Der offizielle Grund lautete damals, man habe andere Prioritäten. Expertinnen und Beobachter gehen jedoch davon aus, dass auch die hohen Wartungskosten eine Rolle gespielt haben könnten.
5: Jetzt hat also ein Unternehmen vor der Küste von Shanghai Server im Meer versenkt und hat dort ein Rechenzentrum errichtet. Da stellt sich natürlich auch die Frage, wie groß die Gefahren sind, die damit verbunden sind. Gibt es da schon Voraussagen, die man machen kann?
4: Da Meerwasser zur Kühlung genutzt wird, kann sich die Temperatur des Meerwassers erhöhen. Das kann der Umwelt, also der Tier- und Pflanzenwelt, schaden. Dafür reichen bereits geringe Temperaturschwankungen aus. Microsoft untersuchte dieses Risiko bereits bei seinem Testprojekt. Damals kam das Unternehmen zum Schluss, dass die Wassertemperatur in der Nähe des Rechenzentrums nur wenige Tausendstel Grad anstieg. Allerdings sind solche Unterwasser-Rechenzentren noch wenig erforscht und das Rechenzentrum in Shanghai ist deutlich größer als jenes von Microsoft. Klar ist, dieses Rechenzentrum wird sehr wahrscheinlich kein Einzelfall bleiben. Auch Südkorea möchte ein Unterwasser-Rechenzentrum bauen und auch Japan und Singapur planen Rechenzentren, die auf dem Meer schwimmen sollen. Das Projekt in China wird jetzt zeigen, ob solche Unterwasser-Rechenzentren überhaupt wirtschaftlich sind. Der Hunger nach neuen Zentren ist auf jeden Fall da, jedoch mit einem großen Fragezeichen, was das unter anderem für die Erwärmung der Meere bedeuten könnte.
3: Wirtschaftsredaktorin Jasmin Gut. Ja, an künstlicher Intelligenz kommt man heute kaum mehr vorbei. Viele nutzen KI in der Freizeit, aber auch an unzähligen Arbeitsplätzen hat KI inzwischen Einzug gehalten. Wie viele Menschen das genau betrifft, das hat die Arbeitnehmendenorganisation Angestellte Schweiz untersucht. Manuel Fasol hat Wirtschaftsredaktor Manuel Rentsch gefragt, was das Fazit dieser Untersuchung ist.
6: Ja, die Studie zeigt, dass mehr als ein Viertel der Arbeitsplätze in der Schweiz von der künstlichen Intelligenz betroffen sind. Oder noch etwas anders formuliert, rund 28% von 3 Millionen untersuchten Arbeitsplätzen werden von der KI tangiert. Das heisst nicht, dass die Stellen abgebaut werden, sondern dass sich die Arbeit verändert, mehr oder weniger, dass man sich damit beschäftigen muss. Es ist ein für die Menschen und die Wirtschaft relevantes Thema.
7: Im Alltag braucht man ja immer häufiger KI-Modelle, wie zum Beispiel ChatGPT, Claude oder Gemini. Ich nehme an, vom Wandel im Berufsalltag sind vor allem die Arbeitsplätze im Büro betroffen.
6: Das ist definitiv so. Das zeigt auch die Studie. Überall, wo am Arbeitsplatz ein Bildschirm leuchte, verändere sich auch die Arbeit, schreibt Angestellte Schweiz in der Medienmitteilung. Neben Administration und Verwaltung, also typischen Büroarbeiten, sind es auch die Berufe aus dem Bereich der Finanzen zum Beispiel oder im juristischen Bereich. Andererseits sind aber auch Handwerks- und Pflegeberufe dann kaum betroffen. Die Studienautoren haben bei der Auswertung auch eine Datenbank aufgebaut, ein Dashboard. Darin kann man seinen eigenen Beruf eingeben, wenn man sich dafür interessiert, zum Beispiel Journalist. Und dann sieht man in groben Zügen, wie KI den eigenen Beruf verändern kann.
7: Ja, die künstliche Intelligenz, die ist ja auch mit etlichen Ängsten verbunden. Geht es nicht einfach darum, Kosten zu sparen am Ende?
6: Ja, die Studie von Angestellte Schweiz zeichnet ein differenziertes Bild. Die Frage sei nicht, ob der Job verschwinde, sondern wie sich die Arbeit verändere. Wichtig sei, dass man sich mit dem Thema auseinandersetze. Die Schweiz brauche eine breit angelegte KI-Bildungsoffensive. Auch die Firmen müssten eine Strategie entwickeln. Und die Studie weist auch darauf hin, dass in den kommenden Jahren in der Schweiz viel mehr Personen pensioniert werden, als dass junge Menschen in den Arbeitsmarkt eintreten. In der Studie ist die Rede von einer Lücke von fast 150.000 Arbeitsplätzen, die durch diese demografische Veränderung entstehe. Und vor diesem Hintergrund sei die künstliche Intelligenz eben auch eine Chance, weil mit der KI die Produktivität steige und damit die fehlenden Arbeitskräfte zumindest teilweise kompensiert werden könnten.
7: Studien zur KI gibt es derzeit sehr viele. Nun haben wir auch gehört, dass die Ausbildung sehr wichtig sei. Was ist weiter zu beachten im Umgang mit KI in der Arbeitswelt?
6: Ja, wichtig sei bei den Firmen das Bewusstsein, was KI kann und was eben auch nicht. Das betonen die Studienautoren. Man solle die künstliche Intelligenz nicht einfach als Informatikprojekt betrachten, sondern müsse sich im Betrieb auch Gedanken machen über die Abläufe und die Organisation. Man sieht also, KI hat viele Facetten. Dies betrifft sehr viele Personen in der Welt der Arbeit, aber auch die Firmen und die Politik, welche die Rahmenbedingungen schaffen muss.
3: Wirtschaftsredaktor Manuel Rentsch. Lange galt China als Wachstumsmotor der globalen Autoindustrie. Hersteller wie Volkswagen, Mercedes-Benz oder BMW haben dort jahrelang viel Geld verdient. Aber die Konkurrenz aus China wurde größer und jetzt zeigt sich ein Einbruch auf dem chinesischen Automarkt. Im Mai wurden rund 1,5 Millionen Personenwagen verkauft. Das sind über 20% weniger als vor einem Jahr. Die chinesischen Hersteller versuchen nun vermehrt, ihre Autos ins Ausland zu exportieren. Nico Bär hat Autoexpertin Beatrix Keim vom Center for Automotive Research gefragt, wie sie sich den deutlichen Einbruch der Autoverkäufe in China erklärt.
8: Es ist ein Phänomen aus verschiedenen Faktoren. Zum einen haben wir ja schon seit Anfang des Jahres einen Einbruch vermerkt bei den New Energy Vehicles, also batterieelektrische Fahrzeuge, Plug-in Hybrids und die Range Extender. Aufgrund einer zurückgefahrenen Förderung für den Kauf von Neufahrzeugen, die nicht gestrichen wurde, sondern aber gedeckelt, und eine zusätzliche Verbrauchssteuer. Auf der anderen Seite haben wir natürlich schon seit dem Ende der Pandemie in China eine sehr schleichende Wirtschaftskrise. Und das nun verstärkt mit der Ölkrise, die auch China trifft. China ist angewiesen auf Importe von fossilen Energien aus Russland, Venezuela und nun auch Iran. Und dieser Iran-USA-Konflikt hat extrem zu Preisverteuerung geführt, natürlich eben auch an den Tankstellen. Und das wird einer der großen Gründe sein für den Rückgang. Denn wie bei uns auch, haben die Verbrenner eben hier gelitten. Es sind also verschiedene Faktoren, die hier zusammenkommen.
9: Ja, wie stark deutet denn dieser Rückgang jetzt auf eine längerfristige strukturelle Trendwende im chinesischen Automarkt hin?
8: Ich denke, gerade aufgrund der Tatsache, dass es eben im Binnenmarkt eben diese Konsumschwäche gibt, die Menschen ihr Geld zusammenhalten, es gibt eben auch immer mehr Arbeitslosigkeit, dass sich das hier weiter so vorantreiben wird. Man hatte eigentlich gedacht, dass die Preise sich langsam stabilisieren nach den Preiskriegen der letzten anderthalb Jahre. Aber aufgrund dessen, dass der Markt eben so völlig überkapazitär behandelt ist, dass es so viele Marken gibt, ungefähr 113 Marken von ungefähr 49 Herstellern, das ist einfach zu viel. Und somit kämpft nun doch jeder Hersteller um Marktanteile und das bedeutet, man drückt die Preise. Und somit warten auch teilweise die Kunden vielleicht doch noch auf ein Schnäppchen und auch das bedeutet wiederum eine Verlangsamung des Marktes.
9: Wenn die Nachfrage zurückgeht, gibt's ja salopp gesagt zu viele Autos auf dem chinesischen Markt. Wie reagieren diese Hersteller nun?
8: Sehr viel mit Exporten, wie gesagt, auf der einen Seite mit Preisreduzierung, aber auch man versucht es ins Ausland zu drücken. Wir sehen das ja auch hier in Europa. Man sieht hier schon natürlich, dass die chinesischen Hersteller hier immer mehr Boden gewinnen. Der Markt insgesamt wächst dann doch wieder in diesen ersten 5 Monaten, wo jetzt nicht nur die Chinesen, sondern auch zum Beispiel die deutschen Hersteller eigentlich gut partizipieren. Aber es gibt ja auch noch Märkte wie Südamerika, wie Afrika, wo eben nicht nur diese New Energy Vehicles, sondern auch die ganz normalen Verbrenner schon immerhin exportiert werden. Und somit wird hier weiter rausgedrückt, wahrscheinlich auch mit vielen Preismaßnahmen.
3: Sagt Autoexpertin Beatrix Keim. Das US-Kampfflugzeug F-35 gerät erneut in die Kritik. Ein großer Teil der Flotte sei nicht einsatzbereit, das zeigt ein überparteilicher Bericht in den USA. Das ist brisant, denn auch die Schweiz möchte genau dieses Kampfflugzeug kaufen. Zudem wurde diese Woche ein anderes Detail bekannt. Allein der Pilotenhelm des F-35 kostet rund 500.000 Dollar. Nicolas Malzacher hat darüber mit Wirtschaftsredaktor Manuel Rentsch gesprochen.
6: Das ist bemerkenswert. Es ist der teuerste Pilotenhelm der Welt. Ein Helm kostet mehr als ein Ferrari, wenn man so vergleichen will, 500.000 Dollar. Die Hersteller geben in der Regel zwar keine Preise bekannt. Diese Woche wurde aber in Polen 3 neue Kampfflugzeuge in Betrieb genommen und dabei hat der polnische Vizeverteidigungsminister den Preis offengelegt, eben auch wie teuer das ein Pilotenhelm ist.
10: Also ist das jetzt einfach ein weiterer Ausdruck davon, wie teuer dieser F-35 ist, auch verglichen mit anderen Kampfflugzeugen?
6: Ja, der Pilotenhelm zeigt dies beispielhaft und eben auch die Kostenexplosion. Von Militärexperten wurde immer wieder der Preis von 400.000 Dollar genannt für den Pilotenhelm der F-35 und nun sind es plötzlich 25% mehr. Es wird also immer teurer und dieses Modell der neuen Generation kostet in etwa doppelt so viel als ein konventioneller Helm von Kampfpiloten und Pilotinnen.
10: Und wieso ist der Pilotenhelm bei diesem Flugzeug so viel teurer als bei anderen Flugzeugen?
6: Das hat damit zu tun, dass der Kampfpilot F-35 vollgepackt ist mit Technik und das zeigt sich eben auch schon beim Helm. Bei diesem Flugzeug können zum Beispiel feindliche Ziele mit dem Auge des Piloten erfasst werden und dann auch mit Raketen beschossen werden. Und die Steuerung erfolgt über den Helm. Und der Helm ist mit Außenkameras des Flugzeuges verbunden, sodass der Pilot durch das Flugzeug hindurch schauen kann im 360-Grad-Winkel. Das ist alles sehr teuer und auch sehr anfällig. Jeder Helm ist individuell und muss zum Beispiel auf die Augen des Piloten oder der Pilotin angepasst werden.
10: Auf jeden Fall ein prägnantes Beispiel dafür, wie teuer dieser F-35 ist. Aber dann gibt es ja eben auch noch diesen Bericht, der diese Woche veröffentlicht worden ist in den USA, ein Bericht zuhanden des Parlaments. Und in diesem Bericht wird der Zustand der Kampfflugzeuge, also der amerikanischen Flotte, kritisiert. Also was steht da genau drin?
6: Ja, auch das ist bemerkenswert. Es ist ein Bericht einer überparteilichen Behörde in den USA, der zuhanden des Kongresses verfasst worden ist und dabei werden etliche Schwierigkeiten offengelegt. Nur gerade 1/4 der F-35 Kampfflugzeuge in den USA sei voll einsatzfähig. Es gebe einen Mangel an Ersatzteilen, Probleme mit der Software und Kollisionsschäden an einem grossen Teil der Flugzeuge. Der Bericht zeigt ein düsteres Bild zum Flugzeug, das auch von der Schweiz gekauft werden soll.
10: 1/4 der Flugzeuge ist einsatzfähig. Gibt es da irgendwelche Vergleichswerte von Flotten von anderen Kampfflugzeugen, wie da so die Werte sind?
6: Ja, eine so geringe Einsatzbereitschaft ist definitiv nicht normal. Die eigenen Zielvorgaben wurden dadurch überhaupt nicht eingehalten. Es ist nicht normal, dass so viele Flugzeuge nicht einsatzbereit sind. Kritik gibt es auch an der Firma Lockheed Martin, die den Kampfjet produziert. Nun braucht es neues Geld, um die Situation zu verbessern. In den USA werden nochmals fast 14 Milliarden Dollar eingeschossen. Zusatzinvestitionen vor allem auch in den Unterhalt, die Beschaffung von Ersatzteilen. In der Schweiz wiederum ist die Diskussion rund um den F-35-Kampfjet noch am Laufen. Es gibt in der Schweiz ein Kostendach von 6 Milliarden Franken und die Idee ist, dass man bis zu 30 Kampfjets kaufen möchte. Ursprünglich waren mal 36 Kampfjets vorgesehen. Die Lieferung soll in 2 Jahren beginnen.
3: Wirtschaftsredaktor Manuel Rentsch. Die Schweiz ist nicht mehr das wettbewerbsstärkste Land der Welt. Sie ist von Rang 1 auf Rang 3 zurückgefallen. Das zeigt das neue Ranking der Business-Schule IMD in Lausanne. Diese Liste vergleicht jedes Jahr, wie attraktiv es in einem Land ist, dort zu investieren, eine Firma zu eröffnen oder zu arbeiten. Auch sonst sind europäische Länder im Ranking generell abgerutscht. Asiatische hingegen haben Plätze gut gemacht. Auf Platz 1 und 2 sind neu Singapur und Hongkong. Nicolas Malzacher hat Wirtschaftsredaktor Jan Baumann gefragt, weshalb die Schweiz zurückgefallen ist.
11: Der Zollkrieg von US-Präsident Donald Trump und andere Störungen im internationalen Handel, im Weltwirtschaftssystem, wenn man so will, die haben der Schweiz zu schaffen gemacht letztes Jahr. Global gibt's immer mehr Abschottung und Protektionismus. Das drückt aufs Wachstum. Die Schweiz gehört zu den Verlierern der Blockbildung durch die wirtschaftlichen Großmächte USA und China.
10: Sie haben den Zollstreit mit den USA angesprochen. Das ist ein wichtiger Aspekt in diesem Bericht. Warum fällt er so stark ins Gewicht?
11: Ja, weil die Schweiz eine kleine, offene Volkswirtschaft ist. Das bedeutet, die Exportindustrie, die braucht möglichst freien Zugang zu ihren wichtigsten Absatzmärkten in Europa, aber eben auch in den USA. Trumps Handelszölle waren darum ein Schock für die Schweiz, besonders weil die US-Zölle letztes Jahr zunächst besonders hoch waren für die Schweizer Exportprodukte, beispielsweise Uhren oder Maschinen. Also das ist sehr stark ins Gewicht gefallen für die Schweiz.
10: Und dann habe ich in diesem Bericht auch noch gelesen, dass es der Schweiz generell weniger gut gelungen sei als anderen Ländern, auf die geopolitischen Spannungen zu reagieren. Wie zeigt sich das?
11: Also die Regierung war praktisch machtlos letztes Jahr, als es darum ging, Schaden abzuwenden von der Schweizer Exportindustrie wegen der US-Zölle. Die Schweiz war de facto isoliert im Zollstreit, im Unterschied eben zu anderen europäischen Ländern, die in der EU sind und weniger unter Druck kamen durch die US-Zolldrohungen. Allerdings haben wir nun wieder ungefähr die gleichen Bedingungen im Handel, also die gleichen Bedingungen bei den Zöllen der USA wie die EU, und das Zollproblem hat sich dadurch etwas entschärft. Generell ist es schon so, dass es in unserer föderalistischen Direktdemokratie der Schweiz eben etwas länger dauert, typischerweise, um sich anzupassen an solche veränderten Umstände, an diese schwierige Weltlage. Kleine Stadtstaaten wie Singapur und Hongkong, die sind da schneller und die belegen nun auch die ersten Plätze, also den ersten und den zweiten Rang im aktuellen Ranking von IMD.
10: Und dann gibt's in diesem Ranking auch noch einen Aspekt, der mich auf den ersten Blick etwas überrascht hat. Und zwar steht da, dass die Schweiz im technologischen Wettrennen kaum eine Rolle spiele. Woran macht das Ranking das fest?
11: Also grundsätzlich, die Schweiz ist technologisch im Allgemeinen vorne mit dabei, hat zum Beispiel auch viele Patente für wichtige Technologien. Aber bei der künstlichen Intelligenz, da bestimmen praktisch die großen Tech-Konzerne in den USA im Alleingang, wohin die Reise geht. Und die hochleistungsfähigen Speicherchips, die es braucht für die KI, die kommen aus Asien, hauptsächlich aus Südkorea und aus Taiwan. Im globalen KI-Wettrennen kann Europa und auch die Schweiz, die können da bislang einfach wirklich nicht mithalten. Die haben praktisch nichts zu sagen. Und ob sich das rasch ändern lässt, ob sich das rasch ändern wird, das ist fraglich angesichts der Investitionsmilliarden, die der KI-Boom, dieser globale Boom derzeit verschlingt.
10: Und in diesem Bericht zeigt sich, dass in ganz verschiedenen europäischen Ländern sich die Effekte deutlich gemacht haben von geopolitischen Spannungen, von Zolldiskussionen. Aber ein ganz wichtiger Punkt ist nicht dabei, nämlich der Iran-Krieg. Der ist noch nicht eingepreist im Resultat, also im Ranking letztendlich. Deswegen frage ich mich, wie aussagekräftig dieser Bericht überhaupt ist.
11: Ja, das ist eine sehr berechtigte Frage. Ich denke, insgesamt zeichnet das Ranking schon ein realistisches Bild. Es fließen sehr viele Messkriterien ein, von der Infrastruktur, also der Qualität der Infrastruktur und der Bildung, des Bildungssystems bis zur politischen Stabilität und der Rechtssicherheit, die in der Schweiz eben sehr hoch ist. Dazu kommen Umfrageresultate unter Managerinnen und Managern international. Aber es stimmt schon, der Schock bei den Energiepreisen als Folge des Irankriegs, der hat erst nach Abschluss der Datensammlung begonnen. Daraus folgt, wenn die Kriegsfolgen eben noch längere Zeit andauern und damit ist durchaus zu rechnen, dann dürfte das Ranking nächstes Jahr anders aussehen. Möglich, dass die Schweiz dann wieder Terrain gewinnt, etwa im Vergleich zu Ländern am Persischen Golf oder in Asien, die stärker betroffen sind vom Krieg als wir.
10: Und das, was Sie jetzt gerade beschrieben haben, zeigt ja, da kann sich von Jahr zu Jahr etwas verändern. Ziehen wir ein Fazit, Jan Baumann. Die Schweiz ist abgerutscht von Platz 1 auf Platz 3, aber das ist ja immer noch ein sehr gutes Resultat, in Anführungszeichen. Wie bedeutend ist diese Veränderung Ihrer Meinung nach?
11: Also insgesamt zeigt für mich das Ranking, die Schweiz kann sich nicht einfach darauf verlassen, dass es mit ihren wirtschaftlichen Stärken weitergeht wie bislang. Die führenden asiatischen Wirtschaftsstandorte Singapur und Hongkong namentlich, die machen uns zunehmend Konkurrenz. Aber das Ranking ist auch kein Grund, gleich Alarm zu schlagen. Die langfristigen Stärken der Schweiz, Stabilität, Rechtssicherheit, gute Bildung, gute Infrastruktur, die bleiben bestehen. Damit ist zumindest zu rechnen und das heißt auch, dass wir in den kommenden Rankings von IMD wahrscheinlich auch nicht so schlecht abschneiden werden.
3: Wirtschaftsredaktor Jan Baumann. Das war ein Best-of der spannendsten Wirtschaftsthemen dieser Woche. Und hier geht es gleich weiter mit Aktualität.

0: US-Vizepräsident J.D. Vance ist auf dem Birkenstock eingetroffen. Dort finden heute Gespräche zwischen den USA und dem Iran statt über das Rahmenabkommen, das die beiden Länder zur Beendigung des Krieges geschlossen haben. Vance sagte vor seiner Abreise in die Schweiz, er hoffe unter anderem auf Fortschritte in der Atomfrage. Eine technische Störung sorgt am Flughafen Zürich heute Morgen für Probleme. Vorübergehend konnten keine Flugzeuge starten und der östliche Luftraum der Schweiz war gesperrt. Nun laufe der Betrieb wieder, allerdings mit reduzierter Kapazität, heißt das bei der Flugsicherung Skyguide. Bis wann die Störung behoben ist, ist nicht klar. Und in Kolumbien wird heute ein neuer Präsident gewählt. In der Stichwahl treten der rechtsgerichtete Abelardo de la Espriella und der linke Iván Cepeda gegeneinander an. Es geht um die Nachfolge des linken Präsidenten Gustavo Petro. Erste Ergebnisse werden in der Nacht auf morgen erwartet.
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3: 48,8 Grad Celsius. Das ist zurzeit der Temperaturrekord für Europa. Gemessen wurde er in Syrakus auf Sizilien. Vor 2 Jahren war die Dürre so groß, dass die Bauern gezwungen waren, Tiere notzuschlachten und Zitronenbäume auszureißen. Sizilien gilt eigentlich als Kornkammer Italiens. Seit mehr als 2000 Jahren. Doch jetzt droht das Innere der Insel zur Wüste zu werden.
4: Die Sahara dehnt sich mit dem Klimawandel immer weiter aus nach Norden. Auch wenn wir es nicht sehen, ist sie bereits in die südlichen Gebiete Europas eingezogen.
3: Wie gehen die sizilianischen Bäuerinnen und Bauern um mit dieser Situation? Können sie sich anpassen? Und woher beziehen Länder wie die Schweiz in Zukunft im Winter Gemüse und Früchte, wenn die Trockenheit im Mittelmeerraum weiter zunimmt? Eine Kornkammer wird zur Steppe. International. Die Zukunft der Landwirtschaft auf Sizilien. Mein Name Christian Vomburg. Es ist absurd. Wir stehen in einer der heißesten Regionen Europas. Im Sommer wird es regelmäßig über 40 Grad heiß hier in der Region von Catena Nuova. Aber jetzt regnet es. Der Bauer Salvatore Passamonte schaut über die saftig grünen Weizenfelder. Lange konnte er dieses Jahr mit dem Traktor gar nicht reinfahren, weil es so nass war. Es ist Anfang April und es regnet wie seit langem nicht mehr.
4: Das sind die Nachteile des Klimawandels. Nicht jedes Jahr gibt es eine Dürre. All dieser Regen dieses Jahr, das ist genauso abnormal wie die Dürre.
3: Es sind die Extreme, die den Bauern zu schaffen machen. Denn vor 2 Jahren war es umgekehrt so trocken, dass Tankwagen das Trinkwasser in die Städte und Dörfer bringen mussten.
5: L'acqua veniva caricata nelle autobotti e portata nelle città e nei paesi. Per l'agricoltura invece non era possibile questo.
3: Für die Landwirtschaft hingegen gab es kein Wasser. Der Weizen verdorrte auf dem Feld.
5: È stato un grosso problema perché ho perso tutto il grano.
3: Er verlor die ganze Ernte. Dabei galt Sizilien schon den Griechen und Römern als wichtige Kornkammer.
5: Per i romani e i greci era molto importante. Era considerato il granaio di Roma.
3: Hier im Inselinneren brauchte es nie eine Bewässerung. Für eine reiche Ernte genügte der Winterregen. Im Verlauf der letzten gut 100 Jahre aber ist die Erntemenge um 2/3 zurückgegangen. Das habe nicht nur mit dem Klimawandel zu tun, sagt Bauer Salvatore Passamonte, sondern auch mit dem stetig sinkenden Gewinn, den die Bauern mit dem Getreide machten. Neben Passamonte steht der Agronom Paolo Caruso von der Universität Catania und nickt. Weil Italien viel Pasta exportiere, habe das Land schon früher 30% des gesamten Getreides importieren müssen. Unterdessen aber sei der Importanteil auf 50% gestiegen. Jetzt komme das Getreide für die italienische Pasta von der ganzen Welt.
6: Il Canada. Poi c'è grano turco.
4: Aus Kanada, aus der Türkei, aus der Ukraine, den USA, Australien, kurz von fast überall her, wo Hartweizen produziert wird.
6: Viene da quasi tutti i posti dove viene coltivato grano duro.
3: Für Ersatz ist also gesorgt. Problem gelöst? Nein, sagt Paolo Caruso, denn mit der Klimaerwärmung drohe ein weiterer Rückgang der Ackerfläche. 70% der Fläche Siziliens drohe gemäß der Einschätzung des italienischen Forschungsrates zur Wüste zu werden. Und einmal verwüstet, sei der Boden für die Landwirtschaft verloren.
6: Il problema è che un'area che si desertifica non riuscirà mai più a diventare idonea per l'agricoltura.
3: Wie man den Weizenanbau resistenter machen kann gegen den Klimawandel, wollen Caruso und Bauer Passamonte auf einem anderen Feld zeigen. Zuerst aber müssen sie es schaffen, das Auto zu wenden auf dem engen Feldweg. Bauer Passamonte und Agronom Caruso kennen sich seit vielen Jahren. Auf dem Weg zum nächsten Feld machen sie Witze über ihre Fahrkünste und schauen nach draußen in den Regen. Wir fahren an einer großen Solaranlage vorbei. Für viele Bauern lohne es sich heute mehr, das Land für Strom zu verpachten, statt Getreide zu produzieren. Bauer Passamonte verdreht die Augen.
4: Das Schlimme ist, dass die ausgerechnet die besten Ackerflächen auswählen für diese Anlagen. Es müssen die sein, die nach Süden ausgerichtet sind.
3: Etwa 38.000 Hektar neue Solarflächen seien derzeit projektiert, ergänzt Caruso. Damit könne man 7-mal mehr Strom produzieren, als die Insel heute selber verbrauche. Bauer Salvatore Passamonte geht voran durchs Weizenfeld, stoppt und kniet nieder. Die Pflanzen hier seien noch am Wachsen. Es handelt sich um eine alte sizilianische Sorte.
1: Questa è la zona di un gran antico chiamato in siciliano preziosa.
3: Eine wertvolle, eine kostbare Sorte, wie man schon früher gewusst habe.
1: Viene fuori dell'ottimo pane e dell'ottima pasta.
3: Und daraus lasse sich bestes Brot und beste Pasta machen. Passamonte setzt jetzt auf diese alten Sorten, macht daraus Mehl und Pasta und vertreibt die Produkte im Direktverkauf. So habe er einen deutlich besseren Preis, obwohl die Produktion geringer sei.
1: Riesco ad avere un prezzo maggiore, pur avendo una produzione inferiore.
3: Und Agronom Paolo Caruso ergänzt, natürlich seien die modernen Sorten ertragreicher. Er vergleicht es mit einem Autorennen. Die modernen Sorten seien sozusagen die Formel 1. Aber nur unter optimalen Bedingungen, mit genügend Wasser und dem genau richtigen Boden.
4: Wenn wir statt einer Rennstrecke einen Feldweg haben, dann können wir keine Formel 1 fahren. Dann müssen wir ein anderes Fahrzeug wählen. Und für uns ideal sind da eben die alten Getreidesorten.
3: Denn die alten Sorten seien besser an die lokalen Böden angepasst. 57 verschiedene Sorten hätten überlebt. Sie seien ein wahrer Schatz. Agronom Caruso betreibt bei Catania ein Versuchsfeld mit ihnen.
4: Im Dürrejahr 2024 haben einzig die alten Sorten einen gewissen Ertrag geliefert.
3: Für Caruso und Passamonte ist deshalb klar, dass die alten, angepassten Sorten wieder einen höheren Stellenwert gewinnen müssen. Aber nicht nur das. Die landwirtschaftliche Produktion insgesamt brauche wieder mehr Wertschätzung.
6: Per cui la politica dovrebbe.
4: Die Politik muss die Landwirtschaft wieder als den primären Sektor verstehen. Sie ist die Grundlage für unsere Ernährung. Wenn man nicht will, dass immer mehr Felder aufgegeben und zur Wüste werden, braucht es Gegenmaßnahmen. Sonst wird das zu einem großen Problem, nicht nur für Sizilien, sondern für ganz Südeuropa.
3: Szenenwechsel. Es ist Straßenmarkt in Sant'Agata di Militello im Norden Siziliens. Günstige Kleider, Küchenutensilien, Obst, Gemüse. Hier an der langen Küstenstraße kriegt man fast alles. Doch der Markt musste landeinwärts verlagert werden, erklärt Klimawissenschaftler Davide Faranda und führt uns nur wenige Dutzend Meter zum Meer.
7: Infatti prima il mercato si faceva.
4: Früher war auch hier Markt, näher am Meer. Aber hier, wie man sehen kann, hat das Meer die Küste komplett weggefressen.
3: Die palmengesäumte Küstenpromenade ist unterspült und teilweise eingebrochen. Die Palmen stehen schräg und einige sind ganz auf den kiesigen Strand gefallen. Man müsse aufpassen, sagt Faranda.
7: Attenzione, perché stiamo camminando nelle macerie.
3: Überall hat's Löcher, Steine, Absperrgitter. Eine alte Frau aus der Ortschaft kommt, gestützt auf den Arm ihrer Tochter.
8: Schauen Sie nur, die Sturmflut hat alles verändert. Was für ein Desaster hier in Sant'Agata.
3: Maria Chiaimo ist hier an der Küste aufgewachsen. 86 Jahre alt sei sie. Aber Wellen wie dieses Jahr während der Winterstürme habe sie kaum je gesehen.
9: Grande, grande.
8: Dieses Jahr war es schlimm im Süden, vor allem in Sizilien.
3: Davide Faranda bestätigt die Beobachtungen der Passantin. Verschiedene Zyklone beschädigten die Küste massiv. Am meisten Schlagzeilen machte Zyklon Harry im Januar. Bis zu 16 Meter hohe Wellen wurden damals gemessen. An diversen Orten der Insel wurden Teile der Küstenstraße weggerissen. Die italienische Regierung rief den Notstand aus. Davide Faranda forscht als Klimawissenschaftler an der Sorbonne in Paris und arbeitet mit an den Berichten des Weltklimarates. Die Zyklone häuften sich in den letzten Jahren, sagt er. Kann man diese Häufung dem Klimawandel zuordnen oder könnte das auch Zufall sein?
4: Nein, mittlerweile sprechen wir nicht mehr von natürlichen Schwankungen. Unterdessen können wir zuordnen, wie viel durch den Klimawandel bedingt ist, auch bei den Zyklonen. Vor 10 Jahren war das wissenschaftlich noch nicht möglich.
3: Weil es der Küste entlang flach ist, verlaufen hier auch viele der historischen Verkehrswege. Jetzt sind alte Küstenstraßen und Eisenbahnlinien bedroht. Das Meer frisst die Küste weg. Andere Faktoren beschleunigen diesen Prozess. Hier in Sant'Agata di Militello etwa der Bau einer neuen Hafenmole und andere Eingriffe in die natürliche Küste. Faranda schaut auf die kleinen Wellen, die keine 10 Meter entfernt auf dem groben Kiesstrand auslaufen.
4: Hier, wo wir jetzt das Meer hören, konnte man in den 50er Jahren noch trockenen Fußes 100 Meter nach draußen gehen.
3: Jetzt stürzt die Strandpromenade ein, Stück für Stück. Für eine umfassende Sanierung fehle das Geld.
4: Eine ärmere Gemeinde wie Sant'Agata hat nicht das nötige Geld dazu. Und man müsste diese Sanierungen in fast allen Gemeinden entlang der Küste machen. Wir sprechen hier von Milliarden von Euro.
3: Was also tun?
7: La prossima intervista tra 30 anni dobbiamo farla su una barca.
3: Das nächste Interview in 30 Jahren müssen wir wohl auf einem Boot machen, sagt Faranda mit einem leicht gequälten Lächeln. Denn das Meer frisst weiter. Irgendwann seien auch die ersten Häusereien hinter dem Markt dran.
7: Bisogna veramente chiedersi cosa vogliamo salvare.
4: Man muss sich wirklich fragen, was wollen wir behalten von diesen Ortschaften, von dieser Küste und vom Strand?
3: Die heftigen Winterstürme und die außergewöhnliche Trockenheit, das seien zwei Kehrseiten derselben Medaille.
4: Die Sahara dehnt sich mit dem Klimawandel immer weiter aus nach Norden. Auch wenn wir es nicht sehen, ist sie bereits in die südlichen Gebiete Europas eingezogen.
3: Wir gehen zurück über den Markt zum Auto. Faranda will noch den Garten seines Vaters zeigen und die Auswirkungen, welche der Klimawandel auf den Obst- und Olivenanbau hat. Faranda ist einer der wenigen renommierten Klimawissenschaftler aus Sizilien. Wie groß ist das Interesse am Thema in den Medien und in der Politik?
4: Als der Zyklon wütete, da kam die Zeitung Repubblica, auch verschiedene Fernsehsender. Aber das Problem ist, nach diesen Extremereignissen müsste man längere Reportagen machen, um das Bewusstsein der Menschen zu schärfen. Und auch mit der Politik diskutieren, wo und wie bauen wir wieder auf. Aber dieser Teil findet nicht statt in den italienischen Medien.
3: Die italienische Politik habe keinen ausgereiften Plan zur Anpassung an den Klimawandel, obwohl dieser immer nötiger wäre, sagt Faranda. Dann halten wir an vor einem zweistöckigen Haus, mitten in einem großen Obstgarten mit Olivenbäumen, Orangen, Zitronen, Pflaumen und vielen weiteren Bäumen zur Selbstversorgung. Ciao. Vater Antonino Faranda begrüßt uns im blauen T-Shirt. FCZ steht drauf.
10: Ja, sehr gut, Zürich reden.
3: Zürich.
6: Sehr schön.
3: 1963 bis 1991 hat Antonino Faranda im Kanton Zürich gelebt und gearbeitet. In Kloten hat er unter anderem die Piloten per Bus zu den Flugzeugen gefahren. Klimaforscher Davide lebte als kleiner Bub ebenfalls 4 Jahre in der Schweiz. Dann entschied sich der Vater, nach Sizilien zurückzukehren.
10: Nach meiner Meinung ist immer noch besser da für Familie, als dort ist kein Stress da. Dort ist nur Stress. Stress.
3: Antonino Faranda ist eben dabei, die Erde zwischen den Zwiebeln zu hacken. Sie bräuchten ein bisschen Platz, sagt er.
10: Ci fai un po' di spazio, no? Qui fai un po' di spazio, loro crescono più forte, migliore.
3: So wüchsen sie besser. Nächste Woche, Mitte April, setze er dann die Zucchini nach draußen.
10: Prossima settimana comincio a mettere zucchini. Lì faccio datterini.
3: Da drüben neben den Zitronenbäumen sei der Platz für die Datteltomaten. Dieses Jahr habe es genügend Wasser, aber vor 2 Jahren in der großen Trockenheit, da habe er sogar hier an der Nordküste die Zitronenbäume alle 2 Wochen wässern müssen. Das sei neu.
10: Ho dovuto ogni 2 settimane dare dell'acqua ai limoni, no?
3: Im Süden wird es also immer wärmer und trockener. Heißt das, die landwirtschaftlich guten Gebiete, die schönen Gärten wie die von Antonino Faranda, verschieben sich gegen Norden, in die Provence oder in die Schweiz? Faranda hebt die Augenbrauen und schaut fragend zu seinem Sohn, dem Klimawissenschaftler.
4: Nein, man kann nicht sagen, dass das Klima Siziliens der 90er Jahre zum Beispiel das neue Klima der Provence in den 20-30er Jahren wird. Es gibt nicht einfach nur eine Verschiebung gegen Norden, denn die klimatischen Schwankungen werden überall auf der Welt extremer.
3: Landwirtschaft zu betreiben werde damit überall komplizierter. Das habe Auswirkungen bis in die Schweiz. Denn die Schweiz importiere viele Nahrungsmittel, auch aus Sizilien.
7: Anche in Svizzera compriamo un sacco di prodotti che vengono coltivati in queste zone.
3: Bei der Migros zum Beispiel stammen von Mitte November bis Februar 95% des Frischgemüses inklusive Tomaten und Salate aus dem Mittelmeerraum, hauptsächlich aus Spanien und Italien. Und bei gewissen Produkten wirke sich die Trockenheit schon jetzt deutlich aus.
4: Was passieren wird, auch in den Supermärkten von Zürich, ist, dass die Preise steigen werden, wie wir das schon beim Olivenöl gesehen haben.
3: Der Preis für Olivenöl hat sich in den letzten 10 Jahren mehr als verdoppelt. Gemüse für die Schweiz, das stammt zum Beispiel von der Südostküste von Sizilien, aus der Region um Syrakus, wo schon die Griechen und die Araber die Böden kultiviert haben. Zur Zeit unseres Besuchs werden frische Bohnen abgepackt für die Migros. Chiara Lobianca, die 44-jährige Geschäftsführerin der Firma Bio Sicilia, erklärt.
11: Jedes Jahr macht die Migros für uns einen festen Plan für alle Produkte mit wöchentlichen Stückzahlen. So wissen wir bereits im Voraus genau, was wir wann brauchen. Die Preise, die legen wir direkt mit der Migros fest.
3: An der Sortiermaschine nebenan legt ein Mann die frisch geernteten Bohnen auf ein kleines Förderband und 4 Frauen mit Handschuhen sortieren zu kleine oder gebrochene Bohnen aus. Dann werden die Bohnen in der Abpackmaschine automatisch hochspediert, gewogen und in die kleinen Plastiksäcklein verpackt, wie man sie aus dem Supermarkt kennt. Auf der anderen Seite der großen Halle sortieren 3 riesige Maschinen die Bio-Zitronen. 3 Qualitätsstufen gäbe es, sagt Lobianco. Hier würden die Zitronen aussortiert, welche nicht zur Kategorie A gehörten.
12: Qui stanno levando il prodotto che per quel tipo di lavorazione non va bene.
3: 40 bis 60 Leute arbeiten hier. Zur Hälfte Italienerinnen und Italiener, zur anderen Hälfte ArbeiterInnen aus Afrika und Osteuropa. Der Biobetrieb hat eine Fläche von 140 Hektaren. 35 weitere Betriebe liefern Biogemüse zu. Das Geschäft läuft gut, aber die zunehmende Trockenheit macht auch Lobianco zu schaffen. Um zu zeigen, was sie deshalb alles verändern und neu ausrichten muss, führt sie uns auf die Felder. Hund Bimpi fährt im Jeep zwischen den Beinen mit.
12: Bimpi! Bimpi! Andiamo!
3: Wir fahren an Folientunnels vorbei, in denen die Bohnen wachsen, Fenchel, Karotten. Und auf der anderen Seite entsteht ein Zitronenhain. Erst letztes Jahr haben sie die jungen Bäumchen gepflanzt. Möglich ist all das nur, weil sie hier genügend Wasser haben.
11: Dieser Bauernhof hatte kein Wasser. Er war auch sehr felsig und deshalb nicht gut geeignet für die Landwirtschaft. Aber dann konnte mein Vater ein weiteres Gut dazu kaufen mit einem Brunnen. Und von dort hat er eine Wasserleitung hierher gebaut.
3: Dieser Brunnen ist eine Art Lebensversicherung für ihren Betrieb. Andere Betriebe mussten in der großen Dürre vor 2 Jahren ganze Zitronenplantagen aufgeben. Insbesondere in der Ebene von Catania. Lange Reihen von Bäumen, einfach vertrocknet. Aber auch bei ihr hat die Trockenheit einiges ausgelöst.
11: Das hat uns klargemacht, wie wichtig die Wasserressourcen sind und wie wichtig es ist, Systeme zu haben, die den Verbrauch verringern. Deshalb haben wir die Bewässerungssysteme umgestellt.
3: Neu wird nicht mehr von oben bespritzt wie früher. Lange Plastikschläuche, die 25 bis 30 Zentimeter tief im Boden vergraben sind, sorgen für eine sparsamere Bewässerung direkt an den Wurzeln. Damit braucht man 20-40% weniger Wasser. Gleichzeitig ist Lobianco wie andere Bäuerinnen und Bauern in der Region aber auch am Experimentieren mit neuen Obst- und Gemüsesorten.
12: Questa è la coltivazione di avocado.
3: Zum Beispiel mit Avocado. Wir treffen Professor Alberto Continella von der Universität Catania und einen Teil seines Teams. Sie forschen zum Anbau von Avocado und arbeiten eng mit Chiara Lobianco zusammen. Beide sind sehr zufrieden, wie sich die Pflanzen hier im 4. Jahr entwickeln. Sie wachsen sehr gut, sagt Continella. Die Avocado gilt als Superfood und lässt sich gut verkaufen. Sie ist aber heikel im Anbau. Es brauche die richtigen Böden, nicht zu viel Kalk und wirklich gutes Wasser, sagt Coltinella.
13: Non tutte sono aree idonee, perché l'avocado è una pianta molto molto delicata, 100 volte più delicata rispetto agli agrumi.
3: Avocado sei im Anbau 100-mal heikler als Zitrusfrüchte. Hier untersuchten sie, was die optimale Bewässerung sei. Neu ist der Avocado-Anbau in Sizilien nicht. Aber erst in den letzten 10, 15 Jahren ist er wirklich forciert worden. Auch als Alternative zu den Zitronen, die vor 10 Jahren von einer Pilzkrankheit heimgesucht wurden. Doch die Avocado-Bäumchen müssen gehätschelt und geschützt werden.
4: Im Sommer erreicht man hier Temperaturen bis zu 45 Grad. Deshalb schützt man die Pflanze, indem man alle Äste weiß streicht.
3: Und so lässt sich die Frucht, die ursprünglich aus den tropischen Regenwäldern Mittelamerikas kommt, auch in Sizilien unterdessen anbauen. Sie versuchten zudem, neue, angepasstere Sorten zu züchten, wie auch beim Gemüse oder bei den Zitrusfrüchten, sagt der Agronom. Ertragreiche Pflanzen sind gefragt, die mit wenig auskommen.
13: Poca acqua, quindi minore capacità irrigua.
4: Weniger Bewässerung, Pflanzen, die mit salzhaltigerem Wasser auskommen, mit kalkhaltigeren Böden und damit insgesamt widerstandsfähiger werden.
3: Doch es gibt Grenzen. Die Pflanzen sind nicht beliebig anpassungsfähig. Und so hat etwa Coop Schweiz vor 1,5 Jahren angekündigt, Obst und Gemüse vermehrt auch vom Balkan zu beziehen, weil in Spanien etwa die Hitze zunimmt und das Grundwasser knapp wird. Droht Sizilien mit dem Klimawandel also auch eine Verlagerung des traditionellen Zitrusfrüchteanbaus weiter gegen Norden im Mittelmeerraum? Zum Teil wohl schon, sagt Professor Continella. Aber für Sizilien ergeben sich auch neue Chancen.
4: Bananen, Litschi, Passionsfrucht. Es gibt eine ganze Reihe von Kulturen, die im richtigen Mikroklima angebaut, Ergebnisse von höchster Qualität liefern.
3: Auch Chiara Lobianco ist begeistert von den neuen Früchten, vor allem von den Mangos, die sie ebenfalls versuchsweise anbaut.
11: Wenn du sie pflückst, wird sie innerhalb von 3 Tagen rot, kriegt einen gelben Bauch und sie duftet unglaublich gut.
3: Letztlich aber seien diese tropischen Früchte eher ein Trostpreis, sagt Lobianco. Denn es sei nicht so, dass sich die Klimazonen nur einfach ein bisschen verlagerten.
11: Alles, was in den letzten Jahren passiert ist, war dramatisch. Vor 2 Jahren hatten wir hier eine mörderische Hitze. Überall hatten wir Brände. Es war eine Situation, in der es aussah, als würde es sehr schnell böse enden.
3: Jetzt, mit all dem Regen, vergesse man das fast wieder. Aber der Kampf gegen den Klimawandel müsse endlich ernst genommen werden, wenn das Innere Siziliens nicht zur Wüste werden soll. Und die Landwirtschaft, die müsse sich stark anpassen. Das lasse sich nicht mehr ändern.
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0: Die Nachrichten von SRF um 9 Uhr mit Dominik Rolli. US-Vizepräsident J.D. Vance ist auf dem Bürgerstock eingetroffen. Dort finden heute Gespräche zwischen den USA und dem Iran statt. Eine Richtungswahl für Kolumbien, ein linker Senator und ein rechtsgerichteter Anwalt treten heute in der Stichwahl um das Präsidentenamt gegeneinander an. Es bleibt sonnig und heiß heute mit 32 bis 35 Grad. In den Bergen gibt es einzelne Platzregen. Eigentlich waren sie für Freitag angesetzt, dann aber wieder abgesagt. Die Gespräche zur Umsetzung des Rahmenabkommens zwischen den USA und dem Iran. Nun sollen sie heute noch auf dem Bürgerstock stattfinden. Die US-Delegation wird von Vizepräsident J.D. Vance angeführt. David Burkhardt berichtet.
1: Kurz vor 6 Uhr heute Morgen ist US-Vizepräsident J.D. Vance in der Schweiz gelandet, auf dem Militärflugplatz Emmen. Von dort ging es weiter auf den Bürgerstock, wo die Gespräche stattfinden. Vor seinem Abflug in die Schweiz zeigte sich Vance optimistisch. Er sagte, er denke, man werde bei der Atomfrage Fortschritte erzielen und auch in der Frage der Waffenruhe im Libanon weiterkommen. Zuletzt hatten die Kämpfe im Libanon für Spannungen zwischen den USA und dem Iran gesorgt. Der Iran hatte deshalb gestern verkündet, die Straße von Hormuz sei wieder geschlossen. Die USA widersprachen jedoch, gestern hätten über 50 Schiffe die wichtige Meerenge passiert. Bereits seit gestern Abend ist die iranische Delegation in der Schweiz, das hat das Schweizer Außendepartement EDA mitgeteilt. Angeführt wird die Delegation unter anderem von Parlamentspräsident Mohammed Bagher Ghalibaf, auch dabei sein soll der iranische Außenminister Abbas Araghchi. Ebenfalls an den Gesprächen teilnehmen Vertreter aus Katar und Pakistan, die im Konflikt vermitteln. Bei den Gesprächen auf dem Bürgerstock soll es darum gehen, das Rahmenabkommen zwischen den USA und dem Iran zu konkretisieren.
0: Am Flughafen Zürich sorgt eine technische Störung heute Morgen für Probleme. So konnten am Morgen zeitweise gar keine Flugzeuge starten. Inzwischen wird der Betrieb schrittweise wieder hochgefahren. Das Problem sei mittlerweile gefunden. Spezialistinnen und Spezialisten seien mit Hochdruck daran, das Problem zu beheben und den Normalbetrieb am Flughafen Zürich wiederherzustellen.

0: schreibt die Flugsicherung SkyGuide. Wie lange das dauert, ist nicht bekannt. Aktuell sei die Kapazität des Ostschweizer Luftraums auf 40% beschränkt, schreibt SkyGuide. Kolumbien wählt heute einen neuen Präsidenten in einer Stichwahl. Dabei tritt der linke Senator Ivan Cepeda gegen den rechtsgerichteten Anwalt Abelardo de la Espriella an. Der Sieger wird Nachfolger von Gustavo Petro. Laut Umfragen zeichnet sich ein knappes Rennen ab. Südamerika-Korrespondentin Teresa Delgado.
1: Unterschiedlicher könnten die beiden Kandidaten kaum sein. Links Ivan Cepeda, Kandidat der Regierungspartei von Präsident Gustavo Petro. Der 63-Jährige verspricht soziale und wirtschaftliche Reformen und Friedensverhandlungen mit den verschiedenen Rebellengruppen im Land. Unser Land braucht einen tiefgreifenden Wandel. Seit über 60 Jahren herrscht in Kolumbien ein interner bewaffneter Konflikt zwischen der Regierung und verschiedenen linksgerichteten Guerillas. Rechtsaußenkandidat, Geschäftsmann und Anwalt Abelardo de la Espriella will hingegen hart durchgreifen. Wir brauchen eine eiserne Hand im Umgang mit Kriminellen, mehr Polizeipräsenz. Laut Umfragen liegt der 47-jährige Trump-Fan de la Espriella derzeit leicht vorn. Kolumbien steht vor einer Richtungswahl und zwei gegensätzlichen Zukunftsvisionen.
0: Teresa Delgado. Die Ukraine hat nach russischen Angaben die russisch annektierte Halbinsel Krim erneut mit Drohnen angegriffen. Der von Russland eingesetzte Krim-Chef schreibt auf Telegram, es seien bei den Angriffen mindestens 4 Menschen getötet und 28 verletzt worden. In den sozialen Medien gibt es Berichte über mehrere Explosionen. Ein Kraftstoffterminal soll in Brand geraten sein. Aus der Ukraine gibt es bislang keine Bestätigung für die Angriffe. Die Ukraine hat in den letzten Wochen ihre Angriffe auf die russisch annektierte Halbinsel Krim intensiviert. In der schottischen Hauptstadt Edinburgh ist es am Freitag zu mehreren Angriffen gekommen. 5 Männer wurden dabei verletzt. Nun hat die Polizei mitgeteilt, dass sie einen 36-jährigen Verdächtigen festgenommen hat. Ermittlungen seien im Gange, so die Polizei weiter. Ein Motiv nannte sie nicht. Der britische Premierminister Keir Starmer reagierte auf die Angriffe und sagte, es scheine, dass es sich um antimuslimische Angriffe gehandelt habe. In einer Stellungnahme verurteilte die stellvertretende Polizeichefin Schottlands die Gewalt und erklärte, in Schottland gebe es keinen Platz für Rassismus oder religiös motivierten Hass. Wir kommen zu den Resultaten der Fußballweltmeisterschaft der Männer. Japan gewinnt gegen Tunesien mit 4:0. Ecuador und Curaçao spielen unentschieden 0:0. Deutschland hat gegen die Elfenbeinküste gewonnen mit 2:1. Und zuvor hatte die Niederlande gegen Schweden gewonnen mit 5:1. Das Wetter. Heute scheint meist die Sonne. Über den Bergen bilden sich Quellwolken. Vor allem dort gibt es einzelne Platzregen und Gewitter. Dazu wird es heiß mit 32 bis 35 Grad. Das waren die Nachrichten von Radio SRF, verantwortlich David Borkert.
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3: Der Schlamm in Schweizer Seen ist quasi ein Archiv der Vergangenheit. Gleich hören wir, warum diese Spuren unser Bild der früheren Schweiz in Teilen sogar verändern könnten. Und etwas später in dieser Sendung geht es um den Axolotl, ein speziell aussehendes Tier, das nicht nur bei Forschenden, sondern auch bei Fußballfans beliebt ist. Ich bin Vanessa Ledergerber, schön sind Sie mit dabei. Wie war das Leben unserer Vorfahren? Genau dazu gibt es neue Erkenntnisse, die Archäologinnen und Archäologen begeistern. Mikroskopisch kleine Pflanzenpollen, Aschepartikel oder Pilzsporen in alten Sedimenten aus Schweizer Seen geben Auskunft darüber, welche Pflanzen rund um die Seen angebaut wurden, wann die Leute gerodet haben und wie viel Vieh sie gehalten haben. Das Leben rund um den See lässt sich über tausende Jahre zurückverfolgen, und zwar so exakt wie noch nie. Christian von Burg hat sich das fürs Echo Wissen genauer angeschaut.
4: Ja gut, dann schauen wir doch mal. Ich denke, am besten gehen wir vielleicht gerade an das Doppelmikroskop, weil da können wir beide reinschauen. Stimmt.
5: Sina Areka, Doktorandin am Institut für Pflanzenwissenschaften in Bern, nimmt die Plastikschutzhülle weg, knipst das Licht an und schiebt die Probe auf der Glasscheibe und das Mikroskop. Es geht um die männlichen Keimzellen der Samenpflanzen, den Blütenstaub. Sieht man die einzelnen Pollen von Auge gar nicht?
4: Vom bloßen Auge sieht man die Pollen eigentlich nicht, nein. Aber 400-fach Vergrößerung ist am angenehmsten für das Auge.
5: Im Doppelmikroskop zeigt sich ein kugelförmiges bis leicht dreieckiges Bällchen.
4: Das hier, das könnte entweder eine Birke sein oder eine... Nein, das ist sogar ein Haselpollen, genau.
5: Bis man nur schon die 20, 30 häufigsten Pollen sicher bestimmen könne, brauche es 1 bis 3 Monate Übung, sagt Professor Willi Tinner, der nun ebenfalls ins Mikroskop schaut.
6: Wir finden aber 300 verschiedene Typen in allen möglichen Zuständen, abgearbeitet, flach gedrückt. Und das muss man halt alles im Gehirn dann wiederherstellen. Und das braucht sehr viel Training.
5: Dazu kommen Holzkohlepartikel, Pilzsporen. Und aus der Kombination all dieser Elemente lässt sich dann die vergangene Landschaft lesen.
6: Jetzt schaue ich ein bisschen weiter. Da ist eine Sauerampfer. Also es ist eine schöne offene Landschaft mit Getreideäckern. Ja, noch ein paar Fichten sind da.
5: Gewonnen wurde diese Probe aus einem Bohrkern. Die Wissenschaftler stellen dazu eine Bohrplattform in den See und bohren mehrere Meter in den schlammigen, oft auch stinkenden Untergrund.
6: Ja, wenn man es so betrachten würde, ist das die Begeisterung klein. Man den Schlamm sieht, der ist braun und manchmal eben Faulschlamm, aber für uns ist das wie Gold.
5: Gold, weil man darin über Jahrtausende zurück in die Vegetationsgeschichte schauen kann. In der Schweiz gibt es mehrere kleine Seen, die so als Umweltarchiv dienen. Der Geoökologe Fabian Rey hat die Bohrkerne zweier Seen nördlich von Bern analysiert. Bohrkerne, die 7000 Jahre abdecken. Und dies in einer bisher nicht gekannten Genauigkeit und in einer Auflösung von 10-Jahresschritten.
6: Das, was er gemacht hat, hatte vorher noch niemand in ganz Europa gemacht, oder dass wir solche hochaufgelösten Zeitreihen jeden Zentimeter über Tausende von Jahren anschauen, das gibt es sonst nicht. Fabian ist dort wirklich spitze.
5: Professor Willi Tinner nimmt die Schlüssel und führt ins Kühllager. Die frischen Bohrkerne sind in Gestellen bis zur Decke gestapelt.
6: Das sind Bohrkerne und darum herum Frischhaltefolie und darum herum noch eine Schutzhülle aus Plastik, die verschweißt wird.
5: Bevor die Kerne analysiert werden können, müssen die Proben physikalisch und chemisch aufbereitet werden. Längst interessieren sich auch andere Fachgebiete für die Methode, insbesondere die Archäologie. Wir fahren mit dem Auto von Bern rund 10 Kilometer bis zum malerischen Moossee. Dort treffen wir den Berner Kantonsarchäologen Adriano Boschetti. Er ist begeistert von der Arbeit der Pflanzenwissenschaftler.
7: Die Pollenanalysen ergänzen unser Bild, das wir von der Archäologie haben, von der Vergangenheit, massiv.
5: Er zeigt über das Schilf auf den See und die Uferpartien, wo die Archäologen seit 170 Jahren graben und forschen.
7: Hier am Moose zum Beispiel haben wir immer einzelne Fundstellen aus der Jungsteinzeit, 600 Meter dort hinten, eine sogar aus der Altsteinzeit. Aber dazwischen haben wir Lücken.
5: Sind die Menschen in diesen zeitlichen Lücken weggewandert und dann zurückgekehrt, wie die Archäologen lange vermuteten? Dank der Pollenanalyse ist jetzt klar, sie waren nie weg. Für jedes Jahrzehnt lässt sich nun sagen, wie groß die Siedlungen im Umfeld weniger Kilometer etwa waren, wie dicht der Wald war, ob Getreide angebaut wurde und sogar wie viele Tiere ungefähr gehalten wurden. In der Zeit um 3800 vor Christi war die Besiedlung stark. Das waren die Pfahlbauer vom Moossee, deren Siedlungen die Archäologen später ausgegraben hatten. Rund 1000 Jahre später zeigte sich dann aber ein ebenso starkes Signal in den Pollen.
7: Wir haben dann wenig später Tauchprospektionen gemacht und tatsächlich Pfähle am Seegrund entdeckt und die dann auch datieren können, schüsst in dieser Zeit um 2700 vor Christus.
5: Die Pollenanalyse hat die Entdeckung der Archäologen also vorweggenommen. Und die Überraschungen gingen noch weiter. Nach bisheriger Lehrmeinung fand der Wechsel von Jägern und Sammlern zum sesshaften Leben in der Schweiz ca. um 5400 vor Christus statt, sagt Willi Tinner.
6: Aber das Interessante ist, dass wenn man jetzt nur auf Pollenfunde gehen würde, würde man diese Grenze nicht dort ansetzen, obwohl man das sieht, sondern das fängt schon früher an.
5: Erste Getreidefelder gab es schon gut 1000 Jahre früher. Vermutlich kam das Getreide mit den ersten Bauern aus dem Süden. Denn die frühesten Pfahlbauer, die lebten nicht hier in der Schweiz, sondern auf dem Balkan, sagt Tinner, der vor 3 Jahren an den Untersuchungen in Albanien beteiligt war.
6: Das heißt, vielleicht ist es ein Innovationsschub aus dem Balkan Richtung Italien und dann hat das irgendwie ein paar Jahrhunderte später auch die Schweiz erfasst.
8: Waren die ersten Pfahlbauer also nicht Schweizer, sondern Albaner?
7: Ja, das ist anzunehmen und es ist ja auch anzunehmen, dass eben die ganzen Innovationen, Ackerbau, Viehzucht, dass man Häuser baut, Keramik herstellt, dass das einerseits auf dem Weg über den Balkan und Donauraum nach Mitteleuropa und andererseits vom Mittelmeerraum die Rhone aufwärts von Westen her in die Schweiz gelangt ist.
5: Die Geschichte verlief in einigen Punkten also anders als lange gedacht. Selbst das Gründungsdatum der heutigen Stadt Bern, 1191 durch die Zähringer Herzöge, wie es noch heute offiziell gilt, sei mit der Pollenanalyse nicht mehr haltbar, sagen Boschetti und Tinner. Denn die Vegetationsgeschichte zeige, dass die Umgebung von Bern schon 200-300 Jahre früher stark besiedelt und wirtschaftlich intensiv genutzt worden sei.
6: Und das wird in der Bevölkerung und in der Stadt auch völlig falsch eingeschätzt. Das dürfen wir schon ganz klar sagen, das ist ein Mythos. Bern ist älter und die Kulturlandschaft von Bern ist viel, viel älter.
5: Für die naturwissenschaftliche Überprüfung der bisherigen Geschichtsschreibung scheint der Schlamm gewisser Seen tatsächlich Gold wert.
3: Ein Bericht von Christian von Burg war das. Und jetzt zu einem Thema, das wir gerade alle gut spüren, die derzeitige Hitzewelle. Wir müssen uns vor der Hitze schützen, das liegt auf der Hand, aber wie sehr leidet unser Körper eigentlich unter den hohen Temperaturen? Das hat Rachel Berocci, Wissenschaftsredaktorin Katrin Zöfel, gefragt.
9: Unsere Körper reagieren stark auf Hitze, das wird immer klarer. Im Extremfall führt das zum sogenannten Hitzeschock, aber viel häufiger entsteht ein Schaden, weil Menschen vorbelastet sind, etwa die Lunge oder das Herz krank sind. Atemwegs- oder Herz-Kreislauf-Erkrankungen sind die häufigsten Todesursachen bei Hitzeopfern. Aber auch Menschen mit Diabetes, Nierenkrankheiten oder neurologischen Erkrankungen wie Demenz oder Multiple Sklerose erleben, dass sich ihre Symptome verschlimmern. Insgesamt gehört Hitze heute neben Luftschadstoffen zu den wichtigsten umweltbedingten Gesundheitsrisiken weltweit.
10: Sie haben von vorbelasteten Menschen gesprochen. Wie ist es mit Gesunden?
9: Wir verlieren alle an Leistungsfähigkeit, wenn es heiß ist. Der Schlaf ist teils empfindlich gestört, wir können uns schlechter konzentrieren. Das summiert sich. Wenn unser Körper mit Hitze klarkommen muss, beschäftigt ihn das stark. Es bleibt weniger Kraft und Energie für anderes übrig.
10: Was passiert da im Körper genau?
9: Naja, das Erste, was der Körper macht, ist der Versuch, sich wieder runter zu kühlen. Sobald die Organe mehr als 36,5 Grad warm sind, melden sie, mir ist zu heiß. Das geht ans Gehirn und vom Gehirn aus, genauer dem Hypothalamus, geht dann das Signal an den ganzen Körper, aktiviere die Schweißdrüsen. Wir haben übrigens rund 3 Millionen Schweißdrüsen am ganzen Körper. Außerdem weiten sich die Blutgefäße direkt unter der Haut, sodass bis zu 100-mal mehr Blut durch diese feinen Äderchen fließt. Das Schwitzen kühlt dann also erstens die Haut und zweitens das Blut, das ganz oben direkt unter der Haut zirkuliert. Das frisch gekühlte Blut sozusagen, das gelangt dann wieder ins Körperinnere und so werden auch die Organe wieder kühler.
10: Das klingt doch eigentlich gut.
9: Ja, aber damit das alles klappt und das Blut trotz der erweiterten Blutgefäße gut zirkuliert, muss das Herz sehr viel stärker und sehr viel schneller schlagen als sonst. Junge, starke Herzen, die können das gut, aber ältere oder durch Krankheit geschwächte Herzen, die können das nicht so gut und vor allem können sie es nicht so lange. Und auch bei Gesunden geht das nicht unendlich lange gut.
10: Und wenn es der Körper nicht mehr schafft, sich zu kühlen, was folgt dann?
9: Also was dann kommt, klingt für mich wirklich ein bisschen wie so ein Horrorszenario. Der Körper priorisiert weiter das Runterkühlen, versucht also mit aller Macht zu schwitzen und verliert immer weiter Flüssigkeit. Also wird das Blut immer konzentrierter und dickflüssiger. Es wird mit diesem dicken Blut schwerer, den Kreislauf aufrecht zu erhalten. Das Herz muss immer stärker arbeiten und gleichzeitig nimmt die Kühlwirkung ab. Also an allen Enden gehen die Signale da sozusagen auf Rot. Sensoren im Hypothalamus, also dem Teil im Gehirn, und Sensoren in der Niere, die merken das. Die Niere verteidigt dann wirklich jeden Tropfen Wasser und konzentriert den Urin immer stärker, um ja nicht zu viel Wasser zu verlieren. Das hat aber natürlich auch seine Grenzen, denn die Funktion der Niere, Gift und Abbaustoffe auszuschwemmen, die muss sie ja schon weiter erfüllen. Sonst kommt es zu Nierenversagen oder zumindest Vergiftungserscheinungen im Körper, und das Gehirn meldet die ganze Zeit über Durst, Durst, Durst. Wenn es dann zu einem Wärmestau kommt, der Körper sich also nicht mehr effektiv kühlen kann, wird der Körper schnell um die 40 Grad warm und es kommt zum Hitzeschock.
10: Der Körper ist also bei Hitze zum Teil stark belastet. Wie wirkt sich das auf die Psyche aus?
9: Ja, auch die mentale Gesundheit leidet bei Hitze. Menschen, die psychiatrisch belastet sind, kommen bei Hitze eher in eine Krise. Das zeigt sich unter anderem in Notaufnahmen, aber auch in Studien. Woran genau das liegt, also was da genau passiert, ist noch nicht ganz klar. Es gibt erste Hinweise, dass der Serotonin- und der Dopaminhaushalt unter der Hitze durcheinander kommt. In Tierversuchen zeigten Mäuse unter Hitzestress kleine Entzündungen im Gehirn, und dann natürlich unter Hitze leidet der Schlaf, es fehlt die Erholung. Das kann bestimmte Krankheitsbilder verschärfen.
10: Viel trinken und sich möglichst der Hitze nicht aussetzen, das sind die gängigsten Ratschläge gegen Hitze. Wie können wir unserem Körper sonst noch helfen?
9: Ja, da muss ich leider enttäuschen, weil das sind tatsächlich die wichtigsten Punkte, so banal sie klingen mögen. Noch ein sehr spannendes, finde ich, Detail zum Trinken. Es war mir auch neu. Inzwischen schätzen Mediziner, dass der Körper bei hohen Temperaturen, auch wenn man gar nicht viel tut, pro Stunde 0,5 bis 0,7 Liter Flüssigkeit über Schweiß verliert. Das merkt man oft kaum. Und das heißt, alle 20 bis 30 Minuten 0,2 Liter trinken, das ist angemessen, und das durchgehend, solange es heiß ist. Und ansonsten eben Hitze meiden, wo es geht, kühle Räume aufsuchen, luftige Kleidung tragen und sich langsam an die Hitze gewöhnen. Der Körper kann sich ein Stück weit anpassen, auch das ist inzwischen gut belegt, aber eben nur ein Stück weit, und es braucht Zeit.
3: Sagt Wissenschaftsredaktorin Katrin Züffel. Um zu schauen, ob Kinder altersgemäß wachsen, werden sie beim Kinderarzt regelmäßig gemessen und gewogen. Dabei werden die Werte mit sogenannten Wachstumskurven verglichen. Nun erhält die Schweiz neue Wachstumskurven. Sie ersetzen die bisherigen WHO-Kurven und basieren auf eigenen Daten. Diese zeigen, Kinder wachsen früher, bleiben gleich groß und sind seltener übergewichtig als angenommen. Irin Dietschi berichtet.
11: Oskar Jenny ist Vorsitzender der Kommission Wachstumskurven von Pädiatrie Schweiz. Dass die neuen Wachstumskurven für Kinder in der Schweiz nun offiziell gelten, findet er eine gute Sache.
12: Eigene nationale Wachstumskurven sind durchaus sinnvoll. Sie bilden eben das aktuelle Wachstum von Kindern und Jugendlichen in der Schweiz wirklich ab.
11: Jenny ist Entwicklungsspezialist am Zürcher Kinderspital. Hier entwickelte Andrea Prader in den 1950er Jahren die ersten Wachstumskurven, beruhend auf den Daten von knapp 300 Mädchen und Buben aus dem Raum Zürich. In den Nullerjahren jedoch passten Praders Kurven nicht mehr. Das Wachsen und Gedeihen hierzulande hatte sich verändert. 2011 entschied die Schweizerische Gesellschaft für Pädiatrie, heute Pädiatrie Schweiz, die Prader-Kurven durch internationale Daten der WHO zu ersetzen.
12: Weil die WHO-Kurven galten damals für die ersten Lebensjahre als wirklich hochwertig, weil sie eben als sogenannte Standardkurven erhoben wurden.
11: Bald aber erwiesen sich die WHO-Standards auch nicht als so geeignet wie erhofft. Während unsere Nachbarländer bereits eigene Wachstumskurven hatten, gab es in der Schweiz keine nationalen Erhebungen. Und am Kinderspital Zürich niemanden, der Praders Erbe fortsetzen wollte. Also sprang er in die Bresche.
13: Ich habe es nicht mehr ausgehalten, dass die Schweizer Kinder mit Wachstumskurven verglichen wurden, die nicht zu ihnen passen.
11: Das ist Urs Eiholzer, 75 Jahre alt und Leiter des Pädiatrisch-Endokrinologischen Zentrums PETZ, einer renommierten Praxis für Wachstums- und Hormonstörungen in Zürich. Er und sein Team legten sich ins Zeug. Ab 2016 begannen sie, Größe und Gewicht von Kindern in der ganzen Schweiz zu erheben.
13: Über 100 Kinderärzte haben mitgemessen, wir haben alle die trainiert, wir waren bei allen vorbei, haben die Messinstrumente geeicht und haben ihnen gezeigt, wie man wirklich korrekt misst.
11: Außerdem?
13: Es waren Schulen beteiligt, die viel arbeiten mussten, dass organisatorisch, dass wir ihre Kinder messen konnten, die Turnhallen freiräumen mussten.
11: So kamen Daten von über 43.000 Kindern und Jugendlichen zusammen. Auf dieser Basis entwickelte Eiholzers Team am PETZ die neuen, ab heute gültigen Wachstumskurven. Diese zeigen, Kinder wachsen heutzutage zwar schneller und kommen früher in die Pubertät, aber ihre Endgröße ist weitgehend stabil geblieben.
13: Im Durchschnitt sind Männer 1,78, Frauen 1,66. Vor 50 Jahren bei Prada waren sie im Durchschnitt 1 Zentimeter kleiner.
11: Die eigentlichen Veränderungen betreffen das Gewicht.
13: In der Schweiz ist es so, dass der durchschnittliche BMI angestiegen ist. Das ist bekannt.
11: BMI, das Verhältnis von Gewicht und Größe. Aber?
13: Wenn man das genauer anschaut, dann sind die Kinder von Schweizer Eltern, also mit einem Schweizer Mutter und einem Schweizer Vater, sind nur geringgradig dicker geworden.
11: Gemäß Eiholzer zeigen Studien, dass der BMI insbesondere bei Kindern mit Migrationshintergrund zugenommen habe. Die Daten aus dem PETZ belegen aber auch, das Thema Übergewicht ist insgesamt weniger akut als oft dargestellt.
13: Die WHO überschätzt die Adipositas und das wurde auch mit Absicht gemacht. Die WHO wollte eine erzieherische Kurve schaffen.
11: Konkret, die WHO setze in ihren Wachstumskurven die Schwelle zum Übergewicht deutlich zu tief an. Das seien willkürlich gesetzte Werte. Das tun die neuen Wachstumskurven aus dem PETZ nicht. Und damit dürften viele Kinder in der Schweiz auf einen Schlag nicht mehr als übergewichtig gelten.
3: Irene Dietschi hat berichtet. Und jetzt geht's noch um die Fußball-WM. 2 Spiele, 4 Punkte, das ist die Zwischenbilanz der Schweizer Nationalmannschaft an dieser Fußball-WM. Es bleibt noch das letzte Spiel gegen Kanada. Und auch hier wieder muss sich Trainer Murat Yakin die Frage stellen, wie er sein Team taktisch auf den Gegner einstellt. Hier wird er auch ein Stück weit von der ETH Zürich unterstützt, tatsächlich. Das zeigt der Beitrag von Sandro Della Torre.
14: ETH-Professor Ulrich Brandes ist zwar eher ein Zahlenmensch, aber auch ein Fußballfan. Er analysiert Fußballspiele mit digitalen Algorithmen. Nicht nur aus wissenschaftlichem Interesse, sondern auch zum Vorteil der Schweizer Fußballnazi an der WM. Welche Infos er dem Schweizer Team vor dem Turnierstart gegeben hat, will Ulrich Brandes nicht verraten.
15: Das ist ja schließlich der Wettbewerbsvorteil, den man sich von der Analyse erhofft, dass man weiß, was der Gegner tut und dass man selber weiß, was man machen wird und dass man sich damit durchsetzen kann.
14: Geheimsache also. Aber die Methoden sind dokumentiert und zum Teil auch in wissenschaftlichen Artikeln veröffentlicht. Die ETH-Forschenden nutzen für ihre Analysen zum Beispiel Tracking-Daten. Bei den meisten Fußballspielen wird über mehrere Kameras aufgezeichnet, wo sich die 22 Spieler zu jedem Zeitpunkt befinden. Und davon lassen sich taktische Muster herauslesen.
15: Das fängt mit der räumlichen Aufstellung an. Wie teilen die Spieler untereinander den Raum auf? Wie oft wechseln sie Positionen, wenn sie den Ball haben? Durch welche Räume versuchen sie, den Ball zu spielen? Wohin wollen sie kommen? Wie wird verteidigt?
14: Zum Teil wiederholen sich Dinge. Könnte zum Beispiel heißen, der Gegner verschiebt gerne viele Spieler beim Abstoß des Torhüters auf eine bestimmte Seite. Passiert das mehrmals so ähnlich, ist es wohl ein taktisches Muster. Und Taktiken können sich im Verlauf des Spiels ändern. Auch das kann das ETH-Team analysieren.
15: Und dass man dann schneller nachgucken kann, aha, nach Einwechslung dieses Spielers hat die Mannschaft eine andere Aufstellung vorgenommen. Und das würde ein Analyst, wenn er das Spiel anguckt, natürlich auch bemerken. Aber um nicht alle Spiele von allen Gegnern angeguckt haben zu müssen, ist natürlich gut, wenn man das automatisch feststellen kann.
14: Die Datenanalyse erspart dem Schweizer Staff also auch Zeit. Und die Algorithmen treffen hier auf die klassische Videoanalyse. Das Spielanalyse-Team des Nationalteams kann sich die passenden Videosequenzen anschauen, welche die Datenanalyse der ETH herausgefiltert hat, und dann entscheiden, was sie Trainer Murat Yakin davon mitgeben. Schon seit 3 Jahren arbeite man in diese Richtung, sagt ETH-Professor Ulrich Brandes. Der Schweizer Fußballverband sei damit nicht alleine.
15: Das ist eine Entwicklung. Die Entwicklung ist in anderen Verbänden sicherlich, also ich will nicht sagen weiter fortgeschritten, aber häufig sind mehr Leute schon involviert, dass mehr Augenmerk darauf gelegt wird.
14: Übrigens, fürs erste Gruppenspiel gegen Katar kann das Schweizer Team kaum von der ETH profitieren, weil für Katars letzte Spiele die nötigen Daten fehlen. Zu den weiteren Gegnern, Bosnien-Herzegowina und Kanada, gibt es dann schon mehr Daten. Und in einer möglichen K.O.-Runde würden auch schon mindestens 3 WM-Spiele des Gegnerteams als Datengrundlage dienen.
15: Interessant wird es dann jetzt im Turnierverlauf aus den Spielen der anderen Mannschaften, die dann potenzielle Gegner in den Ausscheidungsrunden sind, zu sehen, welche Ideen hatten sie, mit welchen originellen Ansätzen muss man rechnen.
14: Das ETH-Team wird also während des Turniers weiterhin zu tun haben. Ulrich Brandes ist im Moment sogar in San Diego vor Ort, also dort, wo die Nazi ihre Basis hat während der WM.
15: Ich war jetzt immer beim Training, um auch da nochmal zu sehen, wie die Kontexte aussehen, was gemacht wird. Und wir haben ein Treffen mit dem Analyseteam.
14: Letzte Justierungen also. Die ETH-Forschenden haben übrigens auch die Siegchancen aller Teams analysiert. Ergebnis: Spanien ist der heißeste WM-Tipp. Und die Schweiz?
15: Wenn alles so kommt, wie wir das vermuten im Augenblick, dann würde im Achtelfinale erstmal Portugal kommen. Und das ist dann schon eine nennenswerte Hürde. Wenn man daran vorbeikommt, dann ja, weiß man nicht.
14: Rein statistisch sieht's punkto Viertelfinalchancen also nicht ganz so gut aus. Aber, und das sagt auch Ulrich Brandes, wirklich berechenbar sei der Fußball nicht. Zum Glück nicht.
3: Ein Beitrag von Sandro Della Torre.

0: Die Nachrichten von SRF um 9.30 Uhr mit Dominik Rolli. Eigentlich waren sie für Freitag angesetzt, dann wieder abgesagt. Die Gespräche zur Umsetzung des Rahmenabkommens zwischen den USA und dem Iran. Nun sollen sie heute noch auf dem Birkenstock stattfinden. Die US-Delegation wird von Vizepräsident J.D. Vance angeführt. David Burkhardt.
1: Kurz vor 6 Uhr heute Morgen ist US-Vizepräsident J.D. Vance in der Schweiz gelandet, auf dem Militärflugplatz Emmen. Von dort ging es weiter auf den Birkenstock, wo die Gespräche stattfinden. Vor seinem Abflug in die Schweiz zeigte sich Vance optimistisch. Er sagte, er denke, man werde bei der Atomfrage Fortschritte erzielen und auch in der Frage der Waffenruhe im Libanon weiterkommen. Zuletzt hatten die Kämpfe im Libanon für Spannungen zwischen den USA und dem Iran gesorgt. Der Iran hatte deshalb gestern verkündet, die Straße von Hormuz sei wieder geschlossen. Die USA widersprachen jedoch, gestern hätten über 50 Schiffe die wichtige Meerenge passiert. Bereits seit gestern Abend ist die iranische Delegation in der Schweiz, das hat das Schweizer Außendepartement EDA mitgeteilt. Angeführt wird die Delegation unter anderem von Parlamentspräsident Mohammed Bagher Ghalibaf, auch dabei sein soll der iranische Außenminister Abbas Araghchi. Ebenfalls an den Gesprächen teilnehmen Vertreter aus Katar und Pakistan, die im Konflikt vermitteln. Bei den Gesprächen auf dem Birkenstock soll es darum gehen, das Rahmenabkommen zwischen den USA und dem Iran zu konkretisieren.
0: Am Flughafen Zürich sorgt eine technische Störung heute Morgen für Probleme. So konnten am Morgen zeitweise gar keine Flugzeuge starten. Inzwischen wird der Betrieb schrittweise wieder hochgefahren. Das Problem sei mittlerweile gefunden. Spezialistinnen und Spezialisten seien mit Hochdruck daran, das Problem zu beheben und den Normalbetrieb am Flughafen Zürich wiederherzustellen, schreibt die Flugsicherung Sky Guide. Wie lange das dauert, ist nicht bekannt. Aktuell sei die Kapazität des Ostschweizer Luftraums auf 40% beschränkt, schreibt Sky Guides. Die Ukraine hat nach russischen Angaben die russisch annektierte Halbinsel Krim erneut mit Drohnen angegriffen. Der von Russland eingesetzte Krim-Chef schreibt auf Telegram, es seien bei den Angriffen mindestens 4 Menschen getötet und 28 verletzt worden. In den sozialen Medien gibt es Berichte über mehrere Explosionen. Ein Kraftstoffterminal soll in Brand geraten sein. Aus der Ukraine gibt es bislang keine Bestätigung für die Angriffe. Die Ukraine hat in den letzten Wochen ihre Angriffe auf die russisch annektierte Halbinsel Krim intensiviert. Und das Wetter für heute zum Schluss, sonnig und heiß bei 32 bis 35 Grad. In den Bergen gibt es einzelne Platzregen. Das waren die Nachrichten von Radio SRF, verantwortlich David Burkhardt.
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3: Sie hören Ihren Infosender am Wochenende. Und hier geht es gleich um tierische Spionage. China warnt nämlich vor Schildkröten und Fischen, die mit Sensoren ausgerüstet sind. Wir wollen wissen, was hinter dieser Warnung steckt. Und später in der Sendung sprechen wir über Pokémon Go. Es geht um die Frage, ob Spielende womöglich Daten für Kriegsdrohnen gesammelt haben. Sie hören eine Wiederholung von spannenden Hintergrundthemen dieser Woche. Am Mikrofon Vanessa Ledergerber. Spionage, Schildkröten und Spionagefische. Das tönt irgendwie wie aus einem Actionfilm, aber davor warnen jetzt die chinesischen Behörden. Die Rede ist von einem unsichtbaren, geheimen Krieg. Raphael Günther hat mit China-Korrespondent Samuel Emch über diese Warnung der chinesischen Behörden gesprochen.
4: Sie warnen vor ganz verschiedenen Arten von Spionage, die offenbar im Meer rund um China passieren soll. Das eine sind, wie gesagt, die Meerschildkröten und große Fische, die mit Sensoren ausgestattet sind offenbar, die dann in Echtzeit über Satelliteninformationen zur Wassertemperatur, Salzgehalt, Strömung eben Informationen zu den Spionierenden schicken. Auf der anderen Seite warnt die Staatssicherheit hier in China vor neuartigen Wellengleitern, Messstationen für Frachtschiffe und Messbojen, die eben offenbar auch entsprechende meteorologische und Wasserdaten mit Sensoren messen, aber auch mit Sonar ausgestattet sind. Gemäss den Behörden werden diese Objekte dann als Forschungsobjekte getarnt, würden aber eben zur Spionage eingesetzt.
5: Und was soll das den möglichen Spionen überhaupt nützen, wenn sie eben zum Beispiel die Wassertemperatur kennen?
4: Ja, also wie jetzt diese Daten genau genutzt werden können, ist nicht ganz klar, aber gemäß Staatssicherheit würden sensible maritime Daten etwa zu Meeresströmung, Wassertemperatur, Temperaturverteilung und Meeresbodentopographie zu ausländischen Geheimdiensten geraten und das würde Chinas territoriale, militärische und wirtschaftliche Sicherheit ernsthaft gefährden, so heißt es zumindest. Konkret wird die Staatssicherheit, wenn es dann um Sonardaten geht, damit könnten ausländische Spione chinesische U-Boote in Echtzeit überwachen.
5: Das Ministerium für Staatssicherheit, das warnt ja immer wieder vor Spionage. Das ist nicht wirklich außergewöhnlich, aber wie außergewöhnlich ist es denn jetzt, dass es auch tierische Spione geben soll oder davor warnt?
4: Also das Element ist schon außergewöhnlich. Die Staatssicherheit warnt in ihrem WeChat-Account immer wieder von Ausländern. Chinesinnen, Chinesen sollen vorsichtig sein, wenn sie mit Ausländern in Kontakt kommen. Dabei haben die Behörden auch schon vor Spionage auf hoher See gewarnt. Allerdings damals haben sie vor Bojen und anderen Vorrichtungen gewarnt, die eben Spionage betreiben. Dass dabei Tiere für die Spionage eingesetzt werden, das ist meines Wissens wirklich neu. Dem bin ich bisher auch noch nie begegnet hier in China. Das ist etwas, was westliche Geheimdienste ja Russland vorwerfen. Aber dass China von solchen Spionageversuchen warnt in seinen Gewässern, das ist neu.
5: Und was will die chinesische Staatsführung überhaupt bewirken mit ebenso Warnungen?
4: Da derzeit keine spezifischen Geheimdienste oder Länder adressiert werden, ist es nicht ganz klar, was jetzt da erreicht werden soll. Fakt ist aber, dass in den letzten Tagen und Wochen die USA und die Five Eyes-Staaten, also Australien, Neuseeland, Kanada, Großbritannien, die haben gewarnt bezüglich chinesischer Spionage, das ging dann allerdings meist um den Cyberspace. Aber auf diese Vorwürfe wurden in den Propagandamedien hier in China Meinungsbeiträge geschrieben und man versucht hier den Vorwurf eben gerade umzudrehen. Könnte eben sein, dass jetzt diese Warnung vor Spionageschildkröten und Spionagefischen genau eben in diesem Kontext veröffentlicht wurde. Das Timing würde auf jeden Fall passen.
3: Informationen von China-Korrespondent Samuel Emch. In Norwegen wird derzeit intensiv über sexuelle Gewalt diskutiert. Grund dafür ist einer der prominentesten Gerichtsfälle, die das Land je erlebt hat. Marius Borg Høiby, der Sohn der Kronprinzessin Mette Marit, muss für 4 Jahre ins Gefängnis. Er ist in diversen Anklagepunkten schuldig gesprochen worden, darunter auch Vergewaltigung. Dabei fällt auf, dass viele Medien schreiben, Høiby sei nach norwegischem Recht ein Vergewaltiger. Was heißt das in diesem Fall konkret? Das hat Romana Kaiser, Nordeuropa-Korrespondent Bruno Kaufmann, gefragt.
6: Ja, das heißt, dass er eben wirklich in 2 Fällen verurteilt wurde, dass er aktiv und gegen den Willen von 2 Frauen sich an ihn verging, dass er dies tat, obwohl er wissen musste, dass sie das nicht wollten und er das sogar auch dokumentierte mit seinem Handy. In 2 weiteren Fällen nach diesem Recht, das eben galt, als diese Taten verursacht wurden, ist aber die Vergewaltigungsvorwurf zurückgewiesen worden, weil es in diesen Fällen eben diese Art von, sagen wir, fahrlässiger Vergewaltigung eben noch nicht als Gesetzesgegenstand gab.
7: Genau, Sie haben es gesagt, das Recht, das damals galt, denn seit einem Jahr, noch nicht allzu lange, gilt in Norwegen eine neue Regelung, die Ja heißt Ja-Regelung. Das bedeutet, Sex gilt nur dann als einvernehmlich, wenn beide Personen dem auch zustimmen. Nur kurz, in der Schweiz haben wir die Nein heißt Nein-Regelung, also das Gegenteil. Ein explizites Ja braucht es da nicht, aber eine Person darf sich nicht über verbale oder körperliche Ablehnung hinwegsetzen. Dass jetzt in Norwegen seit kurzem eben ein verschärftes Sexualstrafrecht gilt, eben Ja ist Ja, hat da die Affäre um Høiby einen Einfluss gehabt?
6: Nein, nicht direkt, weil diese ganze Angelegenheit mit eben Borghäuby, die ist ja eigentlich letztlich erst nach der Einführung dieses neuen Gesetzes eben an die Öffentlichkeit gekommen. Es gab Gerüchte vorher, aber die Diskussion in Norwegen ist sehr stark geprägt, auch von der Diskussion und der Entwicklung in anderen nordischen Ländern, namentlich in Schweden und auch in Island, wo eben dieses Zustimmungsgesetz bereits seit 2018 gilt und wo eben auch Erfahrungen gesammelt werden konnten. Und deshalb ist eigentlich die politische Debatte war dann im letzten Jahr eben reif. Und das ist jetzt, dass dieser Fall sozusagen gerade diese beiden Vor- und Nachher betrifft, das kann man schon fast eher als Zufall betrachten.
7: Und trotzdem sorgt dieser Fall Häuby jetzt für wahnsinnig viel Aufsehen, zumindest auch medial. Wie hat denn dieser Fall des Sohnes der Kronprinzessin generell die gesellschaftliche Diskussion über sexuelle Gewalt und auch Sexualstraftäter verändert?
6: Ja, das hat natürlich die Diskussion und gerade auch diese Entwicklung der Wahrnehmung in der Gesellschaft natürlich sehr stark geprägt, weil eben jetzt seit Monaten über dieses Thema auch diskutiert wird und gerade auch in diesem langen Prozess, 6 Wochen hat er gedauert, jedes Detail eigentlich eben auch an die Öffentlichkeit kam und eben genau gezeigt hat, wie dieser Tatbestand der fahrlässigen Vergewaltigung eben relevant ist, weil Borghäuby hat ja immer wieder argumentiert, dass er eben diese Frauen nicht gefragt hatte, sie sich auch nicht wehren konnte, viele davon schliefen und deshalb hat man jetzt in der Öffentlichkeit, auch in vielen Schulen, gerade auch unter Jugendlichen, sehr intensiv darüber diskutiert und das hat natürlich jetzt auch dazu beigetragen, dass sehr viele Menschen, gerade auch Junge, wissen in Norwegen, was es sich mit diesen Fragestellungen, mit diesen Abgrenzungen eben auf sich hat.
3: Die Strafe gegen Marius Borghäuby ist noch nicht rechtskräftig. Laut norwegischen Medien will er das Urteil anfechten. Es ist eine beunruhigende Vorstellung. Wer das beliebte Handyspiel Pokémon Go gespielt hat, soll damit indirekt militärische Drohnen trainiert haben. Das haben der britische Guardian und die niederländische Zeitung Trouw recherchiert. Bei Pokémon Go sind Millionen von Spielerinnen und Spielern draußen unterwegs und versuchen Pikachu und Co. zu fangen. Dabei haben sie offenbar Daten für ein KI-Modell gesammelt. Und dieses wiederum kommt laut der Recherche auch bei gewissen Militärdrohnen zum Einsatz. Romana Kaiser hat unsere Digitalredaktorin Tanja Eder gefragt, was da genau passiert ist.
8: Im Spiel gab es die Aufgabe, dass man da bestimmte Objekte scannen konnte. Gebäude, Brunnen, Statuen. Dazu hielt man einfach die Handykamera auf das Objekt gerichtet und ging langsam einmal rundherum. Das war nicht der Kern des Spiels, war seine Zusatzaufgabe, für die man gewisse Belohnungen erhielt, dass diese Scans an die Spielhersteller gingen. Das wurde auch explizit klar gemacht. Man musste da explizit zustimmen, aber wofür genau, war damals halt noch nicht klar. Jedenfalls hat Niantic, die Firma hinter Pokémon Go, so rund 30 Milliarden Scans gesammelt. Diese Aufnahmen zeigten die Objekte je aus verschiedenen Winkeln, bei verschiedenen Lichtverhältnissen und Wetterlagen. Also perfekte Trainingsdaten für ein KI-Modell, das solche Objekte erkennen soll. Und das hat Niantic, respektive das Spin-off Niantic Spatial, dann auch gemacht. Die haben so ein Modell trainiert und verkaufen das jetzt zum Beispiel an Lieferroboter, damit diese Pizzen und Einkäufe besser ausliefern können. Aber offenbar, wie jetzt bekannt wurde, auch an Drohnen via US-Verteidigungsfirma Ventor. Laut der Recherche von eben Trouw soll Ventor dieses KI-Modell dazu nutzen, dass Drohnen auch dann fliegen können, wenn das GPS nicht funktioniert, zum Beispiel in Kriegsgebieten, wo die Signale oft blockiert werden, indem sie eben Objekte wie Gebäude erkennen und sich daran orientieren.
7: Eben das Ganze ist ja schon ein paar Jahre her, dass diese Scans gemacht wurden. Konnte denn damals überhaupt jemand absehen, wofür diese Daten Jahre später verwendet werden würden?
8: Nein, also möglicherweise wusste das noch nicht mal Niantic selbst. Also ich kann mich selbst als Beispiel nehmen. Ich habe das damals als Spielerin auch gelesen und gedacht, es klingt eigentlich gut. Niantic, das ist so eine coole Firma, die coole Spiele macht. Wenn ich für die Daten sammle, dann werden die vielleicht was Cooles draus machen. Also eine Win-Win-Situation. Es klingt jetzt vielleicht ein bisschen naiv, aber dass diese Technologie dann auch für Kriegsdrohnen eingesetzt werden würde, ja, das konnte man wirklich nicht wissen. Auch diese ganze KI-Technologien waren im 2021 noch ziemlich weit entfernt.
7: Und wie ist das sonst so? Ist das ein grundsätzliches Risiko bei Apps, die große Mengen an Nutzer und Umgebungsdaten sammeln?
8: Klar, also das hier ist ja noch ein weniger schlimmer Fall sozusagen, weil die Datensammlerei bei Pokémon Go auf diese Scans beschränkt war und auch klar kommuniziert wurde. Viele Apps, die sammeln ja praktisch unbeschränkt Daten. Da wissen wir nie, wo die am Schluss landen und wofür die gebraucht werden, um uns Werbung anzuzeigen, um uns zu überwachen, um irgendwelche KI-Modelle zu trainieren. Man weiß es schlicht nicht.
7: Jetzt dieser Fall von Pokémon Go und diesen Militärdrohnen. Zeigt das, dass wir oft eben gar nicht wissen können, wofür unsere Daten in Zukunft verwendet werden?
8: Das ist sicher ein Risiko, dass viele Daten einfach mal gesammelt werden, vielleicht noch gar nicht benutzt werden im Moment, sondern einfach irgendwo liegen. Und ja, gut möglich, dass das dann in Zukunft irgendwie nutzbar gemacht wird, auf eine Weise, die wir noch nicht uns vorstellen können. Also gerade jetzt mit der KI, die kann ja große Mengen von Daten verarbeiten, da werden plötzlich Dinge möglich, an die man vorher nicht gedacht hätte.
3: Sagt Digitalredaktorin Tanja Eder. In Japan soll das Verständnis für queere Menschen gefördert werden, also zum Beispiel schwule, lesbische oder Transgender-Personen. An Schulen, Universitäten und auch an Arbeitsplätzen soll über LGBTQ+-Themen informiert werden. Ein solches Bildungsprogramm ist in Japan eine Premiere. Wie das zur konservativen Regierung passt, die im Moment im Amt ist, das wollte Yves Kilchör vom freien Japan-Journalisten Martin Fritz wissen.
9: Dass die Regierung von Premierministerin Sanae Takaichi jetzt Aufklärungsmaßnahmen zum Thema Homosexualität und Geschlechteridentitäten auf den Weg bringt, das geht der nicht auf ihre eigene Initiative zurück, sondern auf ein Gesetz, das schon 2023 verabschiedet wurde. Und dieses Gesetz verlangt die Förderung des öffentlichen Verständnisses für die Vielfalt der sexuellen Orientierung und der Geschlechtsidentität, wie es da heißt. Und dieser Gesetzesauftrag wird jetzt quasi abgearbeitet.
5: Also das tönt eher nach Pflicht als nach tatsächlicher Überzeugung der Regierung.
9: Ja, es gab einen langen Kampf um dieses Gesetz 2023. Da sollte natürlich nach dem Wunsch vieler Liberaler auch rein, dass der japanische Staat diese Menschen fördert und unterstützt. Aber das ist damals gescheitert. Deswegen hat die Regierung von Takaichi natürlich kein Interesse, jetzt dieses Fass wieder aufzumachen, sondern sie bleibt einfach stur bei dieser Linie, diesen Gesetzesauftrag jetzt zu erfüllen.
5: Dieses Bildungsprogramm, das soll an Schulen, Universitäten und auch an Arbeitsplätzen eingeführt werden. Wie sieht es konkret aus?
9: Ja, da geht es im Prinzip um Aufklärung im besten Sinne. Also man will das Verständnis und das Bewusstsein der Öffentlichkeit für geschlechtliche und sexuelle Vielfalt fördern. Und das heißt, man wird darüber sprechen und es auch unterrichten, dass es eben auch gleichgeschlechtliche Liebe und andere Formen gibt und auf diese Weise das Verständnis dafür fördern, wenn jemand sich entsprechend verhält. Also Details, inhaltliche Details sind bisher noch nicht bekannt, aber die Zentralregierung wird vermutlich Unterrichtsmaterialien für Schulen entwickeln und öffentliche Vorträge und Seminare zu diesem Thema finanzieren.
5: Vertreterinnen und Vertreter der LGBTQ+-Gemeinschaft begrüßen das Bildungsprogramm. Allerdings sagen sie gleichzeitig, es gehe ihnen zu wenig weit. Was fordern sie von der Regierung?
9: Ja, sie wollen eben nicht nur Aufklärung über ihre Anliegen, sondern sie wollen eben auch direkte Unterstützung für ihre Rechte und Interessen. Und hier muss man aber sagen, es ist jetzt nicht so, dass es in Japan überhaupt kein Verständnis für diese Menschen gibt. Sie stehen durchaus in der Öffentlichkeit. Wir haben hier Pride-Paraden. Die in Tokio hat gerade erst vor einer Woche stattgefunden. Viele Gemeinden und Städte registrieren schwule und lesbische Partnerschaften. Also die Anerkennung eines Geschlechtswechsels ist per Gesetz vereinfacht worden. Aber diese Zentralregierung will eben nicht mehr machen als Aufklärung. Und das sorgt natürlich dann für Unzufriedenheit.
5: Außerdem kritisieren Aktivistinnen und Aktivisten, es gebe kein Antidiskriminierungsgesetz in Japan. Wie ist die Situation von Menschen der LGBTQ+-Gemeinschaft im Alltag in Japan?
9: Also Japan ist grundsätzlich eine konservative Gesellschaft und es ist schwer für queere Menschen, ihre Identität öffentlich zu leben. Also Prominente, die schwul oder lesbisch sind, outen sich in der Regel nicht. Männerpaare oder Frauenpaare halten hier keine Händchen oder küssen sich nicht in der Öffentlichkeit. Aber das tun eben auch die meisten heterosexuellen Paare nicht. In Japan spricht man nicht über Religion, über Politik und Sex, sodass auch Homosexualität nur selten thematisiert wird. Und die Japaner, und viele davon tun das, die offen schwul leben wollen, die gehen ins Ausland, also etwa nach Thailand oder in die USA.
3: Sagt der freie Japan-Journalist Martin Fritz. Wie viel Zeit sollen Kinder vor dem Bildschirm verbringen dürfen? Der Kanton Thurgau hat eine neue Kampagne lanciert. Kinder bis 4 Jahre sollen gar keine Zeit vor Bildschirmen verbringen. Dabei geht es auch um das Handy der Eltern. Regionalredaktor Daniel Sager hat sich die Kampagne namens «Go Offline» angeschaut.
10: Auf einem Spielplatz. Ein kleines Mädchen schaukelt mit viel Schwung. Sein Mami steht daneben, sieht und hört die Tochter nicht. Sie ist vertieft in ihr Handy.
11: Opa, Mami! Opa!
10: Das ist eine gestellte Szene aus einem Video der Kampagne «Go Offline – Keine digitalen Medien bis 4 Jahre». Das Alter zwischen 0 und 4 Jahren sei für die spätere Entwicklung besonders prägend, erklärt Dennis Neuweiler, Thurgauer Regierungsrätin und Chefin des Departements für Erziehung und Kultur.
12: Da steht, wenn Kinder eine Nähe brauchen. Da steht, wo Kinder Sprachentwicklung haben. Dort, wo Kinder Selbstwirksamkeit Erfahrungen machen und nicht am Handy und am Bildschirm sein.
10: Die Kernaussage der Aktion ist deutlich. Wenn die Kinder der Einfachheit halber mit Tablet oder Handy beschäftigt oder gar ruhig gestellt werden oder die kleinen Mami oder Papi nur noch hinter einem Bildschirm wahrnehmen, dann sei das nicht gesund, meint die Regierungsrätin.
12: Digitalisierung bringt ja sehr viel Gutes auch mit sich, aber wir haben auch die negativen Auswirkungen und die müssen wir jetzt benennen. Wie können wir einen korrekten Umgang für einen selber und natürlich auch als Vorbild denn für Kinder so gewährleisten?
10: Unterstützt wird das Ganze von den politischen Gemeinden, aber auch von den Thurgauer Schulen. Medienkompetenz sei das tägliche Brot der Schule, weiss der Präsident der Thurgauer Schulgemeinde, Heinz Leuenberger. Er ist froh über diese Sensibilisierungskampagne. Seine Erfahrung aus Schulklassen und Kindergärten zeige, zu viel Handy, Tablet oder Computerbildschirm bei Kleinkindern, das führe später zu Problemen.
13: Man sieht natürlich, was für einen Aufwand das wir mittlerweile im ganzen Kanton Thurgau haben mit verhaltensauffälligen Kindern. Und ich denke, ein Teil von dem ist sicher dem zuzuschreiben, dass man in jungen Jahren oder generell viel zu viel Bildschirmzeit hat.
10: «Go offline. Babymomente haben keinen Replay-Button», eine der Slogans aus der Aktion. Die Kampagne stammt aus dem Kanton Zürich. Verschiedene Gemeinden aus der Region Uster haben sie ausgearbeitet. Der Kanton Thurgau hat die Vorlagen, Videos und Handzettel übernommen und für die Region angepasst. Die Tonalität und gewisse Aussagen bei «Go offline» sind nach dem Start in Zürich kritisiert worden. Schuldgefühle und Scham, wenn man am Handy sei oder die Kinder etwas schauen dürften, das würde den Müttern und Vätern nicht helfen, wenn es um digitale Medien geht, hieß es zum Beispiel auf einem Elternportal. Die Thurgauer Regierungsrätin Dennis Neuweiler wehrt sich. Die Kampagne sei keine Pauschalverurteilung.
12: Es ist wichtig, dass man nicht eine Pauschalverurteilung macht. Das ist so. Aber wir merken einfach, wir haben immer mehr Kinder, die Verhaltensauffälligkeiten zeigen, die Sprachentwicklungsstörungen haben. Es gibt einfach jetzt Auswirkungen, die man auf den digitalen Medienkonsum auch zurückführen kann. Und darum müssen wir das sensibilisieren.
10: Die ersten Plakate von «Go Offline» werden im Kanton Thurgau in den kommenden Tagen aufgehängt und die Videos in den Bussen und auf Social Media geschaltet. Nächste Woche ist zudem ein Informationsanlass angesetzt für Personen, die sich mit dem Thema Kinder und digitale Medien beschäftigen. Weiter geplant sind auch eine Konferenz zur Frühförderung und nächstes Jahr Informationsstände an regionalen Messen. 90.000 Franken lässt sich der Kanton Thurgau diese Sensibilisierung im Umgang mit den digitalen Medien für die Kleinsten kosten.
3: Ein Bericht von Regionalredaktor Daniel Sager. Ein Kaffeebecher von Starbucks sorgt in Südkorea seit einem Monat für große Empörung. Zum einen, weil der Becher Nazi-Assoziationen auslöst. Er heißt nämlich SS-Tank, also SS-Panzer. Zum anderen hat Starbucks den Becher ausgerechnet am 18. Mai lanciert, an dem Tag, der an ein kollektives Trauma aus der Zeit der Militärdiktatur erinnert. Nach einem Shitstorm hat Starbucks Korea die Kampagne noch am selben Tag wieder gestoppt. Jetzt müssen alle Mitarbeitenden zur Geschichtsnachhilfestunde. Sämtliche Filialen bleiben darum am 22. Juni geschlossen. Was also sollte diese Kampagne? Darüber hat Silvia Staub mit dem freien Südkorea-Korrespondenten Fabian Kretschmer in Seoul gesprochen.
14: Starbucks hat den 18. Mai zum Tank Day erklärt. Tank Day, weil man einen Kaffeetumbler, einen Kaffeebehälter vermarkten wollte, den sogenannten SS-Tank. Im Englischen kann Tank nicht nur Panzer bedeuten, sondern auch quasi als Behälter, Water Tank zum Beispiel. Aber die erste Assoziation ist offensichtlich Panzer. Und das ist schon mal komisch, dass man einen Tumbler so nennt. Aber die Aufregung hier in Südkorea war überraschenderweise nicht so sehr, dass der Tumbler SS-Tank genannt wurde, weil die Sensibilitäten hier in Ostasien sind andere. Also die Anspielung an Waffen-SS, an Nazi-Deutschland, die ist hier gar nicht so sehr präsent. Was aber viel präsenter ist, ist, dass der 18. Mai zum Tank Day erklärt wurde bei dieser Promo-Aktion. Der 18. Mai 1980 ist nämlich was extrem Wichtiges in der Geschichte Südkoreas. Damals war Südkorea noch eine Militärdiktatur und an diesem Tag vor 36 Jahren hat die Militärdiktatur die Demokratiebewegung niedergeschossen und zwar mit dem Militär und auch mit Panzern. Also diese Anspielung weiß hier jedes Kind, weil das so ein ganz zentrales kollektives Trauma auf dem Weg Südkoreas zu einer modernen Diktatur und das hat sehr viele Leute wirklich erböst.
15: Und eben damals, an diesem 18. Mai 1980, da wurden die Proteste blutig niedergeschlagen. Und dann, 7 Jahre später, 1987, ging die Militärdiktatur dann doch zu Ende und das Land ist demokratisch jetzt. Das ist alles noch gar nicht lange her und man kann sich schon fragen, ist das wirklich ein Fehler, ein unglücklicher Zufall oder könnte da mehr dahinter stecken?
14: Ja, also ich spekuliere jetzt, weil es gibt keine Beweise für dieses Szenario oder das andere Szenario, aber es kommt noch ein weiterer, wirklich sehr sonderbarer Zufall hinzu. Bei dieser Kampagne gab es einen Slogan, der hieß, stelle deinen Tank, dein SS-Tank mit einem Tack auf dem Tisch. Und dieser Satz, den versteht man auch hier in Südkorea ganz anders, weil einer der ganz zentralen Anführer der Demokratiebewegung, ein Student, der in seinen 20ern gestorben ist, in einer Folterkammer vom Geheimdienst, da hieß es von den Beamten, die diesen Tod oder diesen Mord eigentlich vertuschen wollten, dass ein Beamter mit einem Tack, also genau mit diesem gleichen Wort, mit einem Tack auf den Tisch geschlagen hat und dann ist dieser Student einfach hingefallen, hat einen Herzinfarkt bekommen. Also ganz zynisch. Und genau dieser Slogan wurde dort bei der Werbekampagne verwendet von Starbucks und

0: solch provozierende Kampagne?
1: Starbucks wird hier in Südkorea von Shinsegae, von einem der berühmten koreanischen Mischkonzerne geleitet. Und diese Konzerne sind meistens von sehr, sehr konservativen Leuten geleitet. Shinsegae, die Gründerfamilie, die haben von der autoritären Regierung profitiert. Die hat quasi die Aufträge vergeben, hat die Gewerkschaften unterdrückt, hat die Industrien geschützt und so weiter. Und diese rechtskonservativen Elite, die blickt auf diese Demokratiebewegung teilweise sehr zynisch und sie haben einen ganz anderen Blick auf diese Entwicklung und es wird von Kritikern ganz offen so ausgesprochen, dass man die Opfer von damals verhöhnen wollte, dass man austesten wollte, was ideologisch sagbar im öffentlichen Raum ist und von daher zumindest das so ausgetestet hat.
2: Sagt der freie Südkorea-Korrespondent Fabian Kretschmer. Das war eine Best-of-Sendung mit spannenden Hintergrundthemen dieser Woche. Weiter geht es hier mit Aktualität.

0: Die Nachrichten von SRF um 10 Uhr mit Dominik Rolli. Auf dem Birkenstock treffen sich heute Delegationen der USA und des Irans zu Gesprächen. Dabei geht es darum, das Rahmenabkommen zu konkretisieren, welches die beiden Länder letzte Woche unterzeichnet haben. Die Gespräche sollen im Laufe des Vormittags starten, teilt das Schweizer Außendepartement EDA mit. Die iranische Delegation kam bereits gestern Abend in der Schweiz an. Heute früh landete dann US-Außenminister J.D. Vance auf dem Militärflugplatz Emmen. Von dort ging es weiter auf den Birkenstock. Vor seinem Abflug in die Schweiz zeigte sich Vance optimistisch. Er sagte, er denke, man werde bei der Atomfrage Fortschritte erzielen und auch in der Frage der Waffenruhe im Libanon weiterkommen. Zuletzt hatten die Kämpfe im Libanon für Spannungen zwischen den USA und dem Iran gesorgt. Der Iran hatte deshalb gestern verkündet, die Straße von Hormuz sei wieder geschlossen. Die USA widersprachen jedoch. Gestern hätten über 50 Schiffe die wichtige Meerenge passiert. Am Flughafen Zürich sorgt eine technische Störung heute Morgen für Probleme. So konnten am frühen Morgen zeitweise gar keine Flugzeuge starten. Nachdem die Flugsicherung Skyguide das Problem gefunden hatte, arbeitete sie mit Hochdruck an der Behebung. Gegen 8 Uhr waren Starts wieder möglich. Inzwischen hat sich der Betrieb fast wieder normalisiert. Die Störung habe zu Verspätungen und vereinzelten Flugausfällen geführt, sagte eine Flughafensprecherin auf Anfrage. Die Flugsicherung Skyguide kämpfte bereits im April und im Mai mit technischen Problemen. Die Ukraine hat die russisch annektierte Halbinsel Krim erneut mit Drohnen angegriffen. Das hat Präsident Volodymyr Zelensky mitgeteilt. Der von Russland eingesetzte Krim-Chef schreibt auf Telegram, es seien bei den Angriffen mindestens 4 Menschen getötet und 28 verletzt worden. In den sozialen Medien gibt es Berichte über mehrere Explosionen. Ein Kraftstoffterminal soll in Brand geraten sein. Der ukrainische Präsident hat die Angriffe, wie gesagt, bestätigt. Die Ukraine hat in den letzten Wochen ihre Angriffe auf die russisch annektierte Halbinsel Krim intensiviert. Und diese scheinen nun Auswirkungen zu haben. So teilen die Behörden mit, dass es an den Tankstellen auf der Krim kein Benzin mehr für Privatpersonen und Firmen gibt. Kraftstoff werde nur noch an staatliche Stellen abgegeben. Und dann noch ein Resultat von der Fußballweltmeisterschaft der Männer. Japan gewinnt gegen Tunesien mit 4:0. Damit kann sich Tunesien schon vor dem letzten Gruppenspiel nicht mehr für die K.O.-Phase qualifizieren. Das Wetter heute sonnig und heiß bei 32 bis 35 Grad, in den Bergen einzelne Platzregen. Das waren die Nachrichten von Radio SRF, verantwortlich David Burkhardt.
1: 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Sokrates war

0: Ein radikaler Denker, so radikal, dass ihn die Athener schließlich zum Tode verurteilten. Die Philosophin Agnes Callard plädiert dafür, es ihm gleichzutun in seiner radikalen Wahrheitssuche. Sie hören nun einen Ausschnitt der Sendung Sternstunde Philosophie mit Barbara Bleisch.
1: Ich wollte nicht über Sokrates schreiben oder lernen oder Sokrates kommentieren. Ich wollte Sokrates sein. Das Einzige, wofür man wirklich einen anderen Menschen braucht, ist die eigene Sicht auf die Welt in Frage zu stellen.
2: Kann man damit auch sagen, Sokrates war eigentlich ein Polyamorie-Vertreter avant la lettre?
1: Wenn ich mit meinem Mann essen gehe, erstelle ich Gesprächsmenüs.
2: Es gibt eine Frage, der wir beständig ausweichen. Wozu das alles? Unser Alltag ist eng getaktet und für grundsätzliche Fragen scheint kaum Raum. Sokrates hielt genau diese Fragen aber für die allerbesten und war überzeugt, das gute Leben beginnt dann, wenn wir uns diesen großen Fragen stellen. Agnes Callard, Philosophieprofessorin in Chicago, gibt Sokrates recht. Ja, sie empfiehlt uns allen sogar ein sokratisches Leben. Bloß, was heißt das genau? Ich bin sehr gespannt. Ganz herzlich willkommen, Agnes Callard.
1: Danke, ich freue mich, hier zu sein.
2: Ja, Sokrates ist seit mehr als 2000 Jahren tot. Warum sollten wir uns noch mit ihm beschäftigen?
1: In vielerlei Hinsicht leben wir in der Welt, die Sokrates geschaffen hat. Sokrates ging auf die Menschen zu und bot ihnen eine neue Art von Gespräch an, wie ein Spiel, das er sich ausgedacht hat und dessen Regeln er ihnen beibringen muss. Er schlägt ihnen vor, drückt euch klar aus, sagt, was ihr wirklich meint, sprecht darüber, was euch wirklich wichtig ist. Seid nicht überrascht, wenn ich euch Fragen stelle zu dem, was ihr sagt, und lasst euch nicht davon abschrecken. Denkt nicht, ich will euch verletzen, wenn ich euch herausfordere. All dies erscheint uns heute selbstverständlich, weil Sokrates diese neue Art des Gesprächs begründete, die keine Debatte, kein Wettstreit und keine Bitte um Information war, sondern eine neue Form einer Untersuchung. Aber wir sind weit davon entfernt, sie perfektioniert zu haben. Jedes Mal, wenn wir merken, dass etwas in unserem öffentlichen Diskurs, unseren Gesprächen und unseren Interaktionen nicht stimmt, sind wir nicht so wohlwollend und offen oder anders gesagt nicht so sokratisch miteinander, wie wir es gerne wären.
2: Das heißt, Sie denken, Sokrates hat eigentlich etwas angefangen, was wir noch weiter fortsetzen sollten und vielleicht zur Perfektion führen?
1: Genau.
2: Nun ist es ja so, wir wissen eigentlich gar nicht so richtig, oder ich weiß es nicht, ob wir es wissen, was Sokrates dachte, respektive wir haben überhaupt gar keine Schriften aus seiner Feder. Wir haben eigentlich nur das, was andere aufgeschrieben haben, vor allem Platon.
1: Sokrates hat keine Abhandlungen verfasst. Er hat seine Ideen nicht niedergeschrieben. Es finden sich einige Quellen, die seinen Widerstand gegen die Verschriftlichung dokumentieren, weil er dem Gespräch den Vorzug gab. Er vergleicht Schriften mit Statuen, die für Menschen gehalten werden, bis klar wird, dass sie sich nicht bewegen können. Was niedergeschrieben worden ist, ist bei jedem Lesen dasselbe. Sokrates war ein Gesprächspartner und kein Schriftsteller. Wir kennen seine Gedanken, weil andere Menschen sie aufgeschrieben haben. Vor allem aber hat er nicht nur eine spielerische, neue Art von Gespräch ins Leben gerufen, sondern auch ein neues Textgenre inspiriert, den sokratischen Dialog. Nach seinem Tod suchten viele nach einer Textform für die Gespräche, die Sokrates führte, darunter auch Platon und Xenophon. Es gibt nicht viele Menschen in der Geschichte, die Gattungen des Schreibens inspiriert haben, nebst Jesus und Sokrates. Wir wissen also, was Sokrates dachte, weil andere Leute es aufgeschrieben haben.
2: Und Und interessant ist ja auch, was wir wissen von seinem Leben. Das ist doch eigentlich dann einiges dafür, dass er schon so lange tot ist. Wir wissen, dass er der Sohn eines Steinmetzes war. Seine Mutter war Hebamme. Er war auch ein Familienvater. Er lebte in Athen. Und er verwickelte, wie Sie es schon gesagt haben, unterschiedlichste Menschen, auch sehr mächtige Menschen, in sehr komplizierte Gespräche, die manchmal geradezu demaskierend waren. Und das mochten nicht alle. Und zwar mochten sie es so sehr nicht, dass man ihn schlussendlich zum Tode verurteilt hat. Er musste dann den sogenannten Schierlingsbecher trinken mit dem Gift drin. Man würde eigentlich heute vielleicht sagen, er wurde gecancelt. Man könnte vielleicht auch sagen, er war ein Public Intellectual avant la lettre.
3: Right. So.
1: Es ist bemerkenswert, wie viel wir über Sokrates wissen, wenn man bedenkt, wie wenig wir sonst über berühmte Menschen in der Antike wissen. Das verdanken wir der reichen Quellenlage. Man sprach gerne über Sokrates.
2: Weil er so beeindruckend war, oder?
3: Right. So.
1: Nach Sokrates Hinrichtung wegen seiner philosophischen Tätigkeit wurden in der hellenistischen Zeit eine ganze Reihe von philosophischen Zirkeln gegründet.
3: Basically a bunch of philosophy clubs got started.
1: Nebst Platon und der Akademie gab es auch Aristoteles und die Peripatetiker, die Stoiker und die Skeptiker. Für all diese Gruppen war Sokrates das Aushängeschild, ungeachtet ihrer unterschiedlichen Ansichten und Herangehensweisen. Er wurde zum Symbol der Philosophie und jeder Kreis sah sich als der wahre Sokrates-Kreis. Sokrates hat die Menschen ziemlich genervt. Sie empfanden die Gespräche, die er mit ihnen führte, als unangenehm. Andererseits fesselte er sie und so ließ man sich dann doch auf diese Gespräche ein.
3: Magnetically engrossing, and they willingly engaged in these conversations. That's the other side.
2: Und darüber werden wir auch noch sprechen. Sokrates als Stechfliege und Sokrates als Hebamme. Diese beiden Seiten auch in den Gesprächen. Wir kommen darauf zurück. Vielleicht zuerst noch ein bisschen, um Sie noch besser kennenzulernen. Viele stellen Sie vor als eine Art Sokrates unserer Zeit. Und Sie sagen auch, manchmal früher hatten Sie Menschen, wildfremde Menschen angesprochen im Kunstmuseum und einfach mal so gefragt, na, was ist denn so der Sinn des Lebens? Aber die Leute haben sich unwohl gefühlt und Sie haben sich auch nicht wie Sokrates gefühlt. Was lief denn da schief? Warum hat das nicht funktioniert?
3: So this was about,
1: das war vor etwa 30 Jahren. Ich war Studentin an der University of Chicago und von Sokrates geradezu besessen. Ich habe all das getan, was man als Studentin so tut. Ich belegte Kurse, in denen wir die sokratischen Dialoge lasen und schrieb darüber Hausarbeiten. Ich studierte griechische Geschichte. Ich lernte Altgriechisch. Das befriedigte mich aber nicht, denn ich wollte nicht über Sokrates schreiben oder lernen oder Sokrates kommentieren. Ich wollte Sokrates sein. Nichts davon brachte mich diesem Ziel näher. Also dachte ich mir, um Sokrates zu sein, müsse ich tun, was Sokrates tat. Sokrates ging auf die Menschen in der Agora zu und stellte ihnen wichtige Fragen. Die beste Entsprechung für den athenischen Marktplatz in Chicago sind die Stufen vor dem Art Institute. Zu dieser Zeit gab es nur einen Eingang. Heute gibt es zwei. Es wäre also schwieriger. Ich dachte mir, die Leute in Chicago versammeln sich auf diesen großen Stufen mit den beiden Löwen davor, wenn sie nichts zu tun haben. Also ging ich auf sie zu und fragte sie, ob sie ein philosophisches Gespräch führen möchten. Ich ging davon aus, dass ich viele Leute ansprechen muss, bevor jemand dazu bereit ist. Aber überraschenderweise sagten alle ja. Dann stellte ich eine Frage wie, was ist Kunst oder was ist Mut oder was ist der Sinn des Lebens? In einem sokratischen Dialog hat man gewisse Erwartungen, wie so etwas abläuft. Sokrates stellt eine Frage wie, was ist Mut? Die andere Person sagt etwas in der Art von, oh, eine super leichte Frage, Sokrates. Es ist kein Problem, sie zu beantworten. Sokrates sagt, okay, wie lautet die Antwort? Und dann gibt man eine Antwort, worauf Sokrates sagt, nun, ich habe ein Problem mit deiner Antwort.
3: I have a problem with your answer. Mhm.
2: Dieses Zerpflücken der Antworten, es geht immer hin und her und man schält sozusagen das Wissen heraus.
1: Genau. Dieser Prozess, bei dem Sokrates eine Person herausfordert, bringt allmählich eine Idee hervor. Bei mir ist das überhaupt nicht so gelaufen. Die Leute fühlten sich einfach sehr unwohl und wollten so schnell wie möglich weg von mir, ohne unhöflich zu sein. Sie verstanden nicht, was ich von ihnen wollte. Sie waren entsprechend misstrauisch. Es führte nirgendwo hin. Es war ein totaler Reinfall.
2: Das hat vielleicht auch damit zu tun, dass natürlich Menschen jetzt nicht gewohnt sind, dass man sie einfach anspricht, und man hat eine große Erwartung daran, was ein philosophisches Gespräch sein sollte. Menschen haben vielleicht den Eindruck, ich kann das nicht, was will sie jetzt von mir? Und wie das gelingen kann, eben darüber wollen wir in diesem Gespräch auch ins Gespräch kommen. Sie machen heute ja auch entsprechende Formate in der Öffentlichkeit. Eine heißt zum Beispiel Night Owls in Chicago, wo Sie öffentliche Debatten organisieren, weil Ihnen eben der Dialog mit der Öffentlichkeit sehr, sehr wichtig ist. Sie haben auch einen Podcast, Minds Almost Meeting, mit dem marktliberalen Ökonomen Robin Hanson. Ich gehe mal davon aus, dass Sie nicht alle seine Ansichten teilen. Er ist auch ein Futurist zum Beispiel. Aber mich interessiert, würden Sie auch so weit gehen und sagen, Sie versuchen in eine Debatte zu kommen mit einem, ich sage jetzt mal, Klimaleugner oder mit einem Rechtsextremen?
1: Ich habe grundsätzlich nichts gegen solche Debatten einzuwenden. Aber ich führe intellektuelle Debatten aus dem sehr egoistischen Motiv, dass ich etwas erfahren möchte.
3: In the sense that I have debates with people because there's something I want to know. Right? So if
1: Wenn ich also Bedenken hinsichtlich meines eigenen Wissensstands zum Klimawandel hätte, wäre ein Streitgespräch mit jemandem vielleicht nützlich. Aber das ist nicht mein Hauptinteresse.
2: Gleichzeitig ist natürlich genau das Unkonventionelle, was Sokrates immer ausgezeichnet hat. Und wenn man das Unkonventionelle als Teil der sokratischen Lebenskunst definieren würde, dann könnte man mal sagen, Sie beginnen mit dem Unkonventionellen schon mal mit Ihrem Büro. Bilder Ihres Büros kann man überall finden, weil es so bunt ist. Es sieht für mich fast ein bisschen aus wie in einem Bastelgeschäft oder so ähnlich. Wie kommt das? Man sieht auch, Sie tragen sehr bunte Kleidung, Sie lieben das Bunte. Ihr Instagram-Account ist voller Bilder, wo wir Sie sehen in bunten Kleidern. Was ist dieses Farbenfrohe? Ist dieses Bunte auch Teil Ihrer Persönlichkeit oder Ihres Denkens?
1: Ich liebe Farben und ich bin verblüfft, dass das oft seltsam erscheint. Farben sind eine der offensichtlichsten und buchstäblich oberflächlichsten Freuden des Lebens, die man quasi umsonst bekommt. Man könnte sich die Welt auch farblos denken. Viele Dinge wären gleich, wenn sie nicht farbig wären. Farben sind ein Bonus, ein weiterer Aspekt von etwas Gutem. Oft übersehen wir die Farben in der Welt. Wir blicken an den Farben vorbei auf die Dinge. Ich schaffe mir gern Anlässe, Farben zu sehen.
2: Sie haben ganz am Anfang gesagt, für Sie ist es ein bisschen so, als hätte Sokrates ein neues Spiel erfunden, nämlich das Spiel der Fragen und Antworten. Mhm. Ich habe das Gefühl, wenn vielleicht viele Philosophen sich sehr schwarz kleiden, dass man auch denkt, Philosophie ist etwas sehr Strenges, etwas sehr Ernsthaftes. Sie dagegen haben ein buntes Bild von Philosophie, ein fröhliches Bild von Philosophie. Täuscht das?
1: Beides stimmt. Philosophie ist etwas Ernstes. Wir stellen Fragen zu den wichtigsten Dingen. Das tun zu können, ist aber auch ein wunderbarer Luxus. Nicht alle Menschen waren zu allen Zeiten in der Lage, über die wichtigsten Dinge nachzudenken. Die wichtigsten Dinge blieben unergründet, weil es galt, sein Überleben zu sichern. Man musste sich um andere Dinge kümmern. Es gab keinen Gesprächspartner. Es ist ernst und wichtig, und ich schätze mich sehr glücklich, dass ich mich damit beschäftigen kann. Es fühlt sich wie ein Bonus an.
3: Mhm.
2: Sie sind Professorin an der Universität of Chicago. Sie sind spezialisiert auf antike Philosophie und Sie haben, wie ich eben schon auch angetönt habe, diese Faszination für Sokrates. Sie haben ein wunderbares Buch geschrieben über Sokrates, das jetzt auf Deutsch erschienen ist. Und in diesem Buch geht es eben darum, dass Philosophie etwas Ernsthaftes ist. Und nicht nur Philosophie ist etwas Ernsthaftes, eigentlich ist zu leben etwas Ernsthaftes. Lassen Sie uns darüber sprechen, was es heißt, ein sokratisches Leben zu führen. Das beginnt zum Beispiel damit, dass Sie sagen, wir müssen uns Fragen stellen, die eben auch unbequem sind. Sie nennen diese Fragen unzeitgemäße Fragen. Da denkt man natürlich sofort an Nietzsche mit seinen unzeitgemäßen Betrachtungen. Haben Sie den Titel oder diesen Begriff ein bisschen bei Nietzsche geklaut oder worum geht es?
1: Ich habe ihn mir von Nietzsche zurückgeholt. Ich wollte ihm das nicht überlassen. Es gibt ja diesen Krieg zwischen Nietzsche und Sokrates. Es gibt auch eine heimliche Liebe zwischen den beiden. Aber bei der Idee der Unzeitgemäßheit handelt es sich um eine Art Wiederaneignung für Sokrates. Ein charakteristischer Aspekt der Fragen, die ich als unzeitgemäß bezeichne, besteht darin, dass man sie sich nicht selbst stellen kann. Es sind Fragen, denen wir uns stellen müssen, weil sie so wichtig sind und den Verlauf unseres Lebens bestimmen. Aber wir können sie uns nicht selbst stellen. Das ist unsere Realität. Das ist die Krise des menschlichen Lebens, dass wir uns die Fragen, deren Antwort unser Leben bestimmt, nicht selbst stellen können.
3: Whose answer determines our lives that we can't pose to ourselves.
2: Können Sie mal ein Beispiel geben?
1: Ja, zum Beispiel die Frage, was ist Tugend? Übersetzt in eine modernere Formulierung könnten wir fragen, was bedeutet es, ein guter Mensch zu sein, ein anständiger Mensch, ein einfühlsamer Freund, eine gute Mutter, ein guter Lehrer? Als Lehrer, Mutter oder Freund lebt man notwendigerweise nach dem Grundsatz, dass man in der Rolle genügt. Man erwägt nicht ernsthaft, dass man auch eine schlechte Mutter oder Lehrerin sein könnte, weil man sich der Rolle verschrieben hat. Man identifiziert sich mit der Rolle. Sie gibt dem Leben Sinn. Es gibt also diese Frage, auf der das eigene Leben beruht, die man sich nicht selbst stellen kann.
2: Das ist interessant, weil ganz viele Menschen fragen sich doch aber ganz genau, bin ich nicht eine schlechte Mutter? Bin ich nicht eine schlechte Moderatorin? Weil sie sich vielleicht unwohl fühlen in einer Rolle oder weil sie denken, ich genüge nicht.
1: Stellen wir uns ein Gespräch zwischen zwei engen Freundinnen vor, in dem die eine zur anderen sagt, bin ich eine schlechte Mutter? Ich denke, in 95% der Fälle ist das eine Bitte um Bestätigung. Es wäre undenkbar, darauf mit Ja zu antworten, nicht wahr? Das zeigt Ihnen die Barriere für eine ernsthafte Auseinandersetzung mit der Frage, bin ich eine gute Mutter? Fragen sich die Menschen wirklich, ob sie eine gute Moderatorin oder eine gute Mutter sind, oder suchen sie nicht vielmehr nach Bestätigung, ohne den Willen, sich wirklich zu hinterfragen?
2: Und Sie sagen, es ist so wichtig, uns diese Frage zu stellen, so wie das Sokrates betont, weil wir ansonsten eigentlich gar nie zur Quintessenz des Lebens vordringen. Sie bringen dieses wunderschöne Zitat von T.S. Eliot, der geschrieben hat, ich habe mein Leben mit Kaffeelöffeln ausgelöffelt. Was meint dieses Zitat?
1: Ich interpretiere es so, dass man sein Leben im Viertelstundentakt abhandeln kann, indem man sich einzig auf die Dinge konzentriert, die für die nächsten 15 Minuten unerlässlich sind. Nehmen wir an, ich muss irgendwo hin. Um dorthin zu gelangen, muss ich den Bus nehmen. Wo ist also der Bus? Er fährt dort.
2: Und so ist das ganze Leben, oder? Ich muss einkaufen gehen, ich muss eine E-Mail schreiben, ich muss noch putzen, dann kommen die Freunde zur Party, dann muss ich dem Kind helfen bei den Hausaufgaben, dann muss ich rechtzeitig ins Bett gehen, weil morgens klingelt der Wecker und dann geht der Tag wieder los. Das ist dieses Viertelstundenleben.
1: Genau. Wenn man sein Leben so angeht, dann sorgt man damit unter anderem dafür, dass man nie weiter als 15 Minuten vorausdenkt.
3: That is the thinking of more than 15 minutes ahead.
1: Wir finden es selbstverständlich, dass uns Freunde besuchen und wir für sie kochen. Aber nehmen wir uns den Freiraum, uns zu fragen, Moment mal, lade ich zu häufig Freunde ein? Verschwende ich meine Zeit? Was machen wir bei diesen Einladungen überhaupt? Bringen sie mir das, was ich möchte? Das ist ein gutes Beispiel. Ich ringe mit solchen Treffen, denn ich denke, wir sollten sie nutzen, um zu philosophieren. Ich frage mich dann, gehen wir das Gespräch richtig an? Es ist sehr schwierig, lange genug aus der Routine auszubrechen, um sich diese Frage überhaupt zu stellen.
3: And that's it's very hard to break out of the routine long enough to even pose that question to yourself.
2: Und für sie ist ja völlig klar, wiederum mit Sokrates, nur das geprüfte Leben ist es wert, gelebt zu werden. Das ist die Idee von Sokrates. Wir sollen unser Leben prüfen, eben nicht im Viertelstundentakt, nicht mit Kaffeelöffeln das Leben auslöffeln, sondern das Ganze in den Blick bekommen. Nun könnte man sagen, naja, es gibt ja auch so fernöstliche Philosophien oder denken wir an den Zen-Buddhismus, der sagen würde, ganz falsch, hör auf, alle diese Fragen zu stellen. Es geht genau darum, Moment für Moment für Moment zu leben und das zu tun, was gerade ist.
1: Es ist interessant, dass Sokrates nirgendwo sagt, das geprüfte Leben sei lebenswert. Er sagt nur, das ungeprüfte sei es nicht. Das hat mich immer schon verfolgt. Er findet das ungeprüfte Leben schwierig. Das geprüfte Leben könnte lebenswert sein. Auf mehr kann man ihn nicht verpflichten. Ich kann mir vorstellen, dass er jemandem, der sein Leben nicht hinterfragen mag, zubilligt, Erkenntnis zu haben und ihm sagt, vielleicht hast du alles Nötige geprüft. Vielleicht lebst du dein Leben stets mit einem tiefen Verständnis dafür, warum du genau dies oder jenes tun solltest. Das ist großartig. Aber er wendet sich an Menschen, die das Gefühl haben oder denen man nahelegt, dass ihr Selbstverständnis lückenhaft ist. Ich wende mich ebenfalls an diese Menschen. Wer bin ich, einem überzeugten Zen-Buddhisten das Wissen darüber abzusprechen, wie er sein Leben in jedem Moment leben soll? Vielleicht weiß er es ja tatsächlich. Aber dann sind wir wahrscheinlich keine idealen Gesprächspartner füreinander. Ich wende mich an jene Menschen, die das nagende Gefühl haben, ihr ungeprüftes Leben sei ein Problem.
2: Okay, das heißt, Sie sind nicht eine Missionarin im Sinne von Sokrates und wollen allen sagen, lebt gefälligst jetzt ein sokratisches Leben, sondern Sie würden eher sagen, die einen sind zufrieden mit dem Leben, das sie leben. Für die ist dieses Viertelstundentaktleben vielleicht auch genau das Richtige. Aber es gibt dieses bohrende Unwohlsein, Menschen, die viele Fragen haben und die da irgendwie weiterkommen wollen. Und für die ist ein sokratisches Leben ein gutes Angebot. Verstehe ich richtig?
1: Lassen Sie mich das etwas präzisieren. Es stimmt, dass ich keine sokratische Missionarin bin. Auch Sokrates war kein Missionar. Als sokratischer Denker kann man kein Missionar sein, weil man nicht für sich in Anspruch nimmt, über Wissen zu verfügen. Wie könnte ich so Erkenntnisse über die Lebensführung anderer Menschen haben? Ich weiß ja nicht einmal, wie ich selbst leben sollte. Wenn man kein Wissen hat, muss man offen lassen, dass andere Menschen über Wissen verfügen könnten. Das tut Sokrates immer, wenn er mit Menschen spricht. So sagt der Euthyphron, oh, ich staune, dass du gegen deinen eigenen Vater Anklage wegen Mordes erhebst. Ich vermute, du hast Erkenntnisse. Teile sie mit mir. Sokrates traf ständig auf Menschen, die mit ihrem Wissensstand zufrieden waren, bis sie mit ihm sprachen. Vielleicht würde auch der Zen-Buddhist ins Zweifeln kommen, wenn wir uns eine Weile unterhielten. Aber ich kann niemanden zwingen, mit mir zu sprechen. Genauso wenig wie Sokrates das konnte.
2: Und das ist gerade, glaube ich, ein ganz wichtiger Punkt, dass Sie gesagt haben, Sie können gar keine Missionarin sein, weil zum Sokrates-Dasein gehört, ich weiß, dass ich nicht weiß. Das ist eigentlich die Quintessenz, überhaupt auch der Anfang eines Gesprächs. Das müssen wir, glaube ich, besser verstehen. Viele Leute meinen ja, ich weiß, dass ich nicht weiß. Das heißt, radikal skeptisch zu sein. Es gibt überhaupt kein Wissen. Alles ist subjektiv. Das meint Sokrates ja nicht.
1: Vielleicht lohnt es sich zu unterscheiden zwischen sokratischer Demut als Begriff für ich weiß, dass ich nicht weiß und Skepsis einerseits bzw. vorgetäuschter Demut andererseits. Skeptiker zweifeln daran, dass man Wissen überhaupt erlangen kann. Folglich kann man es genauso gut bleiben lassen. Das ist ganz und gar nicht Sokrates' Ansicht. Mit »Ich weiß, dass ich nicht weiß«, sagt er, »mir ist bewusst, dass meine Geistesverfassung auch unter den besten Umständen nicht ausreicht, mich als Wissen zu betrachten. Wissen zu haben ginge darüber hinaus. Aber das bedeutet, dass es Wissen gibt und ich mich bemühen sollte, mich zu verbessern.« Das ist ein wichtiger Unterschied. Sokrates hat wahrscheinlich einen viel regeren Geist als andere Menschen. Wichtig ist, dass dies für ihn dennoch nicht gut genug ist. Bei der billigen Demut hört man Aussagen wie, so sehe ich das, aber ich könnte mich irren. Oder ich bin offen für Gegenargumente. Es sind Lippenbekenntnisse, mit denen man scheinbar einräumt, auch falsch liegen zu können. Die Nagelprobe, ob man wirklich denkt, man könnte sich irren, besteht darin, sich mit anderen auf ein Gespräch darüber einzulassen. Bemüht man sich, andere dazu zu bringen, einen herauszufordern und die Lücken in der eigenen Ideenkette aufzudecken? Denn nur so findet man heraus, dass man sich irrt.
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0: Die Nachrichten von SRF um 10.30 Uhr mit Dominik Rolli. Auf dem Bürgenstock treffen sich heute Delegationen der USA und des Irans zu Gesprächen. Dabei geht es darum, das Rahmenabkommen zu konkretisieren, welches die beiden Länder letzte Woche unterzeichnet haben. Die Gespräche sollen im Laufe des Vormittags starten, teilt das Schweizer Außendepartement EDA mit. Die iranische Delegation kam bereits gestern Abend in der Schweiz an. Heute früh landete dann US-Außenminister J.D. Vance auf dem Militärflugplatz Emmen. Von dort ging es weiter auf den Bürgenstock. Vor seinem Abflug in die Schweiz zeigte sich Vance optimistisch. Er sagte, er denke, man werde bei der Atomfrage Fortschritte erzielen und auch in der Frage der Waffenruhe im Libanon weiterkommen. Zuletzt hatten die Kämpfe im Libanon für Spannungen zwischen den USA und dem Iran gesorgt. Der Iran hatte deshalb gestern verkündet, die Straße von Hormuz sei wieder geschlossen. Die USA widersprachen jedoch. Gestern hätten über 50 Schiffe die wichtige Meerenge passiert. Am Flughafen Zürich sorgt eine technische Störung heute Morgen für Probleme. So konnten am frühen Morgen zeitweise gar keine Flugzeuge starten. Nachdem die Flugsicherung Skyguide das Problem gefunden hatte, arbeitete sie mit Hochdruck an der Behebung. Gegen 8 Uhr waren die Starts wieder möglich. Inzwischen hat sich der Betrieb fast wieder normalisiert. Die Störung habe zu Verspätungen und vereinzelten Flugausfällen geführt, sagte eine Flughafensprecherin auf Anfrage. Die Flugsicherung Skyguide kämpfte bereits im April und im Mai mit technischen Problemen. Die Ukraine hat die russisch annektierte Halbinsel Krim erneut mit Drohnen angegriffen. Das hat Präsident Volodymyr Zelensky mitgeteilt. Der von Russland eingesetzte Krim-Chef schreibt auf Telegram, es seien bei den Angriffen mindestens 4 Menschen getötet und 28 verletzt worden. In den sozialen Medien gibt es Berichte über mehrere Explosionen. Ein Kraftstoffterminal soll in Brand geraten sein. Die Ukraine hat in den letzten Wochen ihre Angriffe auf die russisch annektierte Halbinsel Krim intensiviert. Diese scheinen nun Auswirkungen zu haben. So teilen die Behörden mit, dass es an den Tankstellen auf der Krim kein Benzin mehr für Privatpersonen und Firmen gibt. Kraftstoff werde nur noch an staatliche Stellen abgegeben. Und dann noch ein Resultat von der Fußballweltmeisterschaft der Männer. Japan gewinnt gegen Tunesien mit 4:0. Damit kann sich Tunesien schon vor dem letzten Gruppenspiel nicht mehr für die K.O.-Phase qualifizieren. Das Wetter heute sonnig und heiß bei 32 bis 35 Grad. In den Bergen einzelne Platzregen. Das waren die Nachrichten von Radio SRF. Verantwortlich David Burkhardt.
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3: Es war eine turbulente Woche, die letzte Woche der Sommersession der eidgenössischen Räte. Und bei manchem wichtigen Geschäft hat es Überraschungen gegeben. So beim Abkommen, wo fast alle Zölle zwischen der Schweiz und vielen Ländern in Lateinamerika, den sogenannten Mercosur-Staaten, beseitigen wollen. Das Freihandelsabkommen hat der Nationalrat ganz knapp abgelehnt, mit Unterstützung von Landwirtschaftsvertreterinnen und Vertretern im Rat. Und das, ob schon das Abkommen laut Darstellung vom Bundesrat grosse Vorteile für die Schweizer Landwirtschaft würde bringen und überhaupt für die ganze Schweiz. Was wird da gespielt? Das möchte ich wissen vom Präsidenten vom Schweizer Bauernverband, dem St. Galler Mitte-Nationalrat Markus Ritter. Herzlich willkommen in der Samstagsrundschau, Herr Ritter. Merci, dass ihr heute mein Gast seid.
4: Grüezi, Burkhard.
3: Warum, Herr Ritter, ist ein Rindsteak von einem Schweizer Bauernhof besser als das aus Argentinien?
4: Also grundsätzlich haben wir Freude, wenn die Leute sich regional und saisonal ernähren, auch mit diesen hohen Tierwohlstandards in der Schweiz, ohne Wachstumshormone, die Tiere gefuttert, ohne Antibiotika. Also wir haben ganz andere Standards als halt in Südamerika da opportun ist und darum haben wir Freude, wenn unsere Produkte konsumiert werden.
3: Wieso müssen die Schweizer Bäuerinnen und Bauern so Angst haben vor dem Freihandel mit Argentinien, Brasilien, Paraguay und Uruguay, das sind die 4 Mercosur-Staaten, wenn Produkte aus der Schweiz ja besser sind als die, die von dir kommen.
4: Also wir haben ja schon 30 Freihandelsabkommen, da ist die Landwirtschaft immer ein Teil davon. Wir haben auch nie Probleme gehabt, auch noch nie Forderungen gestellt im Rahmen von anderen Freihandelsabkommen. Wir haben aber ein Novum, also etwas völlig Neues in dem Freihandelsabkommen. Sehr schmal hat die Schweiz Zollkontingent, bilaterale Zollkontingent gewährt diesen vier Ländern. Das heisst, wir haben gewisse Mengen, die nach WTO-Recht in die Schweiz hineinkommen. Und da drüber raus, sehr schmal hat man zusätzliche Mengen an den Ländern zugesichert, die in der Schweiz zu sehr tiefen oder sogar ohne Zölle kommen können. Und da ist etwas völlig Neues. Und das tut dann auch unseren Markt belasten. Das schlägt auch auf die Einkommen durch. Da haben wir konkrete Berechnungen gemacht. Und das ist das, was uns dann auch hier Sorgen macht.
3: Interessant ist aber, dass der Bundesrat eine völlig andere Einschätzung hat, was die Auswirkungen sind von diesen Kontingenten. Die Schweizer Landwirtschaft und auch die Lebensmittelindustrie, die profitieren von diesem Abkommen, hat der Bundespräsident Guy Bachmann diese Woche im Nationalrat gesagt. Die ganze Schweizer Wirtschaft könne mit dem Abkommen jedes Jahr über 150 Millionen Franken einsparen und vor allem neue Märkte in Lateinamerika erschliessen. Und das setzt ihr aufs Spiel mit eurem Widerstand.
4: Also ist ja so, dass ich die Wirkung auf die Industrie nicht da bestritten. Für die Landwirtschaft haben wir aber eine andere Situation. Wir haben wohl etwa 900 Tonnen Käse, wo man ausgehandelt hat, dass man könnte liefern. Aber darüber raus haben wir vor allem eben Auswirkungen auf den Inlandmarkt. Und wir haben errechnet, dass da bei uns etwa ein Schaden zwischen 70 und 115 Millionen Franken geht pro Jahr. Da ist einkommensmässig pro Landwirtschaftsbetrieb etwa 2000 Franken. Und für uns, wenn man es Landwirtschafts intern anschauen, ist das Abkommen nicht ausgewogen. Und darum braucht es ja die Begleitmassnahmen, die wir auch eingebracht haben in der Kommission und gesagt haben, da muss der Bund etwas machen, dass für die Landwirtschaft das Abkommen auch akzeptabel ist.
3: Die sagen 70 bis 115 Millionen Franken. Der Bundesrat sagt in seiner Botschaft an das Parlament, Auswirkungen seien entweder moderat oder es hätte gar keine Auswirkungen. Das ist ein Unterschied von 115 Millionen Franken. Kann der Bundesrat nicht rechnen oder könnt ihr nicht rechnen?
4: Ja, der Bundesrat hat da sehr alte Berechnungen gekannt. Ich will da nicht schimpfen über Bundesrat und Verwaltung, aber die Berechnungen stammen aus einer Agroskop-Studie aus dem Jahr 2020, wo man auf der einen Seite gerechnet hat, wenn die Zollkontingente innerhalb von diesen WTO-Kontingenten wären und nicht außerhalb. Man hat viel weniger Teilmärkte hier noch gerechnet, dass sie jetzt effektiv tangiert sind. Die 5 Millionen Liter Wein, die sollen kommen, sind zum Beispiel gerne nicht dabei gewesen. Und das Dritte ist wichtig, man hat natürlich hier noch über 5 Jahre verhandelt und hat dann nachher einen Abschluss gehabt, der nicht übereinstimmt mit dieser Studie. Darum basieren natürlich die Überlegungen vom Bundesrat aus völlig anderen Annahmen. Und wir haben dann das fertige Abkommen genommen, haben die 25 Teilmärkte genommen, haben jeden Teilmarkt angeschaut, was wirkt sich wie aus denn auf die Landwirtschaft. Und da hat dann die konkrete Berechnung gegeben. Also wir haben sehr fundiert mit unseren Spezialisten aufgearbeitet. Und da hat der Bundesrat sicher noch Handlungsbedarf. Ich denke, gegenüber dem Ständerat die Zahlen noch zu modifizieren und auch zu erneuern.
3: Aber nehmen wir ein konkretes Beispiel, das Bouletfleisch. Das sind 50'000 Tonnen importiert worden, hat der Bundespräsident im Nationalrat gesagt im letzten Jahr. Und das Kontingent, das im Abkommen vorgesehen ist, beträgt 1'000 Tonnen. Also ein 50stel davon. Wie kann das zu massiven Zusatzbelastungen für die Schweizer Landwirtschaft führen?
4: Ja, das Bullenfleisch ist natürlich genau das Beispiel, das eben nicht zutrifft. Dort haben wir wirklich sehr hohe Mengen, die wir importieren, auch aus den südamerikanischen Staaten. Aber wenn man zum Beispiel Schweinfleisch anschaut, wo man der Markt voll ist im Moment, da sind natürlich die importierten Mengen sofort preiswirksam. Also die drücken uns sofort den Zähnen den Preis ab. Das gleiche gilt bei Butter, bei Rahm, bei der Milch, beim Wein, beim Rindfleisch. Oder wir haben sehr viele Märkte, die sensibel sind, wo die Import den Preisdruck ausüben. Darum haben wir auch von bis gerechnet immer. Wenn der Markt voll ist, hat es diese Auswirkungen. Wenn es eben noch Kapazität hat, hat es diese Auswirkungen. Und wir haben das sehr präzise verifiziert. Und das fehlt eben gerade in den bundesrätlichen Berechnungen. Und ich denke, da muss er sicher nochmal über die Bücher, um auch da nachweisen, was denn die effektiven Auswirkungen auf die Landwirtschaft sind. Die Zahlen vom Bundesrat sind einfach veraltet, muss man sagen.
3: Ihr habt es erwähnt, euch geht es ja um einen finanziellen Ausgleich für Bäuerinnen und Bauern. Der Bauernverband fordert 880 Millionen Franken über einen Zeitraum von 8 Jahren, also pro Jahr 110 Millionen. Der Antrag ist im National ganz knapp gescheitert. Der grösste Teil des Geld hat in einen Fonds sollen, so einen genannten Fonds de Roulement, wo Kantone hilft, Landwirtschaftsbetriebe zinslose Darlehen zu geben für notwendige Investitionen. In diesem Fonds haben sie in den nächsten 5 Jahren eine Finanzierungslücke von mehr als 500 Millionen Franken, ist argumentiert worden. Aber da kommt schon ein bisschen der Verdacht auf, das Mercosur-Abkommen ist für euch einfach der Hebel, für zu neuem Geld für den Fonds zu kommen.
4: Ja, also grundsätzlich ist der Finanzierungsbedarf für den Bund da, ob das Mercosur-Abkommen kommt oder nicht. Also, wenn die Forderungen von der Landwirtschaft über das Mercosur-Abkommen auch im Ständerat nicht gut geheissen wurden, müsste man sicher über das Budget gehen. Weil der Bund hat eine gesetzliche Verpflichtung, den Kantonen die Mittel zur Verfügung zu stellen. Und jetzt haben wir 5 Jahre den Fonds nochmal erhöht und wir haben höhere Baukosten. Und die Gelder sind ja rückzahlbar. Also, die werden nicht verteilt an Bauernfamilien, sondern die müssen dann wieder zurückgezahlt werden. Bei den Starthilfen, wenn jemand frisch anfängt, innerhalb von 10 bis 12 Jahren und bei den Bauprojekten innerhalb von 17 Jahren. Also es ist ein sehr gutes Instrument und wir sind der Meinung, da könnte der Bund jetzt eine Win-Win-Situation schaffen. Er hat eine Verpflichtung, man hat einen konkreten Bedarf und man könnte mit dem eben auch die Investitionsfähigkeit von der Landwirtschaft, den Auftrag gegenüber von den Kantonen und natürlich auch gegenüber vom Gewerbe, den die Mittel ja wieder eingesetzt werden, bei den Bautätigkeiten erfüllen. Also man hätte da mehrere Flüge mit einer Klappe positiv können schlagen können. Wir hoffen, dass da etwas kommt.
3: Der Bundesrat hat ja eigentlich Hand geboten. Er hat ja gesagt, im Vorfeld von dieser Debatte, er sei bereit, 150 Millionen Franken zur Verfügung zu stellen für Investitionskredite. Der Bauernverband hat das dann in der Medienmitteilung als Nullnummer bezeichnet. Hat er da nicht ein bisschen den Bogen überspannt?
4: Nein, gerne nicht. Der Vorschlag war sehr unglücklich vom Bundesrat. Zuerst ist es zu spät gekommen. Der Bundesrat hat ja nichts verabschiedet mit der Botschaft im Februar an Begleitmaßnahmen. Dann hat die Kommission bereits am 6. Mai entschieden. Den Antrag gestellt, der Nationalrat und der Bundesrat hat am 20. Mai, wie die Alp, fast nach 14 Tagen spät, seine Entscheidung gefällt, die gerne nicht mehr wirksam waren für die Kommissionsdiskussion. Das war sehr schade. Das Zweite ist, die Entscheidung vom Bundesrat sind völlig unverbindlich. Also, die könnten jederzeit wieder über das Budget korrigiert werden. Anpassung Finanzplan, Anpassung Budgetkredit. Das ist für uns natürlich nicht akzeptabel. Dann sind sie zu tief. Der Bundesrat hat keine Zahlen, und man kann belegen, wie er auf die 158 Millionen kostet. Wie der Bundesrat hat gesagt, das ist einfach für allgemeine Nachteil von der Landwirtschaft bei Freihandelsabkommen. Aber für das brauchen wir nichts. Wir haben bis jetzt nie einen Nachteil ausgewiesen. Es braucht etwas für Mercosur. Und das Dritte, und das war für uns wirklich das Härteste, dass der Bundesrat beschlossen hat, das sei zu kompensieren. Also, da muss ausgeglichen werden und dann über das Budget von der Landwirtschaft. Also, man hätte da gleichzeitig noch selber müssen zahlen. Also, der Entscheid ist unglücklich. Und wenn man so ein Abkommen wirklich will vom Bundesrat, müsste man vielleicht ein bisschen mehr Sensibilität da haben.
3: Jetzt gibt es aber ein grosses Problem. Die EU hat nämlich mit den Mercosur-Staaten auch ein Freihandelsabkommen zustande gebracht. Und seit dem 1. Mai, provisorisch jetzt schon mal, wird das angewendet. Und das sagt der Bundespräsident Bachmann, führe dazu, dass die Schweizer Produkte in den Mercosur-Staaten jetzt gegenüber den EU-Produkten benachteiligt seien. Marktanteile gehen verloren, das könne mittelfristig Arbeitsplätze in der Schweiz kosten. Ist euer Widerstand, und der führt ja jetzt zu Verzögerungen bei diesem Abkommen, nicht am Schluss ein klassisches Eigengoal für die Schweizer Landwirtschaft?
4: Also wir haben nicht wollen Widerstand leisten, sondern wir haben gehofft, es gibt eine ausgewogene gute Lösung, und da sind die Vorarbeiten einfach schlecht gewesen. Und
3: aber es führt jetzt zu einer Verzögerung.
4: Es führt zu einer Verzögerung, aber wir müssen einfach auch erwähnen, das ist ja im Parlament gesagt worden, dass eben der Bundesrat mit den bilateralen Zollkontingenten eben einen Schritt gemacht hat, wo wir immer gesagt haben, das ist ja so nicht akzeptabel, er hat das gewusst. Das ist auch dann nachher so gesagt worden im Parlament, das war ein Fehler gewesen, das hätte nicht passieren sollen, man hätte innerhalb von diesen WTO-Kontingenten bleiben. Und jetzt ist natürlich wichtig, dass man da ein Fundament schafft, dass am Schluss auf der einen Seite durchs Parlament gehen kann und natürlich nachher auch Volksabstimmung, es sind ja verschiedene Referenden angekündigt worden, insbesondere von linker Seite, dass eben da eine tragfähige Mehrheit standkommt. Und wenn man da
3: wie könnte die aussehen, Herr Ritter? Mir ist aufgefallen, dass von einer Bandbreite geredet. Ihr sagt, 70 bis 115 Millionen sind Ausfälle. Könnte man sagen, ja, wir nehmen mal den Unterbetrag von der Bandbreite. 70 Millionen mal 8 Jahre, dann sind wir bei 560 Millionen. Wäre das zum Beispiel etwas, wo ihr könntet damit leben?
4: Also ich glaube, das Erste, was man machen muss, ist mit der Bundesverwaltung die Zahlen mal abgleichen. Die, der Bundesrat Ort hat man sie vergessen. Die sind völlig veraltet, die sind 6-jährig, die haben ein anderes Fundament. Sondern unsere Berechnungen, und dann soll er uns sagen, was hier nicht korrekt gerechnet ist, dass wir einmal eine saubere Daten- und Zahlengrundlage haben für die Diskussion im Ständerat. Ich glaube, das ist das Erste. Und dann muss man schauen, formell, wie kann man das einbringen? Soll es verbunden werden mit dem Beschluss? Gibt es einen separaten Bundesbeschluss? Ich glaube, das ist das Zweite, wo man muss anschauen. Und das Dritte, wo man muss anschauen, gibt es allfällig notwendige Zugeständnisse auf die andere Seite, wo ja auch Bedürfnisse angemeldet. Ich glaube,
3: da ist also die Linke meinen, die Umweltanliegen, ja, Zwangsarbeit.
4: Da ist wichtig, dass der Ständerat nochmal sich intensiv mit der Thematik befasst. Der Ständerat ist ja jetzt nach dem neuen Nationalrat neu Erstrat. Ich gehe davon aus, dass er auch Anhörungen macht, dass er nochmal das Thema sauber aufarbeitet. Das ist ganz wichtig. Für mich ist einfach noch eins ganz wichtig, oder? Der Bund hat sich natürlich mit der Abschaffung von der Industriezölle jegliche Verhandlungsmasse genommen, außerhalb vom landwirtschaftlichen Dossier. Und die Industrie, die jetzt hier aufs Tempo drückt, oder? Der muss ich einfach sagen, man hat einer per 1.1.24 pro Jahr 600 Millionen Franken an Zölle erlassen, die sie müssen zahlen bis jetzt für die Import. Der fehlt heute in der Bundeskasse und uns fehlt vor allem die Manövriermasse. Und darum erwarten wir da auch, dass man für eine saubere Lösung sich auch die notwendige Zeit nimmt, die dann nachher auch mehrheitsfähig sein
3: kann. Ein anderes Abkommen, das vom Bauernverband sehr kritisch angeschaut wird, beziehungsweise ein ganzes Paket von Abkommen sogar, die bilateralen drei, wie sie der Bundesrat bezeichnet. Das Paket sieht ja vor, dass die Schweiz künftig das EU-Recht übernehmen muss, ausser in einem Bereich, bei der Landwirtschaft. Da hat man eine Ausnahme können aushandeln. Wo ist jetzt das Problem?
4: Ja, wir haben dann drei Linien, die uns vor allem bewegen. Das eine ist neu, das soll das Integrationsverfahren weitgehend bei 80% der Fälle angewendet werden, nicht mehr das Äquivalenzverfahren. Äquivalenzverfahren heisst, dass wenn ein Entscheid in der EU kommt, dass man innenpolitisch aufarbeitet, es gibt Vernehmlassungen, wir haben eine Diskussion, entweder Parlament oder Bundesrat, und dann wird es umgesetzt in der Verordnung und Gesetzgebung. Und das Integrationsverfahren, das die EU favorisiert, das weitgehend geltend tut, heisst, dass die EU entscheidet. Wir können nicht wohl da in diesen Vorgesprächen mit dabei sein. Es wird so sein, dass dann noch ein gemischter Ausschuss kommt. Aber grundsätzlich entscheidet die EU und es geht automatisch in Schweizer Recht über. Wenn wir aber Widerstand leisten wollen gegen den Mechanismus, dann greife ich nachher die entsprechende Streitbeilegungsmechanismen. Das ist der zweite Punkt, der uns Sorgen macht. Das ist eine Art der, der am schwerwiegendsten ist, dass man eine Art sagt, wenn die EU etwas beschlüsst, dann kommt es ein gemischter Ausschuss. Wenn man sich nicht einigen kann, dann gibt es ein Schiedsgerichtsverfahren. Wenn man sich dort nicht einigen kann und die Schweiz da weiter ablehnt, dann berechtigt die EU neu zum Ausgleichsmassnahmen, die verhältnismässig sein müssen, also im gleichen Umfang, gegen die Schweiz zu ergreifen. Das schränkt natürlich unsere politischen Rechte, sowohl im Parlament, aber vor allem auch bei Volksabstimmungen, sehr stark ein. Und da wird natürlich, und das ist der dritte Punkt, dass da natürlich auch unsere direktdemokratischen Rechte tangiert, die eigentlich in der Verfassung gegeben sind, dass wir können Referenden ergreifen, Initiativen ergreifen, weil das ist ein übergeordnetes Recht, das uns da einschränkt bei der freien Meinungsbildung. Und darum sind wir auch dort für das obligatorische Referendum. Das sind die drei Punkte. Also Integrationsverfahren sehr kritisch, gerade im Lebensmittelrecht. Dann ist der ganze Streitbelegungsmechanismus für uns so sehr schwierig. Und das dritte ist, wir wollen ein obligatorisches Referendum verfolgen. Und stehen aufgrund von der Bedeutung.
3: Von diesen drei Punkten könnt ihr aber nur den drei Punkte noch anpassen, weil die anderen sind mit der EU ausgehandelt. Da wird es null Spielraum geben, für das nochmal in Frage zu stellen. Das heisst, am Schluss lehnt ihr das Abkommen oder das Vertragspaket von den Abkommen ab.
4: Also wenn es kein Spielraum gibt und man da nicht da entsprechend auch die Rechte wahren kann, denn es sind sicher unsere Organe, die am Schluss entscheiden, die Vorstand Landwirtschaftskammer. Aber die Wahrscheinlichkeit, dass die Landwirtschaft dann da ablehnt, die ist dann hoch. Weil für uns ist es wichtig, dass wir auf Augenhöhe mit der EU als unseren wichtigsten Handelspartner können verheeren können. Wir wollen einen fairen Austausch. Aber was wir nicht wollen, ist, dass sie befehlen, müssen wir folgen. Und wenn wir nicht einverstanden sind und Nein sagen, dann noch einen Buss im gleichen Umfang zahlen, aber das ist nicht korrekt. Und da erwartet mir, dass das Parlament noch Brocken baut und aufzeigt, wie mit dem soll umgegangen und wie das gelöst werden soll. Darum haben wir gesagt, wir warten den Parlamentsentscheid ab und nachher werde ich mir sagen, wie wir uns positionieren.
3: Ihr habt schon in der Vernehmlassung als Verband geschrieben, das Paket hätte Chancen und Risiken, und die Risiken sind eher grösser. Aber am Anfang von der Vernehmlassung habt ihr auch geschrieben, der bilaterale Weg mit der EU sei alternativlos. Ja, was jetzt?
4: Also, das ist nach wie vor richtig. Also, wir sind der Meinung, ein EWR-Beitritt ist kein Thema, ein EU-Beitritt sowieso kein Thema, G9 ist auch kein Thema, wir wollen auch kein Freihandelsabkommen, wie jetzt da zum Beispiel Großbritannien nur noch hat. Ich glaube, der Weg selber ist gut, aber es braucht da eine Weiterentwicklung, die auch die Schweizer Interessen aufnimmt. Und da, wo ausgehandelt worden ist, wo jetzt auf dem Tisch liegt, wo jetzt aber die innenpolitische Umsetzung noch braucht, da geht natürlich aus unserer Sicht geht da sehr stark in die Interessen von der EU. Und wir werden am Schluss noch müssen deutlich mehr zahlen, dass wir überhaupt mitmachen dürfen. Und da beschäftigt uns schon, weil wir bringen ja auch der EU sehr viel, sowohl im Bereich der Grenzgänge, wo wir ihnen helfen, wir haben die Verkehrsaufgaben gelöst, gerade auch mit der Alpentransversale. Und wir tun mit der EU, die EU hat gegenüber für uns einen deutlichen Handelsüberschuss, also nicht mehr gegenüber der EU, sondern umgekehrt. Also von dem her gesehen, bin ich der Meinung, das Abkommen momentan auch sehr kritisch von verschiedenen Seiten betrachten.
3: Nur sagen andere Teile von der Wirtschaft, die erodieren die Verträge, wenn man da jetzt nicht die Anpassung macht, und die Landwirtschaft würde mithelfen wieder, dass andere Industriezweige Nachteile haben, indem sie Widerstand hier macht gegen das Paket.
4: Also wenn das Paket jetzt scheitern würde, dann ist ja nicht so, dass man nichts hat, sondern dann bestand die bisherige bilaterale Verträge weiter, dann ist es so, dass natürlich eine Weiterentwicklung nochmal wieder wo Verhandlungen brauchen. Man muss schauen, wo ist der Fundament. Aber es ist nicht so, dass man nichts hätte, sondern bei einem Nein bleibt Status quo, wo natürlich dann sukzessive, wo nicht können weiterentwickelt werden, aber da ist notwendig, dass man Verhandlungen führt und schaut, wie kommt man mit der EU als wichtigsten Handelspartner, wo wir von ihnen profitieren, aber auch sie sehr stark von uns, zu einer Lösung kommt.
3: Das ist die Samstagsrundschau mit dem Präsidenten vom Schweizer Bauernverband, mit dem Nationalrat Markus Ritter. Wir zeichnen die Sendung am Freitagmittag auf. Und ich möchte im letzten Teil von dieser Sendung mit euch noch ein weiteres Geschäft anschauen, das diese Woche im Nationalrat für Aufsehen gesorgt hat. Es geht um die Vorlage vom Bundesrat, die das Bauverbot für neue Atomkraftwerke in der Schweiz möchte aufheben. Die Vorlage ist im zweiten Anlauf im Nationalrat ganz knapp angenommen worden, auch dank der Stimmen von 7 Nationalräten von der Mitte, die von der offiziellen Haltung der Partei abgewichen sind. Und einer von diesen 7 Nationalräten war der Markus Ritter. Hat er schon Schimpfis bekommen von der Fraktionspräsidentin von der Yvonne Bürgin?
4: Nein, wir sind eben die Mitte und bei uns treffen sich natürlich die politischen Spektrum auch ein bisschen. Die einen, die sehr wirtschaftsfreundlich agieren, die anderen, die natürlich auch eher so auf der ökologischen Schiene fahren. Und wir führen da auch interessante Diskussionen. Unsere Fraktionssitzungen gehen relativ lang. Wir haben aber auch gesehen, was Position, relativ eine deutliche Position vom Ständerat und unseren Ständerat selber gewesen sind. Darum ist das sicher eine interessante und auch anspruchsvolle Diskussion gewesen, wo sich vor allem 2 Argumente getroffen haben. Man muss jetzt die Weichen stellen für Versorgungssicherheit, auch in den nächsten 30, 40 Jahren, wo man weiss, dass wir ja wollen Dekarbonisierung, also wo wir wollen CO2-neutral werden bis 2050. Das heisst, kein Diesel, kein Benzin, kein Kohle, kein Gas mehr einsetzen in der Schweiz. Das bedeutet, dass wir irgendwie die 90 Terawattstunden, das ist eine riesige Menge Strom, wo wir zur Verfügung stehen, dass die Schweiz funktioniert. Und das Ziel von unserer Seite, wo jetzt ich auch dabei war, ist natürlich, dass das zu bezahlbaren Preisen möglich ist. Und dann haben wir die andere Seite, die auch berechtigte Argumente natürlich hat, die sagt, ist die Atomkraft jetzt da, was wir wieder zulassen wollen, ist da ein Entscheid, der zukunftsgerichtet ist, der vor allem auf die Erneuerbaren setzt, die ich auch tue, wo aber jetzt unsere Seite gesehen hat, wie schwierig das da ist zum Umsetzen, mit zusätzlichen Wasserkraftwerk, mit zusätzlichen Windrädern. Da haben wir einfach auch Widerstand im Land draussen. Und darum braucht es zum Schluss ein bisschen eine ausgewogene Lösung.
3: Der Atomausstieg ist ja eigentlich begründet worden von eurer ehemaligen Energieministerin Doris Leuthardt von der Mitte. Die torpediert eigentlich ihren Serb.
4: Es ist ein bisschen eine andere Ausgangslage. Oder ich bin ja hier schon dabei gewesen, bin schon lange im Parlament, seit dem 11. Und dort war die Ausgangslage Fukushima gewesen. Und es ist noch gar nicht geredet worden davon, dass wir die Dekarbonisierung vollständig umsetzen wollen und die Schweiz will CO2-neutral werden. Das war dort mal kein Thema gewesen. Und dann hat man das Gefühl gehabt, ja, jetzt ist wichtig, die Atomenergie rauszunehmen. Und man hat ja alle anderen Alternativen auch noch. Und dann hat man daneben auf Import gesetzt. Und wir sehen einfach in ganz Europa, dass Import von Strom kann sehr teuer sein, dass da auch eine Abhängigkeit entstand. Und darum haben wir heute ein bisschen eine andere Ausgangslage, wie diese Diskussion, die ich selber miterlebt habe, und die Ausgangslage, die wir heute haben, wo wir auch andere zusätzliche Ziele gesetzt haben. Und wir haben uns auch versprochen, dass der Zubau von Erneuerbaren ein bisschen einfacher ist, als er sich jetzt präsentiert.
3: Aber jetzt wird es ja wahrscheinlich noch schwieriger, weil das Zeichen ist, jetzt könnte es gleich vielleicht wieder Atomenergie geben, dass man da investiert in erneuerbaren Bereich, ist jetzt auch weniger attraktiv. Viele Landwirtschaftsbetriebe haben ja Solarpanels auf ihren Dächern, sind da fast Pioniere gewesen. Einzelne haben auch Windräder montiert vor ihrem Hof. Politisiert ihr da nicht an euren Mitgliedern vorbei, wenn ihr jetzt wieder auf Atomenergie setzt?
4: Also wir haben daheim ja auch sehr grosse PV-Anlage installiert. Die geht enorm Strom. Also in 2 Tagen wird da der Strom für ein Einfamilienhäuschen für ein ganzes Jahr produziert. Das ist eine grosse Anlage. Aber es ist ja so, dass wir ja im Sommer haben wir halt viel Strom und im Winter, gerade Januar, Februar, haben wir dann nachher zu wenig Strom. Die Versorgungssicherheit im Winter ist nicht gewährleistet. Und wir müssen wirklich schauen, auf der einen Seite die Speicherfähigkeit vom Strom, da funktioniert heute Tag, Nacht oder über einige Tage können wir speichern. Auf unserem Betrieb haben wir einen grossen Speicher installiert, aber vor allem die Speicherfähigkeit Sommer, Winter, die ist im Moment nicht gegeben. Da braucht es Forschung, da braucht es Entwicklung, da wird dann der Durchbruch einmal bringen, wenn das möglich ist. Für uns geht es aber um Technologieoffenheit, dass wir uns nicht verbauen, dass wir uns, wo auch andere neuere Technologien im Bereich Atomenergie können kommen, die sind im Moment noch nicht in der Praxis eingesetzt, aber da findet Forschung statt und für uns ist wichtig, dass sich die Schweiz alle Optionen offen behalten, dort am Schluss investiert, was für uns am günstigsten, am attraktivsten ist, prioritär auf Erneuerbare setzt, aber daneben auch die entsprechenden Optionen hat, um da ergänzen.
3: Aber da braucht es ja finanzielle Unterstützung und die Angst ist natürlich, dass die finanzielle Unterstützung dort Atomenergie muss gehen, weil die auch muss unterstützt werden. Okay. Windkraft zum Beispiel, wie soll das finanzierbar sein, wenn man Atomenergie muss unterstützen?
4: Ja, Windkraft braucht sehr viel Unterstützung, also deutlich mehr als PV. Selbst ist in der Schweiz an wenigen Orten wirklich attraktiv, vor allem vom Chasseral im Jura haben wir regelmäßig Wind, das da sehr attraktiv auch finanziell ist, aus der Produktion raus. Es ist so, Atomenergie, da haben wir heute noch kein Projekt, wir haben keinen Antrag, wir wissen nicht, ob da entsprechend wie viel es da kosten soll. Ich sehe dort nicht, dass der Staat in erster Linie der Verantwortung ist. Wenn da wirtschaftlich lukrativ ist, dann kann man da prüfen und am Schluss wird das Parlament, allfällig sogar das Volk, wieder darüber entscheiden, wenn einmal ein Projekt da ist, wenn wir einmal einen konkreten Antrag haben, wo man Stellung nehmen kann dazu, das ist jetzt nicht der Fall. Darum sind die Diskussionen über Kosten auch sehr hypothetisch.
3: Das Volk wird auch schon vorher können darüber abstimmen, weil die Linke möchte das Referendum ergreifen, die Umweltverbände. Nächstes Jahr sind Wahlen auf eidgenössischer Ebene. Als Wählerin oder Wähler weiss ich jetzt, Mitte ist zwar mehrheitlich im Nationalrat gegen Ausstieg aus dem Atomausstieg gewesen, aber eine Minderheit von der Mitte und die Mitte im Ständerat hat geholfen, das Bauverbot für neue Kernkraftwerke zu beseitigen. Der Widerspruch, der ist bei den Wahlauer nicht gerade hilfreich.
4: Ja, es ist jetzt ein Thema, wo wir 2 Positionen haben und im Bauernverband machen wir es jeweils an. Jetzt wie bei der 10-Millionen-Schweiz, wir lassen beide Argumente zu, müssen dann jeweils auch die Bevölkerung aufklären, was spricht dafür und was spricht dagegen. Und dann kann jeder Stimmbürger, jede Stimmbürgerin selber entscheiden, in welche Richtung das aus seiner persönlichen Sicht soll gehen. Und ich sehe ich so einen Weg auch für die Mitte. Jetzt gerade in einer so Frage, dass man wirklich den Leuten sagt, da und da spricht für den Weg, da und da spricht für den Weg und den Leuten auch sagt, da gibt es verschiedene Befindlichkeiten auch in der Mitte und da machen wir den Leuten auch zum Beispiel mit einer Stimmfreigabe gewisse Offenheit lassen, dass sie entscheiden können, welche Richtung das soll gehen. Und ich glaube, auch da ist eine Position, wo man sagt, mal, da ist sehr viel auch innere Überzeugung umeinander und die Mitte ist offen auch für die verschiedenen Meinungen.
3: Aber bei Wahlen wird ja auch wissen, für wen ich jetzt eigentlich wählen und was die dann vertreten. Das heisst, in dieser Frage bekomme ich von der Mitte ein bisschen alles.
4: Ja, es ist ja so, wir haben ja sehr viele Themen. Also 95% von den Themen oder noch mehr, wo wir dann sehr geschlossen sind. Und dann gibt es Themen, die natürlich auch ein bisschen spaltet. Und ich sehe es jetzt bei der Ernährungsinitiative, die am 27. September zur Abstimmung kommt. Die SP und die Grüne haben einstimmig die Initiative abgelehnt im Parlament, im National- und Ständerat. Und wäre beide Stimmfreigabe jetzt beschliessen, wie sie sagen, ja, da ist die Basis, kann unterschiedliche Meinungen haben, müssen wohl Leute an der Medienkonferenz kommen, am Donnerstag, aber sie lassen

0: Die Nachrichten von SRF um 11 Uhr mit Dominik Rolli. Auf dem Bürgerstock treffen sich heute Delegationen der USA und des Irans zu Gesprächen. Dabei geht es darum, das Rahmenabkommen zu konkretisieren, welches die beiden Länder letzte Woche unterzeichnet haben. Die Gespräche sollen im Lauf des Vormittags starten, teilt das Schweizer Außendepartement EDA mit. Die iranische Delegation kam bereits gestern Abend in der Schweiz an. Heute früh landete dann auch US-Außenminister J.D. Vance auf dem Militärflugplatz Emmen. Von dort ging es weiter auf den Bürgerstock. Vor seinem Abflug in die Schweiz zeigte sich Vance optimistisch. Er sagte, er denke, man werde bei der Atomfrage Fortschritte erzielen und auch in der Frage der Waffenruhe im Libanon weiterkommen. Zuletzt hatten die Kämpfe im Libanon für Spannungen zwischen den USA und dem Iran gesorgt. Der Iran hatte deshalb gestern verkündet, die Straße von Hormuz sei wieder geschlossen. Die USA widersprachen jedoch. Gestern hätten über 50 Schiffe die wichtige Meerenge passiert. Zu zwei kürzeren Meldungen aus der Schweiz. Eine technische Störung machte heute Morgen dem Flughafen Zürich zu schaffen. Zeitweise konnten keine Flugzeuge starten. Nachdem die Flugsicherung Skyguide das Problem gefunden hatte, konnte der Flugbetrieb schrittweise wieder hochgefahren werden. Die Störung führte zu Verspätungen und vereinzelten Flugausfällen. Das schwere Unwetter vom Freitagabend in Zürich hat ein Todesopfer gefordert. Ein 16 Jahre altes Mädchen war während dem Unwetter von einem herabfallenden Ast getroffen worden. Rettungskräfte brachten die Jugendliche in kritischem Zustand ins Spital. Dort sei sie gestern verstorben, teilt die Stadtpolizei Zürich heute mit. Der genaue Unfallhergang wird nun untersucht. Auf der russisch annektierten Halbinsel Krim wird vorläufig kein Benzin mehr an Private und Firmen verkauft. Treibstoff gebe es nur noch für staatliche Stellen, teilen die Behörden mit. Die Ankündigung kommt, nachdem die Ukraine die Region in der Nacht erneut mit Drohnen angegriffen hat. Präsident Wolodymyr Zelensky sagte, es sei ein Öldepot auf der Krim getroffen worden, sowie eine Öltransportanlage in der russischen Region Krasnodar. Bei den ukrainischen Angriffen habe es 4 Tote und mehr als 2 Dutzend Verletzte gegeben, meldet der von Russland eingesetzte Krim-Chef auf Telegram. Die Ukraine meldet ihrerseits 3 Tote durch russischen Beschuss. Das Wetter, heute sonnig und heiß bei 32 bis 35 Grad, in den Bergen einzelne Platzregen. Das waren die Nachrichten von Radio SRF, verantwortlich David Burkhardt.
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2: Ich muss Ihnen etwas gestehen. Ich bin etwas neidisch auf die Menschen in Tessin, denn im Tessin sind schon Sommerferien.
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2: Ja, aber noch nicht in den Ferien, sondern noch am Arbeiten ist unser Tessin-Korrespondent Ivan Santoro. Buongiorno.
4: Buongiorno.
2: Ja, wir besprechen heute, warum das Tessin 10 Wochen Sommerferien hat. Und wir sprechen auch darüber, wie der Kanton den Bund hässig macht. Und aus der Westschweiz ist heute SRF-Korrespondent Philipp Reichen dabei. Bonjour.
5: Bonjour depuis Lausanne.

0: Sie sind in Genf an der Demonstration gegen den G7-Gipfel in Evian gewesen. Der Polizeieinsatz an dieser Demonstration, der sorgt in Genf nun für einen Streit innerhalb der Politik. Darüber sprechen wir als erstes hier in der Sendung «Die Woche in den Schweizer Sprachregionen». Ich bin Peter Hanselmann. Grüezi miteinander. Erst hat es so getönt am Sonntag, den 14. Juni in Genf. Dann hat sich die Stimmung geändert. Und auch die Polizei hat eingegriffen. Ja, Philipp Reichen, Sie sind für Radio SRF am letzten Sonntag in Genf an der Demonstration gegen den G7-Gipfel gewesen. Der Gipfel, der war in Évian-les-Bains auf der französischen Seite des Genfersees. Wie haben Sie den Sonntag und diese Demonstration erlebt?
1: Ja, wir haben gerade die Töne gehört, die Tränengaspetarden. Es gibt angenehmere Dinge, als im Tränengasnebel zu stehen. Aber auch das gehört zu einem Journalistenleben. Aber kurz zusammengefasst, was feierlich und friedlich begann, endete in Chaos und Gewalt. Aber beginnen wir doch mit dem Anfang. Die Kundgebung, die fand am Tag des Frauenstreiks und am Vortag des G7-Gipfels statt. Sie war also im Grunde beides, feministischer Frauenstreik und Protest gegen den G7-Gipfel. Und so gab es gleich zu Beginn auch Diskussionen zwischen den Vertreterinnen des feministischen Frauenstreiks und einer Gruppe vom revolutionären Aufbau. Die Gruppe Revolutionäre, die wollte sich direkt innerhalb der Frauen einreihen und das passte dann den Frauen überhaupt gar nicht. Aber irgendwann setzte sich dann der Demonstrationszug in Bewegung und auf den ersten Metern blieb auch alles friedlich und ruhig, aber dann nach 20 Minuten Marschzeit wurde ein Auto angezündet, bereits nach der zweiten Kurve, und dann wurden Fenster einer Bank zertrümmert und es wurde immer aggressiver und im UNO-Viertel eskalierte dann alles. Vertreter vom sogenannten Schwarzen Block begannen vor meinen Augen die Scheiben eines Wirtschaftsprüfungsunternehmens zu zertrümmern und auch jene einer UNO-Organisation. Die Polizei, die versuchte mit Tränengas und Gummischrot die Menge auseinanderzutreiben. Es war eine völlig konfuse und auch gefährliche Situation. Aber hören wir doch, was eine Teilnehmerin am Ende sagte.
2: Bah, moi, je l'ai très bien vécu parce que j'étais dans le bloc féministe au début de la manif. Mais bah là, c'est sûr qu'il y a des fumées partout et c'est assez inquiétant. Et on s'inquiète pour les gens qui sont dedans, quoi, et qui se prennent des balles ou des lacrymos dans la figure.
1: Ja, die Frau sagte mir, am Anfang war noch alles friedlich in diesem feministischen Zirkel, in dem sie sich auch befand, aber sie sei nun beunruhigt, dass die Polizei alle Leute mit Tränengas traktiere, und man hört ja auch im Hintergrund diese Geräusche dieser Tränengaspetarden. Auch einem Teilnehmer ging es genau gleich wie dieser Frau.
3: Comme d'habitude, en gros, au début c'était sympathique, bon enfant, on dansait, on suivait les chars avec la musique. Au bout d'un moment, ça commence à gazer.
1: Ja, auch dieser Teilnehmer sagte, am Anfang sei alles friedlich gewesen, aber eben dann sei das Tränengas gekommen. Ich hab's gesagt, die Polizei setzte nebst Tränengas auch Gummischrot ein, auch gegen Kinder. Die weinten dann neben mir, die bekamen keine Luft mehr. Es war wirklich herzzerreißend, diese Szenen. Und ich sah auch eine alte Frau mit dem Rollator, die sich hinter einem Wohnblock aufhielt. Also sie hatte nichts mit dieser Demonstration zu tun, aber auch sie erwischte Tränengas und schleppte sich schluchzend nach Hause.
0: Für Schlagzeilen gesorgt hat ja dann auch eine Massenverhaftung oder eine Massenfesthaltung, wenn man so sagen will, von der Polizei. Die Polizei hat viele Leute eingekesselt. Sie haben mir in der Vorbereitung auf diese Sendung erzählt, dass da auch Journalisten, Kolleginnen und Kollegen von Ihnen in dieser Gruppe von Leuten waren, die da eingekesselt worden sind von der Polizei. Und auch Sie selbst hätten fast dazu gezählt. Was hat sich da genau abgespielt?
1: Ja, die Polizei, die versuchte, die Menge aufzulösen, eben mit Tränengas und dann auch Gummischrot. Das schien ihre einzige Möglichkeit zu sein, in dieser aussichtslosen Lage wieder so ein wenig die Kontrolle zurückzugewinnen. Sie drängte die Leute dann in Richtung See, also vom UNO-Viertel in Richtung See, in einem Park, und kesselte sie dort ein. Am Anfang ließ sie die Leute noch gehen, auch mich als Journalisten. Aber ich habe schon gemerkt, jetzt versucht sie die Leute mehr und mehr einzukessen. Später ließ sie dann die Leute nicht mehr gehen. Das erfuhren dann auch RTS-Kolleginnen, die blieben dort. Und es gab wirklich Leute, die mussten die ganze Nacht lang dort bleiben, bis um morgens um 6 Uhr. Es gab auch Minderjährige, die dort waren, und ältere Leute. Alle wurden kontrolliert und die Polizei versuchte so, jene Leute zu identifizieren, die eben Straftaten begangen hatten.
0: Also Tränengas, Gummischrot, diese Einkesselung. In der Westschweiz streitet man jetzt ja darüber, wie verhältnismäßig dieser Polizeieinsatz war. Was sagt eigentlich die Polizei dazu?
1: Ja, die Polizei, die verteidigt ihren Einsatz. Das ist natürlich auch ihr gutes Recht. Was bleibt ihr auch anderes übrig? Ein Polizeisprecher, der sagte Folgendes.
4: C'est des gens qui sont organisés, qui viennent avec des vêtements de rechange, qui se dissimulent après l'action avec les autres manifestants.
1: Er gibt eben die Schuld an dieser Eskalation dem schwarzen Block, dem sogenannten schwarzen Block. Die seien gut organisiert und zögen sich während der Kundgebung um. Das kann ich bestätigen. Der schwarze Block wurde während der Kundgebung immer größer und größer. Und im Unnerviertel, wo dann eben die Polizei am schwächsten präsent war, da schritten dann die Krawallmacher zur Tat. Aber der Polizeisprecher betonte auch, man habe nicht allen hinterherjagen und sie in Gewahrsam nehmen wollen, sondern die Spannungen abbauen und die Störungen der öffentlichen Ordnung aufheben wollen. Und am Ende sei die Hauptverantwortung bei der Staatsanwaltschaft. Naja, ich habe ein gewisses Verständnis für die Haltung der Polizei, aber sie muss sich auch vorwerfen lassen, gewisse Dinge massivst unterschätzt zu haben.
0: Jetzt ist die Diskussion ja auch in der Genfer Politik angekommen. Besonders innerhalb der SP wird gestritten über diesen Polizeieinsatz. Warum?
1: Ja, die für die Sicherheit zuständige Staatsrätin in Genf heißt Carol-Anne Kast und sie ist Sozialdemokratin. Und es gibt nicht wenige SP-Vertreterinnen und Vertreter, die sie jetzt öffentlich kritisieren und ihr schon sogar in den Rücken fallen. Sie selbst verteidigt sich, man sei mit einer Gruppe konfrontiert gewesen, die am Ende Barrikaden errichtete und dann in den Park flüchtete, wo dann eben die Polizei sie einkesselte und versuchte, ihn Gewahrsam zu nehmen.
5: Écoutez, je pense que la police s'est retrouvée confrontée avec un groupe. Moi, j'avais les images, c'était très très parlant. On les voit aussi sur certains médias. Qu'un groupe qui a tenu finalement une sorte de barricade sur la fin de l'avenue de France ou le début de l'avenue de France, le début du Quai Wilson.
1: Das mag wohl alle stimmen, aber viele Krawallmacher, die gingen der Polizei gar nicht ins Netz. Die gingen schon vorher, fanden die Mittel und Wege, eben den Ort zu verlassen. Auch aufgrund der Beobachtungen der Kolleginnen vom Westschweizer Radio und Fernsehen habe ich den Eindruck, das Vorgehen der Polizei war auch ein wenig konzeptlos. Die Gewalt der Chaoten ist sicher nicht zu rechtfertigen, aber für den Kontrollverlust trägt die Polizei eine Mitverantwortung.
0: Der Einsatz der Polizei löst einen Streit aus innerhalb der SP. Was sagen denn eigentlich die anderen Parteien zur Demonstration und auch zum Polizeieinsatz?
1: Ja, es ist so, dass die Bürgerlichen, also vor allem SVP und FDP, von Anfang an keine Demo wollten. Die politische Rechte sagt, die Polizei habe alles richtig gemacht. Es sei richtig gewesen, diese Chaoten eben zu traktieren, sage ich jetzt mal. Die Linke wiederum ist ziemlich gespalten. Die Grünen verlangen eine Untersuchung. Die SP wiederum, die kritisiert den Polizeieinsatz als unangemessen. Die Jungsozialisten, die verlangen den Rücktritt der SP-Regierungsrätin und auch die Organisatoren der Kundgebung fordern Carol-Anne Kast, eben die Regierungsrätin, zum Rücktritt auf, aber auch den Generalstaatsanwalt Olivier Giorno.
0: Philipp Reichen, was denken Sie, wie lange wird dieser Sonntag, der 14. Juni, diese Demonstration gegen den G7-Gipfel in Evian und dieser Polizeieinsatz die Genfer Politik noch beschäftigen?
1: Ja, das Thema kann sicher nicht einfach so abgehackt werden. Das Thema wird immer wieder auftauchen, jetzt in den nächsten Monaten, sogar vielleicht Jahren. Ich denke, gerade Regierungsrätin Carol-Anne Kast muss sich wirklich ernsthafte Sorgen um ihre Wiederwahl machen. Die gesamte Erneuerungswahlen, die finden zwar dann erst 2028 statt, aber die Bürgerlichen, die werden Carol-Anne Kast kaum wiederwählen. Auch sie kritisieren sie und auch Teile der Linken nicht. Ihr Elektorat ist ganz sicher nicht größer geworden. Schon 2003 nach den Ausschreitungen, massivsten Ausschreitungen beim damaligen G8-Gipfel in Evian, da wurde die für die Sicherheit zuständige Regierungsrätin dann abgewählt.
0: Ja, während sich die Genfer Politik mit den Nachwehen der Anti-G7-Demonstration beschäftigt, diskutiert die Tessiner Politik über eine Steuer, die Italien beschlossen hat und demnächst einführen will. Und zwar eine Steuer für Grenzgängerinnen und Grenzgänger. Ivan Santoro, ganz kurz, damit wir alle auf dem gleichen Wissensstand sind, was ist das genau für eine Steuer?
6: Ja, da sind wir eigentlich schon beim Entscheidenden. Ist es eine Steuer oder ist es eine Abgabe? Das ist eigentlich des Pudels Kern in dieser ganzen Geschichte, aber dazu mehr. Italien hat bereits seit längerem beschlossen, dass Grenzgängerinnen und Grenzgänger, welche in der Schweiz arbeiten, eine sogenannte Gesundheitsabgabe zahlen müssen, so nennen sie es. Diese käme dem italienischen Gesundheitssystem zugute. Damit soll dort eben das Gesundheitspersonal besser bezahlt werden, dass es eben nicht in die Schweiz abwandert, hier, wo man bessere Löhne bezahlt. Und dieses Geld kommt nicht nach Rom, sondern in die Grenzregionen, also beispielsweise in die Lombardei, die diese Abgabe dann auch einziehen wird. Für den Kanton Tessin ist aber klar, diese Abgabe, diese Steuer eben ist illegal.
0: Ja, und wie reagiert der Kanton Tessin nun darauf?
6: Der will nun einen Teil der Quellensteuern zurückbehalten und nicht nach Italien ausbezahlen. Das sind diese Steuern, welche die Frontalieri hier in der Schweiz zahlen. Und gemäß Abkommen mit Italien geht eben dann ein Teil nach Italien zurück. Begründet wird dieser Boykott vom Kanton Tessin so, diese Abgabe sei einkommensabhängig, ergo sei sie gemäß eines Rechtsgutachtens, das der Kanton extra in Auftrag gegeben hat, eine Steuer und eine doppelte Besteuerung, das verstoße gegen das Steuerabkommen.
0: Und wie sieht man das auf Bundesebene? Wie sieht man das in Bern?
6: In Bern ist man anderer Meinung. Dort spricht man von einer Abgabe, das sei legal und verstoße eben deshalb nicht gegen das Abkommen mit Italien. Aber im Tessin fühlt man sich von Bern nicht gestützt. Man hat das Gefühl, Bern kneife da. Der Tessiner Regierungsrat Norman Gobbi, der hat bereits im Frühjahr über die fehlende Unterstützung in Bern sich beklagt und in einem Interview mit RSI hat er das gesagt.
7: Berna fa più fatica ad ascoltare il Canton Ticino perché dal punto di vista della cupola federale, di Palazzo Federale, beh, i rapporti con Roma vanno sempre bene. Se fosse stata Berlino o Parigi ad adottare una misura di questo tipo, evidentemente la reazione sarebbe stata molto più forte. 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Quello che noi chiediamo è rispetto, proprio perché se nei rapporti economici e finanziari tra Svizzera e Italia e principalmente Canton Ticino portano le conseguenze, noi meritiamo rispetto quanto le altre zone e regioni della nostra Confederazione.
6: Also man spürt da richtig die Verstimmung, ja, man ist hässig in Bellinzona. Gobbi sagt, Bern habe Mühe, sie, also das Tessin, anzuhören, da aus Sicht des Bundes die Beziehungen zu Rom stets gut seien. Gänge es um Berlin oder Paris, hätten die eine solche Maßnahme ergriffen, dann wäre die Reaktion viel heftiger ausgefallen. Aber wenn es hauptsächlich um den Kanton Tessin gehe, naja, dann würden die Dinge einfach eher zur Kenntnis genommen, ohne dass man sich allzu sehr aufregt. Deshalb fordern sie, also das Tessin, Respekt, gerade weil in den wirtschaftlichen und finanziellen Beziehungen zwischen der Schweiz und Italien vor allem ja auch der Kanton Tessin die Folgen zu tragen habe. Man verdiene genauso viel Respekt wie die anderen Kantone, das sagt Gobbi. Bis Ende Juni wird nun deshalb die Tessiner Regierung entscheiden, wie viel Geld sie zurückhält, diese Ristoren, eben das Geld nach Italien, das eigentlich ausbezahlt werden müsste Ende Juni.
0: Ja, Norman Gobbi sagt es und auch Sie haben es schon angesprochen. Es droht also nicht nur ein Streit zwischen dem Tessin und Italien, sondern eben auch ein Streit zwischen dem Tessin und Bundesbern.
6: Ja, genau. Man will nicht, dass das Tessin jetzt da aktiv wird und die ganzen Beziehungen zwischen Rom und Bern gefährdet. Wir erinnern uns an die Verstimmung zwischen Rom und Bern wegen der Katastrophe von Grand Montana. Da hat man erst jetzt in den letzten Wochen eigentlich wieder die Wogen geglättet. Nun hat auch noch Italien angekündigt, wieder abgewiesene Flüchtlinge aus der Schweiz zurückzunehmen. Seit 4 Jahren ist das blockiert. Also Bern will nicht, dass man jetzt hier wieder Öl in das erlischende Feuer gießt, dass es zu neuen Verstimmungen kommt. Und deshalb ist man auch sehr vorsichtig. Das hat diese Woche auch die Finanzministerin Karin Keller-Sutter nochmals gesagt bei einem Treffen mit Tessiner National- und Ständerätin in Bern. Präsident dieser Tessiner Delegation ist der Tessiner SP-Nationalrat Bruno Storni. Und er hat nach dem Treffen das gesagt.
8: Il Consiglio federale ha confermato quello che ha dato già nelle due risposte agli atti parlamentari, che per intanto per il Consiglio federale non è una tassa, non è in vigore e non è opportuno agire sui ristorni perché sarebbe una violazione dell'accordo fiscale con l'Italia.
6: Also er sagt, die Bundesrätin, also Karin Keller-Sutter, habe bestätigt, was sie bereits in zwei Antworten auf parlamentarische Vorstöße aus dem Tessin dargelegt habe, nämlich für den Bundesrat handelt es sich hier nicht um eine Steuer und die sei erst noch gar nicht in Kraft und deshalb sei es nicht angebracht, diese Ristorni, also bei diesen Rückerstattungen zu intervenieren, da dies einen Verstoß gegen das Steuerabkommen mit Italien darstellen würde. Also man kehrt es um. Und dennoch ist etwas passiert. Finanzministerin Karin Keller-Sutter trifft sich noch diesen Monat in Rom mit ihrem Amtskollegen Giancarlo Giorgetti, der Finanzminister Italiens, um über diese Grenzgänger-Thematik zu sprechen.
0: Ivan Santoro, das ist ja nicht das erste Mal, dass die Grenzgängerinnen und Grenzgänger, die Frontalieri, für Differenzen zwischen dem Tessin und Italien sorgen. Was bräuchte es Ihrer Meinung nach, dass jetzt im Streit um diese Gesundheitsabgabe oder eben Steuer wieder Ruhe zwischen Italien und dem Tessin und somit auch zwischen dem Tessin und dem Bund einkehren kann?
6: Ja, nun zuerst einmal, Sie sagen es, der Grenzgängerstreit ist alt und scheint never ending zu sein. Das Lustige oder Paradoxe am jüngsten Konflikt ist ja jetzt aber, dass die Vorzeichen andere sind. Bis jetzt hat sich das Tessin immer gegen mehr Grenzgängerinnen und Grenzgänger gewehrt, vor allem unter dem Druck der Lega auch. Nun setzt man sich ja eigentlich für die Grenzgänger ein, nämlich dass sie weniger Steuern, weniger Abgaben zahlen müssen. Ein Anliegen, wo sich eigentlich auch die Gewerkschaften massiv dafür einsetzen. Aber dass jetzt ausgerechnet der bürgerlich geprägte Regierungsrat hier in Tessin und auch Lega und SVP am lautesten gegen diese Gesundheitssteuer schimpfen, das entbehrt nicht einer gewissen Ironie. Nun aber zu Ihrer Frage, was man machen kann, damit sich die Situation beruhigt. Also bis jetzt ist es eigentlich erst ein Knatsch zwischen Bern und Bellinzona. Es wird jetzt davon abhängen, was dann da genau in Rom besprochen wird und ob man dort zu einer einvernehmlichen Lösung kommt. Am wichtigsten ist aus Sicht der Schweiz sicher, dass das Tessin jetzt diese Gelder Ende des Monats nicht blockiert im Juni und dann kann man weiterschauen. Also Ziel von Bundesrätin Karin Keller-Sutter wird es sein, auf Zeit zu spielen. Also dass beispielsweise auch die Lombardei diese Steuer noch nicht einführt. Die ist ja erst für September vorgesehen. Bisher ist noch gar nichts passiert. Und vielleicht, dass man an dieser Abgabe auch noch etwas schrauben kann, also dass man sie vielleicht dann nicht einkommensabhängig verfügt oder so. Das Treffen in Rom wird da hoffentlich mehr Klarheit bringen. Man hört ja jetzt im Vorfeld, dass Karin Keller-Sutter und der italienische Finanzminister Giorgetti, die hätten es sehr gut miteinander. Ja, hier hat der Corriere del Ticino von einem herzlichen Verhältnis geschrieben. Mal schauen, wie weit diese Herzlichkeit dann geht. Ich gehe jetzt aber mal davon aus, dass die Tessiner Regierung dieses Treffen abwartet und nicht schon jetzt die Gelder blockiert.
0: Es dauert noch etwas, bis dann vielleicht wieder Ruhe einkehrt im Tessin. Aber apropos Ruhe einkehren, ich habe es ganz am Anfang der Sendung schon gesagt, im Tessin sind schon Sommerferien.
9: Nelle valli ticinesi c'è tant'aria.
0: Losgegangen sind die Sommerferien in Tessin diese Woche, am Donnerstag. 10,5 Wochen haben die Tessiner Schülerinnen und Schüler nun Sommerferien. Das sind die längsten Sommerferien der Schweiz. Warum ist das so? Warum haben die Tessiner Kinder so lange Sommerferien?
6: Ja, ich würde mal sagen, es ist sicher eine kulturelle Frage. Man orientiert sich da an Italien. Auch dort hat man sehr lange Sommerferien, sogar 14 Wochen. Die beginnen dort Anfang Juni und enden Mitte September. Der Grund ist natürlich schon noch logisch. Es ist der lange und heiße Sommer hier im Süden. Und das ist ja wirklich kaum aushaltbar, die Schulbank zu drücken, wenn es zwischen Juni und August immer 35 Grad heiß ist. Wobei solche Sommer ja, je länger, je mehr auch, endet dem Gotthard Einzug halten.
0: Da müssen wir in der Deutschschweiz vielleicht auch schon bald 10 Wochen Sommerferien haben. Was machen denn die Kinder in dieser Zeit? Die Eltern, die haben ja nicht so lange Ferien.
6: Ja, es gibt sehr viele Angebote für Kinder, da wird vieles organisiert von der öffentlichen Hand, also Schullager, Ausflüge etc. Das kostet natürlich auch, wobei man muss sagen, es ist stark subventioniert. Und dann sind da halt auch noch die Großeltern, die Verwandten etc. Man muss sich dann doch sehr gut immer organisieren, das ist schon so. So eine Familie muss eine richtige Sommerplanung machen, was man in diesen 10 Wochen lang mit seinen Kindern macht. Deshalb gibt es auch immer wieder mal Diskussionen, ob man diese ewig langen Sommerferien nicht doch verkürzen sollte. Aber bislang versandeten diese Diskussionen, diese Ideen immer sehr schnell, denn die Tradition, das Sommerfeeling, das siegt. Und ich muss auch sagen, diese Estate Italiane, die gefallen mir auch. Alles wird im Gang runter geschaltet. Das beginnt bereits jetzt wieder am Anfang. Man merkt es schon, es hat morgens und abends viel weniger Verkehr. Und dabei ist das erst der Anfang eines endlos langen Sommers hier im Tessin und auch in Italien. Denn so richtig still in der Sommerhitze quasi steht dann alles um Ferragosto rum, also um den 15. August. Dann ist nicht nur bei Verwaltung und Schule Pause, dann werden auch sämtliche Baustellen für sicher 2 bis gar 3 Wochen stillgelegt. Also ich spreche jetzt auch vom Tessin. Dann sind die Bauarbeiter und andere Handwerker, viele eben auch Grenzgängerinnen und Grenzgänger, in den Ferien, immer noch traditionell am Meer. Und dann prägen hier im Tessin wirklich nur noch verschwitzte Touristinnen und Touristen das Straßenbild. Also die Einheimischen, die sind dann weg.
0: Philipp Reichen, wann gehen denn eigentlich in der Westschweiz die Sommerferien los?
1: Ja, sie gehen sehr unterschiedlich los. In den Kantonen Genf, Waadt und dem Welschwallis beginnen sie bereits nächste Woche, also Ende nächster Woche. In Freiburg, Neuenburg und dem Jura müssen die Kinder noch bis im Juli zur Schule gehen. Da gibt es also ziemlich große Unterschiede. Interessant ist noch, dass der Kanton Genf gerade diese Woche mitgeteilt hat, dass er wegen der Hitze die Schulpflicht für die kleinsten Kinder, also die erste und zweite Primarschulklasse, aufhebt. Die Schulen sind zwar da nicht geschlossen, aber es gibt kein Obligatorium mehr, in die Schule zu gehen. Und wenn ich jetzt sage, erste und zweite Primarschulklasse, dann ist das die Kindergartenstufe in der Deutschschweiz.
0: Und wohin gehen denn eigentlich Westschweizerinnen und Westschweizer in die Ferien? Auch ins Tessin, wie viele Deutschschweizerinnen und Deutschschweizer, oder eher Richtung Côte d'Azur?
1: Ja, das ist auch sehr unterschiedlich. Es gibt wahrscheinlich nicht sehr viele Leute, die jetzt ins Tessin gehen, aber sie gehen nach Italien, sie gehen nach Spanien, nach Griechenland, vor allem in den Süden. Man darf aber auch nicht vergessen, dass die Sommerferienzeit in der Romandie auch die Festivalzeit ist. Das hat bereits begonnen mit dem Festineuge, also diesem Musikfestival in Neuenburg. Und das wird sich jetzt fortsetzen mit dem Montreux Jazz, also dem Jazzfestival in Montreux, und auch mit dem Paleo. Es gibt sehr viele Leute, die auch hier bleiben, in der Genfersee-Region, und eben an diese Festivals gehen. Das sind ja wirklich zehntausende Leute dann vor den Konzertbühnen.
0: Sommerzeit in der Westschweiz, also Festivalzeit. Und dieses Jahr kommt auch noch die Fußball-Weltmeisterschaft in den USA, in Mexiko und in Kanada dazu. Und an dieser WM haben nun alle Länder mindestens einmal gespielt. Die Schweiz, die hat schon 2-mal gespielt. Wir nehmen die Sendung jeweils am Freitagvormittag auf. Und gestern Donnerstag, da hat die Schweiz gegen Bosnien-Herzegowina gewonnen. 4-1 und steht eigentlich so gut wie sicher schon im 16. Final. Philipp Reichen, wie war die Stimmung in Lausanne gestern Abend?
1: Die Stimmung war emotional. Es gab wirklich so wie eine Gefühlsexplosion nach diesem Unentschieden gegen Katar. Ich habe dann spontan mal das Mikrofon aus dem Fenster gehalten und vielleicht können wir ganz kurz hören, wie das geklungen hat.
0: Ganz schön laut da bei Ihnen in Lausanne.
1: Ja, das ist mitten in der Stadt. Es ist wirklich sehr laut und es war sehr, sehr leise während des Spiels. Man hat schon so zum Teil Jubel gehört, aber dann nach dem Spiel, da ging es los, als hätte die Schweiz jetzt gerade den Weltmeistertitel gewonnen.
0: Philipp Reichen, Ivan Santoro, Ihr Tipp, wer wird eigentlich Weltmeister dieses Jahr?
1: Ja, Italien wird es ja sicher nicht. Ich tippe mal auf Argentinien.
6: Ich bin jetzt nicht der große Fußballexperte, was ich alles so gelesen und gehört habe. Ich tippe auf Frankreich.
0: Wunderbar. Und mit diesem Abstecher in die Fußball-Weltmeisterschaft war es das für diese Woche aus den Schweizer Sprachregionen. Arrivederci e mille grazie ins Tessin.
6: Arrivederci e buona estate.
0: Und au revoir e merci beaucoup in die Westschweiz.
1: Merci beaucoup et à bientôt.
0: Ja, und bei unseren Zuhörerinnen und Zuhörern bedanke ich mich fürs Zuhören. Mein Name Peter Hanselmann. Merci und bis zum nächsten Mal.

0: Die Nachrichten von SRF um 11.30 Uhr mit Dominik Rolli. Auf dem Bürgenstock treffen sich heute Delegationen der USA und des Irans zu Gesprächen. Dabei geht es darum, das Rahmenabkommen zu konkretisieren, welches die beiden Länder letzte Woche unterzeichnet haben. Die iranische Delegation kam bereits gestern Abend in der Schweiz an. Heute früh landete dann US-Außenminister J.D. Vance auf dem Militärflugplatz Emmen. Von dort ging es weiter auf den Bürgenstock. Vor seinem Abflug in die Schweiz zeigte sich Vance optimistisch. Er sagte, er denke, man werde bei der Atomfrage Fortschritte erzielen und auch in der Frage der Waffenruhe im Libanon weiterkommen. Zuletzt hatten die Kämpfe im Libanon für Spannungen zwischen den USA und dem Iran gesorgt. Der Iran hatte deshalb gestern verkündet, die Straße von Hormuz sei wieder geschlossen. Die USA widersprachen jedoch. Gestern hätten über 50 Schiffe die wichtige Meerenge passiert. Zu zwei kürzeren Meldungen aus der Schweiz. Eine technische Störung machte heute Morgen dem Flughafen Zürich zu schaffen. Zeitweise konnten keine Flugzeuge starten. Nachdem die Flugsicherung Skyguide das Problem gefunden hatte, konnte der Flugbetrieb schrittweise wieder hochgefahren werden. Die Störung führte zu Verspätungen und vereinzelten Flugausfällen. Das schwere Unwetter vom Freitagabend in Zürich hat ein Todesopfer gefordert. Ein 16 Jahre altes Mädchen war während dem Unwetter von einem herabfallenden Ast getroffen worden. Rettungskräfte brachten die Jugendliche in kritischem Zustand ins Spital. Dort sei sie gestern verstorben, teilt die Stadtpolizei Zürich heute mit. Der genaue Unfallhergang wird nun untersucht. Auf der russisch annektierten Halbinsel Krim wird vorläufig kein Benzin mehr an Private und Firmen verkauft. Treibstoff gäbe es nur noch für staatliche Stellen, teilen die Behörden mit. Die Ankündigung kommt, nachdem die Ukraine die Region in der Nacht erneut mit Drohnen angegriffen hat. Präsident Wladimir Selenskyj sagte, es sei ein Öldepot auf der Krim getroffen worden, sowie eine Öltransportanlage in der russischen Region Krasnodar. Bei den ukrainischen Angriffen habe es 4 Tote und mehr als 2 Dutzend Verletzte gegeben, meldet der von Russland eingesetzte Krim-Chef auf Telegram. Die Ukraine meldet ihrerseits 3 Tote durch russischen Beschuss. Das Wetter heute sonnig und heiß bei 32 bis 35 Grad, in den Bergen einzelne Platzregen. Das waren die Nachrichten von Radio SRF, verantwortlich David Burkhardt.
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2: Sie hören nun die Sendung International, heute aus Sizilien.
3: 48,8 Grad Celsius, das ist zurzeit der Temperaturrekord für Europa. Gemessen wurde er in Syrakus auf Sizilien. Vor 2 Jahren war die Dürre so groß, dass die Bauern gezwungen waren, Tiere notzuschlachten und Zitronenbäume auszureißen. Sizilien gilt eigentlich als Kornkammer Italiens, seit mehr als 2000 Jahren. Doch jetzt droht das Innere der Insel zur Wüste zu werden.
4: Die Sahara dehnt sich mit dem Klimawandel immer weiter aus nach Norden. Auch wenn wir es nicht sehen, ist sie bereits in die südlichen Gebiete Europas eingezogen.
3: Wie gehen die sizilianischen Bäuerinnen und Bauern um mit dieser Situation? Können sie sich anpassen? Und woher beziehen Länder wie die Schweiz in Zukunft im Winter Gemüse und Früchte, wenn die Trockenheit im Mittelmeerraum weiter zunimmt? Eine Kornkammer wird zur Steppe. International. Die Zukunft der Landwirtschaft auf Sizilien. Mein Name Christian Vomburg. Es ist absurd. Wir stehen in einer der heißesten Regionen Europas. Im Sommer wird es regelmäßig über 40 Grad heiß hier in der Region von Catena Nuova. Aber jetzt regnet es. Der Bauer Salvatore Passamonte schaut über die saftig grünen Weizenfelder. Lange konnte er dieses Jahr mit dem Traktor gar nicht reinfahren, weil es so nass war. Es ist Anfang April und es regnet wie seit langem nicht mehr.
4: Das sind die Nachteile des Klimawandels. Nicht jedes Jahr gibt es eine Dürre. All dieser Regen dieses Jahr, das ist genauso abnormal wie die Dürre.
3: Es sind die Extreme, die den Bauern zu schaffen machen. Denn vor 2 Jahren war es umgekehrt so trocken, dass Tankwagen das Trinkwasser in die Städte und Dörfer bringen mussten.
5: L'acqua veniva caricata nelle autobotti e portata nelle città e nei paesi. Per l'agricoltura invece non era possibile questo.
3: Für die Landwirtschaft hingegen gab es kein Wasser. Der Weizen verdorrte auf dem Feld.
5: È stato un grosso problema perché ho perso tutto il grano.
3: Er verlor die ganze Ernte. Dabei galt Sizilien schon den Griechen und Römern als wichtige Kornkammer.
5: Per i Romani e i Greci era molto importante. Era considerato il granaio di Roma.
3: Hier im Inselinneren brauchte es nie eine Bewässerung. Für eine reiche Ernte genügte der Winterregen. Im Verlauf der letzten gut 100 Jahre aber ist die Erntemenge um 2/3 zurückgegangen. Das habe nicht nur mit dem Klimawandel zu tun, sagt Bauer Salvatore Passamonte, sondern auch mit dem stetig sinkenden Gewinn, den die Bauern mit dem Getreide machten. Neben Passamonte steht der Agronom Paolo Caruso von der Universität Catania und nickt. Weil Italien viel Pasta exportiere, habe das Land schon früher 30% des gesamten Getreides importieren müssen. Unterdessen aber sei der Importanteil auf 50% gestiegen. Jetzt komme das Getreide für die italienische Pasta von der ganzen Welt.
6: Il Canada. Poi c'è grano turco.
7: Aus Kanada, aus der Türkei, aus der Ukraine, den USA, Australien, kurz von fast überall her, wo Hartweizen produziert wird.
6: Viene da quasi tutti i posti dove viene coltivato grano duro.
3: Für Ersatz ist also gesorgt. Problem gelöst? Nein, sagt Paolo Caruso, denn mit der Klimaerwärmung drohe ein weiterer Rückgang der Ackerfläche. 70% der Fläche Siziliens drohe gemäß der Einschätzung des italienischen Forschungsrates zur Wüste zu werden. Und einmal verwüstet, sei der Boden für die Landwirtschaft verloren.
6: Il problema è che un'area che si desertifica non riuscirà mai più a diventare idonea per l'agricoltura.
3: Wie man den Weizenanbau resistenter machen kann gegen den Klimawandel, wollen Caruso und Bauer Passamonte auf einem anderen Feld zeigen. Zuerst aber müssen sie es schaffen, das Auto zu wenden auf dem engen Feldweg. Bauer Passamonte und Agronom Caruso kennen sich seit vielen Jahren. Auf dem Weg zum nächsten Feld machen sie Witze über ihre Fahrkünste und schauen nach draußen in den Regen. Wir fahren an einer großen Solaranlage vorbei. Für viele Bauern lohne es sich heute mehr, das Land für Strom zu verpachten, statt Getreide zu produzieren. Bauer Passamonte verdreht die Augen.
7: Das Schlimme ist, dass die ausgerechnet die besten Ackerflächen auswählen für diese Anlagen. Es müssen die sein, die nach Süden ausgerichtet sind.
3: Etwa 38.000 Hektar neue Solarflächen seien derzeit projektiert, ergänzt Caruso. Damit könne man 7-mal mehr Strom produzieren, als die Insel heute selber verbrauche. Bauer Salvatore Passamonte geht voran durchs Weizenfeld, stoppt und kniet nieder.
5: Questo qui è praticamente ancora nella fase di sviluppo.
3: Die Pflanzen hier seien noch am wachsen. Es handle sich um eine alte sizilianische Sorte.
5: Questa è la zona di un grano antico chiamato in siciliano Preziosa.
3: Eine wertvolle, eine kostbare Sorte, wie man schon früher gewusst habe.
5: Viene fuori dell'ottimo pane e dell'ottima pasta.
3: Und daraus lasse sich bestes Brot und beste Pasta machen. Passamonte setzt jetzt auf diese alten Sorten, macht daraus Mehl und Pasta und vertreibt die Produkte im Direktverkauf. So habe er einen deutlich besseren Preis, obwohl die Produktion geringer sei.
5: Riesco ad avere un prezzo maggiore, pur avendo una produzione inferiore.
3: Und Agronom Paolo Caruso ergänzt, natürlich seien die modernen Sorten ertragreicher. Er vergleicht es mit einem Autorennen. Die modernen Sorten seien sozusagen die Formel 1. Aber nur unter optimalen Bedingungen, mit genügend Wasser und dem genau richtigen Boden.
7: Wenn wir statt einer Rennstrecke einen Feldweg haben, dann können wir keine Formel 1 fahren. Dann müssen wir ein anderes Fahrzeug wählen. Und für uns ideal sind da eben die alten Getreidesorten.
6: Per noi lo strumento ideale sono appunto i grani antichi.
3: Denn die alten Sorten seien besser an die lokalen Böden angepasst. 57 verschiedene Sorten hätten überlebt. Sie seien ein wahrer Schatz. Agronom Caruso betreibt bei Catania ein Versuchsfeld mit ihnen.
7: Im Dürrejahr 2024 haben einzig die alten Sorten einen gewissen Ertrag geliefert.
3: Für Caruso und Passamonte ist deshalb klar, dass die alten, angepassten Sorten wieder einen höheren Stellenwert gewinnen müssen. Aber nicht nur das. Die landwirtschaftliche Produktion insgesamt brauche wieder mehr Wertschätzung.
7: Die Politik muss die Landwirtschaft wieder als den primären Sektor verstehen. Sie ist die Grundlage für unsere Ernährung. Wenn man nicht will, dass immer mehr Felder aufgegeben und zur Wüste werden, braucht es Gegenmaßnahmen. Sonst wird das zu einem großen Problem, nicht nur für Sizilien, sondern für ganz Südeuropa.
3: Szenenwechsel. Es ist Straßenmarkt in Sant'Agata di Militello im Norden Siziliens. Günstige Kleider, Küchenutensilien, Obst, Gemüse. Hier an der langen Küstenstraße kriegt man fast alles. Doch der Markt musste landeinwärts verlagert werden, erklärt Klimawissenschaftler Davide Faranda und führt uns nur wenige Dutzend Meter zum Meer.
8: Infatti prima il mercato si faceva.
7: Früher war auch hier Markt, näher am Meer. Aber hier, wie man sehen kann, hat das Meer die Küste komplett weggefressen.
3: Die palmengesäumte Küstenpromenade ist unterspült und teilweise eingebrochen. Die Palmen stehen schräg und einige sind ganz auf den kiesigen Strand gefallen. Man müsse aufpassen, sagt Faranda.
8: Attenzione, perché stiamo camminando nelle macerie.
3: Überall hat es Löcher, Steine, Absperrgitter. Eine alte Frau aus der Ortschaft kommt, gestützt auf den Arm ihrer Tochter.
9: Schauen Sie nur, die Sturmflut hat alles verändert. Was für ein Desaster hier in Sant'Agata.
3: Maria Ciaimo ist hier an der Küste aufgewachsen. 86 Jahre alt sei sie. Aber Wellen wie dieses Jahr während der Winterstürme habe sie kaum je gesehen.
9: Grande. Dieses Jahr war es schlimm im Süden, vor allem in Sizilien.
3: Davide Faranda bestätigt die Beobachtungen der Passantin. Verschiedene Zyklone beschädigten die Küste massiv. Am meisten Schlagzeilen machte Zyklon Harry im Januar. Bis zu 16 Meter hohe Wellen wurden damals gemessen. An diversen Orten der Insel wurden Teile der Küstenstraße weggerissen. Die italienische Regierung rief den Notstand aus. Davide Faranda forscht als Klimawissenschaftler an der Sorbonne in Paris und arbeitet mit an den Berichten des Weltklimarates. Die Zyklone häuften sich in den letzten Jahren, sagt er. Kann man diese Häufung dem Klimawandel zuordnen oder könnte das auch Zufall sein?
7: Nein, mittlerweile sprechen wir nicht mehr von natürlichen Schwankungen. Unterdessen können wir zuordnen, wie viel durch den Klimawandel bedingt ist, auch bei den Zyklonen. Vor 10 Jahren war das wissenschaftlich noch nicht möglich.
3: Weil es der Küste entlang flach ist, verlaufen hier auch viele der historischen Verkehrswege. Jetzt sind alte Küstenstraßen und Eisenbahnlinien bedroht. Das Meer frisst die Küste weg. Andere Faktoren beschleunigen diesen Prozess. Hier in Sant'Agata di Militello etwa der Bau einer neuen Hafenmole und andere Eingriffe in die natürliche Küste. Faranda schaut auf die kleinen Wellen, die keine 10 Meter entfernt auf dem groben Kiesstrand auslaufen.
7: Hier, wo wir jetzt das Meer hören, konnte man in den 50er Jahren noch trockenen Fußes 100 Meter nach draußen gehen.
3: Jetzt stürzt die Strandpromenade ein, Stück für Stück. Für eine umfassende Sanierung fehle das Geld.
7: Eine ärmere Gemeinde wie Sant'Agata hat nicht das nötige Geld dazu. Und man müsste diese Sanierungen in fast allen Gemeinden entlang der Küste machen. Wir sprechen hier von Milliarden von Euro.
3: Was also tun?
8: La prossima intervista tra 30 anni dobbiamo farla su una barca.
3: Das nächste Interview in 30 Jahren müssen wir wohl auf einem Boot machen, sagt Faranda mit einem leicht gequälten Lächeln. Denn das Meer frisst weiter. Irgendwann seien auch die ersten Häusereien hinter dem Markt dran.
8: Bisogna veramente chiedersi cosa vogliamo salvare.
7: Man muss sich wirklich fragen, was wollen wir behalten von diesen Ortschaften, von dieser Küste und vom Strand?
3: Die heftigen Winterstürme und die außergewöhnliche Trockenheit, das seien zwei Kehrseiten derselben Medaille.
8: Il deserto del Sahara.
7: Die Sahara dehnt sich mit dem Klimawandel immer weiter aus nach Norden. Auch wenn wir es nicht sehen, ist sie bereits in die südlichen Gebiete Europas eingezogen.
3: Wir gehen zurück über den Markt zum Auto. Faranda will noch den Garten seines Vaters zeigen und die Auswirkungen, welche der Klimawandel auf den Obst- und Olivenanbau hat. Faranda ist einer der wenigen renommierten Klimawissenschaftler aus Sizilien. Wie groß ist das Interesse am Thema in den Medien und in der Politik?
7: Als der Zyklon wütete, da kam die Zeitung Repubblica, auch verschiedene Fernsehsender. Aber das Problem ist, nach diesen Extremereignissen müsste man längere Reportagen machen, um das Bewusstsein der Menschen zu schärfen. Und auch mit der Politik diskutieren, wo und wie bauen wir wieder auf. Aber dieser Teil findet nicht statt in den italienischen Medien.
3: Die italienische Politik habe keinen ausgereiften Plan zur Anpassung an den Klimawandel, obwohl dieser immer nötiger wäre, sagt Faranda. Dann halten wir an vor einem zweistöckigen Haus, mitten in einem großen Obstgarten mit Olivenbäumen, Orangen, Zitronen, Pflaumen und vielen weiteren Bäumen zur Selbstversorgung. Vater Antonino Faranda begrüßt uns im blauen T-Shirt. FCZ steht drauf.
10: Zürich reden.
3: Zürich.
10: Sehr schön.
3: 1963 bis 1991 hat Antonino Faranda im Kanton Zürich gelebt und gearbeitet. In Kloten hat er unter anderem die Piloten per Bus zu den Flugzeugen gefahren. Klimaforscher Davide lebte als kleiner Bub ebenfalls 4 Jahre in der Schweiz. Dann entschied sich der Vater, nach Sizilien zurückzukehren.
10: Nach meiner Meinung ist immer noch besser da für Familie, als dort ist kein Stress da. Dort ist nur Stress.
3: Antonino Faranda ist eben dabei, die Erde zwischen den Zwiebeln zu hacken. Sie bräuchten ein bisschen Platz, sagt er.
10: Ci fai un po' di spazio, no? Fai un po' di spazio, loro crescono più forte, migliore.
3: So wüchsen sie besser. Nächste Woche, Mitte April, setze er dann die Zucchini nach draußen.
10: Prossima settimana comincio a mettere zucchini. Lì faccio datterini.
3: Da drüben neben den Zitronenbäumen sei der Platz für die Datteltomaten. Dieses Jahr habe es genügend Wasser, aber vor 2 Jahren in der großen Trockenheit, da habe er sogar hier an der Nordküste die Zitronenbäume alle 2 Wochen wässern müssen. Das sei neu.
10: Ogni 2 settimane dare dell'acqua ai limoni, no?
3: Im Süden wird es also immer wärmer und trockener. Heißt das, die landwirtschaftlich guten Gebiete, die schönen Gärten wie die von Antonino Faranda, verschieben sich gegen Norden, in die Provence oder in die Schweiz? Faranda hebt die Augenbrauen und schaut fragend zu seinem Sohn, dem Klimawissenschaftler.
7: Nein, man kann nicht sagen, dass das Klima Siziliens der 90er Jahre zum Beispiel das neue Klima der Provence in den 20-30er Jahren wird. Es gibt nicht einfach nur eine Verschiebung gegen Norden, denn die klimatischen Schwankungen werden überall auf der Welt extremer.
8: Dappertutto nel mondo la variabilità climatica diventa più estrema.
3: Landwirtschaft zu betreiben werde damit überall komplizierter. Das habe Auswirkungen bis in die Schweiz. Denn die Schweiz importiere viele Nahrungsmittel, auch aus Sizilien.
8: Anche in Svizzera compriamo un sacco di prodotti che vengono coltivati in queste zone.
3: Bei der Migros zum Beispiel stammen von Mitte November bis Februar 95% des Frischgemüses inklusive Tomaten und Salate aus dem Mittelmeerraum, hauptsächlich aus Spanien und Italien. Und bei gewissen Produkten wirke sich die Trockenheit schon jetzt deutlich aus.
7: Was passieren wird, auch in den Supermärkten von Zürich, ist, dass die Preise steigen werden, wie wir das schon beim Olivenöl gesehen haben.
3: Der Preis für Olivenöl hat sich in den letzten 10 Jahren mehr als verdoppelt. Gemüse für die Schweiz, das stammt zum Beispiel von der Südostküste von Sizilien, aus der Region um Syrakus, wo schon die Griechen und die Araber die Böden kultiviert haben. Zur Zeit unseres Besuchs werden frische Bohnen abgepackt für die Migros. Chiara Lobianca, die 44-jährige Geschäftsführerin der Firma Biosicelia, erklärt.
9: Jedes Jahr macht die Migros für uns einen festen Plan für alle Produkte mit wöchentlichen Stückzahlen. So wissen wir bereits im Voraus genau, was wir wann brauchen. Die Preise, die legen wir direkt mit der Migros fest.
3: An der Sortiermaschine nebenan legt ein Mann die frisch geernteten Bohnen auf ein kleines Förderband und vier Frauen mit Handschuhen sortieren zu kleine oder gebrochene Bohnen aus. Dann werden die Bohnen in der Abpackmaschine automatisch hochspediert, gewogen und in die kleinen Plastiksäcklein verpackt, wie man sie aus dem Supermarkt kennt. Auf der anderen Seite der großen Halle sortieren drei riesige Maschinen die Bio-Zitronen. Drei Qualitätsstufen gäbe es, sagt Lobianco. Hier würden die Zitronen aussortiert, welche nicht zur Kategorie A gehörten.
11: Qui stanno levando il prodotto che per quel tipo di lavorazione non va bene.
3: 40 bis 60 Leute arbeiten hier. Zur Hälfte Italienerinnen und Italiener, zur anderen Hälfte ArbeiterInnen aus Afrika und Osteuropa. Der Biobetrieb hat eine Fläche von 140 Hektaren. 35 weitere Betriebe liefern Biogemüse zu. Das Geschäft läuft gut, aber die zunehmende Trockenheit macht auch Lobianco zu schaffen. Um zu zeigen, was sie deshalb alles verändern und neu ausrichten muss, führt sie uns auf die Felder. Hund Pimpi fährt im Jeep zwischen den Beinen mit.
11: Pimpi! Pimpi! Andiamo!
3: Wir fahren an Folientunnels vorbei, in denen die Bohnen wachsen, Fenchel, Karotten. Und auf der anderen Seite entsteht ein Zitronenhain. Erst letztes Jahr haben sie die jungen Bäumchen gepflanzt. Möglich ist all das nur, weil sie hier genügend Wasser haben.
9: Dieser Bauernhof hatte kein Wasser. Er war auch sehr felsig und deshalb nicht gut geeignet für die Landwirtschaft. Aber dann konnte mein Vater ein weiteres Gut dazu kaufen mit einem Brunnen. Und von dort hat er eine Wasserleitung hierher gebaut.
3: Dieser Brunnen ist eine Art Lebensversicherung für ihren Betrieb. Andere Betriebe mussten in der großen Dürre vor 2 Jahren ganze Zitronenplantagen aufgeben. Insbesondere in der Ebene von Catania. Lange Reihen von Bäumen, einfach vertrocknet. Aber auch bei ihr hat die Trockenheit einiges ausgelöst.
9: Das hat uns klargemacht, wie wichtig die Wasserressourcen sind und wie wichtig es ist, Systeme zu haben, die den Verbrauch verringern. Deshalb haben wir die Bewässerungssysteme umgestellt.
3: Neu wird nicht mehr von oben bespritzt wie früher. Lange Plastikschläuche, die 25 bis 30 Zentimeter tief im Boden vergraben sind, sorgen für eine sparsamere Bewässerung direkt an den Wurzeln. Damit braucht man 20-40% weniger Wasser. Gleichzeitig ist Lobianco wie andere Bäuerinnen und Bauern in der Region aber auch am Experimentieren mit neuen Obst- und Gemüsesorten.
11: Questa è la coltivazione di avocado.
3: Zum Beispiel mit Avocado. Wir treffen Professor Alberto Continella von der Universität Catania und einen Teil seines Teams. Sie forschen zum Anbau von Avocado und arbeiten eng mit Chiara Lobianco zusammen. Beide sind sehr zufrieden, wie sich die Pflanzen hier im 4. Jahr entwickeln. Sie wachsen sehr gut, sagt Continella. Die Avocado gilt als Superfood und lässt sich gut verkaufen. Sie ist aber heikel im Anbau. Es brauche die richtigen Böden, nicht zu viel Kalk und wirklich gutes Wasser, sagt Coltinella.
12: Non tutte sono aree idonee perché l'avocado è una pianta molto molto delicata, 100 volte più delicata rispetto agli agrumi.
3: Avocado sei im Anbau 100-mal heikler als Zitrusfrüchte. Hier untersuchten sie, was die optimale Bewässerung sei. Neu ist der Avocado-Anbau in Sizilien nicht. Aber erst in den letzten 10, 15 Jahren ist er wirklich forciert worden. Auch als Alternative zu den Zitronen, die vor 10 Jahren von einer Pilzkrankheit heimgesucht wurden. Doch die Avocado-Bäumchen müssen gehätschelt und geschützt werden.
7: Im Sommer erreicht man hier Temperaturen bis zu 45 Grad. Deshalb schützt man die Pflanze, indem man alle Äste weiß streicht.
3: Und so lässt sich die Frucht, die ursprünglich aus den tropischen Regenwäldern Mittelamerikas kommt, auch in Sizilien unterdessen anbauen. Sie versuchten zudem, neue, angepasstere Sorten zu züchten, wie auch beim Gemüse oder bei den Zitrusfrüchten, sagt der Agronom. Ertragreiche Pflanzen sind gefragt, die mit wenig auskommen.
7: Weniger Bewässerung, Pflanzen, die mit salzhaltigerem Wasser auskommen, mit kalkhaltigeren Böden und damit insgesamt widerstandsfähiger werden.
3: Doch es gibt Grenzen. Die Pflanzen sind nicht beliebig anpassungsfähig. Und so hat etwa Coop Schweiz vor anderthalb Jahren angekündigt, Obst und Gemüse vermehrt auch vom Balkan zu beziehen, weil in Spanien etwa die Hitze zunimmt und das Grundwasser knapp wird. Droht Sizilien mit dem Klimawandel also auch eine Verlagerung des traditionellen Zitrusfrüchteanbaus weiter gegen Norden im Mittelmeerraum? Zum Teil wohl schon, sagt Professor Continella. Aber für Sizilien ergeben sich auch neue Chancen.
7: Bananen, Litchi, Passionsfrucht. Es gibt eine ganze Reihe von Kulturen, die im richtigen Mikroklima angebaut Ergebnisse von höchster Qualität liefern.
3: Auch Chiara Lobianco ist begeistert von den neuen Früchten, vor allem von den Mangos, die sie ebenfalls versuchsweise anbaut.
13: Wenn du sie pflückst, wird sie innerhalb von 3 Tagen rot, kriegt einen gelben Bauch und sie duftet unglaublich gut.
3: Letztlich aber seien diese tropischen Früchte eher ein Trostpreis, sagt Lobianco. Denn es sei nicht so, dass sich die Klimazonen nur einfach ein bisschen verlagerten.
13: Alles, was in den letzten Jahren passiert ist, war dramatisch. Vor 2 Jahren hatten wir hier eine mörderische Hitze. Überall hatten wir Brände. Es war eine Situation, in der es aussah, als würde es sehr schnell böse enden.
3: Jetzt, mit all dem Regen, vergesse man das fast wieder. Aber der Kampf gegen den Klimawandel müsse endlich ernst genommen werden, wenn das Innere Siziliens nicht zur Wüste werden soll. Und die Landwirtschaft, die müsse sich stark anpassen. Das lasse sich nicht mehr ändern.
2: Das war die Sendung International von Christian von Burg. 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

0: Die Nachrichten von SRF um 12 mit Rusche Brändlin. Seit heute Morgen befinden sich auf dem Bürgenstock am Vierwaldstättersee Delegationen der USA und des Irans für Gespräche. Dabei geht es darum, das Rahmenabkommen zu konkretisieren, das die beiden Länder letzte Woche unterzeichnet haben. Angeführt werden die Delegationen von US-Vizepräsident J.D. Vance und dem iranischen Parlamentspräsidenten Mohammed Ghalibaf. Die staatliche iranische Nachrichtenagentur IRNA meldet, dass sich die Delegationen der USA und des Irans zuerst mit den Vertretern der Vermittlerstaaten Pakistan und Katar treffen wollen. Am Nachmittag soll es dann ein Treffen aller vier Parteien geben. Auch Ignacio Cassis ist auf dem Bürgenstock, der Schweizer Außenminister. Cassis traf sich mit dem iranischen Außenminister Abbas Araghchi zu einem etwa 45-minütigen Gespräch. Über die Inhalte aller Gespräche ist bisher nichts bekannt. Zwei Kurzmeldungen aus der Schweiz. Eine technische Störung hat heute Morgen dem Flughafen Zürich zu schaffen gemacht. Zeitweise konnten keine Flugzeuge mehr starten. Nachdem die Flugsicherung SkyGuide das Problem dann gefunden hatte, konnte der Flugbetrieb schrittweise wieder hochgefahren werden. Diese technische Störung hing laut Mitteilung unmittelbar mit der Luftraumsperrung für den Bürgenstockgipfel zusammen, die kurzfristig organisiert werden musste. Das schwere Unwetter vom Freitagabend in Zürich hat ein Todesopfer gefordert. Ein 16 Jahre altes Mädchen war während dem Unwetter von einem herabfallenden Ast getroffen worden. Rettungskräfte brachten die Jugendliche darauf in kritischem Zustand ins Spital. Dort sei sie gestern verstorben, teilt die Stadtpolizei Zürich heute mit. Der genaue Unfallhergang wird noch untersucht. Auf der russisch annektierten Halbinsel Krim wird vorläufig kein Benzin mehr an Private oder an Firmen verkauft. Treibstoff gäbe es nur noch für staatliche Stellen, das teilen die russischen Behörden auf der Krim mit. Diese Ankündigung kommt, nachdem die Ukraine die südliche Region am Schwarzen Meer in der Nacht erneut mit Drohnen angegriffen hat. Der ukrainische Präsident Volodymyr Zelensky teilte mit, es sei ein Öldepot auf der Krim getroffen worden, sowie eine Öltransportanlage in der russischen Region Krasnodar. Bei diesen ukrainischen Angriffen habe es 4 Tote und mehr als 2 Dutzend Verletzte gegeben. Das meldet der von Russland eingesetzte Krim-Chef auf der Plattform Telegram. Die Ukraine ihrerseits meldete für diese Nacht auch 3 Tote durch russischen Beschuss. Das Wetter, es bleibt heiß. Heute und morgen bei 32 bis 36 Grad. In den Bergen kann es vereinzelt Platzregen oder Gewitter geben. Das war Nachrichten von Radio SRF, verantwortlich David Burkhardt.
1: 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Der Schlamm in Schweizer Seen ist quasi ein Archiv der Vergangenheit. Gleich hören wir, warum diese Spuren unser Bild der früheren Schweiz in Teilen sogar verändern könnten. Und etwas später in dieser Sendung geht es um den Axolotl, ein speziell aussehendes Tier, das nicht nur bei Forschenden, sondern auch bei Fußballfans beliebt ist. Ich bin Vanessa Ledergerber, schön sind Sie mit dabei. Wie war das Leben unserer Vorfahren? Genau dazu gibt es neue Erkenntnisse, die Archäologinnen und Archäologen begeistern. Mikroskopisch kleine Pflanzenpollen, Aschepartikel oder Pilzsporen in alten Sedimenten aus Schweizer Seen geben Auskunft darüber, welche Pflanzen rund um die Seen angebaut wurden, wann die Leute gerodet haben und wie viel Vieh sie gehalten haben. Das Leben rund um den See lässt sich über tausende Jahre zurückverfolgen, und zwar so exakt wie noch nie. Christian von Burg hat sich das fürs Echo Wissen genauer angeschaut.
2: Ja gut, dann schauen wir doch mal. Ich denke, am besten gehen wir vielleicht gerade an das Doppelmikroskop, weil da können wir beide reinschauen.
3: Sina Areka, Doktorandin am Institut für Pflanzenwissenschaften in Bern, nimmt die Plastikschutzhülle weg, knipst das Licht an und schiebt die Probe auf der Glasscheibe und das Mikroskop. Es geht um die männlichen Keimzellen.

0: in der Samenpflanzen, den Blütenstaub. Sieht man die einzelnen Pollen von Auge gar nicht?
1: Vom bloßen Auge sieht man die Pollen eigentlich nicht, nein. Aber 400-fach Vergrößerung ist am angenehmsten für das Auge.
0: Im Doppelmikroskop zeigt sich ein kugelförmiges bis leicht dreieckiges Bällchen.
1: Das hier, das könnte entweder eine Birke sein oder eine... Nein, das ist sogar ein Haselpollen, genau.
0: Bis man nur schon die 20, 30 häufigsten Pollen sicher bestimmen könne, brauche es 1 bis 3 Monate Übung, sagt Professor Willi Tinner, der nun ebenfalls ins Mikroskop schaut.
2: Wir finden aber 300 verschiedene Typen in allen möglichen Zuständen abgearbeitet, flach gedrückt. Und das muss man halt alles im Gehirn dann wiederherstellen. Und das braucht sehr viel Training.
0: Dazu kommen Holzkohlepartikel, Pilzsporen. Und aus der Kombination all dieser Elemente lässt sich dann die vergangene Landschaft lesen.
2: Jetzt schaue ich ein bisschen weiter. Da ist eine Sauerampfer. Also es ist eine schöne offene Landschaft mit Getreideäckern. Ja, noch ein paar Fichten sind da.
0: Gewonnen wurde diese Probe aus einem Bohrkern. Die Wissenschaftler stellen dazu eine Bohrplattform in den See und bohren mehrere Meter in den schlammigen, oft auch stinkenden Untergrund.
2: Ja, wenn man es so betrachten würde, ist das die Begeisterung klein. Man den Schlamm sieht, er ist braun und manchmal eben Faulschlamm, aber für uns ist das wie Gold.
0: Gold, weil man darin über Jahrtausende zurück in die Vegetationsgeschichte schauen kann. In der Schweiz gibt es mehrere kleine Seen, die so als Umweltarchiv dienen. Der Geoökologe Fabian Rey hat die Bohrkerne zweier Seen nördlich von Bern analysiert. Bohrkerne, die 7000 Jahre abdecken. Und dies in einer bisher nicht gekannten Genauigkeit und in einer Auflösung von 10 Jahresschritten.
2: Das, was er gemacht hat, hatte vorher noch niemand in ganz Europa gemacht, oder dass wir solche hochaufgelösten Zeitreihen jeden Zentimeter über Tausende von Jahren anschauen, das gibt es sonst nicht. Fabian ist dort wirklich spitze.
0: Professor Willi Tinner nimmt die Schlüssel und führt ins Kühllager. Die frischen Bohrkerne sind in Gestellen bis zur Decke gestapelt.
2: Das sind Bohrkerne und darum herum Frischhaltefolie und darum herum noch eine Schutzhülle aus Plastik, die verschweißt wird.
0: Bevor die Kerne analysiert werden können, müssen die Proben physikalisch und chemisch aufbereitet werden. Längst interessieren sich auch andere Fachgebiete für die Methode, insbesondere die Archäologie. Wir fahren mit dem Auto von Bern rund 10 Kilometer bis zum malerischen Moossee. Dort treffen wir den Berner Kantonsarchäologen Adriano Boschetti. Er ist begeistert von der Arbeit der Pflanzenwissenschaftler.
3: Die Pollenanalysen ergänzen unser Bild, das wir von der Archäologie haben, von der Vergangenheit, massiv.
0: Er zeigt über das Schilf auf den See und die Uferpartien, wo die Archäologen seit 170 Jahren graben und forschen.
3: Hier am Moose zum Beispiel haben wir immer einzelne Fundstellen aus der Jungsteinzeit, 600 Meter dort hinten, eine sogar aus der Altsteinzeit. Aber dazwischen haben wir Lücken.
0: Sind die Menschen in diesen zeitlichen Lücken weggewandert und dann zurückgekehrt, wie die Archäologen lange vermuteten? Dank der Pollenanalyse ist jetzt klar, sie waren nie weg. Für jedes Jahrzehnt lässt sich nun sagen, wie groß die Siedlungen im Umfeld weniger Kilometer etwa waren, wie dicht der Wald war, ob Getreide angebaut wurde und sogar wie viele Tiere ungefähr gehalten wurden. In der Zeit um 3800 vor Christi war die Besiedlung stark. Das waren die Pfahlbauer vom Moossee, deren Siedlungen die Archäologen später ausgegraben hatten. Rund 1000 Jahre später zeigte sich dann aber ein ebenso starkes Signal in den Pollen.
3: Wir haben dann wenig später Tauchprospektionen gemacht und tatsächlich Pfähle am Seegrund entdeckt und die dann auch datieren können, schüsst in dieser Zeit um 2700 vor Christus.
0: Die Pollenanalyse hat die Entdeckung der Archäologen also vorweggenommen. Und die Überraschungen gingen noch weiter. Nach bisheriger Lehrmeinung fand der Wechsel von Jägern und Sammlern zum sesshaften Leben in der Schweiz ca. um 5400 vor Christus statt, sagt Willi Tinner.
2: Aber das Interessante ist, dass wenn man jetzt nur auf Pollenfunde gehen würde, würde man diese Grenze nicht dort ansetzen, obwohl man das sieht, sondern es fängt schon früher an.
0: Erste Getreidefelder gab es schon gut 1000 Jahre früher. Vermutlich kam das Getreide mit den ersten Bauern aus dem Süden. denn die frühesten Pfahlbauer, die lebten nicht hier in der Schweiz, sondern auf dem Balkan, sagt Tinner, der vor 3 Jahren an den Untersuchungen in Albanien beteiligt war.
4: Das heißt, vielleicht ist es ein Innovationsschub aus dem Balkan Richtung Italien und dann hat das irgendwie ein paar Jahrhunderte später auch die Schweiz erfasst.
0: Waren die ersten Pfahlbauer also nicht Schweizer, sondern Albaner?
3: Ja, das ist anzunehmen und es ist ja auch anzunehmen, dass eben die ganzen Innovationen, Ackerbau, Viehzucht, dass man Häuser baut, Keramik herstellt, dass das einerseits auf dem Weg über den Balkan und Donauraum nach Mitteleuropa und andererseits vom Mittelmeerraum die Rhone aufwärts von Westen her in die Schweiz gelangt ist.
0: Die Geschichte verlief in einigen Punkten also anders als lange gedacht. Selbst das Gründungsdatum der heutigen Stadt Bern, 1191 durch die Zähringer Herzöge, wie es noch heute offiziell gilt, sei mit der Pollenanalyse nicht mehr haltbar, sagen Boschetti und Tinner. Denn die Vegetationsgeschichte zeige, dass die Umgebung von Bern schon 200-300 Jahre früher stark besiedelt und wirtschaftlich intensiv genutzt worden sei.
4: Und das wird in der Bevölkerung und in der Stadt auch völlig falsch eingeschätzt. Das dürfen wir schon ganz klar sagen, das ist ein Mythos. Bern ist älter und die Kulturlandschaft von Bern ist viel, viel älter.
0: Für die naturwissenschaftliche Überprüfung der bisherigen Geschichtsschreibung scheint der Schlamm gewisser Seen tatsächlich Gold wert.
5: Ein Bericht von Christian von Burg war das. Und jetzt zu einem Thema, das wir gerade alle gut spüren, die derzeitige Hitzewelle. Wir müssen uns vor der Hitze schützen, das liegt auf der Hand, aber wie sehr leidet unser Körper eigentlich unter den hohen Temperaturen? Das hat Rachel Berocci, Wissenschaftsredaktorin Katrin Zöfel, gefragt.
6: Unsere Körper reagieren stark auf Hitze, das wird immer klarer. Im Extremfall führt das zum sogenannten Hitzeschock, aber viel häufiger entsteht ein Schaden, weil Menschen vorbelastet sind, etwa die Lunge oder das Herz krank sind. Atemwegs- oder Herz-Kreislauf-Erkrankungen sind die häufigsten Todesursachen bei Hitzeopfern. Aber auch Menschen mit Diabetes, Nierenkrankheiten oder neurologischen Erkrankungen wie Demenz oder Multiple Sklerose erleben, dass sich ihre Symptome verschlimmern. Insgesamt gehört Hitze heute neben Luftschadstoffen zu den wichtigsten umweltbedingten Gesundheitsrisiken weltweit.
7: Sie haben von vorbelasteten Menschen gesprochen. Wie ist es mit Gesunden?
6: Wir verlieren alle an Leistungsfähigkeit, wenn es heiß ist. Der Schlaf ist teils empfindlich gestört, wir können uns schlechter konzentrieren. Das summiert sich. Wenn unser Körper mit Hitze klarkommen muss, beschäftigt ihn das stark. Es bleibt weniger Kraft und Energie für anderes übrig.
7: Was passiert da im Körper genau?
6: Naja, das Erste, was der Körper macht, ist der Versuch, sich wieder runter zu kühlen. Sobald die Organe mehr als 36,5 Grad warm sind, melden sie, mir ist zu heiß. Das geht ans Gehirn und vom Gehirn aus, genauer dem Hypothalamus, geht dann das Signal an den ganzen Körper, aktiviere die Schweißdrüsen. Wir haben übrigens rund 3 Millionen Schweißdrüsen am ganzen Körper. Außerdem weiten sich die Blutgefäße direkt unter der Haut, sodass bis zu 100-mal mehr Blut durch diese feinen Äderchen fließt. Das Schwitzen kühlt dann also erstens die Haut und zweitens das Blut, das ganz oben direkt unter der Haut zirkuliert. Das frisch gekühlte Blut sozusagen, das gelangt dann wieder ins Körperinnere und so werden auch die Organe wieder kühler.
7: Das klingt doch eigentlich gut.
6: Ja, aber damit das alles klappt und das Blut trotz der erweiterten Blutgefäße gut zirkuliert, muss das Herz sehr viel stärker und sehr viel schneller schlagen als sonst. Junge, starke Herzen, die können das gut, aber ältere oder durch Krankheit geschwächte Herzen, die können das nicht so gut und vor allem können sie es nicht so lange. Und auch bei Gesunden geht es nicht unendlich lange gut.
7: Und wenn es der Körper nicht mehr schafft, sich zu kühlen, was folgt dann?
6: Also was dann kommt, klingt für mich wirklich ein bisschen wie so ein Horrorszenario. Der Körper priorisiert weiter das Runterkühlen, versucht also mit aller Macht zu schwitzen und verliert immer weiter Flüssigkeit. Also wird das Blut immer konzentrierter und dickflüssiger. Es wird mit diesem dicken Blut schwerer, den Kreislauf aufrecht zu erhalten. Das Herz muss immer stärker arbeiten und gleichzeitig nimmt die Kühlwirkung ab, also an allen Enden gehen die Signale da sozusagen auf Rot. Sensoren im Hypothalamus, also dem Teil im Gehirn, und Sensoren in der Niere, die merken das. Die Niere verteidigt dann wirklich jeden Tropfen Wasser und konzentriert den Urin immer stärker, um ja nicht zu viel Wasser zu verlieren. Das hat aber natürlich auch seine Grenzen, denn die Funktion der Niere, Gift und Abbaustoffe auszuschwemmen, die muss sie ja schon weiter erfüllen. Sonst kommt es zu Nierenversagen oder zumindest Vergiftungserscheinungen im Körper. Und das Gehirn meldet die ganze Zeit über Durst, Durst, Durst. Wenn es dann zu einem Wärmestau kommt, der Körper sich also nicht mehr effektiv kühlen kann, wird der Körper schnell um die 40 Grad warm und es kommt zum Hitzeschock.
7: Der Körper ist also bei Hitze zum Teil stark belastet. Wie wirkt sich das auf die Psyche aus?
6: Ja, auch die mentale Gesundheit leidet bei Hitze. Menschen, die psychiatrisch belastet sind, kommen bei Hitze eher in eine Krise. Das zeigt sich unter anderem in Notaufnahmen, aber auch in Studien. Woran genau das liegt, also was da genau passiert, ist noch nicht ganz klar. Es gibt erste Hinweise, dass der Serotonin- und der Dopaminhaushalt unter der Hitze durcheinander kommt. In Tierversuchen zeigten Mäuse unter Hitzestress kleine Entzündungen im Gehirn und dann natürlich unter Hitze leidet der Schlaf, es fehlt die Erholung. Das kann bestimmte Krankheitsbilder verschärfen.
7: Viel trinken und sich möglichst der Hitze nicht aussetzen, das sind die gängigsten Ratschläge gegen Hitze. Wie können wir unserem Körper sonst noch helfen?
6: Ja, da muss ich leider enttäuschen, weil das sind tatsächlich die wichtigsten Punkte, so banal sie klingen mögen. Noch ein sehr spannendes, finde ich, Detail zum Trinken. Es war mir auch neu. Inzwischen schätzen Mediziner, dass der Körper bei hohen Temperaturen, auch wenn man gar nicht viel tut, pro Stunde 0,5 bis 0,7 Liter Flüssigkeit über Schweiß verliert. Das merkt man oft kaum. Und das heißt, alle 20 bis 30 Minuten 0,2 Liter trinken, das ist angemessen und das durchgehend, solange es heiß ist. Und ansonsten eben Hitze meiden, wo es geht, kühle Räume aufsuchen, luftige Kleidung tragen und sich langsam an die Hitze gewöhnen. Der Körper kann sich ein Stück weit anpassen, auch das ist inzwischen gut belegt, aber eben nur ein Stück weit und es braucht Zeit.
5: Sagt Wissenschaftsredaktorin Katrin Züffel. Um zu schauen, ob Kinder altersgemäß wachsen, werden sie beim Kinderarzt regelmäßig gemessen und gewogen. Dabei werden die Werte mit sogenannten Wachstumskurven verglichen. Nun erhält die Schweiz neue Wachstumskurven. Sie ersetzen die bisherigen WHO-Kurven und basieren auf eigenen Daten. Diese zeigen, Kinder wachsen früher, bleiben gleich groß und sind seltener übergewichtig als angenommen. Irene Dietschi berichtet.
8: Oskar Jenny ist Vorsitzender der Kommission Wachstumskurven von Pädiatrie Schweiz. Dass die neuen Wachstumskurven für Kinder in der Schweiz nun offiziell gelten, findet er eine gute Sache.
9: Eigene nationale Wachstumskurven sind durchaus sinnvoll. Sie bilden eben das aktuelle Wachstum von Kindern und Jugendlichen in der Schweiz wirklich ab.
8: Jenny ist Entwicklungsspezialist am Zürcher Kinderspital. Hier entwickelte Andrea Prader in den 1950er Jahren die ersten Wachstumskurven, beruhend auf den Daten von knapp 300 Mädchen und Buben aus dem Raum Zürich. In den Nullerjahren jedoch passten Praders Kurven nicht mehr. Das Wachsen und Gedeihen hierzulande hatte sich verändert. 2011 entschied die Schweizerische Gesellschaft für Pädiatrie, heute Pädiatrie Schweiz, die Prader-Kurven durch internationale Daten der WHO zu ersetzen.
9: Weil die WHO-Kurven galten damals für die ersten Lebensjahre als wirklich hochwertig, weil sie eben als sogenannte Standardkurven erhoben wurden.
8: Bald aber erwiesen sich die WHO-Standards auch nicht als so geeignet wie erhofft. Während unsere Nachbarländer bereits eigene Wachstumskurven hatten, gab es in der Schweiz keine nationalen Erhebungen. Und am Kinderspital Zürich niemanden, der Praders Erbe fortsetzen wollte. Also sprang er in die Bresche.
10: Ich habe es nicht mehr ausgehalten, dass die Schweizer Kinder mit Wachstumskurven verglichen wurden, die nicht zu ihnen passen.
8: Das ist Urs Eiholzer, 75 Jahre alt und Leiter des Pädiatrisch-Endokrinologischen Zentrums PETZ, einer renommierten Praxis für Wachstums- und Hormonstörungen in Zürich. Er und sein Team legten sich ins Zeug. Ab 2016 begannen sie, Größe und Gewicht von Kindern in der ganzen Schweiz zu erheben.
10: Über 100 Kinderärzte haben mitgemessen, wir haben alle die trainiert, wir waren bei allen vorbei, haben die Messinstrumente geeicht und haben ihnen gezeigt, wie man wirklich korrekt misst.
8: Außerdem?
10: Es waren Schulen beteiligt, die viel arbeiten mussten, das organisatorisch, dass wir ihre Kinder messen konnten, die Turnhallen freiräumen mussten.
8: So kamen Daten von über 43.000 Kindern und Jugendlichen zusammen. Auf dieser Basis entwickelte Eiholzers Team am PETS die neuen, ab heute gültigen Wachstumskurven. Diese zeigen, Kinder wachsen heutzutage zwar schneller und kommen früher in die Pubertät, aber ihre Endgröße ist weitgehend stabil geblieben.
10: Im Durchschnitt sind Männer 1,78, Frauen 1,66. Vor 50 Jahren bei Prada waren sie im Durchschnitt 1 Zentimeter kleiner.
8: Die eigentlichen Veränderungen betreffen das Gewicht.
10: In der Schweiz ist es so, dass der durchschnittliche BMI angestiegen ist. Das ist bekannt.
8: BMI, das Verhältnis von Gewicht und Größe. Aber?
10: Wenn man das genauer anschaut, dann sind die Kinder von Schweizer Eltern, also mit einer Schweizer Mutter und einem Schweizer Vater, sind nur geringgradig dicker geworden.
8: Gemäß Eiholzer zeigen Studien, dass der BMI insbesondere bei Kindern mit Migrationshintergrund zugenommen habe. Die Daten aus dem PETS belegen aber auch, das Thema Übergewicht ist insgesamt weniger akut als oft dargestellt.
10: Die WHO überschätzt die Adipositas und das wurde auch mit Absicht gemacht. Die WHO wollte eine erzieherische Kurve schaffen.
8: Konkret, die WHO setze in ihren Wachstumskurven die Schwelle zum Übergewicht deutlich zu tief an. Das seien willkürlich gesetzte Werte. Das tun die neuen Wachstumskurven aus dem PETS nicht. Und damit dürften viele Kinder in der Schweiz auf einen Schlag nicht mehr als übergewichtig gelten.
5: Irene Dietschi hat berichtet. Und jetzt geht's noch um die Fußball-WM. 2 Spiele, 4 Punkte, das ist die Zwischenbilanz der Schweizer Nationalmannschaft an dieser Fußball-WM. Es bleibt noch das letzte Spiel gegen Kanada. Und auch hier wieder muss sich Trainer Murat Yakin die Frage stellen, wie er sein Team taktisch auf den Gegner einstellt. Hier wird er auch ein Stück weit von der ETH Zürich unterstützt, tatsächlich. Das zeigt der Beitrag von Sandro Della Torre.
11: ETH-Professor Ulrich Brandes ist zwar eher ein Zahlenmensch, aber auch ein Fußballfan. Er analysiert Fußballspiele mit digitalen Algorithmen. Nicht nur aus wissenschaftlichem Interesse, sondern auch zum Vorteil der Schweizer Fußballnazi an der WM. Welche Infos er dem Schweizer Team vor dem Turnierstart gegeben hat, will Ulrich Brandes nicht verraten.
12: Das ist ja schließlich der Wettbewerbsvorteil, den man sich von der Analyse erhofft, dass man weiß, was der Gegner tut und dass man selber weiß, was man machen wird und dass man sich damit durchsetzen kann.
11: Geheimsache also. Aber die Methoden sind dokumentiert und zum Teil auch in wissenschaftlichen Artikeln veröffentlicht. Die ETH-Forschenden nutzen für ihre Analysen zum Beispiel Tracking-Daten. Bei den meisten Fußballspielen wird über mehrere Kameras aufgezeichnet, wo sich die 22 Spieler zu jedem Zeitpunkt befinden. Und davon lassen sich taktische Muster herauslesen.
12: Das fängt mit der räumlichen Aufstellung an. Wie teilen die Spieler untereinander den Raum auf? Wie oft wechseln sie Positionen, wenn sie den Ball haben? Durch welche Räume versuchen sie, den Ball zu spielen? Wohin wollen sie kommen? Wie wird verteidigt?
11: Zum Teil wiederholen sich Dinge. Könnte zum Beispiel heißen, der Gegner verschiebt gerne viele Spieler beim Abstoß des Torhüters auf eine bestimmte Seite. Passiert das mehrmals so ähnlich, ist es wohl ein taktisches Muster. Und Taktiken können sich im Verlauf des Spiels ändern. Auch das kann das ETH-Team analysieren.
12: So dass man dann schneller nachgucken kann, aha, nach Einwechslung dieses Spieles hat die Mannschaft eine andere Aufstellung vorgenommen. Und das würde ein Analyst, wenn er das Spiel anguckt, natürlich auch bemerken. Aber um nicht alle Spiele von allen Gegnern angeguckt haben zu müssen, ist natürlich gut, wenn man das automatisch feststellen kann.
11: Die Datenanalyse erspart dem Schweizer Staff also auch Zeit. Und die Algorithmen treffen hier auf die klassische Videoanalyse. Das Spielanalyse-Team des Nationalteams kann sich die passenden Videosequenzen anschauen, welche die Datenanalyse der ETH herausgefiltert hat, und dann entscheiden, was sie Trainer Murat Yakin davon mitgeben. Schon seit 3 Jahren arbeite man in diese Richtung, sagt ETH-Professor Ulrich Brandes. Der Schweizer Fußballverband sei damit nicht alleine.
12: Das ist eine Entwicklung. Die Entwicklung ist in anderen Verbänden sicherlich, also ich will nicht sagen weiter fortgeschritten, aber häufig sind mehr Leute schon involviert, dass mehr Augenmerk darauf gelegt wird.
11: Übrigens, fürs erste Gruppenspiel gegen Katar kann das Schweizer Team kaum von der ETH profitieren, weil für Katars letzte Spiele die nötigen Daten fehlen. Zu den weiteren Gegnern, Bosnien-Herzegowina und Kanada, gibt es dann schon mehr Daten. Und in einer möglichen K.O.-Runde würden auch schon mindestens 3 WM-Spiele des Gegnerteams als Datengrundlage dienen.
12: Interessant wird es dann jetzt im Turnierverlauf aus den Spielen der anderen Mannschaften, die dann potenzielle Gegner in den Ausscheidungsrunden sind, zu sehen, welche Ideen hatten sie, mit welchen originellen Ansätzen muss man rechnen.
11: Das ETH-Team wird also während des Turniers weiterhin zu tun haben. Ulrich Brandes ist im Moment sogar in San Diego vor Ort, also dort, wo die Nazi ihre Basis hat während der WM.
12: Ich war jetzt immer beim Training, um auch da nochmal zu sehen, wie die Kontexte aussehen, was gemacht wird. Und wir haben ein Treffen mit dem Analyseteam.
11: Letzte Justierungen also. Die ETH-Forschenden haben übrigens auch die Siegchancen aller Teams analysiert. Ergebnis: Spanien ist der heißeste WM-Tipp. Und die Schweiz?
12: Wenn alles so kommt, wie wir das vermuten im Augenblick, dann würde im Achtelfinale erstmal Portugal kommen. Und das ist dann schon eine nennenswerte Hürde. Wenn man daran vorbeikommt, dann ja, weiß man nicht.
11: Rein statistisch sieht es punkto Viertelfinalchancen also nicht ganz so gut aus. Aber, und das sagt auch Ulrich Brandes, wirklich berechenbar sei der Fußball nicht. Zum Glück nicht.
5: Ein Beitrag von Sandro Della Torre. Und zum Schluss sprechen wir noch über ein Tier, das auch an der Fußball-WM präsent ist. Und das eigenartig aussieht, ein bisschen wie ein Molch oder ein Drache. Der Axolotl. Er ist eins der Gesichter der WM in Mexiko-Stadt. Aus dem Aztekischen übersetzt bedeutet Axolotl Wassermonster. Das Tier ist enorm faszinierend, erzählt Wissenschaftsredaktorin Felicitas Erzinger Monika Buser.
13: Eine ist, dass Axolotl nie erwachsen werden. Sie fristet ihre Stasi quasi so als ewige Larve im Wasser. Das ist speziell für Amphibien. Die leben sonst in der Regel zuerst im Wasser und entwickeln dann später aber Lungen und leben dann an Land. Zum Beispiel Frösche machen das. Und der Axolotl macht das eben nicht. Sie behalten also ihre Kiemen, um im Wasser atmen, wo ihnen auch so ein bisschen das eigentümliche Aussehen geben. Die sehen so ein bisschen wie einen Federschmuck, was sie am Kopf haben. Und in der Natur kommen sie nur an einem einzigen Ort vor, und zwar in einem Kanalsystem in Mexiko. Das sind Kanäle, die die Azteken angelegt haben. Und heute gibt es in der Natur aber immer weniger von diesen Axolotl. Sie sind vom Aussterben bedroht. Man schätzt, dass es nur noch so 50 bis 1000 Individuen gibt in der Natur. Ganz anders sieht es aber aus in Gefangenschaft, in Zoos zum Beispiel, oder auch als Haustier wird es gerne gehalten, oder in Forschungslabors, dort kann man sie gut züchten.
14: Mexiko-Stadt hat auf die WM her ganz bewusst angefangen, Häuser und Züge und Plätze zu dekorieren und zu bemalen und eben Bilder und Figuren rund um das Axolotl herzuzeichnen. Das Tier ist eben wirklich Kult geworden in den letzten Jahren, unter anderem, weil es im beliebten Computerspiel Minecraft vorkommt. Axolotl sind aber auch für die Forschung sehr spannend.
13: Sie können ihre Organe nachwachsen lassen. Auch Beine, Arme, ein Teil der Augen und auch vom Hirn. Also, wenn sie Verletzungen haben zum Beispiel, können sie mehrmals hintereinander in wenigen Wochen perfekte Beine nachwachsen lassen. Und die funktionieren dann so gut wie die ersten. Also, es wird alles ersetzt. Haut, Muskeln, Knochen, Nervengewebe. Und es gibt auch keine Narben. Das ist, ja, sehr außergewöhnlich. Und eine mögliche Erklärung für das ist, dass es wie eine Überlebensstrategie ist, die sie sich im Laufe der Zeit angeeignet hat. Den Axolotl gibt es nämlich schon seit 350 Millionen Jahren, also ewig. Und die tun sich gegenseitig auch Beine und Arme abbeissen. Also früher, als es noch mehr Tiere hatte, wenn es dann zu eng geworden ist und es zu wenig zu essen gab, haben sich zum Teil auch selber Beine abbeissen. Und möglicherweise hat sich das dann so entwickelt in der Evolution, dass das halt nachwachsen könnte.
5: Das waren Informationen von Wissenschaftsredaktorin Felicitas Erzinger.

0: Die Nachrichten von SRF um 12:30 mit Roger Brändlin. Die Welt schaut heute in die Zentralschweiz. Die USA und der Iran führen Friedensverhandlungen. Wir schalten gleich auf den Burgenstock. Der Burgenstock-Gipfel verursacht Probleme im Flugverkehr. Die Flugsicherung Skyguide hat technische Probleme bei der kurzfristigen Organisation der Luftraumsperre. Und dann schauen wir nach Kolumbien. Zwei sehr unterschiedliche Männer wollen Präsident werden dort. Heute ist Wahltag. Und das Wetter, es bleibt mehrheitlich sonnig und heiß bei 32 bis 36 Grad. Nach dem Hin und Her der letzten Tage hat heute auf dem Bürgenstock nun doch eine Konferenz zum Iran-Krieg begonnen. Hochkarätig besetzt, angeführt werden die Delegationen auf US-Seite von Vizepräsident J.D. Vance, auf iranischer Seite von Parlamentssprecher Mohammed Ghalibaf. Es geht darum, die Absichtserklärung zu konkretisieren, die letzte Woche in Frankreich unterzeichnet worden war. Im Zentrum steht die Frage des iranischen Atomprogramms. Auslandredaktor Philipp Scholkmann ist mir jetzt zugeschaltet auf dem Bürgenstock und ich frage ihn, was ist bis jetzt auf dem Bürgenstock passiert?
1: Am Morgen sind die Konvois mit den schwarzen Limousinen vorgefahren. Ansonsten bleibt vieles im Wagen. Offizielle Informationen über einen Ablauf gibt es nicht. Was wir aber hören hier im Medienzentrum auf dem Bürgenstock ist, dass sich die Delegationen am Vormittag bereits zu bilateralen Gesprächen mit den beiden Vermittlern getroffen haben, also Pakistan und Katar. Beide Vermittler sind mit ihren Premierministern hier. Am Nachmittag soll es dann ein gemeinsames Treffen geben, US-Vizepräsident Vance und der iranische Parlamentssprecher Ghalibaf, jeweils mit ihrer Entourage. Ob das mehr Symbolik ist oder in der Substanz tatsächlich etwas erreicht werden kann, bleibt abzuwarten. Vance hatte vor dem Abflug gesagt, noch er hoffe, sowohl im Nukleardossier als auch bei der Libanon-Frage vorwärts zu kommen. Er könne 1 bis 2 Tage in der Schweiz bleiben. Der Sprecher des iranischen Außenministeriums sagte hingegen, man wolle sich auf 1 Tag beschränken. Möglicherweise gehen danach die Gespräche auf technischer Ebene noch weiter, aber auch das ist im Moment unklar. Aus schweizerischer Sicht kann man vielleicht noch anfügen, Außenminister Cassis hat den Vormittag genutzt, um die Delegationen zum bilateralen Austausch zu treffen. Auch wenn die Schweiz hier nicht die Rolle eines Vermittlers spielt, so ist sie doch der Ermöglicher dieser Konferenz auf dem Bürgenstock, wie das im diplomatischen Jargon heißt.
0: Die Schweiz als Gastgeber. Sie haben die Libanon-Frage angesprochen. Seit Freitag war ja unklar, ob dieses Treffen überhaupt zustande kommt. Die Iraner Protest eingelegt, wegen eben der anhaltenden Kämpfe im Libanon. Wie sehr lastet dieser Schatten über dem Bürgenstock?
1: Sehr. Die iranische Seite hat klar gemacht, dass die Libanon-Frage eine zentrale Rolle spiele, werde auch hier auf dem Bürgenstock. Die USA hätten nicht genügend Druck auf Israel gemacht, um einen Waffenstillstand im Libanon zu erzwingen. Im Rahmenabkommen, das beide Seiten am Donnerstag unterzeichnet hatten, ist explizit festgehalten, dass die Kampfhandlungen auch an dieser libanesischen Front beendet werden müssen. Gestern hatte es von iranischer Seite geheißen, unter diesen Umständen seien allenfalls technische Gespräche möglich. Nun sind doch hohe politische Repräsentanten auf beiden Seiten auf den Bürgenstock gekommen. Damit erhält diese Konferenz größeres politisches Gewicht. Allerdings, die Dossiers sind sehr kompliziert, gerade das Nukleardossier und das Misstrauen zwischen beiden Seiten bleibt sehr groß.
0: Vielen Dank, Philipp Scholkmann. Sie bleiben für uns dran, direkt vom Bürgenstock zugeschaltet. Das war unser Auslandredaktor, der bei SRF das Iran-Dossier betreut. Weiter. Nun ist klar, warum es heute Morgen am Flughafen Zürich Probleme gab. Auslöser der Störung sei das Treffen der USA und des Iran auf dem Bürgenstock gewesen. Das teilt die Flugsicherung Skyguide mit. Weil nämlich rund um den Bürgenstock eine Flugsperrzone gilt, habe man kurzfristig Anpassungen im System vornehmen müssen. Dabei sei es zur technischen Störung gekommen. Der Schweizer Luftraum östlich von Bern war wegen dieser Störung für mehrere Stunden gesperrt und am Flughafen Zürich gab es Verspätungen und vereinzelte Flugausfälle. Zu zwei kurzen Meldungen aus den Regionen. Das schwere Unwetter vom Freitagabend in Zürich hat ein Todesopfer gefordert. Ein 16 Jahre altes Mädchen war während dem Unwetter von einem herabfallenden Ast getroffen worden. Rettungskräfte brachten die Jugendliche dann in kritischem Zustand ins Spital und dort sei sie gestern verstorben. Das teilt die Stadtpolizei Zürich heute mit. Der genaue Unfallhergang wird noch untersucht. Nach einem Schlauchbootunfall wird im Kanton Aargau ein 5-jähriger Junge vermisst. Der Bub war gestern Nachmittag mit seinen Eltern und seiner Schwester bei Mühlau auf der Reuss mit dem Schlauchboot unterwegs, als dieses mit einem Baum kollidierte und kenterte. Die Eltern und die Tochter konnten sich gemäß Polizeimitteilung ans Ufer retten. Eine groß angelegte Suchaktion nach dem Jungen blieb bisher erfolglos. Kolumbien wählt heute einen neuen Präsidenten in einer Stichwahl. Und dabei tritt der linke Senator Iván Cepeda gegen den rechtsgerichteten Anwalt Abelardo de la Espriella an. Der Sieger wird Nachfolger von Gustavo Petro. Laut Umfragen zeichnet sich ein knappes Rennen ab. Südamerika-Korrespondentin Teresa Delgado.
2: Unterschiedlicher könnten die beiden Kandidaten kaum sein. Links Iván Cepeda, Kandidat der Regierungspartei von Präsident Gustavo Petro. Der 63-Jährige verspricht soziale und wirtschaftliche Reformen und Friedensverhandlungen mit den verschiedenen Rebellengruppen im Land. Unser Land braucht einen tiefgreifenden Wandel. Seit über 60 Jahren herrscht in Kolumbien ein interner bewaffneter Konflikt zwischen der Regierung und verschiedenen linksgerichteten Guerillas. Rechtsaußenkandidat, Geschäftsmann und Anwalt Abelardo de la Espriella will hingegen hart durchgreifen. Wir brauchen eine eiserne Hand im Umgang mit Kriminellen, mehr Polizeipräsenz. Laut Umfragen liegt der 47-jährige Trump-Fan de la Espriella derzeit leicht vorn. Kolumbien steht vor einer Richtungswahl und zwei gegensätzlichen Zukunftsvisionen.
0: Noch eine Meldung vom Sport, vom Radsport. Marlen Reusser gewinnt die Tour de Suisse der Frauen. Nach dem Zeitfahren gestern siegte die Bernerin nun auch in der letzten Etappe in Villars-sur-Ollon im Kanton Waadt. Für Marlen Reusser ist es nach 2023 und 2025 der dritte Tour de Suisse-Sieg. Und noch das Wetter. Es scheint meist die Sonne. Über den Bergen bilden sich zwar Quellwolken, vor allem dort sind dann auch einzelne Platzregen und Gewitter möglich, aber es bleibt heiß, auch morgen mit 32 bis 36 Grad. Das waren Nachrichten von Radio SRF, verantwortlich David Burkhardt.
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4: Hier sprechen wir gleich über ein KI-Rechenzentrum, das im Ozean versenkt wurde, um es zu kühlen. Und wir wollen wissen, warum die Schweiz nicht mehr das wettbewerbsstärkste Land der Welt ist. Sie hören eine Wiederholung der spannendsten Wirtschaftsbeiträge dieser Woche. Ich bin Vanessa Leder-Gerber. Künstliche Intelligenz braucht viel Rechenleistung und damit auch viel Strom. Und damit die Server nicht überhitzen, müssen sie laufend gekühlt werden. Und das wiederum braucht auch viel Energie. Ein chinesisches Unternehmen scheint nun eine Lösung gefunden zu haben. Es hat sein KI-Rechenzentrum kurzerhand im Ozean versenkt. Was das für die Umwelt bedeutet und wie das überhaupt funktioniert, darüber hat Yves Kircher mit Wirtschaftsredaktorin Jasmin Gut gesprochen.
5: Das Rechenzentrum befindet sich vor der Küste von Shanghai in der Freihandelszone, rund 35 Meter tief auf dem Meeresgrund. Seit gut zwei Wochen laufen dort rund 2000 Server unter Wasser. Diese müssen nicht mehr aufwendig und vor allem ressourcenintensiv mit extern zugeführtem Wasser gekühlt werden, denn die Klimaanlage, also das Meerwasser, ist bereits vorhanden. Damit die Technik dem Druck unter Wasser standhält und auch nicht vom Salzwasser beschädigt wird, wurden spezielle Unterwassermodule angefertigt.
6: Und wie sehr kann denn damit tatsächlich der Stromverbrauch gesenkt werden?
5: Bei einem normalen Rechenzentrum an Land entfallen rund 40% des Stromverbrauchs auf die Kühlung. Bei diesem neuen chinesischen Unterwasserzentrum sollen es nur noch etwa 10% sein. Ein weiterer Vorteil ist, dass auf dem Meeresgrund im Gegensatz zum Festland noch Platz vorhanden ist. Und direkt neben dem Rechenzentrum befindet sich ebenfalls im Meer ein Offshore-Windpark. Die Stromquelle liegt also gewissermaßen direkt um die Ecke.
6: Es tönt nach einer logischen und vor allem auch nach einer unbekannten Lösung bis jetzt. Wie neu ist sie tatsächlich?
5: Ganz neu ist die Idee nicht. Microsoft führte bereits vor gut 10 Jahren einen ähnlichen Test vor der Küste Schottlands durch. Das Fazit von Microsoft fiel überwiegend positiv aus, da die Temperaturen unter Wasser relativ stabil sind, fielen weniger Server aus als an Land. Trotzdem verfolgte Microsoft das Projekt nicht weiter. Der offizielle Grund lautete damals, man habe andere Prioritäten. Expertinnen und Beobachter gehen jedoch davon aus, dass auch die hohen Wartungskosten eine Rolle gespielt haben könnten.
4: Wirtschaftsredaktorin Jasmin Gut. Ja, an künstlicher Intelligenz kommt man heute kaum mehr vorbei. Viele nutzen KI in der Freizeit, aber auch an unzähligen Arbeitsplätzen hat KI inzwischen Einzug gehalten. Wie viele Menschen das genau betrifft, das hat die Arbeitnehmendenorganisation Angestellte Schweiz untersucht. Manuel Fasol hat Wirtschaftsredaktor Manuel Rentsch gefragt, was das Fazit dieser Untersuchung ist.
3: Ja, die Studie zeigt, dass mehr als ein Viertel der Arbeitsplätze in der Schweiz von der künstlichen Intelligenz betroffen sind. Oder noch etwas anders formuliert, rund 28% von 3 Millionen untersuchten Arbeitsplätzen werden von der KI tangiert. Das heißt nicht, dass die Stellen abgebaut werden, sondern dass sich die Arbeit verändert, mehr oder weniger, dass man sich damit beschäftigen muss. Es ist ein für die Menschen und die Wirtschaft relevantes Thema.
7: Im Alltag braucht man ja immer häufiger KI-Modelle, wie zum Beispiel ChatGPT, Claude oder Gemini. Ich nehme an, vom Wandel im Berufsalltag sind vor allem die Arbeitsplätze im Büro betroffen.
3: Das ist definitiv so. Das zeigt auch die Studie. Überall, wo am Arbeitsplatz ein Bildschirm leuchte, verändere sich auch die Arbeit, schreibt Angestellte Schweiz in der Medienmitteilung. Neben Administration und Verwaltung, also typischen Büroarbeiten, sind es auch die Berufe aus dem Bereich der Finanzen zum Beispiel oder im juristischen Bereich. Andererseits sind aber auch Handwerks- und Pflegeberufe dann kaum betroffen. Die Studienautoren haben bei der Auswertung auch eine Datenbank aufgebaut, ein Dashboard. Darin kann man seinen eigenen Beruf eingeben, wenn man sich dafür interessiert, zum Beispiel Journalist. Und dann sieht man in groben Zügen, wie KI den eigenen Beruf verändern kann.
7: Ja, die künstliche Intelligenz, die ist ja auch mit etlichen Ängsten verbunden. Geht es nicht einfach darum, Kosten zu sparen am Ende?
3: Ja, die Studie von Angestellte Schweiz zeichnet ein differenziertes Bild. Die Frage sei nicht, ob der Job verschwinde, sondern wie sich die Arbeit verändere. Wichtig sei, dass man sich mit dem Thema auseinandersetze. Die Schweiz brauche eine breit angelegte KI-Bildungsoffensive. Auch die Firmen müssen eine Strategie entwickeln. Und die Studie weist auch darauf hin, dass in den kommenden Jahren in der Schweiz viel mehr Personen pensioniert werden, als dass junge Menschen in den Arbeitsmarkt eintreten. In der Studie ist die Rede von einer Lücke von fast 150.000 Arbeitsplätzen, die durch diese demografische Veränderung entstehe. Und vor diesem Hintergrund sei die künstliche Intelligenz eben auch eine Chance, weil mit der KI die Produktivität steige und damit die fehlenden Arbeitskräfte zumindest teilweise kompensiert werden könnten.
7: Studien zur KI gibt es derzeit sehr viele. Nun haben wir auch gehört, dass die Ausbildung sehr wichtig sei. Was ist weiter zu beachten im Umgang mit KI in der Arbeitswelt?
3: Ja, wichtig sei bei den Firmen das Bewusstsein, was KI kann und was eben auch nicht. Das betonen die Studienautoren. Man solle die künstliche Intelligenz nicht einfach als Informatikprojekt betrachten, sondern müsse sich im Betrieb auch Gedanken machen über die Abläufe und die Organisation. Man sieht also, KI hat viele Facetten. Dies betrifft sehr viele Personen in der Welt der Arbeit, aber auch die Firmen und die Politik, welche die Rahmenbedingungen schaffen muss.
4: Wirtschaftsredaktor Manuel Rentsch. Lange galt China als Wachstumsmotor der globalen Autoindustrie. Hersteller wie Volkswagen, Mercedes-Benz oder BMW haben dort jahrelang viel Geld verdient. Aber die Konkurrenz aus China wurde größer und jetzt zeigt sich ein Einbruch auf dem chinesischen Automarkt. Im Mai wurden rund 1,5 Millionen Personenwagen verkauft. Das sind über 20% weniger als vor einem Jahr. Die chinesischen Hersteller versuchen nun vermehrt, ihre Autos ins Ausland zu exportieren. Nico Bär hat Autoexpertin Beatrix Keim vom Center for Automotive Research gefragt, wie sie sich den deutlichen Einbruch der Autoverkäufe in China erklärt.
8: Es ist ein Phänomen aus verschiedenen Faktoren. Zum einen haben wir ja schon seit Anfang des Jahres einen Einbruch vermerkt bei den New Energy Vehicles, also batterieelektrische Fahrzeuge, Plug-in Hybrids und die Range Extender. Aufgrund einer zurückgefahrenen Förderung für den Kauf von Neufahrzeugen, die nicht gestrichen wurde, sondern aber gedeckelt, und eine zusätzliche Verbrauchssteuer. Auf der anderen Seite haben wir natürlich schon seit dem Ende der Pandemie in China eine sehr schleichende Wirtschaftskrise. Und das nun verstärkt mit der Ölkrise, die auch China trifft. China ist angewiesen auf Importe von fossilen Energien aus Russland, Venezuela und nun auch Iran. Und dieser Iran-USA-Konflikt hat extrem zu Preisverteuerung geführt, natürlich eben auch an den Tankstellen. Und das wird einer der großen Gründe sein für den Rückgang. Denn wie bei uns auch, haben die Verbrenner eben hier gelitten. Es sind also verschiedene Faktoren, die hier zusammenkommen.
9: Ja, wie stark deutet denn dieser Rückgang jetzt auf eine längerfristige strukturelle Trendwende im chinesischen Automarkt hin?
8: Ich denke, gerade aufgrund der Tatsache, dass es eben im Binnenmarkt eben diese Konsumschwäche gibt, die Menschen ihr Geld zusammenhalten, es gibt eben auch immer mehr Arbeitslosigkeit, dass sich das hier weiter so vorantreiben wird. Man hatte eigentlich gedacht, dass die Preise sich langsam stabilisieren nach den Preiskriegen der letzten anderthalb Jahre. Aber aufgrund dessen, dass der Markt eben so völlig überkapazitär behandelt ist, dass es so viele Marken gibt, ungefähr 113 Marken von ungefähr 49 Herstellern, das ist einfach zu viel. Und somit kämpft nun doch jeder Hersteller um Marktanteile und das bedeutet, man drückt die Preise. Und somit warten auch teilweise die Kunden vielleicht doch noch auf ein Schnäppchen und auch das bedeutet wiederum eine Verlangsamung des Marktes.
9: Wenn die Nachfrage zurückgeht, gibt es ja salopp gesagt zu viele Autos auf dem chinesischen Markt. Wie reagieren diese Hersteller nun?
8: Sehr viel mit Exporten, wie gesagt, auf der einen Seite mit Preisreduzierung, aber auch man versucht es ins Ausland zu drücken. Wir sehen das ja auch hier in Europa. Man sieht hier schon natürlich, dass die chinesischen Hersteller hier immer mehr Boden gewinnen. Der Markt insgesamt wächst dann doch wieder in diesen ersten 5 Monaten, wo jetzt nicht nur die Chinesen, sondern auch zum Beispiel die deutschen Hersteller eigentlich gut partizipieren. Aber es gibt ja auch noch Märkte wie Südamerika, wie Afrika, wo eben nicht nur diese New Energy Vehicles, sondern auch die ganz normalen Verbrenner schon immerhin exportiert werden. Und somit wird hier weiter rausgedrückt, wahrscheinlich auch mit vielen Preismaßnahmen.
4: Sagt Autoexpertin Beatrix Keim. Das US-Kampfflugzeug F-35 gerät erneut in die Kritik. Ein großer Teil der Flotte sei nicht einsatzbereit, das zeigt ein überparteilicher Bericht in den USA. Das ist brisant, denn auch die Schweiz möchte genau dieses Kampfflugzeug kaufen. Zudem wurde diese Woche ein anderes Detail bekannt. Allein der Pilotenhelm des F-35 kostet rund $500,000. Nicolas Malzacher hat darüber mit Wirtschaftsredaktor Manuel Rentsch gesprochen.
3: Das ist bemerkenswert. Es ist der teuerste Pilotenhelm der Welt. Ein Helm kostet mehr als ein Ferrari, wenn man so vergleichen will, $500,000. Die Hersteller geben in der Regel zwar keine Preise bekannt. Diese Woche wurde aber in Polen 3 neue Kampfflugzeuge in Betrieb genommen und dabei hat der polnische Vizeverteidigungsminister den Preis offengelegt, eben auch wie teuer das ein Pilotenhelm ist.
10: Also ist das jetzt einfach ein weiterer Ausdruck davon, wie teuer dieser F-35 ist, auch verglichen mit anderen Kampfflugzeugen?
3: Ja, der Pilotenhelm zeigt dies beispielhaft und eben auch die Kostenexplosion. Von Militärexperten wurde immer wieder der Preis von $400,000 genannt für den Pilotenhelm der F-35 und nun sind es plötzlich 25% mehr. Es wird also immer teurer und dieses Modell der neuen Generation kostet in etwa doppelt so viel als ein konventioneller Helm von Kampfpiloten und Pilotinnen.
10: Und wieso ist der Pilotenhelm bei diesem Flugzeug so viel teurer als bei anderen Flugzeugen?
3: Das hat damit zu tun, dass der Kampfpilot F-35 vollgepackt ist mit Technik und das zeigt sich eben auch schon beim Helm. Bei diesem Flugzeug können zum Beispiel feindliche Ziele mit dem Auge des Piloten erfasst werden und dann auch mit Raketen beschossen werden. Und die Steuerung erfolgt über den Helm. Und der Helm ist mit Außenkameras, des Flugzeuges verbunden, sodass der Pilot durch das Flugzeug hindurch schauen kann im 360-Grad-Winkel. Das ist alles sehr teuer und auch sehr anfällig. Jeder Helm ist individuell und muss zum Beispiel auf die Augen des Piloten oder der Pilotin angepasst werden.
10: Auf jeden Fall ein prägnantes Beispiel dafür, wie teuer dieser F-35 ist. Aber dann gibt es ja eben auch noch diesen Bericht, der diese Woche veröffentlicht worden ist in den USA, ein Bericht zuhanden des Parlaments. Und in diesem Bericht wird der Zustand der Kampfflugzeuge, also der amerikanischen Flotte, kritisiert. Also was steht da genau drin?
3: Ja, auch das ist bemerkenswert. Es ist ein Bericht einer überparteilichen Behörde in den USA, der zuhanden des Kongresses verfasst worden ist. Und dabei werden etliche Schwierigkeiten offengelegt. Nur gerade ein Viertel der F-35-Kampfflugzeuge in den USA sei voll einsatzfähig. Es gebe einen Mangel an Ersatzteilen, Probleme mit der Software und Kollisionsschäden an einem grossen Teil der Flugzeuge. Der Bericht zeigt ein düsteres Bild zum Flugzeug, das auch von der Schweiz gekauft werden soll.
10: Ein Viertel der Flugzeuge ist einsatzfähig. Gibt es da irgendwelche Vergleichswerte von Flotten von anderen Kampfflugzeugen, wie da so die Werte sind?
3: Ja, eine so geringe Einsatzbereitschaft ist definitiv nicht normal. Die eigenen Zielvorgaben wurden dadurch überhaupt nicht eingehalten. Es ist nicht normal, dass so viele Flugzeuge nicht einsatzbereit sind. Kritik gibt es auch an der Firma Lockheed Martin, die den Kampfjet produziert. Nun braucht es neues Geld, um die Situation zu verbessern. In den USA werden nochmals fast 14 Milliarden Dollar eingeschossen. Zusatzinvestitionen vor allem auch in den Unterhalt, die Beschaffung von Ersatzteilen. In der Schweiz wiederum ist die Diskussion rund um den F-35-Kampfjet noch am Laufen. Es gibt in der Schweiz ein Kostendach von 6 Milliarden Franken und die Idee ist, dass man bis zu 30 Kampfjets kaufen möchte. Ursprünglich waren mal 36 Kampfjets vorgesehen. Die Lieferung soll in 2 Jahren beginnen.
4: Wirtschaftsredaktor Manuel Rentsch. Die Schweiz ist nicht mehr das wettbewerbsstärkste Land der Welt. Sie ist von Rang 1 auf Rang 3 zurückgefallen. Das zeigt das neue Ranking der Businessschule IMD in Lausanne. Diese Liste vergleicht jedes Jahr, wie attraktiv es in einem Land ist, dort zu investieren, eine Firma zu eröffnen oder zu arbeiten. Auch sonst sind europäische Länder im Ranking generell abgerutscht. Asiatische hingegen haben Plätze gut gemacht. Auf Platz 1 und 2 sind neu Singapur und Hongkong. Nicolas Malzacher hat Wirtschaftsredaktor Jan Baumann gefragt, weshalb die Schweiz zurückgefallen ist.
11: Der Zollkrieg von US-Präsident Donald Trump und andere Störungen im internationalen Handel, im Weltwirtschaftssystem, wenn man so will, die haben der Schweiz zu schaffen gemacht letztes Jahr. Global gibt's immer mehr Abschottung und Protektionismus. Das drückt aufs Wachstum. Die Schweiz gehört zu den Verlierern der Blockbildung durch die wirtschaftlichen Großmächte USA und China.
10: Sie haben den Zollstreit mit den USA angesprochen. Das ist ein wichtiger Aspekt in diesem Bericht. Warum fällt er so stark ins Gewicht?
11: Ja, weil die Schweiz eine kleine, offene Volkswirtschaft ist. Das bedeutet, die Exportindustrie, die braucht möglichst freien Zugang zu ihren wichtigsten Absatzmärkten in Europa, aber eben auch in den USA. Trumps Handelszölle waren darum ein Schock für die Schweiz, besonders weil die US-Zölle letztes Jahr zunächst besonders hoch waren für die Schweizer Exportprodukte, beispielsweise Uhren oder Maschinen. Also das ist sehr stark ins Gewicht gefallen für die Schweiz.
10: Und dann habe ich in diesem Bericht auch noch gelesen, dass es der Schweiz generell weniger gut gelungen sei als anderen Ländern, auf die geopolitischen Spannungen zu reagieren. Wie zeigt sich das?
11: Also die Regierung war praktisch machtlos letztes Jahr, als es darum ging, Schaden abzuwenden von der Schweizer Exportindustrie wegen der US-Zölle. Die Schweiz war de facto isoliert im Zollstreit, im Unterschied eben zu anderen europäischen Ländern, die in der EU sind und weniger unter Druck kamen durch die US-Zolldrohungen. Allerdings haben wir nun wieder ungefähr die gleichen Bedingungen im Handel, also die gleichen Bedingungen bei den Zöllen der USA wie die EU, und das Zollproblem hat sich dadurch etwas entschärft. Generell ist es schon so, dass es in unserer föderalistischen Direktdemokratie der Schweiz eben etwas länger dauert, typischerweise, um sich anzupassen an solche veränderten Umstände, an diese schwierige Weltlage. Kleine Stadtstaaten wie Singapur und Hongkong, die sind da schneller und die belegen nun auch die ersten Plätze, also den ersten und den zweiten Rang im aktuellen Ranking von IMD.
10: Und dann gibt's in diesem Ranking auch noch einen Aspekt, der mich auf den ersten Blick etwas überrascht hat. Und zwar steht da, dass die Schweiz im technologischen Wettrennen kaum eine Rolle spiele. Woran macht das Ranking das fest?
11: Also grundsätzlich, die Schweiz ist technologisch im Allgemeinen vorne mit dabei, hat zum Beispiel auch viele Patente für wichtige Technologien. Aber bei der künstlichen Intelligenz, da bestimmen praktisch die großen Tech-Konzerne in den USA im Alleingang, wohin die Reise geht. Und die hochleistungsfähigen Speicherchips, die es braucht für die KI, die kommen aus Asien, hauptsächlich aus Südkorea und aus Taiwan. Im globalen KI-Wettrennen kann Europa und auch die Schweiz, die können da bislang einfach wirklich nicht mithalten. Die haben praktisch nichts zu sagen. Und ob sich das rasch ändern lässt, ob sich das rasch ändern wird, das ist fraglich angesichts der Investitionsmilliarden, die der KI-Boom, dieser globale Boom derzeit verschlingt.
10: Und in diesem Bericht zeigt sich, dass in ganz verschiedenen europäischen Ländern sich die Effekte deutlich gemacht haben von geopolitischen Spannungen, von Zolldiskussionen. Aber ein ganz wichtiger Punkt ist nicht dabei, nämlich der Iran-Krieg. Der ist noch nicht eingepreist im Resultat, also im Ranking letztendlich. Deswegen frage ich mich, wie aussagekräftig dieser Bericht überhaupt ist.
11: Ja, das ist eine sehr berechtigte Frage. Ich denke, insgesamt zeichnet das Ranking schon ein realistisches Bild. Es fließen sehr viele Messkriterien ein, von der Infrastruktur, also der Qualität der Infrastruktur und der Bildung, des Bildungssystems bis zur politischen Stabilität und der Rechtssicherheit, die in der Schweiz eben sehr hoch ist. Dazu kommen Umfrageresultate unter Managerinnen und Managern international. Aber es stimmt schon, der Schock bei den Energiepreisen als Folge des Iran-Kriegs, der hat erst nach Abschluss der Datensammlung begonnen. Daraus folgt, wenn die Kriegsfolgen eben noch längere Zeit andauern, und damit ist durchaus zu rechnen, dann dürfte das Ranking nächstes Jahr anders aussehen. Möglich, dass die Schweiz dann wieder Terrain gewinnt, etwa im Vergleich zu Ländern am Persischen Golf oder in Asien, die stärker betroffen sind vom Krieg als wir.
10: Und das, was Sie jetzt gerade beschrieben haben, zeigt ja, da kann sich von Jahr zu Jahr etwas verändern. Ziehen wir ein Fazit, Jan Baumann. Die Schweiz ist abgerutscht von Platz 1 auf Platz 3, aber das ist ja immer noch ein sehr gutes Resultat, in Anführungszeichen. Wie bedeutend ist diese Veränderung Ihrer Meinung nach?
11: Also insgesamt zeigt für mich das Ranking, die Schweiz kann sich nicht einfach darauf verlassen, dass es mit ihren wirtschaftlichen Stärken weitergeht wie bislang. Die führenden asiatischen Wirtschaftsstandorte Singapur und Hongkong namentlich, die machen uns zunehmend Konkurrenz. Aber das Ranking ist auch kein Grund, gleich Alarm zu schlagen. Die langfristigen Stärken der Schweiz, Stabilität, Rechtssicherheit, gute Bildung, gute Infrastruktur, die bleiben bestehen. Damit ist zumindest zu rechnen, und das heißt auch, dass wir in den kommenden Rankings von IMD wahrscheinlich auch nicht so schlecht abschneiden werden.
12: Wirtschaftsredaktor Jan Baumann. Das war ein Best-of der spannendsten Wirtschaftsthemen dieser Woche. Und hier geht es gleich weiter mit Aktualität.

0: Die Nachrichten von SRF um 1 mit Roger Brendlin. Seit heute Morgen befinden sich Delegationen der USA und des Irans auf dem Birkenstock für Gespräche. Angeführt werden diese Gespräche auf US-Seite von Vizepräsident J.D. Vance, auf iranischer Seite von dessen Parlamentssprecher Mohammed Ghalibaf. Es geht darum, die Absichtserklärung zu konkretisieren, die letzte Woche in Frankreich unterzeichnet worden war. Die Gespräche hätten am Freitag schon stattfinden sollen. Der Iran war jedoch verärgert, weil Israel trotz Waffenruhevereinbarung weiterhin die Hisbollah im Libanon angriff. Im Zentrum der Gespräche steht das iranische Atomprogramm. Was bisher geschehen ist, berichtet Auslandredaktor Philipp Scholkmann, der auf dem Birkenstock ist.
1: Am Morgen sind die Konvois mit den schwarzen Limousinen vorgefahren. Ansonsten bleibt vieles im Wagen. Offizielle Informationen über einen Ablauf gibt es nicht. Was wir aber hören hier im Medienzentrum auf dem Birkenstock ist, dass sich die Delegationen am Vormittag bereits zu bilateralen Gesprächen mit den beiden Vermittlern getroffen haben, also Pakistan und Katar. Beide Vermittler sind mit ihren Premierministern hier. Am Nachmittag soll es dann ein gemeinsames Treffen geben, US-Vizepräsident Vance und der iranische Parlamentssprecher Ghalibaf, jeweils mit ihrer Entourage. Ob das mehr Symbolik ist oder in der Substanz tatsächlich etwas erreicht werden kann, bleibt abzuwarten. Vance hatte vor dem Abflug gesagt, noch er hoffe, sowohl im Nukleardossier als auch bei der Libanon-Frage vorwärts zu kommen. Er könne 1 bis 2 Tage in der Schweiz bleiben. Der Sprecher des iranischen Außenministeriums sagte hingegen, man wolle sich auf 1 Tag beschränken. Möglicherweise gehen danach die Gespräche auf technischer Ebene noch weiter, aber auch das ist im Moment unklar.
0: Der Bericht vom Birkenstock von Philipp Scholkmann, unserem Auslandredaktor, der das Iran-Dossier betreut. Nun ist klar, warum es heute Morgen am Flughafen Zürich Probleme gab. Auslöser der technischen Störung sei das Treffen der USA und des Irans auf dem Birkenstock gewesen. Das teilt die Flugsicherung Skyguide mit. Weil rund um den Birkenstock eine Flugsperrzone gilt, habe man kurzfristig Anpassungen am System vornehmen müssen und dabei sei es zu technischen Störungen gekommen. Der Schweizer Luftraum östlich von Bern war wegen dieser Störung für mehrere Stunden gesperrt und zeitweise konnten gar keine Flugzeuge starten. Am Flughafen Zürich gab es deshalb Verspätungen und vereinzelt Flugausfälle. Eine Meldung vom Radsport. Marlen Reusser gewinnt die Tour de Suisse der Frauen. Nach dem Zeitfahren gestern siegte die Bernerin nun auch in der letzten Etappe in Villars-sur-Rollon im Kanton Waadt. Für Marlen Reusser ist es nach 2023 und 2025 bereits der 3. Tour de Suisse-Sieg. Und das Wetter? Es bleibt heiß heute und morgen bei 32 bis 36 Grad. In den Bergen kann es vereinzelt Platzregen und Gewitter geben. Das waren Nachrichten von Radio SRF, verantwortlich Corinna Heinzmann.
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3: Der Wind hat gedreht, und zwar in Richtung Atomkraft. Der Bau neuer Meiler soll nämlich möglich werden in der Schweiz. Nach dem Bundesrat und dem Ständerat ist nun auch der Nationalrat dieser Meinung. Das war allerdings nicht von Anfang an so. Wie ist also diese Kehrtwende einzuschätzen? Michael Frank ist der Direktor des Dachverbands für Stromwirtschaft und er ist zu Gast im Tagesgespräch vom Donnerstag.
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4: Soll die Schweiz wieder Atomkraftwerke bauen? Das ist diese Woche emotional debattiert worden im Parlament. Heute Morgen hat der Nationalrat entschieden, in der Schweiz soll der Bau von neuen Atomkraftwerken wieder möglich werden. Dieser Meinung ist bereits der Bundesrat und der Ständerat und jetzt also auch der Nationalrat. Er hat heute Morgen den Gegenvorschlag zur Blackout-Initiative angenommen. Mein Gast ist der oberste Vertreter der Schweizer Stromwirtschaft, der Michael Frank. Er ist Direktor vom Dachverband der Stromwirtschaft VSE. Willkommen im Tagesgespräch.
5: Grüß Sie, Herr Karasek. Merci für die Einladung.
4: Michael Frank, was sagen Sie zu dem Entscheid, in der Schweiz soll der Bau von neuen Atomkraftwerken wieder möglich werden?
5: Als VSE sind wir zufrieden und Strombranche. Das entspricht unseren Empfehlungen, die wir auch im Parlament gemacht haben. Und wir sind überzeugt, dass das in Richtung geht.
4: Am Montag, wer sich vielleicht daran erinnern kann, um das einfach an dieser Stelle klarzustellen, am Montag hat der Nationalrat vom Bundesrat noch eine Zusatzschlaufe gefordert und den Gegenvorschlag zur Blackout-Initiative am Bundesrat zurückgewiesen. Der Nationalrat hat jetzt also wie die Meinung geändert heute Morgen und unterstützt jetzt den Bundesrat Rösti, den Energieminister, doch. Also für die Befürworter von neuen AKWs ist das, was heute im Parlament passiert ist, ein Erfolg.
5: Das ist richtig. Und es geht ja nicht nur um Befürworter von Atomkraftwerken. Das ist ja noch in weiter Ferne, ob es überhaupt eins

0: nichts Neues wird geben, sondern es ist für die, die sich um Versorgungssicherheit sorgen, ist es ein wichtiger Schritt, weil es tut diese Option mehr in der Zukunft offen behalten. Priorität ist immer noch bei den Erneuerbaren, aber die Option für die Zukunft ist wichtig.
1: Dass ein paar Nationalräte jetzt umgeschwenkt sind, sind vor allem Mitte-Nationalrätinnen und Nationalräte, kann da damit zu tun haben, dass der Bundesrat einen Bericht zur Finanzierung muss liefern. Das hat diese Woche der Ständerat gefordert und das bleibt jetzt. Also bis Ende Jahr muss der Energieminister Rösti einen Bericht vorlegen, das verlangt das Parlament, einen Bericht vorlegen, wie ein AKW in der Schweiz soll finanziert werden. Jetzt kann es also gut sein, dass Sie, Herr Frank, in den nächsten paar Tagen ein Telefonat bekommen vom Bundesrat Rösti und er wird Sie fragen, Sie als oberster Vertreter der Stromwirtschaft, er wird Sie fragen, wie kann man ein AKW finanzieren? Was sagen Sie am Herrn Rösti?
0: Ja, das ist eine sehr interessante Frage, die uns noch auch Jahre wird beschäftigen. Spätestens bei einem möglichen Rahmenbewilligungsgesuch muss man es geklärt haben, weil das Gesetz schreibt vor, die Finanzierung muss geklärt sein.
1: Gut, aber jetzt geht es also noch früher.
0: Sicht,
1: jetzt muss
0: es bis Ende Jahr vorliegen. Das, Finanzierung, müssten wir wissen. Was für eine Technologie, was für eine Grösse, was für einen Standort, was für einen Zeitraum, was für einen Lieferant, das wissen wir alles nicht. Das heisst, man kann das hypothetisch beantworten und da wird man mit einer Bandbreite müssen antworten. Und das PSI, also glaube ich, die Kapazität in der Schweiz, also das Paul-Scherrer-Institut, hat mal eine Schätzung gemacht und die Schätzung lautet zwischen 4 und 13 Milliarden.
1: Gut, das ist eine ziemlich grobe Schätzung. Wir wollen es natürlich an dieser Stelle noch ein genauer wissen von Ihnen. Also bis jetzt sind Sie noch nicht eine grosse Hilfe für den Rösti. Weil es ist klar, es gibt kein Projekt. Trotzdem muss bis Ende Jahr ein Bericht vorgelegt werden vom Bundesrat Rösti, wie die Finanzierung könnte aussehen. Aus welchen Quellen könnte Geld kommen?
0: Das ist jetzt die Frage, die Kapitalbeschaffung ist. Wenn man beim obersten Limit jetzt hergeht für 13 Milliarden, ist das ein Riesenbrocken für den Schweizer Kapitalmarkt. Das heisst, es müsste vermutlich weiter rausgehen. Ich denke, dort wäre sicher eine gute Adresse für Finanzierungsmodelle aufzuzeigen. Sicher Grossbanken, ein wichtiger Regel, weil nur Pensionskassen und die üblichen Fonds und Kapitalgeber in der Schweiz werden vermutlich allein nicht länger für so, wenn man jetzt auf 13 Milliarden geht.
1: Also Sie haben jetzt konkret mal gesagt, vielleicht können Grossbanken da mitfinanzieren. Was gibt es noch sonst für andere Möglichkeiten, wie man an 13 Milliarden Franken kommt für ein AKW?
0: Wie die Finanzierung gelingt, hängt dann wieder ab von den Sicherheiten, die man liefern kann. Und wenn der Staat eine Sicherheit geben kann, hat das einen Einfluss auf die ganzen Kapitalkosten und auf Kapitalzinsen. Und das kann es dann nachher einfacher oder schwieriger machen.
1: Also je nachdem, wie gross die Hilfe vom Staat ist. Das heisst, Sie fordern natürlich auch eine staatliche Hilfe.
0: Also ich habe jetzt nicht hier im Sinn von Subventionen. Er kann eine Finanzgarantie geben, eine Bürgschaft geben. Das gibt Sicherheit den Kapitalgeber. Also Kapitalgeber geben Geld und für das wollen sie Sicherheit. Je höher das Risiko ist, je höher der Zins. Ob der Staat möglich das noch muss unterstützen, weil wir wissen, weltweit gibt es keine Produktionstechnologie, die nicht subventioniert ist. Das ist nachher eine Diskussion in der Politik, das ist ein politischer Entscheid, wo man wird müssen fällen in der Zukunft, wenn es denn ein konkretes Projekt gibt. Und wenn nur mit 100% staatlicher Unterstützung ein AKW baubar ist, dann wird sich die Politik müssen machen, überlegen, ob das in sich Sinn macht. Weil es ist ja, da wir ja nur von einer Option reden, gar nicht gesichert, dass es ein neues AKW gibt. Jetzt losgelöst von Volkszustimmung, wo es dann noch zwei Abstimmungen für Rahmenbewilligung und so weiter wird müssen geben.
1: Die grossen Energieversorger der Schweiz sind alle sehr kritisch zu neuen AKWs. Es hat die bekannte Studie gegeben von der AXPO, die das auch ergeben hat. Können Sie noch mal sagen, wie gross, bis jetzt ist es noch ein bisschen ungenau gewesen, wie gross müsste die staatliche Unterstützung sein, dass überhaupt, weil kein Energieversorger will das oder kann das zahlen. Das Risiko ist zu gross. Wie gross muss denn die staatliche Hilfe sein?
0: Das ist aus heutiger Sicht schlicht nicht abschätzbar, weil wir kennen den Zeitpunkt nicht, wo die Diskussion stattfindet. Findet der rasante Ausbau von den Erneuerbaren statt? Dann sieht das ganz anders aus.
1: Dann sieht was anders
0: aus? Dann sieht die Garantie, die es dann vielleicht braucht, ganz anders aus.
1: Aber wieso reden Sie von Garantie? Es braucht wirklich Cash, damit überhaupt das AKW
0: kann bauen. Das ist eine Hypothese.
1: Aber kein Energiekonzern, der 13 Milliarden Franken in die Hand
0: nimmt. Da bin ich voll mit nicht einverstanden. Weil momentan haben wir, die Rechtssicherheit ist nicht da, die Investitionssicherheit ist nicht da, die Planungssicherheit ist nicht da, regulatorische Risiken sind nicht absehbar.
1: Aber was soll denn der Bundesrat Rösti, was soll der antworten bis Ende Jahr?
0: Er wird eine Modellrechnung müssen machen und Annahmen treffen und Annahmen definieren. Und die Realität werden wir sehen, ob die so kommt oder nicht. Weil wir reden vor einer Kristallkugel.
1: Aber die Schweiz muss doch sagen, haben wir das Geld oder haben wir das Geld nicht? Oder haben wir das Geld, aber wollen wir es lieber investieren in die Erneuerbaren? Wir müssen doch zuerst einmal schauen, ob das Kessel voll ist.
0: Die Diskussion, die wir jetzt führen, führen wir, wenn wir konkrete Projekte hätten. Wir haben kein konkretes Projekt. Darum gibt es auch keine konkreten Aussagen zu der effektiven Höhe von Finanzierung in Franken und Rappen. Wir reden von einem Streichen, von einem Verbot für eine Option in der Zukunft. Es gibt keine, und wir wissen nicht mal, welche Technologie. Und Technologiegeneration ist extrem relevant für die Höhe der Kosten.
1: Das ist klar, da gebe ich Ihnen recht.
0: Tue ich eine Vollwebsorge oder gehe ich auf eine teure BMW oder habe ich irgendeinen schicken Tesla?
1: Ja. Aber meine Ausgangsfrage war ja, dass der Bundesrat Rösti, der Energieminister, muss bis Ende Jahr das vorlegen, einen Bericht vorlegen, wie ein AKW könnte finanziert werden in der Schweiz. Und eine grosse Hilfe sind sie jetzt noch nicht.
0: Selbstverständlich, es gibt Annahmen, die man treffen kann. Nachher gibt es Finanzierungsmodell, das wird er müssen darlegen. Dort wird es Abklärungen geben mit Kapitalgebern, das, was ich vorher erwähnt habe, mit Banken, mit Fonds, mit Pensionskassen. Weil, man muss mal ein Volumen definieren, wo könnte müssen aufgenommen werden. Wir haben jetzt das mal etwas in den Rahmen gestellt von 13 Milliarden. Ist kein Pappenstil. Dort gibt es Finanzspezialisten. Ich bin nicht der Kapitalbeschaffungsspezialist, wo man nachher sagen, was für Gefäße und Möglichkeiten gibt's. Und dann gibt's Varianten. Und die haben auch Vor- und Nachteile. Und das ist das, was ich mir vorstelle, was am Schluss wird aus dem Bericht rauskommen.
1: Und wie gross, zum Sommerfragen, wie gross wird der staatliche Anteil müssen sein?
0: Das wird irgendwie ein Prozentsatz sein. Und ihr redet jetzt von einem staatlichen Anteil, der in Cash fließt, der vermutlich grösser null wird sein. Aber er muss sicher kleiner als 100% sein. Und sonst haben wir ja, der Bund betreibt ein Kernkraftwerk und das macht auch keinen Sinn. Entspricht auch nicht unserer Governance und unserer Rollenaufteilung in der Energiewirtschaft.
1: Das ist das SRF-Tagesgespräch mit dem Chef vom Dachverband von der Stromwirtschaft VSE, mit dem Michael Frank. Das Parlament hat heute beschlossen, dass der Bau von neuen AKWs wieder erlaubt sein soll. Das letzte Wort hat aber dann Stimmvolk. Die Grünen haben bereits das Referendum angekündigt. Und weil die Bevölkerung am Schluss darüber kann abstimmen, vielleicht nächstes Jahr, AKW ja oder nein, führen wir diese Debatte doch auch jetzt schon. Der Bundesrat Rösti hat im Parlament gesagt, 30% vom Schweizer Strom sind aus der Kernenergie. Wenn Kernkraftwerke vom Netz gehen, dann fehlen die 30%. Gleichzeitig steigt der Bedarf von Strom, zum Beispiel wegen der Elektroautos oder wegen der Wärmepumpen. Und gerade im Winter wird es eng. Es bräuchte also mehr als Photovoltaik und Wasserkraft. Was mehr?
0: Also die Lösungsansätze gibt es verschiedene. Jetzt einfach auch Technologie offen. Massiv mehr erneuerbar, das wo möglich. Das Stromgesetz sieht das vor. Die Realität sieht einfach anders aus. Das Volk hat 70% ja gestimmt, aber die Opposition geht weiter. Dann kann man Langzeitbetrieb von der bestehenden Kraftwerke, also über die 60 Jahre raus von Gösgen und Leibstadt.
1: Jetzt wollte ich auch schnell bei dem Punkt bleiben, wenn man sie länger würde beibehalten, die bestehenden Kernkraftwerke, gibt es ja auch die Möglichkeit, dass sie noch viel länger am Netz bleiben. Der AXPO-Chef, der Christoph Brand, hat vor kurzem im Tagesgespräch gesagt, wir gehen davon aus, dass unsere neueren Werke wie Gösgen und Leibstadt technisch sicher bis zu 80 Jahre laufen können. Also Stand jetzt wären das noch 30 oder 40 Jahre, die dazukommen. Es gibt ja auch in der Schweiz eigentlich keine gesetzlich festgelegte Laufzeitbegrenzung für Kernkraftwerke. Könnte ja also noch länger sein. Und da frage ich Sie jetzt, wenn man das weiss, dass die zwei Kernkraftwerke noch sehr lang könnten laufen, wieso müssen wir überhaupt von neuen reden?
0: Es ist richtig, es gibt kein Enddatum. Das Enddatum ist, solange dass sie sicher sind und rentabel. Aber dass sie sicher sind, wird man müssen bis 10 Jahre lang Vorlaufzeit haben, um zu planen. Das Ende sind die Aufsichtsbehörden. Wird müssen formulieren, was sie an Anforderungen stellen, technischer Natur. Die müssen das schauen, planen, rechnen, die Investitionen und nachher umsetzen. Und das geht nicht so schnell wie mit einem Atomkraftwerk.
1: Aber was ich vorhin gemeint habe, man und sagt immer, die 30% Atom fällt weg irgendwann einmal. Ja. Vielleicht fällt sie gar nicht so schnell weg, weil wir ja noch die bestehenden Kernkraftwerke haben.
0: Ja, die laufen im heutigen Modus bis 39 und 44. Wenn man die Verlängerung will, braucht es aktiv ein paar Sachen. Das Ensi muss seine Anforderungen definieren, was es braucht für die längere Laufzeit. Werk müssen rechnen, was das bedeutet, was dort muss nachgerüstet werden, was das für ein Kapitalbedarf ist. Dort rechnen wir mit sicher mindestens 1 Milliarde pro Werk für die Nachrüstung. Nachher muss man regulatorische Sicherheit haben, was dort hier passiert. Wie werden nachher die ganzen Weiterlaufen von der Stilllegungs- und Entsorgungsfonds gemacht? Weil jeder Mal wieder hier die Zinsmodelle sind, kann das sehr teuer oder ein bisschen günstiger kommen. Und dort gibt's noch viel politische und regulatorische Arbeit zu machen im Bund und auf der anderen Seite viel technische Arbeit bei den Werken. Und die brauchen Vorlaufzeit, die brauchen Jahre Vorlaufzeit, um das zu machen. Das heisst, wenn man sie will, ab 39 auf 44 länger laufen lassen, braucht GÖS genau ab 29, 30 definitiv Entscheid, machen wir es nicht.
1: Ja gut, aber was hat das zu tun mit Neuem? Man muss wegen dem vielleicht kein Neu bauen.
0: Man muss unter Umständen nicht neue bauen für das Jahr 2050. Das ist durchaus so. Aber wir haben keine Garantie, dass das mit dem Langzeitbetrieb funktioniert. Das Problem ist, wir sind in einem Umfeld mit einer hohen Unsicherheit. Wenn man hohe Unsicherheit hat, muss das strategische Verhalten sein. Wir wollen möglichst viele Optionen für Handlungsspielraum haben, weil das Einzige, was sicher ist, wir wollen Versorgungssicherheit. Und das müssen wir herbringen. Und mit mehr Optionen können wir es machen. Und ob das tatsächlich, und darum reden wir ja von einer Option, ob das tatsächlich ein neues Atomkraftwerk bauen wird, das merken wir in den nächsten 5, 10, 15 Jahren. Und das ist ja der Charme von einer Option. Wenn ich eine Option auf eine Aktie habe, heisst nicht, dass ich die Aktie kaufen muss.
1: Die Frage ist einfach, was ist das Risiko von dieser Option? Die Woche habe ich etwas Interessantes gehört im Echo der Zeit. Der Ökonom, der Alexander Butzier, hat mit seinem Team 2/3 von allen AKWs auf der Welt analysiert. Und er sagt, Atomkraftwerke seien super risikoreich, mit grossen Kostenüberschreitungen und langen Verzögerungen im Bau. Die Kosten von AKWs werden im Schnitt um 117% überschritten. Es gibt nichts auf der Welt, wo die Kosten so überschritten werden wie bei AKWs. Die Bauzeit werde um 65% überzogen. Können wir uns so etwas erleben, wenn wir überhaupt so
0: etwas... Ich würde jetzt aber die Aussage vom Professor jetzt Interview auch gehört weiterführen. Und was ist der Hauptgrund von diesen Kostenüberschreitungen? Das hat er im gleichen Interview nämlich auch erwähnt. Weil unterwegs Strategie gewechselt worden ist, technologische Anforderungen gewechselt, also alles, was teurer worden ist.
1: Ja gut, ist ja egal, was der Grund ist.
0: Das ist nicht ganz... Das sind am Schluss politische Entscheide. Oder Betreiber entscheiden oder zuführen. Weil das, was ursprünglich geplant ist, hat ein anderes Preisschild gehabt. Und wenn man natürlich mehr und besser und höher will, hat es preissteigenden Faktor. Das ist übrigens der Charme vom Modell, das Daxpo gemacht hat. Sie hat das ja auch gerechnet. Und sie hat ganz bewusst konservativ gerechnet. Sie hat nämlich Flamanville genommen. Das ist eines von denen, wo gigantisch Preise explodiert sind.
1: Das ist ein AKW.
0: Das ist ein AKW, wo jahrelang im Bau war in Frankreich, mit einer riesengroßen Kostenüberschreitung. Hat dort gestützt auf eine MIT-Studie gemacht, was ist der Tier projektgetrieben gewesen, was ist nicht projektgetrieben gewesen, und hat mit der teuerste Fall hat an verrechnen, was es bedeutet, und kommt immer noch zum Schluss, dass das eigentlich eine verhältnismässig günstige Variante im Vergleich ist. Jetzt gibt es Technologien, die durchaus kompatibel sein können. Wasserkraft wissen wir aber, ist ausbauen. Da gibt es nicht mehr viel noch zum zusätzlich machen. Da ist Bereitschaft noch für, weiss der Teufel, manchen Stolz sehen. Das macht keinen Sinn. Auf der anderen Seite müssen wir etwas anderes gegenüberstellen. Die Alternativen, die wir haben, und die ist alle teurer.
1: Das ist Willi.
0: Nichts machen. Es lässt darauf abkommen. Lücken in Kauf zu nehmen. Es hat eine andere Rechnung vom Bundesrat gegeben. Wenn 30% Strom im Netz fehlt, kostet das bis zu 1 Milliarde pro Tag. Und das ist nachher definitiv nicht mehr lustig, weil die Wirtschaft ist auf die Versorgungssicherheit angewiesen, wie die Gesellschaft auch. Das ist einer von unseren Werten für unseren Wohlstand. Und
1: dass das passiert, ist aber nicht unbedingt...
0: Wenn man spielt im System und das plötzlich shaky wird und das plötzlich unsicher wird, ist das der grösste Schaden. Und ich bin nicht der Anhänger, der sagt, es muss unbedingt ein neues Atomkraftwerk sein. Es kann ein neues Atomkraftwerk sein. Es können auch andere Technologien sein.
1: Zum Beispiel?
0: Wir haben massiven Ausbau von den Erneuerbaren. Das Volk hat ja gesagt, Beschwerden gehen weiter. Es passiert im Moment nicht. Andere Varianten sind Gaskraftwerke. Kann man herstellen. Ist per se eine relativ günstige Sache, weil das Kraftwerk schnell gestellt ist. Das Kraftwerk ist nicht so teuer und es läuft so lange, dass es laufen muss.
1: Warum Gaskraftwerke, wenn die CO2 ausstoßen und von Gasimport abhängen? Das ist ja eigentlich, sind Gaskraftwerke keine gute Nachricht fürs Klima.
0: Das sind die negativen Seiten. Man wird mehr CO2 ausstoßen, in Kauf nehmen und noch mehr Auslandsabhängigkeit mit dem Gas.
1: Aber für was sind sie dann eher, um die Lücke zu stopfen? Sind sie eher für neue AKWs oder eher für Gaskraftwerke?
0: Es hängt nicht an, was ich will. Am Schluss müssen wir Bereitschaft in einem demokratischen System für das eine oder für das andere haben. Ich bin völlig agnostisch für Technologie. Ich will Versorgungssicherheit sicherstellen. Und wenn die Bevölkerung, wenn das politische System mir sagt, neue Atomkraftwerke, dann wird sich die Branche darum tun.
1: Sie haben jetzt schon ein paar Mal Versorgungssicherheit erwähnt, wo Sie wollen, wo Sie fordern. Sie betonen immer wieder die Bedeutung von der Versorgungssicherheit, wenn Sie auf die nächsten Jahrzehnte blicken. Wenn es Ihnen aber wirklich um die Versorgungssicherheit geht, dann würden Sie das Wasser in der Schweiz nicht nach dem Markt bewirtschaften. Also Ihnen ist die Versorgungssicherheit wichtig, aber auch die Rentabilität. Also Strom beispielsweise aus Schweizer Wasserkraft wird auch im Winter ins Ausland exportiert, wenn wir es eigentlich könnten brauchen. Also gibt es da einen Widerspruch zwischen der Rentabilität und Versorgungssicherheit?
0: Nein, da bin ich nicht überzeugt. Weil jeder Investor, der Massivkapital über sehr lange Zeit in die Finger nimmt, muss es irgendwie können über die Runde bringen. Sonst wird nicht bauen. Auch eine PV-Anlage wird nicht bauen, wenn ich nicht Rentabilität bekomme. Was ja über Subventionen und so weiter sichergestellt wird.
1: Und aber wenn Ihnen die Versorgungssicherheit wichtig wäre, dann wäre ja der Markt weniger wichtig. Also wenn die Versorgungssicherheit so wichtig wäre, dann würden wir doch nicht unseren Strom dann verkaufen, wenn wir ihn eigentlich bräuchten.
0: Grosse Investitionen können sich am letzten der Ökonomie nicht entziehen, sonst werden sie nicht bauen. Und ja, die exportieren im Winter, aber sie importieren auch. Zum Teil ist es Pumpspeicherwasser, das man auf und ab pumpt, für das System zu machen, das man in Ausland verkaufen kann. Wenn ich aber schaue, wie viele Terawattstunden das wiederum importiert wird, weil das ist ja die Stärke von einem Stromnetz. Je grösser ein Stromnetz ist, je mehr der Tier kann der Wechsel stattfinden, umso stabiler ist das System. Weil wenn wir sagen, wir die Schweiz als Insel betrachten, dann klebt es. Das können wir nicht aufrechterhalten. Und dann würden wir gar nichts importieren, gar nichts exportieren und das System geht nicht auf, das können wir uns nicht leisten.
1: Was ist denn das für ein Zeichen, wenn wieder AKW würden gebaut werden? Was ist das für ein Zeichen gegenüber den Erneuerbaren? Wenn man weiss, es gibt AKWs, tun die AKWs dann nicht die erneuerbaren Energien konkurrenzieren?
0: Ja, das ist ein Argument, das ich häufig höre. Und ich bin die Überzeugung, dass das nicht der Fall ist. Wenn wir auf Zielkurs wären mit den Erneuerbaren, wie das Volk das mit 70% im Stromgesetz auch verabschiedet hat, dann hätten wir vermutlich die Atomkraftwerk-Diskussion nicht. Aber wir hinken dermassen hinten nach. Wir haben einen Versorgungsindex gemacht im VSE auf das Jahr 2050 mit den bekannten Projekten und Technologien, die zur Verfügung stehen. Also nicht irgendwie Fantasy, Science Fiction. Und wir kommen auf das Jahr 2050 auf 69 von 100 Punkten. Also Versorgungssicherheit aus unserer Optik und die Atomkraftwerke werden in diesem System nach 60 Jahren abgestellt, ist nicht sichergestellt.
1: Also sagen Sie das ein bisschen einfacher, also 2050 fehlen Terawattstunden Strom?
0: Da fehlen im Winter, wenn man die Berechnungen anschaut, die erwähnten 15 Terawattstunden Strom. Und wenn wir jetzt sagen, ja, jetzt findet der Boost von den Erneuerbaren statt, wie das Volk auch wollen hat, dann sinkt die Wahrscheinlichkeit eines neuen Atomkraftwerks massiv. Weil wenn genügend Erneuerbar da ist, dann haben wir keinen Bedarf nach Atomkraftwerk. Und die Welt ist ja nicht schlecht, sondern die ist gut. Sie tut Versorgungssicherheit sicherstellen und ist auch klimaneutral.
1: Gut, Sie sind natürlich Vertreter von der Strombranche und das passt zu Ihrer Rolle, dass Sie sagen, es wird Strom fehlen, weil Sie natürlich wollen, dass mehr Strom produziert wird. Es gibt auf der anderen Seite auch den Bereich von der Energieeffizienz.
0: Richtig.
1: Es wird bis ins 2050 ja auch immer mehr Strom gespart, zum Beispiel durch effizientere Geräte, Gebäude und Prozesse. Jedes Jahr kommen Solaranlagen mit einer Leistung von 1 bis 1,5 Gigawatt dazu.
0: Das ist alles richtig und Effizienz ist ganz ein wichtiger Punkt. Und dort sind wir auf einem guten Pfad. Wir haben den Gesamtstromverbrauch, also das Total unserer Gesellschaft und Wirtschaft, wird steigen. Elektrifizierung vom Verkehr, Wärmepumpe, Rechenzentren, Bevölkerungs- und Wirtschaftswachstum. Wenn man es aber runterbricht pro Kopf, ist das stagnierend bis sinkend. Das ist eine gute Botschaft. Effizient fährt auf greifen. Aber irgendwo können wir die grossen Lücken auftun, nicht nur mit Effizienz auffahren, auch wenn die Geräte besser werden, auch wenn die Anwendungen besser werden, auch wenn die Leute sensibler werden. Am Schluss wollen wir dekarbonisieren, wir wollen das Fossile loswerden, Gas und Öl, und das geht nur mit Elektrizität. Also, dort kommen wir nicht umhin, dass das Gesamtvolumen aufnimmt. Jetzt ist natürlich das Ziel, dass man den Anstieg vom Gesamtvolumen möglichst dämpft. Aber er wird aufgehen. Und da sind sich die Studien von der Stromwirtschaft über die ETH, über den Bund einig, wo man nicht landet.
1: Da würde ich gerne wie etwas entgegensetzen, sozusagen gegen die in Anführungszeichen Panik machen, dass irgendwann einmal irgendetwas fehlt, dass man ganz konkret Zahlen anschauen kann. Ich habe zum Beispiel die neuesten Zahlen angeschaut vom Swiss Energy Charts. Und dort steht, von Januar bis zu dieser Woche hat die Schweiz fast 17% Strom aus Solaranlagen produziert. Und laut Expertinnen und Experten sagt das ein erstaunliches, schnelles Wachstum. Wenn das so weitergeht, dann hegen wir in 9 Jahren locker 30% Strom mit Sonne. Inwiefern dürfen Sie das mit einberechnen, dass die Erneuerbaren sich ja auch entwickeln?
0: Wenn man eine Jahresbetrachtung macht, ja, aber die nützt uns nichts. Wir haben November, Dezember, Januar, Februar, März. Das sind die kritischen Monate. Und Dezember bis Februar, Kernmonat im Winter. Photovoltaik hat die Zuwachsrate und das ist ja gut und das hilft massiv, das System zu entspannen.
1: Also Sie geben die Zuwachsrate zu?
0: Ich muss da nichts zugeben, das ist Realität. Also das ist Fakten, sind Fakten. Also da hat es mit Zugeben und Behaupten hat es nichts zu tun. Die sind bekannt, Zuwachsrate.
1: Aber wenn das sich so weiterentwickelt, bräuchten wir vielleicht gar nie AKWs. Aber, das ist der Punkt von der
0: einen. Ich möchte einen Punkt noch sagen. Wir haben ein Winterproblem und wir wissen, von der Photovoltaik sind etwa 70% von der Produktion im Sommer und nur etwa 30% im Winter. Beim Wind, und darum wäre ja Wind im EU, wo extrem erneuerbar ist, wie Photovoltaik auch, wäre Wind im Winter so gut, weil es ist vor allem im Winter kommt Wind, weniger im Sommer. Das wäre für das Gesamtsystem gut, wäre übrigens auch sehr viel günstiger. Und der Wind hat noch den Vorteil, es geht auch in der Nacht bei wüstem Wetter. Also es ist nicht eine Technologiegeschichte, sondern es ist am Schluss, bekommen wir einen sauberen Mix her für das her und nur mit einer Technologie werden wir das nicht herbringen.
1: Und darum, aus einem Grund, oder so gesehen, dass die einen, ich meine als Parlament, wo heute entschieden hat, dass in der Schweiz der Bau von neuen Atomkraftwerken wieder möglich werden soll, so sieht das Parlament. Und das kommt dann höchstwahrscheinlich auch nächstes Jahr vors Volk. Und somit komme ich langsam zum Schluss. Passt denn das, oder wird das überhaupt zusammenpassen, erneuerbare Energien, wo Sie auch sagen, die sich entwickeln, und nebendran Atomstrom. Passt das zusammen? Kann man da, wenn man sieht, dass die Erneuerbaren vielleicht zum Teil nicht so viel liefern, dass es Lücken gibt, dass es ein bisschen runtergeht, kann man dann überhaupt so schnell mehr Atomstrom produzieren? Atomstrom hat ja auch ziemlich etwas Unflexibles. Man kann nicht einfach einen Knopf drücken und nachher gibt es mehr Atom.
0: Ja, das ist richtig und das ist ja genau dann nachher das Tricky. Und das sind nachher Rahmenbedingungen, wenn jemand das wirklich würde wollen machen. Und noch eins, Strombranche will das im Moment nicht machen. Wir wollen nur die Option haben, es gibt kein Projekt. Aber wenn man es machen würde, dann wird man müssen schauen, wie viele Stunden kann so ein Werk laufen. Je mehr Stunden, umso tiefer sind Kilowattstunden kostet, das ist logisch. Aber es wird nicht so viel können laufen wie heute, wo es viel Erneuerbare gibt. Das ist eine Herausforderung, die man muss sagen. Und das wird am Schluss ein Grund sein. Baut man das nicht und zu welchen Finanzierungsbedingungen baut es. Aber im Zeitpunkt, wo man das Projekt hat, weiss ich nicht, wie viel Erneuerbare das es im Netz hat. Und das ist natürlich eine relevante Voraussetzung, die einen Einfluss hat. Und wenn es so viel drin hat, wird vielleicht das Atomkraftwerk obsolet. Ist auch gut.
2: Das war das Tagesgespräch vom 18. Juni mit Michael Frank vom Dachverband für Stromwirtschaft.

0: Die Nachrichten von SRF um 13:30 mit Roger Brendlin. Seit heute Morgen befinden sich Delegationen der USA und des Irans auf dem Bürgenstock für Gespräche. Angeführt werden diese auf US-Seite von Vizepräsident J.D. Vance, auf iranischer Seite von Parlamentssprecher Mohammed Khalibaf. Es geht darum, die Absichtserklärung zu konkretisieren, die vor ein paar Tagen in Frankreich unterzeichnet worden war. Die Gespräche hätten am Freitag schon stattfinden sollen. Der Iran war jedoch verärgert, weil Israel trotz Waffenruhevereinbarung weiterhin die Hisbollah im Libanon angriff. Im Zentrum der Gespräche steht das iranische Atomprogramm. Was bisher geschehen ist, berichtet Auslandredaktor Philipp Scholkmann, der auch auf dem Bürgenstock ist.
1: Am Morgen sind die Konvois mit den schwarzen Limousinen vorgefahren. Ansonsten bleibt vieles im Wagen. Offizielle Informationen über einen Ablauf gibt es nicht. Was wir aber hören hier im Medienzentrum auf dem Bürgenstock ist, dass sich die Delegationen am Vormittag bereits zu bilateralen Gesprächen mit den beiden Vermittlern getroffen haben, also Pakistan und Katar. Beide Vermittler sind mit ihren Premierministern hier. Am Nachmittag soll es dann ein gemeinsames Treffen geben, US-Vizepräsident Vance und der iranische Parlamentssprecher Khalibaf, jeweils mit ihrer Entourage. Ob das mehr Symbolik ist oder in der Substanz tatsächlich etwas erreicht werden kann, bleibt abzuwarten. Vance hatte vor dem Abflug gesagt, noch er hoffe, sowohl im Nukleardossier als auch bei der Libanon-Frage vorwärts zu kommen. Er könne 1 bis 2 Tage in der Schweiz bleiben. Der Sprecher des iranischen Außenministeriums sagte hingegen, man wolle sich auf 1 Tag beschränken. Möglicherweise gehen danach die Gespräche auf technischer Ebene noch weiter, aber auch das ist im Moment unklar.
0: Der Bericht vom Bürgenstock durch Philipp Scholkmann, unserem Auslandredaktor, der das Iran-Dossier betreut. Nun ist klar, warum es heute Morgen am Flughafen Zürich Probleme gab. Auslöser der Störung sei das Treffen der USA und des Irans auf dem Bürgenstock gewesen. Das teilt die Flugsicherung SkyGuide mit. Weil rund um den Bürgenstock eine Flugsperrzone gilt, habe man kurzfristig Anpassungen am System vornehmen müssen. Und dabei sei es zur technischen Störung gekommen. Der Schweizer Luftraum östlich von Bern war wegen dieser Störung für mehrere Stunden gesperrt. Zeitweise konnten gar keine Flugzeuge starten und am Flughafen Zürich gab es Verspätungen dadurch und Flugausfälle. Zum Sport. Eine Meldung vom Radsport. Marlen Reusser gewinnt die Tour de Suisse der Frauen. Nach dem Zeitfahren gestern siegte die Bernerin nun auch in der letzten Etappe in Villars-sur-Ollon im Kanton Waadt. Für Marlen Reusser ist es nach 2023 und 2025 schon der 3. Tour de Suisse-Sieg. Das Wetter, es bleibt heiß heute und morgen bei 32 bis 36 Grad. In den Bergen kann es vereinzelt Platzregen oder Gewitter geben. Das war Nachrichten von Radio SRF, verantwortlich Corinna Heinzmann.
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3: Sie hören Ihren Infosender am Wochenende. Und hier geht es gleich um tierische Spionage. China warnt nämlich vor Schildkröten und Fischen, die mit Sensoren ausgerüstet sind. Wir wollen wissen, was hinter dieser Warnung steckt. Und später in der Sendung sprechen wir über Pokémon Go. Es geht um die Frage, ob Spielende womöglich Daten für Kriegsdrohnen gesammelt haben. Sie hören eine Wiederholung von spannenden Hintergrundthemen dieser Woche. Am Mikrofon Vanessa Ledergerber. Spionage, Schildkröten und Spionagefische. Das tönt irgendwie wie aus einem Actionfilm, aber davor warnen jetzt die chinesischen Behörden. Die Rede ist von einem unsichtbaren, geheimen Krieg. Raphael Günther hat mit China-Korrespondent Samuel Emch über diese Warnung der chinesischen Behörden gesprochen.
4: Sie warnen vor ganz verschiedenen Arten von Spionage, die offenbar im Meer rund um China passieren soll. Das eine sind, wie gesagt, die Meerschildkröten und große Fische, die mit Sensoren ausgestattet sind offenbar, die dann in Echtzeit über Satelliteninformationen zur Wassertemperatur, Salzgehalt, Strömung eben Informationen zu den Spionierenden schicken. Auf der anderen Seite warnt die Staatssicherheit hier in China vor neuartigen Wellengleitern, Messstationen für Frachtschiffe und Messbojen, die eben offenbar auch entsprechende meteorologische und Wasserdaten mit Sensoren messen, aber auch mit Sonar ausgestattet sind. Gemäss den Behörden werden diese Objekte dann als Forschungsobjekte getarnt, würden aber eben zur Spionage eingesetzt.
5: Und was soll das den möglichen Spionen überhaupt nützen, wenn sie eben zum Beispiel die Wassertemperatur kennen?
4: Ja, also wie jetzt diese Daten genau genutzt werden können, ist nicht ganz klar, aber gemäß Staatssicherheit würden sensible maritime Daten etwa zu Meeresströmung, Wassertemperatur, Temperaturverteilung und Meeresbodentopographie zu ausländischen Geheimdiensten geraten und das würde Chinas territoriale, militärische und wirtschaftliche Sicherheit ernsthaft gefährden, so heißt es zumindest. Konkreter wird die Staatssicherheit, wenn es dann um Sonardaten geht. Damit könnten ausländische Spione chinesische U-Boote in Echtzeit überwachen.
5: Das Ministerium für Staatssicherheit, das warnt ja immer wieder vor Spionage. Das ist nicht wirklich außergewöhnlich, aber wie außergewöhnlich ist es denn jetzt, dass es auch tierische Spione geben soll oder davor warnt?
4: Also das Element ist schon außergewöhnlich. Die Staatssicherheit warnt in ihrem WeChat-Account immer wieder von Ausländern. Chinesen sollen vorsichtig sein, wenn sie mit Ausländern in Kontakt kommen. Dabei haben die Behörden auch schon vor Spionage auf hoher See gewarnt. Allerdings damals haben sie vor Bojen und anderen Vorrichtungen gewarnt, die eben Spionage betreiben. Dass dabei Tiere für die Spionage eingesetzt werden, das ist meines Wissens wirklich neu. Dem bin ich bisher auch noch nie begegnet hier in China. Das ist etwas, was westliche Geheimdienste ja Russland vorwerfen. Aber dass China von solchen Spionageversuchen warnt in seinen Gewässern, das ist neu.
5: Und was will die chinesische Staatsführung überhaupt bewirken mit ebenso Warnungen?
4: Da derzeit keine spezifischen Geheimdienste oder Länder adressiert werden, ist es nicht ganz klar, was jetzt da erreicht werden soll. Fakt ist aber, dass in den letzten Tagen und Wochen die USA und die Five Eyes-Staaten, also Australien, Neuseeland, Kanada, Großbritannien, die haben gewarnt bezüglich chinesischer Spionage. Das ging dann allerdings meist um den Cyberspace. Aber auf diese Vorwürfe wurden in den Propagandamedien hier in China Meinungsbeiträge geschrieben und man versucht hier den Vorwurf eben gerade umzudrehen. Könnte eben sein, dass jetzt diese Warnung vor Spionageschildkröten und Spionagefischen genau eben in diesem Kontext veröffentlicht wurde. Das Timing würde auf jeden Fall passen.
3: Informationen von China-Korrespondent Samuel Emch. In Norwegen wird derzeit intensiv über sexuelle Gewalt diskutiert. Grund dafür ist einer der prominentesten Gerichtsfälle, die das Land je erlebt hat. Marius Borg Høiby, der Sohn der Kronprinzessin Mette Marit, muss für 4 Jahre ins Gefängnis. Er ist in diversen Anklagepunkten schuldig gesprochen worden, darunter auch Vergewaltigung. Dabei fällt auf, dass viele Medien schreiben, Høiby sei nach norwegischem Recht ein Vergewaltiger. Was heißt das in diesem Fall konkret? Das hat Romana Kaiser, Nordeuropa-Korrespondent Bruno Kaufmann, gefragt.
2: Ja, das heißt, dass er eben wirklich in 2 Fällen verurteilt wurde, dass er aktiv und gegen den Willen von 2 Frauen sich an ihn verging, dass er dies tat, obwohl er wissen musste, dass sie das nicht wollten und er das sogar auch dokumentierte mit seinem Handy. In 2 weiteren Fällen nach diesem Recht, das eben galt, als diese Taten verursacht wurden, ist aber die Vergewaltigungsvorwurf zurückgewiesen worden, weil es in diesen Fällen eben diese Art von, sagen wir, fahrlässiger Vergewaltigung eben noch nicht als Gesetzesgegenstand gab.
6: Genau, Sie haben es gesagt, das Recht, das damals galt, denn seit einem Jahr noch nicht allzu lange gilt in Norwegen eine neue Regelung, die Ja heißt Ja-Regelung. Das bedeutet, Sex gilt nur dann als einvernehmlich, wenn beide Personen dem auch zustimmen. Nur kurz, in der Schweiz haben wir die Nein heißt Nein-Regelung, also das Gegenteil. Ein explizites Ja braucht es da nicht, aber eine Person darf sich nicht über verbale oder körperliche Ablehnung hinwegsetzen. Dass jetzt in Norwegen seit kurzem eben ein verschärftes Sexualstrafrecht gilt, eben Ja ist Ja, hat da die Affäre um Høiby einen Einfluss gehabt?
2: Nein, nicht direkt, weil diese ganze Angelegenheit mit eben Borghäuby, die ist ja eigentlich letztlich erst nach der Einführung dieses neuen Gesetzes eben an die Öffentlichkeit gekommen. Es gab Gerüchte vorher, aber die Diskussion in Norwegen ist sehr stark geprägt, auch von der Diskussion und der Entwicklung in anderen nordischen Ländern, namentlich in Schweden und auch in Island, wo eben dieses Zustimmungsgesetz bereits seit 2018 gilt und wo eben auch Erfahrungen gesammelt werden konnten. Und deshalb ist eigentlich die politische Debatte war dann im letzten Jahr eben reif. Und das ist jetzt, dass dieser Fall sozusagen gerade diese beiden vor und nachher betrifft, das kann man schon fast eher als Zufall betrachten.
6: Und trotzdem sorgt dieser Fall Häuby jetzt für wahnsinnig viel Aufsehen, zumindest auch medial. Wie hat denn dieser Fall des Sohnes der Kronprinzessin generell die gesellschaftliche Diskussion über sexuelle Gewalt und auch Sexualstraftäter verändert?
2: Ja, das hat natürlich die Diskussion und gerade auch diese Entwicklung der Wahrnehmung in der Gesellschaft natürlich sehr stark geprägt, weil eben jetzt seit Monaten über dieses Thema auch diskutiert wird und gerade auch in diesem langen Prozess, 6 Wochen hat er gedauert, jedes Detail eigentlich eben auch an die Öffentlichkeit kam und eben genau gezeigt hat, wie dieser Tatbestand der fahrlässigen Vergewaltigung eben relevant ist, weil Borghäuby hat ja immer wieder argumentiert, dass er eben diese Frauen nicht gefragt hatte, sie sich auch nicht wehren konnte, viele davon schliefen. Und deshalb hat man jetzt in der Öffentlichkeit, auch in vielen Schulen, gerade auch unter Jugendlichen, sehr intensiv darüber diskutiert. Und das hat natürlich jetzt auch dazu beigetragen, dass sehr viele Menschen, gerade auch Junge, wissen in Norwegen, was es sich mit diesen Fragestellungen, mit diesen Abgrenzungen eben auf sich hat.
3: Die Strafe gegen Marius Borghäuby ist noch nicht rechtskräftig. Laut norwegischen Medien will er das Urteil anfechten. Es ist eine beunruhigende Vorstellung. Wer das beliebte Handyspiel Pokémon Go gespielt hat, soll damit indirekt militärische Drohnen trainiert haben. Das haben der britische Guardian und die niederländische Zeitung Trouw recherchiert. Bei Pokémon Go sind Millionen von Spielerinnen und Spielern draußen unterwegs und versuchen Pikachu und Co. zu fangen. Dabei haben sie offenbar Daten für ein KI-Modell gesammelt. Und dieses wiederum kommt laut der Recherche auch bei gewissen Militärdrohnen zum Einsatz. Romana Kaiser hat unsere Digitalredaktorin Tanja Eder gefragt, was da genau passiert ist.
7: Im Spiel gab es die Aufgabe, dass man da bestimmte Objekte scannen konnte. Gebäude, Brunnen, Statuen. Dazu hielt man einfach die Handykamera auf das Objekt gerichtet und ging langsam einmal rundherum. Das war nicht der Kern des Spiels, war seine Zusatzaufgabe, für die man gewisse Belohnungen erhielt. Dass diese Scans an die Spielhersteller gingen, das wurde auch explizit klar gemacht. Man musste da explizit zustimmen, aber wofür genau, war damals halt noch nicht klar. Jedenfalls hat Niantic, die Firma hinter Pokémon Go, so rund 30 Milliarden Scans gesammelt. Diese Aufnahmen zeigten die Objekte je aus verschiedenen Winkeln, bei verschiedenen Lichtverhältnissen und Wetterlagen. Also perfekte Trainingsdaten für ein KI-Modell, das solche Objekte erkennen soll. Und das hat Niantic, respektive das Spin-off Niantic Spatial, dann auch gemacht. Sie haben so ein Modell trainiert und verkaufen das jetzt zum Beispiel an Lieferroboter, damit diese Pizzen und Einkäufe besser ausliefern können. Aber offenbar, wie jetzt bekannt wurde, auch an Drohnen via US-Verteidigungsfirma Ventor. Laut der Recherche von eben Trouw soll Ventor dieses KI-Modell dazu nutzen, dass Drohnen auch dann fliegen können, wenn das GPS nicht funktioniert, zum Beispiel in Kriegsgebieten, wo die Signale oft blockiert werden, indem sie eben Objekte wie Gebäude erkennen und sich daran orientieren.
6: Eben das Ganze ist ja schon ein paar Jahre her, dass diese Scans gemacht wurden. Konnte denn damals überhaupt jemand absehen, wofür diese Daten Jahre später verwendet werden würden?
7: Nein, also möglicherweise wusste das noch nicht mal Niantic selbst. Also ich kann mich selbst als Beispiel nehmen. Ich habe das damals als Spielerin auch gelesen und gedacht, es klingt eigentlich gut. Niantic, das ist so eine coole Firma, die coole Spiele macht. Wenn ich für die Daten sammle, dann werden die vielleicht was Cooles draus machen. Also eine Win-Win-Situation. es klingt jetzt vielleicht ein bisschen naiv, aber dass diese Technologie dann auch für Kriegsdrohnen eingesetzt werden würde, ja, das konnte man wirklich nicht wissen. Auch diese ganze KI-Technologien waren im 2021 noch ziemlich weit entfernt.
6: Und wie ist das sonst so? Ist das ein grundsätzliches Risiko bei Apps, die große Mengen an Nutzer- und Umgebungsdaten sammeln?
7: Klar, also das hier ist ja noch ein weniger schlimmer Fall sozusagen, weil die Datensammlerei bei Pokémon Go auf diese Scans beschränkt war und auch klar kommuniziert wurde. Viele Apps, die sammeln ja praktisch unbeschränkt Daten. Da wissen wir nie, wo die am Schluss landen und wofür die gebraucht werden, um uns Werbung anzuzeigen, um uns zu überwachen, um irgendwelche KI-Modelle zu trainieren. Man weiß es schlicht nicht.
6: Jetzt dieser Fall von Pokémon Go und diesen Militärdrohnen. Zeigt das, dass wir oft eben gar nicht wissen können, wofür unsere Daten in Zukunft verwendet werden?
7: Das ist sicher ein Risiko, dass viele Daten einfach mal gesammelt werden, vielleicht noch gar nicht benutzt werden im Moment, sondern einfach irgendwo liegen. Und ja, gut möglich, dass das dann in Zukunft irgendwie nutzbar gemacht wird, auf eine Weise, die wir noch nicht uns vorstellen können. Also gerade jetzt mit der KI, die kann ja große Mengen von Daten verarbeiten, da werden plötzlich Dinge möglich, an die man vorher nicht gedacht hätte.
3: Sagt Digitalredaktorin Tanja Eder. In Japan soll das Verständnis für queere Menschen gefördert werden, also zum Beispiel schwule, lesbische oder Transgender-Personen. An Schulen, Universitäten und auch an Arbeitsplätzen soll über LGBTQ+-Themen informiert werden. Ein solches Bildungsprogramm ist in Japan eine Premiere. Wie das zur konservativen Regierung passt, die im Moment im Amt ist, das wollte Yves Kilchör vom freien Japan-Journalisten Martin Fritz wissen.
8: Dass die Regierung von Premierministerin Sanae Takaichi jetzt Aufklärungsmaßnahmen zum Thema Homosexualität und Geschlechteridentitäten auf den Weg bringt, das geht der nicht auf ihre eigene Initiative zurück, sondern auf ein Gesetz, das schon 2023 verabschiedet wurde. Und dieses Gesetz verlangt die Förderung des öffentlichen Verständnisses für die Vielfalt der sexuellen Orientierung und der Geschlechtsidentität, wie es da heißt. Und dieser Gesetzesauftrag wird jetzt quasi abgearbeitet.
5: Also das tönt eher nach Pflicht als nach tatsächlicher Überzeugung der Regierung.
8: Ja, es gab einen langen Kampf um dieses Gesetz 2023. Da sollte natürlich nach dem Wunsch vieler Liberaler auch rein, dass der japanische Staat diese Menschen fördert und unterstützt. Aber das ist damals gescheitert. Deswegen hat die Regierung von Takaichi natürlich kein Interesse, jetzt dieses Fass wieder aufzumachen, sondern sie bleibt einfach stur bei dieser Linie, diesen Gesetzesauftrag jetzt zu erfüllen.
5: Dieses Bildungsprogramm, das soll an Schulen, Universitäten und auch an Arbeitsplätzen eingeführt werden. Wie sieht es konkret aus?
8: Ja, da geht es im Prinzip um Aufklärung im besten Sinne. Also man will das Verständnis und das Bewusstsein der Öffentlichkeit für geschlechtliche und sexuelle Vielfalt fördern. Und das heißt, man wird darüber sprechen und es auch unterrichten, dass es eben auch gleichgeschlechtliche Liebe und andere Formen gibt. Und auf diese Weise das Verständnis dafür fördern, wenn jemand sich entsprechend verhält. Also Details, inhaltliche Details sind bisher noch nicht bekannt, aber die Zentralregierung wird vermutlich Unterrichtsmaterialien für Schulen entwickeln und öffentliche Vorträge und Seminare zu diesem Thema finanzieren.
5: Vertreterinnen und Vertreter der LGBTQ+-Gemeinschaft begrüßen das Bildungsprogramm, allerdings sagen sie gleichzeitig, es gehe ihnen zu wenig weit. Was fordern Sie von der Regierung?
8: Ja, sie wollen eben nicht nur Aufklärung über ihre Anliegen, sondern sie wollen eben auch direkte Unterstützung für ihre Rechte und Interessen. Und hier muss man aber sagen, es ist jetzt nicht so, dass es in Japan überhaupt kein Verständnis für diese Menschen gibt. Sie stehen durchaus in der Öffentlichkeit. Wir haben hier Pride-Paraden. Die in Tokio hat gerade erst vor einer Woche stattgefunden. Viele Gemeinden und Städte registrieren schwule und lesbische Partnerschaften. Also die Anerkennung eines Geschlechtswechsels ist per Gesetz vereinfacht worden. Aber diese Zentralregierung will eben nicht mehr machen als Aufklärung. Und das sorgt natürlich dann für Unzufriedenheit.
5: Außerdem kritisieren Aktivistinnen und Aktivisten, es gebe kein Antidiskriminierungsgesetz in Japan. Wie ist die Situation von Menschen der LGBTQ+-Gemeinschaft im Alltag in Japan?
8: Also Japan ist grundsätzlich eine konservative Gesellschaft und es ist schwer für queere Menschen ihre Identität öffentlich zu leben. Also Prominente, die schwul oder lesbisch sind, outen sich in der Regel nicht. Männerpaare oder Frauenpaare halten hier keine Händchen oder küssen sich nicht in der Öffentlichkeit. Aber das tun eben auch die meisten heterosexuellen Paare nicht. In Japan spricht man nicht über Religion, über Politik und Sex, sodass auch Homosexualität nur selten thematisiert wird. Und die Japaner, und viele davon, tun das, die offen schwul leben wollen, die gehen ins Ausland, also etwa nach Thailand oder in die USA.
3: Sagt der freie Japan-Journalist Martin Fritz. Wie viel Zeit sollen Kinder vor dem Bildschirm verbringen dürfen? Der Kanton Thurgau hat eine neue Kampagne lanciert. Kinder bis 4 Jahre sollen gar keine Zeit vor Bildschirmen verbringen. Dabei geht es auch um das Handy der Eltern. Regionalredaktor Daniel Sager hat sich die Kampagne namens «Go Offline» angeschaut.
9: Auf einem Spielplatz. Ein kleines Mädchen schaukelt mit viel Schwung. Sein Mami steht daneben, sieht und hört die Tochter nicht. Sie ist vertieft in ihr Handy.
10: Opa, Mami! Opa!
9: Das ist eine gestellte Szene aus einem Video der Kampagne «Go Offline – Keine digitalen Medien bis 4 Jahre». Das Alter zwischen 0 und 4 Jahren sei für die spätere Entwicklung besonders prägend, erklärt Dönis Neuweiler, Thurgauer Regierungsrätin und Chefin des Departements für Erziehung und Kultur.
11: Da steht, wenn Kinder noch eine Nähe brauchen. Da steht, wo Kinder Sprachentwicklung haben. Dort, wo Kinder Selbstwirksamkeit Erfahrungen machen und nicht sollten am Handy und am Bildschirm sein.
9: Die Kernaussage der Aktion ist deutlich. Wenn die Kinder der Einfachheit halber mit Tablet oder Handy beschäftigt oder gar ruhig gestellt werden oder die kleinen Mami oder Papi nur noch hinter einem Bildschirm wahrnehmen, dann sei das nicht gesund, meint die Regierungsrätin.
11: Digitalisierung bringt ja sehr viel Gutes auch mit sich, aber wir haben auch die negativen Auswirkungen und die müssen wir jetzt benennen. Wie können wir einen korrekten Umgang für einen selber und natürlich auch als Vorbild denn für Kinder so gewährleisten?
9: Unterstützt wird das Ganze von den politischen Gemeinden, aber auch von den Thurgauer Schulen. Medienkompetenz sei das tägliche Brot der Schule, weiss der Präsident der Thurgauer Schulgemeinde, Heinz Leuenberger. Er ist froh über diese Sensibilisierungskampagne. Seine Erfahrung aus Schulklassen und Kindergärten zeige, zu viel Handy, Tablet oder Computerbildschirm bei Kleinkindern, das führe später zu Problemen.
12: Man sieht natürlich, was für einen Aufwand das wir mittlerweile im ganzen Kanton Thurgau haben mit verhaltensauffälligen Kindern. Und ich denke, ein Teil von dem ist sicher dem zuzuschreiben, dass man in jungen Jahren oder generell viel zu viel Bildschirmzeit hat.
9: Go offline. Babymomente haben keinen Replay-Button. Eine der Slogans aus der Aktion. Die Kampagne stammt aus dem Kanton Zürich. Verschiedene Gemeinden aus der Region Uster haben sie ausgearbeitet. Der Kanton Thurgau hat die Vorlagen, Videos und Handzettel übernommen und für die Region angepasst. Die Tonalität und gewisse Aussagen bei Go Offline sind nach dem Start in Zürich kritisiert worden. Schuldgefühle und Scham, wenn man am Handy sei oder die Kinder etwas schauen dürften, das würde den Müttern und Vätern nicht helfen, wenn es um digitale Medien geht, hieß es zum Beispiel auf einem Elternportal. Die Thurgauer Regierungsrätin Dönis Neuweiler wehrt sich. Die Kampagne sei keine Pauschalverurteilung.
11: Es ist wichtig, dass man nicht eine Pauschalverurteilung macht. Das ist so. Aber wir merken einfach, wir haben immer mehr Kinder, die Verhaltensauffälligkeiten zeigen, eben, die Sprachentwicklungsstörungen haben. Es gibt einfach jetzt Auswirkungen, die man auf den digitalen Medienkonsum kann auch zurückführen. Und darum müssen wir das sensibilisieren.
9: Die ersten Plakate von «Go Offline» werden im Kanton Thurgau in den kommenden Tagen aufgehängt und die Videos in den Bussen und auf Social Media geschaltet. Nächste Woche ist zudem ein Informationsanlass angesetzt für Personen, die sich mit dem Thema Kinder und digitale Medien beschäftigen. Weiter geplant sind auch eine Konferenz zur Frühförderung und nächstes Jahr Informationsstände an regionalen Messen. 90.000 Franken lässt sich der Kanton Thurgau diese Sensibilisierung im Umgang mit den digitalen Medien für die Kleinsten kosten.
3: Ein Bericht von Regionalredaktor Daniel Sager. Ein Kaffeebecher von Starbucks sorgt in Südkorea seit einem Monat für große Empörung. Zum einen, weil der Becher Nazi-Assoziationen auslöst. Er heißt nämlich SS-Tank, also SS-Panzer.
6: Zum anderen hat Starbucks den Becher ausgerechnet am 18. Mai lanciert, an dem Tag, der an ein kollektives Trauma aus der Zeit der Militärdiktatur erinnert. Nach einem Shitstorm hat Starbucks Korea die Kampagne noch am selben Tag wieder gestoppt. Jetzt müssen alle Mitarbeitenden zur Geschichtsnachhilfestunde. Sämtliche Filialen bleiben darum am 22. Juni geschlossen. Was also sollte diese Kampagne? Darüber hat Silvia Staub mit dem freien Südkorea-Korrespondenten Fabian Kretschmer in Seoul gesprochen.
13: Starbucks hat den 18. Mai zum Tank Day erklärt. Tank Day, weil man einen Kaffeetumbler, einen Kaffeebehälter vermarkten wollte, den sogenannten SS-Tank. Im Englischen kann Tank nicht nur Panzer bedeuten, sondern auch quasi als Behälter, Water Tank zum Beispiel. Aber die erste Assoziation ist offensichtlich Panzer. Und das ist schon mal komisch, dass man einen Tumbler so nennt. Aber die Aufregung hier in Südkorea war überraschenderweise nicht so sehr, dass der Tumbler SS-Tank genannt wurde, weil die Sensibilitäten hier in Ostasien sind andere. Also die Anspielung an Waffen-SS, an Nazi-Deutschland, die ist hier gar nicht so sehr präsent. Was aber viel präsenter ist, ist, dass der 18. Mai zum Tank Day erklärt wurde bei dieser Promo-Aktion. Der 18. Mai 1980 ist nämlich was extrem Wichtiges in der Geschichte Südkoreas. Damals war Südkorea noch eine Militärdiktatur und an diesem Tag vor 36 Jahren hat die Militärdiktatur die Demokratiebewegung niedergeschossen und zwar mit dem Militär und auch mit Panzern. Also diese Anspielung weiß hier jedes Kind, weil das so ein ganz zentrales kollektives Trauma auf dem Weg Südkoreas zu einer modernen Diktatur und das hat sehr viele Leute wirklich erböst.
14: Und eben damals an diesem 18. Mai 1980, da wurden die Proteste blutig niedergeschlagen und dann 7 Jahre später, 1987, ging die Militärdiktatur dann doch zu Ende und das Land ist demokratisch jetzt. Das ist alles noch gar nicht lange her und man kann sich schon fragen, ist das wirklich ein Fehler, ein unglücklicher Zufall oder könnte da mehr dahinter stecken?
13: Ja, also ich spekuliere jetzt, weil es gibt keine Beweise für dieses Szenario oder das andere Szenario, aber es kommt noch ein weiterer, wirklich sehr sonderbarer Zufall hinzu. Bei dieser Kampagne gab es einen Slogan, der hieß, stelle dein Tank, dein SS-Tank mit einem Tack auf dem Tisch. Und dieser Satz, den versteht man auch hier in Südkorea ganz anders, weil einer der ganz zentralen Anführer der Demokratiebewegung, ein Student, der in seinen 20ern gestorben ist, in einer Folterkammer, vom Geheimdienst, da hieß es von den Beamten, die diesen Tod oder diesen Mord eigentlich vertuschen wollten, dass ein Beamter mit einem Tack, also genau mit diesem gleichen Wort, mit einem Tack auf den Tisch geschlagen hat und dann ist dieser Student einfach hingefallen, hat einen Herzinfarkt bekommen. Also ganz zynisch. Und genau dieser Slogan wurde dort bei der Werbekampagne verwendet von Starbucks. Und wie kann das sein? Also das Unternehmen selbst sagt, dass AI zum Einsatz kam, also dass man mit Hilfe von künstlicher Intelligenz diese Kampagne erarbeitet hat, dass dieser Slogan dann vorgeschlagen wurde, dass die Mitarbeiter, die dafür zuständig waren, die das gemacht haben, dass sie noch in ihren 20ern und 30ern waren, also das nicht mehr aktiv damals mitbekommen hatten und dass die Verantwortlichen, die das abgesegnet haben, diese Kampagne, dass die nicht wirklich Aufmerksamkeit drauf gegeben haben. Ist es plausibel? Ich persönlich halte es für wirklich sehr unwahrscheinlich und ich würde mal sagen, dass zumindest so eine Semi-Absicht hinterstecken könnte.
14: Warum lanciert denn Starbucks ja offenbar eben bewusst eine solch provozierende Kampagne?
13: Starbucks wird hier in Südkorea von Shinsegae, von einem der berühmten koreanischen Mischkonzerne geleitet. Und diese Konzerne sind meistens von sehr, sehr konservativen Leuten geleitet. Shinsegae, die Gründerfamilie, die haben von der autoritären Regierung profitiert. Die hat quasi die Aufträge vergeben, hat die Gewerkschaften unterdrückt, hat die Industrien geschützt und so weiter. Und diese rechtskonservativen Elite, die blickt auf diese Demokratiebewegung teilweise sehr zynisch und sie haben einen ganz anderen Blick auf diese Entwicklung und es wird von Kritikern ganz offen so ausgesprochen, dass man die Opfer von damals verhöhnen wollte, dass man austesten wollte, was ideologisch sagbar im öffentlichen Raum ist und von daher zumindest das so ausgetestet hat.
6: Sagt der freie Südkorea-Korrespondent Fabian Kretschmer. Das war eine Best-of-Sendung mit spannenden Hintergrundthemen dieser Woche. Weiter geht es hier mit Aktualität.

0: Blog für Gespräche. Angeführt werden diese auf US-Seite von Vizepräsident J.D. Vance, auf iranischer Seite von Parlamentssprecher Mohammed Alibaf. Es geht darum, die Absichtserklärung zu konkretisieren, die vor ein paar Tagen in Frankreich unterzeichnet worden war. Im Zentrum der Gespräche steht das iranische Atomprogramm. Was bisher geschehen ist, hat mir Auslandredaktor Philipp Scholkmann erklärt, der momentan auch auf dem Bürgenstock ist.
1: Am Morgen sind die Konvois mit den schwarzen Limousinen vorgefahren. Ansonsten bleibt vieles im Wagen. Offizielle Informationen über einen Ablauf gibt es nicht. Was wir aber hören hier im Medienzentrum auf dem Bürgenstock ist, dass sich die Delegationen am Vormittag bereits zu bilateralen Gesprächen mit den beiden Vermittlern getroffen haben, also Pakistan und Katar. Am Nachmittag soll es dann ein gemeinsames Treffen geben, US-Vizepräsident Vance und der iranische Parlamentssprecher Alibaf, jeweils mit ihrer Entourage. Ob das mehr Symbolik ist oder in der Substanz tatsächlich etwas erreicht werden kann, bleibt abzuwarten. Vance hatte vor dem Abflug gesagt, noch er hoffe, sowohl im Nukleardossier als auch bei der Libanon-Frage vorwärts zu kommen. Er könne 1 bis 2 Tage in der Schweiz bleiben. Der Sprecher des iranischen Außenministeriums sagte hingegen, man wolle sich auf 1 Tag beschränken. Möglicherweise gehen danach die Gespräche auf technischer Ebene noch weiter, aber auch das ist im Moment unklar.
0: Sie haben die Libanon-Frage angesprochen. Seit Freitag war ja unklar, ob dieses Treffen überhaupt zustande kommt. Die Iraner Protest eingelegt, wegen eben der anhaltenden Kämpfe im Libanon. Wie sehr lastet dieser Schatten über dem Bürgenstock?
1: Sehr. Die iranische Seite hat klar gemacht, dass die Libanon-Frage eine zentrale Rolle spiele, werde auch hier auf dem Bürgenstock. Die USA hätten nicht genügend Druck auf Israel gemacht, um einen Waffenstillstand im Libanon zu erzwingen. Im Rahmenabkommen, das beide Seiten am Donnerstag unterzeichnet hatten, ist explizit festgehalten, dass die Kampfhandlungen auch an dieser libanesischen Front beendet werden müssen. Gestern hatte es von iranischer Seite geheißen, unter diesen Umständen seien allenfalls technische Gespräche möglich. Nun sind doch hohe politische Repräsentanten auf beiden Seiten auf den Bürgenstock gekommen. Damit erhält diese Konferenz größeres politisches Gewicht. Allerdings, die Dossiers sind sehr kompliziert. Gerade das Nukleardossier und das Misstrauen zwischen beiden Seiten bleibt sehr groß.
0: Der Bericht vom Bürgenstock von Philipp Scholkmann, unserem Auslandredaktor, der das Iran-Dossier betreut. Am Flughafen Zürich gab es heute Vormittag Probleme. Nun ist auch klar, warum. Auslöser dieser Störung sei das Treffen der USA und des Irans auf dem Bürgenstock gewesen. Das teilt die Flugsicherung Skyguide mit. Weil nämlich rund um den Bürgenstock eine Flugsperrzone gilt, habe man kurzfristig Anpassungen am System vornehmen müssen und dabei sei es zu einer technischen Panne gekommen. In der Folge war der Schweizer Luftraum östlich von Bern für mehrere Stunden gesperrt. Zeitweise konnten am Flughafen Zürich gar keine Flugzeuge starten. Es gab Verspätungen und vereinzelt auch Flugausfälle. Zwei kurze Meldungen aus den Regionen. Nach einem Schlauchbootunfall wird im Kanton Aargau ein 5-jähriger Junge vermisst. Der Bub war gestern Nachmittag mit seinen Eltern und seiner Schwester bei Mühlau auf der Reuss mit dem Schlauchboot unterwegs, als dieses mit einem Baum kollidierte und kenterte. Die Eltern und die Tochter konnten sich gemäß Polizeimitteilung ans Ufer retten. Eine groß angelegte Suchaktion nach dem Jungen blieb bisher erfolglos. Das schwere Unwetter vom Freitagabend in Zürich hat ein Todesopfer gefordert. Ein 16 Jahre altes Mädchen war während dem Unwetter von einem herabfallenden Ast getroffen worden. Rettungskräfte brachten Jugendliche darauf in kritischem Zustand ins Spital. Dort sei sie gestern verstorben, teilte die Stadtpolizei Zürich dann heute mit. Nach Frankreich. Dort gilt in mehreren Regionen die höchste Hitzewarnstufe. Deshalb warnt die staatliche Bahngesellschaft SNCF nun vor Zugreisen. Besonders gefährdete Personen sollten während der Hitzewelle, wenn möglich, auf Zugfahren verzichten. Man könne nicht ausschließen, dass es wegen der hohen Temperaturen zu Problemen komme im Bahnverkehr, sagte der Chef der französischen Bahngesellschaft SNCF. 3.500 Mitarbeitende seien rund um die Uhr im Einsatz, um das Zugnetz, die Schienen und die technischen Anlagen zu überwachen. Aber die Bahninfrastruktur würde die sehr hohen Temperaturen nur schlecht vertragen. In einigen französischen Landesteilen dürfte es bis zu 41 Grad geben. Eine Meldung vom Radsport. Marlen Reusser gewinnt die Tour de Suisse der Frauen. Nach dem Zeitfahren gestern siegte die Bernerin heute auch in der letzten Etappe in Villach-sur-Ollon im Kanton Waadt. Für Marlen Reusser ist es schon der 3. Tour de Suisse-Sieg nach 2023 und 2025. Reusser sagte nach ihrem Sieg zu SRF:
2: Ja, super cool. Bei der ganz grossen Rundfahrt bin ich jetzt x-mal Zweite gewesen und es ist irgendwie

0: Ich war immer so irgendwo der Wurm drin. In der Schweiz habe ich irgendwie ein Schwein. Und manchmal frage ich mich auch, ob es psychologisch ist bei den anderen, weil die denken, dass ich hier so einen Berner Gring habe oder so, weil es die Schweiz ist, aber ich würde das nicht mal behaupten.
1: Die Schweizer Radrennfahrerin Marlene Reusser nach ihrem Sieg an der diesjährigen Tour de Suisse der Frauen. Das Wetter, es scheint weiterhin meist die Sonne. Über den Bergen bilden sich Quellwolken und vor allem dort sind dann auch einzelne Platzregen und Gewitter möglich. Dazu ist es heiß, bleibt heiß, auch morgen mit 32 bis 36 Grad. Das waren Nachrichten von Radio SRF, verantwortlich Corinna Heinzmann.
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3: Ich muss Ihnen etwas gestehen.
4: Nelle Valli, die Chinesi.
3: Ich bin etwas neidisch auf die Menschen in Tessin, denn in Tessin sind schon Sommerferien.
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3: Ja, aber noch nicht in den Ferien, sondern noch am Arbeiten ist unser Tessin-Korrespondent Ivan Santoro. Buongiorno.
6: Buongiorno.
3: Ja, wir besprechen heute, warum das Tessin 10 Wochen Sommerferien hat. Und wir sprechen auch darüber, wie der Kanton den Bund hässig macht. Und aus der Westschweiz ist heute SRF-Korrespondent Philipp Reichen dabei. Bonjour.
7: Bonjour depuis Lausanne.
3: Sie sind in Genf an der Demonstration gegen den G7-Gipfel in Evian gewesen. Der Polizeieinsatz an dieser Demonstration, der sorgt in Genf nun für einen Streit innerhalb der Politik. Darüber sprechen wir als erstes hier in der Sendung «Die Woche in den Schweizer Sprachregionen». Ich bin Peter Hanselmann. Grüezi miteinander. Ja, erst hat es so getönt am Sonntag, den 14. Juni in Genf. Dann hat sich die Stimmung geändert. Und auch die Polizei hat eingegriffen. Ja, Philipp Reichen, Sie sind für Radio SRF am letzten Sonntag in Genf an der Demonstration gegen den G7-Gipfel gewesen. Der Gipfel, der war in Évian-les-Bains auf der französischen Seite des Genfersees. Wie haben Sie den Sonntag und diese Demonstration erlebt?
7: Ja, wir haben gerade die Töne gehört, die Tränengaspetarden. Es gibt angenehmere Dinge, als im Tränengasnebel zu stehen. Aber auch das gehört zu einem Journalistenleben. Aber kurz zusammengefasst, was feierlich und friedlich begann, endete in Chaos und Gewalt. Aber beginnen wir doch mit dem Anfang. Die Kundgebung, die fand am Tag des Frauenstreiks und am Vortag des G7-Gipfels statt. Sie war also im Grunde beides, feministischer Frauenstreik und Protest gegen den G7-Gipfel. Und so gab es gleich zu Beginn auch Diskussionen zwischen den Vertreterinnen des feministischen Frauenstreiks und einer Gruppe vom revolutionären Aufbau. Die Gruppe Revolutionäre, die wollte sich direkt innerhalb der Frauen einreihen und das passte dann den Frauen überhaupt gar nicht. Aber irgendwann setzte sich dann der Demonstrationszug in Bewegung und auf den ersten Metern blieb auch alles friedlich und ruhig, aber dann nach 20 Minuten Marschzeit wurde ein Auto angezündet, bereits nach der zweiten Kurve, und dann wurden Fenster einer Bank zertrümmert und es wurde immer aggressiver und im UNO-Viertel eskalierte dann alles. Vertreter vom sogenannten Schwarzen Block begannen vor meinen Augen die Scheiben eines Wirtschaftsprüfungsunternehmens zu zertrümmern und auch jene einer UNO-Organisation. Die Polizei, die versuchte mit Tränengas und Gummischrot die Menge auseinanderzutreiben. Es war eine völlig konfuse und auch gefährliche Situation. Aber hören wir doch, was eine Teilnehmerin am Ende sagte.
8: Bah, moi, je l'ai très bien vécu parce que j'étais dans le bloc féministe au début de la manif. Mais bah là, c'est sûr qu'il y a des fumées partout et c'est assez inquiétant. Et on s'inquiète pour les gens qui sont dedans, quoi, et qui se prennent des balles ou des lacrymos dans la figure.
7: Ja, die Frau sagte mir, am Anfang war noch alles friedlich. in diesem feministischen Zirkel, in dem sie sich auch befand, aber sie sei nun beunruhigt, dass die Polizei alle Leute mit Tränengas traktiere, und man hört ja auch im Hintergrund diese Geräusche dieser Tränengaspetarden. Ich habe es gesagt, die Polizei setzte nebst Tränengas auch Gummischrot ein, auch gegen Kinder, die weinten dann neben mir, die bekamen keine Luft mehr, es war wirklich herzzerreißend, diese Szenen. Und ich sah auch eine alte Frau mit dem Rollator, die sich hinter einem Wohnblock aufhielt, also sie hatte nichts mit dieser Demonstration zu tun, aber auch sie erwischte Tränengas und schleppte sich schluchzend nach Hause.
6: Für Schlagzeilen gesorgt hat ja dann auch eine Massenverhaftung oder eine Massenfesthaltung, wenn man so sagen will, von der Polizei. Die Polizei hat viele Leute eingekesselt. Sie haben mir in der Vorbereitung auf diese Sendung erzählt, dass da auch Journalisten, Kolleginnen und Kollegen von Ihnen in dieser Gruppe von Leuten waren, die da eingekesselt worden sind von der Polizei. Und auch Sie selbst hätten fast dazu gezählt. Was hat sich da genau abgespielt?
7: Ja, die Polizei, die versuchte, die Menge aufzulösen, eben mit Tränengas und dann auch Gummischrot. Das schien ihre einzige Möglichkeit zu sein, in dieser aussichtslosen Lage wieder so ein wenig die Kontrolle zurückzugewinnen. Sie drängte die Leute dann in Richtung See, also vom UNO-Viertel in Richtung See, in einem Park, und kesselte sie dort ein. Am Anfang ließ sie die Leute noch gehen, auch mich als Journalisten. Aber ich habe schon gemerkt, jetzt versucht sie die Leute mehr und mehr einzukesseln. Später ließ sie dann die Leute nicht mehr gehen. Das erfuhren dann auch RTS-Kolleginnen, die blieben dort. Und es gab wirklich Leute, die mussten die ganze Nacht lang dort bleiben, bis um morgens um 6 Uhr. Es gab auch Minderjährige, die dort waren, und ältere Leute. Alle wurden kontrolliert und die Polizei versuchte so, jene Leute zu identifizieren, die eben Straftaten begangen hatten.
6: Also Tränengas, Gummischrot, diese Einkesselung. In der Westschweiz streitet man jetzt ja darüber, wie verhältnismäßig dieser Polizeieinsatz war. Was sagt eigentlich die Polizei dazu?
7: Ja, die Polizei, die verteidigt ihren Einsatz. Das ist natürlich auch ihr gutes Recht. Was bleibt ihr auch anderes übrig? Ein Polizeisprecher, der sagte Folgendes.
9: C'est des gens qui sont organisés, qui viennent avec des vêtements de rechange, qui se dissimulent après l'action avec les autres manifestants.
7: Ja, er gibt eben die Schuld an dieser Eskalation dem schwarzen Block, dem sogenannten schwarzen Block. Die seien gut organisiert und zögen sich während der Kundgebung um. Das kann ich bestätigen. Der schwarze Block wurde während der Kundgebung immer größer und größer. Und im UNO-Viertel, wo dann eben die Polizei am schwächsten präsent war, da schritten dann die Krawallmacher zur Tat. Aber der Polizeisprecher betonte auch, man habe nicht allen hinterherjagen und sie in Gewahrsam nehmen wollen, sondern die Spannungen abbauen und die Störungen der öffentlichen Ordnung aufheben wollen. Und am Ende sei die Hauptverantwortung bei der Staatsanwaltschaft. Naja, ich habe ein gewisses Verständnis für die Haltung der Polizei, aber sie muss sich auch vorwerfen lassen, gewisse Dinge massivst unterschätzt zu haben.
6: Jetzt ist die Diskussion ja auch in der Genfer Politik angekommen. Besonders innerhalb der SP wird gestritten über diesen Polizeieinsatz. Warum?
7: Ja, die für die Sicherheit zuständige Staatsrätin in Genf heißt Carol Anne Kast und sie ist Sozialdemokratin, und es gibt nicht wenige SP-Vertreterinnen und Vertreter, die sie jetzt öffentlich kritisieren und ihr schon sogar in den Rücken fallen. Sie selbst verteidigt sich, man sei mit einer Gruppe konfrontiert gewesen, die am Ende Barrikaden errichtete und dann in den Park flüchtete, wo dann eben die Polizei sie einkesselte und versuchte, ihn Gewahrsam zu nehmen. Das mag wohl alles stimmen, aber viele Krawallmacher, die gingen der Polizei gar nicht ins Netz. Die gingen schon vorher, fanden die Mittel und Wege, eben den Ort zu verlassen. Auch aufgrund der Beobachtungen der Kolleginnen vom Westschweizer Radio und Fernsehen habe ich den Eindruck, das Vorgehen der Polizei war auch ein wenig konzeptlos. Die Gewalt der Chaoten ist sicher nicht zu rechtfertigen, aber für den Kontrollverlust trägt die Polizei eine Mitverantwortung.
6: Der Einsatz der Polizei löst einen Streit aus innerhalb der SP. Was sagen denn eigentlich die anderen Parteien zur Demonstration und auch zum Polizeieinsatz?
7: Ja, es ist so, dass die Bürgerlichen, also vor allem SVP und FDP, von Anfang an keine Demo wollten. Die politische Rechte sagt, die Polizei habe alles richtig gemacht. Es sei richtig gewesen, diese Chaoten eben zu traktieren, sage ich jetzt mal. Die Linke wiederum ist ziemlich gespalten. Die Grünen verlangen eine Untersuchung. Die SP wiederum, die kritisiert den Polizeieinsatz als unangemessen. Die Jungsozialisten, die verlangen den Rücktritt der SP-Regierungsrätin und auch die Organisatoren der Kundgebung fordern Carol-Anne Kast, eben die Regierungsrätin, zum Rücktritt auf, aber auch den Generalstaatsanwalt Olivier Journeau.
6: Ja, während sich die Genfer Politik mit den Nachwehen der Anti-G7-Demonstration beschäftigt, diskutiert die Tessiner Politik über eine Steuer, die Italien beschlossen hat und demnächst einführen will. Und zwar eine Steuer für Grenzgängerinnen und Grenzgänger. Ivan Santoro, ganz kurz, damit wir alle auf dem gleichen Wissensstand sind, was ist das genau für eine Steuer?
10: Ja, da sind wir eigentlich schon beim Entscheidenden. Ist es eine Steuer oder ist es eine Abgabe? Das ist eigentlich des Pudels Kern in dieser ganzen Geschichte, aber dazu mehr. Italien hat bereits seit längerem beschlossen, dass Grenzgängerinnen und Grenzgänger, welche in der Schweiz arbeiten, eine sogenannte Gesundheitsabgabe zahlen müssen, so nennen sie es. Diese käme dem italienischen Gesundheitssystem zugute. Damit soll dort eben das Gesundheitspersonal besser bezahlt werden, dass es eben nicht in die Schweiz abwandert, hier, wo man bessere Löhne bezahlt. Und dieses Geld kommt nicht nach Rom, sondern in die Grenzregionen, also beispielsweise in die Lombardei, die diese Abgabe dann auch einziehen wird. Für den Kanton Tessin ist aber klar, diese Abgabe, diese Steuer eben ist illegal.
6: Ja, und wie reagiert der Kanton Tessin nun darauf?
10: Der will nun einen Teil der Quellensteuern zurückbehalten und nicht nach Italien ausbezahlen. Das sind diese Steuern, welche die Frontalieri hier in der Schweiz zahlen. Und gemäß Abkommen mit Italien geht eben dann ein Teil nach Italien zurück. Begründet wird dieser Boykott vom Kanton Tessin so, diese Abgabe sei einkommensabhängig, ergo sei sie gemäß eines Rechtsgutachtens, das der Kanton extra in Auftrag gegeben hat, eine Steuer und eine doppelte Besteuerung, das verstoße gegen das Steuerabkommen. In Bern ist man anderer Meinung. Dort spricht man von einer Abgabe, das sei legal und verstoße eben deshalb nicht gegen das Abkommen mit Italien. Aber im Tessin fühlt man sich von Bern nicht gestützt. Man hat das Gefühl, Bern kneife da. Der Tessiner Regierungsrat Norman Gobbi, der hat bereits im Frühjahr über die fehlende Unterstützung in Bern sich beklagt und in einem Interview mit RSI hat er das gesagt.
11: Berna fa più fatica ad ascoltare il Canton Ticino perché dal punto di vista della cupola federale, di Palazzo Federale, beh, i rapporti con Roma vanno sempre bene. Se fosse stata Berlino o Parigi ad adottare una misura di questo tipo, evidentemente la reazione sarebbe stata molto più forte. 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
10: Also man spürt da richtig die Verstimmung, ja, man ist hässig in Bellinzona. Gobbi sagt, Bern habe Mühe, sie, also das Tessin, anzuhören, da aus Sicht des Bundes die Beziehungen zu Rom stets gut seien. Gänge es um Berlin oder Paris, hätten die eine solche Maßnahme ergriffen, dann wäre die Reaktion viel heftiger ausgefallen. Aber wenn es hauptsächlich um den Kanton Tessin gehe, naja, dann würden die Dinge einfach eher zur Kenntnis genommen, ohne dass man sich allzu sehr aufregt. Deshalb fordern sie, also das Tessin, Respekt, gerade weil in den wirtschaftlichen und finanziellen Beziehungen zwischen der Schweiz und Italien vor allem ja auch der Kanton Tessin die Folgen zu tragen habe. Bis Ende Juni wird nun deshalb die Tessiner Regierung entscheiden, wie viel Geld sie zurückhält, diese Ristoren, eben das Geld nach Italien, das eigentlich ausbezahlt werden müsste Ende Juni.
6: Sie haben es schon angesprochen, es droht also nicht nur ein Streit zwischen dem Tessin und Italien, sondern eben auch ein Streit zwischen dem Tessin und Bundesbern.
10: Ja, genau. Man will nicht, dass das Tessin jetzt da aktiv wird und die ganzen Beziehungen zwischen Rom und Bern gefährdet. Wir erinnern uns an die Verstimmung zwischen Rom und Bern wegen der Katastrophe von Grand Montana. Da hat man erst jetzt in den letzten Wochen eigentlich wieder die Wogen geglättet. Nun hat auch noch Italien angekündigt, wieder abgewiesene Flüchtlinge aus der Schweiz zurückzunehmen. Seit 4 Jahren ist das blockiert. Also Bern will nicht, dass man jetzt hier wieder Öl in das erlischende Feuer gießt, dass es zu neuen Verstimmungen kommt. Und deshalb ist man auch sehr vorsichtig. Das hat diese Woche auch die Finanzministerin Karin Keller-Sutter nochmals gesagt bei einem Treffen mit Tessiner National- und Ständerätin in Bern. Präsident dieser Tessiner Delegation ist der Tessiner SP-Nationalrat Bruno Storni. Und er hat nach dem Treffen das gesagt.
12: Il Consigliere federale ha confermato quello che ha dato già nelle due risposte agli atti parlamentari, che per intanto per il Consiglio federale non è una tassa, non è in vigore e non è opportuno agire sui ristorni perché sarebbe una violazione dell'accordo fiscale con l'Italia.
10: Also er sagt, die Bundesrätin, also Karin Keller-Sutter, habe bestätigt, was sie bereits in zwei Antworten auf parlamentarische Vorstöße aus dem Tessin dargelegt habe, nämlich für den Bundesrat handelt es sich hier nicht um eine Steuer und die sei erst noch gar nicht in Kraft und deshalb sei es nicht angebracht, diese Ristorni, also bei diesen Rückerstattungen zu intervenieren, da dies einen Verstoß gegen das Steuerabkommen mit Italien darstellen würde. Also man kehrt es um. Und dennoch ist etwas passiert. Finanzministerin Karin Keller-Sutter trifft sich noch diesen Monat in Rom mit ihrem Amtskollegen Giancarlo Giorgetti, der Finanzminister Italiens, um über diese Grenzgänger-Thematik zu sprechen.
6: Ivan Santoro, das ist ja nicht das erste Mal, dass die Grenzgängerinnen und Grenzgänger, die Frontalieri, für Differenzen zwischen dem Tessin und Italien sorgen. Was bräuchte es Ihrer Meinung nach, dass jetzt im Streit um diese Gesundheitsabgabe oder eben Steuer wieder Ruhe zwischen Italien und dem Tessin und somit auch zwischen dem Tessin und dem Bund einkehren kann?
10: Ja, nun zuerst einmal, Sie sagen es, der Grenzgängerstreit ist alt und scheint never ending zu sein. Das Lustige oder Paradoxe am jüngsten Konflikt ist ja jetzt aber, dass die Vorzeichen andere sind. Bis jetzt hat sich das Tessin immer gegen mehr Grenzgängerinnen und Grenzgänger gewehrt, vor allem unter dem Druck der Lega auch. Nun setzt man sich ja eigentlich für die Grenzgänger ein, nämlich dass sie weniger Steuern, weniger Abgaben zahlen müssen. Ein Anliegen, wo sich eigentlich auch die Gewerkschaften massiv dafür einsetzen. Aber dass jetzt ausgerechnet der bürgerlich geprägte Regierungsrat hier in Tessin und auch Lega und SVP am lautesten gegen diese Gesundheitssteuer schimpfen, das entbehrt nicht einer gewissen Ironie. Nun aber zu Ihrer Frage, was man machen kann, damit sich die Situation beruhigt. Also bis jetzt ist es eigentlich erst ein Knatsch zwischen Bern und Bellinzona. Es wird jetzt davon abhängen, was dann da genau in Rom besprochen wird und ob man dort zu einer einvernehmlichen Lösung kommt. Am wichtigsten ist aus Sicht der Schweiz sicher, dass das Tessin jetzt diese Gelder Ende des Monats nicht blockiert im Juni und dann kann man weiterschauen. Also Ziel von Bundesrätin Karin Keller-Sutter wird es sein, auf Zeit zu spielen. Also dass beispielsweise auch die Lombardei diese Steuer noch nicht einführt. Die ist ja erst für September vorgesehen. Bisher ist noch gar nichts passiert. Und vielleicht, dass man an dieser Abgabe auch noch etwas schrauben kann, also dass man sie vielleicht dann nicht einkommensabhängig verfügt oder so. Das Treffen in Rom wird da hoffentlich mehr Klarheit bringen. Man hört ja jetzt im Vorfeld, dass Karin Keller-Sutter und der italienische Finanzminister Giorgetti, die hätten es sehr gut miteinander. Ja, hier hat der Corriere del Ticino von einem herzlichen Verhältnis geschrieben. Mal schauen, wie weit diese Herzlichkeit dann geht. Ich gehe jetzt aber mal davon aus, dass die Tessiner Regierung dieses Treffen abwartet und nicht schon jetzt die Gelder blockiert.
6: Es dauert noch etwas, bis dann vielleicht wieder Ruhe einkehrt im Tessin. Aber apropos Ruhe einkehren, ich habe es ganz am Anfang der Sendung schon gesagt, im Tessin sind schon Sommerferien.
4: Nelle valli ticinesi c'è tant'aria di allegria.
6: Losgegangen sind die Sommerferien im Tessin diese Woche, am Donnerstag. 10,5 Wochen haben die Tessiner Schülerinnen und Schüler nun Sommerferien. Das sind die längsten Sommerferien der Schweiz. Warum ist das so? Warum haben die Tessiner Kinder so lange Sommerferien?
10: Ja, ich würde mal sagen, es ist sicher eine kulturelle Frage. Man orientiert sich da an Italien. Auch dort hat man sehr lange Sommerferien, sogar 14 Wochen. Die beginnen dort Anfang Juni und enden Mitte September. Der Grund ist natürlich schon noch logisch. Es ist der lange und heiße Sommer hier im Süden. Und das ist ja wirklich kaum aushaltbar, die Schulbank zu drücken, wenn es zwischen Juni und August immer 35 Grad heiß ist. Wobei solche Sommer ja, je länger, je mehr auch, endet dem Gotthard Einzug halten.
6: Da müssen wir in der Deutschschweiz vielleicht auch schon bald 10 Wochen Sommerferien haben. Was machen denn die Kinder in dieser Zeit? Die Eltern, die haben ja nicht so lange Ferien.
10: Es gibt sehr viele Angebote für Kinder, da wird vieles organisiert von der öffentlichen Hand, also Schullager, Ausflüge etc. Das kostet natürlich auch, wobei man muss sagen, es ist stark subventioniert. Und dann sind da halt auch noch die Großeltern, die Verwandten etc. Man muss sich dann doch sehr gut immer organisieren, das ist schon so. So eine Familie muss eine richtige Sommerplanung machen, was man in diesen 10 Wochen lang mit seinen Kindern macht. Deshalb gibt es auch immer wieder mal Diskussionen, ob man diese ewig langen Sommerferien nicht doch verkürzen sollte. Aber bislang versandeten diese Diskussionen, diese Ideen immer sehr schnell, denn die Tradition, das Sommerfeeling, das siegt. Und ich muss auch sagen, diese Estate Italiane, die gefallen mir auch. Alles wird im Gang rund geschaltet. Das beginnt bereits jetzt wieder am Anfang. Man merkt es schon, es hat morgens und abends viel weniger Verkehr. Und dabei ist das erst der Anfang eines endlos langen Sommers hier im Tessin und auch in Italien, denn so richtig still in der Sommerhitze quasi steht dann alles um Ferragosto rum, also um den 15. August. Dann ist nicht nur bei Verwaltung und Schule Pause, dann werden auch sämtliche Baustellen für sicher 2 bis gar 3 Wochen stillgelegt. Also ich spreche jetzt auch vom Tessin. Dann sind die Bauarbeiter und andere Handwerker, viele eben auch Grenzgängerinnen und Grenzgänger, in den Ferien, immer noch traditionell am Meer. Und dann prägen hier im Tessin wirklich nur noch verschwitzte Touristinnen und Touristen das Straßenbild. Also die Einheimischen, die sind dann weg.
6: Philipp Reichen, wohin gehen denn eigentlich Westschweizerinnen und Westschweizer in die Ferien? Auch ins Tessin, wie viele Deutschschweizerinnen und Deutschschweizer oder eher Richtung Côte d'Azur?
7: Ja, das ist auch sehr unterschiedlich. Es gibt wahrscheinlich nicht sehr viele Leute, die jetzt ins Tessin gehen, aber sie gehen nach Italien, sie gehen nach Spanien, nach Griechenland, vor allem in den Süden. Man darf aber auch nicht vergessen, dass die Sommerferienzeit in der Romandie auch die Festivalzeit ist. Das hat bereits begonnen mit dem Festineuge, also diesem Musikfestival in Neuenburg, und das wird sich jetzt fortsetzen mit dem Montreux Jazz, also dem Jazzfestival in Montreux, und auch mit dem Paleo. Es gibt sehr viele Leute, die auch hier bleiben in der Genfersee-Region und eben an diese Festivals gehen. Das sind ja wirklich zehntausende Leute dann vor den Konzertbühnen.
6: Sommerzeit in der Westschweiz, also Festivalzeit, und dieses Jahr kommt auch noch die Fußball-Weltmeisterschaft in den USA, in Mexiko und in Kanada dazu. Und an dieser WM haben nun alle Länder mindestens einmal gespielt. Die Schweiz, die hat schon 2-mal gespielt. Wir nehmen die Sendung jeweils am Freitagvormittag auf. Und gestern Donnerstag, da hat die Schweiz gegen Bosnien-Herzegowina gewonnen. 4-1 und steht eigentlich so gut wie sicher schon im 16. Final. Philipp Reichen, wie war die Stimmung in Lausanne gestern Abend?
7: Die Stimmung war emotional. Es gab wirklich so wie eine Gefühlsexplosion nach diesem Unentschieden gegen Katar. Ich habe dann spontan mal das Mikrofon aus dem Fenster gehalten und vielleicht können wir ganz kurz hören, wie das geklungen hat.
6: Ganz schön laut da bei Ihnen in Lausanne.
7: Ja, das ist mitten in der Stadt. Es ist wirklich sehr laut und es war sehr, sehr leise während des Spiels. Man hat schon so zum Teil Jubel gehört, aber dann nach dem Spiel, da ging es los, als hätte die Schweiz jetzt gerade den Weltmeistertitel gewonnen.
6: Philipp Reichen, Ivan Santoro, Ihr Tipp, wer wird eigentlich Weltmeister dieses Jahr?
7: Ja, Italien wird es ja sicher nicht. Ich tippe mal auf Argentinien.
10: Ich bin jetzt nicht der große Fußballexperte, was ich alles so gelesen und gehört habe. Ich tippe auf Frankreich.
6: Wunderbar. Und mit diesem Abstecher in die Fußball-Weltmeisterschaft war es das für diese Woche aus den Schweizer Sprachregionen. Arrivederci e mille grazie ins Tessin.
10: Arrivederci e buona estate.
6: Und au revoir e merci beaucoup in die Westschweiz.
7: Merci beaucoup e à bientôt.
6: Ja, und bei unseren Zuhörerinnen und Zuhörern bedanke ich mich fürs Zuhören. Mein Name Peter Hanselmann. Merci und bis zum nächsten Mal.

0: Die Nachrichten von SRF um 14:30 mit Roger Brendlin. Die USA und der Iran führen Verhandlungen über ein Ende des Krieges. Wir fassen zusammen, was bisher geschehen ist auf dem Bürgerstock. Auch in Frankreich ist es momentan heiß. So heiß, dass die französische Staatsbahn davor warnt, Zug zu fahren. Marlen Reusser gewinnt souverän die Tour de Suisse der Frauen und das schon zum dritten Mal. Und das Wetter, es bleibt mehrheitlich sonnig und heiß bei 32 bis 36 Grad. Seit heute Morgen befinden sich Delegationen der USA und des Irans auf dem Bürgerstock für Gespräche. Angeführt werden diese auf US-Seite von Vizepräsident J.D. Vance, auf iranischer Seite vom Parlamentssprecher Mohammed Khalibaf. Es geht darum, die Absichtserklärung zu konkretisieren, die vor ein paar Tagen in Frankreich unterzeichnet worden war. Im Zentrum der Gespräche steht das iranische Atomprogramm. Was bisher geschehen ist, hat mir Auslandredaktor Philipp Scholkmann erklärt, der momentan auf dem Bürgerstock ist.
1: Am Morgen sind die Konvois mit den schwarzen Limousinen vorgefahren. Ansonsten bleibt vieles im Wagen. Offizielle Informationen über einen Ablauf gibt es nicht. Was wir aber hören hier im Medienzentrum auf dem Bürgerstock ist, dass sich die Delegationen am Vormittag bereits zu bilateralen Gesprächen mit den beiden Vermittlern getroffen haben, also Pakistan und Katar. Am Nachmittag soll es dann ein gemeinsames Treffen geben, US-Vizepräsident Vance und der iranische Parlamentssprecher Khalibaf, jeweils mit ihrer Entourage. Ob das mehr Symbolik ist oder in der Substanz tatsächlich etwas erreicht werden kann, bleibt abzuwarten. Vance hatte vor dem Abflug gesagt, noch er hoffe, sowohl im Nukleardossier als auch bei der Libanon-Frage vorwärts zu kommen. Er könne 1 bis 2 Tage in der Schweiz bleiben. Der Sprecher des iranischen Außenministeriums sagte hingegen, man wolle sich auf 1 Tag beschränken. Möglicherweise gehen danach die Gespräche auf technischer Ebene noch weiter, aber auch das ist im Moment unklar.
0: Sie haben die Libanon-Frage angesprochen. Seit Freitag war ja unklar, ob dieses Treffen überhaupt zustande kommt. Die Iraner Protest eingelegt, wegen eben der anhaltenden Kämpfe im Libanon. Wie sehr lastet dieser Schatten über den Bürgerstock?
1: Sehr. Die iranische Seite hat klar gemacht, dass die Libanon-Frage eine zentrale Rolle spiele, werde auch hier auf dem Bürgerstock. Die USA hätten nicht genügend Druck auf Israel gemacht, um einen Waffenstillstand im Libanon zu erzwingen. Im Rahmenabkommen, das beide Seiten am Donnerstag unterzeichnet hatten, ist explizit festgehalten, dass die Kampfhandlungen auch an dieser libanesischen Front beendet werden müssen. Gestern hatte es von iranischer Seite geheißen, unter diesen Umständen seien allenfalls technische Gespräche möglich. Nun sind doch hohe politische Repräsentanten auf beiden Seiten auf den Bürgerstock gekommen. Damit erhält diese Konferenz größeres politisches Gewicht. Allerdings, die Dossiers sind sehr kompliziert, gerade das Nukleardossier, und das Misstrauen zwischen beiden Seiten bleibt sehr groß.
0: Der Bericht vom Bürgerstock von Philipp Scholkmann, unserem Auslandredaktor, der das Iran-Dossier betreut. Am Flughafen Zürich gab es heute Vormittag Probleme. Nun ist klar, warum. Auslöser der Störung war das Treffen der USA und des Irans auf dem Bürgerstock. Das teilt die Flugsicherung Skyguide mit. Weil rund um den Bürgerstock eine Flugsperrzone gilt, habe man nämlich kurzfristig Anpassungen am System vornehmen müssen und dabei sei es zu einer technischen Störung gekommen. In der Folge war der Schweizer Luftraum östlich von Bern für mehrere Stunden gesperrt. Zeitweise konnten so am Flughafen Zürich gar keine Flugzeuge mehr starten. Es gab Verspätungen und vereinzelt auch Flugausfälle. 2 kurze Meldungen aus den Regionen. Nach einem Schlauchbootunfall wird im Kanton Aargau ein 5-jähriger Junge vermisst. Der Bub war gestern Nachmittag mit seinen Eltern und seiner Schwester bei Mühlau auf der Reuss mit dem Schlauchboot unterwegs gewesen, als dieses mit einem Baum kollidierte und kenterte. Die Eltern und die Tochter konnten sich gemäß Polizeimitteilung ans Ufer retten. Eine groß angelegte Suchaktion nach dem Jungen blieb bisher erfolglos. Das schwere Unwetter vom Freitagabend in Zürich hat ein Todesopfer gefordert. Ein 16 Jahre altes Mädchen war während dem Unwetter von einem herabfallenden Ast getroffen worden. Rettungskräfte brachten Jugendliche dann in kritischem Zustand ins Spital und dort sei sie gestern verstorben, hat die Stadtpolizei Zürich heute mitgeteilt. Frankreich. Dort gilt in mehreren Regionen die höchste Hitzewarnstufe. Und deshalb warnt die staatliche Bahngesellschaft, die SNCF, nun vor Zugreisen. Besonders gefährdete Personen sollten während der Hitzewelle, wenn möglich, auf Zugfahrten verzichten. Man könne nicht ausschließen, dass es wegen der hohen Temperaturen zu Problemen komme im Bahnverkehr, sagte der Chef der französischen Bahngesellschaft. 3.500 Mitarbeitende seien rund um die Uhr im Einsatz, um das Zugnetz, die Schienen und die technischen Anlagen zu überwachen. Aber die Bahninfrastruktur würde die sehr hohen Temperaturen nur schlecht vertragen. In einigen französischen Landesteilen dürfte es bis zu 41 Grad geben. Eine Meldung vom Radsport. Marlene Reusser gewinnt die Tour de France der Frauen. Nach dem Zeitfahren gestern hat die Bernerin nun auch in der letzten Etappe in Villars-sur-Allon im Kanton Waadt gewonnen. Für Marlene Reusser ist das schon der dritte Tour de Suisse-Sieg nach 2023 und 2025. Reusser selbst sagte nach ihrem Sieg zu SRF:
2: Ja, super cool. Bei der ganz grossen Rundfahrt bin ich jetzt sechsmal Zweite gewesen und es war irgendwie immer so irgendwo der Wurm drin gewesen. In der Schweiz habe ich irgendwie ein Schwein. Und manchmal frage ich mich auch, ob es psychologisch ist bei den anderen, weil die denken, dass ich hier so einen Berner Gring habe oder so, weil es die Schweiz ist. Aber ich würde das nicht mal behaupten.
0: Die Schweizer Radrennfahrerin Marlene Reusser nach ihrem Tour de Suisse-Sieg heute. Das Wetter, es scheint weiterhin meistens die Sonne und über den Bergen bilden sich zwar Quellwolken, vor allem dort sind dann auch einzelne Platzregen und Gewitter möglich. Es bleibt aber so oder so heiß, auch morgen mit 32 bis 36 Grad. Das waren Nachrichten von Radio SRF, verantwortlich Corinna Heinzmann.
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4: Der Schlamm in Schweizer Seen ist quasi ein Archiv der Vergangenheit. Gleich hören wir, warum diese Spuren unser Bild der früheren Schweiz in Teilen sogar verändern könnten. Und etwas später in dieser Sendung geht es um den Axolotl, ein speziell aussehendes Tier, das nicht nur bei Forschenden, sondern auch bei Fußballfans beliebt ist. Ich bin Vanessa Ledergerber, schön sind Sie mit dabei. Wie war das Leben unserer Vorfahren? Genau dazu gibt es neue Erkenntnisse, die Archäologinnen und Archäologen begeistern. Mikroskopisch kleine Pflanzenpollen, Aschepartikel oder Pilzsporen in alten Sedimenten aus Schweizer Seen geben Auskunft darüber, welche Pflanzen rund um die Seen angebaut wurden, wann die Leute gerodet haben und wie viel Vieh sie gehalten haben. Das Leben rund um den See lässt sich über tausende Jahre zurückverfolgen, und zwar so exakt wie noch nie. Christian von Burg hat sich das fürs Echo Wissen genauer angeschaut.
5: Ja gut, dann schauen wir doch mal. Ich denke, am besten gehen wir vielleicht gerade an das Doppelmikroskop, weil da können wir beide reinschauen.
6: Stimmt. Sina Areka, Doktorandin am Institut für Pflanzenwissenschaften in Bern, nimmt die Plastikschutzhülle weg, knipst das Licht an und schiebt die Probe auf der Glasscheibe und das Mikroskop. Es geht um die männlichen Keimzellen der Samenpflanzen, den Blütenstaub. Sieht man die einzelnen Pollen von Auge gar nicht?
5: Vom bloßen Auge sieht man die Pollen eigentlich nicht, nein. Aber 400-fach Vergrößerung ist am angenehmsten für das Auge.
6: Im Doppelmikroskop zeigt sich ein kugelförmiges bis leicht dreieckiges Bällchen.
5: Das hier, das könnte entweder eine Birke sein oder eine... Nein, das ist sogar ein Haselpollen, genau.
6: Bis man nur schon die 20, 30 häufigsten Pollen sicher bestimmen könne, brauche es 1 bis 3 Monate Übung, sagt Professor Willi Tinner, der nun ebenfalls ins Mikroskop schaut.
7: Wir finden aber 300 verschiedene Typen in allen möglichen Zuständen abgearbeitet, flach gedrückt. Und das muss man halt alles im Gehirn dann wiederherstellen. Und das braucht sehr viel Training.
6: Dazu kommen Holzkohlepartikel, Pilzsporen. Und aus der Kombination all dieser Elemente lässt sich dann die vergangene Landschaft lesen.
7: Jetzt schaue ich ein bisschen weiter. Da ist eine Sauerampfer. Also es ist eine schöne offene Landschaft mit Getreideäckern. Ja, noch ein paar Fichten sind da.
6: Gewonnen wurde diese Probe aus einem Bohrkern. Die Wissenschaftler stellen dazu eine Bohrplattform in den See und bohren mehrere Meter in den schlammigen, oft auch stinkenden Untergrund.
7: Ja, wenn man es so betrachten würde, ist das die Begeisterung klein. Man den Schlamm sieht, er ist braun und manchmal eben Faulschlamm, aber für uns ist das wie Gold.
6: Gold, weil man darin über Jahrtausende zurück in die Vegetationsgeschichte schauen kann. In der Schweiz gibt es mehrere kleine Seen, die so als Umweltarchiv dienen. Der Geoökologe Fabian Rey hat die Bohrkerne zweier Seen nördlich von Bern analysiert. Bohrkerne, die 7000 Jahre abdecken. Und dies in einer bisher nicht gekannten Genauigkeit und in einer Auflösung von 10 Jahresschritten.
7: Das, was er gemacht hat, hatte vorher noch niemand in ganz Europa gemacht, oder dass wir solche hochaufgelösten Zeitreihen jeden Zentimeter über Tausende von Jahren anschauen, das gibt es sonst nicht. Fabian ist dort wirklich spitze.
6: Professor Willitiner nimmt die Schlüssel und führt ins Kühllager. Die frischen Bohrkerne sind in Gestellen bis zur Decke gestapelt.
7: Das sind Bohrkerne und darum herum Frischhaltefolie und darum herum noch eine Schutzhülle aus Plastik, die verschweißt wird.
6: Bevor die Kerne analysiert werden können, müssen die Proben physikalisch und chemisch aufbereitet werden. Längst interessieren sich auch andere Fachgebiete für die Methode, insbesondere die Archäologie. Wir fahren mit dem Auto von Bern rund 10 Kilometer bis zum malerischen Moossee. Dort treffen wir den Berner Kantonsarchäologen Adriano Boschetti. Er ist begeistert von der Arbeit der Pflanzenwissenschaftler.
8: Die Pollenanalysen ergänzen unser Bild, das wir von der Archäologie haben, von der Vergangenheit, massiv.
6: Er zeigt über das Schilf auf den See und die Uferpartien, wo die Archäologen seit 170 Jahren graben und forschen.
8: Hier am Moossee zum Beispiel haben wir immer einzelne Fundstellen aus der Jungsteinzeit, 600 Meter dort hinten, eine sogar aus der Altsteinzeit. Aber dazwischen haben wir Lücken.
6: Sind die Menschen in diesen zeitlichen Lücken weggewandert und dann zurückgekehrt, wie die Archäologen lange vermuteten? Dank der Pollenanalyse ist jetzt klar, sie waren nie weg. Für jedes Jahrzehnt lässt sich nun sagen, wie groß die Siedlungen im Umfeld weniger Kilometer etwa waren, wie dicht der Wald war, ob Getreide angebaut wurde und sogar wie viele Tiere ungefähr gehalten wurden. In der Zeit um 3800 vor Christi war die Besiedlung stark. Das waren die Pfahlbauer vom Moossee, deren Siedlungen die Archäologen später ausgegraben hatten. Rund 1000 Jahre später zeigte sich dann aber ein ebenso starkes Signal in den Pollen.
8: Wir haben dann wenig später Tauchprospektionen gemacht und tatsächlich Pfähle am Seegrund entdeckt und die dann auch datieren können, schüsst in diese Zeit um 2700 vor Christus.
6: Die Pollenanalyse hat die Entdeckung der Archäologen also vorweggenommen. Und die Überraschungen gingen noch weiter. Nach bisheriger Lehrmeinung fand der Wechsel von Jägern und Sammlern zum sesshaften Leben in der Schweiz ca. um 5400 vor Christus statt, sagt Willitiner.
7: Aber das Interessante ist, dass wenn man jetzt nur auf Pollenfunde gehen würde, würde man diese Grenze nicht dort ansetzen, obwohl man das sieht, sondern das fängt schon früher an.
6: Erste Getreidefelder gab es schon gut 1000 Jahre früher. Vermutlich kam das Getreide mit den ersten Bauern aus dem Süden. Denn die frühesten Pfahlbauer, die lebten nicht hier in der Schweiz, sondern auf dem Balkan, sagt Tinner, der vor 3 Jahren an den Untersuchungen in Albanien beteiligt war.
7: Das heißt, vielleicht ist es ein Innovationsschub aus dem Balkan Richtung Italien und dann hat das irgendwie ein paar Jahrhunderte später auch die Schweiz erfasst.
9: Dann waren die ersten Pfahlbauer also nicht Schweizer, sondern Albaner?
8: Ja, das ist anzunehmen und es ist ja auch anzunehmen, dass eben die ganzen Innovationen, Ackerbau, Viehzucht, dass man Häuser baut, Keramik herstellt, dass das einerseits auf dem Weg über den Balkan und Donauraum nach Mitteleuropa und andererseits vom Mittelmeerraum die Rhone aufwärts von Westen her in die Schweiz gelangt ist.
6: Die Geschichte verlief in einigen Punkten also anders als lange gedacht. Selbst das Gründungsdatum der heutigen Stadt Bern, 1191 durch die Zähringer Herzöge, wie es noch heute offiziell gilt, sei mit der Pollenanalyse nicht mehr haltbar, sagen Boschetti und Tinner. Denn die Vegetationsgeschichte zeige, dass die Umgebung von Bern schon 200-300 Jahre früher stark besiedelt und wirtschaftlich intensiv genutzt worden sei.
7: Und das wird in der Bevölkerung und in der Stadt auch völlig falsch eingeschätzt. Das dürfen wir schon ganz klar sagen, das ist ein Mythos. Bern ist älter und die Kulturlandschaft von Bern ist viel, viel älter.
6: Für die naturwissenschaftliche Überprüfung der bisherigen Geschichtsschreibung scheint der Schlamm gewisser Seen tatsächlich Gold wert.
4: Ein Bericht von Christian von Burg war das. Und jetzt zu einem Thema, das wir gerade alle gut spüren, die derzeitige Hitzewelle. Wir müssen uns vor der Hitze schützen, das liegt auf der Hand. Aber wie sehr leidet unser Körper eigentlich unter den hohen Temperaturen? Das hat Rachel Berocci, Wissenschaftsredaktorin Katrin Zöfel, gefragt.
10: Unsere Körper reagieren stark auf Hitze, das wird immer klarer. Im Extremfall führt es zum sogenannten Hitzeschock, aber viel häufiger entsteht ein Schaden, weil Menschen vorbelastet sind, etwa die Lunge oder das Herz krank sind. Atemwegs- oder Herz-Kreislauf-Erkrankungen sind die häufigsten Todesursachen bei Hitzeopfern. Aber auch Menschen mit Diabetes, Nierenkrankheiten oder neurologischen Erkrankungen wie Demenz oder Multiple Sklerose erleben, dass sich ihre Symptome verschlimmern. Insgesamt gehört Hitze heute neben Luftschadstoffen zu den wichtigsten umweltbedingten Gesundheitsrisiken weltweit.
11: Sie haben von vorbelasteten Menschen gesprochen. Wie ist es mit Gesunden?
10: Wir verlieren alle an Leistungsfähigkeit, wenn es heiß ist. Der Schlaf ist teils empfindlich gestört, wir können uns schlechter konzentrieren. Das summiert sich. Wenn unser Körper mit Hitze klarkommen muss, beschäftigt ihn das stark. Es bleibt weniger Kraft und Energie für anderes übrig.
11: Was passiert da im Körper genau?
10: Naja, das Erste, was der Körper macht, ist der Versuch, sich wieder runterzukühlen. Sobald die Organe mehr als 36,5 Grad warm sind, melden sie, mir ist zu heiß. Das geht ans Gehirn und vom Gehirn aus, genauer dem Hypothalamus, geht dann das Signal an den ganzen Körper, aktiviere die Schweißdrüsen. Wir haben übrigens rund 3 Millionen Schweißdrüsen am ganzen Körper. Außerdem weiten sich die Blutgefäße direkt unter der Haut, sodass bis zu 100-mal mehr Blut durch diese feinen Äderchen fließt. Das Schwitzen kühlt dann also erstens die Haut und zweitens das Blut, das ganz oben direkt unter der Haut zirkuliert. Das frisch gekühlte Blut sozusagen, das gelangt dann wieder ins Körperinnere und so werden auch die Organe wieder kühler.
11: Das klingt doch eigentlich gut.
10: Ja, aber damit das alles klappt und das Blut trotz der erweiterten Blutgefäße gut zirkuliert, muss das Herz sehr viel stärker und sehr viel schneller schlagen als sonst. Junge, starke Herzen, die können das gut, aber ältere oder durch Krankheit geschwächte Herzen, die können das nicht so gut und vor allem können sie es nicht so lange. Und auch bei Gesunden geht das nicht unendlich lange gut.
11: Und wenn es der Körper nicht mehr schafft, sich zu kühlen, was folgt dann?
10: Also was dann kommt, klingt für mich wirklich ein bisschen wie so ein Horrorszenario. Der Körper priorisiert weiter das Runterkühlen, versucht also mit aller Macht zu schwitzen und verliert immer weiter Flüssigkeit. Also wird das Blut immer konzentrierter und dickflüssiger. Es wird mit diesem dicken Blut schwerer, den Kreislauf aufrecht zu erhalten. Das Herz muss immer stärker arbeiten und gleichzeitig nimmt die Kühlwirkung ab, also an allen Enden gehen die Signale da sozusagen auf Rot. Sensoren im Hypothalamus, also dem Teil im Gehirn, und Sensoren in der Niere, die merken das. Die Niere verteidigt dann wirklich jeden Tropfen Wasser und konzentriert den Urin immer stärker, um ja nicht zu viel Wasser zu verlieren. Das hat aber natürlich auch seine Grenzen, denn die Funktion der Niere, Gift und Abbaustoffe auszuschwemmen, die muss sie ja schon weiter erfüllen. Sonst kommt es zu Nierenversagen oder zumindest Vergiftungserscheinungen im Körper. Und das Gehirn meldet die ganze Zeit über Durst, Durst, Durst. Wenn es dann zu einem Wärmestau kommt, der Körper sich also nicht mehr effektiv kühlen kann, wird der Körper schnell um die 40 Grad warm und es kommt zum Hitzeschock.
11: Der Körper ist also bei Hitze zum Teil stark belastet. Wie wirkt sich das auf die Psyche aus?
10: Ja, auch die mentale Gesundheit leidet bei Hitze. Menschen, die psychiatrisch belastet sind, kommen bei Hitze eher in eine Krise. Das zeigt sich unter anderem in Notaufnahmen, aber auch in Studien. Woran genau das liegt, also was da genau passiert, ist noch nicht ganz klar. Es gibt erste Hinweise, dass der Serotonin- und der Dopaminhaushalt unter der Hitze durcheinander kommt. In Tierversuchen zeigten Mäuse unter Hitzestress kleine Entzündungen im Gehirn und dann natürlich unter Hitze leidet der Schlaf, es fehlt die Erholung. Das kann bestimmte Krankheitsbilder verschärfen.
11: Viel trinken und sich möglichst der Hitze nicht aussetzen, das sind die gängigsten Ratschläge gegen Hitze. Wie können wir unserem Körper sonst noch helfen?
10: Ja, da muss ich leider enttäuschen, weil das sind tatsächlich die wichtigsten Punkte, so banal sie klingen mögen. Noch ein sehr spannendes, finde ich, Detail zum Trinken. Es war mir auch neu. Inzwischen schätzen Mediziner, dass der Körper bei hohen Temperaturen, auch wenn man gar nicht viel tut, pro Stunde 0,5 bis 0,7 Liter Flüssigkeit über Schweiß verliert. Das merkt man oft kaum. Und das heißt, alle 20 bis 30 Minuten 0,2 Liter trinken, das ist angemessen und das durchgehend, solange es heiß ist. Und ansonsten eben Hitze meiden, wo es geht, kühle Räume aufsuchen, luftige Kleidung tragen und sich langsam an die Hitze gewöhnen. Der Körper kann sich ein Stück weit anpassen, auch das ist inzwischen gut belegt, aber eben nur ein Stück weit und es braucht Zeit.
4: Sagt Wissenschaftsredaktorin Katrin Züffel. Um zu schauen, ob Kinder altersgemäß wachsen, werden sie beim Kinderarzt regelmäßig gemessen und gewogen. Dabei werden die Werte mit sogenannten Wachstumskurven verglichen. Nun erhält die Schweiz neue Wachstumskurven. Sie ersetzen die bisherigen WHO-Kurven und basieren auf eigenen Daten. Diese zeigen, Kinder wachsen früher, bleiben gleich groß und sind seltener übergewichtig als angenommen. Irene Dietschi berichtet.
12: Oskar Jenny ist Vorsitzender der Kommission Wachstumskurven von Pädiatrie Schweiz. Dass die neuen Wachstumskurven für Kinder in der Schweiz nun offiziell gelten, findet er eine gute Sache.
13: Eigene nationale Wachstumskurven sind durchaus sinnvoll. Sie bilden eben das aktuelle Wachstum von Kindern und Jugendlichen in der Schweiz wirklich ab.
12: Jenny ist Entwicklungsspezialist am Zürcher Kinderspital. Hier entwickelte Andrea Prader in den 1950er Jahren die ersten Wachstumskurven, beruhend auf den Daten von knapp 300 Mädchen und Buben aus dem Raum Zürich. In den Nullerjahren jedoch passten Praders Kurven nicht mehr. Das Wachsen und Gedeihen hierzulande hatte sich verändert. 2011 entschied die Schweizerische Gesellschaft für Pädiatrie, heute Pädiatrie Schweiz, die Prader-Kurven durch internationale Daten der WHO zu ersetzen.
13: Weil die WHO-Kurven galten damals für die ersten Lebensjahre als wirklich hochwertig, weil sie eben als sogenannte Standardkurven erhoben wurden.
12: Bald aber erwiesen sich die WHO-Standards auch nicht als so geeignet wie erhofft. Während unsere Nachbarländer bereits eigene Wachstumskurven hatten, gab es in der Schweiz keine nationalen Erhebungen. Und am Kinderspital Zürich niemanden, der Praders Erbe fortsetzen wollte. Also sprang er in die Bresche.
14: Ich habe es nicht mehr ausgehalten, dass die Schweizer Kinder mit Wachstumskurven verglichen wurden, die nicht zu ihnen passen.
12: Das ist Urs Eiholzer, 75 Jahre alt und Leiter des Pädiatrisch-Endokrinologischen Zentrums PETZ, einer renommierten Praxis für Wachstums- und Hormonstörungen in Zürich. Er und sein Team legten sich ins Zeug. Ab 2016 begannen sie, Größe und Gewicht von Kindern in der ganzen Schweiz zu erheben.
14: Über 100 Kinderärzte haben mitgemessen, wir haben alle die trainiert, wir waren bei allen vorbei, haben die Messinstrumente geeicht und haben ihnen gezeigt, wie man wirklich korrekt misst.
12: Außerdem?
14: Es waren Schulen beteiligt, die viel arbeiten mussten, dass organisatorisch, dass wir ihre Kinder messen konnten, die Turnhallen freiräumen mussten.
12: So kamen Daten von über 43.000 Kindern und Jugendlichen zusammen. Auf dieser Basis entwickelte Eiholzers Team am PETZ die neuen, ab heute gültigen Wachstumskurven. Diese zeigen, Kinder wachsen heutzutage zwar schneller und kommen früher in die Pubertät, aber ihre Endgröße ist weitgehend stabil geblieben.
14: Im Durchschnitt sind Männer 1,78, Frauen 1,66. Vor 50 Jahren bei Prada waren sie im Durchschnitt 1 Zentimeter kleiner.
12: Die eigentlichen Veränderungen betreffen das Gewicht.
14: In der Schweiz ist es so, dass der durchschnittliche BMI angestiegen ist. Das ist bekannt.
12: BMI, das Verhältnis von Gewicht und Größe. Aber?
14: Wenn man das genauer anschaut, dann sind die Kinder von Schweizer Eltern, also mit einer Schweizer Mutter und einem Schweizer Vater, sind nur geringgradig dicker geworden.
12: Gemäß Eiholzer zeigen Studien, dass der BMI insbesondere bei Kindern mit Migrationshintergrund zugenommen habe. Die Daten aus dem PETS belegen aber auch, das Thema Übergewicht ist insgesamt weniger akut als oft dargestellt.
14: Die WHO überschätzt die Adipositas und das wurde auch mit Absicht gemacht. Die WHO wollte eine erzieherische Kurve schaffen.
12: Konkret, die WHO setze in ihren Wachstumskurven die Schwelle zum Übergewicht deutlich zu tief an. Das seien willkürlich gesetzte Werte. Das tun die neuen Wachstumskurven aus dem PEZ nicht. Und damit dürften viele Kinder in der Schweiz auf einen Schlag nicht mehr als übergewichtig gelten.
4: Irene Dietschi hat berichtet. Und jetzt geht's noch um die Fußball-WM. 2 Spiele, 4 Punkte, das ist die Zwischenbilanz der Schweizer Nationalmannschaft an dieser Fußball-WM. Es bleibt noch das letzte Spiel gegen Kanada. Und auch hier wieder muss sich Trainer Murat Yakin die Frage stellen, wie er sein Team taktisch auf den Gegner einstellt. Hier wird er auch ein Stück weit von der ETH Zürich unterstützt, tatsächlich. Das zeigt der Beitrag von Sandro Della Torre.
15: ETH-Professor Ulrich Brandes ist zwar eher ein Zahlenmensch, aber auch ein Fußballfan. Er analysiert Fußballspiele mit digitalen Algorithmen. Nicht nur aus wissenschaftlichem Interesse, sondern auch zum Vorteil der Schweizer Fußballnazi an der WM. Welche Infos er dem Schweizer Team vor dem Turnierstart gegeben hat, will Ulrich Brandes nicht verraten.
16: Das ist ja schließlich der Wettbewerbsvorteil, den man sich von der Analyse erhofft, dass man weiß, was der Gegner tut und dass man selber weiß, was man machen wird und dass man sich damit durchsetzen kann.
15: Geheimsache also. Aber die Methoden sind dokumentiert und zum Teil auch in wissenschaftlichen Artikeln veröffentlicht. Die ETH-Forschenden nutzen für ihre Analysen zum Beispiel Tracking-Daten. Bei den meisten Fußballspielen wird über mehrere Kameras aufgezeichnet, wo sich die 22 Spieler zu jedem Zeitpunkt befinden. Und davon lassen sich taktische Muster herauslesen.
16: Das fängt mit der räumlichen Aufstellung an. Wie teilen die Spieler untereinander den Raum auf? Wie oft wechseln sie Positionen, wenn sie den Ball haben? Durch welche Räume versuchen sie, den Ball zu spielen? Wohin wollen sie kommen? Wie wird verteidigt?
15: Zum Teil wiederholen sich Dinge. Könnte zum Beispiel heißen, der Gegner verschiebt gerne viele Spieler beim Abstoß des Torhüters auf eine bestimmte Seite. Passiert das mehrmals so ähnlich, ist es wohl ein taktisches Muster. Und Taktiken können sich im Verlauf des Spiels ändern. Auch das kann das ETH-Team analysieren.
16: Und dass man dann schneller nachgucken kann, aha, nach Einwechslung dieses Spielers hat die Mannschaft eine andere Aufstellung vorgenommen. Und das würde ein Analyst, wenn er das Spiel anguckt, natürlich auch bemerken. Aber um nicht alle Spiele von allen Gegnern angeguckt haben zu müssen, ist natürlich gut, wenn man das automatisch feststellen kann.
15: Die Datenanalyse erspart dem Schweizer Staff also auch Zeit. Und die Algorithmen treffen hier auf die klassische Videoanalyse. Das Spielanalyse-Team des Nationalteams kann sich die passenden Videosequenzen anschauen, welche die Datenanalyse der ETH herausgefiltert hat, und dann entscheiden, was sie Trainer Murat Yakin davon mitgeben. Schon seit 3 Jahren arbeite man in diese Richtung, sagt ETH-Professor Ulrich Brandes. Der Schweizer Fußballverband sei damit nicht alleine.
16: Das ist eine Entwicklung. Die Entwicklung ist in anderen Verbänden sicherlich, also ich will nicht sagen weiter fortgeschritten, aber häufig sind mehr Leute schon involviert, dass mehr Augenmerk darauf gelegt wird.
15: Übrigens, fürs erste Gruppenspiel gegen Katar kann das Schweizer Team kaum von der ETH profitieren, weil für Katars letzte Spiele die nötigen Daten fehlen. Zu den weiteren Gegnern, Bosnien-Herzegowina und Kanada, gibt es dann schon mehr Daten. Und in einer möglichen K.O.-Runde würden auch schon mindestens 3 WM-Spiele des Gegnerteams als Datengrundlage dienen.
16: Interessant wird es dann jetzt im Turnierverlauf aus den Spielen der anderen Mannschaften, die dann potenzielle Gegner in den Ausscheidungsrunden sind, zu sehen, welche Ideen hatten sie, mit welchen originellen Ansätzen muss man rechnen.
15: Das ETH-Team wird also während des Turniers weiterhin zu tun haben. Ulrich Brandes ist im Moment sogar in San Diego vor Ort, also dort, wo die Nazi ihre Basis hat während der WM.
16: Ich war jetzt immer beim Training, um auch da nochmal zu sehen, wie die Kontexte aussehen, was gemacht wird. Und wir haben ein Treffen mit dem Analyseteam.
15: Letzte Justierungen also. Die ETH-Forschenden haben übrigens auch die Siegchancen aller Teams analysiert. Ergebnis: Spanien ist der heißeste WM-Tipp. Und die Schweiz?
16: Wenn alles so kommt, wie wir das vermuten im Augenblick, dann würde im Achtelfinale erstmal Portugal kommen. Und das ist dann schon eine nennenswerte Hürde. Wenn man daran vorbeikommt, dann ja, weiß man nicht.
15: Rein statistisch sieht's punkto Viertelfinalchancen also nicht ganz so gut aus. Aber, Und das sagt auch Ulrich Brandes, wirklich berechenbar sei der Fußball nicht. Zum Glück nicht.
4: Ein Beitrag von Sandro Della Torre.

Die Nachrichten von SRF um 3 mit Roger Brendlin. Nun wird auf dem Bürgerstock in der Zentralschweiz direkt verhandelt. Die US-Delegation um Vizepräsident J.D. Vance und jene des Irans um den iranischen Parlamentssprecher Mohammed Khalibaf haben mit direkten Gesprächen begonnen. Dies hat ein Vertreter Katars bestätigt. Katar tritt zusammen mit Pakistan als Vermittlerstaat auf. Worüber konkret gesprochen wird, ist nicht bekannt. Klar ist aber, dass das iranische Atomprogramm im Zentrum der Gespräche steht. Und dazu hat sich aus der Ferne der iranische Präsident Massoud Pezeshkian geäußert. Er stellte in Aussicht,

0: Morgen Montag geschlossen. 1800 weitere Schulen verkürzen den Unterricht und schicken die Schülerinnen und Schüler früher nach Hause, wie der Bildungsminister zu französischen Medien sagte. In großen Teilen Frankreichs hat der Wetterdienst für heute die höchste Hitzewarnstufe ausgerufen. Besonders betroffen ist der Südwesten des Landes. Es werden teils bis zu 41 Grad erwartet. Die französische Bahngesellschaft, die SNCF, hat deshalb gefährdete Personen dazu aufgerufen, auf Zugfahrten zu verzichten. Man könne nicht ausschließen, dass es wegen der hohen Temperaturen zu Problemen komme im Bahnverkehr, sagte der Chef der französischen Bahngesellschaft. 3.500 Mitarbeitende seien rund um die Uhr im Einsatz, um das Zugnetz, die Schienen und die technischen Anlagen zu überwachen. Aber die Bahninfrastruktur würde die sehr hohen Temperaturen nur schlecht vertragen. Die Schweizer Radrennfahrerin Marlene Reusser gewinnt die Tour de Suisse der Frauen. Nach dem Zeitfahren gestern siegte die Bernerin auch in der letzten Etappe in Villars-sur-Allon im Kanton Waadt. Für Marlene Reusser ist es schon der dritte Tour de Suisse-Sieg nach 2023 und 2025. Im Ziel sagte Reusser heute zu SRF.
1: Ja, super cool. Bei der ganz grossen Rundfahrt bin ich jetzt 6-mal Zweite gewesen und es war irgendwie immer so irgendwo der Wurm drin gewesen. In der Schweiz habe ich irgendwie ein Schwein. Und manchmal frage ich mich auch, ob es psychologisch ist bei den anderen, weil die denken, dass ich dann hier so einen Berner Gring habe oder so, weil es die Schweiz ist. Aber ich würde das nicht mal behaupten.
0: So die Berner Radrennfahrerin Marlene Reusser nach ihrem dritten Tour de Suisse Gesamtsieg. Das Wetter. Heute und morgen, es ist sonnig und heiß, bei 32 bis 36 Grad. In den Bergen gibt's einzelne Platzregen. Das waren Nachrichten von Radio SRF, verantwortlich Corinna Heinzmann.
2: 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Sie hören nun die Sendung International, heute aus Sizilien.
3: 48,8 Grad Celsius, das ist zurzeit der Temperaturrekord für Europa. Gemessen wurde er in Syrakus auf Sizilien. Vor 2 Jahren war die Dürre so groß, dass die Bauern gezwungen waren, Tiere notzuschlachten und Zitronenbäume auszureißen. Sizilien gilt eigentlich als Kornkammer Italiens, seit mehr als 2000 Jahren. Doch jetzt droht das Innere der Insel zur Wüste zu werden.
4: Die Sahara dehnt sich mit dem Klimawandel immer weiter aus nach Norden. Auch wenn wir es nicht sehen, ist sie bereits in die südlichen Gebiete Europas eingezogen.
3: Wie gehen die sizilianischen Bäuerinnen und Bauern um mit dieser Situation? Können sie sich anpassen? Und woher beziehen Länder wie die Schweiz in Zukunft im Winter Gemüse und Früchte, wenn die Trockenheit im Mittelmeerraum weiter zunimmt? Eine Kornkammer wird zur Steppe. International. Die Zukunft der Landwirtschaft auf Sizilien. Mein Name Christian Vomburg. Es ist absurd. Wir stehen in einer der heißesten Regionen Europas. Im Sommer wird es regelmäßig über 40 Grad heiß hier in der Region von Catena Nuova. Aber jetzt regnet es. Der Bauer Salvatore Passamonte schaut über die saftig grünen Weizenfelder. Lange konnte er dieses Jahr mit dem Traktor gar nicht reinfahren, weil es so nass war. Es ist Anfang April und es regnet wie seit langem nicht mehr.
4: Das sind die Nachteile des Klimawandels. Nicht jedes Jahr gibt es eine Dürre. All dieser Regen dieses Jahr, das ist genauso abnormal wie die Dürre.
3: Es sind die Extreme, die den Bauern zu schaffen machen. Denn vor 2 Jahren war es umgekehrt so trocken, dass Tankwagen das Trinkwasser in die Städte und Dörfer bringen mussten.
5: L'acqua veniva caricata nelle autobotti e portata nelle città e nei paesi. Per l'agricoltura invece non era possibile questo.
3: Für die Landwirtschaft hingegen gab es kein Wasser. Der Weizen verdorrte auf dem Feld.
5: È stato un grosso problema perché ho perso tutto il grano.
3: Er verlor die ganze Ernte. Dabei galt Sizilien schon den Griechen und Römern als wichtige Kornkammer.
5: Per i romani e i greci era molto importante. Era considerato il granaio di Roma.
3: Hier im Inselinneren brauchte es nie eine Bewässerung. Für eine reiche Ernte genügte der Winterregen. Im Verlauf der letzten gut 100 Jahre aber ist die Erntemenge um 2/3 zurückgegangen. Das habe nicht nur mit dem Klimawandel zu tun, sagt Bauer Salvatore Passamonte, sondern auch

0: mit dem stetig sinkenden Gewinn, den die Bauern mit dem Getreide machten. Neben Passamonte steht der Agronom Paolo Caruso von der Universität Catania und nickt. Weil Italien viel Pasta exportiere, habe das Land schon früher 30% des gesamten Getreides importieren müssen. Unterdessen aber sei der Importanteil auf 50% gestiegen. Jetzt komme das Getreide für die italienische Pasta von der ganzen Welt.
1: Il Canada.
2: Aus Kanada, aus der Türkei, aus der Ukraine, den USA, Australien, kurz von fast überall her, wo Hartweizen produziert wird.
0: Für Ersatz ist also gesorgt. Problem gelöst? Nein, sagt Paolo Caruso, denn mit der Klimaerwärmung drohe ein weiterer Rückgang der Ackerfläche. 70% der Fläche Siziliens drohe gemäß der Einschätzung des italienischen Forschungsrates zur Wüste zu werden. Und einmal verwüstet, sei der Boden für die Landwirtschaft verloren.
1: Il problema è che un'area che si desertifica non riuscirà mai più a diventare idonea per l'agricoltura.
0: Wie man den Weizenanbau resistenter machen kann gegen den Klimawandel, wollen Caruso und Bauer Passamonte auf einem anderen Feld zeigen. Zuerst aber müssen sie es schaffen, das Auto zu wenden auf dem engen Feldweg. Bauer Passamonte und Agronom Caruso kennen sich seit vielen Jahren. Auf dem Weg zum nächsten Feld machen sie Witze über ihre Fahrkünste und schauen nach draußen in den Regen. Wir fahren an einer großen Solaranlage vorbei. Für viele Bauern lohne es sich heute mehr, das Land für Strom zu verpachten, statt Getreide zu produzieren. Bauer Passamonte verdreht die Augen.
2: Das Schlimme ist, dass die ausgerechnet die besten Ackerflächen auswählen für diese Anlagen. Es müssen die sein, die nach Süden ausgerichtet sind.
0: Etwa 38.000 Hektar neue Solarflächen seien derzeit projektiert, ergänzt Caruso. Damit könne man 7-mal mehr Strom produzieren, als die Insel heute selber verbrauche. Bauer Salvatore Passamonte geht voran durchs Weizenfeld, stoppt und kniet nieder. Die Pflanzen hier seien noch am Wachsen. Es handelt sich um eine alte sizilianische Sorte.
3: Questa è la zona di un gran antico chiamato in siciliano Preziosa.
0: Eine wertvolle, eine kostbare Sorte, wie man schon früher gewusst habe.
3: Viene fuori dell'ottimo pane e dell'ottima pasta.
0: Und daraus lasse sich bestes Brot und beste Pasta machen. Passamonte setzt jetzt auf diese alten Sorten, macht daraus Mehl und Pasta und vertreibt die Produkte im Direktverkauf. So habe er einen deutlich besseren Preis, obwohl die Produktion geringer sei.
3: Riesco ad avere un prezzo maggiore, pur avendo una produzione inferiore.
0: Und Agronom Paolo Caruso ergänzt, natürlich seien die modernen Sorten ertragreicher. Er vergleicht es mit einem Autorennen. Die modernen Sorten seien sozusagen die Formel 1. Aber nur unter optimalen Bedingungen, mit genügend Wasser und dem genau richtigen Boden.
2: Wenn wir statt einer Rennstrecke einen Feldweg haben, dann können wir keine Formel 1 fahren. Dann müssen wir ein anderes Fahrzeug wählen. Und für uns ideal sind da eben die alten Getreidesorten.
0: Denn die alten Sorten seien besser an die lokalen Böden angepasst. 57 verschiedene Sorten hätten überlebt. Sie seien ein wahrer Schatz. Agronom Caruso betreibt bei Catania ein Versuchsfeld mit ihnen.
2: Im Dürrejahr 2024 haben einzig die alten Sorten einen gewissen Ertrag geliefert.
0: Für Caruso und Passamonte ist deshalb klar, dass die alten, angepassten Sorten wieder einen höheren Stellenwert gewinnen müssen. Aber nicht nur das. Die landwirtschaftliche Produktion insgesamt brauche wieder mehr Wertschätzung.
1: Per cui la politica dovrebbe.
2: Die Politik muss die Landwirtschaft wieder als den primären Sektor verstehen. Sie ist die Grundlage für unsere Ernährung. Wenn man nicht will, dass immer mehr Felder aufgegeben und zur Wüste werden, braucht es Gegenmaßnahmen. Sonst wird das zu einem großen Problem, nicht nur für Sizilien, sondern für ganz Südeuropa.
1: Deve cambiare.
0: Szenenwechsel. Es ist Straßenmarkt in Sant'Agata di Militello im Norden Siziliens. Günstige Kleider, Küchenutensilien, Obst, Gemüse. Hier an der langen Küstenstraße kriegt man fast alles. Doch der Markt musste landeinwärts verlagert werden, erklärt Klimawissenschaftler Davide Faranda und führt uns nur wenige Dutzend Meter zum Meer.
4: Infatti prima il mercato si faceva.
2: Früher war auch hier Markt, näher am Meer. Aber hier, wie man sehen kann, hat das Meer die Küste komplett weggefressen.
0: Die palmengesäumte Küstenpromenade ist unterspült und teilweise eingebrochen. Die Palmen stehen schräg und einige sind ganz auf den kiesigen Strand gefallen. Man müsse aufpassen, sagt Faranda.
4: Attenzione, perché stiamo camminando nelle macerie.
0: Überall hat es Löcher, Steine, Absperrgitter. Eine alte Frau aus der Ortschaft kommt, gestützt auf den Arm ihrer Tochter.
5: Schauen Sie nur, die Sturmflut hat alles verändert. Was für ein Desaster hier in Sant'Agata.
0: Maria Ciaimo ist hier an der Küste aufgewachsen. 86 Jahre alt sei sie. Aber Wellen wie dieses Jahr während der Winterstürme habe sie kaum je gesehen.
6: Grande, grande.
5: Dieses Jahr war es schlimm im Süden, vor allem in Sizilien.
0: Davide Faranda bestätigt die Beobachtungen der Passantin. Verschiedene Zyklone beschädigten die Küste massiv. Am meisten Schlagzeilen machte Zyklon Harry im Januar. Bis zu 16 Meter hohe Wellen wurden damals gemessen. An diversen Orten der Insel wurden Teile der Küstenstraße weggerissen. Die italienische Regierung rief den Notstand aus. Davide Faranda forscht als Klimawissenschaftler an der Sorbonne in Paris und arbeitet mit an den Berichten des Weltklimarates. Die Zyklone häuften sich in den letzten Jahren, sagt er. Kann man diese Häufung dem Klimawandel zuordnen oder könnte das auch Zufall sein?
2: Nein, mittlerweile sprechen wir nicht mehr von natürlichen Schwankungen. Unterdessen können wir zuordnen, wie viel durch den Klimawandel bedingt ist, auch bei den Zyklonen. Vor 10 Jahren war das wissenschaftlich noch nicht möglich.
0: Weil es der Küste entlang flach ist, verlaufen hier auch viele der historischen Verkehrswege. Jetzt sind alte Küstenstraßen und Eisenbahnlinien bedroht. Das Meer frisst die Küste weg. Andere Faktoren beschleunigen diesen Prozess. Hier in Sant'Agata di Militello etwa der Bau einer neuen Hafenmole und andere Eingriffe in die natürliche Küste. Faranda schaut auf die kleinen Wellen, die keine 10 Meter entfernt auf dem groben Kiesstrand auslaufen.
2: Hier, wo wir jetzt das Meer hören, konnte man in den 50er Jahren noch trockenen Fußes 100 Meter nach draußen gehen.
0: Jetzt stürzt die Strandpromenade ein, Stück für Stück. Für eine umfassende Sanierung fehle das Geld.
2: Eine ärmere Gemeinde wie Sant'Agata hat nicht das nötige Geld dazu. Und man müsste diese Sanierungen in fast allen Gemeinden entlang der Küste machen. Wir sprechen hier von Milliarden von Euro.
0: Was also tun?
4: La prossima intervista tra 30 anni dobbiamo farla su una barca.
0: Das nächste Interview in 30 Jahren müssen wir wohl auf einem Boot machen, sagt Faranda mit einem leicht gequälten Lächeln. Denn das Meer frisst weiter. Irgendwann seien auch die ersten Häusereien hinter dem Markt dran.
4: Bisogna veramente chiedersi cosa vogliamo salvare.
2: Man muss sich wirklich fragen, was wollen wir behalten von diesen Ortschaften, von dieser Küste und vom Strand?
0: Die heftigen Winterstürme und die außergewöhnliche Trockenheit, das seien zwei Kehrseiten derselben Medaille.
2: Die Sahara dehnt sich mit dem Klimawandel immer weiter aus nach Norden. Auch wenn wir es nicht sehen, ist sie bereits in die südlichen Gebiete Europas eingezogen.
0: Wir gehen zurück über den Markt zum Auto. Faranda will noch den Garten seines Vaters zeigen und die Auswirkungen, welche der Klimawandel auf den Obst- und Olivenanbau hat. Faranda ist einer der wenigen renommierten Klimawissenschaftler aus Sizilien. Wie groß ist das Interesse am Thema in den Medien und in der Politik?
4: Quando c'è stato il ciclone nelle emergenze, sì.
2: Als der Zyklon wütete, da kam die Zeitung Republika, auch verschiedene Fernsehsender. Aber das Problem ist, nach diesen Extremereignissen müsste man längere Reportagen machen, um das Bewusstsein der Menschen zu schärfen. Und auch mit der Politik diskutieren, wo und wie bauen wir wieder auf. Aber dieser Teil findet nicht statt in den italienischen Medien.
0: Die italienische Politik habe keinen ausgereiften Plan zur Anpassung an den Klimawandel, obwohl dieser immer nötiger wäre, sagt Ferranda. Dann halten wir an vor einem zweistöckigen Haus, mitten in einem großen Obstgarten mit Olivenbäumen, Orangen, Zitronen, Pflaumen und vielen weiteren Bäumen zur Selbstversorgung. Vater Antonino Ferranda begrüßt uns im blauen T-Shirt. FCZ steht drauf.
7: Zürich redet.
0: Zürich.
7: Sehr schön.
0: 1963 bis 1991 hat Antonino Ferranda im Kanton Zürich gelebt und gearbeitet. In Kloten hat er unter anderem die Piloten per Bus zu den Flugzeugen gefahren. Klimaforscher Davide lebte als kleiner Bub ebenfalls 4 Jahre in der Schweiz. Dann entschied sich der Vater, nach Sizilien zurückzukehren.
7: Nach meiner Meinung ist immer noch besser da für Familie, als dort ist kein Stress da. Dort ist nur Stress.
0: Antonino Ferranda ist eben dabei, die Erde zwischen den Zwiebeln zu hacken. Sie bräuchten ein bisschen Platz, sagt er.
7: Ci fai un po' di spazio, no? Qui fai un po' di spazio e loro crescono più forte, migliore.
0: So wüchsen sie besser. Nächste Woche, Mitte April, setze er dann die Zucchini nach draußen.
7: Prossima settimana comincio a mettere zucchini. Lì faccio datterini.
0: Da drüben neben den Zitronenbäumen sei der Platz für die Datteltomaten. Dieses Jahr habe es genügend Wasser, aber vor 2 Jahren in der großen Trockenheit, da habe er sogar hier an der Nordküste die Zitronenbäume alle 2 Wochen wässern müssen. Das sei neu.
7: Oder ogni 2 settimane dare dell'acqua ai limoni, no?
0: Im Süden wird es also immer wärmer und trockener. Heißt das, die landwirtschaftlich guten Gebiete, die schönen Gärten wie die von Antonino Ferranda, verschieben sich gegen Norden, in die Provence oder in die Schweiz? Ferranda hebt die Augenbrauen und schaut fragend zu seinem Sohn, dem Klimawissenschaftler.
2: Nein, man kann nicht sagen, dass das Klima Siziliens der 90er Jahre zum Beispiel das neue Klima der Provence in den 20-30er Jahren wird. Es gibt nicht einfach nur eine Verschiebung gegen Norden, denn die klimatischen Schwankungen werden überall auf der Welt extremer.
0: Landwirtschaft zu betreiben werde damit überall komplizierter. Das habe Auswirkungen bis in die Schweiz. Denn die Schweiz importiere viele Nahrungsmittel, auch aus Sizilien.
4: Anche in Svizzera compriamo un sacco di prodotti che vengono coltivati in queste zone.
0: Bei der Migros zum Beispiel stammen von Mitte November bis Februar 95% des Frischgemüses inklusive Tomaten und Salate aus dem Mittelmeerraum, hauptsächlich aus Spanien und Italien. Und bei gewissen Produkten wirke sich die Trockenheit schon jetzt deutlich aus.
2: Was passieren wird, auch in den Supermärkten von Zürich, ist, dass die Preise steigen werden, wie wir das schon beim Olivenöl gesehen haben.
0: Der Preis für Olivenöl hat sich in den letzten 10 Jahren mehr als verdoppelt. Gemüse für die Schweiz, das stammt zum Beispiel von der Südostküste von Sizilien, aus der Region um Syrakus, wo schon die Griechen und die Araber die Böden kultiviert haben. Zur Zeit unseres Besuchs werden frische Bohnen abgepackt für die Migros. Chiara Lobianca, die 44-jährige Geschäftsführerin der Firma Biosicelia, erklärt.
8: Jedes Jahr macht die Migros für uns einen festen Plan für alle Produkte mit wöchentlichen Stückzahlen. So wissen wir bereits im Voraus genau, was wir wann brauchen. Die Preise, die legen wir direkt mit der Migros fest.
0: An der Sortiermaschine nebenan legt ein Mann die frisch geernteten Bohnen auf ein kleines Förderband und 4 Frauen mit Handschuhen sortieren zu kleine oder gebrochene Bohnen aus. Dann werden die Bohnen in der Abpackmaschine automatisch hochspediert, gewogen und in die kleinen Plastiksäcklein verpackt, wie man sie aus dem Supermarkt kennt. Auf der anderen Seite der großen Halle sortieren drei riesige Maschinen die Bio-Zitronen. Drei Qualitätsstufen gäbe es, sagt Lobianco. Hier würden die Zitronen aussortiert, welche nicht zur Kategorie A gehörten.
9: Qui stanno levando il prodotto che per quel tipo di lavorazione non va bene.
0: 40 bis 60 Leute arbeiten hier, zur Hälfte Italienerinnen und Italiener, zur anderen Hälfte ArbeiterInnen aus Afrika und Osteuropa. Der Biobetrieb hat eine Fläche von 140 Hektaren. 35 weitere Betriebe liefern Biogemüse zu. Das Geschäft läuft gut, aber die zunehmende Trockenheit macht auch Lobianco zu schaffen. Um zu zeigen, was sie deshalb alles verändern und neu ausrichten muss, führt sie uns auf die Felder. Hund Pimpi fährt im Jeep zwischen den Beinen mit.
9: Pimpi! Pimpi! Andiamo!
0: Wir fahren an Folientunnels vorbei, in denen die Bohnen wachsen, Fenchel, Karotten. Und auf der anderen Seite entsteht ein Zitronenhain. Erst letztes Jahr haben sie die jungen Bäumchen gepflanzt. Möglich ist all das nur, weil sie hier genügend Wasser haben.
5: Dieser Bauernhof hatte kein Wasser. Er war auch sehr felsig und deshalb nicht gut geeignet für die Landwirtschaft. Aber dann konnte mein Vater ein weiteres Gut dazu kaufen mit einem Brunnen. Und von dort hat er eine Wasserleitung hierher gebaut.
0: Dieser Brunnen ist eine Art Lebensversicherung für ihren Betrieb. Andere Betriebe mussten in der großen Dürre vor 2 Jahren ganze Zitronenplantagen aufgeben, insbesondere in der Ebene von Catania. Lange Reihen von Bäumen, einfach vertrocknet. Aber auch bei ihr hat die Trockenheit einiges ausgelöst.
5: Das hat uns klargemacht, wie wichtig die Wasserressourcen sind und wie wichtig es ist, Systeme zu haben, die den Verbrauch verringern. Deshalb haben wir die Bewässerungssysteme umgestellt.
0: Neu wird nicht mehr von oben bespritzt wie früher. Lange Plastikschläuche, die 25 bis 30 Zentimeter tief im Boden vergraben sind, sorgen für eine sparsamere Bewässerung direkt an den Wurzeln. Damit braucht man 20-40% weniger Wasser. Gleichzeitig ist Lobianco wie andere Bäuerinnen und Bauern in der Region aber auch am Experimentieren mit neuen Obst- und Gemüsesorten.
9: Questa è la coltivazione di avocado.
0: Zum Beispiel mit Avocado. Wir treffen Professor Alberto Continella von der Universität Catania und einen Teil seines Teams. Sie forschen zum Anbau von Avocado und arbeiten eng mit Chiara Lobianco zusammen. Beide sind sehr zufrieden, wie sich die Pflanzen hier im 4. Jahr entwickeln. Sie wachsen sehr gut, sagt Continella. Die Avocado gilt als Superfood und lässt sich gut verkaufen. Sie ist aber heikel im Anbau. Es brauche die richtigen Böden, nicht zu viel Kalk und wirklich gutes Wasser, sagt Coltinella.
10: Non tutte sono aree idonee perché l'avocado è una pianta molto molto delicata, 100 volte più delicata rispetto agli agrumi.
0: Avocado sei im Anbau 100-mal heikler als Zitrusfrüchte. Hier untersuchten sie, was die optimale Bewässerung sei. Neu ist der Avocado-Anbau in Sizilien nicht. Aber erst in den letzten 10, 15 Jahren ist er wirklich forciert worden. Auch als Alternative zu den Zitronen, die vor 10 Jahren von einer Pilzkrankheit heimgesucht wurden. Doch die Avocado-Bäumchen müssen gehätschelt und geschützt werden.
2: Im Sommer erreicht man hier Temperaturen bis zu 45 Grad. Deshalb schützt man die Pflanze, indem man alle Äste weiß streicht.
0: Und so lässt sich die Frucht, die ursprünglich aus den tropischen Regenwäldern Mittelamerikas kommt, auch in Sizilien unterdessen anbauen. Sie versuchten zudem, neue, angepasstere Sorten zu züchten, wie auch beim Gemüse oder bei den Zitrusfrüchten, sagt der Agronom. Ertragreiche Pflanzen sind gefragt, die mit wenig auskommen.
10: Poca acqua, quindi minore capacità irrigua.
2: Weniger Bewässerung, Pflanzen, die mit salzhaltigerem Wasser auskommen, mit kalkhaltigeren Böden und damit insgesamt widerstandsfähiger werden.
0: Doch es gibt Grenzen, Die Pflanzen sind nicht beliebig anpassungsfähig. Und so hat etwa Coop Schweiz vor anderthalb Jahren angekündigt, Obst und Gemüse vermehrt auch vom Balkan zu beziehen, weil in Spanien etwa die Hitze zunimmt und das Grundwasser knapp wird. Droht Sizilien mit dem Klimawandel also auch eine Verlagerung des traditionellen Zitrusfrüchteanbaus weiter gegen Norden im Mittelmeerraum? Zum Teil wohl schon, sagt Professor Continella. Aber für Sizilien ergeben sich auch neue Chancen.
2: Bananen, Litchi, Passionsfrucht. Es gibt eine ganze Reihe von Kulturen, die im richtigen Mikroklima angebaut Ergebnisse von höchster Qualität liefern.
0: Auch Chiara Lobianco ist begeistert von den neuen Früchten, vor allem von den Mangos, die sie ebenfalls versuchsweise anbaut.
8: Wenn du sie pflückst, wird sie innerhalb von 3 Tagen rot, kriegt einen gelben Bauch und sie duftet unglaublich gut.
0: Letztlich aber seien diese tropischen Früchte eher ein Trostpreis, sagt Lobianco. Denn es sei nicht so, dass sich die Klimazonen nur einfach ein bisschen verlagerten.
8: Alles, was in den letzten Jahren passiert ist, war dramatisch. Vor 2 Jahren hatten wir hier eine mörderische Hitze. Überall hatten wir Brände. Es war eine Situation, in der es aussah, als würde es sehr schnell böse enden.
0: Jetzt, mit all dem Regen, vergesse man das fast wieder. Aber der Kampf gegen den Klimawandel müsse endlich ernst genommen werden, wenn das Innere Siziliens nicht zur Wüste werden soll. Und die Landwirtschaft, die müsse sich stark anpassen. Das lasse sich nicht mehr ändern.
11: Das war die Sendung «International» von Christian von Burg. 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

0: Die Nachrichten von SRF um 3:30 mit Roger Brändlin. Nun wird auf dem Bürgerstock in der Zentralschweiz wirklich direkt verhandelt. Die US-Delegation um Vizepräsident J.D. Vance und jene des Irans um den iranischen Parlamentssprecher Mohammed Khalibaf haben mit direkten Gesprächen begonnen. Dies hat ein Vertreter Katars bestätigt. Katar tritt zusammen mit Pakistan als Vermittlerstaat auf. Worüber konkret gesprochen wird, ist allerdings nicht bekannt. Klar ist einzig, dass das iranische Atomprogramm im Zentrum der Gespräche steht. Und dazu hat sich aus der Ferne der iranische Präsident Massoud Pezeshkian geäußert. Er stellte in Aussicht, den USA auch schriftlich zu garantieren, dass der Iran keine Atombombe bauen wolle, so Pezeshkian gegenüber der iranischen Nachrichtenagentur IRNA. Diese Versicherung hatte der Iran allerdings schon früher abgegeben und dann doch weiterhin hoch angereichertes Uran produziert. Die Gespräche auf dem Bürgerstock zwischen den USA und dem Iran sollen die Absichtserklärung konkretisieren, die beide Seiten vor ein paar Tagen in Frankreich unterzeichnet hatten. Frankreich schließt wegen der aktuellen Hitzewelle hunderte Schulen. Knapp 850 französische Schulen bleiben morgen Montag geschlossen. 1800 weitere verkürzen den Unterricht und schicken die Schülerinnen und Schüler früher nach Hause, wie der Bildungsminister französischen Medien gegenüber sagte. In großen Teilen Frankreichs hat der Wetterdienst für heute die höchste Hitzewarnstufe ausgerufen. Besonders betroffen ist der Südwesten des Landes. Es werden teils bis zu 41 Grad erwartet. Die französische Bahngesellschaft SNCF hat deshalb gefährdete Personen dazu aufgerufen, auf Zugfahrten zu verzichten. Man könne nicht ausschließen, dass wegen der hohen Temperaturen es zu Problemen komme im Bahnverkehr, sagte der Chef der SNCF. 3.500 Mitarbeitende seien rund um die Uhr im Einsatz, um das Zugnetz, die Schienen und die technischen Anlagen zu überwachen. Aber die Bahninfrastruktur, die würde die sehr hohen Temperaturen nur schlecht vertragen. Die Schweizer Radrennfahrerin Marlen Reusser gewinnt die Tour de Suisse der Frauen. Nach dem Zeitfahren gestern siegte die Bernerin auch in der letzten Etappe in Villars-sur-Ollon im Kanton Waadt. Für Reusser ist es schon der dritte Tour de Suisse-Sieg nach 2023 und 2025. Im Ziel sagte Marlen Reusser zu SRF.
1: Ja, super cool. Bei der ganz grossen Rundfahrt bin ich jetzt x-mal Zweite gewesen und es war irgendwie immer so irgendwo der Wurm drin gewesen. In der Schweiz habe ich irgendwie ein Schwein. Und manchmal frage ich mich auch, ob es psychologisch ist bei den anderen, weil die denken, dass ich hier so einen Berner Gring habe oder so, weil es die Schweiz ist. Aber ich würde das nicht mal behaupten.
0: So die Berner Radrennfahrerin Marlen Reusser nach ihrem dritten Tour de Suisse Gesamtsieg. Das Wetter, es ist heute und morgen sonnig und heiß bei 32 bis 36 Grad. In den Bergen gibt's einzelne Platzregen. Das waren Nachrichten von Radio SRF, verantwortlich Corinna Heinzmann.
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3: Sokrates war ein radikaler Denker, so radikal, dass ihn die Athener schließlich zum Tode verurteilten. Die Philosophin Agnes Callard plädiert dafür, es ihm gleich zu tun in seiner radikalen Wahrheitssuche. Sie hören nun einen Ausschnitt der Sendung «Sternstunde Philosophie» mit Barbara Bleisch.
4: Ich wollte nicht über Sokrates schreiben oder lernen oder Sokrates kommentieren. Ich wollte Sokrates sein. Das Einzige, wofür man wirklich einen anderen Menschen braucht, ist die eigene Sicht auf die Welt in Frage zu stellen.
5: Kann man damit auch sagen, Sokrates war eigentlich ein Polyamorie-Vertreter avant la lettre?
4: Wenn ich mit meinem Mann essen gehe, erstelle ich Gesprächsmenüs.
5: Es gibt eine Frage, der wir beständig ausweichen. Wozu das alles? Unser Alltag ist eng getaktet und für grundsätzliche Fragen scheint kaum Raum. Sokrates hielt genau diese Fragen aber für die allerbesten und war überzeugt, das gute Leben beginnt dann, wenn wir uns diesen großen Fragen stellen. Agnes Callard, Philosophieprofessorin in Chicago, gibt Sokrates recht. Ja, sie empfiehlt uns allen sogar ein sokratisches Leben. Bloß, was heißt das genau? Ich bin sehr gespannt. Ganz herzlich willkommen, Agnes Callard.
4: Danke, ich freue mich, hier zu sein.
5: Ja, Sokrates ist seit mehr als 2000 Jahren tot. Warum sollten wir uns noch mit ihm beschäftigen?
4: In vielerlei Hinsicht leben wir in der Welt, die Sokrates geschaffen hat. Sokrates ging auf die Menschen zu und bot ihnen eine neue Art von Gespräch an, wie ein Spiel, das er sich ausgedacht hat und dessen Regeln er ihnen beibringen muss. Er schlägt ihnen vor, drückt euch klar aus, sagt, was ihr wirklich meint, sprecht darüber, was euch wirklich wichtig ist. Seid nicht überrascht, wenn ich euch Fragen stelle zu dem, was ihr sagt, und lasst euch nicht davon abschrecken. Denkt nicht, ich will euch verletzen, wenn ich euch herausfordere. All dies erscheint uns heute selbstverständlich, weil Sokrates diese neue Art des Gesprächs begründete, die keine Debatte, kein Wettstreit und keine Bitte um Information war, sondern eine neue Form einer Untersuchung. Aber wir sind weit davon entfernt, sie perfektioniert zu haben. Jedes Mal, wenn wir merken, dass etwas in unserem öffentlichen Diskurs, unseren Gesprächen und unseren Interaktionen nicht stimmt, sind wir nicht so wohlwollend und offen oder anders gesagt nicht so sokratisch miteinander, wie wir es gerne wären.
5: Das heißt, Sie denken, Sokrates hat eigentlich etwas angefangen, was wir noch weiter fortsetzen sollten und vielleicht zur Perfektion führen?
4: Genau.
5: Nun ist es ja so, wir wissen eigentlich gar nicht so richtig, oder ich weiß es nicht, ob wir es wissen, was Sokrates dachte, respektive wir haben überhaupt gar keine Schriften aus seiner Feder. Wir haben eigentlich nur das, was andere aufgeschrieben haben, vor allem Platon.
4: Sokrates hat keine Abhandlungen verfasst. Er hat seine Ideen nicht niedergeschrieben. Es finden sich einige Quellen, die seinen Widerstand gegen die Verschriftlichung dokumentieren, weil er dem Gespräch den Vorzug gab. Er vergleicht Schriften mit Statuen, die für Menschen gehalten werden, bis klar wird, dass sie sich nicht bewegen können. Was niedergeschrieben worden ist, ist bei jedem Lesen dasselbe. Sokrates war ein Gesprächspartner und kein Schriftsteller. Wir kennen seine Gedanken, weil andere Menschen sie aufgeschrieben haben. Vor allem aber hat er nicht nur eine spielerische, neue Art von Gespräch ins Leben gerufen, sondern auch ein neues Textgenre inspiriert, den sokratischen Dialog. Nach seinem Tod suchten viele nach einer Textform für die Gespräche, die Sokrates führte, darunter auch Platon und Xenophon. Es gibt nicht viele Menschen in der Geschichte, die Gattungen des Schreibens inspiriert haben, nebst Jesus und Sokrates. Wir wissen also, was Sokrates dachte, weil andere Leute es aufgeschrieben haben.
5: Und interessant ist ja auch, was wir wissen von seinem Leben. Das ist doch eigentlich dann einiges dafür, dass er schon so lange tot ist. Wir wissen, dass er der Sohn eines Steinmetzes war. Seine Mutter war Hebamme. Er war auch ein Familienvater. Er lebte in Athen. Und er verwickelte, wie Sie es schon gesagt haben, unterschiedlichste Menschen, auch sehr mächtige Menschen, in sehr komplizierte Gespräche, die manchmal geradezu demaskierend waren. Und das mochten nicht alle. Und zwar mochten sie es so sehr nicht, dass man ihn schlussendlich zum Tode verurteilt hat. Er musste dann den sogenannten Schierlingsbecher trinken mit dem Gift drin. Man würde eigentlich heute vielleicht sagen, er wurde gecancelt. Man könnte vielleicht auch sagen, er war ein Public Intellectual avant la lettre.
6: Right. So.
4: Es ist bemerkenswert, wie viel wir über Sokrates wissen, wenn man bedenkt, wie wenig wir sonst über berühmte Menschen in der Antike wissen. Das verdanken wir der reichen Quellenlage. Man sprach gerne über Sokrates.
5: Weil er so beeindruckend war, oder?
4: Nach Sokrates' Hinrichtung wegen seiner philosophischen Tätigkeit wurden in der hellenistischen Zeit eine ganze Reihe von philosophischen Zirkeln gegründet. Nebst Platon und der Akademie gab es auch Aristoteles und die Peripatetiker, die Stoiker und die Skeptiker. Für all diese Gruppen war Sokrates das Aushängeschild, ungeachtet ihrer unterschiedlichen Ansichten und Herangehensweisen. Er wurde zum Symbol der Philosophie und jeder Kreis sah sich als der wahre Sokrates-Kreis.
6: Their club is, everyone thought their club was the Socrates club.
4: Sokrates hat die Menschen ziemlich genervt. Sie empfanden die Gespräche, die er mit ihnen führte, als unangenehm. Andererseits fesselte er sie und so ließ man sich dann doch auf diese Gespräche ein.
6: Magnetically engrossing, and they willingly engaged in these conversations. That's the other side.
5: Und darüber werden wir auch noch sprechen. Sokrates als Stechfliege und Sokrates als Hebamme. Diese beiden Seiten auch in den Gesprächen. Wir kommen darauf zurück. Vielleicht zuerst noch ein bisschen, um Sie noch besser kennenzulernen. Viele stellen Sie vor als eine Art Sokrates unserer Zeit. Und Sie sagen auch, manchmal früher hatten Sie Menschen, wildfremde Menschen angesprochen im Kunstmuseum und einfach mal so gefragt, na, was ist denn so der Sinn des Lebens? Aber die Leute haben sich unwohl gefühlt und Sie haben sich auch nicht wie Sokrates gefühlt. Was lief denn da schief? Warum hat das nicht funktioniert?
4: Das war vor etwa 30 Jahren. Ich war Studentin an der University of Chicago und von Sokrates geradezu besessen. Ich habe all das getan, was man als Studentin so tut. Ich belegte Kurse, in denen wir die sokratischen Dialoge lasen und schrieb darüber Hausarbeiten. Ich studierte griechische Geschichte. Ich lernte Altgriechisch. Das befriedigte mich aber nicht, denn ich wollte nicht über Sokrates schreiben oder lernen oder Sokrates kommentieren. Ich wollte Sokrates sein. Nichts davon brachte mich diesem Ziel näher. Also dachte ich mir, um Sokrates zu sein, müsse ich tun, was Sokrates tat. Sokrates ging auf die Menschen in der Agora zu und stellte ihnen wichtige Fragen. Die beste Entsprechung für den athenischen Marktplatz in Chicago sind die Stufen vor dem Art Institute. Zu dieser Zeit gab es nur einen Eingang. Heute gibt es zwei. Es wäre also schwieriger. Ich dachte mir, die Leute in Chicago versammeln sich auf diesen großen Stufen mit den beiden Löwen davor, wenn sie nichts zu tun haben. Also ging ich auf sie zu und fragte sie, ob sie ein philosophisches Gespräch führen möchten. Ich ging davon aus, dass ich viele Leute ansprechen muss, bevor jemand dazu bereit ist. Aber überraschenderweise sagten alle ja. Dann stellte ich eine Frage wie, was ist Kunst oder was ist Mut oder was ist der Sinn des Lebens? In einem sokratischen Dialog hat man gewisse Erwartungen, wie so etwas abläuft. Sokrates stellt eine Frage wie, was ist Mut? Die andere Person sagt etwas in der Art von, oh, eine super leichte Frage, Sokrates. Es ist kein Problem, sie zu beantworten. Sokrates sagt, okay, wie lautet die Antwort? Und dann gibt man eine Antwort, worauf Sokrates sagt, nun, ich habe ein Problem mit deiner Antwort.
6: I have a problem with your answer. Mhm.
5: Dieses Zerpflücken der Antworten, es geht immer hin und her und man schält sozusagen das Wissen heraus.
4: Genau. Dieser Prozess, bei dem Sokrates eine Person herausfordert, bringt allmählich eine Idee hervor.
6: Okay, that's not what happened to me at all.
4: Bei mir ist das überhaupt nicht so gelaufen.
6: They just seemed really uncomfortable.
4: Die Leute fühlten sich einfach sehr unwohl und wollten so schnell wie möglich weg von mir, ohne unhöflich zu sein. Sie verstanden nicht, was ich von ihnen wollte. Sie waren entsprechend misstrauisch. Es führte nirgendwo hin. Es war ein totaler Reinfall.
5: Das hat vielleicht auch damit zu tun, dass natürlich Menschen jetzt nicht gewohnt sind, dass man sie einfach anspricht. Und man hat eine große Erwartung daran, was ein philosophisches Gespräch sein sollte. Menschen haben vielleicht den Eindruck, ich kann das nicht. Was will sie jetzt von mir? Und wie das gelingen kann, eben darüber wollen wir in diesem Gespräch auch ins Gespräch kommen. Sie machen heute ja auch entsprechende Formate in der Öffentlichkeit. Eine heißt zum Beispiel Night Owls in Chicago, wo Sie öffentliche Debatten organisieren, weil Ihnen eben der Dialog mit der Öffentlichkeit sehr, sehr wichtig ist. Sie haben auch einen Podcast, Minds Almost Meeting, mit dem marktliberalen Ökonomen Robin Hanson. Ich gehe mal davon aus, dass Sie nicht alle seine Ansichten teilen. Er ist auch ein Futurist zum Beispiel. Aber mich interessiert, würden Sie auch so weit gehen und sagen, Sie versuchen in eine Debatte zu kommen mit einem, ich sage jetzt mal, Klimaleugner oder mit einem Rechtsextremen?
4: Ich habe grundsätzlich nichts gegen solche Debatten einzuwenden. Aber ich führe intellektuelle Debatten aus dem sehr egoistischen Motiv, dass ich etwas erfahren möchte.
6: In the sense that I have debates with people because there's something I want to know. Right? So if
4: Wenn ich also Bedenken hinsichtlich meines eigenen Wissensstands zum Klimawandel hätte, wäre ein Streitgespräch mit jemandem vielleicht nützlich. Aber das ist nicht mein Hauptinteresse.
5: Gleichzeitig ist natürlich genau das Unkonventionelle, was Sokrates immer ausgezeichnet hat. Und wenn man das Unkonventionelle als Teil der sokratischen Lebenskunst definieren würde, dann könnte man mal sagen, Sie beginnen mit dem Unkonventionellen schon mal mit Ihrem Büro. Bilder Ihres Büros kann man überall finden, weil es so bunt ist. Es sieht für mich fast ein bisschen aus wie in einem Bastelgeschäft oder so ähnlich. Wie kommt das? Man sieht auch, Sie tragen sehr bunte Kleidung, Sie lieben das Bunte. Ihr Instagram-Account ist voller Bilder, wo wir Sie sehen in bunten Kleidern. Was ist dieses Farbenfrohe? Ist dieses Bunte auch Teil Ihrer Persönlichkeit oder Ihres Denkens?
4: Ich liebe Farben und ich bin verblüfft, dass das oft seltsam erscheint. Farben sind eine der offensichtlichsten und buchstäblich oberflächlichsten Freuden des Lebens, die man quasi umsonst bekommt. Man könnte sich die Welt auch farblos denken. Viele Dinge wären gleich, wenn sie nicht farbig wären. Farben sind ein Bonus, ein weiterer Aspekt von etwas Gutem. Oft übersehen wir die Farben in der Welt. Wir blicken an den Farben vorbei auf die Dinge. Ich schaffe mir gern Anlässe, Farben zu sehen.
5: Sie haben ganz am Anfang gesagt, für Sie ist es ein bisschen so, als hätte Sokrates ein neues Spiel erfunden, nämlich das Spiel der Fragen und Antworten. Mhm. Ich habe das Gefühl, wenn vielleicht viele Philosophen sich sehr schwarz kleiden, dass man auch denkt, Philosophie ist etwas sehr Strenges, etwas sehr Ernsthaftes. Sie dagegen haben ein buntes Bild von Philosophie, ein fröhliches Bild von Philosophie. Täuscht das?
4: Beides stimmt. Philosophie ist etwas Ernstes. Wir stellen Fragen zu den wichtigsten Dingen. Das tun zu können, ist aber auch ein wunderbarer Luxus. Nicht alle Menschen waren zu allen Zeiten in der Lage, über die wichtigsten Dinge nachzudenken. Die wichtigsten Dinge blieben unergründet, weil es galt, sein Überleben zu sichern. Man musste sich um andere Dinge kümmern. Es gab keinen Gesprächspartner. Es ist ernst und wichtig, und ich schätze mich sehr glücklich, dass ich mich damit beschäftigen kann. Es fühlt sich wie ein Bonus an.
5: Sie sind Professorin an der Universität of Chicago. Sie sind spezialisiert auf antike Philosophie und Sie haben, wie ich eben schon auch angetönt habe, diese Faszination für Sokrates. Sie haben ein wunderbares Buch geschrieben über Sokrates, das jetzt auf Deutsch erschienen ist. Und in diesem Buch geht es eben darum, dass Philosophie etwas Ernsthaftes ist. Und nicht nur Philosophie ist etwas Ernsthaftes, eigentlich ist zu leben etwas Ernsthaftes. Lassen Sie uns darüber sprechen, was es heißt, ein sokratisches Leben zu führen. Das beginnt zum Beispiel damit, dass Sie sagen, wir müssen uns Fragen stellen, die eben auch unbequem sind. Sie nennen diese Fragen unzeitgemäße Fragen. Da denkt man natürlich sofort an Nietzsche mit seinen unzeitgemäßen Betrachtungen. Haben Sie den Titel oder diesen Begriff ein bisschen bei Nietzsche geklaut oder worum geht es?
4: Ich habe ihn mir von Nietzsche zurückgeholt. Ich wollte ihm das nicht überlassen. Es gibt ja diesen Krieg zwischen Nietzsche und Sokrates. Es gibt auch eine heimliche Liebe zwischen den beiden. Aber bei der Idee der Unzeitgemäßheit handelt es sich um eine Art Wiederaneignung für Sokrates. Ein charakteristischer Aspekt der Fragen, die ich als unzeitgemäß bezeichne, besteht darin, dass man sie sich nicht selbst stellen kann. Es sind Fragen, denen wir uns stellen müssen, weil sie so wichtig sind und den Verlauf unseres Lebens bestimmen. Aber wir können sie uns nicht selbst stellen. Das ist unsere Realität. Das ist die Krise des menschlichen Lebens, dass wir uns die Fragen, deren Antwort unser Leben bestimmt, nicht selbst stellen können.
6: Whose answer determines our lives that we can't pose to ourselves.
5: Können Sie mal ein Beispiel geben?
4: Ja, zum Beispiel die Frage, was ist Tugend? Übersetzt in eine modernere Formulierung könnten wir fragen, was bedeutet es, ein guter Mensch zu sein, ein anständiger Mensch, ein einfühlsamer Freund, eine gute Mutter, ein guter Lehrer?
6: If you're like
4: Als Lehrer, Mutter oder Freund lebt man notwendigerweise nach dem Grundsatz, dass man in der Rolle genügt. Man erwägt nicht ernsthaft, dass man auch eine schlechte Mutter oder Lehrerin sein könnte, weil man sich der Rolle verschrieben hat. Man identifiziert sich mit der Rolle. Sie gibt dem Leben Sinn. Es gibt also diese Frage, auf der das eigene Leben beruht, die man sich nicht selbst stellen kann.
5: Das ist interessant, weil ganz viele Menschen fragen sich doch aber ganz genau, bin ich nicht eine schlechte Mutter? Bin ich nicht eine schlechte Moderatorin? Weil sie sich vielleicht unwohl fühlen in einer Rolle oder weil sie denken, ich genüge nicht.
4: Good, so stellen wir uns ein Gespräch zwischen zwei engen Freundinnen vor, in dem die eine zur anderen sagt, bin ich eine schlechte Mutter? Ich denke, in 95% der Fälle ist das eine Bitte um Bestätigung. Es wäre undenkbar, darauf mit Ja zu antworten, nicht wahr? Das zeigt Ihnen die Barriere für eine ernsthafte Auseinandersetzung mit der Frage, bin ich eine gute Mutter? Fragen sich die Menschen wirklich, ob sie eine gute Moderatorin oder eine gute Mutter sind, oder suchen sie nicht vielmehr nach Bestätigung, ohne den Willen, sich wirklich zu hinterfragen?
5: Und Sie sagen, es ist so wichtig, uns diese Frage zu stellen, so wie das Sokrates betont, weil wir ansonsten eigentlich gar nie zur Quintessenz des Lebens vordringen. Sie bringen dieses wunderschöne Zitat von T.S. Eliot, der geschrieben hat, ich habe mein Leben mit Kaffeelöffeln ausgelöffelt. Was meint dieses Zitat?
4: Ich interpretiere es so, dass man sein Leben im Viertelstundentakt abhandeln kann, indem man sich einzig auf die Dinge konzentriert, die für die nächsten 15 Minuten unerlässlich sind. Nehmen wir an, ich muss irgendwo hin. Um dorthin zu gelangen, muss ich den Bus nehmen. Wo ist also der Bus? Er fährt dort.
5: Und so ist das ganze Leben, oder? Ich muss einkaufen gehen, ich muss eine E-Mail schreiben, ich muss noch putzen, dann kommen die Freunde zur Party, dann muss ich dem Kind helfen bei den Hausaufgaben, dann muss ich rechtzeitig ins Bett gehen, weil morgens klingelt der Wecker und dann geht der Tag wieder los. Das ist dieses Viertelstundenleben.
4: Genau. Wenn man sein Leben so angeht, dann sorgt man damit unter anderem dafür, dass man nie weiter als 15 Minuten vorausdenkt. Wir finden es selbstverständlich, dass uns Freunde besuchen und wir für sie kochen. Aber nehmen wir uns den Freiraum, uns zu fragen, Moment mal, lade ich zu häufig Freunde ein? Verschwende ich meine Zeit? Was machen wir bei diesen Einladungen überhaupt? Bringen sie mir das, was ich möchte? Das ist ein gutes Beispiel. Ich ringe mit solchen Treffen, denn ich denke, wir sollten sie nutzen, um zu philosophieren. Ich frage mich dann, gehen wir das Gespräch richtig an? Es ist sehr schwierig, lange genug aus der Routine auszubrechen, um sich diese Frage überhaupt zu stellen.
6: And it's very hard to break out of the routine long enough to even pose that question to yourself.
5: Und für Sie ist ja völlig klar, wiederum mit Sokrates, nur das geprüfte Leben ist es wert, gelebt zu werden. Das ist die Idee von Sokrates. Wir sollen unser Leben prüfen, eben nicht im Viertelstundentakt, nicht mit Kaffeelöffeln das Leben auslöffeln, sondern das Ganze in den Blick bekommen. Nun könnte man sagen, naja, es gibt ja auch so fernöstliche Philosophien oder denken wir an den Zen-Buddhismus, der sagen würde, ganz falsch, hör auf, alle diese Fragen zu stellen. Es geht genau darum, Moment für Moment für Moment zu leben und das zu tun, was gerade ist.
4: Es ist interessant, dass Sokrates nirgendwo sagt, das geprüfte Leben sei lebenswert. Er sagt nur, das ungeprüfte sei es nicht. Das hat mich immer schon verfolgt. Er findet das ungeprüfte Leben schwierig. Das geprüfte Leben könnte lebenswert sein. Auf mehr kann man ihn nicht verpflichten. Ich kann mir vorstellen, dass er jemandem, der sein Leben nicht hinterfragen mag, zubilligt, Erkenntnis zu haben und ihm sagt, vielleicht hast du alles Nötige geprüft. Vielleicht lebst du dein Leben stets mit einem tiefen Verständnis dafür, warum du genau dies oder jenes tun solltest. Das ist großartig. Aber er wendet sich an Menschen, die das Gefühl haben oder denen man nahelegt, dass ihr Selbstverständnis lückenhaft ist. Ich wende mich ebenfalls an diese Menschen. Wer bin ich, einem überzeugten Zen-Buddhisten das Wissen darüber abzusprechen, wie er sein Leben in jedem Moment leben soll? Vielleicht weiß er es ja tatsächlich, aber dann sind wir wahrscheinlich keine idealen Gesprächspartner füreinander. Ich wende mich an jene Menschen, die das nagende Gefühl haben, ihr ungeprüftes Leben sei ein Problem.
5: Okay, das heißt, Sie sind nicht eine Missionarin im Sinne von Sokrates und wollen allen sagen, lebt gefälligst jetzt ein sokratisches Leben, sondern Sie würden eher sagen, die einen sind zufrieden mit dem Leben, das sie leben. Für die ist dieses Viertelstundentaktleben vielleicht auch genau das Richtige. Aber es gibt dieses bohrende Unwohlsein, Menschen, die viele Fragen haben und die da irgendwie weiterkommen wollen. Und für die ist ein sokratisches Leben ein gutes Angebot. Verstehe ich Sie richtig?
4: Lassen Sie mich das etwas präzisieren. Es stimmt, dass ich keine sokratische Missionarin bin. Auch Sokrates war kein Missionar. Als sokratischer Denker kann man kein Missionar sein, weil man nicht für sich in Anspruch nimmt, über Wissen zu verfügen. Wie könnte ich so Erkenntnisse über die Lebensführung anderer Menschen haben? Ich weiß ja nicht einmal, wie ich selbst leben sollte. Wenn man kein Wissen hat, muss man offen lassen, dass andere Menschen über Wissen verfügen könnten. Das tut Sokrates immer, wenn er mit Menschen spricht. So sagt er Euthyphron: Oh, ich staune, dass du gegen deinen eigenen Vater Anklage wegen Mordes erhebst. Ich vermute, du hast Erkenntnisse. Teile sie mit mir. Sokrates traf ständig auf Menschen, die mit ihrem Wissensstand zufrieden waren, bis sie mit ihm sprachen. Vielleicht würde auch der Zen-Buddhist ins Zweifeln kommen, wenn wir uns eine Weile unterhielten. Aber ich kann niemanden zwingen, mit mir zu sprechen. Genauso wenig wie Sokrates das konnte.
5: Und das ist gerade, glaube ich, ein ganz wichtiger Punkt, dass Sie gesagt haben, Sie können gar keine Missionarin sein, weil zum Sokrates-Dasein gehört, ich weiß, dass ich nicht weiß. Das ist eigentlich die Quintessenz, überhaupt auch der Anfang eines Gesprächs. Das müssen wir, glaube ich, besser verstehen. Viele Leute meinen ja, ich weiß, dass ich nicht weiß. Das heißt, radikal skeptisch zu sein. Es gibt überhaupt kein Wissen. Alles ist subjektiv. Das meint Sokrates ja nicht.
4: Vielleicht lohnt es sich zu unterscheiden zwischen sokratischer Demut als Begriff für ich weiß, dass ich nicht weiß und Skepsis einerseits beziehungsweise vorgetäuschter Demut andererseits. Skeptiker zweifeln daran, dass man Wissen überhaupt erlangen kann. Folglich kann man es genauso gut bleiben lassen. Das ist ganz und gar nicht Sokrates' Ansicht. Mit »Ich weiß, dass ich nicht weiß«, sagt er, »mir ist bewusst, dass meine Geistesverfassung auch unter den besten Umständen nicht ausreicht, mich als Wissen zu betrachten.« Wissen zu haben, ginge darüber hinaus. Aber das bedeutet, dass es Wissen gibt und ich mich bemühen sollte, mich zu verbessern. Das ist ein wichtiger Unterschied. Sokrates hat wahrscheinlich einen viel regeren Geist als andere Menschen. Wichtig ist, dass dies für ihn dennoch nicht gut genug ist. Bei der billigen Demut hört man Aussagen wie, so sehe ich das, aber ich könnte mich irren. Oder ich bin offen für Gegenargumente. Es sind Lippenbekenntnisse, mit denen man scheinbar einräumt, auch falsch liegen zu können. Die Nagelprobe, ob man wirklich denkt, man könnte sich irren, besteht darin, sich mit anderen auf ein Gespräch darüber einzulassen. Bemüht man sich, andere dazu zu bringen, einen herauszufordern und die Lücken in der eigenen Ideenkette aufzudecken? Denn nur so findet man heraus, dass man sich irrt.
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0: ARD-Nachrichten von SRF um 4 mit Roger Brendlin. Wir beginnen mit dem Konflikt zwischen Israel und der radikal-islamischen Hisbollah im Libanon. Israel will sich bei seinem Kampf gegen die Hisbollah im südlichen Libanon nicht einschränken lassen. Dies macht der israelische Verteidigungsminister Israel Katz in einer Mitteilung heute klar. Es gebe keine Einschränkungen für die israelische Armee, so Katz, obwohl Israel und die Hisbollah am Freitag eine Waffenruhe beschlossen hatten. Auf dem Bürgenstock in der Zentralschweiz laufen derweil die Gespräche zwischen dem Iran und den USA. Der Iran vertritt die Ansicht, dass die USA zu wenig Druck auf Israel ausübten, die Waffenruhe einzuhalten. Nach neuen israelischen Angriffen auf den Südlibanon gestern erklärten die iranischen Revolutionsgarden die Meeresenge von Hormuz erneut für geschlossen. In Frankreich gilt in großen Teilen des Landes die höchste Hitzewarnstufe. Besonders betroffen ist der Südwesten von Frankreich. Die Behörden haben deshalb verschiedene Massnahmen beschlossen. Zum Beispiel bleiben morgen diverse Schulen geschlossen. Corinna Heinzmann mit der Übersicht.
1: Rund 850 Schulen in Frankreich bleiben morgen geschlossen. 1800 weitere

0: genommen, so der Chef der französischen Bahngesellschaft. 3.500 Mitarbeitende seien rund um die Uhr im Einsatz, um das Zugnetz, die Schienen und die technischen Anlagen zu überwachen. Aber die Bahninfrastruktur würde die sehr hohen Temperaturen nur schlecht vertragen. Der französische Wetterdienst erwartet heute teils bis zu 41 Grad. Und in den nächsten Tagen könnten die Temperaturen noch steigen.
1: Die Schweizer Radrennfahrerin Marlene Reusser gewinnt die Tour de Suisse der Frauen. Nach dem Zeitfahren gestern hat die Bernerin auch in der letzten Etappe in Villars-sur-Allon im Kanton Waadt gewonnen. Für Marlene Reusser ist es schon der dritte Tour de Suisse-Sieg nach 2023 und 2025. Das Wetter heute und morgen ist es sonnig und heiß bei 32 bis 36 Grad. In den Bergen gibt es einzelne Platzregen. Das war Nachrichten von Radio SRF. Verantwortlich Corinna Heinzmann.
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3: Der Wind hat gedreht, und zwar in Richtung Atomkraft. Der Bau neuer Meiler soll nämlich möglich werden in der Schweiz. Nach dem Bundesrat und dem Ständerat ist nun auch der Nationalrat dieser Meinung. Das war allerdings nicht von Anfang an so. Wie ist also diese Kehrtwende einzuschätzen? Michael Frank ist der Direktor des Dachverbands für Stromwirtschaft und er ist zu Gast im Tagesgespräch vom Donnerstag.
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5: Soll die Schweiz wieder Atomkraftwerke bauen? Das ist diese Woche emotional debattiert worden im Parlament. Heute Morgen hat der Nationalrat entschieden, in der Schweiz soll der Bau von neuen Atomkraftwerken wieder möglich werden. Dieser Meinung ist bereits der Bundesrat und der Ständerat und jetzt also auch der Nationalrat. Er hat heute Morgen den Gegenvorschlag zur Blackout-Initiative angenommen. Mein Gast ist der oberste Vertreter der Schweizer Stromwirtschaft, der Michael Frank. Er ist Direktor vom Dachverband der Stromwirtschaft VSE. Willkommen im Tagesgespräch.
6: Grüß Sie, Herr Karasek. Merci für die Einladung.
5: Michael Frank, was sagen Sie zu dem Entscheid, in der Schweiz soll der Bau von neuen Atomkraftwerken wieder möglich werden?
6: Als VSE sind wir zufrieden und Strombranche. Das entspricht unseren Empfehlungen, die wir auch im Parlament gemacht haben. Und wir sind überzeugt, dass das in die Richtung geht.
5: Am Montag, wer sich vielleicht daran erinnern kann, um das einfach an dieser Stelle klarzustellen, am Montag hat der Nationalrat vom Bundesrat noch eine Zusatzschlaufe gefordert und den Gegenvorschlag zur Blackout-Initiative am Bundesrat zurückgewiesen. Der Nationalrat hat jetzt also wie die Meinung geändert heute Morgen und unterstützt jetzt den Bundesrat Rösti, den Energieminister, doch. Also für die Befürworter von neuen AKWs ist das, was heute im Parlament passiert ist, ein Erfolg.
6: Das ist richtig. Und es geht ja nicht nur um Befürworter von Atomkraftwerken. Das ist ja noch in weiter Ferne, ob es überhaupt ein neues wird geben. Sondern es ist für die, die sich um Versorgungssicherheit sorgen, ist es ein wichtiger Schritt, weil es tut diese Option mehr in der Zukunft offen behalten. Priorität ist immer noch bei den Erneuerbaren, aber die Option für die Zukunft ist wichtig.
5: Dass ein paar Nationalräte jetzt umgeschwenkt sind, sind vor allem Mitte Nationalrätinnen und Nationalräte, kann das damit zu tun haben, dass der Bundesrat einen Bericht zur Finanzierung liefern muss. Das hat diese Woche der Ständerat gefordert und das bleibt jetzt. Also bis Ende Jahr muss der Energieminister Rösti einen Bericht vorlegen, das verlangt das Parlament, einen Bericht vorlegen, wie ein AKW in der Schweiz finanziert werden soll. Jetzt kann es also gut sein, dass Sie, Herr Frank, in den nächsten paar Tagen ein Telefonat bekommen vom Bundesrat Rösti und er wird Sie fragen, Sie als oberster Vertreter der Stromwirtschaft, er wird Sie fragen, wie kann man ein AKW finanzieren? Was sagen Sie am Herrn Rösti?
6: Ja, das ist eine sehr interessante Frage, die uns noch auch Jahre wird beschäftigen. Spätestens bei einem möglichen Rahmenbewilligungsgesuch muss man es geklärt haben, weil das Gesetz schreibt vor, Finanzierung muss geklärt sein.
5: Gut, aber jetzt geht es also noch früher. Jetzt muss es bis Ende Jahr vorliegen.
6: Das, Finanzierung, müssten wir wissen. Was für eine Technologie, was für eine Grösse, was für einen Standort, was für einen Zeitraum, was für einen Lieferant, das wissen wir alles nicht. Das heisst, man kann das hypothetisch beantworten und da wird man mit einer Bandbreite müssen antworten. Und das PSI, also glaube ich, die Kapazität in der Schweiz, also das Paul-Scherrer-Institut, hat mal eine Schätzung gemacht und die Schätzung lautet zwischen 4 und 13 Milliarden.
5: Gut, das ist eine ziemlich grobe Schätzung. Wir wollen es natürlich an dieser Stelle noch ein bisschen genauer wissen von Ihnen. Also bis jetzt sind Sie noch nicht eine grosse Hilfe der Rösti. Weil es ist klar, es gibt kein Projekt. Trotzdem muss bis Ende Jahr ein Bericht vorgelegt werden vom Bundesrat Rösti, wie die Finanzierung könnte aussehen. Aus welchen Quellen könnte Geld kommen?
6: Das ist jetzt die Frage, wo die Kapitalbeschaffung ist. Wenn man beim obersten Limit jetzt hergeht,

0: 13 Milliarden, ist das ein Riesenbrocken für den Schweizer Kapitalmarkt. Das heisst, es müsste vermutlich weiter rausgehen. Ich denke, dort wäre sicher eine gute Adresse für Finanzierungsmodelle aufzuzeigen. Sicher Grossbanken ein wichtiger Regel, weil nur Pensionskassen und die üblichen Fonds und Kapitalgeber in der Schweiz werden vermutlich allein nicht länger für so, wenn man jetzt auf 13 Milliarden geht.
1: Also Sie haben jetzt konkret mal gesagt, vielleicht können Grossbanken da mitfinanzieren. Was gibt es noch sonst für andere Möglichkeiten, wie man an 13 Milliarden Franken kommt für ein AKW?
0: Wie diese Finanzierung gelingt, hängt dann wieder ab von den Sicherheiten, die man liefern kann. Und wenn der Staat eine Sicherheit geben kann, hat das einen Einfluss auf die ganzen Kapitalkosten und auf Kapitalzinsen. Und das kann es dann nachher einfacher oder schwieriger machen.
1: Also je nachdem, wie gross die Hilfe vom Staat ist. Das heisst, Sie fordern natürlich auch eine staatliche Hilfe.
0: Also ich habe jetzt nicht hier im Sinn von Subventionen, er kann eine Finanzgarantie geben, eine Bürgschaft geben. Das gibt Sicherheit den Kapitalgeber. Also Kapitalgeber geben Geld und für das wollen sie Sicherheit. Je höher das Risiko ist, je höher der Zins. Ob der Staat möglich das noch unterstützen muss, weil wir wissen, weltweit gibt es keine Produktionstechnologie, die nicht subventioniert ist. Das ist nachher eine Diskussion in der Politik, das ist ein politischer Entscheid, wo man wird müssen fällen in der Zukunft, wenn es denn ein konkretes Projekt gibt. Und wenn nur mit 100% staatlicher Unterstützung ein AKW baubar ist, dann wird sich Politik müssen machen, überlegen, ob das in sich Sinn macht. Weil es ist ja, da wir ja nur von einer Option reden, gar nicht gesichert, dass es ein neues AKW gibt. Jetzt losgelöst von Volkszustimmung, wo es dann noch zwei Abstimmungen für Rahmenbewilligung und so weiter wird müssen geben.
1: Die grossen Energieversorger der Schweiz sind alle sehr kritisch zu neuen AKWs. Es hat die bekannte Studie gegeben von der AXPO, die das auch ergeben hat. Können Sie noch mal sagen, wie gross, bis jetzt ist es noch ein bisschen ungenau gewesen, wie gross müsste die staatliche Unterstützung sein, dass überhaupt, weil kein Energieversorger will das oder kann das zahlen. Das Risiko ist zu gross. Wie gross muss denn die staatliche Hilfe sein?
0: Das ist aus heutiger Sicht schlicht nicht abschätzbar, weil wir kennen den Zeitpunkt nicht, wo die Diskussion stattfindet. Findet der rasante Ausbau von den Erneuerbaren statt? Dann sieht das ganz anders aus.
1: Dann sieht was anders
0: aus? Dann sieht die Garantie, die es dann vielleicht braucht, ganz anders aus.
1: Aber wieso reden Sie von Garantie? Es braucht wirklich Cash, damit überhaupt das AKW
0: kann bauen. Das ist eine Hypothese.
1: Aber kein Energiekonzern, der 13 Milliarden Franken in die Hand
0: nimmt. Da bin ich voll mit Ihnen verstanden. Weil momentan haben wir, die Rechtssicherheit ist nicht da, die Investitionssicherheit ist nicht da, die Planungssicherheit ist nicht da, regulatorische Risiken sind nicht absehbar.
1: Aber was soll denn der Bundesrat Rösti, was soll der antworten bis Ende Jahr?
0: Er wird eine Modellrechnung müssen machen und Annahmen treffen und Annahmen definieren. Und die Realität werden wir sehen, ob die so kommt oder nicht. Weil wir reden von einer Kristallkugel.
1: Aber die Schweiz muss doch sagen, haben wir das Geld oder haben wir das Geld nicht? Oder haben wir das Geld, aber wollen wir es lieber investieren in die Erneuerbaren? Wir müssen doch zuerst einmal schauen, ob das Kessel voll ist.
0: Die Diskussion, die wir jetzt führen, führen wir, wenn wir konkrete Projekte hätten. Wir haben kein konkretes Projekt. Darum gibt es auch keine konkreten Aussagen zu der effektiven Höhe von Finanzierung in Franken und Rappen. Wir reden von einem Streichen, von einem Verbot für eine Option in der Zukunft. Es gibt keine, wir wissen nicht mal, welche Technologie. Und Technologiegeneration ist extrem relevant für die Höhe der Kosten.
1: Das ist klar, da gebe ich Ihnen recht.
0: Tue ich eine Vollweb sorgen oder gehe ich auf eine teure BMW oder habe ich irgendeinen schicken Tesla?
1: Ja. Aber meine Ausgangsfrage war ja, dass der Bundesrat Rösti, der Energieminister, muss bis Ende Jahr das vorlegen, einen Bericht vorlegen, wie ein AKW könnte finanziert werden in der Schweiz. Und eine grosse Hilfe sind sie jetzt noch nicht.
0: Selbstverständlich, es gibt Annahmen, die man treffen kann. Nachher gibt es ein Finanzierungsmodell, das wird er müssen darlegen. Dort wird es Abklärungen geben mit Kapitalgebern, das, was ich vorher erwähnt habe, mit Banken, mit Fonds, mit Pensionskassen. Weil, wenn man muss mal ein Volumen definieren, das könnte müssen aufgenommen werden. Wir haben jetzt das mal etwas in Rahmen gestellt von 13 Milliarden, ist kein Pappenstiel. Dort gibt es Finanzspezialisten, ich bin nicht der Kapitalbeschaffungsspezialist, wo man nachher sagen, was für Gefäße und Möglichkeiten gibt es. Und dann gibt es Varianten. Und die haben auch Vor- und Nachteile. Und das ist das, was ich mir vorstelle, was am Schluss wird aus diesem Bericht rauskommen.
1: Und wie gross, zum nochmal fragen, wie gross wird der staatliche Anteil müssen sein?
0: Das wird irgendwie ein Prozentsatz sein. Und ihr redet jetzt von einem staatlichen Anteil, der in Cash fließt, der vermutlich grösser null wird sein. Aber er muss sicher kleiner als 100% sein. Und sonst haben wir ja, der Bund betreibt das Kernkraftwerk und das macht auch keinen Sinn. Entspricht auch nicht unserer Governance und unserer Rollenaufteilung in der Energiewirtschaft.
1: Das ist SRF Tagesgespräch mit dem Chef vom Dachverband von der Stromwirtschaft VSE, mit dem Michael Frank. Das Parlament hat heute beschlossen, dass der Bau von neuen AKWs wieder erlaubt sein soll. Das letzte Wort hat aber dann Stimmvolk. Die Grünen haben bereits das Referendum angekündigt. Und weil die Bevölkerung am Schluss darüber kann abstimmen, vielleicht nächstes Jahr, AKW ja oder nein, führen wir diese Debatte doch auch jetzt schon. Der Bundesrat Rösti hat im Parlament gesagt, 30% vom Schweizer Strom sind aus der Kernenergie. Wenn Kernkraftwerke vom Netz gehen, dann fehlen die 30%. Gleichzeitig steigt der Bedarf von Strom, zum Beispiel wegen der Elektroautos oder wegen der Wärmepumpen. Und gerade im Winter wird es eng. Es bräuchte also mehr als Photovoltaik und Wasserkraft. Was mehr?
0: Also die Lösungsansätze gibt es verschiedene. Jetzt einfach auch Technologie offen. Massiv mehr erneuerbar, das, wo möglich. Das Stromgesetz sieht das vor. Die Realität sieht einfach anders aus. Das Volk hat 70% ja gestimmt, aber die Opposition geht weiter. Dann kann man Langzeitbetrieb von den bestehenden Kraftwerken, also über die 60 Jahre raus von Gösgen und Leibstadt.
1: Jetzt wollte ich auch schon bei dem Punkt bleiben, wenn man sie länger beibehalten würde, die bestehenden Kernkraftwerke, gibt es ja auch die Möglichkeit, dass sie noch viel länger am Netz bleiben. Der AXPO-Chef, der Christoph Brand, hat vor kurzem im Tagesgespräch gesagt, wir gehen davon aus, dass unsere neueren Werke wie Gösgen und Leibstadt technisch sicher bis zu 80 Jahre laufen können. Also Stand jetzt wären das noch 30 oder 40 Jahre, die dazukommen. Es gibt ja auch in der Schweiz eigentlich keine gesetzlich festgelegte Laufzeitbegrenzung für Kernkraftwerke, könnte ja also noch länger sein. Und da frage ich Sie jetzt, wenn man das weiss, dass die zwei Kernkraftwerke noch sehr lange könnten laufen, wieso müssen wir überhaupt von neuen reden?
0: Es ist richtig, es gibt kein Enddatum. Das Enddatum ist, solange dass sie sicher sind und rentabel. Aber dass sie sicher sind, wird man müssen bis 10 Jahre lang Vorlaufzeit haben, um zu planen. Das Ende sind die Aufsichtsbehörden, wird müssen formulieren, was sie an Anforderungen stellen, technischer Natur. Die müssen das schauen, planen, rechnen, die Investitionen und nachher umsetzen. Und das geht nicht so schnell wie mit einem Atomkraftwerk.
1: Aber was ich vorhin gemeint habe, man sagt immer, die 30% Atom fällt weg irgendwann einmal. Ja. Vielleicht fällt sie gar nicht so schnell weg, weil man ja noch die bestehenden Kernkraftwerke haben.
0: Ja, die laufen im heutigen Modus bis 39 und 44. Wenn man die Verlängerung will, braucht es aktiv ein paar Sachen. Das ENSI muss seine Anforderungen definieren, was es braucht für die längere Laufzeit. Die Werke müssen rechnen, was das bedeutet, was dort muss nachgerüstet werden, was das für ein Kapitalbedarf ist. Dort rechnen wir mit sicher mindestens 1 Milliarde pro Werk für die Nachrüstung. Nachher muss man regulatorische Sicherheit haben, was dort hier passiert. Wie werden nachher die ganzen Weiterlaufen von der Stilllegungs- und Entsorgungsfonds gemacht? Weil jeder Mal wieder hier die Zinsmodelle sind, kann das sehr teuer oder ein bisschen günstiger kommen. Und dort gibt es noch viel politische und regulatorische Arbeit zu machen im Bund und auf der anderen Seite viel technische Arbeit bei den Werken. Und die brauchen Vorlaufzeit, die brauchen Jahre Vorlaufzeit, um das zu machen. Das heisst, wenn man sie will, ab 39 auf 44 länger laufen lassen, braucht Gös genau ab 29, 30 definitiv Entscheid, machen wir es nicht.
1: Ja gut, aber was hat das zu tun mit Neuem? Man muss wegen dem vielleicht keine Neue bauen.
0: Man muss unter Umständen nicht neue bauen für das Jahr 2050. Das ist durchaus so. Aber wir haben keine Garantie, dass das mit dem Langzeitbetrieb funktioniert. Das Problem ist, wir sind in einem Umfeld mit einer hohen Unsicherheit. Wenn man hohe Unsicherheit hat, muss das strategische Verhalten sein. Wir wollen möglichst viele Optionen für Handlungsspielraum haben, weil das Einzige, was sicher ist, wir wollen Versorgungssicherheit. Und das müssen wir herbringen. Und mit mehr Optionen können wir es machen. Und ob das tatsächlich, und darum reden wir ja von einer Option, ob das tatsächlich ein neues Atomkraftwerk bauen wird, das merken wir in den nächsten 5, 10, 15 Jahren. Und das ist ja der Charme von einer Option. Wenn ich eine Option auf eine Aktie habe, heisst nicht, dass ich die Aktie kaufen muss.
1: Die Frage ist einfach, was ist das Risiko von dieser Option? Die Woche habe ich etwas Interessantes gehört im Echo der Zeit. Der Ökonom, der Alexander Butzier, hat mit seinem Team 2/3 von allen AKWs auf der Welt analysiert. Und er sagt, Atomkraftwerke seien super risikoreich, mit grossen Kostenüberschreitungen und langen Verzögerungen im Bau. Die Kosten von AKWs werden im Schnitt um 117% überschritten. Es gibt nichts auf der Welt, wo die Kosten so überschritten werden wie bei AKWs. Die Bauzeit werde um 65% überzogen. Können wir uns so etwas erleben? Wenn wir überhaupt so
0: etwas... Ich würde jetzt aber die Aussage vom Professor jetzt Interview auch gehört, weiterführen will. Und was ist der Hauptgrund von diesen Kostenüberschreitungen? Das hat er im gleichen Interview nämlich auch erwähnt. Weil unterwegs Strategie gewechselt worden ist, technologische Anforderungen gewechselt, also alles, was teurer worden ist.
1: Ja gut, das ist ja egal, was der Grund ist. Das ist
0: das ist nicht ganz... Das sind am Schluss politische Entscheide. Oder Betreiber entscheiden, die dazu führen. Weil das, was ursprünglich geplant ist, hat ein anderes Preisschild gehabt. Und wenn man natürlich mehr und besser und höher will, hat es preissteigenden Faktor. Das ist übrigens der Charme vom Modell, das Daxpo gemacht hat. Sie hat das ja auch gerechnet. Und sie hat ganz bewusst konservativ gerechnet. Sie hat nämlich Flamanville genommen. Das ist eines von denen, wo gigantisch Preise explodiert sind.
1: Das ist ein AKW.
0: Es ist ein AKW, wo jahrelang im Bau war in Frankreich, mit einer riesengroßen Kostenüberschreitung. Hat dort gestützt auf eine MIT-Studie gemacht, was ist dort hier projektgetrieben gewesen, was ist nicht projektgetrieben gewesen, und hat mit der teuersten Fall hat anverrechnen, was es bedeutet, und kommt immer noch zum Schluss, dass das eigentlich eine verhältnismässig günstige Variante im Vergleich ist. Jetzt gibt's Technologien, wo durchaus kompatibel sein können. Wasserkraft wissen wir aber, ist ausbauen. Da gibt's nicht mehr viel noch zum zusätzlich machen. Da ist Bereitschaft noch für, weiss der Teufel, manchen Stolz sehen. Das macht keinen Sinn. Auf der anderen Seite müssen wir etwas anderes gegenüberstellen. Die Alternativen, die wir haben, und die ist alle teurer.
1: Das ist Willi.
0: Nichts machen. Es lässt darauf abkommen. Lücken in Kauf zu nehmen. Es hat eine andere Rechnung vom Bundesrat gegeben. Wenn 30% Strom im Netz fehlt, kostet das bis zu 1 Milliarde pro Tag. Und das ist nachher definitiv nicht mehr lustig, weil die Wirtschaft ist auf die Versorgungssicherheit angewiesen, wie die Gesellschaft auch. Das ist einer von unseren Wert für unseren Wohlstand. Und
1: dass das passiert, ist aber nicht unbedingt...
0: Wenn man spielt im System und das plötzlich shaky wird und das plötzlich unsicher wird, ist das der grösste Schaden. Und ich bin nicht der Anhänger, der sagt, es muss unbedingt ein neues Atomkraftwerk sein. Es kann ein neues Atomkraftwerk sein. Es können auch andere Technologien sein.
1: Zum Beispiel?
0: Wir haben massiven Ausbau von den Erneuerbaren. Das Volk hat ja gesagt, Beschwerden gehen weiter. Es passiert im Moment nicht. Andere Varianten sind Gaskraftwerke. Kann man herstellen. Ist per se eine relativ günstige Sache, weil das Kraftwerk schnell gestellt ist. Das Kraftwerk ist nicht so teuer und es läuft so lange, dass es muss laufen.
1: Warum Gaskraftwerke, wenn die CO2 ausstoßen und von Gasimport abhängen? Das ist ja eigentlich, sind Gaskraftwerke keine gute Nachricht fürs Klima.
0: Das sind die negativen Seiten. Man wird mehr CO2 ausstoßen, kaufen und noch mehr Auslandsabhängigkeit mit dem Gas.
1: Aber für was sind sie dann eher, um die Lücke zu stopfen? Sind sie eher für neue AKWs oder eher für Gaskraftwerke?
0: Es hängt nicht an, was ich will. Am Schluss müssen wir Bereitschaft in einem demokratischen System für das eine oder für das andere haben. Ich bin völlig agnostisch für Technologie. Ich will Versorgungssicherheit sicherstellen. Und wenn die Bevölkerung, wenn das politische System mir sagt, neue Atomkraftwerke, dann wird sich die Branche darum tun.
1: Sie haben schon ein paar Mal Versorgungssicherheit erwähnt, wo Sie wollen, wo Sie fordern. Sie betonen immer wieder die Bedeutung von der Versorgungssicherheit, wenn Sie auf die nächsten Jahrzehnte blicken. Wenn es Ihnen aber wirklich um die Versorgungssicherheit geht, dann würden Sie das Wasser in der Schweiz nicht nach dem Markt bewirtschaften. Also Ihnen ist die Versorgungssicherheit wichtig, aber auch die Rentabilität. Also Strom beispielsweise aus Schweizer Wasserkraft wird auch im Winter ins Ausland exportiert, wenn wir es eigentlich könnten brauchen. Also gibt es da einen Widerspruch zwischen der Rentabilität und Versorgungssicherheit?
0: Nein, da bin ich nicht überzeugt. Weil jeder Investor, der Massivkapital über sehr lange Zeit in die Finger nimmt, muss es irgendwie können über die Runde bringen. Sonst wird nicht bauen. Auch eine PV-Anlage wird nicht bauen, wenn ich nicht die Rentabilität bekomme. Was ja über Subventionen und so weiter sichergestellt wird. Und
1: aber wenn die Versorgungssicherheit wichtig wäre, wäre ja der Markt weniger wichtig. Also wenn die Versorgungssicherheit so wichtig wäre, dann würden wir doch nicht unseren Strom dann verkaufen, wenn wir ihn eigentlich bräuchten.
0: Grosse Investitionen können sich am letzten der Ökonomie nicht entziehen. Sonst werden sie nicht bauen. Und ja, die exportieren im Winter, aber sie importieren auch. Zum Teil ist es Pumpspeicherwasser, das man auf und ab pumpt, für das System zu machen, das man ins Ausland verkaufen kann. Wenn ich aber schaue, wie viele Terawattstunden das wiederum importiert wird, weil das ist ja die Stärke vom Stromnetz. je grösser ein Stromnetz ist, je mehr der Tierkater Wechsel stattfinden, umso stabiler ist das System. Und wenn wir sagen, wir die Schweiz als Insel betrachten, dann klappt es. Das können wir nicht aufrechterhalten. Und dann würden wir gar nichts importieren, gar nichts exportieren und das System geht nicht auf, das können wir uns nicht leisten.
1: Was ist denn das für ein Zeichen, wenn wieder AKW würden gebaut werden? Was ist das für ein Zeichen gegenüber den Erneuerbaren? Wenn man weiss, es gibt AKWs, tun die AKWs dann nicht die erneuerbaren Energien konkurrenzieren?
0: Ja, das ist ein Argument, das ich häufig höre. Und ich bin die Überzeugung, dass das nicht der Fall ist. Wenn wir auf Zielkurs wären mit den Erneuerbaren, wie das Volk das mit 70% im Stromgesetz auch verabschiedet hat, dann hätten wir vermutlich die Atomkraftdiskussion nicht. Aber wir hinken dermassen hinten nach. Wir haben einen Versorgungsindex gemacht im VSE auf das Jahr 2050 mit den bekannten Projekten und Technologien, die zur Verfügung stehen. Also nicht irgendwie Fantasy, Science Fiction. Und wir kommen auf das Jahr 2050 auf 69 von 100 Punkten. Also Versorgungssicherheit aus unserer Optik und die Atomkraftwerke werden in diesem System nach 60 Jahren abgestellt, ist nicht sichergestellt.
1: Also sagen Sie das ein bisschen einfacher, also 2050 fehlen Terawattstunden Strom?
0: Da fehlen im Winter, wenn man die Berechnungen anschaut, die erwähnten 15 Terawattstunden Strom. Und wenn wir jetzt sagen, ja, jetzt findet der Boost von den Erneuerbaren statt, wie das Volk auch wollen hat, dann sinkt die Wahrscheinlichkeit von einem neuen Atomkraftwerk massiv. Weil, wenn genügend erneuerbar da ist, dann haben wir keinen Bedarf nach Atomkraftwerk. Und die Welt ist ja nicht schlecht, sondern die ist gut. Sie tut Versorgungssicherheit sicherstellen und ist auch klimaneutral.
1: Gut, Sie sind natürlich Vertreter von der Strombranche und das passt zu Ihrer Rolle, dass Sie sagen, es wird Strom fehlen, weil Sie natürlich wollen, dass mehr Strom produziert wird. Es gibt auf der anderen Seite auch den Bereich von der Energieeffizienz.
0: Richtig.
1: Es wird bis ins 2050 ja auch immer mehr Strom gespart, zum Beispiel durch effizientere Geräte, Gebäude und Prozesse. Jedes Jahr kommen Solaranlagen mit einer Leistung von 1 bis 1,5 Gigawatt dazu.
0: Das ist alles richtig und Effizienz ist ganz ein wichtiger Punkt. Und dort sind wir auf einem guten Pfad. Wir haben den Gesamtstromverbrauch, also das Total unserer Gesellschaft und Wirtschaft, wird steigen. Elektrifizierung vom Verkehr, Wärmepumpe, Rechenzentren, Bevölkerungs- und Wirtschaftswachstum. Wenn man es aber runterbricht pro Kopf, ist das stagnierend bis sinkend. Das ist eine gute Botschaft. Effizient fährt auf greifen. Aber irgendwo können wir diese grossen Lücken auftun, nicht nur mit Effizienz auffahren, auch wenn die Geräte besser werden, auch wenn die Anwendungen besser werden, auch wenn die Leute sensibler werden. Am Schluss wollen wir dekarbonisieren, wir wollen das Fossile loswerden, Gas und Öl, und das geht nur mit Elektrizität. Also, dort kommen wir nicht umhin, dass das Gesamtvolumen aufnimmt. Jetzt ist natürlich das Ziel, dass man den Anstieg vom Gesamtvolumen möglichst dämpft. Aber er wird aufgehen. Und da sind sich die Studien von der Stromwirtschaft über die ETH, über den Bund einig, wo man nicht landet.
1: Da würde ich gerne wie etwas entgegensetzen, sozusagen gegen die in Anführungszeichen Panik machen, dass irgendwann mal irgendetwas fehlt, dass man ganz konkret Zahlen anschauen kann. Ich habe zum Beispiel die neuesten Zahlen angeschaut vom Swiss Energy Charts. Und dort steht, von Januar bis zu dieser Woche hat die Schweiz fast 17% Strom aus Solaranlagen produziert. Und laut Expertinnen und Experten sagt das ein erstaunliches, schnelles Wachstum. Wenn das so weitergeht, dann hegen wir in 9 Jahren locker 30% Strom mit Sonne. Inwiefern tun Sie das mit einberechnen, dass die Erneuerbaren sich ja auch entwickeln?
0: Wenn man eine Jahresbetrachtung macht, ja, aber die nützt uns nichts. Wir haben November, Dezember, Januar, Februar, März. Das sind die kritischen Monate. Und Dezember bis Februar Kernmonate im Winter. Photovoltaik hat die Zuwachsrate und das ist ja gut und das hilft massiv, das System zu entspannen.
1: Also Sie geben die Zuwachsrate zu?
0: Ich muss da nichts zugeben, das ist Realität. Also das ist Fakten, sind Fakten. Also da hat es mit Zugeben und Behaupten hat es nichts zu tun. Die sind bekannt, Zuwachsrate.
1: Aber wenn das sich so weiterentwickelt, bräuchten wir vielleicht gar nie AKWs. Das ist der Punkt von der
0: Ich möchte einen Punkt noch sagen. Wir haben ein Winterproblem und wir wissen, von der Photovoltaik sind etwa 70% von der Produktion im Sommer und nur etwa 30% im Winter. Beim Wind, und darum wäre ja Wind im EU, wo extrem erneuerbar ist, wie Photovoltaik auch, wäre Wind im Winter so gut, weil es ist vor allem im Winter kommt Wind, weniger im Sommer. Das wäre für das Gesamtsystem gut, wäre übrigens auch sehr viel günstiger. Und der Wind hat noch den Vorteil. Es geht auch in Nacht über wüstem Wetter. Also es ist nicht eine Technologiegeschichte, sondern es ist am Schluss, bekommen wir einen sauberen Mix her für das her. Und nur mit einer Technologie werden wir das nicht herbringen.
1: Und darum, als ein Grund, oder so gesehen, dass die einen, ich meine als Parlament, wo heute entschieden hat, dass in der Schweiz der Bau von neuen Atomkraftwerken wieder möglich werden soll. So sieht das Parlament. Und das kommt dann höchstwahrscheinlich auch nächstes Jahr vors Volk. Und somit komme ich langsam zum Schluss. Passt denn das, oder wird das überhaupt zusammenpassen? Erneuerbare Energien, wo Sie auch sagen, die dürfen sich entwickeln. Und nebendran Atomstrom. Passt das zusammen? Kann man da, wenn man sieht, dass die Erneuerbaren vielleicht zum Teil nicht so viel liefern, dass es Lücken gibt, dass es ein bisschen runtergeht, kann man dann überhaupt so schnell mehr Atomstrom produzieren? Atomstrom hat ja auch ziemlich etwas Unflexibles. Man kann nicht einfach einen Knopf drücken und nachher gibt es mehr Atom.
0: Ja, das ist richtig und das ist ja genau dann nachher das Tricky. Und das sind nachher Rahmenbedingungen, wenn jemand das wirklich würde wollen machen. Und nein, Strombranche will das im Moment nicht machen. Wir wollen nur die Option haben, es gibt kein Projekt. Aber wenn man das machen würde, dann wird man müssen schauen, wie viele Stunden kann so ein Werk laufen. Je mehr Stunden, umso tiefer sind Kilowattstunden kostet, das ist logisch. Aber es wird nicht so viel laufen können wie heute, weil es viel Erneuerbare gibt. Das ist eine Herausforderung, die man muss sagen. Und das wird am Schluss ein Grund sein. Baut man das nicht und zu welchen Finanzierungsbedingungen baue ich es. Aber im Zeitpunkt, wo man das Projekt hat, weiss ich nicht, wie viele Erneuerbare das es im Netz hat. Und das ist natürlich eine relevante Voraussetzung, die einen Einfluss hat. Und wenn es so viel drin hat, wird vielleicht das Atomkraft auch obsolet. Ist auch gut.
2: Das war das Tagesgespräch vom 18. Juni mit Michael Frank vom Dachverband für Stromwirtschaft.

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1: Sie hören Ihren Infosender am Wochenende. Und hier geht es gleich um tierische Spionage. China warnt nämlich vor Schildkröten und Fischen, die mit Sensoren ausgerüstet sind. Wir wollen wissen, was hinter dieser Warnung steckt. Und später in der Sendung sprechen wir über Pokémon Go. Es geht um die Frage, ob Spielende womöglich Daten für Kriegsdrohnen gesammelt haben. Sie hören eine Wiederholung von spannenden Hintergrundthemen dieser Woche. Am Mikrofon Vanessa Ledergerber. Spionage, Schildkröten und Spionagefische. Das tönt irgendwie wie aus einem Actionfilm, aber davor warnen jetzt die chinesischen Behörden. Die Rede ist von einem unsichtbaren, geheimen Krieg. Raphael Günther hat mit China-Korrespondent Samuel Emch über diese Warnung der chinesischen Behörden gesprochen.
2: Sie warnen vor ganz verschiedenen Arten von Spionage, die offenbar im Meer rund um China passieren soll. Das eine sind, wie gesagt, die Meerschildkröten und große Fische, die mit Sensoren ausgestattet sind offenbar, die dann in Echtzeit über Satelliten Informationen zur Wassertemperatur, Salzgehalt, Strömung eben Informationen zu den Spionierenden schicken. Auf der anderen Seite waren die Staatssicherheit hier in China vor neuartigen Wellengleitern, Messstationen für Frachtschiffe und Messbojen, die eben offenbar auch entsprechende meteorologische und Wasserdaten mit Sensoren messen, aber auch mit Sonar ausgestattet sind. Gemäss den Behörden werden diese Objekte dann als Forschungsobjekte getarnt, würden aber eben zur Spionage eingesetzt.
3: Und was soll das den möglichen Spionen überhaupt nützen, wenn sie eben zum Beispiel die Wassertemperatur kennen?
2: Ja, also wie jetzt diese Daten genau genutzt werden können, ist nicht ganz klar, aber gemäß Staatssicherheit würden sensible maritime Daten etwa zu Meeresströmung, Wassertemperatur, Temperaturverteilung und Meeresbodentopographie zu ausländischen Geheimdiensten geraten und das würde Chinas territoriale, militärische und wirtschaftliche Sicherheit ernsthaft gefährden, so heißt es zumindest. Konkreter wird die Staatssicherheit, wenn es dann um Sonardaten geht, damit könnten ausländische Spione chinesische U-Boote in Echtzeit überwachen.
3: Das Ministerium für Staatssicherheit, das warnt ja immer wieder vor Spionage. Das ist nicht wirklich außergewöhnlich, aber wie außergewöhnlich ist es denn jetzt, dass es auch tierische Spione geben soll oder davor warnt?
2: Also das Element ist schon außergewöhnlich. Die Staatssicherheit warnt in ihrem WeChat-Account immer wieder von Ausländern. Chinesinnen und Chinesen sollen vorsichtig sein, wenn sie mit Ausländern in Kontakt kommen. Dabei haben die Behörden auch schon vor Spionage auf hoher See gewarnt. Allerdings damals haben sie vor Bojen und anderen Vorrichtungen gewarnt, die eben Spionage betreiben. Dass dabei Tiere für die Spionage eingesetzt werden, das ist meines Wissens wirklich neu. Dem bin ich bisher auch noch nie begegnet hier in China. Das ist etwas, was westliche Geheimdienste ja Russland vorwerfen. Aber dass China von solchen Spionageversuchen warnt in seinen Gewässern, das ist neu.
3: Und was will die chinesische Staatsführung überhaupt bewirken mit ebenso Warnungen?
2: Da derzeit keine spezifischen Geheimdienste oder Länder adressiert werden, ist es nicht ganz klar, was jetzt da erreicht werden soll. Fakt ist aber, dass in den letzten Tagen und Wochen die USA und die Five Eyes-Staaten, also Australien, Neuseeland, Kanada, Großbritannien, die haben gewarnt bezüglich chinesischer Spionage, das ging dann allerdings meist um den Cyberspace. Aber auf diese Vorwürfe wurden in den Propagandamedien hier in China Meinungsbeiträge geschrieben und man versucht hier den Vorwurf eben gerade umzudrehen. Könnte eben sein, dass jetzt diese Warnung vor Spionageschildkröten und Spionagefischen genau eben in diesem Kontext veröffentlicht wurde. Das Timing würde auf jeden Fall passen.
1: Informationen von China-Korrespondent Samuel Emch. In Norwegen wird derzeit intensiv über sexuelle Gewalt diskutiert. Grund dafür ist einer der prominentesten Gerichtsfälle, die das Land je erlebt hat. Marius Borg Høiby. Der Sohn der Kronprinzessin Mette Marit muss für 4 Jahre ins Gefängnis. Er ist in diversen Anklagepunkten schuldig gesprochen worden, darunter auch Vergewaltigung. Dabei fällt auf, dass viele Medien schreiben, Høiby sei nach norwegischem Recht ein Vergewaltiger. Was heißt das in diesem Fall konkret? Das hat Romana Kaiser, Nordeuropa-Korrespondent Bruno Kaufmann, gefragt.
0: Ja, das heißt, dass er eben wirklich in 2 Fällen verurteilt wurde, dass er aktiv und gegen den Willen von 2 Frauen sich an ihn verging, dass er dies tat, obwohl er wissen musste, dass sie das nicht wollten und er das sogar auch dokumentierte mit seinem Handy. In 2 weiteren Fällen nach diesem Recht, das eben galt, als diese Taten verursacht wurden, ist aber die Vergewaltigungsvorwurf zurückgewiesen worden, weil es in diesen Fällen eben diese Art von, sagen wir, fahrlässiger Vergewaltigung eben noch nicht als Gesetzesgegenstand gab.
4: Genau, Sie haben es gesagt, das Recht, das damals galt, denn seit einem Jahr, noch nicht allzu lange, gilt in Norwegen eine neue Regelung, die Ja heißt Ja-Regelung. Das bedeutet, Sex gilt nur dann als einvernehmlich, wenn beide Personen dem auch zustimmen. Nur kurz, in der Schweiz haben wir die Nein heißt Nein-Regelung, also das Gegenteil. Ein explizites Ja braucht es da nicht, aber eine Person darf sich nicht über verbale oder körperliche Ablehnung hinwegsetzen. Dass jetzt in Norwegen seit kurzem eben ein verschärftes Sexualstrafrecht gilt, eben Ja ist Ja, hat da die Affäre um Høiby einen Einfluss gehabt?
0: Nein, nicht direkt, weil diese ganze Angelegenheit mit eben Borg Høiby, die ist ja eigentlich letztlich erst nach der Einführung dieses neuen Gesetzes eben an die Öffentlichkeit gekommen. Es gab Gerüchte vorher, aber die Diskussion in Norwegen ist sehr stark geprägt, auch von der Diskussion und der Entwicklung in anderen nordischen Ländern, namentlich in Schweden und auch in Island, wo eben dieses Zustimmungsgesetz bereits seit 2018 gilt und wo eben auch Erfahrungen gesammelt werden konnten. Und deshalb ist eigentlich die politische Debatte war dann im letzten Jahr eben reif. Und das ist jetzt, dass dieser Fall sozusagen gerade diese beiden Vor- und Nachher betrifft, das kann man schon fast eher als Zufall betrachten.
4: Und trotzdem sorgt dieser Fall Høiby jetzt für wahnsinnig viel Aufsehen, zumindest auch medial. Wie hat denn dieser Fall des Sohnes der Kronprinzessin generell die gesellschaftliche Diskussion über sexuelle Gewalt und auch Sexualstraftäter verändert?
0: Ja, das hat natürlich die Diskussion und gerade auch diese Entwicklung der Wahrnehmung in der Gesellschaft natürlich sehr stark geprägt, weil eben jetzt seit Monaten über dieses Thema auch diskutiert wird und gerade auch in diesem langen Prozess, 6 Wochen hat er gedauert, jedes Detail eigentlich eben auch an die Öffentlichkeit kam und eben genau gezeigt hat, wie dieser Tatbestand der fahrlässigen Vergewaltigung eben relevant ist, weil Borg Høiby hat ja immer wieder argumentiert, dass er eben diese Frauen nicht gefragt hatte, sie sich auch nicht wehren konnte, viele davon schliefen. Und deshalb hat man jetzt in der Öffentlichkeit, auch in vielen Schulen, gerade auch unter Jugendlichen, sehr intensiv darüber diskutiert. Und das hat natürlich jetzt auch dazu beigetragen, dass sehr viele Menschen, gerade auch Junge, wissen in Norwegen, was es sich mit diesen Fragestellungen, mit diesen Abgrenzungen eben auf sich hat.
1: Die Strafe gegen Marius Borg Høiby ist noch nicht rechtskräftig. Laut norwegischen Medien will er das Urteil anfechten. Es ist eine beunruhigende Vorstellung. Wer das beliebte Handyspiel Pokémon Go gespielt hat, soll damit indirekt militärische Drohnen trainiert haben. Das haben der britische Guardian und die niederländische Zeitung Trouw recherchiert. Bei Pokémon Go sind Millionen von Spielerinnen und Spielern draußen unterwegs und versuchen Pikachu und Co. zu fangen. Dabei haben sie offenbar Daten für ein KI-Modell gesammelt. Und dieses wiederum kommt laut der Recherche auch bei gewissen Militärdrohnen zum Einsatz. Romana Kaiser hat unsere Digitalredaktorin Tanja Eder gefragt, was da genau passiert ist.
5: Im Spiel gab es die Aufgabe, dass man da bestimmte Objekte scannen konnte. Gebäude, Brunnen, Statuen. Dazu hielt man einfach die Handykamera auf das Objekt gerichtet und ging langsam einmal rundherum. Das war nicht der Kern des Spiels, war so eine Zusatzaufgabe, für die man gewisse Belohnungen erhielt. Dass diese Scans an die Spielhersteller gingen, das wurde auch explizit klar gemacht. Man musste da explizit zustimmen, aber wofür genau, war damals halt noch nicht klar. Jedenfalls hat Niantic, die Firma hinter Pokémon Go, so rund 30 Milliarden Scans gesammelt. Diese Aufnahmen zeigten die Objekte je aus verschiedenen Winkeln, bei verschiedenen Lichtverhältnissen und Wetterlagen. Also perfekte Trainingsdaten für ein KI-Modell, das solche Objekte erkennen soll. Und das hat Niantic, respektive das Spin-off Niantic Spatial, dann auch gemacht. Die haben so ein Modell trainiert und verkaufen das jetzt zum Beispiel an Lieferroboter, damit diese Pizzen und Einkäufe besser ausliefern können. Aber offenbar, wie jetzt bekannt wurde, auch an Drohnen via US-Verteidigungsfirma Ventor. Laut der Recherche von eben Trau soll Ventor dieses KI-Modell dazu nutzen, dass Drohnen auch dann fliegen können, wenn das GPS nicht funktioniert, zum Beispiel in Kriegsgebieten, wo die Signale oft blockiert werden, indem sie eben Objekte wie Gebäude erkennen und sich daran orientieren.
4: Eben das Ganze ist ja schon ein paar Jahre her, dass diese Scans gemacht wurden. Konnte denn damals überhaupt jemand absehen, wofür diese Daten Jahre später verwendet werden würden?
5: Nein, also möglicherweise wusste das noch nicht mal Niantic selbst. Also ich kann mich selbst als Beispiel nehmen. Ich habe das damals als Spielerin auch gelesen und gedacht, es klingt eigentlich gut. Niantic, das ist so eine coole Firma, die coole Spiele macht. Wenn ich für die Daten sammle, dann werden die vielleicht was Cooles draus machen. Also eine Win-Win-Situation. Es klingt jetzt vielleicht ein bisschen naiv, aber dass diese Technologie dann auch für Kriegsdrohnen eingesetzt werden würde, ja, das konnte man wirklich nicht wissen. Auch diese ganze KI-Technologien waren im 2021 noch ziemlich weit entfernt.
4: Und wie ist das sonst so? Ist das ein grundsätzliches Risiko bei Apps, die große Mengen an Nutzer- und Umgebungsdaten sammeln?
5: Klar, also das hier ist ja noch ein weniger schlimmer Fall sozusagen, weil die Datensammlerei bei Pokémon Go auf diese Scans beschränkt war und auch klar kommuniziert wurde. Viele Apps, die sammeln ja praktisch unbeschränkt Daten. Da wissen wir nie, wo die am Schluss landen und wofür die gebraucht werden, um uns Werbung anzuzeigen, um uns zu überwachen, um irgendwelche KI-Modelle zu trainieren. Man weiß es schlicht nicht.
4: Jetzt dieser Fall von Pokémon Go und diesen Militärdrohnen. Zeigt das, dass wir oft eben gar nicht wissen können, wofür unsere Daten in Zukunft verwendet werden?
5: Das ist sicher ein Risiko, dass viele Daten einfach mal gesammelt werden, vielleicht noch gar nicht benutzt werden im Moment, sondern einfach irgendwo liegen. Und ja, gut möglich, dass das dann in Zukunft irgendwie nutzbar gemacht wird, auf eine Weise, die wir noch nicht uns vorstellen können. Also gerade jetzt mit der KI, die kann ja große Mengen von Daten verarbeiten, da werden plötzlich Dinge möglich, an die man vorher nicht gedacht hätte.
4: Sagt Digitalredaktorin Tanja Eder. In Japan soll das Verständnis für queere Menschen gefördert werden, also zum Beispiel Schwule, Lesbische oder Transgender-Personen. An Schulen, Universitäten und auch an Arbeitsplätzen soll über LGBTQ+-Themen informiert werden. Ein solches Bildungsprogramm ist in Japan eine Premiere. Wie das zur konservativen Regierung passt, die im Moment im Amt ist, das wollte Yves Kilchör vom freien Japan-Journalisten Martin Fritz wissen.
6: Dass die Regierung von Premierministerin Sanae Takaichi jetzt Aufklärungsmaßnahmen zum Thema Homosexualität und Geschlechteridentitäten auf den Weg bringt, das geht der nicht auf ihre eigene Initiative zurück, sondern auf ein Gesetz, das schon 2023 verabschiedet wurde. Und dieses Gesetz verlangt die Förderung des öffentlichen Verständnisses für die Vielfalt der sexuellen Orientierung und der Geschlechtsidentität, wie es da heißt. Und dieser Gesetzesauftrag wird jetzt quasi abgearbeitet.
7: Also das tönt eher nach Pflicht als nach tatsächlicher Überzeugung der Regierung.
6: Ja, es gab einen langen Kampf um dieses Gesetz 2023. Da sollte natürlich nach dem Wunsch vieler Liberaler auch rein, dass der japanische Staat diese Menschen fördert und unterstützt. Aber das ist damals gescheitert. Deswegen hat die Regierung von Takaichi natürlich kein Interesse, jetzt dieses Fass wieder aufzumachen, sondern sie bleibt einfach stur bei dieser Linie, diesen Gesetzesauftrag jetzt zu erfüllen.
7: Dieses Bildungsprogramm, das soll an Schulen, Universitäten und auch an Arbeitsplätzen eingeführt werden. Wie sieht es konkret aus?
6: Ja, da geht es im Prinzip um Aufklärung im besten Sinne. Also man will das Verständnis und das Bewusstsein der Öffentlichkeit für geschlechtliche und sexuelle Vielfalt fördern. Und das heißt, man wird darüber sprechen und es auch unterrichten, dass es eben auch gleichgeschlechtliche Liebe und andere Formen gibt. und auf diese Weise das Verständnis dafür fördern, wenn jemand sich entsprechend verhält. Also Details, inhaltliche Details sind bisher noch nicht bekannt, aber die Zentralregierung wird vermutlich Unterrichtsmaterialien für Schulen entwickeln und öffentliche Vorträge und Seminare zu diesem Thema finanzieren.
7: Vertreterinnen und Vertreter der LGBTQ+-Gemeinschaft begrüßen das Bildungsprogramm, allerdings sagen sie gleichzeitig, es gehe ihnen zu wenig weit. Was fordern sie von der Regierung?
6: Ja, sie wollen eben nicht nur Aufklärung über ihre Anliegen, sondern sie wollen eben auch direkte Unterstützung für ihre Rechte und Interessen. Und hier muss man aber sagen, es ist jetzt nicht so, dass es in Japan überhaupt kein Verständnis für diese Menschen gibt. Sie stehen durchaus in der Öffentlichkeit. Wir haben hier Pride-Paraden. Die in Tokio hat gerade erst vor einer Woche stattgefunden. Viele Gemeinden und Städte registrieren schwule und lesbische Partnerschaften. Also die Anerkennung eines Geschlechtswechsels ist per Gesetz vereinfacht worden. Aber diese Zentralregierung will eben nicht mehr machen als Aufklärung. Und das sorgt natürlich dann für Unzufriedenheit.
7: Außerdem kritisieren Aktivistinnen und Aktivisten, es gebe kein Antidiskriminierungsgesetz in Japan. Wie ist die Situation von Menschen der LGBTQ+-Gemeinschaft im Alltag in Japan?
6: Also Japan ist grundsätzlich eine konservative Gesellschaft und es ist schwer für queere Menschen, ihre Identität öffentlich zu leben. Also Prominente, die schwul oder lesbisch sind, outen sich in der Regel nicht. Männerpaare oder Frauenpaare halten hier keine Händchen oder küssen sich nicht in der Öffentlichkeit. Aber das tun eben auch die meisten heterosexuellen Paare nicht. In Japan spricht man nicht über Religion, über Politik und Sex, sodass auch Homosexualität nur selten thematisiert wird. Und die Japaner, und viele davon tun das, die offen schwul leben wollen, die gehen ins Ausland, also etwa nach Thailand oder in die USA.
1: Sagt der freie Japan-Journalist Martin Fritz. Wie viel Zeit sollen Kinder vor dem Bildschirm verbringen dürfen? Der Kanton Thurgau hat eine neue Kampagne lanciert. Kinder bis 4 Jahre sollen gar keine Zeit vor Bildschirmen verbringen. Dabei geht es auch um das Handy der Eltern. Regionalredaktor Daniel Sager hat sich die Kampagne namens «Go Offline» angeschaut.
8: Auf einem Spielplatz. Ein kleines Mädchen schaukelt mit viel Schwung. Sein Mami steht daneben, sieht und hört die Tochter nicht. Sie ist vertieft in ihr Handy.
9: Opa, Mami! Opa!
8: Das ist eine gestellte Szene aus einem Video der Kampagne «Go Offline – Keine digitalen Medien bis 4 Jahre». Das Alter zwischen 0 und 4 Jahren sei für die spätere Entwicklung besonders prägend, erklärt Dennis Neuweiler, Thurgauer Regierungsrätin und Chefin des Departements für Erziehung und Kultur.
10: Da steht, wenn Kinder eine Nähe brauchen, da steht, wo Kinder Sprachentwicklung haben, dort, wo Kinder Selbstwirksamkeit Erfahrungen machen und nicht sollten am Handy und am Bildschirm sein.
8: Die Kernaussage der Aktion ist deutlich. Wenn die Kinder der Einfachheit halber mit Tablet oder Handy beschäftigt oder gar ruhig gestellt werden, oder die kleinen Mami oder Papi nur noch hinter einem Bildschirm wahrnehmen, dann sei das nicht gesund, meint die Regierungsrätin.
10: Digitalisierung bringt ja sehr viel Gutes auch mit sich, aber wir haben auch die negativen Auswirkungen und die müssen wir jetzt benennen. Wie können wir einen korrekten Umgang für einen selber und natürlich auch als Vorbild denn für Kinder so gewährleisten?
8: Unterstützt wird das Ganze von den politischen Gemeinden, aber auch von den Thurgauer Schulen. Medienkompetenz sei das tägliche Brot der Schule, weiß der Präsident der Thurgauer Schulgemeinde, Heinz Leuenberger. Er ist froh über diese Sensibilisierungskampagne. Seine Erfahrung aus Schulklassen und Kindergärten zeige, zu viel Handy, Tablet oder Computerbildschirm bei Kleinkindern, das führe später zu Problemen.
11: Man sieht natürlich, was für einen Aufwand das wir mittlerweile im ganzen Kanton Thurgau haben mit verhaltensauffälligen Kindern. Und ich denke, ein Teil von dem ist sicher dem zuzuschreiben, dass man in jungen Jahren oder generell viel zu viel Bildschirmzeit hat.
8: «Go offline. Babymomente haben keinen Replay-Button», eine der Slogans aus der Aktion. Die Kampagne stammt aus dem Kanton Zürich. Verschiedene Gemeinden aus der Region Uster haben sie ausgearbeitet. Der Kanton Thurgau hat die Vorlagen, Videos und Handzettel übernommen und für die Region angepasst. Die Tonalität und gewisse Aussagen bei «Go Offline» sind nach dem Start in Zürich kritisiert worden. Schuldgefühle und Scham, wenn man am Handy sei oder die Kinder etwas schauen dürften, das würde den Müttern und Vätern nicht helfen, wenn es um digitale Medien geht, hieß es zum Beispiel auf einem Elternportal. Die Thurgauer Regierungsrätin Denise Neuweiler wehrt sich. Die Kampagne sei keine Pauschalverurteilung.
10: Es ist wichtig, dass man nicht eine Pauschalverurteilung macht. Das ist so. Aber wir merken einfach, wir haben immer mehr Kinder, die Verhaltensauffälligkeiten zeigen, eben, die Sprachentwicklungsstörungen haben. Es gibt einfach jetzt Auswirkungen, die man auf den digitalen Medienkonsum kann auch zurückführen. Und darum müssen wir das sensibilisieren.
8: Die ersten Plakate von «Go Offline» werden im Kanton Thurgau in den kommenden Tagen aufgehängt und die Videos in den Bussen und auf Social Media geschaltet. Nächste Woche ist zudem ein Informationsanlass angesetzt für Personen, die sich mit dem Thema Kinder und digitale Medien beschäftigen. Weiter geplant sind auch eine Konferenz zur Frühförderung und nächstes Jahr Informationsstände an regionalen Messen. 90.000 Franken lässt sich der Kanton Thurgau diese Sensibilisierung im Umgang mit den digitalen Medien für die Kleinsten kosten.
1: Ein Bericht von Regionalredaktor Daniel Sager. Ein Kaffeebecher von Starbucks sorgt in Südkorea seit einem Monat für große Empörung. Zum einen, weil der Becher Nazi-Assoziationen auslöst. Er heißt nämlich SS-Tank, also SS-Panzer. Zum anderen hat Starbucks den Becher ausgerechnet am 18. Mai lanciert, an dem Tag, der an ein kollektives Trauma aus der Zeit der Militärdiktatur erinnert. Nach einem Shitstorm hat Starbucks Korea die Kampagne noch am selben Tag wieder gestoppt. Jetzt müssen alle Mitarbeitenden zur Geschichtsnachhilfestunde. Sämtliche Filialen bleiben darum am 22. Juni geschlossen. Was also sollte diese Kampagne? Darüber hat Silvia Staub mit dem freien Südkorea-Korrespondenten Fabian Kretschmer in Seoul gesprochen.
12: Starbucks hat den 18. Mai zum Tank Day erklärt. Tank Day, weil man einen Kaffeetumbler, einen Kaffeebehälter vermarkten wollte, den sogenannten SS-Tank. Im Englischen kann Tank nicht nur Panzer bedeuten, sondern auch quasi als Behälter, Water Tank zum Beispiel. Aber die erste Assoziation ist offensichtlich Panzer. Und das ist schon mal komisch, dass man einen Tumbler so nennt. Aber die Aufregung hier in Südkorea war überraschenderweise nicht so sehr, dass der Tumbler SS-Tank genannt wurde, weil die Sensibilitäten hier in Ostasien sind andere. Also die Anspielung an Waffen-SS, an Nazi-Deutschland, die ist hier gar nicht so sehr präsent. Was aber viel präsenter ist, ist, dass der 18. Mai zum Tank Day erklärt wurde bei dieser Promo-Aktion. Der 18. Mai 1980 ist nämlich was extrem Wichtiges in der Geschichte Südkoreas. Damals war Südkorea noch eine Militärdiktatur und an diesem Tag vor 36 Jahren hat die Militärdiktatur die Demokratiebewegung niedergeschossen und zwar mit dem Militär und auch mit Panzern. Also diese Anspielung weiß hier jedes Kind, weil das so ein ganz zentrales kollektives Trauma auf dem Weg Südkoreas zu einer modernen Diktatur und das hat sehr viele Leute wirklich erböst.
13: Und eben damals, an diesem 18. Mai 1980, da wurden die Proteste blutig niedergeschlagen. Und dann, 7 Jahre später, 1987, ging die Militärdiktatur dann doch zu Ende und das Land ist demokratisch jetzt. Das ist alles noch gar nicht lange her und man kann sich schon fragen, ist das wirklich ein Fehler, ein unglücklicher Zufall oder könnte da mehr dahinter stecken?
12: Ja, also ich spekuliere jetzt, weil es gibt keine Beweise für dieses Szenario oder das andere Szenario, aber es kommt noch ein weiterer, wirklich sehr sonderbarer Zufall hinzu. Bei dieser Kampagne gab es einen Slogan, der hieß, stelle deinen Tank, dein SS-Tank mit einem Tack auf dem Tisch. Und dieser Satz, den versteht man auch hier in Südkorea ganz anders, weil einer der ganz zentralen Anführer der Demokratiebewegung, ein Student, der in seinen 20ern gestorben ist, in einer Folterkammer, vom Geheimdienst, da hieß es von den Beamten, die diesen Tod oder diesen Mord eigentlich vertuschen wollten, dass ein Beamter mit einem Tack, also genau mit diesem gleichen Wort, mit einem Tack auf den Tisch geschlagen hat und dann ist dieser Student einfach hingefallen, hat einen Herzinfarkt bekommen. Also ganz zynisch. Und genau dieser Slogan wurde dort bei der Werbekampagne verwendet von Starbucks. Und wie kann das sein? Also das Unternehmen selbst sagt, dass AI zum Einsatz kam, also dass man mit Hilfe von künstlicher Intelligenz Intelligenz diese Kampagne erarbeitet hat, dass dieser Slogan dann vorgeschlagen wurde, dass die Mitarbeiter, die dafür zuständig waren, die das gemacht haben, dass sie noch in ihren 20ern und 30ern waren, also das nicht mehr aktiv damals mitbekommen hatten und dass die Verantwortlichen, die das abgesegnet haben, diese Kampagne, dass die nicht wirklich Aufmerksamkeit drauf gegeben haben. Ist es plausibel? Ich persönlich halte es für wirklich sehr unwahrscheinlich und ich würde mal sagen, dass zumindest so eine Semi-Absicht hinterstecken könnte.
13: Warum lanciert denn Starbucks ja offenbar eben bewusst eine solch provozierende Kampagne?
12: Starbucks wird hier in Südkorea von Shinsegae, von einem der berühmten koreanischen Mischkonzerne geleitet. Und diese Konzerne sind meistens von sehr, sehr konservativen Leuten geleitet. Shinsegae, die Gründerfamilie, die haben von der autoritären Regierung profitiert. Die hat quasi die Aufträge vergeben, hat die Gewerkschaften unterdrückt, hat die Industrien geschützt und so weiter. Und diese rechtskonservativen Elite, die blickt auf diese Demokratiebewegung teilweise sehr zynisch und sie haben einen ganz anderen Blick auf diese Entwicklung und es wird von Kritikern ganz offen so ausgesprochen, dass man die Opfer von damals verhöhnen wollte, dass man austesten wollte, was ideologisch sagbar im öffentlichen Raum ist und von daher zumindest das so ausgetestet hat.
1: Sagt der freie Südkorea-Korrespondent Fabian Kretschmer. Das war eine Best-of-Sendung mit spannenden Hintergrundthemen dieser Woche. Weiter geht es hier mit Aktualität.

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1: Die Verhandlungen auf dem Bürgenstock laufen. Wir fragen gleich, was man über die Gespräche zwischen den USA und dem Iran weiß und welche Bedeutung dieses Treffen hat. Und wir fragen auch, wie lange der Bund und der Kanton Nidwalden bereit sind, die dafür nötigen Sicherheitsvorkehrungen aufrechtzuerhalten. Außerdem, wie der Kanton Basel-Stadt damit umgeht, dass in Basel unterdessen eine Minderheit von Schweizerinnen und Schweizern über eine Mehrheit von Zugewanderten bestimmt. Das ist Info 3 am Sonntag. Ich bin Rebecca Villiger. Nach langem Hin und Her also doch. Seit heute Morgen befinden sich Delegationen aus der USA und aus dem Iran für Gespräche im Luxushotel auf dem Bürgenstock am Vierwaldstättersee. US-Vizepräsident Vance und der iranische Parlamentspräsident Ghalibaf kamen zu einem bilateralen Gespräch zusammen. Als Vermittler dabei waren die Premierminister von Pakistan und Katar. Verhandelt haben die USA und Iran über die Umsetzung eines Rahmenabkommens, um die Feindseligkeiten im Nahen Osten zu beenden. Zugeschaltet ist mir jetzt mein Kollege Philipp Scholkmann, Auslandredaktor und Iran-Experte. Er ist auf dem Bürgenstock. Philipp Scholkmann, welche Bedeutung hat denn dieses Treffen heute auf dem Bürgenstock?
2: Im Zentrum steht sicher diese direkte und hochkarätige Begegnung zwischen Vance und Ghalibaf und ihren jeweiligen Delegationen. Dass sich beide Seiten auf diesem hohen Niveau treffen, das hat es seit Islamabad im April nicht mehr gegeben. Ob es bei der Symbolik bleibt oder in der Substanz etwas bringen wird, ist im Moment schwer einzuschätzen. Von hier oben auf dem Bürgenstock sieht alles idyllisch aus. Wahrscheinlich wird darum gerade hart gerungen, das Treffen

0: nicht abgezogen. Ist das das größte Hindernis derzeit?
1: Die iranische Seite lässt jedenfalls keinen Zweifel daran, wie wichtig ihr dieser Punkt ist. Iran verweist da auf das Rahmenabkommen, das schon im ersten Punkt festhält, dass der Krieg auch im Libanon aufhören und Libanons Souveränität und Integrität gewahrt werden müsse. Dazu stehen die anhaltenden Kämpfe der letzten Tage quer. Ebenso wie die Tatsache, dass Israel im Süden Libanons weiterhin Gebiet kontrolliert. Es sollte eigentlich seit Freitag ja ein Waffenstillstand zwischen Israel und der Hezbollah gelten. Das war aber auch in den letzten Stunden brüchig. Und die Äußerungen des israelischen Verteidigungsministers bekräftigen nur, wie verfahren die Situation bleibt.
0: Umstritten sind auch die nuklearen Ambitionen des Iran. Gibt es hier Bewegung?
1: Dieses Nukleardossier war ja aus dem Rahmenabkommen erstmal weitgehend ausgeklammert worden. Der Birkenstock soll nun den Startpunkt markieren für die Detailberatungen dieser zentralen und komplexen Frage. Das Ziel wäre, Arbeitsgruppen zu bilden für die technischen Gespräche, die nun folgen. Die beiden Seiten haben sich dafür ja 60 Tage gegeben, aber auch im Nukleardossier deuteten die Verlautbarungen der letzten Tage nicht auf eine schnelle Einigung hin.
0: Wie geht es weiter nach dem Treffen auf dem Birkenstock?
1: Auch das ist im Moment offen. Die iranische Seite hat zu verstehen gegeben, dass ein Tag Birkenstock reicht. Denkbar also, dass die politischen Spitzen beider Seiten den Birkenstock heute Abend verlassen. Denkbar, dass die Verhandlungen weitergehen auf einer technischen Ebene, vielleicht auf dem Birkenstock, vielleicht anderswo, zum Beispiel in Genf.
0: Informationen von Philipp Scholkmann live vom Birkenstock. Vielen Dank. Es braucht also noch Geduld, bis ein belastbares Abkommen vorliegt. Geduld braucht auch die Bevölkerung in der Region rund um den Birkenstock, denn solange die Gespräche laufen, herrschen besondere Umstände. Es gibt Einschränkungen im Alltag wegen der Sicherheitsvorkehrungen. 2000 Soldatinnen und Soldaten sind im Dienst, die Polizei ist im Einsatz. Fragt sich, wie lange können und wollen der Bund und der Kanton Nidwalden dieses Aufgebot aufrechterhalten? Inlandredaktor Matthias Baumer.
2: Frieden im Nahen Osten sei schließlich für die ganze Welt wichtig und die diplomatischen Bemühungen im Luxusresort auf dem Birkenstock auch für die Schweiz als Dienstleisterin, sagt Michael Steiner, Medienchef des Außendepartements. Es brauche also Geduld. Doch hat die Geduld des Bundes ein Ablaufdatum?
3: Das sind wir natürlich selbstverständlich am Analysieren, und zwar ständig in Kontakt mit den betroffenen Stellen, mit dem Kanton Nidwalden, der Armee und der Polizei. Das machen wir laufend, das Dispositiv wird überprüft. Aber noch einmal, ich glaube, es ist wirklich wichtig zu betonen, es geht um Frieden, es geht um Sicherheit, es geht um die Interessen auch der Schweiz. Und genau deshalb bieten wir diese Plattform im Moment an.
2: Die Diplomatie gibt sich Zeit. Die USA und Iran unterzeichneten ein Rahmenabkommen, damit der Krieg ein Ende hat. Bis dazu eine endgültige Vereinbarung ausgehandelt ist, könnte es nur einen Tag oder bis zu 2 Monate dauern. Bleibt der Birkenstock so lange eine Sperrzone und bleiben Polizei und Armee ohne genaue Aussicht auf ein Ende vielleicht noch Tage, gar Wochen im Dienst? Das Verteidigungsdepartement äußert sich nicht über den Einsatz des Militärs und schreibt nur diesen einen Satz. Die Armee wird den Kanton unterstützen und die benötigten Mittel zur Verfügung stellen. Das bedeutet wohl, zurück in die Kaserne geht es dann, wenn der Kanton Nidwalden erklärt, jetzt ist wieder Normalität. Denn Nidwalden obliegt die Hoheit über die Sicherheit. Und wie lange alles dauern könnte, weiß auch Karin Kaiser-Frutschi nicht. Sie ist die Nidwaldner Sicherheitsdirektorin. Doch es sei gut, wäre jetzt verhandelt.
4: Es ist sicher für die Sicherheitskräfte gut, wenn jetzt wirklich etwas geschieht auf dem Birkenstock und sie ihren Auftrag auch dementsprechend ausführen können. Aber es ist für die Sicherheitskräfte auch klar, dass sie sich immer wieder auf neue Situationen einstellen müssen.
2: Nicht nur sie, auch die Bevölkerung. Wie lange gibt es in Nidwalden Einschränkungen auf Straßen oder Wanderwegen? Wie lange wird an Checkpoints geprüft, wer passieren darf und wer nicht? Wie oft noch kreisen Helikopter zum Schutz der Verhandlungen um das Resort? Alles offen. Geduld ist gefragt. Um Ihre Geduld als Sicherheitsdirektorin gehe es dabei aber nicht.
4: Wir sind im Sicherheitsverbund so aufgestellt und organisiert, dass wir diesen Einsatz auch aufrechterhalten können, auch stemmen können. Das werden wir auch für die nächsten Tage so gewährleisten können.
2: Es könnte andauern und je länger auf dem Birkenstock verhandelt wird, desto größere Kosten für die Sicherheit häufen sich an. Den Preis für alles habe man, wenn alles

0: vorbei sei, sagt der Kanton Nidwalden und ist zuversichtlich, dass mit dem Bund und den Staaten, die auf den Bürgerstock geladen haben, eine einvernehmliche Lösung gefunden werde. Ob oder wie viel also auch Katar und Pakistan bezahlen, auch das ist offen und die Antwort darauf braucht was? Genau, Geduld.
1: Das Treffen zwischen den USA und dem Iran auf dem Bürgerstock hat sich heute auch auf den Flugverkehr ausgewirkt, Lara Christen.
2: Am Flughafen Zürich gab es heute Vormittag Probleme. Weil rund um den Bürgerstock eine Flugsperrzone gilt, habe man kurzfristig Anpassungen am System vornehmen müssen, teilt die Flugsicherung SkyGuide mit. Dabei sei es zu einer technischen Störung gekommen. In der Folge war der Schweizer Luftraum östlich von Bern für mehrere Stunden gesperrt. Zeitweise konnten am Flughafen Zürich gar keine Flugzeuge starten. Es gab Verspätungen und vereinzelt auch Flugausfälle. Zum Ukraine-Krieg. Auf der russisch annektierten Halbinsel Krim wird vorläufig kein Benzin mehr an Private und an Firmen verkauft. Treibstoff gäbe es nur noch für staatliche Stellen, teilen die russischen Behörden mit. Die Ukraine hatte die südliche Region am Schwarzen Meer in der Nacht erneut mit Drohnen angegriffen. Laut der Ukraine wurden dabei ein Öldepot auf der Krim sowie eine Öltransportanlage in der russischen Region Krasnodar getroffen.
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1: In Basel leben mehr Ausländerinnen und Ausländer als Menschen mit einem Schweizer Pass. In den letzten 25 Jahren hat die Bevölkerung um über 20'000 Einwohnerinnen und Einwohner zugenommen, vor allem durch Zuwanderung. Und das hat Folgen für die Kantonalpolitik. Inzwischen bestimmt eine Minderheit, also die Schweizerinnen und Schweizer, an der Urne über die Mehrheit, die Zugewanderten. Aus Basel berichtet Martina Inglin.
4: 50,3%. So hoch ist derzeit der Anteil an Bewohnerinnen und Bewohnern in Basel, die entweder keinen Schweizer Pass haben, unter 18 Jahre alt sind, einen Beistand haben oder als Wochenaufenthalter gemeldet sind. 50,3%, das ist eine Mehrheit, die nicht mitbestimmen darf. Das sei nicht unproblematisch, sagt die Basler Politikwissenschaftlerin Eva Gschwind.
5: Wenn immer mehr Menschen von der Demokratie ausgeschlossen sind, dann widerspricht das dem Ziel, das staatliche Handeln möglichst breit abzustützen, um eben Akzeptanz zu verschaffen. Und Regierung und Parlament haben dann auch nicht mehr die nötige Orientierung, was die Bevölkerung überhaupt will.
4: Basel-Stadt ist der erste Kanton der Schweiz, in dem eine Minderheit über eine Mehrheit bestimmt. Es gibt verschiedene Bestrebungen, dies zu ändern. So werden die Einbürgerungsgebühren massiv gesenkt. Und nachdem das Stimmrechtsalter 16 vor einigen Jahren abgelehnt wurde, ist es nun wieder auf dem Tisch. Das Parlament arbeitet an einer Vorlage. Ein weiterer Ansatz ist der sogenannte Bevölkerungsrat. Das Projekt wurde Anfang Juni in Basel lanciert und hat zum Ziel, dass Leute, die in Basel wohnen, per Los ausgesucht werden und sich dann in einem Rat treffen, um Vorschläge zuhanden der Politik zu machen. Projektleiterin Claire Scherer erklärt:
6: Das gibt eigentlich die Möglichkeit, dass Leute zum Beispiel ohne Schweizer Pass oder Jugendliche so in politische Themen eingebunden werden, über Themen diskutieren können und dann auch Empfehlungen weitergeben können an die Politik.
4: In anderen Ländern wie zum Beispiel Belgien wurden ähnliche Projekte bereits eingeführt. In der Schweiz wäre Basel der erste Kanton mit einem Bevölkerungsrat. Politologin Eva Gschwind schließt aber nicht aus, dass weitere Kantone folgen könnten. Denn die Situation, dass eine Minderheit über eine Mehrheit bestimmt, diese Situation drohe bald auch in anderen Kantonen.
5: Basel-Stadt ist eigentlich nur der Vorreiter in der Entwicklung, denn die gesamte Schweiz wächst nur noch durch Zuwanderung. Und die Frage, wie wir wieder mehr Menschen zur politischen Teilhabe bringen können, die stellt sich von dem her für die gesamte Schweiz.
4: Es sind also Rezepte gefragt, nicht nur in Basel, sondern bald auch in anderen Kantonen.
1: Wie hier herrscht derzeit auch in Frankreich eine Hitzewelle und das hat Auswirkungen auf den Unterricht.
2: Knapp 850 Schulen im Land bleiben morgen zu. 1800 weitere Schulen verkürzen den Unterricht und schicken die Schülerinnen und Schüler früher nach Hause, wie der Bildungsminister zu französischen Medien sagte. Außerdem gilt wegen der Hitze in 35 Regionen des Landes heute ein Alkoholverbot in der Öffentlichkeit. Dadurch sollen die Rettungsdienste entlastet werden. Die französische Bahngesellschaft SNCF warnt derweil vor Zugfahrten. Besonders gefährdete Personen sollten, wenn möglich, auf Zugreisen verzichten. Es könnte zu Problemen im Schienenverkehr kommen. Der französische Wetterdienst erwartet heute teils bis zu 41 Grad und in den nächsten Tagen könnten die Temperaturen noch weiter steigen. Eine Meldung vom Radsport. Marlen Reusser gewinnt die Tour de Suisse der Frauen. Nach dem Zeitfahren gestern siegte die Bernerin auch in der letzten Etappe in Villars-sur-Ollon im Kanton Waadt. Für Marlen Reusser ist es nach 2023 und 2025 der dritte Tour de Suisse-Sieg. Und noch zum Schweizwetter. Am Abend und Morgen ist es sonnig und heiß bei 32 bis 36 Grad. In den Bergen gibt es einzelne Platzregen.
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8: Heute gerade mit einer happigen Geschichte zum Anfang. Es geht um die Uhrenindustrie im Berner Jurabogen, wo die Arbeit vor über 100 Jahren so streng war, dass die Leute zum Teil schon zum Morgen eine Schmerztablette genommen haben. Und dann lernen wir den Pippo näher kennen. Der Pippo ist ein Star in den sozialen Medien. Er filmt Riga-Helikopter. Eine Faszination, die St. Galler schon als Kind hatte.
9: Es spritzen ins Vödeln hinein, in allerwertesten hinein. Und seitdem hat sich das bis ins Erwachsenenalter immer durchgezogen.
8: Und etwas komplett anderes. In der Stadt Luzern können Hausbesitzerinnen und Hausbesitzer ihre Liegenschaften künftig nämlich nicht mehr einfach verkaufen, in wem das sie wollen. Die Stadt hat ein Vorkaufsrecht. Wir hören, warum das so ist und wie es genau funktioniert. In der Region Zürich gehen wir in einen Laden mit 6'000 Bauteilen, wo statt weniger leider immer mehr werden. Und dann gibt es noch einen Abstecher an die Art Basel, respektive nicht in die Messehalle selber, sondern an eigentlich Place to Be. Am Mikrofon Julia Stirnimann. Im 19. und 20. Jahrhundert war es zum Teil völlig normal, dass man zum Kaffee keinen Zucker und Rahm, sondern Schmerzmittel genommen hat. Im Museum Grenken startet in den nächsten Monaten eine Ausstellung, die zeigt, dass die Fabrikarbeiterinnen in der Uhrenindustrie am Jurabogen besonders betroffen waren. Alex Moser erklärt, warum die Schmerzmittel am Schluss kein Problem gelöst, sondern vor allem neue geschaffen haben.
10: Die Arbeitsbedingungen in der Uhrenindustrie waren schwierig. Ein Fabrikelet, hat man zu Grenchen gesagt, wenn es nach Schmieröl und Reinigungsbenzin gestunken hat. Dazu hat den Leuten Feinstaub in den Fabriken und auch eintönige Fliessbandarbeit Mühe gemacht. Die Bettina Kurz ist im Museum Grenchen wissenschaftliche Mitarbeiterin und hat geschaut, wie es den Leuten gegangen ist.
11: Ja, ich denke, es war eben sehr anstrengend gewesen. Es ist klagen viel über Kopfweh, über Augenschmerzen. Es ist etwas, was man wahrscheinlich dann noch nicht so hat gebraucht, aber es war sicher viel Stress gewesen.
10: Und da hat es eine einfache Lösung gegeben. Schmerzmittel. Überall hat es KV-Pulver oder Saridon-Tabletten gegeben. Auch in Automaten, im Kiosk oder sogar in den Fabriken selber haben sie es abgegeben. Viele Arbeiterinnen und Arbeiter haben teils bis zu 30 Tabletten am Tag genommen. Der Schmerzmittelkonsum war richtig in der Gesellschaft etabliert, sagt Bettina Kurz.
11: Man konnte in den Restaurant, gerade in den Gegenden der Uhrenindustrie, wenn man einen Kaffee mit bestellt hat, es geheissen, mit eingestreutem Schmerzmittel. Viele der Uhrenarbeiter haben es zum Morgen genommen auf dem Brötchen, also das berühmte Saridon. Brötchen. Das war sehr präsent.
10: Und wenn die Tabletten nicht mehr gewirkt haben, die Schmerzen noch schlimmer geworden sind, hat der Doktor meistens nur eine Lösung gewusst, mehr Schmerzmittel. In den 60er Jahren hat man dann gemerkt, dass es in Grenchen und auch sonst am Jura-Südfuss auffällig viele Nierenkrankheiten gibt. Umfragen haben dann gezeigt, dass die Leute in den Fabriken viel zu viel Schmerzmittel genommen haben. 4 von 5 Schmerzmittelkonsumentinnen waren Frauen gewesen. Die hatten nämlich den grössten Stress gehabt.
11: Am Mittag durften sie eine Stunde früher gehen, am 11 Uhr. Dann hat man in Grenchen 11 Frauen gesagt. Die mussten dann schnell ihre Stunde einkaufen, gehen zum Mittag machen. Wenn der Mann und die Kinder kamen, schnell essen und dann wieder zurück in die Fabrik. Und am Abend nochmal das genau Gleiche. Also Die haben eigentlich vom Aufstehen bis zum ins Bett gehen am Abend durchgeschafft.
10: Es ist noch länger gegangen, bis man auf die Nierenschäden bei den Uhrmacherinnen reagiert hat. Erst Anfang 80er Jahre sind die problematischen Stoffe in den Schmerzmitteln verboten worden und auch der Zugang zu diesen Medikamenten ist nicht mehr so einfach wie früher und vor allem Saridonbrötchen gibt es heute nicht mehr zum Morgen.
8: Zum Glück, würde ich sagen. Er ist der bekannteste Helikopterspotter der Schweiz und in den sozialen Medien ein Phänomen. Sein richtiger Name ist Philipp Poppart. Auf YouTube, TikTok und Instagram kennt man aber so.
12: Da ist euer Pippo, der Rescue-Helispotter Pippo St. Gallen, Schweizerland.
8: Der 47-Jährige macht mit einer riesen Leidenschaft Filme von fliegenden Rega-Helikoptern. Und eins von seinen Videos ist jetzt wirklich um die Welt. Fast 30 Millionen Mal haben es die Leute angeklickt. Sascha Zürcher hat den Pippo getroffen.
13: Viral gegangen ist ein Rettungshelikopter, der in einer steilen Kurve spektakulär und punktgenau auf dem Dach vom Kantonsspital St. Gallen landet. Also im freien Tag hat er das Video aufgeladen.
14: Dann ist er also relativ zügig um die ganze Welt, sage ich jetzt mal, um Santo Domingo, Singapur und so weiter. Und ja, das hat mich natürlich gefreut, aber mache mich nicht zu einem anderen Mensch. Mich freut es, wenn die Leute Freude an dem Video haben und dann ist das für mich so wunderbar.
13: Der Pippo heisst eigentlich Philipp Poppart, ist zweifacher Familienvater und arbeitet als Koch im Kantonsspital. Und wenn ein Heli im Anflug ist und er gerade Pause hat, dann geht er rauf in den 12. Stock und zückt sein Handy. Die Faszination für Rega-Helis geht zurück auf seine Kindheit. In der Ferien im Engadin sind mal ein Helikopter in der Nähe gelandet, erzählt er.
14: Ich habe dann gewunken und dann haben sie gesagt, komm Bub, komm, kannst du mal einsteigen, legst du mal den Helm an und dann zeigen wir dir da mal den Helikopter zeigen. Und seitdem ist eigentlich, ja, da wie ein Virus, also so ein Spritzen ins Vödeln rein, in allerwertesten rein. Und seitdem ist das, hat sich das bis ins Erwachsenenalter immer durchgezogen.
13: Und seine Begeisterung teilt er mit Hunderttausenden, die seine Rega-Videos im Internet anschauen. Es sind aber nicht nur die Helis, die die Leute unterhalten.
15: Hey, miteinander. Es grüßt euch der Rescue-Helispotter.
13: Dass der St. Galler Helikopter-Influencer und Rega-Spotter so ein grosses Publikum erreicht, hat auch damit zu tun, dass der 47-Jährige echt ist und sich nicht verstellt.
14: Ich spüre einfach die Begeisterung der Leute gegenüber meiner Person und gegenüber diesen tollen Helikopter, diesen Rega-Helikopter. Und einfach, ja, ich habe das Gefühl, der Pippo der tut noch eine sympathische Aura ausstrahlen und ich tue da nicht mich selber hypen. Es ist schön bodenständig bleiben. Mich freut es, wenn die Leute Freude haben und dann hat der Pippo auch Freude.
13: Sagt er mit einem Lachen und ist auch schon wieder unterwegs für den nächsten Einsatz in Sachen Heli-Videos.
14: Ciao miteinander. So ist der Rescue-Helispotter Pippo St. Gallen, Switzerland.
8: Es hat kaum freie Wohnungen und die, die es hat, sind teuer. So sieht es in den meisten Städten aktuell aus, auch in Luzern. Was dort dann aber anders ist, ab nächstes Jahr kann die Stadt einfacher Liegenschaften kaufen, um günstige Wohnungen anzubieten, dank einem Vorkaufsrecht. Letztes Wochenende war Abstimmung und das ist durchgekommen. Im Welschen kennt man das System schon. In der Deutschschweiz ist Luzern die erste Stadt mit so einem Vorkaufsrecht. Und da stellen sich ein paar Fragen dazu, wie die Umsetzung läuft. Und die stelle ich jetzt im Markus Föhn. Also, wie funktioniert das überhaupt mit dem Vorkaufsrecht?
16: Ja, neu kann die Stadt Luzern bei privaten Hausverkäufen reingrätschen. Das läuft so. Hauseigentümer, die ihre Liegenschaft verkaufen und schon etwas Neues gefunden haben, müssen die Stadt darüber informieren und den Kaufvertrag vorlegen. Und die Stadt hat dann 3 Monate Zeit, um anzuschauen, ob sie das Haus übernehmen will. Und wenn ja, schlägt sie zu. Für den Verkäufer ändert sich nichts. Er kommt von der Stadt den Preis über, der schon abgemacht war. Aber die Person, die das Haus ursprünglich wollte, die geht dann natürlich leer aus.
8: Also, aber Leute, die ein Haus haben, können nicht mehr selber entscheiden, wem sie das verkaufen.
16: Ja, theoretisch schon, aber es gibt noch viele Ausnahmen. Oder? Zum Beispiel können Eltern ihr Haus dem Kind genau gleich weitergeben oder vererben wie heute. Und auch kleine Liegenschaften oder Einfamilienhäuser sind von dem Vorkaufsrecht nicht betroffen. Weil man muss sehen, die Stadt interessiert sich in erster Linie für grössere Häuser mit Wohnungen, die heute schon günstig sind und die sie dann auch weiterhin günstig vermieten kann. Das Ziel der Stadt sind gut 1'000 zusätzlich preisgünstige Wohnungen in den nächsten 20 Jahren. Also alles auf den Kopf gestellt wird es da wahrscheinlich nicht. Die Stadt rechnet damit, dass sie pro Jahr zwischen 30 und 50 Liegenschaftsverkäufe genauer anschaut und in nur wenigen Fällen dann auch wirklich zuschlägt.
17: Luzern ist die erste Stadt der Deutschschweiz mit so einem Vorkaufsrecht für Liegenschaften. In der Romandie kennt man das System schon. Wie sind die Erfahrungen dort?
16: Genau, im Kanton Watt können sich die Gemeinden seit 2020 bei Liegenschaftskäufen einschalten. Und die grösste Stadt, die heute schon das macht, was Luzern vorhat, das ist Lausanne. Dort hat die Stadt bis jetzt gut 15 Mal zugeschlagen bei Hausverkäufen, wo sich Private schon einig gewesen wären, und hat so etwas über 300 Wohnungen gekauft. Dass sie die Wohnungen, die jetzt weiterhin günstig bleiben, heisst bei der Lausanner Regierung, weil die Stadt damit ja keine Rendite machen will. Aber als Lausanne ist umstritten, wie viel das Vorkaufsrecht gegen die Wohnungsnot hilft, weil mehr Wohnungen gibt es allein durch das natürlich nicht.
17: Der Markus Föhn zum Vorkaufsrecht, das jetzt also kommt in der Stadt Luzern. Und ja, mehr Wohnungen, die müssten ja zuerst einmal gebaut werden. Und ums Bauen geht es im nächsten Beitrag. Brünneli, Fenster, Türen oder Abwaschmaschinen. Wenn ein Haus umgebaut oder saniert wird, dann wird vieles rausgerissen und landet im Güssel. Dabei könnte man so Sachen eigentlich tiptop noch mal brauchen. Das ist auch das erklärte Ziel vom Kanton Zürich, die sogenannte Kreislaufwirtschaft. In der Praxis ist diese Idee aber schwer zum Umsetzen. Das zeigt sich in einem sogenannten Bauteilladen, eine Art Flohmarkt für Bauteile. Dominik Steiner.
18: In diesem Laden, das Winterthur See, türmen sich die Sachen bis unter die Decke.
19: Man kommt fast nicht ringsum. Es wächst zu.
18: Seit 25 Jahren führt Thomas Hess den Bauteilladen.
19: Also auf der linken Seite haben wir jetzt hier einige Küchenapparate, also vor allem Backöfen, Mikrowellen, Geschirrspüler, Kochherd.
18: Und das ist nur ein kleiner Ausschnitt. Er hat etwa 6'000 Bauteile an Lager, sagt Thomas Hess. Eine riesige Auswahl also, die ständig weiter anwächst, obwohl das nicht die Idee wäre.
19: Wenn ich Telefon oder Mail bekomme oder Leute in den Laden kommen, die meisten sagen, ich habe gehört, sie nehmen. Und ich denke immer, ich will eigentlich verkaufen, ich will nicht nur nehmen, weil ich kann nicht mehr.
18: Es sollte ein Geben und ein Nehmen sein, damit es aufgeht.
19: Es braucht einfach mehr Bauherrschaften und mehr Planende, die das auch wieder einplanen. Weil wenn es nur bei mir ist, ist das ein Endlager, dann ist es noch nicht Kreislauf.
18: Und das wäre ja eigentlich die Idee. In der Praxis ist es aber nicht so einfach, dass Baumaterialien wieder gebraucht werden. Auch wenn Thomas Hess tausende von Teilen in seinem Laden hat, wenn dann jemand kommt und etwas ganz bestimmt sucht, hat es sicher genau selbe Teil nicht.
19: Das ganz Antike ist gefragt, so antike Lavabo, antike Armaturen oder dann möglichst das Neueste. Und von dem, was es am meisten gibt, dem Zwischentouren, das ist am wenigsten interessant. Also farbige Lavabo aus den 80er Jahren, so Bahama-Beige und Bruni und Gäli, das will niemand.
18: Und darum bleiben sie in seinem Bauteilladen liegen. Zu ihm in den Laden kommen hauptsächlich Private, die selber ein Haus oder ein Mehrfamilienhaus umbauen.
19: Ab und zu hat es Architekten, die etwas suchen, wobei die natürlich nicht so viel Zeit aufwenden können, wie das echt zu teuer, um zu suchen.
18: Schneller geht es, um es neu zu posten, aber auf Kosten der Umwelt. Wiederverwenden, eine gute Idee, die sich in der Praxis noch nicht durchgesetzt hat. Um das zu ändern, ist eine schweizweite Vernetzungsplattform im Aufbau. Die Plattform soll die Suche nach gebrauchten Bauteilen vereinfachen. Das wäre hilfreich, findet Thomas Hess. Damit sein Bauteilladen nicht zum Lager verkommt, wo alles liegen bleibt, sondern ein Zwischenhalt ist für Materialien vom einen Haus ins nächste.
17: Und zum Schluss noch auf Basel. Die Stadt, wo die Woche ganz im Zeichen der Kunst steht, es ist Art Basel. Und nebst dem grossen Event in der Messehalle gibt es während dieser Zeit auch unzählige kleine Nebenveranstaltungen. Eine davon hat sich vom Geheimtipp in den letzten Jahren quasi zum Place to be etabliert. Der sogenannte Social Club. Meistens ziemlich ausgefallen und jedes Jahr an einem speziellen Ort. Dieses Jahr in einem leeren Grossraumbüro. Martin Englin ist vorbeigegangen.
20: Das leere Bürogebäude ist ziemlich gross und steht gerade beim Bahnhof. Die Räume werden ausgefüllt mit Kunst. Kunst, die man anlängen kann, aber auch Installationen und Performances, die man nicht so recht weiss, gehört das jetzt dazu oder nicht? Die Besucherin hier ist sich einmal nicht so sicher, wo sie in einen der Räume hineinschaut.
21: Ich dachte, das ist einfach nur eine, also das ist ein Spiel, das ist Kunst.
20: Was sie im Zimmer sieht, ist ein Mann mit einem weissen Kittel. Neben ihm auf einer Liege eine Frau. Er ist drauf und dran, ihre Botox zu spritzen.
21: Also ich glaube es noch nicht ganz. Ich glaube, das ist Teil der Installation, aber man weiß es ja nicht.
20: Tatsächlich ist der Arzt ein echter Arzt und auch das Botox-Spritzen ist echt. Und im Social Club ist es gleichzeitig eben auch ein bisschen Kunst. Solche Situationen trifft man noch das ein oder andere Mal an. Zum Beispiel, wenn eine Frau mit einem Putzwägeli vorbeifährt, mit dabei ein Radio voll aufdreht. In den Büros kann man sich aber auch für Yogastunden anmelden und eine Psychologin bietet Beratungen an. Das Thema dieses Jahr sei die Bürowelt, sagt Veranstalterin Hanna Weinberger. Und mit dem verbunden auch Themen wie Leistung oder Effizienz.
0: Auch so das ganze Selbstoptimierungsthema mit dem Fitness, mit dem Wellbeing. Burnout ist ein Thema bearbeiten, aber auch Arbeit an sich, also auch Sexarbeit und so weiter, findet man einen gewissen Weg.
20: Über 1000 Werke sind es. Darunter eben auch Live-Darbietungen, verteilt auf 5 Stockwerke. Die Besucherinnen und Besucher sind überwältigt, zum Teil auch ein bisschen verwirrt.
6: Es hat ein Eisbad, Badwanne mit eiskaltem Wasser drin. Das Badkleid haben wir leider nicht dabei.
22: Eine Frau, die einen jungen Mann an der Leine hat, unten im Keller so.
23: Mikrowelle und so komische Figuren drin. Und ich weiß nicht, was das ist. So ist ein bisschen etwas, das ich nicht essen würde.
20: Zu entdecken gibt es also das Jahr genug im Social Club, bis sich das Haus nach der Art wieder zurückverwandelt ins leere Bürogebäude.
17: Und schon gleich den Platz bieten für einen Teil der kantonalen Verwaltung. So viel Regional Diagonal Magazin für heute. Am Mikrofon sehe ich die letzte Viertelstunde Julia Stirnimann.
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0: Die Nachrichten von SRF um 17.30 Uhr mit Lara Christen. Auf dem Birkenstock wird nun wirklich verhandelt. Die Gefechte zwischen Israel und der Hisbollah belasten die US-iranischen Gespräche. Weil die Gespräche laufen, haben die Sicherheitskräfte auf dem Birkenstock nun etwas zu tun. Noch ist unklar, für wie lange. In Frankreich ist es noch heißer als in der Schweiz. Die Schulen schließen und es gilt ein großflächiges Alkoholverbot. Das Wetter: am Abend und Morgen ist es sonnig und heiß bei 32 bis 36 Grad. Nach langem Hin und Her ist es nun soweit. Seit heute laufen auf dem Birkenstock Gespräche zwischen Delegationen der USA und des Irans. Eine zentrale Frage hierbei dürfte die Situation im Libanon sein. Auslandredaktor Philipp Scholkmann ist vor Ort auf dem Birkenstock. Er sagt, der Iran lasse keinen Zweifel daran, wie wichtig ihm Garantien für eine Waffenruhe im Libanon sind.
1: Iran verweist da auf das Rahmenabkommen, das schon im ersten Punkt festhält, dass der Krieg auch im Libanon aufhören und Libanons Souveränität und Integrität gewahrt werden müsse. Dazu stehen die anhaltenden Kämpfe der letzten Tage quer, ebenso wie die Tatsache, dass Israel im Süden Libanons weiterhin Gebiet kontrolliert. Es sollte eigentlich seit Freitag ja ein Waffenstillstand zwischen Israel und der Hisbollah gelten. Das war aber auch in den letzten Stunden brüchig. Und die Äußerungen des israelischen Verteidigungsministers bekräftigen nur, wie verfahren die Situation bleibt.
0: Der israelische Verteidigungsminister Israel Katz sagte, Israel wolle sich bei seinem Kampf gegen die Hisbollah im südlichen Libanon nicht einschränken lassen. Vor den Gesprächen heute zwischen den USA und dem Iran war tagelang unklar, ob es überhaupt zu Verhandlungen auf dem Birkenstock kommen wird. Und falls ja, wann genau? Für das Sicherheitsdispositiv hieß das, sich bereithalten und Geduld bewahren. Karin Kaiser, Justiz- und Sicherheitsdirektorin des Kantons Nidwalden, begrüßt, dass die Gespräche nun begonnen haben.
2: Es ist sicher für die Sicherheitskräfte gut, wenn jetzt wirklich etwas geschieht auf dem Birkenstock und sie ihren Auftrag auch dementsprechend ausführen können. Aber es ist für die Sicherheitskräfte auch klar, das kennen sie von ihren Einsätzen im Alltag, dass sie sich immer wieder auf neue Situationen einstellen müssen.
0: Auch jetzt gibt es noch viele Unsicherheiten. Zum Beispiel ist nicht klar, wie lange die Gespräche zwischen dem Iran und den USA dauern sollen. Der Kanton Nidwalden arbeitet mit anderen Kantonen und dem Bund zusammen, um die Sicherheit auf dem Birkenstock zu gewährleisten. Nebst Polizei und weiteren Einsatzkräften sind auch 2000 Soldaten im Einsatz. In Frankreich gilt in großen Teilen des Landes die höchste Hitzewarnstufe. Besonders betroffen ist der Südwesten von Frankreich. Die Behörden haben deshalb verschiedene Maßnahmen beschlossen. Zum Beispiel haben viele Schülerinnen und Schüler morgen Montag frei. Corinna Heinzmann.
3: Rund 850 Schulen in Frankreich bleiben morgen geschlossen. 1800 weitere verkürzen den Unterricht und schicken die Schülerinnen und Schüler früher nach Hause, wie der Bildungsminister zu französischen Medien sagte. Außerdem gilt wegen der Hitze in 35 Regionen des Landes heute ein Alkoholverbot in der Öffentlichkeit. Darunter ist auch die Hauptstadt Paris. Hintergrund ist das Musikfest Fête de la Musique, das landesweit stattfindet. Mit dem Alkoholverbot sollen die Rettungsdienste entlastet werden. Wegen der Hitze warnt die französische Bahngesellschaft SNCF außerdem vor Zugfahrten. Besonders gefährdete Personen sollten, wenn möglich, auf Reisen mit dem Zug verzichten. Es könnte zu Problemen im Schienenverkehr kommen, so der Chef der französischen Bahngesellschaft. 3.500 Mitarbeitende seien rund um die Uhr im Einsatz, um das Zugnetz, die Schienen und die technischen Anlagen zu überwachen. Aber die Bahninfrastruktur würde die sehr hohen Temperaturen nur schlecht vertragen. Der französische Wetterdienst erwartet heute teils bis zu 41 Grad. Und in den nächsten Tagen könnten die Temperaturen noch steigen. Der französische Präsident Emmanuel Macron rief die Leute in den sozialen Medien dazu auf, auf ältere Menschen, Kinder und gefährdete Personen zu achten.
0: Die Schweizer Radrennfahrerin Marlen Reusser gewinnt die Tour de Suisse der Frauen. Nach dem Zeitfahren gestern hat die Bernerin auch die letzte Etappe im waadtländischen Villers-sur-Allon für sich entschieden. Für Marlen Reusser ist es schon der dritte Tour de Suisse-Sieg nach 2023 und 2025. Im Ziel sagte Reusser zu SRF:
4: Ja, super cool. Bei der ganz grossen Rundfahrt bin ich jetzt x-mal Zweite gewesen und es war irgendwie immer so irgendwo der Wurm drin gewesen. In der Schweiz habe ich irgendwie Schwein. Und manchmal frage ich mich auch, ob es psychologisch ist bei den anderen, weil die denken, dass ich hier so einen Berner Gring habe oder so, weil es die Schweiz ist. Aber ich würde das nicht mal behaupten.
0: So die Berner Radrennfahrerin Marlen Reusser nach ihrem dritten Tour de Suisse Gesamtsieg. Das Wetter, es bleibt sonnig und heiß, am Abend und auch morgen wieder. Über den Bergen bilden sich Quellwolken, die zu einem Platzregen oder zu einem Gewitter führen können. Die Temperatur, auch morgen, 32 bis 36 Grad. Das waren Nachrichten von Radio SRF, verantwortlich Corinna Heinzmann.
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6: Hier sprechen wir gleich über ein KI-Rechenzentrum, das im Ozean versenkt wurde, um es zu kühlen. Und wir wollen wissen, warum die Schweiz nicht mehr das wettbewerbsstärkste Land der Welt ist. Sie hören eine Wiederholung der spannendsten Wirtschaftsbeiträge dieser Woche. Ich bin Vanessa Leder-Gerber. Künstliche Intelligenz braucht viel Rechenleistung und damit auch viel Strom. Und damit die Server nicht überhitzen, müssen sie laufend gekühlt werden. Und das wiederum braucht auch viel Energie. Ein chinesisches Unternehmen scheint nun eine Lösung gefunden zu haben. Es hat sein KI-Rechenzentrum kurzerhand im Ozean versenkt. Was das für die Umwelt bedeutet und wie das überhaupt funktioniert, darüber hat Yves Kilchör mit Wirtschaftsredaktorin Jasmin Gut gesprochen.
7: Das Rechenzentrum befindet sich vor der Küste von Shanghai in der Freihandelszone, rund 35 Meter tief auf dem Meeresgrund. Seit gut zwei Wochen laufen dort rund 2000 Server unter Wasser. Diese müssen nicht mehr aufwendig und vor allem ressourcenintensiv mit extern zugeführtem Wasser gekühlt werden, denn die Klimaanlage, also das Meerwasser, ist bereits vorhanden. Damit die Technik dem Druck unter Wasser standhält und auch nicht vom Salzwasser beschädigt wird, wurden spezielle Unterwassermodule angefertigt.
8: Und wie sehr kann denn damit tatsächlich der Stromverbrauch gesenkt werden?
7: Bei einem normalen Rechenzentrum an Land entfallen rund 40% des Stromverbrauchs auf die Kühlung. Bei diesem neuen chinesischen Unterwasserzentrum sollen es nur noch etwa 10% sein. Ein weiterer Vorteil ist, dass auf dem Meeresgrund im Gegensatz zum Festland noch Platz vorhanden ist. Und direkt neben dem Rechenzentrum befindet sich ebenfalls im Meer ein Offshore-Windpark. Die Stromquelle liegt also gewissermaßen direkt um die Ecke.
8: Es tönt nach einer logischen und vor allem auch nach einer unbekannten Lösung bis jetzt. Wie neu ist sie tatsächlich?
7: Ganz neu ist die Idee nicht. Microsoft führte bereits vor gut 10 Jahren einen ähnlichen Test vor der Küste Schottlands durch. Das Fazit von Microsoft fiel überwiegend positiv aus, da die Temperaturen unter Wasser relativ stabil sind, fielen weniger Server aus als an Land. Trotzdem verfolgte Microsoft das Projekt nicht weiter. Der offizielle Grund lautete damals, man habe andere Prioritäten. Expertinnen und Beobachter gehen jedoch davon aus, dass auch die hohen Wartungskosten eine Rolle gespielt haben könnten.
8: Jetzt hat also ein Unternehmen vor der Küste von Shanghai Server im Meer versenkt und hat dort ein Rechenzentrum errichtet. Da stellt sich natürlich auch die Frage, wie groß die Gefahren sind, die damit verbunden sind. Gibt es da schon Voraussagen, die man machen kann?
7: Da Meerwasser zur Kühlung genutzt wird, kann sich die Temperatur des Meerwassers erhöhen. Das kann der Umwelt, also der Tier- und Pflanzenwelt, schaden. Dafür reichen bereits geringe Temperaturschwankungen aus. Microsoft untersuchte dieses Risiko bereits bei seinem Testprojekt. Damals kam das Unternehmen zum Schluss, dass die Wassertemperatur in der Nähe des Rechenzentrums nur wenige Tausendstel Grad anstieg. Allerdings sind solche Unterwasser-Rechenzentren noch wenig erforscht und das Rechenzentrum in Shanghai ist deutlich größer als jenes von Microsoft. Klar ist, dieses Rechenzentrum wird sehr wahrscheinlich kein Einzelfall bleiben. Auch Südkorea möchte ein Unterwasser-Rechenzentrum bauen und auch Japan und Singapur planen Rechenzentren, die auf dem Meer schwimmen sollen. Das Projekt in China wird jetzt zeigen, ob solche Unterwasserrechenzentren überhaupt wirtschaftlich sind. Der Hunger nach neuen Zentren ist auf jeden Fall da, jedoch mit einem großen Fragezeichen, was das unter anderem für die Erwärmung der Meere bedeuten könnte.
6: Wirtschaftsredaktorin Jasmin Gut. Ja, an künstlicher Intelligenz kommt man heute kaum mehr vorbei. Viele nutzen KI in der Freizeit, aber auch an unzähligen Arbeitsplätzen hat KI inzwischen Einzug gehalten. Wie viele Menschen das genau betrifft, das hat die arbeitnehmenden Organisation Angestellte Schweiz untersucht. Manuel Fasol hat Wirtschaftsredaktor Manuel Rentsch gefragt, was das Fazit dieser Untersuchung ist.
9: Ja, die Studie zeigt, dass mehr als ein Viertel der Arbeitsplätze in der Schweiz von der künstlichen Intelligenz betroffen sind. Oder noch etwas anders formuliert, rund 28% von 3 Millionen untersuchten Arbeitsplätzen werden von der KI tangiert. Das heißt nicht, dass die Stellen abgebaut werden, sondern dass sich die Arbeit verändert, mehr oder weniger, dass man sich damit beschäftigen muss. Es ist ein für die Menschen und die Wirtschaft relevantes Thema.
10: Im Alltag braucht man ja immer häufiger KI-Modelle, wie zum Beispiel ChatGPT, Claude oder Gemini. Ich nehme an, vom Wandel im Berufsalltag sind vor allem die Arbeitsplätze im Büro betroffen.
9: Das ist definitiv so. Das zeigt auch die Studie. Überall, wo am Arbeitsplatz ein Bildschirm leuchte, verändere sich auch die Arbeit, schreibt Angestellte Schweiz in der Medienmitteilung. Neben Administration und Verwaltung, also typischen Büroarbeiten, sind es auch die Berufe aus dem Bereich der Finanzen zum Beispiel oder im juristischen Bereich. Andererseits sind aber auch Handwerks- und Pflegeberufe dann kaum betroffen. Die Studienautoren haben bei der Auswertung auch eine Datenbank aufgebaut, ein Dashboard. Darin kann man seinen eigenen Beruf eingeben, wenn man sich dafür interessiert, zum Beispiel Journalist. Und dann sieht man in groben Zügen, wie KI den eigenen Beruf verändern kann.
10: Ja, die künstliche Intelligenz, die ist ja auch mit etlichen Ängsten verbunden. Geht es nicht einfach darum, Kosten zu sparen am Ende?
9: Ja, die Studie von Angestellte Schweiz zeichnet ein differenziertes Bild. Die Frage sei nicht, ob der Job verschwinde, sondern wie sich die Arbeit verändere. Wichtig sei, dass man sich mit dem Thema auseinandersetze. Die Schweiz brauche eine breit angelegte KI-Bildungsoffensive. Auch die Firmen müssten eine Strategie entwickeln. Und die Studie weist auch darauf hin, dass in den kommenden Jahren in der Schweiz viel mehr Personen pensioniert werden, als dass junge Menschen in den Arbeitsmarkt eintreten. In der Studie ist die Rede von einer Lücke von fast 150.000 Arbeitsplätzen, die durch diese demografische Veränderung entstehe. Und vor diesem Hintergrund sei die künstliche Intelligenz eben auch eine Chance, weil mit der KI die Produktivität steige und damit die fehlenden Arbeitskräfte zumindest teilweise kompensiert werden könnten.
10: Studien zur KI gibt es derzeit sehr viele. Nun haben wir auch gehört, dass die Ausbildung sehr wichtig sei. Was ist weiter zu beachten im Umgang mit KI in der Arbeitswelt?
9: Ja, wichtig sei bei den Firmen das Bewusstsein, was KI kann und was eben auch nicht. Das betonen die Studienautoren. Man solle die künstliche Intelligenz nicht einfach als Informatikprojekt betrachten, sondern müsse sich im Betrieb auch Gedanken machen über die Abläufe und die Organisation. Man sieht also, KI hat viele Facetten. Dies betrifft sehr viele Personen in der Welt der Arbeit, aber auch die Firmen und die Politik, welche die Rahmenbedingungen schaffen muss.
6: Wirtschaftsredaktor Manuel Rentsch. Lange galt China als Wachstumsmotor der globalen Autoindustrie. Hersteller wie Volkswagen, Mercedes-Benz oder BMW haben dort jahrelang viel Geld verdient. Aber die Konkurrenz aus China wurde größer und jetzt zeigt sich ein Einbruch auf dem chinesischen Automarkt. Im Mai wurden rund 1,5 Millionen Personenwagen verkauft. Das sind über 20% weniger als vor einem Jahr. Die chinesischen Hersteller versuchen nun vermehrt, ihre Autos ins Ausland zu exportieren. Nico Bär hat Autoexpertin Beatrix Keim vom Center for Automotive Research gefragt, wie sie sich den deutlichen Einbruch der Autoverkäufe in China erklärt.
11: Es ist ein Phänomen aus verschiedenen Faktoren. Zum einen haben wir ja schon seit Anfang des Jahres einen Einbruch vermerkt bei den New Energy Vehicles, also batterieelektrische Fahrzeuge, Plug-in Hybrids und die Range Extender. Aufgrund einer zurückgefahrenen Förderung für den Kauf von Neufahrzeugen, die nicht gestrichen wurde, sondern aber gedeckelt, und eine zusätzliche Verbrauchssteuer. Auf der anderen Seite haben wir natürlich schon seit dem Ende der Pandemie in China eine sehr schleichende Wirtschaftskrise. Und das nun verstärkt mit der Ölkrise, die auch China trifft. China ist angewiesen auf Importe von fossilen Energien aus Russland, Venezuela und nun auch Iran. Und dieser Iran-USA-Konflikt hat extrem zu Preisverteuerung geführt, natürlich eben auch an den Tankstellen. Und das wird einer der großen Gründe sein für den Rückgang. Denn wie bei uns auch, haben die Verbrenner eben hier gelitten. Es sind also verschiedene Faktoren, die hier zusammenkommen.
9: Ja, wie stark deutet denn dieser Rückgang jetzt auf eine längerfristige strukturelle Trendwende im chinesischen Automarkt hin?
11: Ich denke, gerade aufgrund der Tatsache, dass es eben im Binnenmarkt eben diese Konsumschwäche gibt, die Menschen ihr Geld zusammenhalten, es gibt eben auch immer mehr Arbeitslosigkeit, dass sich das hier weiter so vorantreiben wird. Man hatte eigentlich gedacht, dass die Preise sich langsam stabilisieren nach den Preiskriegen der letzten anderthalb Jahre. Aber aufgrund dessen, dass der Markt eben so völlig überkapazitär behandelt ist, dass es so viele Marken gibt, ungefähr 113 Marken von ungefähr 49 Herstellern, das ist einfach zu viel. Und somit kämpft nun doch jeder Hersteller um Marktanteile und das bedeutet, man drückt die Preise. Und somit warten auch teilweise die Kunden vielleicht doch noch auf ein Schnäppchen und auch das bedeutet wiederum eine Verlangsamung des Marktes.
9: Wenn die Nachfrage zurückgeht, gibt es ja salopp gesagt zu viele Autos auf dem chinesischen Markt. Wie reagieren diese Hersteller nun?
11: Sehr viel mit Exporten, wie gesagt, auf der einen Seite mit Preisreduzierung, aber auch man versucht es ins Ausland zu drücken. Wir sehen das ja auch hier in Europa. Man sieht hier schon natürlich, dass die chinesischen Hersteller hier immer mehr Boden gewinnen. Der Markt insgesamt wächst dann doch wieder in diesen ersten 5 Monaten, wo jetzt nicht nur die Chinesen, sondern auch zum Beispiel die deutschen Hersteller eigentlich gut partizipieren. Aber es gibt ja auch noch Märkte wie Südamerika, wie Afrika, wo eben nicht nur diese New Energy Vehicles, sondern auch die ganz normalen Verbrenner schon immerhin exportiert werden. Und somit wird hier weiter rausgedrückt, wahrscheinlich auch mit vielen Preismaßnahmen.
6: Sagt Autoexpertin Beatrix Keim. Das US-Kampfflugzeug F-35 gerät erneut in die Kritik. Ein großer Teil der Flotte sei nicht einsatzbereit, das zeigt ein überparteilicher Bericht in den USA. Das ist brisant, denn auch die Schweiz möchte genau dieses Kampfflugzeug kaufen. Zudem wurde diese Woche ein anderes Detail bekannt. Allein der Pilotenhelm des F-35 kostet rund 500.000 Dollar. Nicolas Malzacher hat darüber mit Wirtschaftsredaktor Manuel Rentsch gesprochen.
9: Das ist bemerkenswert. Es ist der teuerste Pilotenhelm der Welt. Ein Helm kostet mehr als ein Ferrari, wenn man so vergleichen will, 500.000 Dollar. Die Hersteller geben in der Regel zwar keine Preise bekannt. Diese Woche wurde aber in Polen 3 neue Kampfflugzeuge in Betrieb genommen und dabei hat der polnische Vizeverteidigungsminister den Preis offengelegt, eben auch wie teuer das ein Pilotenhelm ist.
12: Also ist das jetzt einfach ein weiterer Ausdruck davon, wie teuer dieser F-35 ist, auch verglichen mit anderen Kampfflugzeugen?
9: Ja, der Pilotenhelm zeigt dies beispielhaft und eben auch die Kostenexplosion. Von Militärexperten wurde immer wieder der Preis von 400.000 Dollar genannt für den Pilotenhelm der F-35 und nun sind es plötzlich 25% mehr. Es wird also immer teurer und dieses Modell der neuen Generation kostet in etwa doppelt so viel als ein konventioneller Helm von Kampfpiloten und Pilotinnen.
12: Und wieso ist der Pilotenhelm bei diesem Flugzeug so viel teurer als bei anderen Flugzeugen?
9: Das hat damit zu tun, dass der Kampfpilot F-35 vollgepackt ist mit Technik und das zeigt sich eben auch schon beim Helm. Bei diesem Flugzeug können zum Beispiel feindliche Ziele mit dem Auge des Piloten erfasst werden und dann auch mit Raketen beschossen werden. Und die Steuerung erfolgt über den Helm. Und der Helm ist mit Außenkameras des Flugzeuges verbunden, sodass der Pilot durch das Flugzeug hindurch schauen kann im 360-Grad-Winkel. Das ist alles sehr teuer und auch sehr anfällig. Jeder Helm ist individuell und muss zum Beispiel auf die Augen des Piloten oder der Pilotin angepasst werden.
12: Auf jeden Fall ein prägnantes Beispiel dafür, wie teuer dieser F-35 ist. Aber dann gibt es ja eben auch noch diesen Bericht, der diese Woche veröffentlicht worden ist in den USA, ein Bericht zuhanden des Parlaments. Und in diesem Bericht wird der Zustand der Kampfflugzeuge, also der amerikanischen Flotte, kritisiert. Also was steht da genau drin?
9: Ja, auch das ist bemerkenswert. Es ist ein Bericht einer überparteilichen Behörde in den USA, der zuhanden des Kongresses verfasst worden ist, und dabei werden etliche Schwierigkeiten offengelegt. Nur gerade ein Viertel der F-35-Kampfflugzeuge in den USA sei voll einsatzfähig. Es gebe einen Mangel an Ersatzteilen, Probleme mit der Software und Kollisionsschäden an einem grossen Teil der Flugzeuge. Der Bericht zeigt ein düsteres Bild zum Flugzeug, das auch von der Schweiz gekauft werden soll.
12: Ein Viertel der Flugzeuge ist einsatzfähig. Gibt es da irgendwelche Vergleichswerte von Flotten von anderen Kampfflugzeugen, wie da so die Werte sind?
9: Ja, eine so geringe Einsatzbereitschaft ist definitiv nicht normal. Die eigenen Zielvorgaben wurden dadurch überhaupt nicht eingehalten. Es ist nicht normal, dass so viele Flugzeuge nicht einsatzbereit sind. Kritik gibt es auch an der Firma Lockheed Martin, die den Kampfjet produziert. Nun braucht es neues Geld, um die Situation zu verbessern. In den USA werden nochmals fast 14 Milliarden Dollar eingeschossen. Zusatzinvestitionen vor allem auch in den Unterhalt, die Beschaffung von Ersatzteilen. In der Schweiz wiederum ist die Diskussion rund um den F-35-Kampfjet noch am Laufen. Es gibt in der Schweiz ein Kostendach von 6 Milliarden Franken. Und die Idee ist, dass man bis zu 30 Kampfjets kaufen möchte. Ursprünglich waren mal 36 Kampfjets vorgesehen. Die Lieferung soll in 2 Jahren beginnen.
6: Wirtschaftsredaktor Manuel Rentsch. Die Schweiz ist nicht mehr das wettbewerbsstärkste Land der Welt. Sie ist von Rang 1 auf Rang 3 zurückgefallen. Das zeigt das neue Ranking der Business-Schule IMD in Lausanne. Diese Liste vergleicht jedes Jahr, wie attraktiv es in einem Land ist, dort zu investieren, eine Firma zu eröffnen oder zu arbeiten. Auch sonst sind europäische Länder im Ranking generell abgerutscht. Asiatische hingegen haben Plätze gut gemacht. Auf Platz 1 und 2 sind neu Singapur und Hongkong. Nicolas Malzacher hat Wirtschaftsredaktor Jan Baumann gefragt, weshalb die Schweiz zurückgefallen ist.
13: Der Zollkrieg von US-Präsident Donald Trump und andere Störungen im internationalen Handel, im Weltwirtschaftssystem, wenn man so will, die haben der Schweiz zu schaffen gemacht letztes Jahr. Global gibt es immer mehr Abschottung und Protektionismus. Das drückt aufs Wachstum. Die Schweiz gehört zu den Verlierern der Blockbildung durch die wirtschaftlichen Großmächte USA und China.
12: Sie haben den Zollstreit mit den USA angesprochen. Das ist ein wichtiger Aspekt in diesem Bericht. Warum fällt er so stark ins Gewicht?
13: Ja, weil die Schweiz eine kleine, offene Volkswirtschaft ist. Das bedeutet, die Exportindustrie, die braucht möglichst freien Zugang zu ihren wichtigsten Absatzmärkten in Europa, aber eben auch in den USA. Trumps Handelszölle waren darum ein Schock für die Schweiz, besonders weil die US-Zölle letztes Jahr zunächst besonders hoch waren für die Schweizer Exportprodukte, beispielsweise Uhren oder Maschinen. Also das ist sehr stark ins Gewicht gefallen für die Schweiz.
12: Und dann habe ich in diesem Bericht auch noch gelesen, dass es der Schweiz generell weniger gut gelungen sei als anderen Ländern, auf die geopolitischen Spannungen zu reagieren. Wie zeigt sich das?
13: Also die Regierung war praktisch machtlos letztes Jahr, als es darum ging, Schaden abzuwenden von der Schweizer Exportindustrie wegen der US-Zölle. Die Schweiz war de facto isoliert im Zollstreit, im Unterschied eben zu anderen europäischen Ländern, die in der EU sind und weniger unter Druck kamen durch die US-Zolldrohungen. Allerdings haben wir nun wieder ungefähr die gleichen Bedingungen im Handel, also die gleichen Bedingungen bei den Zöllen der USA wie die EU, und das Zollproblem hat sich dadurch etwas entschärft. Generell ist es schon so, dass es in unserer föderalistischen Direktdemokratie der Schweiz eben etwas länger dauert, typischerweise, um sich anzupassen an solche veränderten Umstände, an diese schwierige Weltlage. Kleine Stadtstaaten wie Singapur und Hongkong, die sind da schneller und die belegen nun auch die ersten Plätze, also den ersten und den zweiten Rang im aktuellen Ranking von IMD.
12: Und dann gibt es in diesem Ranking auch noch einen Aspekt, der mich auf den ersten Blick etwas überrascht hat. Und zwar steht da, dass die Schweiz im technologischen Wettrennen kaum eine Rolle spiele. Woran macht das Ranking das fest?
13: Also Grundsätzlich, die Schweiz ist technologisch im Allgemeinen vorne mit dabei, hat zum Beispiel auch viele Patente für wichtige Technologien. Aber bei der künstlichen Intelligenz, da bestimmen praktisch die großen Tech-Konzerne in den USA im Alleingang, wohin die Reise geht. Und die hochleistungsfähigen Speicherchips, die es braucht für die KI, die kommen aus Asien, hauptsächlich aus Südkorea und aus Taiwan. Im globalen KI-Wettrennen kann Europa und auch die Schweiz, die können da bislang einfach wirklich nicht mithalten. Die haben praktisch nichts zu sagen. Und ob sich das rasch ändern lässt, ob sich das rasch ändern wird, das ist fraglich angesichts der Investitionsmilliarden, die der KI-Boom, dieser globale Boom derzeit verschlingt.
12: Und in diesem Bericht zeigt sich, dass in ganz verschiedenen europäischen Ländern sich die Effekte deutlich gemacht haben von geopolitischen Spannungen, von Zolldiskussionen. Aber ein ganz wichtiger Punkt ist nicht dabei, nämlich der Iran-Krieg. Der ist noch nicht eingepreist im Resultat, also im Ranking letztendlich. Deswegen frage ich mich, wie aussagekräftig dieser Bericht überhaupt ist.
13: Ja, das ist eine sehr berechtigte Frage. Ich denke, insgesamt zeichnet das Ranking schon ein realistisches Bild. Es fließen sehr viele Messkriterien ein, von der Infrastruktur, also der Qualität der Infrastruktur und der Bildung, des Bildungssystems bis zur politischen Stabilität und der Rechtssicherheit, die in der Schweiz eben sehr hoch ist. Dazu kommen Umfrageresultate unter Managerinnen und Managern international. Aber es stimmt schon, der Schock bei den Energiepreisen als Folge des Iran-Kriegs, der hat erst nach Abschluss der Datensammlung begonnen. Daraus folgt, wenn die Kriegsfolgen eben noch längere Zeit andauern und damit ist durchaus zu rechnen, dann dürfte das Ranking nächstes Jahr anders aussehen. Möglich, dass die Schweiz dann wieder Terrain gewinnt, etwa im Vergleich zu Ländern am Persischen Golf oder in Asien, die stärker betroffen sind vom Krieg als wir.
12: Und das, was Sie jetzt gerade beschrieben haben, zeigt ja, da kann sich von Jahr zu Jahr etwas verändern. Ziehen wir ein Fazit, Jan Baumann. Die Schweiz ist abgerutscht von Platz 1 auf Platz 3, aber das ist ja immer noch ein sehr gutes Resultat, in Anführungszeichen. Wie bedeutend ist diese Veränderung Ihrer Meinung nach?
13: Also insgesamt zeigt für mich das Ranking, die Schweiz kann sich nicht einfach darauf verlassen, dass es mit ihren wirtschaftlichen Stärken weitergeht wie bislang. Die führenden asiatischen Wirtschaftsstandorte Singapur und Hongkong namentlich, die machen uns zunehmend Konkurrenz. Aber das Ranking ist auch kein Grund, gleich Alarm zu schlagen. Die langfristigen Stärken der Schweiz, Stabilität, Rechtssicherheit, gute Bildung, gute Infrastruktur, die bleiben bestehen. Damit ist zumindest zu rechnen und das heißt auch, dass wir in den kommenden Rankings von IMD wahrscheinlich auch nicht so schlecht abschneiden werden.
14: Wirtschaftsredaktor Jan Baumann. Das war ein Best-of der spannendsten Wirtschaftsthemen dieser Woche. Und hier geht es gleich weiter mit Aktualität.

0: Radio SRF Echo der Zeit mit Ivan Lieberherr. Sonntag, der 21. Juni, unsere Themen. Das Bürgenstock-Treffen. Die USA und der Iran suchen nach Wegen zur Beendigung der Feindseligkeiten im Nahen Osten. Über Inhalte und Bedeutung dieses Treffens reden wir gleich zuerst. Ebenso über die weiterhin vorhandenen Hindernisse. Und wir beleuchten den Einsatz der Schweizer Armee und der Polizei. Dann die Zukunftsängste angehender Ärztinnen und Ärzte. Viele befürchten, dass sie den Übertritt vom Studium ins Berufsleben nicht schaffen, weil es zu wenig Praxisstellen gibt.
1: Diese Weiterbildungsstellen, die sind durch die ökonomische Situation, in welche die Spitäler in den letzten Jahren geraten sind, einfach knapper geworden,
0: sagt Christoph Knoblauch, Chefarzt am Spital Nidwalden. Bloß was tun? Und die Minenräummaschinen aus dem Berner Jura. In der Ukraine sind sie sehr gefragt. Die Reportage am Schluss dieser Sendung. Nach einigem Hin und Her hat's also doch geklappt. Seit heute Morgen befinden sich Delegationen der USA und des Iran im Luxushotel auf dem Bürgenstock am Vierwaldstättersee. US-Vizepräsident Vance und der iranische Parlamentspräsident Ghalibaf kamen zu einem Gespräch zusammen. Als Vermittler dabei waren die Premierminister von Pakistan und Katar. Die USA und Iran haben über die Umsetzung eines Rahmenabkommens verhandelt. Ziel ist es, die Feindseligkeiten im Nahen Osten zu beenden. Zugeschaltet ist jetzt mein Kollege Philipp Scholkmann, Auslandredaktor und Iran-Experte. Er ist am Ort des Geschehens auf dem Bürgenstock. Philipp Scholkmann, welche Bedeutung hat dieses Bürgenstock-Treffen heute?
2: Die Bedeutung ist dieses direkte und hochkarätige Treffen an sich zwischen Vance und Ghalibaf und ihren jeweiligen Delegationen, dass sich beide Seiten auf diesem hohen Niveau treffen. Das hat es seit Islamabad im April nicht mehr gegeben. Mit dabei am Tisch die beiden Vermittler Pakistan und Katar, auch sie hochrangig, jeweils mit ihren Regierungschefs. Ob es bei der Symbolik bleibt oder

0: Hisbollah-Miliz weiterhin gegenseitig attackieren. Der israelische Verteidigungsminister sagte heute aber, dass man keine Einschränkungen akzeptieren werde. Auch würden die israelischen Truppen nicht abgezogen. Ist das größte Hindernis derzeit?
1: Die iranische Seite lässt keinen Zweifel daran, wie wichtig ihr dieser Punkt ist. Iran verweist da auf das Rahmenabkommen, das schon im ersten Punkt festhält, dass der Krieg auch im Libanon aufhören und Libanons Souveränität und Integrität gewahrt werden müsse. Und dazu stehen die anhaltenden Kämpfe der letzten Tage quer, ebenso wie die Tatsache, dass Israel im Süden Libanons weiterhin Gebiet kontrolliert. Es sollte ja eigentlich seit Freitag ein Waffenstillstand zwischen Israel und der Hisbollah gelten. Der war aber auch in den letzten Stunden brüchig und die Äußerungen des israelischen Verteidigungsministers bekräftigen nur, wie verfahren die Situation bleibt.
0: Umstritten sind auch die nuklearen Ambitionen des Iran. Gibt es hier Bewegung?
1: Das Nukleardossier war ja aus dem Rahmenabkommen weitgehend ausgeklammert worden erstmal, wenn man absieht davon, dass Iran bekräftigt hat, dass es keine Atombombe bauen wird. Wie viel diese Bekräftigung wert ist, darüber wird gestritten. In den Jahren, seit Präsident Trump das letzte Abkommen in der Luft zerrissen hatte, hat Iran Uran bis fast zur Waffenfähigkeit angereichert. Der Birkenstock soll nun den Startpunkt markieren für die Detailberatung in dieser zentralen Nuklearfrage. Das Ziel wäre, Arbeitsgruppen zu bilden für die technischen Gespräche, die nun folgen. Die beiden Seiten haben sich dafür ja 60 Tage gegeben, auch wenn kaum jemand glaubt, dass 60 Tage in dieser verworrenen Lage ausreichen werden. Der Chef der Atomenergiebehörde, Rafael Grossi, war heute auch hier. Vielleicht hat das Impulse gebracht. Es geht ja auch um die Frage, wie verlässlich kontrolliert werden könnte, dass Iran tatsächlich seine Verpflichtungen einhält. Aber auch in diesem zentralen Nukleardossier deutet bis jetzt nichts auf eine schnelle Einigung hin.
0: Also wie geht's weiter jetzt nach dem Treffen heute auf dem Birkenstock?
1: Auch das ist offen. Die iranische Seite hat zu verstehen gegeben, dass ein Tag Birkenstock reicht. Denkbar also, dass die politischen Spitzen beider Seiten den Birkenstock heute Abend verlassen. Denkbar, dass die Verhandlungen in der Schweiz weitergehen auf einer technischen Ebene, vielleicht auf dem Birkenstock, vielleicht anderswo, zum Beispiel in Genf.
0: Auslandredaktor Philipp Scholkmann, direkt vom Birkenstock. Vielen Dank. Es braucht also noch Geduld, bis ein umfassendes Abkommen vorliegt. Geduld braucht auch die Bevölkerung in der Region rund um den Birkenstock. Denn solange die Gespräche laufen, herrschen besondere Umstände. Es gibt Einschränkungen im Alltag wegen der Sicherheitsvorkehrungen. 2000 Soldaten sind im Dienst, die Polizei ist im Einsatz. Fragt sich, wie lange können und wollen der Bund und der Kanton Nidwalden dieses Sondersetting aufrechthalten? Dazu Inlandredaktor Matthias Baumer.
2: Frieden im Nahen Osten sei schließlich für die ganze Welt wichtig und die diplomatischen Bemühungen im Luxusresort auf dem Birkenstock auch für die Schweiz als Dienstleisterin, sagt Michael Steiner, Medienchef des Außendepartements. Es brauche also Geduld. Doch hat die Geduld des Bundes ein Ablaufdatum?
3: Das sind wir natürlich selbstverständlich am Analysieren und zwar ständig in Kontakt mit den betroffenen Stellen, mit dem Kanton Nidwalden, der Armee und der Polizei. Das machen wir laufend, das Dispositiv wird überprüft. Aber noch einmal, ich glaube, es ist wirklich wichtig zu betonen, es geht um Frieden, es geht um Sicherheit, es geht um die Interessen auch der Schweiz und genau deshalb bieten wir diese Plattform im Moment an.
2: Die Diplomatie gibt sich also Zeit. Die USA und Iran unterzeichneten ein Rahmenabkommen, damit die Feindseligkeiten ein Ende haben. Bis dazu eine endgültige Vereinbarung ausgehandelt ist, das könnte nur einen Tag oder bis zu 2 Monate dauern. Bleibt der Birkenstock so lange eine Sperrzone und bleiben Polizei und Armee ohne genaue Aussicht auf ein Ende vielleicht noch Wochen im Dienst? Das Verteidigungsdepartement äußert sich nicht über den Einsatz des Militärs und schreibt nur diesen einen Satz. Die Armee wird den Kanton subsidiär unterstützen und die benötigten Mittel zur Verfügung stellen. Das bedeutet wohl, zurück in die Kaserne geht es dann, wenn der Kanton Nidwalden erklärt, jetzt herrscht wieder Normalität, denn Nidwalden obliegt die Hoheit über die Sicherheit. Und wie lange alles dauern könnte, weiß auch Karin Kaiser-Frutschi nicht. Sie ist die Nidwaldner Sicherheitsdirektorin und sagt nichts darüber, wie lange das dauert.
4: Der Einsatz wird aufrechterhalten, solange der Auftrag Gültigkeit hat. Und wir sind im Sicherheitsverbund so aufgestellt und organisiert, dass wir diesen Einsatz auch aufrechterhalten können.

0: auch stemmen können. Das werden wir auch für die nächsten Tage so gewährleisten können.
1: Um Ihre Geduld gehe es dabei nicht. Doch für jene, die wegen den Verhandlungen auf dem Bürgerstock im Einsatz sind, sei es gut, werde nun auch wirklich verhandelt.
0: Es ist für die Sicherheitskräfte gut, wenn jetzt wirklich etwas geschieht auf dem Bürgerstock und sie ihren Auftrag auch dementsprechend ausführen können. Aber es ist für die Sicherheitskräfte auch klar, das kennen sie von ihren Einsätzen im Alltag, dass sie sich immer wieder auf neue Situationen einstellen müssen.
1: Und das müssen nicht nur Sie, auch die Menschen rund um den Bürgerstock. Wie lange gibt es in Nidwalden Einschränkungen auf Straßen oder Wanderwegen? Wie lange wird an Checkpoints geprüft, wer passieren darf und wer nicht? Es braucht Geduld. Und Karin Kaiser-Frutschi nennt ein weiteres Beispiel.
0: Sieht man doch jetzt wieder viele Helikopter herumfliegen und gleichzeitig hat es noch vor kurzem geheißen in den Medien, dass die Konferenz gar nicht stattfindet. Wir sind wirklich bestrebt daran, die Bevölkerung zeitnah zu informieren. Jedoch bekommen wir die Entscheidungen teilweise auch sehr kurzfristig zu wissen.
1: Kurzfristig ist ein gutes Stichwort. Kurzfristig wurde wegen den Verhandlungen auf dem Bürgerstock heute Morgen eine Sperrzone für den Flugverkehr eingerichtet. Das löste bei der Flugsicherung Skyguide in Zürich eine Panne aus. Flüge in Kloten verspäteten sich oder wurden annulliert. Immerhin kam der Betrieb im Laufe des Tages wieder in Ordnung. Das ist mehr als am Flugplatz in Buochs, unten am Fuße des Bürgerstocks. Die Flugzeuge dort bleiben am Boden. Der Flugplatz ist außer Betrieb. Er gehe gewissermaßen nach militärischen Grundsätzen in die nächsten Tage, richtet der Chef des Flugplatzes aus. Hä, sie, b. Das ist seine Haltung in diesen Tagen. Er hält sich bereit, was auch immer kommen möge. Denn wie sagt der Medienchef des Außendepartements,
2: da braucht es vielleicht etwas Zeit, da braucht es etwas Geduld. Die Situation, die ist dynamisch.
1: Und je länger sich diese Dynamik hinzieht, desto größere Kosten für die Sicherheit fallen an. Darüber habe man erst Gewissheit, wenn alles vorbei sei, sagt der Kanton Nidwalden. Man sei zuversichtlich, dass mit dem Bund und den Staaten, die auf den Bürgerstock geladen haben, eine einvernehmliche Lösung gefunden werde. Ob oder wie viel auch Katar und Pakistan bezahlen, auch das ist offen. Und eine Antwort auf diese Frage braucht was? Genau, Geduld.
3: Matthias Baumer hat berichtet. Weiter mit dem russischen Krieg gegen die Ukraine und den Auswirkungen auf die Krim. Roger Brändlin.
4: Auf der Halbinsel am Schwarzen Meer, die Russland besetzt hält, gibt es künftig kein Benzin mehr für Privathaushalte oder für private Firmen. Die russischen Behörden auf der Krim haben mitgeteilt, Treibstoff werde nur noch an staatliche Stellen abgegeben. Diese Ankündigung kommt, nachdem die Ukraine die südliche Region am Schwarzen Meer in der vergangenen Nacht erneut mit Drohnen angegriffen hat. Der ukrainische Präsident Volodymyr Zelensky teilte damit, es sei ein Öldepot auf der Krim getroffen worden, sowie eine Öltransportanlage in der russischen Region Krasnodar. Bei diesen ukrainischen Angriffen gab es gemäß russischen Angaben 4 Tote. In Frankreich gilt in großen Teilen des Landes die höchste Hitzewarnstufe. Besonders betroffen ist der Südwesten von Frankreich. In Bordeaux wurden heute etwa 41 Grad gemessen. Die französischen Behörden haben deshalb verschiedene Maßnahmen beschlossen. So bleiben morgen Montag knapp 850 Schulen in Frankreich geschlossen. 1800 weitere Schulen verkürzen den Unterricht und schicken die Schülerinnen und Schüler früher nach Hause, wie das Bildungsministerium bekannt gab. Außerdem gilt heute in mehreren französischen Regionen ein Alkoholverbot in der Öffentlichkeit, darunter auch in Paris. Hintergrund ist die Fête de la Musique, die gerade landesweit stattfindet. Mit dem Alkoholverbot beim Fest sollen die Rettungsdienste entlastet werden. Die französische Staatsbahn SNCF rief zudem besonders gefährdete Personen dazu auf Zugfahrten zu verzichten. In die Schweiz. Das schwere Unwetter vom Freitagabend in Zürich hat ein Todesopfer gefordert. Ein 16 Jahre altes Mädchen war während dem Unwetter von einem herabfallenden Ast getroffen worden. Rettungskräfte brachten Jugendliche dann nach der medizinischen Erstversorgung in kritischem Zustand ins Spital. Und dort sei sie dann gestern verstorben, teilt die Stadtpolizei Zürich heute mit. Im Kanton Aargau wird ein 5-jähriger Bub vermisst nach einem Unfall mit einem Schlauchboot. Das Kind war gestern Nachmittag mit seinen Eltern und seiner Schwester auf der Reuss unterwegs, als das Schlauchboot mit der Familie mit einem Baum kollidierte und kenterte, wie die Polizei schreibt. Die Eltern und die Tochter konnten sich ans Ufer retten. Der 5-jährige Bub wird seither vermisst. Die Rettungskräfte haben gestern mehrere Stunden vergebens nach dem Kind gesucht, unter anderem auch mit einem Helikopter, mit Drohnen oder einem Taucher. Heute ging die Suche weiter.
3: Das wichtigste Velorennen der Schweiz, die Tour de Suisse, endet mit einem Heimsieg. Marlin Reusser gewinnt die Landesrundfahrt der Frauen. Sportredaktor Felix Renkli.
5: Marlin Reusser feiert zum Abschluss der Tour de Suisse gleich einen doppelten Triumph. Sie wird nämlich Tagessiegerin auf der Königsetappe und sie entscheidet die Gesamtwertung für sich. Dies ist umso bemerkenswerter, als Reusser nach einem Wirbelbruch im Frühling mehrere Wochen pausieren musste und ihr Comeback Anfang Monat am Giro d'Italia noch unbefriedigend ausgefallen war. Dasselbe Kunststück wie Marlin Reusser gelingt bei den Männern Tadej Pogacar. Der mehrfache Weltmeister und Tour de France-Sieger aus Slowenien gewinnt die Königsetappe zum Abschluss und wird Gesamtsieger der Schweizer Landesrundfahrt. Damit entschied Pogacar 3 der 5 Tour de Suisse-Etappen für sich. Auch im Mountainbike war heute die Weltelite in der Schweiz am Start. Beim Heimweltcuprennen in Lenzerheide holt die Ostschweizerin Ronja Blöchlinger ihren ersten Podestplatz im Weltcup und wird Zweite hinter der Schwedin Jenny Riswetz. Das Rennen der Männer gewinnt der Franzose Lucas Martin. Als bester Schweizer wird Luca Schetti 7.
3: Zurück zu Roger Brändlin, die Wetterprognose.
4: Es bleibt sonnig und heiß. Am Abend und auch morgen wieder. Über den Bergen bilden sich dann Quellwolken, die zu einem Platzregen oder zu einem Gewitter führen können. Die Temperatur auch morgen 32 bis 36 Grad.
3: Die Sorgen angehender Ärztinnen und Ärzte wegen der raren Weiterbildungsplätze in Spitälern und die Minenräummaschinen aus dem Berner Jura, die in der Ukraine zum Einsatz kommen. Sie beschäftigen uns jetzt im Echo der Zeit. 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Fachkräftemangel im Gesundheitswesen. In der Schweiz wird befürchtet, dass sich der Mangel an Ärztinnen und Ärzten in den nächsten Jahren weiter verschärfen dürfte. Gleichzeitig sorgen sich Medizinstudenten und angehende Ärztinnen, dass sie den Einstieg ins Berufsleben nicht schaffen. Aus ihrer Sicht gibt es nämlich zu wenige passende Weiterbildungsstellen in den Spitälern und Arztpraxen. Das Problem hat nun auch die Politik erkannt. Bundeshausredaktorin Christine Wanner berichtet.
6: Nelly Blindenbacher arbeitet als Assistenzärztin an einem Universitätsspital und engagiert sich beim VSAO, dem Verband der Assistenz- und Oberärztinnen und Ärzte. Sie kennt die Sorgen angehender Ärztinnen und Ärzte. Zum Beispiel:
7: Wir haben die Rückmeldung einer Medizinstudentin, die sich bereits seit 2025 auf verschiedene Weiterbildungsstellen in der gesamten Deutschschweiz bewirbt. Bisher wurden alle Bewerbungen abgelehnt, meist mit der Begründung, dass die Stellen bereits bis 2028, 2029 vergeben sind.
6: Die erste Stelle nach dem Medizinstudium, die Einstiegsstelle, ist idealerweise an einem kleineren Spital mit einfachen Unfällen oder Krankheiten. Nach 1 oder 2 Jahren erfolgt dann der Schritt tiefer in die Spezialisierung und danach der Wechsel an ein grösseres Kantons- oder Universitätsspital mit anspruchsvolleren Fällen, vom B- ins A-Spital. Schwierig sei auch dieser Schritt, sagt Assistenzärztin Nele Hempel. Sie ist im Vorstand der Fachgesellschaft Gynäkologie und Geburtshilfe.
8: Für uns noch größere Problem, dass man dort aktuell keine Stelle findet, sodass diese Personen alle viel länger im B-Spital bleiben und so dann auch weniger Stellen für die Studienabgänger frei werden, sodass sich das Problem immer eine Stufe runter verlagert sozusagen.
6: Die beiden Assistenzärztinnen sprechen von einem Stau, hohem Bewerbungsdruck und Weiterbildungsmöglichkeiten, die auf Jahre vergeben sind. Nelly Blindenbacher ergänzt:
7: Die Situation wird als sehr frustrierend erlebt, da auch trotz fortgeschrittener Weiterbildung aktuell nur begrenzt Perspektiven bestehen.
6: Wie kann das sein? Die Studienplätze in Medizin wurden und werden erhöht. Die Schweiz rechnet künftig mit einem zusätzlichen Bedarf und will weniger abhängig sein von Ärztinnen und Ärzten mit ausländischem Diplom. Vermutlich halte die Entwicklung bei den Weiterbildungsplätzen in den Kliniken und Spitälern nicht mit, sagt Christoph Knoblauch. Er ist Co-Präsident der Fachgesellschaft für Innere Allgemeine Medizin, SGAIM.
9: Das führt jetzt wahrscheinlich dazu, dass wir eine Art Flaschenhals kreiert haben.
6: Sein Fach, die Grundversorgung, sei davon besonders betroffen. Christoph Knoblauch ist auch Chefarzt am Spital Nidwalden und in der Spitalleitung. Er erklärt sich diese Entwicklung unter anderem mit dem finanziellen Druck der Spitäler.
9: Diese Weiterbildungsstellen, die sind durch die ökonomische Situation, in welche die Spitäler in den letzten Jahren geraten sind, einfach knapper geworden. Diese Stellen, die werden nicht mehr bewilligt.
6: Und das laufe in eine falsche Richtung, sagt er. Insgesamt ist die Zahl der Weiterbildungsstellen in der Schweiz gestiegen, in den letzten 4 Jahren von rund 13.100 auf 14.300. Das ist möglicherweise zu wenig. Der Kanton St. Gallen, wo verschiedene Spitäler geschlossen wurden, macht Angaben zu den Einstiegsstellen. Bis ins Jahr 2024 schrumpfte ihre Anzahl um einen Drittel. Christoph Knoblauch wird die Zahlen für eine Gesamtschau in einer Arbeitsgruppe von Bund und Kantonen zusammentragen. Der Bericht soll nächstes Jahr die Basis bilden für politische Entscheide zur ärztlichen Weiterbildung. Auch beim Verband der Spitäler H+, sagt Kommunikationschefin Dorit Jellit.
10: Wenn man natürlich auf der einen Seite Studienplätze erhöht, so muss man auf der anderen Seite auch sicherstellen, dass die Finanzierung von den Assistenzarztstellen in den Spitälern und Kliniken sichergestellt ist.
6: Sie spricht von ungenügender Finanzierung über die Tarife und über die Ausbildungen. Die Beobachtungen der angehenden Ärztinnen und Studienabgänger teilt H+ für die Deutschschweiz. Die Studierenden würden sich sehr früh, wohl zu früh bewerben. Das führe zu einer Negativspirale, die vor allem in den beliebten Fachrichtungen für Probleme sorge, sagt Dori Cellit für den Spitalverband.
10: Aber wenn man schaut in die Psychiatrie oder in die Kinderheilkunde, dort ist es etwas weniger problematisch. Aber diese Stellen sind vielleicht auch etwas weniger beliebt bei den Studierenden.
6: Die Zukunftsängste scheinen also zum Teil berechtigt, zum Teil herbeigeführt. Sicher ist, Gesundheitswesen und Politik brauchen Antworten.
3: Nach gut 4 Jahren Krieg gilt die Ukraine als das Land, das weltweit am stärksten mit Minen verseucht ist. Die UNO schätzt, dass auf rund 1/5 des Staatsgebiets mit Minen zu rechnen ist. Das ist eine Fläche grösser als Griechenland. Dementsprechend groß ist der ukrainische Bedarf an Maschinen, die Minen entschärfen können. Und das spürt man auch im Berner Jura in Tavan. Dort produziert die Stiftung Digger Minenräummaschinen für die ganze Welt. Kein leichtes Unterfangen, das zeigt die Reportage von Westschweiz-Korrespondent Roman Fillinger.
11: Die russische Schmetterlingsmine, die Frederik gern in seiner Hand wiegt, ist klein wie eine Packung Zigaretten und kostet auch kaum mehr. Töten soll sie nicht.
12: Die Minen récentes contiennent pas assez d'explosifs pour vous tuer, parce qu'en fait l'effet est bien pire.
11: Moderne Minen wie diese sollen verstümmeln, erklärt der Gründer der Digger Stiftung. Die grausame Logik dahinter: Eine Leiche lässt man liegen, einen schwer verletzten Kameraden versucht man zu retten und tritt dabei möglicherweise selbst auf eine Mine. In der Ukraine machen solche Minen riesige landwirtschaftliche Flächen unbenutzbar, bis die Minenräumer kommen. Eine D-250 von Digger wühlt sich durch den Boden, trifft auf eine Mine. Eine Explosion. Der Minenräumer wühlt weiter, als wäre nichts geschehen. Das Video auf Gerns Computer zeigt, wie die ferngesteuerte Minenräummaschine funktioniert. Sie entfernt die Vegetation, pflügt den Boden um und zermalmt dabei ungefähr 98% der vorhandenen Minen. Die restlichen Sprengkörper müssen menschliche Minenräume aufspüren. Dank der Vorarbeit der Maschine kämen sie dabei jedoch bis zu 30 Mal schneller voran.
12: Mais eux vont travailler dans un sol qui est tendre, ils vont pouvoir travailler 10, 20, 30 fois plus vite.
11: Die Maschine mache die Minenräumung sicherer, schneller und billiger. Und das, obwohl jede D-250 über 600.000 Franken kostet. Schweizer Handarbeit. In der Werkstatt von Digger schleift ein Mechaniker an einer Motorhaube 4 mm Spezialstahl. Ein fertiger Minenräumer wiegt ungefähr einen Viertel so viel wie ein Panzer, muss aber Antipanzerminen aushalten. Das hinzukriegen, brauchte viel Ingenieurarbeit, sagt Gern.
12: Donc là, il a fallu pas mal de travail d'ingénierie pour y arriver.
11: Eine Handvoll Mechaniker baut hier in Davan die Minenräumer zusammen. 2 bis 3 pro Jahr. Vor dem Ukraine-Krieg war es nur einer.
12: Et tout à coup, l'Ukraine arrive et le gouvernement nous dit, il nous faut 100 machines.
11: Und plötzlich kommt die ukrainische Regierung und sagt, wir bräuchten jedes Jahr 100 Maschinen. Nicht nur aus der Schweiz, klar. Aber als dann auch noch der Bundesrat 100 Millionen Franken für die Minenräumung in der Ukraine spricht, kommt der umtriebige Diggerchef ins Rotieren. Er überlegt, einen Teil der Produktion in die Ukraine auszulagern. Doch das Projekt zerschlägt sich und vom vielen Geld aus Bundesbern fließt nur 1 Million Franken zu Digger. Andere, größere Produzenten bekommen mehr. Auf dem Platz vor der Werkstatt geht der Blick auf einen riesigen Getreidesilo, auf Felder und Wiesen. Ist diese ländliche, etwas abgelegene Gegend wirklich der richtige Ort, um mit Partnern auf der halben Welt zusammenzuarbeiten? Der Bernjurassier Gern findet, auf jeden Fall.
12: On sortait du lot, on était particulier. Et cette région, j'y suis extrêmement attaché, parce qu'en fait, les gens de la région se sont quasiment identifié à notre projet.
11: Hier sind wir etwas Besonderes, sagt Gern. Die Leute identifizierten sich mit Digger. Wie sehr, zeigt die Maschine, die in der Werkstatt zusammengebaut wird. Sie sollte einst in die Ukraine. Finanziert wird sie unter anderem mit Spenden, die lokale Schulklassen gesammelt haben. Die Stiftung gibt es seit 28 Jahren. Sie war schon immer gemeinnützig, produzierte nie für militärische, sondern immer nur für humanitäre Zwecke. Nicht immer ging das gut. Digger stand schon kurz vor dem Konkurs. Digger-Gründer Frederik Gern erlitt ein Burnout. Und einfach ist es auch jetzt nicht. Weil insbesondere die USA weniger in die humanitäre Hilfe investieren, stehen wichtige Partner von Digger ohne Geld da. Und so muss Gern nicht nur Geld auftreiben für die Maschinen von Digger, sondern auch noch für den Betrieb dieser Maschinen. Die Unsicherheit ist groß.
12: Au début d'année, on a eu des financements pour 2-3 machines. Donc ça c'était bon, mais l'année prochaine, je n'ai pas de projet.
11: Anfang Jahr habe er das Geld für 2 bis 3 Maschinen zusammen gehabt. Fürs nächste Jahr habe er noch keinen einzigen Auftrag finanzieren können. Aber der Digger-Gründer hat viel Leidenschaft und Energie, um das noch zu ändern.
3: Westschweiz-Korrespondent Roman Fillinger. Das war das Echo der Zeit vom Sonntag, dem 21. Juni, mit Redaktionsschluss um 18.25 Uhr. Verantwortlich für die Sendung heute Zita Affentranger, für die Nachrichten Corinna Heinzmann und am Mikrofon war Ivan Lieberherr.
13: 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Sie hören Ihren Infosender am Wochenende. Und hier geht es gleich um tierische Spionage. China warnt nämlich vor Schildkröten und Fischen, die mit Sensoren ausgerüstet sind. Wir wollen wissen, was hinter dieser Warnung steckt. Und später in der Sendung sprechen wir über Pokémon Go. Es geht um die Frage, ob Spielende womöglich Daten für Kriegsdrohnen gesammelt haben. Sie hören eine Wiederholung von spannenden Hintergrundthemen dieser Woche. Am Mikrofon Vanessa Leder-Gerber. Spionage, Schildkröten und Spionagefische. Das tönt irgendwie wie aus einem Actionfilm, aber davor warnen jetzt die chinesischen Behörden. Die Rede ist von einem unsichtbaren, geheimen Krieg. Raphael Günther hat mit China-Korrespondent Samuel Emch über diese Warnung der chinesischen Behörden gesprochen.
14: Sie warnen vor ganz verschiedenen Arten von Spionage, die offenbar im Meer rund um China passieren soll. Das eine sind, wie gesagt, die Meerschildkröten und große Fische, die mit Sensoren ausgestattet sind offenbar, die dann in Echtzeit über Satelliteninformationen zur Wassertemperatur, Salzgehalt, Strömung eben Informationen zu den Spionierenden schicken. Auf der anderen Seite waren die Staatssicherheit hier in China vor neuartigen Wellengleitern, Messstationen für Frachtschiffe und Messbojen, die eben offenbar auch entsprechende meteorologische und Wasserdaten mit Sensoren messen, aber auch mit Sonar ausgestattet sind. Gemäß den Behörden werden diese Objekte dann als Forschungsobjekte getarnt, würden aber eben zur Spionage eingesetzt.
15: Und was soll das den möglichen Spionen überhaupt nützen, wenn sie eben zum Beispiel die Wassertemperatur kennen?
14: Ja, also wie jetzt diese Daten genau genutzt werden können, ist nicht ganz klar, aber gemäß Staatssicherheit würden sensible maritime Daten etwa zu Meeresströmung, Wassertemperatur, Temperaturverteilung und Meeresbodentopographie zu ausländischen Geheimdiensten geraten und das würde Chinas territoriale, militärische und wirtschaftliche Sicherheit ernsthaft gefährden, so heißt es zumindest. Konkret wird die Staatssicherheit, wenn es dann um Sonardaten geht, damit könnten ausländische Spione chinesische U-Boote in Echtzeit überwachen.
15: Das Ministerium für Staatssicherheit, das warnt ja immer wieder vor Spionage. Das ist nicht wirklich außergewöhnlich, aber wie außergewöhnlich ist es denn jetzt, dass es auch tierische Spione geben soll oder davor warnt?
14: Also das Element ist schon außergewöhnlich. Die Staatssicherheit warnt in ihrem WeChat-Account immer wieder von Ausländern. Chinesinnen, Chinesen sollen vorsichtig sein, wenn sie mit Ausländern in Kontakt kommen. Dabei haben die Behörden auch schon vor Spionage auf hoher See gewarnt. Allerdings damals haben sie vor Bojen und anderen Vorrichtungen gewarnt, die eben Spionage betreiben. Dass dabei Tiere für die Spionage eingesetzt werden, das ist meines Wissens wirklich neu. Dem bin ich bisher auch noch nie begegnet hier in China. Das ist etwas, was westliche Geheimdienste ja Russland vorwerfen. Aber dass China von solchen Spionageversuchen warnt in seinen Gewässern, das ist neu.
15: Und was will die chinesische Staatsführung überhaupt bewirken mit ebenso Warnungen?
14: Da derzeit keine spezifischen Geheimdienste oder Länder adressiert werden, ist es nicht ganz klar, was jetzt da erreicht werden soll. Fakt ist aber, dass in den letzten Tagen und Wochen die USA und die Five Eyes-Staaten, also Australien, Neuseeland, Kanada, Großbritannien, die haben gewarnt bezüglich chinesischer Spionage, das ging dann allerdings meist um den Cyberspace. Aber auf diese Vorwürfe wurden in den Propagandamedien hier in China Meinungsbeiträge geschrieben und man versucht hier den Vorwurf eben gerade umzudrehen. Könnte eben sein, dass jetzt diese Warnung vor Spionageschildkröten und Spionagefischen genau eben in diesem Kontext veröffentlicht wurde. Das Timing würde auf jeden Fall passen.
13: Informationen von China-Korrespondent Samuel Emch. In Norwegen wird derzeit intensiv über sexuelle Gewalt diskutiert. Grund dafür ist einer der prominentesten Gerichtsfälle, die das Land je erlebt hat. Marius Borg Høiby, der Sohn der Kronprinzessin Mette-Marit, muss für 4 Jahre ins Gefängnis. Er ist in diversen Anklagepunkten schuldig gesprochen worden, darunter auch Vergewaltigung. Dabei fällt auf, dass viele Medien schreiben, Høiby sei nach norwegischem Recht ein Vergewaltiger. Was heißt das in diesem Fall konkret? Das hat Romana Kaiser, Nordeuropa-Korrespondent Bruno Kaufmann, gefragt.
16: Ja, das heißt, dass er eben wirklich in 2 Fällen verurteilt wurde, dass er aktiv und gegen den Willen von 2 Frauen sich an ihn verging, dass er dies tat, obwohl er wissen musste, dass sie das nicht wollten und er das sogar auch dokumentierte mit seinem Handy. In 2 weiteren Fällen nach diesem Recht, das eben galt, als diese Taten verursacht wurden, ist aber die Vergewaltigungsvorwurf zurückgewiesen worden, weil es in diesen Fällen eben diese Art von, sagen wir, fahrlässiger Vergewaltigung eben noch nicht als Gesetzesgegenstand gab.
17: Genau, Sie haben es gesagt, das Recht, das damals galt, denn seit einem Jahr noch nicht allzu lange gilt in Norwegen eine neue Regelung, die Ja heißt Ja-Regelung. Das bedeutet, Sex gilt nur dann als einvernehmlich, wenn beide Personen dem auch zustimmen. Nur kurz, in der Schweiz haben wir die Nein heißt Nein-Regelung, also das Gegenteil. Ein explizites Ja braucht es da nicht, aber eine Person darf sich nicht über verbale oder körperliche Ablehnung hinwegsetzen. Dass jetzt in Norwegen seit kurzem eben ein verschärftes Sexualstrafrecht gilt, eben Ja ist Ja, hat da die Affäre um Høiby einen Einfluss gehabt?
16: Nein, nicht direkt, weil diese ganze Angelegenheit mit eben Borghäuby, die ist ja eigentlich letztlich erst nach der Einführung dieses neuen Gesetzes eben an die Öffentlichkeit gekommen. Es gab Gerüchte vorher, aber die Diskussion in Norwegen ist sehr stark geprägt, auch von der Diskussion und der Entwicklung in anderen nordischen Ländern, namentlich in Schweden und auch in Island, wo eben dieses Zustimmungsgesetz bereits seit 2018 gilt und wo eben auch Erfahrungen gesammelt werden konnten. Und deshalb ist eigentlich die politische Debatte war dann im letzten Jahr eben reif. Und das ist jetzt, dass dieser Fall sozusagen gerade diese beiden Vor- und Nachher betrifft, das kann man schon fast eher als Zufall betrachten.
17: Und trotzdem sorgt dieser Fall Häuby jetzt für wahnsinnig viel Aufsehen, zumindest auch medial. Wie hat denn dieser Fall des Sohnes der Kronprinzessin generell die gesellschaftliche Diskussion über sexuelle Gewalt und auch Sexualstraftäter verändert?
16: Ja, das hat natürlich die Diskussion und gerade auch diese Entwicklung der Wahrnehmung in der Gesellschaft natürlich sehr stark geprägt, weil eben jetzt seit Monaten über dieses Thema auch diskutiert wird und gerade auch in diesem langen Prozess, 6 Wochen hat er gedauert, jedes Detail eigentlich eben auch an die Öffentlichkeit kam und eben genau gezeigt hat, wie dieser Tatbestand der fahrlässigen Vergewaltigung eben relevant ist, weil Borghäuby hat ja immer wieder argumentiert, dass er eben diese Frauen nicht gefragt hatte, sie sich auch nicht wehren konnte, viele davon schliefen. Und deshalb hat man jetzt in der Öffentlichkeit, auch in vielen Schulen, gerade auch unter Jugendlichen, sehr intensiv darüber diskutiert. Und das hat natürlich jetzt auch dazu beigetragen, dass sehr viele Menschen, gerade auch Junge, wissen in Norwegen, was es sich mit diesen Fragestellungen, mit diesen Abgrenzungen eben auf sich hat.
13: Die Strafe gegen Marius Borghäuby ist noch nicht rechtskräftig. Laut norwegischen Medien will er das Urteil anfechten. Es ist eine beunruhigende Vorstellung. Wer das beliebte Handyspiel Pokémon Go gespielt hat, soll damit indirekt militärische Drohnen trainiert haben. Das haben der britische Guardian und die niederländische Zeitung Trouw recherchiert. Bei Pokémon Go sind Millionen von Spielerinnen und Spielern draußen unterwegs und versuchen Pikachu und Co. zu fangen. Dabei haben sie offenbar Daten für ein KI-Modell gesammelt. Und dieses wiederum kommt laut der Recherche auch bei gewissen Militärdrohnen zum Einsatz. Romana Kaiser hat unsere Digitalredaktorin Tanja Eder gefragt, was da genau passiert ist.
18: Im Spiel gab es die Aufgabe, dass man da bestimmte Objekte scannen konnte. Gebäude, Brunnen, Statuen. Dazu hielt man einfach die Handykamera auf das Objekt gerichtet und ging langsam einmal rundherum. Das war nicht der Kern des Spiels, war seine Zusatzaufgabe, für die man gewisse Belohnungen erhielt. Dass diese Scans an die Spielhersteller gingen, das wurde auch explizit klar gemacht. Man musste da explizit zustimmen, aber wofür genau, war damals halt noch nicht klar. Jedenfalls hat Niantic, die Firma hinter Pokémon Go, so rund 30 Milliarden Scans gesammelt. Diese Aufnahmen zeigten die Objekte je aus verschiedenen Winkeln, bei verschiedenen Lichtverhältnissen und Wetterlagen. Also perfekte Trainingsdaten für ein KI-Modell, das solche Objekte erkennen soll. Und das hat Niantic, respektive das Spin-off Niantic Spatial, dann auch gemacht. Die haben so ein Modell trainiert und verkaufen das jetzt zum Beispiel an Lieferroboter, damit diese Pizzen und Einkäufe besser ausliefern können. Aber offenbar, wie jetzt bekannt wurde, auch an Drohnen via US-Verteidigungsfirma Ventor. Laut der Recherche von eben Trouw soll Ventor dieses KI-Modell dazu nutzen, dass Drohnen auch dann fliegen können, wenn das GPS nicht funktioniert, zum Beispiel in Kriegsgebieten, wo die Signale oft blockiert werden, indem sie eben Objekte wie Gebäude erkennen und sich daran orientieren.
17: Eben das Ganze ist ja schon ein paar Jahre her, dass diese Scans gemacht wurden. Konnte denn damals überhaupt jemand absehen, wofür diese Daten Jahre später verwendet werden würden?
18: Nein, also möglicherweise wusste das noch nicht mal Niantic selbst. Also ich kann mich selbst als Beispiel nehmen. Ich habe das damals als Spielerin auch gelesen und gedacht, es klingt eigentlich gut. Niantic, das ist so eine coole Firma, die coole Spiele macht. Wenn ich für die Daten sammle, dann werden die vielleicht was Cooles draus machen. Also eine Win-Win-Situation. Es klingt jetzt vielleicht ein bisschen naiv, aber dass diese Technologie dann auch für Kriegsdrohnen eingesetzt werden würde, ja, das konnte man wirklich nicht wissen. Auch diese ganze KI-Technologien waren im 2021 noch ziemlich weit entfernt.
17: Und wie ist das sonst so? Ist das ein grundsätzliches Risiko bei Apps, die große Mengen an Nutzer- und Umgebungsdaten sammeln?
18: Klar, also das hier ist ja noch ein weniger schlimmer Fall sozusagen, weil die Datensammlerei bei Pokémon Go auf diese Scans beschränkt war und auch klar kommuniziert wurde. Viele Apps, die sammeln ja praktisch unbeschränkt Daten. Da wissen wir nie, wo die am Schluss landen und wofür die gebraucht werden, um uns Werbung anzuzeigen, um uns zu überwachen, um irgendwelche KI-Modelle zu trainieren. Man weiß es schlicht nicht.
17: Jetzt dieser Fall von Pokémon Go und diesen Militärdrohnen. Zeigt das, dass wir oft eben gar nicht wissen können, wofür unsere Daten in Zukunft verwendet werden?
18: Das ist sicher ein Risiko, dass viele Daten einfach mal gesammelt werden, vielleicht noch gar nicht benutzt werden im Moment, sondern einfach irgendwo liegen. Und ja, gut möglich, dass das dann in Zukunft irgendwie nutzbar gemacht wird, auf eine Weise, die wir noch nicht uns vorstellen können. Also gerade jetzt mit der KI, die kann ja große Mengen von Daten verarbeiten, da werden plötzlich Dinge möglich, an die man vorher nicht gedacht hätte.
13: Sagt Digitalredaktorin Tanja Eder. In Japan soll das Verständnis für queere Menschen gefördert werden, also zum Beispiel schwule, lesbische oder Transgender-Personen. An Schulen, Universitäten und auch an Arbeitsplätzen soll über LGBTQ+-Themen informiert werden. Ein solches Bildungsprogramm ist in Japan eine Premiere. Wie das zur konservativen Regierung passt, die im Moment im Amt ist, das wollte Yves Kilchör vom freien Japan-Journalisten Martin Fritz wissen.
19: Dass die Regierung von Premierministerin Sanae Takaichi jetzt Aufklärungsmaßnahmen zum Thema Homosexualität und Geschlechteridentitäten auf den Weg bringt, das geht der nicht auf ihre eigene Initiative zurück, sondern auf ein Gesetz, das schon 2023 verabschiedet wurde. Und dieses Gesetz verlangt die Förderung des öffentlichen Verständnisses für die Vielfalt der sexuellen Orientierung und der Geschlechtsidentität, wie es da heißt. Und dieser Gesetzesauftrag wird jetzt quasi abgearbeitet.
15: Also das tönt eher nach Pflicht als nach tatsächlicher Überzeugung der Regierung.
19: Ja, es gab einen langen Kampf um dieses Gesetz 2023. Da sollte natürlich nach dem Wunsch vieler Liberaler auch rein, dass der japanische Staat diese Menschen fördert und unterstützt. Aber das ist damals gescheitert. Deswegen hat die Regierung von Takaichi natürlich kein Interesse, jetzt dieses Fass wieder aufzumachen, sondern sie bleibt einfach stur bei dieser Linie, diesen Gesetzesauftrag jetzt zu erfüllen.
15: Dieses Bildungsprogramm, das soll an Schulen, Universitäten und auch an Arbeitsplätzen eingeführt werden. Wie sieht es konkret aus?
19: Ja, da geht es im Prinzip um Aufklärung im besten Sinne. Also man will das Verständnis und das Bewusstsein der Öffentlichkeit für geschlechtliche und sexuelle Vielfalt fördern. Und das heißt, man wird darüber sprechen und es auch unterrichten, dass es eben auch gleichgeschlechtliche Liebe und andere Formen gibt und auf diese Weise das Verständnis dafür fördern, wenn jemand sich entsprechend verhält. Also Details, inhaltliche Details sind bisher noch nicht bekannt, aber die Zentralregierung wird vermutlich Unterrichtsmaterialien für Schulen entwickeln und öffentliche Vorträge und Seminare zu diesem Thema finanzieren.
15: Vertreterinnen und Vertreter der LGBTQ+-Gemeinschaft begrüßen das Bildungsprogramm, allerdings sagen sie gleichzeitig, es gehe ihnen zu wenig weit. Was fordern sie von der Regierung?
19: Ja, sie wollen eben nicht nur Aufklärung über ihre Anliegen, sondern sie wollen eben auch direkte Unterstützung für ihre Rechte und Interessen. Und hier muss man aber sagen, es ist jetzt nicht so, dass es in Japan überhaupt kein Verständnis für diese Menschen gibt. Sie stehen durchaus in der Öffentlichkeit. Wir haben hier Pride-Paraden. Die in Tokio hat gerade erst vor einer Woche stattgefunden. Viele Gemeinden und Städte registrieren schwule und lesbische Partnerschaften. Also die Anerkennung eines Geschlechtswechsels ist per Gesetz vereinfacht worden. Aber diese Zentralregierung will eben nicht mehr machen als Aufklärung. Und das sorgt natürlich dann für Unzufriedenheit.
15: Außerdem kritisieren Aktivistinnen und Aktivisten, es gebe kein Antidiskriminierungsgesetz in Japan. Wie ist die Situation von Menschen der LGBTQ+-Gemeinschaft im Alltag in Japan?
19: Also Japan ist grundsätzlich eine konservative Gesellschaft und es ist schwer für queere Menschen ihre Identität öffentlich zu leben. Also Prominente, die schwul oder lesbisch sind, outen sich in der Regel nicht. Männerpaare oder Frauenpaare halten hier keine Händchen oder küssen sich nicht in der Öffentlichkeit. Aber das tun eben auch die meisten heterosexuellen Paare nicht. In Japan spricht man nicht über Religion, über Politik und Sex, sodass auch Homosexualität nur selten thematisiert wird. Und die Japaner, und viele davon, tun das, die offen schwul leben wollen, die gehen ins Ausland, also etwa nach Thailand oder in die USA.
13: Sagt der freie Japan-Journalist Martin Fritz. Wie viel Zeit sollen Kinder vor dem Bildschirm verbringen dürfen? Der Kanton Thurgau hat eine neue Kampagne lanciert. Kinder bis 4 Jahre sollen gar keine Zeit vor Bildschirmen verbringen. Dabei geht es auch um das Handy der Eltern. Regionalredaktor Daniel Sager hat sich die Kampagne namens «Go Offline» angeschaut.
20: Auf einem Spielplatz. Ein kleines Mädchen schaukelt mit viel Schwung. Sein Mami steht daneben, sieht und hört die Tochter nicht. Sie ist vertieft in ihr Handy.
21: Opa, Mami! Opa!
20: Das ist eine gestellte Szene aus einem Video der Kampagne «Go Offline – Keine digitalen Medien bis 4 Jahre». Das Alter zwischen 0 und 4 Jahren sei für die spätere Entwicklung besonders prägend, erklärt Dönis Neuweiler, Thurgauer Regierungsrätin und Chefin des Departements für Erziehung und Kultur.
22: Da steht, wenn Kinder eine Nähe brauchen. Da steht, wo Kinder Sprachentwicklung haben. Dort, wo Kinder Selbstwirksamkeit Erfahrungen machen und nicht sollten am Handy und am Bildschirm sein.
20: Die Kernaussage der Aktion ist deutlich. Wenn die Kinder der Einfachheit halber mit Tablet oder Handy beschäftigt oder gar ruhig gestellt werden oder die kleinen Mami oder Papi nur noch hinter einem Bildschirm wahrnehmen, dann sei das nicht gesund, meint die Regierungsrätin.
22: Digitalisierung bringt ja sehr viel Gutes auch mit sich, aber wir haben auch die negativen Auswirkungen und die müssen wir jetzt benennen. Wie können wir einen korrekten Umgang für einen selber und natürlich auch als Vorbild denn für Kinder so gewährleisten?
20: Unterstützt wird das Ganze von den politischen Gemeinden, aber auch von den Thurgauer Schulen. Medienkompetenz sei das tägliche Brot der Schule, weiss der Präsident der Thurgauer Schulgemeinde, Heinz Leuenberger. Er ist froh über diese Sensibilisierungskampagne. Seine Erfahrung aus Schulklassen und Kindergärten zeige, zu viel Handy, Tablet oder Computerbildschirm bei Kleinkindern, das führe später zu Problemen.
23: Man sieht natürlich, was für einen Aufwand das wir mittlerweile im ganzen Kanton Thurgau haben, mit verhaltensauffälligen Kindern. Und ich denke, ein Teil von dem ist sicher dem zuzuschreiben, dass man in jungen Jahren oder generell viel zu viel Bildschirmzeit hat.
20: Go offline. Babymomente haben keinen Replay-Button. Eine der Slogans aus der Aktion. Die Kampagne stammt aus dem Kanton Zürich. Verschiedene Gemeinden aus der Region Uster haben sie ausgearbeitet. Der Kanton Thurgau hat die Vorlagen, Videos und Handzettel übernommen und für die Region angepasst. Die Tonalität und gewisse Aussagen bei Go offline sind nach dem Start in Zürich kritisiert worden. Schuldgefühle und Scham, wenn man am Handy sei oder die Kinder etwas schauen dürften, das würde den Müttern und Vätern nicht helfen, wenn es um digitale Medien geht, hieß es zum Beispiel auf einem Elternportal. Die Thurgauer Regierungsrätin Dönis Neuweiler wehrt sich. Die Kampagne sei keine Pauschalverurteilung.
22: Es ist wichtig, dass man nicht eine Pauschalverurteilung macht. Das ist so. Aber wir merken einfach, wir haben immer mehr Kinder, die Verhaltensauffälligkeiten zeigen, die Sprachentwicklungsstörungen haben. Es gibt einfach jetzt Auswirkungen, die man auf den digitalen Medienkonsum auch zurückführen kann. Und darum müssen wir das sensibilisieren.
20: Die ersten Plakate von «Go Offline» werden im Kanton Thurgau in den kommenden Tagen aufgehängt und die Videos in den Bussen und auf Social Media geschaltet. Nächste Woche ist zudem ein Informationsanlass angesetzt für Personen, die sich mit dem Thema Kinder und digitale Medien beschäftigen. Weiter geplant sind auch eine Konferenz zur Frühförderung und nächstes Jahr Informationsstände an regionalen Messen. 90.000 Franken lässt sich der Kanton Thurgau diese Sensibilisierung im Umgang mit den digitalen Medien für die Kleinsten kosten.
13: Ein Bericht von Regionalredaktor Daniel Sager. Ein Kaffeebecher von Starbucks sorgt in Südkorea seit einem Monat für große Empörung. Zum einen, weil der Becher Nazi-Assoziationen auslöst. Er heißt nämlich SS-Tank, also SS-Panzer. Zum anderen hat Starbucks den Becher ausgerechnet am 18. Mai lanciert, an dem Tag, der an ein kollektives Trauma aus der Zeit der Militärdiktatur erinnert. Nach einem Shitstorm hat Starbucks Korea die Kampagne noch am selben Tag wieder gestoppt. Jetzt müssen alle Mitarbeitenden zur Geschichtsnachhilfestunde. Sämtliche Filialen bleiben darum am 22. Juni geschlossen. Was also sollte diese Kampagne? Darüber hat Silvia Staub mit dem freien Südkorea-Korrespondenten Fabian Kretschmer in Seoul gesprochen.
0: Starbucks hat den 18. Mai zum Tank Day erklärt. Tank Day, weil man einen Kaffeetumbler, einen Kaffeebehälter vermarkten wollte, den sogenannten SS-Tank. Im Englischen kann Tank nicht nur Panzer bedeuten, sondern auch quasi als Behälter, Water Tank zum Beispiel. Aber die erste Assoziation ist offensichtlich Panzer. Und das ist schon mal komisch, dass man einen Tumbler so nennt. Aber die Aufregung hier in Südkorea war überraschenderweise nicht so sehr, dass der Tumbler SS-Tank genannt wurde, weil die Sensibilitäten hier in Ostasien sind andere. Also die Anspielung an Waffen-SS, an Nazi-Deutschland, die ist hier gar nicht so sehr präsent. Was aber viel präsenter ist, ist, dass der 18. Mai zum Tank Day erklärt wurde bei dieser Promo-Aktion. Der 18. Mai 1980 ist nämlich was extrem Wichtiges in der Geschichte Südkoreas. Damals war Südkorea noch eine Militärdiktatur und an diesem Tag vor 36 Jahren hat die Militärdiktatur die Demokratiebewegung niedergeschossen und zwar mit dem Militär und auch mit Panzern. Also diese Anspielung weiß hier jedes Kind, weil das so ein ganz zentrales kollektives Trauma auf dem Weg Südkoreas zu einer modernen Diktatur und das hat sehr viele Leute wirklich erböst.
1: Und eben damals an diesem 18. Mai 1980, da wurden die Proteste blutig niedergeschlagen und dann 7 Jahre später, 1987, ging die Militärdiktatur dann doch zu Ende und das Land ist demokratisch jetzt. Das ist alles noch gar nicht lange her und man kann sich schon fragen, ist das wirklich ein Fehler, ein unglücklicher Zufall oder könnte da mehr dahinter stecken?
0: Ja, also ich spekuliere jetzt, weil es gibt keine Beweise für dieses Szenario oder das andere Szenario, aber es kommt noch ein weiterer, wirklich sehr sonderbarer Zufall hinzu. Bei dieser Kampagne gab es einen Slogan, der hieß, stelle dein Tank, dein SS-Tank mit einem Tack auf dem Tisch. Und dieser Satz, den versteht man auch hier in Südkorea ganz anders, weil einer der ganz zentralen Anführer der Demokratiebewegung, ein Student, der in seinen 20ern gestorben ist in einer Folterkammer, vom Geheimdienst, da hieß es von den Beamten, die diesen Tod oder diesen Mord eigentlich vertuschen wollten, dass ein Beamter mit einem Tack, also genau mit diesem gleichen Wort, mit einem Tack auf den Tisch geschlagen hat und dann ist dieser Student einfach hingefallen, hat einen Herzinfarkt bekommen. Also ganz zynisch. Und genau dieser Slogan wurde dort bei der Werbekampagne verwendet von Starbucks. Und wie kann das sein? Also das Unternehmen selbst sagt, dass AI zum Einsatz kam, also dass man mit Hilfe von künstlicher Intelligenz diese Kampagne erarbeitet hat, dass dieser Slogan dann vorgeschlagen wurde, dass die Mitarbeiter, die dafür zuständig waren, die das gemacht haben, dass sie noch in ihren 20ern und 30ern waren, also das nicht mehr aktiv damals mitbekommen hatten und dass die Verantwortlichen, die das abgesegnet haben, diese Kampagne, dass die nicht wirklich Aufmerksamkeit drauf gegeben haben. Ist es plausibel? Ich persönlich halte es für wirklich sehr unwahrscheinlich und ich würde mal sagen, dass zumindest so eine Semi-Absicht hinterstecken könnte.
1: Warum lanciert denn Starbucks ja offenbar eben bewusst eine solch provozierende Kampagne?
0: Also das ist jetzt, wie gesagt, Spekulation, aber ich finde, zumindest sollte man den Kontext wissen. Starbucks wird hier in Südkorea von Shinsegae, von einem der berühmten koreanischen Mischkonzerne geleitet. Und diese Konzerne sind meistens von sehr, sehr konservativen Leuten geleitet. Shinsegae, die Gründerfamilie, die stammt aus der klassischen antikommunistischen Schule. Und hier in Südkorea gibt es eine hochpolarisierte Gesellschaft. Es gibt das konservative Lager, es gibt das linke Lager und beide schauen wirklich ganz unterschiedlich auf die Geschichte des Landes zurück. Als Südkorea noch eine Militärdiktatur war, haben diese Unternehmen, unter anderem auch Shinsegae, das Starbucks betreibt, die haben von der autoritären Regierung profitiert. Die hat quasi die Aufträge vergeben, hat die Gewerkschaften unterdrückt, hat die Industrien geschützt und so weiter. Und im Gegenzug kam die Demokratiebewegung aus der Gewerkschaftsbewegung. Und diese rechtskonservativen Elite, sage ich jetzt mal, auch wenn es ein bisschen verallgemeinert ist, die blickt auf diese Demokratiebewegung teilweise sehr zynisch und hielt die damals für so halb nordkoreanisch unterwanderte Kommunisten etc. Das heißt, die haben einen ganz anderen Blick auf diese Entwicklung und es wäre zumindest die Vermutung, die sagen auch, es wird von Kritikern ganz offen so ausgesprochen, dass man die Opfer von damals verhöhnen wollte, dass man austesten wollte, was ideologisch sagbar im öffentlichen Raum ist und von daher zumindest das so ausgetestet hat.
1: Und eine Maßnahme von Starbucks Korea, die jetzt getroffen wird, ist ja, dass alle Mitarbeitenden in eine Geschichtsstunde müssen. Da werden alle Cafés geschlossen. Ist das dem Fall am falschen Ort angesetzt?
0: Ja, ich denke schon, weil die Mitarbeiter und Mitarbeiterinnen, die können ja gar nichts für diesen Skandal. Aber er zeigt auf jeden Fall, wie ernst die Sache ist, weil allein, dass man das erste Mal im Land alle Starbucks-Filialen schließen muss für einen ganzen Nachmittag, einen ganzen Abend, das kostet, wurde mal ausgerechnet, eine Millionensumme, die der Konzern da verliert. Die eigentlichen Leute, die diese Schulung absolvieren müssen, ist, würde ich mal sagen, der Konzernvorstand. Die sagen auch, dass sie selber an diesen Schulungen teilnehmen, also die werden sich nicht davor drücken. Aber personelle Konsequenzen hat es bislang nur für einen CEO, der gefeuert wurde. Die Gründerfamilie etc., die ist natürlich davon nicht betroffen.
13: Sagt der freie Südkorea-Korrespondent Fabian Kretschmer. Das war eine Best-of-Sendung mit spannenden Hintergrundthemen dieser Woche. Weiter geht es hier mit Aktualität.
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1: Radio SRF, Echo der Zeit mit Ivan Lieberherr. Sonntag, der 21. Juni, unsere Themen. Das Bürgenstock-Treffen. Die USA und der Iran suchen nach Wegen zur Beendigung der Feindseligkeiten im Nahen Osten. Über Inhalte und Bedeutung dieses Treffens reden wir gleich zuerst. Ebenso über die weiterhin vorhandenen Hindernisse. Und wir beleuchten den Einsatz der Schweizer Armee und der Polizei. Dann die Zukunftsängste angehender Ärztinnen und Ärzte. Viele befürchten, dass sie den Übertritt vom Studium ins Berufsleben nicht schaffen, weil es zu wenig Praxisstellen gibt.
2: Diese Weiterbildungsstellen, die sind durch die ökonomische Situation, in welche die Spitäler in den letzten Jahren geraten sind, einfach knapper geworden,
1: sagt Christoph Knoblauch, Chefarzt am Spital Nidwalden. Bloß was tun? Und die Minenräummaschinen aus dem Berner Jura. In der Ukraine sind sie sehr gefragt. Die Reportage am Schluss dieser Sendung. Nach einigem Hin und Her hat's also doch geklappt. Seit heute Morgen befinden sich Delegationen der USA und des Iran im Luxushotel auf dem Bürgenstock am Vierwaldstättersee. US-Vizepräsident Vance und der iranische Parlamentspräsident Ghalibaf kamen zu einem Gespräch zusammen. Als Vermittler dabei waren die Premierminister von Pakistan und Katar. Die USA und Iran haben über die Umsetzung eines Rahmenabkommens verhandelt. Ziel ist es, die Feindseligkeiten im Nahen Osten zu beenden. Zugeschaltet ist jetzt mein Kollege Philipp Scholkmann, Auslandredaktor und Iran-Experte. Er ist am Ort des Geschehens auf dem Bürgenstock. Philipp Scholkmann, welche Bedeutung hat dieses Bürgenstock-Treffen heute?
3: Die Bedeutung ist dieses direkte und hochkarätige Treffen an sich zwischen Vance und Ghalibaf und ihren jeweiligen Delegationen, dass sich beide Seiten auf diesem hohen Niveau treffen. Das hat es seit Islamabad im April nicht mehr gegeben. Mit dabei am Tisch die beiden Vermittler Pakistan und Katar, auch sie hochrangig, jeweils mit ihren Regierungschefs. Ob es bei der Symbolik bleibt oder in der Substanz Fortschritte bringt, das ist im Moment schwer einzuschätzen. Bis jetzt sickerte nichts über den Gang der Verhandlungen nach draußen. Vizepräsident Vance gab sich vor dem Treffen in einem kurzen Statement optimistisch. Die letzten Tage hätten große Fortschritte gebracht, sagte er. Aber von hier oben auf dem Bürgenstock sieht erstmal alles idyllisch aus. Auffällig war genauso, dass sich die iranische Seite nicht öffentlich zeigte. Es gab auch keinen Handschlag der beiden Seiten vor dem Treffen.
1: Eine zentrale Frage, der Libanon. Der Iran forderte Garantien für einen Waffenstillstand im Libanon, wo sich Israel

0: Ebenso wie die Tatsache, dass Israel im Süden Libanons weiterhin Gebiet kontrolliert. Es sollte ja eigentlich seit Freitag ein Waffenstillstand zwischen Israel und der Hezbollah gelten. Der war aber auch in den letzten Stunden brüchig und die Äußerungen des israelischen Verteidigungsministers bekräftigen nur, wie verfahren die Situation bleibt.
1: Umstritten sind auch die nuklearen Ambitionen des Iran. Gibt es hier Bewegung?
0: Das Nukleardossier war ja aus dem Rahmenabkommen weitgehend ausgeklammert worden erstmal, wenn man absieht davon, dass Iran bekräftigt hat, dass es keine Atombombe bauen wird. Wie viel diese Bekräftigung wert ist, darüber wird gestritten. In den Jahren, seit Präsident Trump das letzte Abkommen in der Luft zerrissen hatte, hat Iran Uran bis fast zur Waffenfähigkeit angereichert. Der Birkenstock soll nun den Startpunkt markieren für die Detailberatung in dieser zentralen Nuklearfrage. Das Ziel wäre, Arbeitsgruppen zu bilden für die technischen Gespräche, die nun folgen. Die beiden Seiten haben sich dafür ja 60 Tage gegeben, auch wenn kaum jemand glaubt, dass 60 Tage in dieser verworrenen Lage ausreichen werden. Der Chef der Atomenergiebehörde, Rafael Grossi, war heute auch hier. Vielleicht hat das Impulse gebracht. Es geht ja auch um die Frage, wie verlässlich kontrolliert werden könnte, dass Iran tatsächlich seine Verpflichtungen einhält. Aber auch in diesem zentralen Nukleardossier deutet bis jetzt nichts auf eine schnelle Einigung hin.
1: Also wie geht's weiter jetzt nach dem Treffen heute auf dem Birkenstock?
0: Auch das ist offen. Die iranische Seite hat zu verstehen gegeben, dass ein Tag Birkenstock reicht. Denkbar also, dass die politischen Spitzen beider Seiten den Birkenstock heute Abend verlassen. Denkbar, dass die Verhandlungen in der Schweiz weitergehen auf einer technischen Ebene, vielleicht auf dem Birkenstock, vielleicht anderswo, zum Beispiel in Genf.
1: Auslandredaktor Philipp Scholkmann, direkt vom Birkenstock. Vielen Dank. Es braucht also noch Geduld, bis ein umfassendes Abkommen vorliegt. Geduld braucht auch die Bevölkerung in der Region rund um den Birkenstock. Denn solange die Gespräche laufen, herrschen besondere Umstände. Es gibt Einschränkungen im Alltag wegen der Sicherheitsvorkehrungen. 2000 Soldaten sind im Dienst, die Polizei ist im Einsatz. Fragt sich, wie lange können und wollen der Bund und der Kanton Nidwalden dieses Sondersetting aufrechthalten? Dazu Inlandredaktor Matthias Baumer.
2: Frieden im Nahen Osten sei schließlich für die ganze Welt wichtig und die diplomatischen Bemühungen im Luxusresort auf dem Birkenstock auch für die Schweiz als Dienstleisterin, sagt Michael Steiner, Medienchef des Außendepartements. Es brauche also Geduld. Doch hat die Geduld des Bundes ein Ablaufdatum?
3: Das sind wir natürlich selbstverständlich am Analysieren und zwar ständig in Kontakt mit den betroffenen Stellen, mit dem Kanton Nidwalden, der Armee und der Polizei. Das machen wir laufend, das Dispositiv wird überprüft. Aber noch einmal, ich glaube, es ist wirklich wichtig zu betonen, es geht um Frieden, es geht um Sicherheit, es geht um die Interessen auch der Schweiz. Und genau deshalb bieten wir diese Plattform im Moment an.
2: Die Diplomatie gibt sich also Zeit. Die USA und Iran unterzeichneten ein Rahmenabkommen, damit die Feindseligkeiten ein Ende haben. Bis dazu eine endgültige Vereinbarung ausgehandelt ist, das könnte nur einen Tag oder bis zu 2 Monate dauern. Bleibt der Birkenstock so lange eine Sperrzone und bleiben Polizei und Armee ohne genaue Aussicht auf ein Ende vielleicht noch Wochen im Dienst? Das Verteidigungsdepartement äußert sich nicht über den Einsatz des Militärs und schreibt nur diesen einen Satz. Die Armee wird den Kanton subsidiär unterstützen und die benötigten Mittel zur Verfügung stellen. Das bedeutet wohl, zurück in die Kaserne geht es dann, wenn der Kanton Nidwalden erklärt, jetzt herrscht wieder Normalität, denn Nidwalden obliegt die Hoheit über die Sicherheit. Und wie lange alles dauern könnte, weiß auch Karin Kaiser-Frutschi nicht. Sie ist die Nidwaldner Sicherheitsdirektorin und sagt nichts darüber, wie lange das dauert.
4: Der Einsatz wird aufrechterhalten, solange der Auftrag Gültigkeit hat. Und wir sind im Sicherheitsverbund so aufgestellt und organisiert, dass wir diesen Einsatz auch aufrechterhalten können, auch stemmen können. Das werden wir auch für die nächsten Tage so gewährleisten können.
2: Um ihre Geduld gehe es dabei nicht. Doch für jene, die wegen den Verhandlungen auf dem Birkenstock im Einsatz sind, sei es gut, werde nun auch wirklich verhandelt.
4: Es ist für die Sicherheitskräfte gut, wenn jetzt wirklich etwas geschieht auf dem Birkenstock und sie ihren Auftrag auch dementsprechend ausführen können. Aber es ist für die Sicherheitskräfte auch klar, das kennen sie von ihren Einsätzen im Alltag, dass sie sich immer wieder auf neue Situationen einstellen müssen.
2: Und das müssen nicht

0: Nicht nur sie, auch die Menschen rund um den Bürgenstock. Wie lange gibt es in Nidwalden Einschränkungen auf Straßen oder Wanderwegen? Wie lange wird an Checkpoints geprüft, wer passieren darf und wer nicht? Es braucht Geduld und Karin Kaiser-Frutschi nennt ein weiteres Beispiel.
1: Sieht man doch jetzt wieder viele Helikopter herumfliegen und gleichzeitig hat es noch vor kurzem geheißen in den Medien, dass die Konferenz gar nicht stattfindet. Wir sind wirklich bestrebt daran, die Bevölkerung zeitnah zu informieren. Jedoch bekommen wir die Entscheidungen teilweise auch sehr kurzfristig zu wissen.
0: Kurzfristig ist ein gutes Stichwort. Kurzfristig wurde wegen den Verhandlungen auf dem Bürgenstock heute Morgen eine Sperrzone für den Flugverkehr eingerichtet. Das löste bei der Flugsicherung Skyguide in Zürich eine Panne aus. Flüge in Kloten verspäteten sich oder wurden annulliert. Immerhin kam der Betrieb im Laufe des Tages wieder in Ordnung. Das ist mehr als am Flugplatz in Buochs, unten am Fuße des Bürgenstocks. Die Flugzeuge dort bleiben am Boden. Der Flugplatz ist außer Betrieb. Er gehe gewissermaßen nach militärischen Grundsätzen in die nächsten Tage, richtet der Chef des Flugplatzes aus. Hä, sie, b. Das ist seine Haltung in diesen Tagen. Er hält sich bereit, was auch immer kommen möge. Denn wie sagt der Medienchef des Außendepartements,
2: da braucht es vielleicht etwas Zeit, da braucht es etwas Geduld. Die Situation, die ist dynamisch.
0: Und je länger sich diese Dynamik hinzieht, desto größere Kosten für die Sicherheit fallen an. Darüber habe man erst Gewissheit, wenn alles vorbei sei, sagt der Kanton Nidwalden. Man sei zuversichtlich, dass mit dem Bund und den Staaten, die auf den Bürgenstock geladen haben, eine einvernehmliche Lösung gefunden werde. Ob oder wie viel auch Katar und Pakistan bezahlen, auch das ist offen. Und eine Antwort auf diese Frage braucht was? Genau, Geduld.
3: Matthias Baumer hat berichtet. Weiter mit dem russischen Krieg gegen die Ukraine und den Auswirkungen auf die Krim. Roger Brändlin.
4: Auf der Halbinsel am Schwarzen Meer, die Russland besetzt hält, gibt es künftig kein Benzin mehr für Privathaushalte oder für private Firmen. Die russischen Behörden auf der Krim haben mitgeteilt, Treibstoff werde nur noch an staatliche Stellen abgegeben. Diese Ankündigung kommt, nachdem die Ukraine die südliche Region am Schwarzen Meer in der vergangenen Nacht erneut mit Drohnen angegriffen hat. Der ukrainische Präsident Volodymyr Zelensky teilte damit, es sei ein Öldepot auf der Krim getroffen worden, sowie eine Öltransportanlage in der russischen Region Krasnodar. Bei diesen ukrainischen Angriffen gab es gemäß russischen Angaben 4 Tote. In Frankreich gilt in großen Teilen des Landes die höchste Hitzewarnstufe. Besonders betroffen ist der Südwesten von Frankreich. In Bordeaux wurden heute etwa 41 Grad gemessen. Die französischen Behörden haben deshalb verschiedene Maßnahmen beschlossen. So bleiben morgen Montag knapp 850 Schulen in Frankreich geschlossen. 1800 weitere Schulen verkürzen den Unterricht und schicken die Schülerinnen und Schüler früher nach Hause, wie das Bildungsministerium bekannt gab. Außerdem gilt heute in mehreren französischen Regionen ein Alkoholverbot in der Öffentlichkeit, darunter auch in Paris. Hintergrund ist die Fête de la Musique, die gerade landesweit stattfindet. Mit dem Alkoholverbot beim Fest sollen die Rettungsdienste entlastet werden. Die französische Staatsbahn SNCF rief zudem besonders gefährdete Personen dazu auf Zugfahrten zu verzichten. In die Schweiz. Das schwere Unwetter vom Freitagabend in Zürich hat ein Todesopfer gefordert. Ein 16 Jahre altes Mädchen war während dem Unwetter von einem herabfallenden Ast getroffen worden. Rettungskräfte brachten Jugendliche dann nach der medizinischen Erstversorgung in kritischem Zustand ins Spital. Und dort sei sie dann gestern verstorben, teilt die Stadtpolizei Zürich heute mit. Im Kanton Aargau wird ein 5-jähriger Bub vermisst nach einem Unfall mit einem Schlauchboot. Das Kind war gestern Nachmittag mit seinen Eltern und seiner Schwester auf der Reuss unterwegs, als das Schlauchboot mit der Familie mit einem Baum kollidierte und kenterte, wie die Polizei schreibt. Die Eltern und die Tochter konnten sich ans Ufer retten. Der 5-jährige Bub wird seither vermisst. Die Rettungskräfte haben gestern mehrere Stunden vergebens nach dem Kind gesucht, unter anderem auch mit einem Helikopter, mit Drohnen oder einem Taucher. Heute ging die Suche weiter.
3: Das wichtigste Velorennen der Schweiz, die Tour de Suisse, endet mit einem Heimsieg. Marlin Reusser gewinnt die Landesrundfahrt der Frauen. Sportredaktor Felix Renkli.
5: Marlin Reusser feiert zum Abschluss der Tour de Suisse gleich einen doppelten Triumph. Sie wird nämlich Tagessiegerin auf der Königsetappe und sie entscheidet die Gesamtwertung für sich. Dies ist umso bemerkenswerter, als Reusser nach einem Wirbelbruch im Frühling mehrere Wochen pausieren musste und ihr Comeback Anfang Monat am Giro d'Italia noch unbefriedigend ausgefallen war. Dasselbe Kunststück wie Marlen Reusser gelingt bei den Männern Tadej Pogacar. Der mehrfache Weltmeister und Tour de France-Sieger aus Slowenien gewinnt die Königsetappe zum Abschluss und wird Gesamtsieger der Schweizer Landesrundfahrt. Damit entschied Pogacar 3 der 5 Tour de Suisse-Etappen für sich. Auch im Mountainbike war heute die Weltelite in der Schweiz am Start. Beim Heimweltcuprennen in Lenzerheide holt die Ostschweizerin Ronja Blöchlinger ihren ersten Podestplatz im Weltcup und wird Zweite hinter der Schwedin Jenny Rissvetz. Das Rennen der Männer gewinnt der Franzose Lucas Martin. Als bester Schweizer wird Luca Schetti Siebter.
3: Zurück zu Roger Brändlin, die Wetterprognose.
4: Es bleibt sonnig und heiß. Am Abend und auch morgen wieder. Über den Bergen bilden sich dann Quellwolken, die zu einem Platzregen oder zu einem Gewitter führen können. Die Temperatur auch morgen 32 bis 36 Grad.
3: Die Sorgen angehender Ärztinnen und Ärzte wegen der raren Weiterbildungsplätze in Spitälern und die Minenräummaschinen aus dem Berner Jura, die in der Ukraine zum Einsatz kommen. Sie beschäftigen uns jetzt im Echo der Zeit. 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Fachkräftemangel im Gesundheitswesen. In der Schweiz wird befürchtet, dass sich der Mangel an Ärztinnen und Ärzten in den nächsten Jahren weiter verschärfen dürfte. Gleichzeitig sorgen sich Medizinstudenten und angehende Ärztinnen, dass sie den Einstieg ins Berufsleben nicht schaffen. Aus ihrer Sicht gibt es nämlich zu wenige passende Weiterbildungsstellen in den Spitälern und Arztpraxen. Das Problem hat nun auch die Politik erkannt. Bundeshausredaktorin Christine Wanner berichtet.
6: Nelly Blindenbacher arbeitet als Assistenzärztin an einem Universitätsspital und engagiert sich beim VSAO, dem Verband der Assistenz- und Oberärztinnen und Ärzte. Sie kennt die Sorgen angehender Ärztinnen und Ärzte. Zum Beispiel:
7: Wir haben die Rückmeldung einer Medizinstudentin, die sich bereits seit 2025 auf verschiedene Weiterbildungsstellen in der gesamten Deutschschweiz bewirbt. Bisher wurden alle Bewerbungen abgelehnt, meist mit der Begründung, dass die Stellen bereits bis 2028, 2029 vergeben sind.
6: Die erste Stelle nach dem Medizinstudium, die Einstiegsstelle, ist idealerweise an einem kleineren Spital mit einfachen Unfällen oder Krankheiten. Nach einem oder zwei Jahren erfolgt dann der Schritt tiefer in die Spezialisierung und danach der Wechsel an ein größeres Kantons- oder Universitätsspital mit anspruchsvolleren Fällen, vom B- ins A-Spital. Schwierig sei auch dieser Schritt, sagt Assistenzärztin Nele Hempel. Sie ist im Vorstand der Fachgesellschaft Gynäkologie und Geburtshilfe.
8: Für uns noch größere Problem, dass man dort aktuell keine Stelle findet, sodass diese Personen alle viel länger im B-Spital bleiben und so dann auch weniger Stellen für die Studienabgänger frei werden. So dass sich das Problem immer eine Stufe runter verlagert, sozusagen.
6: Die beiden Assistenzärztinnen sprechen von einem Stau, hohem Bewerbungsdruck und Weiterbildungsmöglichkeiten, die auf Jahre vergeben sind. Nelly Blindenbacher ergänzt:
7: Die Situation wird als sehr frustrierend erlebt, da auch trotz fortgeschrittener Weiterbildung aktuell nur begrenzt Perspektiven bestehen.
6: Wie kann das sein? Die Studienplätze in Medizin wurden und werden erhöht. Die Schweiz rechnet künftig mit einem zusätzlichen Bedarf und will weniger abhängig sein von Ärztinnen und Ärzten mit ausländischem Diplom. Vermutlich halte die Entwicklung bei den Weiterbildungsplätzen in den Kliniken und Spitälern nicht mit, sagt Christoph Knoblauch. Er ist Co-Präsident der Fachgesellschaft für Innere Allgemeine Medizin, SGAIM.
9: Das führt jetzt wahrscheinlich dazu, dass wir eine Art Flaschenhals kreiert haben.
6: Sein Fach, die Grundversorgung, sei davon besonders betroffen. Christoph Knoblauch ist auch Chefarzt am Spital Nidwalden und in der Spitalleitung. Er erklärt sich diese Entwicklung unter anderem mit dem finanziellen Druck der Spitäler.
9: Diese Weiterbildungsstellen, die sind durch die ökonomische Situation, in welche die Spitäler in den letzten Jahren geraten sind, einfach knapper geworden. Diese Stellen, die werden nicht mehr bewilligt.
6: Und das laufe in eine falsche Richtung, sagt er. Insgesamt ist die Zahl der Weiterbildungsstellen in der Schweiz gestiegen, in den letzten 4 Jahren von rund 13.100 auf 14.300. Das ist möglicherweise zu wenig. Der Kanton St. Gallen, wo verschiedene Spitäler geschlossen wurden, macht Angaben zu den Einstiegsstellen. Bis ins Jahr 2024 schrumpfte ihre Anzahl um einen Drittel. Christoph Knoblauch wird die Zahlen für eine Gesamtschau in einer Arbeitsgruppe von Bund und Kantonen zusammentragen. Der Bericht soll nächstes Jahr die Basis bilden für politische Entscheide zur ärztlichen Weiterbildung. Auch beim Verband der Spitäler H+, sagt Kommunikationschefin Dorit Jellit:
10: Wenn man natürlich auf der einen Seite Studienplätze erhöht, so muss man auf der anderen Seite auch sicherstellen, dass die Finanzierung von den Assistenzarztstellen in den Spitälern und Kliniken sichergestellt ist.
6: Sie spricht von ungenügender Finanzierung über die Tarife und über die Ausbildungen. Die Beobachtungen der angehenden Ärztinnen und Studienabgänger teilt H+ für die Deutschschweiz. Die Studierenden würden sich sehr früh, wohl zu früh bewerben. Das führe zu einer Negativspirale, die vor allem in den beliebten Fachrichtungen für Probleme sorge, sagt Dori Cellit für den Spitalverband.
10: Aber wenn man schaut in die Psychiatrie oder in die Kinderheilkunde, dort ist es etwas weniger problematisch. Aber diese Stellen sind vielleicht auch etwas weniger beliebt bei den Studierenden.
6: Die Zukunftsängste scheinen also zum Teil berechtigt, zum Teil herbeigeführt. Sicher ist, Gesundheitswesen und Politik brauchen Antworten.
3: Nach gut 4 Jahren Krieg gilt die Ukraine als das Land, das weltweit am stärksten mit Minen verseucht ist. Die UNO schätzt, dass auf rund 1/5 des Staatsgebiets mit Minen zu rechnen ist. Das ist eine Fläche größer als Griechenland. Dementsprechend groß ist der ukrainische Bedarf an Maschinen, die Minen entschärfen können. Und das spürt man auch im Berner Jura in Tavan. Dort produziert die Stiftung Digger Minenräummaschinen für die ganze Welt. Kein leichtes Unterfangen, das zeigt die Reportage von Westschweiz-Korrespondent Roman Fillinger.
11: Die russische Schmetterlingsmine, die Frederik gern in seiner Hand wiegt, ist klein wie eine Packung Zigaretten und kostet auch kaum mehr. Töten soll sie nicht.
12: Die Minen recent contiennent pas assez d'explosifs pour vous tuer, parce qu'en fait l'effet est bien pire.
11: Moderne Minen wie diese sollen verstümmeln, erklärt der Gründer der Digger Stiftung. Die grausame Logik dahinter: Eine Leiche lässt man liegen, einen schwer verletzten Kameraden versucht man zu retten und tritt dabei möglicherweise selbst auf eine Mine. In der Ukraine machen solche Minen riesige landwirtschaftliche Flächen unbenutzbar, bis die Minenräumer kommen. Eine D-250 von Digger wühlt sich durch den Boden, trifft auf eine Mine. Eine Explosion. Der Minenräumer wühlt weiter, als wäre nichts geschehen. Das Video auf Gerns Computer zeigt, wie die ferngesteuerte Minenräummaschine funktioniert. Sie entfernt die Vegetation, pflügt den Boden um und zermalmt dabei ungefähr 98% der vorhandenen Minen. Die restlichen Sprengkörper müssen menschliche Minenräume aufspüren. Dank der Vorarbeit der Maschine kämen sie dabei jedoch bis zu 30 Mal schneller voran. Die Maschine mache die Minenräumung sicherer, schneller und billiger. Und das, obwohl jede D-250 über 600.000 Franken kostet. Schweizer Handarbeit. In der Werkstatt von Digger schleift ein Mechaniker an einer Motorhaube 4 mm Spezialstahl. Ein fertiger Minenräumer wiegt ungefähr 1/4 so viel wie ein Panzer, muss aber Antipanzerminen aushalten. Das hinzukriegen brauchte viel Ingenieurarbeit, sagt Gern.
12: Donc là, il a fallu pas mal de travail d'ingénierie pour y arriver.
11: Eine Handvoll Mechaniker baut hier in Tavan die Minenräumer zusammen, 2 bis 3 pro Jahr. Vor dem Ukraine-Krieg war es nur einer.
12: Et tout à coup, l'Ukraine arrive et le gouvernement nous dit, il nous faut 100 machines pour une année.
11: Und plötzlich kommt die ukrainische Regierung und sagt, wir bräuchten jedes Jahr 100 Maschinen. Nicht nur aus der Schweiz, klar. Aber als dann auch noch der Bundesrat 100 Millionen Franken für die Minenräumung in der Ukraine spricht, kommt der umtriebige Diggerchef ins Rotieren. Er überlegt, einen Teil der Produktion in die Ukraine auszulagern. Doch das Projekt zerschlägt sich und vom vielen Geld aus Bundesbern fließt nur 1 Million Franken zu Digger. Andere, größere Produzenten bekommen mehr. Auf dem Platz vor der Werkstatt geht der Blick auf einen riesigen Getreidesilo, auf Felder und Wiesen. Ist diese ländliche, etwas abgelegene Gegend wirklich der richtige Ort, um mit Partnern auf der halben Welt zusammenzuarbeiten? Der Bernjurast ja gern findet, auf jeden Fall.
12: On sortait du lot. On était particulier. Et cette région, j'y suis extrêmement attaché, parce qu'en fait, les gens de la région se sont quasiment identifiés à notre projet.
11: Hier sind wir etwas Besonderes, sagt Gern. Die Leute identifizierten sich mit Digger. Wie sehr, zeigt die Maschine, die in der Werkstatt zusammengebaut wird. Sie sollte einst in die Ukraine. Finanziert wird sie unter anderem mit Spenden, die lokale Schulklassen gesammelt haben. Die Stiftung gibt es seit 28 Jahren. Sie war schon immer gemeinnützig, produzierte nie für militärische, sondern immer nur für humanitäre Zwecke. Nicht immer ging das gut. Digger stand schon kurz vor dem Konkurs. Digger-Gründer Frederik Gern erlitt ein Burnout. Und einfach ist es auch jetzt nicht. Weil insbesondere die USA weniger in die humanitäre Hilfe investieren, stehen wichtige Partner von Digger ohne Geld da. Und so muss Gern nicht nur Geld auftreiben für die Maschinen von Digger, sondern auch noch für den Betrieb dieser Maschinen. Die Unsicherheit ist groß.
12: En début d'année, on a eu des financements pour 2-3 Maschinen. Donc ça c'était bon. Mais l'année prochaine, je n'ai pas de projet.
11: Anfang Jahr habe er das Geld für 2-3 Maschinen zusammen gehabt. Fürs nächste Jahr habe er noch keinen einzigen Auftrag finanzieren können. Aber der Digger-Gründer hat viel Leidenschaft und Energie, um das noch zu ändern.
3: Westschweiz-Korrespondent Roman Villinger. Das war das Echo der Zeit vom Sonntag, dem 21. Juni, mit Redaktionsschluss um 18.25 Uhr. Verantwortlich für die Sendung heute Zita Affentranger, für die Nachrichten Corinna Heinzmann und am Mikrofon war Ivan Lieberherr.
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14: Es war eine turbulente Woche, die letzte Woche der Sommersession der eidgenössischen Räte. Und bei manchem wichtigen Geschäft hat es Überraschungen gegeben. So beim Abkommen, wo fast alle Zölle zwischen der Schweiz und vielen Ländern in Lateinamerika, den sogenannten Mercosur-Staaten, beseitigen wollen. Das Freihandelsabkommen hat der Nationalrat ganz knapp abgelehnt, mit Unterstützung von Landwirtschaftsvertreterinnen und Vertretern im Rat. Und das, obschon das Abkommen laut Darstellung vom Bundesrat grosse Vorteile für die Schweizer Landwirtschaft würde bringen und überhaupt für die ganze Schweiz. Was wird da gespielt? Das möchte ich wissen vom Präsidenten vom Schweizer Bauernverband, dem St. Galler Mitte-Nationalrat Markus Ritter. Herzlich willkommen in der Samstagsrundschau, Herr Ritter. Merci, dass ihr heute mein Gast seid.
15: Grüezi, Burkhard.
14: Warum, Herr Ritter, ist ein Rindsteak von einem Schweizer Bauernhof besser als das aus Argentinien?
15: Also grundsätzlich haben wir Freude, wenn die Leute sich regional und saisonal ernähren, auch mit diesen hohen Tierwohlstandards in der Schweiz, ohne Wachstumshormone, die Tiere gefuttert, ohne Antibiotika. Also wir haben ganz andere Standards als halt in Südamerika da, opportun ist und darum haben wir Freude, wenn unsere Produkte konsumiert werden.
14: Wieso müssen die Schweizer Bäuerinnen und Bauern so Angst haben vor dem Freihandel mit Argentinien, Brasilien, Paraguay und Uruguay, das sind die 4 Mercosur-Staaten, wenn die Produkte aus der Schweiz ja besser sind als die, die von dir kommen?
15: Also wir haben ja schon 30 Freihandelsabkommen, da ist die Landwirtschaft immer ein Teil davon. Wir haben auch nie Probleme gehabt, auch noch nie Forderungen gestellt im Rahmen von anderen Freihandelsabkommen. Wir haben aber ein Novum, also etwas völlig Neues in dem Freihandelsabkommen. Sehr schmal hat die Schweiz Zollkontingent, bilaterale Zollkontingent gewährt, diesen 4 Ländern. Das heisst, wir haben gewisse Mengen, die noch WTO-Recht in die Schweiz hineinkommen. Und da drüber raus, sehr schmal hat man zusätzliche Mengen an diesen Ländern zugesichert, die in der Schweiz zu sehr tiefen oder sogar ohne Zölle kommen können. Und da ist etwas völlig Neues. Und das tut dann auch unseren Markt belasten. Da schlägt auch auf die Einkommen durch. Da haben wir konkrete Berechnungen gemacht. Und da ist das, was uns auch hier Sorgen macht.
14: Interessant ist aber, dass der Bundesrat völlig eine andere Einschätzung hat, was die Auswirkungen sind von diesen Kontingenten. Die Schweizer Landwirtschaft und auch die Lebensmittelindustrie, die profitieren von diesem Abkommen, hat der Bundespräsident Guy Bachmann diese Woche im Nationalrat gesagt. Die ganze Schweizer Wirtschaft könne mit dem Abkommen jedes Jahr über 150 Millionen Franken einsparen und vor allem neue Märkte in Lateinamerika erschliessen. Und das setzt ihr aufs Spiel mit eurem Widerstand.
15: Also ist ja so, dass ich die Wirkung auf die Industrie nicht bestritten. Für die Landwirtschaft haben wir aber eine andere Situation. Wir haben wohl etwa 900 Tonnen Käse, wo man ausgehandelt hat, dass man könnte liefern könnte. Aber darüber hinaus haben wir vor allem eben Auswirkungen auf den Inlandmarkt. Und wir haben errechnet, dass da bei uns etwa ein Schaden zwischen 70 und 115 Millionen Franken geht pro Jahr. Da ist einkommensmässig pro Landwirtschaftsbetrieb etwa 2000 Franken. Und für uns, wenn wir es intern anschauen, ist das Abkommen nicht ausgewogen. Und darum braucht es ja die Begleitmaßnahmen, die wir auch eingebracht haben in der Kommission und gesagt haben, da muss der Bund etwas machen, dass für die Landwirtschaft das Abkommen auch akzeptabel ist.
14: Die sagen 70 bis 115 Millionen Franken. Der Bundesrat sagt in seiner Botschaft an das Parlament, Auswirkungen seien entweder moderat oder es hätte gar keine Auswirkung. Das ist ein Unterschied von 115 Millionen Franken. Kann der Bundesrat nicht rechnen oder könnt ihr nicht rechnen?
15: Ja, der Bundesrat hat da sehr alte Berechnungen gehabt. Ich will da nicht schimpfen über Bundesrat und Verwaltung, aber die Berechnungen stammen aus einer Agroskop-Studie aus dem Jahr 2020, wo man auf der einen Seite gerechnet hat, wenn die Zollkontingente innerhalb von diesen WTO-Kontingenten wären und nicht außerhalb. Man hat viel weniger Teilmärkte hier noch gerechnet, dass sie jetzt effektiv tangiert sind. Sie haben 5 Millionen Liter Wein, die gekommen sind, sind zum Beispiel gerne nicht dabei gewesen. Und das Dritte ist wichtig, man hat natürlich hier noch über 5 Jahre verhandelt und hätte dann noch einen Abschluss gehabt, der nicht übereinstimmt mit dieser Studie. Darum basieren natürlich die Überlegungen vom Bundesrat aus völlig anderen Annahmen. Und wir haben dann das fertige Abkommen genommen, haben die 25 Teilmärkte genommen, haben jeden Teilmarkt angeschaut, was wirkt sich wie aus denn auf die Landwirtschaft. Und da hat dann die konkrete Berechnung gegeben. Also wir haben sehr fundiert mit unseren Spezialisten aufgearbeitet. Und da hat der Bundesrat sicher noch Handlungsbedarf, ich denke, gegenüber dem Ständerat die Zahlen noch zu modifizieren und auch zu erneuern.
14: Aber auch ein konkretes Beispiel, das Bouletfleisch. Das sei 50'000 Tonnen importiert worden, hat der Bundespräsident im Nationalrat gesagt im letzten Jahr. Und das Kontingent, das im Abkommen vorgesehen ist, beträgt 1'000 Tonnen, also ein 50stel davon. Wie kann das zu massiven Zusatzbelastungen für die Schweizer Landwirtschaft führen?
15: Ja, das Bullenfleisch ist natürlich genau das Beispiel, das eben nicht zutrifft. Dort haben wir wirklich sehr hohe Mengen, die wir importieren, auch aus den südamerikanischen Staaten. Aber wenn man zum Beispiel Schweinfleisch anschaut, wo man der Markt voll ist im Moment, da sind natürlich die importierten Mengen sofort preiswirksam. Also die drücken uns sofort den Zähnen den Preis ab. Das gleiche gilt bei Butter, bei Rahm, bei der Milch, beim Wein, beim Rindfleisch. Oder wir haben sehr viele Märkte, die sensibel sind, wo die Importe den Preisdruck ausüben. Darum haben wir auch von bis gerechnet immer. Wenn der Markt voll ist, hat es diese Auswirkungen. Wenn es eben noch Kapazität hat, hat es diese Auswirkungen. Und wir haben das sehr präzise verifiziert. Und das fehlt eben gerade in den bundesrätlichen Berechnungen. Und ich denke, da muss er sicher nochmal über die Bücher, um auch da nachweisen, was denn die effektiven Auswirkungen auf die Landwirtschaft sind. Die Zahlen vom Bundesrat sind einfach veraltet, muss man sagen.
14: Ihr habt es erwähnt, euch geht es ja um einen finanziellen Ausgleich für Bäuerinnen und Bauern. Der Bauernverband fordert 880 Millionen Franken über einen Zeitraum von 8 Jahren, also pro Jahr 110 Millionen. Der Antrag ist im National ganz knapp gescheitert. Der grösste Teil des Geldes hätte in einen Fonds sollen, so einen genannten Fonds de Roulement, wo die Kantone hilft, Landwirtschaftsbetriebe zinslose Darlehen zu geben für notwendige Investitionen. In diesem Fonds haben sie in den nächsten 5 Jahren eine Finanzierungslücke von mehr als eine halbe Milliarde Franken ist argumentiert worden. Aber da kommt da schon ein bisschen der Verdacht auf, dass das Mercosur-Abkommen ist für euch einfach der Hebel für zu neuem Geld für den Fonds zu kommen.
15: Ja, also grundsätzlich ist der Finanzierungsbedarf für den Bund da, ob das Mercosur-Abkommen kommt oder nicht. Also, wenn die Forderungen von der Landwirtschaft über das Mercosur-Abkommen auch im Ständerat nicht gut geheissen wollen, müsste man sicher über das Budget gehen. Weil der Bund hat eine gesetzliche Verpflichtung, den Kantonen die Mittel zur Verfügung zu stellen. Und jetzt haben wir 5 Jahre den Fonds nochmal erhöht und wir haben höhere Baukosten. Und die Gelder sind ja rückzahlbar. Also, die werden nicht verteilt an Bauernfamilien, sondern die müssen dann wieder zurückgezahlt werden. Bei den Starthilfen, wenn jemand frisch anfängt, innerhalb von 10 bis 12 Jahren, und bei den Bauprojekten innerhalb von 17 Jahren. Also, es ist ein sehr gutes Instrument. Und wir sind der Meinung, da könnte der Bund jetzt eine Win-Win-Situation schaffen. Er hat eine Verpflichtung, man hat einen konkreten Bedarf und man könnte mit dem eben auch die Investitionsfähigkeit von der Landwirtschaft, den Auftrag gegenüber von den Kantonen und natürlich auch gegenüber vom Gewerbe, die in die Mittel ja wieder eingesetzt werden, bei den Bautätigkeiten erfüllen. Also, man hätte da mehrere Flüge mit einer Klappe positiv schlagen können. Wir hoffen, dass da etwas kommt.
16: Der Bundesrat hat ja ein bisschen Hand geboten. Er hat ja gesagt, im Vorfeld von dieser Debatte, er sei bereit, 150 Millionen Franken zur Verfügung zu stellen für Investitionskredite. Der Bauernverband hat das in einer Medienmitteilung als Nullnummer bezeichnet. Hat er da nicht ein bisschen den Bogen überspannt?
15: Nein, gern nicht. Der Vorschlag war sehr unglücklich vom Bundesrat. Zuerst ist es zu spät gekommen. Der Bundesrat hat ja nichts verabschiedet mit der Botschaft im Februar an Begleitmassnahmen. Dann hat die Kommission bereits am 6. Mai entschieden. Die Anträge gestellt, der Nationalrat und der Bundesrat hat am 20. Mai, wie die Alp, fast nach 14 Tagen Sport, seine Entscheidung gefällt, die gerne nicht mehr wirksam waren für die Kommissionsdiskussion. Das ist sehr schade. Das Zweite ist, die Entscheidung vom Bundesrat sind völlig unverbindlich. Also, die könnten jederzeit wieder über das Budget korrigiert werden. Anpassung Finanzplan, Anpassung Budgetkredit. Das ist für uns natürlich nicht akzeptabel. Dann sind sie zu tief. Der Bundesrat hat keine Zahlen, und man kann belegen, wie er auf die 158 Millionen kostet. Wie der Bundesrat hat gesagt, das ist einfach für allgemeine Nachteil von der Landwirtschaft bei Freihandelsabkommen. Aber für das brauchen wir nichts. Wir haben bis jetzt nie einen Nachteil ausgewiesen. Es braucht etwas für Mercosur. Und das Dritte, und das war für uns wirklich das Härteste, dass der Bundesrat beschlossen hat, das sei zu kompensieren. Also, da muss ausgeglichen werden und dann noch über das Budget von der Landwirtschaft. Also, man hätte da gleichzeitig noch selber müssen zahlen. Also, der Entscheid ist unglücklich. Und wenn man so ein Abkommen wirklich will vom Bundesrat, müsste man vielleicht ein bisschen mehr Sensibilität da haben.
16: Jetzt gibt es aber ein grosses Problem. Die EU hat nämlich mit den Mercosur-Staaten auch ein Freihandelsabkommen zustande gebracht. Und seit dem 1. Mai, provisorisch jetzt schon mal, wird das angewendet. Und das sagt der Bundespräsident Bachmann führe dazu, dass die Schweizer Produkte in den Mercosur-Staaten jetzt gegenüber den EU-Produkten benachteiligt seien. Marktanteile gehen verloren, das könne mittelfristig Arbeitsplätze in der Schweiz kosten. Ist euer Widerstand, und der führt ja jetzt zu Verzögerungen bei diesem Abkommen, nicht am Schluss ein klassisches Eigengoal für die Schweizer Landwirtschaft?
15: Also wir haben ja nicht wollen Widerstand leisten, sondern wir haben gehofft, es gibt eine ausgewogene, gute Lösung, und da sind die Vorarbeiten einfach schlecht gewesen. Und
16: aber es führt jetzt zu einer Verzögerung.
15: Es führt zu einer Verzögerung, aber wir müssen einfach auch erwähnen, das ist ja im Parlament gesagt worden, dass eben der Bundesrat mit den bilateralen Zollkontingenten eben einen Schritt gemacht hat, wo wir immer gesagt haben, das ist ja so nicht akzeptabel, er hat das gewusst. Das ist auch dann nachher so gesagt worden im Parlament, das war ein Fehler gewesen, das hätte nicht passieren sollen, wir hätten innerhalb von diesen WTO-Kontingenten bleiben. Und jetzt ist natürlich wichtig, dass man da ein Fundament schafft, dass am Schluss auf der einen Seite durchs Parlament gehen kann und natürlich nachher auch Volksabstimmung. Es sind ja verschiedene Referenden angekündigt worden, insbesondere von linker Seite, dass eben da eine tragfähige Mehrheit standkommt. Und wenn man da
16: hoch... Wie könnte die aussehen, Herr Ritter? Mir ist aufgefallen, dass ihr von einer Bandbreite geredet. Ihr sagt, 70 bis 115 Millionen sind die Ausfälle. Könnte man sagen, ja, wir nehmen mal den Unterbetrag von der Bandbreite. 70 Millionen mal 8 Jahre, dann sind wir bei 560 Millionen. Wäre das zum Beispiel etwas, wo ihr damit leben könnt?
15: Also, ich glaube, das Erste, was man machen muss, ist mit der Bundesverwaltung die Zahlen mal abgleichen. Die, der Bundesrat hat man sie vergessen. Die sind völlig veraltet, die sind 6-jährig, die haben ein anderes Fundament, sondern unsere Berechnungen, und dann soll er uns sagen, was hier nicht korrekt gerechnet ist, dass wir einmal eine saubere Daten- und Zahlengrundlage haben für die Diskussion im Ständerat. Ich glaube, das ist das Erste. Und dann muss man schauen, formell, wie kann man das einbringen? Soll es verbunden werden mit dem Beschluss? Gibt es einen separaten Bundesbeschluss? Ich glaube, das ist das Zweite, wo man muss anschauen. Und das Dritte, wo man muss anschauen, gibt es allfällig notwendige Zugeständnisse auf die andere Seite, wo ja auch Bedürfnisse angemeldet. Ich glaube, da ist
16: also die Linke meinen die Umweltanliegen, ja. Zwangsarbeit.
15: Da ist wichtig, dass der Ständerat nochmal sich intensiv mit der Thematik befasst. Der Ständerat ist jetzt nach dem neuen Nationalrat neu Erstrat. Ich gehe davon aus, dass er auch Anhörungen macht, dass er nochmal das Thema sauber aufarbeitet. Das ist ganz wichtig. Für mich ist einfach noch eins ganz wichtig, oder? Der Bund hat sich natürlich mit der Abschaffung von der Industriezölle jegliche Verhandlungsmasse genommen, außerhalb vom landwirtschaftlichen Dossier. Und die Industrie, die jetzt hier aufs Tempo drückt, oder? Der muss ja einfach sagen, man hat einer per 1.1.24 pro Jahr 600 Millionen Franken an Zölle erlassen, die sie zahlen bis jetzt für die Importe. Der fehlt heute in der Bundeskasse und uns fehlt vor allem die Manövriermasse. Und darum erwarten wir da auch, dass man für eine saubere Lösung sich auch die notwendige Zeit nimmt, die dann nachher auch mehrheitsfähig sein kann.
16: Aber ich höre raus, ihr seid bereit, bei dem Betrag auch ein bisschen oben runterzukommen.
15: Also der Betrag, mir geht es um die Zahlengrundlage. Also ich will eine saubere Zahlengrundlage, ich will eine Grundlage, wo wir der Bevölkerung erklären können, wie sind wir auf diese Zahlen kommen. Wir können da heute, wir wollen da abgleichen mit der Bundesverwaltung, dass nachher der Bundesrat sagt, jawohl, das ist richtig so, das ist sauber gerechnet. Wir stehen hinter dieser Datengrundlage.
16: Ein anderes Abkommen, das vom Bauernverband sehr kritisch angeschaut wird, beziehungsweise ein ganzes Paket von Abkommen sogar, die bilateralen drei, wie sie der Bundesrat bezeichnet. Das Paket sieht ja vor, dass die Schweiz künftig das EU-Recht übernehmen muss, ausser in einem Bereich, bei der Landwirtschaft. Da hat man eine Ausnahme können aushandeln. Wo ist jetzt das Problem?
15: Ja, wir haben dann drei Linien, die uns vor allem bewegen. Das eine ist neu, das soll das Integrationsverfahren weitgehend bei 80% der Fälle angewendet werden, nicht mehr das Äquivalenzverfahren. Äquivalenzverfahren heisst, dass wenn ein Entscheid in der EU kommt, dass man innenpolitisch aufarbeitet, es gibt Vernehmlassungen, wir haben eine Diskussion, entweder Parlament oder Bundesrat, und dann wird es umgesetzt in der Verordnung und Gesetzgebung. Und das Integrationsverfahren, das die EU favorisiert, das weitgehend geltend tut, heisst, dass die EU entscheidet. Wir können nicht wohl hier in diesen Vorgesprächen mit dabei sein. Es wird so sein, dass dann noch ein gemischter Ausschuss kommt. Aber grundsätzlich entscheidet die EU und es geht automatisch in Schweizer Recht über. Wenn wir aber Widerstand leisten wollen gegen den Mechanismus, dann greife ich nachher die entsprechende Streitbeilegungsmechanismen. Das ist der zweite Punkt, der uns Sorgen macht. Das ist eine Art der, der am schwerwiegendsten ist, dass man eine Art sagt, wenn die EU etwas beschließt, dann kommt es ein gemischter Ausschuss. Wenn man sich nicht einigen kann, dann gibt es ein Schiedsgerichtsverfahren. Wenn man sich dort nicht einigen kann und die Schweiz da weiter ablehnt, dann berechtigt die EU neu zum Ausgleichsmassnahmen, die verhältnismäßig sein müssen, also im gleichen Umfang, gegen die Schweiz zu ergreifen. Das schränkt natürlich unsere politischen Rechte, sowohl im Parlament, aber vor allem auch bei Volksabstimmungen, sehr stark ein. Und da wird natürlich, und das ist der dritte Punkt, dass da natürlich auch unsere direktdemokratischen Rechte tangiert, die eigentlich in der Verfassung gegeben sind, dass wir können Referenden ergreifen, Initiativen ergreifen, weil da ist ein übergeordnetes Recht, das uns da einschränkt bei der freien Meinungsbildung. Und darum sind wir auch dort für das obligatorische Referendum. Das sind die drei Punkte. Also Integrationsverfahren sehr kritisch, gerade im Lebensmittelrecht. Dann ist der ganze Streitbeilegungsmechanismus für uns so sehr schwierig. Und das dritte ist, wir wollen ein obligatorisches Referendum von Volk und Stand aufgrund von der Bedeutung.
16: Von diesen drei Punkten könnt ihr aber nur den drei Punkte noch anpassen, weil die anderen sind mit der EU ausgehandelt. Da wird es null Spielraum geben, für das nochmal in Frage zu stellen. Das heisst, am Schluss lehnt ihr das Abkommen oder das Vertragspaket von den Abkommen ab.
15: Also wenn es keinen Spielraum gibt und man da nicht da entsprechend auch die Rechte wahren kann, dann sind sicher unsere Organe, die am Schluss entscheiden, Vorstand, Landwirtschaftskammer. Aber die Wahrscheinlichkeit, dass die Landwirtschaft dann ablehnt, die ist dann hoch. Weil für uns ist es wichtig, dass wir auf Augenhöhe mit der EU, als unseren wichtigsten Handelspartner, können verheeren. Wir wollen einen fairen Austausch. Aber was wir nicht wollen, ist, dass sie befehlen, müssen wir folgen. Und wenn wir nicht einverstanden sind und Nein sagen, dann nochmal eine Buss im gleichen Umfang zahlen, aber das ist nicht korrekt. Und da erwartet mir, dass das Parlament noch Brocken baut und aufzeigt, wie mit dem soll umgegangen und wie das soll gelöst werden. Darum haben wir gesagt, wir warten den Parlamentsentscheid ab und nachher werde ich mir sagen, wie wir uns positionieren.
16: Ihr habt schon in der Vernehmlassung als Verband geschrieben, das Paket hätte Chancen und Risiken und die Risiken seien eher grösser. Aber am Anfang von der Vernehmlassung habt ihr auch geschrieben, der bilaterale Weg mit der EU sei alternativlos. Ja, was jetzt?
15: Also, das ist nach wie vor richtig. Also, wir sind der Meinung, ein EWR-Beitritt ist kein Thema, ein EU-Beitritt sowieso kein Thema, G9 ist auch kein Thema, wir wollen auch kein Freihandelsabkommen, wie jetzt da zum Beispiel Großbritannien nur noch hat. Ich glaube, der Weg selber ist gut, aber es braucht da eine Weiterentwicklung, die auch die Schweizer Interessen aufnimmt. Und da, wo ausgehandelt worden ist, wo jetzt auf dem Tisch liegt, wo jetzt aber die politische Umsetzung noch braucht, da geht natürlich aus unserer Sicht geht da sehr stark in die Interessen von der EU. Und wir werden am Schluss noch müssen deutlich mehr zahlen, dass wir überhaupt dürfen mitmachen. Und da beschäftigt uns schon, weil wir bringen ja auch der EU sehr viel, sowohl im Bereich der Grenzgänge, wo wir ihnen helfen, wir müssen die Verkehrsaufgaben gelöst, gerade auch mit der Alpentransversale. Und wir tun mit der EU, die EU hat gegenüber für uns einen deutlichen Handelsüberschuss, also nicht mehr gegenüber der EU, sondern umgekehrt. Also von dem her gesehen, bin ich der Meinung, das Abkommen muss man da auch sehr kritisch von verschiedenen Seiten betrachten.
16: Nur sagen andere Teile von der Wirtschaft, die erodieren die Verträge, wenn man da jetzt nicht die Anpassung macht, und die Landwirtschaft würde mithelfen, wieder, dass andere Industriezweige Nachteile haben, indem sie Widerstand hier macht gegen das Paket.
15: Also wenn das Paket jetzt scheitern will, dann ist ja nicht so, dass man nichts hat, sondern dann bestand die bisherigen bilateralen Verträge weiter. Dann ist es so, dass natürlich eine Weiterentwicklung nochmal wieder wo Verhandlungen brauchen. Man muss schauen, wo ist der Fundament. Aber es ist nicht so, dass man nichts hätte, sondern bei einem Nein bleibt Status quo, wo natürlich dann sukzessive, wo nicht können weiterentwickelt werden, aber da ist notwendig, dass man Verhandlungen führt und schaut, wie kommt man mit der EU als wichtigsten Handelspartner, wo wir von ihnen profitieren, aber auch sie sehr stark von uns, zu einer Lösung kommt.
16: Das ist die Samstagsrundschau mit dem Präsidenten vom Schweizer Bauernverband, mit dem Nationalrat Markus Rittner. Wir zeichnen die Sendung am Freitagmittag auf. Und jetzt, Herr Rittner, konfrontiere ich euch mit drei aktuellen Schlagzeilen aus Schweizer Medien und bitte euch spontan zu sagen, was noch dazu in den Sinn kommt. Die erste Schlagzeile: Rekordtemperaturen im Juni. Die Hitzewelle fordert die Landwirte.
15: Endlich Sommer. Also, wir haben Freude, wenn es auch noch mal ein bisschen wärmer wird im Sommer. Es regnet zwischendrin. Bis jetzt haben wir sehr ein gutes Jahr gehabt. Und wir freuen uns auch, wenn der Sommer kommt.
16: Aber es könnte ein Problem werden, die Trockenheit auf
15: die
16: Zeit.
15: Sobald es längere Zeit natürlich trocken ist, wenn es nicht mehr regnet, dann nehmen wir Kulturen Schaden. Das ist uns bewusst. Aber jetzt freuen wir uns im Sommer und ich glaube, alle Menschen in diesem Land auch.
16: Zweite Schlagzeile: Das Volk soll höhere Steuern für die AHV bezahlen.
15: Ja, grundsätzlich hat das Volk entschieden, dass wir eine 13. AHV auszahlen wollen. Da setzen wir jetzt um ab diesem Jahr. Und dann ist es notwendig, dass das Parlament in der Lage ist, auch eine Finanzierung aufzuzeigen. Und irgendwoher muss das Geld kommen. Wir haben eine bestehende Finanzierung bei der AHV, die funktioniert. Und ich bin der Meinung, da muss man jetzt auch für den Volksentscheid gewährleisten von der 13. AHV.
16: Aber hat eure Partei die Mitte eine interessante Rolle gespielt? Ihr habt eigentlich lange gegen Finanzierung über die Mehrwertsteuer allein eingesetzt und am Schluss habt ihr plötzlich zugestimmt.
15: Also wir haben jetzt in der Schlussabstimmung dieser Mehrwertsteuer zugestimmt. Die Frage mich aber, wer da den Abstimmungskampf führt. Die SVP, FDP haben auch die Mehrwertsteuererhöhung abgelehnt. Die linke Seite wird gar keine Freude haben, um sich da in die Bresche zu werfen, weil man ja eine Gesamtfinanzierung, eine umfassende, ausgewogene abgelehnt hat.
16: Ist am Schluss wir auch nicht in dem Fall.
15: Wir sind auch sehr zurückhaltend. Das ist nur die GLP, die auf dieser Lösung war und zuerst die Mehrheit so oder anders gemacht hat. Die sind dann gefordert im Abstimmungskampf.
16: Und die dritte Schlagzeile noch: Die Mitte erleidet bei Wahlen erdrutschartige Verluste.
15: Ja, wir haben den letzten Sonntag gehabt, und da war es natürlich so gewesen, dass in diesen Kantonen haben wir fusioniert, dort mal auch mit der BDP, da hat sich jetzt ein gewisser Ort ein bisschen angepasst.
16: Graubünden, Glarus, oder?
15: Ja, genau, Graubünden, Glarus sind aber im Kanton Graubünden immer noch klar die zweitstärkste Partei. Im Kanton Glarus sind wir also mit der SVP deutlich gewonnen, hat sicher auch profitiert von der Mobilisierung wegen der 10 Millionen Schweiz-Initiative. Da hat sicher da der ein und andere Sitz auf diese Seite auch verschoben.
16: Vielleicht hängt es aber auch damit zusammen, dass viele Wählerinnen und Wähler sich fragen, für was Mitte eigentlich genau steht. Ich möchte im letzten Teil von dieser Sendung mit euch noch ein weiteres Geschäft anschauen, das diese Woche im Nationalrat für Aufsehen gesorgt hat. Es geht um die Vorlage vom Bundesrat, die das Bauverbot für neue Atomkraftwerke in der Schweiz möchte aufheben. Die Vorlage ist im zweiten Anlauf im Nationalrat ganz knapp angenommen worden, auch dank der Stimmen von 7 Nationalräten von der Mitte, die von der offiziellen Haltung von der Partei abgewichen sind. Und einer von diesen 7 Nationalräten war der Markus Rittner. Hat er schon Schimpfis bekommen von der Fraktionspräsidentin von der Yvonne Bürgin?
15: Nein, wir sind eben die Mitte und bei uns treffen sich natürlich die politischen Spektrum auch ein bisschen. Die einen, die sehr wirtschaftsfreundlich agieren, die anderen, die natürlich auch eher so auf der ökologischen Schiene fahren. Und wir führen da auch interessante Diskussionen. Unsere Fraktionssitzungen gehen relativ lang. Wir haben aber auch gesehen, was die Position, relativ eine deutliche Position vom Ständerat und unseren Ständerat selber gewesen sind. Darum ist das sicher eine interessante und auch anspruchsvolle Diskussion gewesen, wo sich vor allem 2 Argumente getroffen haben. Man muss jetzt die Weichen stellen für Versorgungssicherheit, auch in den nächsten 30, 40 Jahren, wo man weiss, dass wir ja wollen Dekarbonisierung, also wo wir wollen CO2-neutral wären bis 2050. Das heisst, kein Diesel, kein Benzin, kein Kohle, kein Gas mehr einsetzen in der Schweiz. Das bedeutet, dass wir irgendwie die 90 Terawattstunden, das ist eine riesige Menge Strom, wo man zur Verfügung steht, dass die Schweiz funktioniert. Und das Ziel von unserer Seite, wo jetzt ich auch dabei war, ist natürlich, dass das zu bezahlbaren Preisen möglich ist. Und dann haben wir die andere Seite, die auch berechtigte Argumente natürlich hat, die sagt, ist die Atomkraft jetzt da, was wir wieder zulassen wollen? Ist da ein Entscheid, der zukunftsgerichtet ist, der vor allem auf die Erneuerbaren setzt, die ich auch tue, wo aber jetzt unsere Seite gesehen hat, wie schwierig das da ist zum Umsetzen, mit zusätzlichen Wasserkraftwerken, mit zusätzlichen Windrädern. Da haben wir einfach auch Widerstand im Land draussen. Und darum braucht es zum Schluss eine ausgewogene Lösung.
16: Der Atomausstieg ist ja eigentlich begründet worden von eurer ehemaligen Energieministerin Doris Leuthard von der Mitte. Die torpediert eigentlich ihr Erbe.
15: es ist ein eine andere Ausgangslage. Oder? Ich bin ja hier schon dabei gewesen, bin schon lange im Parlament, seit dem 11. Und dort war die Ausgangslage Fukushima gewesen. Und es ist noch gar nicht geredet worden davon, dass wir die Dekarbonisierung vollständig umsetzen wollen und die Schweiz will CO2-neutral werden. Das war dort kein Thema gewesen. Und dann hat man das Gefühl gehabt, ja, es ist wichtig, die Atomenergie rauszunehmen. Und man hat ja alle anderen Alternativen auch noch. Und dann hat man dann eben auf Import gesetzt. Und wir sehen einfach in ganz Europa, dass Import von Strom kann sehr teuer sein kann, dass da auch eine Abhängigkeit entsteht. Und darum haben wir heute eine andere Ausgangslage, wie diese Diskussion, die ich selber miterlebt habe, und die Ausgangslage, die wir heute haben, wo wir auch andere zusätzliche Ziele gesetzt haben. Und wir haben uns auch versprochen, dass der Zubau von Erneuerbaren ein bisschen einfacher ist, als er sich jetzt präsentiert.
16: Aber jetzt wird es ja wahrscheinlich noch schwieriger, weil das Zeichen ist, jetzt könnte es gleich vielleicht wieder Atomenergie geben, dass man da investiert in erneuerbaren Bereich, ist jetzt auch weniger attraktiv. Viele Landwirtschaftsbetriebe haben ja Solarpanels auf ihren Dächern, sind da fast Pioniere gewesen. Einzelne haben auch Windräder montiert vor ihrem Hof. Politisiert ihr da nicht an euren Mitgliedern vorbei, wenn ihr jetzt wieder auf Atomenergie setzt?
15: Also wir haben daheim auch sehr grosse PV-Anlage installiert. Die geht enorm Strom. Also in 2 Tagen wird da der Strom für ein Einfamilienhäuschen für ein ganzes Jahr produziert. Das ist eine grosse Anlage. Aber es ist ja so, dass wir ja im Sommer haben wir halt viel Strom und im Winter, gerade Januar, Februar, haben wir dann nachher zu wenig Strom. Die Versorgungssicherheit im Winter ist nicht gewährleistet. Und wir müssen wirklich schauen, auf der einen Seite die Speicherfähigkeit vom Strom, da funktioniert heute Tag, Nacht oder über einige Tage können wir speichern. Auf unserem Betrieb haben wir einen grossen Speicher installiert, aber vor allem die Speicherfähigkeit Sommer, Winter, die ist im Moment nicht gegeben. Da braucht es Forschung, da braucht es Entwicklung, da wird dann der Durchbruch einmal bringen, wenn das möglich ist. Für uns geht es aber um Technologieoffenheit, dass wir uns nicht verbauen, dass wir uns, wo auch andere neuere Technologien im Bereich Atomenergie können kommen, die sind im Moment noch nicht in der Praxis eingesetzt, aber da findet Forschung statt und für uns ist wichtig, dass sich die Schweiz alle Optionen offen behalten, dort am Schluss investiert, was für uns am günstigsten, am attraktivsten ist, prioritär auf Erneuerbare setzt, aber daneben auch die entsprechenden Optionen hat, um das zu ergänzen.
16: Aber da braucht es ja finanzielle Unterstützung und die Angst ist natürlich, dass die finanzielle Unterstützung die Atomenergie muss gehen, weil die auch muss unterstützt werden. Okay. Windkraft zum Beispiel, wie soll das finanzierbar sein, wenn man Atomenergie muss unterstützen?
15: Ja, Windkraft braucht sehr viel Unterstützung, also deutlich mehr als PV. Selbst ist in der Schweiz an wenigen Orten wirklich attraktiv, vor allem vom Chasseral im Jura haben wir regelmäßig Wind, das da sehr attraktiv auch finanziell ist, aus der Produktion heraus. Es ist so, Atomenergie, da haben wir heute noch kein Projekt, wir haben keinen Antrag, wir wissen nicht, ob da entsprechend wie viel es das kosten soll. Ich sehe dort nicht, dass der Staat in erster Linie der Verantwortung ist. Wenn da wirtschaftlich lukrativ ist, dann kann man da prüfen. Und am Schluss wird das Parlament, allfällig sogar das Volk, wieder darüber entscheiden, wenn einmal ein Projekt da ist, wenn wir einmal einen konkreten Antrag haben, wo man Stellung nehmen kann dazu. Das ist jetzt nicht der Fall. Darum sind die Diskussionen über Kosten auch sehr hypothetisch.
16: Das Volk wird auch schon vorher können darüber abstimmen, weil die Linke möchte das Referendum ergreifen, die Umweltverbände. Nächstes Jahr sind Wahlen auf eidgenössischer Ebene. Als Wählerin oder Wähler weiss ich jetzt, Mitte ist zwar mehrheitlich im Nationalrat gegen Ausstieg aus dem Atomausstieg gewesen, aber eine Minderheit von der Mitte und die Mitte im Ständerat hat geholfen, das Bauverbot für neue Kernkraftwerke zu beseitigen. Der Widerspruch, der ist bei den Wahlauern nicht gerade hilfreich.
15: Ja, es ist jetzt ein Thema, wo wir 2 Positionen haben und im Bauernverband machen wir es jeweils an. Jetzt wie bei der 10-Millionen-Schweiz, wir lassen beide Argumente zu, müssen dann jeweils auch die Bevölkerung aufklären, was spricht dafür und was spricht dagegen. Und dann kann jeder Stimmbürger, jede Stimmbürgerin selber entscheiden, in welche Richtung das aus seiner persönlichen Sicht soll gehen. Und ich sehe da so einen Weg auch für die Mitte. Jetzt gerade in einer so Frage, dass man wirklich den Leuten sagt, da und da spricht für den Weg, da und da spricht für den Weg und den Leuten auch sagt, da gibt's verschiedene Befindlichkeiten auch in der Mitte und da machen wir den Leuten auch zum Beispiel mit einer Stimmfreigabe gewisse Offenheit lassen, dass sie entscheiden können, welche Richtung das soll gehen. Und ich glaube, auch das ist eine Position, wo man sagt, sag ich mal, da ist sehr viel auch innere Überzeugung umeinander und die Mitte ist offen auch für die verschiedenen Meinungen.
16: Aber bei Wahlen wird ja dann wissen, für wen ich jetzt eigentlich wählen und was die dann vertreten. Das heisst, in dieser Frage bekomme ich von der Mitte ein bisschen alles.
15: Ja, es ist ja so, wir haben ja sehr viele Themen. Also 95% von den Themen oder noch mehr gegeben, wo wir dann sehr geschlossen sind. Und dann gibt's Themen, die natürlich auch ein bisschen spaltet. Und ich sehe es jetzt bei der Ernährungsinitiative, die am 27. September zur Abstimmung kommt. Dort SP und Grüne haben einstimmig die Initiative abgelehnt im Parlament, im National- und Ständerat. Und wäre beide Stimmfreigabe jetzt beschliessen, wie sie sagen, ja, da ist die Basis, kann unterschiedliche Meinungen haben, müssen wohl Leute an der Medienkonferenz kam, Donnerstag, aber sie lassen da auch offen. Und da gibt es so Themen, wo auch eine Partei muss sagen, mal, wir haben auch intern verschiedene Meinungen, zum Beispiel die SVP bei der AHV, wo die Basis dann anders steigt als Führungsetage. Und da muss man auch zulassen, da muss man auch aushalten für eine Partei, mit ist so stark, die halten da aus.
16: Markus Ritter, ganz herzlichen Dank für das Gespräch.
15: Merci vielmals.

0: Die Nachrichten von SRF um 20 Uhr mit Lara Kresten. Nach längerem Hin und Her fanden sie heute nun statt. Die Gespräche zwischen Vertretern der USA und dem Iran auf dem Birkenstock im Kanton Nidwalden. Noch während die Gespräche liefen, drohte US-Präsident Donald Trump auf seiner Social-Media-Plattform dem Iran. Dieser müsse seine Verbündeten im Libanon davon abhalten, Unruhe zu stiften. Ansonsten würden die USA den Iran erneut sehr hart treffen. Darauf hat der Iran nun reagiert, sagt Korrespondent Sebastian Ramschbeck in der SRF-Tagesschau.
1: Also die iranische Delegation, die hat jetzt angekündigt, den Gipfel zu verlassen heute Abend, angeblich unter Protest auf die Äußerungen von Donald Trump auf Truth Social. Aber nach meinem Kenntnisstand hatte die iranische Delegation von Beginn weg vor, den Gipfel zu verlassen und keinen zweiten Gipfeltag zu ermöglichen, obwohl die USA dafür bereit gewesen wären. Aber es soll jetzt weitere Verhandlungen geben auf tieferer Stufe in Arbeitsgruppen zu den verschiedenen Themen, Straße von Hormuz, die Lage im Libanon, das iranische Atomprogramm und natürlich auch die Sanktionen in den kommenden Tagen, Wochen, vielleicht hier auf dem Birkenstock, vielleicht anderswo auf der Welt. Aber bei allem Optimismus, der zeitweise hier verbreitet wurde, lässt es sich schwer vorstellen, dass die beiden Staaten bis Mitte August, das wäre ja der Zeitplan, ein umfassendes Friedensabkommen aushandeln können. Zu groß das Misstrauen und natürlich auch wegen der Tatsache, dass die dritte Kriegspartei Israel gar nicht Teil der Verhandlungen ist.
0: Rund 60 Kleinseilbahnen in Uri, Obwalden und Nidwalden haben für eine neue digitale Plattform zusammengespannt. Die Plattform mit dem Namen Opsi und Nitsi ist seit heute online und soll die Seilbahnen und deren Angebote touristisch stärker vernetzen, heißt es in einer Mitteilung. Konkret werde angezeigt, welche Erlebnisse mit einer Seilbahnfahrt verbunden werden können. Auch Hintergrundwissen zur Geschichte der Kleinseilbahnen soll vermittelt werden. Die digitale Plattform wird von den Kantonen und dem Bund finanziell unterstützt. In der Schweiz sind heute zum ersten Mal dieses Jahr Temperaturen von mehr als 36 Grad gemessen worden. Besonders heiß war es laut SRF Meteo in der Nordwestschweiz. So wurden in Gösgen im Kanton Solothurn und im aargauischen Döttingen jeweils 36,3 Grad gemessen. Und in Basel kletterte das Thermometer auf 36,2 Grad. Auch in anderen Regionen der Schweiz gab es heute gegen 35 Grad. Damit ist der Höhepunkt der Hitzewelle wohl noch nicht erreicht. SRF Meteo geht davon aus, dass es in der kommenden Woche noch heißer werden könnte. Und damit zu den Wetteraussichten für morgen. Es wird sonnig und heiß bei 32 bis 36 Grad. In den Bergen sind einzelne Platzregen möglich. Das waren Nachrichten von Radio SRF. Verantwortlich Lukas Lüthi.
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3: Der Wind hat gedreht, und zwar in Richtung Atomkraft. Der Bau neuer Meiler soll nämlich möglich werden in der Schweiz. Nach dem Bundesrat und dem Ständerat ist nun auch der Nationalrat dieser Meinung. Das war allerdings nicht von Anfang an so. Wie ist also diese Kehrtwende einzuschätzen? Michael Frank ist der Direktor des Dachverbands für Stromwirtschaft und er ist zu Gast im Tagesgespräch vom Donnerstag.
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5: Soll die Schweiz wieder Atomkraftwerke bauen? Das ist diese Woche emotional.

0: Als VSE sind wir zufrieden und Strombranche. Das entspricht unseren Empfehlungen, die wir auch im Parlament gemacht haben. Und wir sind überzeugt, dass das richtig geht.
1: Am Montag, wer sich vielleicht daran erinnert, um das einfach an dieser Stelle klarzustellen, am Montag hat der Nationalrat vom Bundesrat noch eine Zusatzschlaufe gefordert und den Gegenvorschlag zur Blackout-Initiative am Bundesrat zurückgewiesen. Der Nationalrat hat jetzt also wie die Meinung geändert heute Morgen und unterstützt jetzt den Bundesrat Rösti, den Energieminister, doch. Also für die Befürworter von neuen AKWs ist das, was heute im Parlament passiert ist, ein Erfolg.
0: Das ist richtig. Und es geht ja nicht nur um Befürworter von Atomkraftwerken. Das ist ja noch in weiter Ferne, ob es überhaupt ein neues wird geben. Sondern es ist für die, die sich um Versorgungssicherheit sorgen, ist es ein wichtiger Schritt, weil es tut diese Option mehr in der Zukunft offen behalten. Priorität ist immer noch bei den Erneuerbaren, aber die Option für die Zukunft ist wichtig.
1: Dass ein paar Nationalräte jetzt umgeschwenkt sind, sind vor allem Mitte-Nationalrätinnen und Nationalräte, kann das damit zu tun haben, dass der Bundesrat einen Bericht zur Finanzierung liefern muss. Das hat diese Woche der Ständerat gefordert und das bleibt jetzt. Also bis Ende Jahr muss der Energieminister Rösti einen Bericht vorlegen, das verlangt das Parlament, einen Bericht vorlegen, wie ein AKW in der Schweiz soll finanziert werden. Jetzt kann es also gut sein, dass Sie, Herr Frank, in den nächsten paar Tagen ein Telefonat bekommen vom Bundesrat Rösti und er wird Sie fragen, Sie als oberster Vertreter von der Stromwirtschaft, er wird Sie fragen, wie kann man ein AKW finanzieren? Was sagen Sie am Herrn Rösti?
0: Ja, das ist eine sehr interessante Frage, die uns noch auch Jahre wird beschäftigen. Spätestens bei einem möglichen Rahmenbewilligungsgesuch muss man es geklärt haben, weil das Gesetz schreibt vor, Finanzierung muss geklärt sein.
1: Gut, aber jetzt geht es also noch früher. Jetzt muss es bis Ende Jahr vorliegen.
0: Das, Finanzierung, müssten wir wissen. Was für eine Technologie, was für eine Grösse, was für einen Standort, was für einen Zeitraum, was für einen Lieferant, das wissen wir alles nicht. Das heisst, man kann das hypothetisch beantworten und da wird man mit einer Bandbreite müssen antworten. Und das PSI, also glaube die Kapazität in der Schweiz, also das Paul-Scherrer-Institut, hat mal eine Schätzung gemacht und die Schätzung lautet zwischen 4 und 13 Milliarden.
1: Gut, das ist eine ziemlich grobe Schätzung. Wir wollen es natürlich an dieser Stelle noch ein bisschen genauer wissen von Ihnen. Also bis jetzt sind Sie noch nicht eine grosse Hilfe für den Rösti. Weil es ist klar, es gibt kein Projekt. Trotzdem muss bis Ende Jahr ein Bericht vorgelegt werden vom Bundesrat Rösti, wie die Finanzierung könnte aussehen. Aus welchen Quellen könnte Geld kommen?
0: Das ist jetzt die Frage, wo die Kapitalbeschaffung ist. Wenn man beim obersten Limit jetzt hergeben für 13 Milliarden, ist das ein Riesenbrocken für den Schweizer Kapitalmarkt. Das heisst, es müsste vermutlich weiter rausgehen. Ich denke, dort wäre sicher eine gute Adresse für Finanzierungsmodelle aufzuzeigen. Sicher Grossbanken ein wichtiger Regel, weil nur Pensionskassen und die üblichen Fonds und Kapitalgeber in der Schweiz werden vermutlich allein nicht länger für so, wenn man jetzt auf 13 Milliarden geht.
1: Also Sie haben jetzt konkret mal gesagt, vielleicht können Grossbanken da mitfinanzieren. Was gibt es noch sonst für andere Möglichkeiten, wie man an 13 Milliarden Franken kommt für ein AKW?
0: Wie diese Finanzierung gelingt, hängt dann wieder ab von den Sicherheiten, die man liefern kann. Und wenn der Staat eine Sicherheit geben kann, hat das einen Einfluss auf die ganzen Kapitalkosten und auf Kapitalzinsen. Und das kann es dann nachher einfacher oder schwieriger machen.
1: Also je nachdem, wie gross die Hilfe vom Staat ist. Das heisst, Sie fordern natürlich auch eine staatliche Hilfe.
0: Also ich habe jetzt nicht hier im Sinn von Subventionen. Er kann eine Finanzgarantie geben, eine Bürgschaft geben. Das gibt Sicherheit den Kapitalgeber. Also Kapitalgeber geben Geld und für das wollen sie Sicherheit. Je höher das Risiko ist, je höher der Zins. Ob der Staat möglich das noch unterstützen muss, weil wir wissen, weltweit gibt es keine Produktionstechnologie, die nicht subventioniert ist. Das ist nachher eine Diskussion in der Politik, das ist ein politischer Entscheid, wo man wird müssen fällen in der Zukunft, wenn es denn ein konkretes Projekt gibt. Und wenn nur mit 100% staatlicher Unterstützung ein AKW baubar ist, dann wird sich die Politik müssen machen, überlegen, ob das in sich Sinn macht. Weil es ist ja, da wir ja nur von einer Option reden, gar nicht gesichert, dass es ein neues AKW gibt. Jetzt losgelöst von Volkszustimmung, wo es dann noch zwei Abstimmungen für Rahmenbewilligung und so weiter wird müssen geben.
1: Die grossen Energieversorger der Schweiz sind alle sehr kritisch zu neuen AKWs. Es hat die bekannte Studie gegeben von der AXPO, die das auch ergeben hat. Können Sie noch mal sagen, wie gross, bis jetzt ist es noch ein bisschen ungenau, wie gross müsste die staatliche Unterstützung sein, dass überhaupt, weil kein Energieversorger will das oder kann das zahlen. Das Risiko ist zu gross. Wie gross muss denn die staatliche Hilfe sein?
0: Das ist aus heutiger Sicht schlicht nicht abschätzbar, weil wir kennen den Zeitpunkt nicht, wo die Diskussion stattfindet.

0: stattfindet. Findet der rasante Ausbau von den Erneuerbaren statt, dann sieht das ganz anders aus.
1: Dann sieht was anders
0: aus? Dann sieht die Garantie, die es dann vielleicht braucht, ganz anders aus.
1: Aber wieso reden Sie von Garantie? Es braucht wirklich Cash, damit überhaupt das AKW
0: ja, das ist eine Hypothese.
1: Aber kein Energiekonzern, der 13 Milliarden Franken in die Hand
0: nimmt. Da bin ich voll mit nicht einverstanden. Weil momentan haben wir, die Rechtssicherheit ist nicht da, die Investitionssicherheit ist nicht da, die Planungssicherheit ist nicht da, regulatorische Risiken sind nicht absehbar.
1: Aber was soll denn der Bundesrat Rösti, was soll der antworten bis Ende Jahr?
0: Er wird eine Modellrechnung müssen machen und Annahmen treffen und Annahmen definieren. Und die Realität werden wir sehen, ob die so kommt oder nicht. Weil wir reden von einer Kristallkugel.
1: Aber die Schweiz muss doch sagen, haben wir das Geld oder haben wir das Geld nicht? Oder haben wir das Geld, aber wollen wir es lieber investieren in die Erneuerbaren? Wir müssen doch zuerst einmal schauen, ob das Kessel voll ist.
0: Die Diskussion, die wir jetzt führen, führen wir, wenn wir konkrete Projekte hätten. Wir haben kein konkretes Projekt. Darum gibt es auch keine konkreten Aussagen zu der effektiven Höhe von Finanzierung in Franken und Rappen. Wir reden von einem Streichen, von einem Verbot für eine Option in der Zukunft. Es gibt keine, wir wissen nicht mal, welche Technologie. Und Technologiegeneration ist extrem relevant für die Höhe der Kosten.
1: Das ist klar, da gebe ich Ihnen recht.
0: Tue ich eine Vollwebsorge oder gehe ich auf eine teure BMW oder habe ich irgendeinen schicken Tesla?
1: Ja. Aber meine Ausgangsfrage war ja, dass der Bundesrat Rösti, der Energieminister, muss bis Ende Jahr das vorlegen, einen Bericht vorlegen, wie ein AKW könnte finanziert werden in der Schweiz. Und eine grosse Hilfe sind sie jetzt noch nicht.
0: Selbstverständlich, es gibt Annahmen, die man treffen kann. Nachher gibt es ein Finanzierungsmodell, das wird er müssen darlegen. Dort wird es Abklärungen geben mit Kapitalgebern, das, was ich vorher erwähnt habe, mit Banken, mit Fonds, mit Pensionskassen. Weil, man muss mal ein Volumen definieren, das könnte müssen aufgenommen werden. Wir haben jetzt das mal etwas in den Rahmen gestellt von 13 Milliarden. Ist kein Pappenstil. Dort gibt es Finanzspezialisten. Ich bin nicht der Kapitalbeschaffungsspezialist, wo man nachher sagen, was für Gefäße und Möglichkeiten gibt's. Und dann gibt's Varianten. Und die haben auch Vor- und Nachteile. Und das ist das, was ich mir vorstelle, was am Schluss wird aus dem Bericht rauskommen.
1: Und wie gross, zum nochmal fragen, wie gross wird der staatliche Anteil müssen sein?
0: Das wird irgendwie ein Prozentsatz sein. Und ihr redet jetzt von einem staatlichen Anteil, der in Cash fließt, der vermutlich grösser null wird sein. Aber er muss sicher kleiner als 100% sein. Und sonst haben wir ja, der Bund betreibt das Kernkraftwerk und das macht auch keinen Sinn. Entspricht auch nicht unserer Governance und unserer Rollenaufteilung in der Energiewirtschaft.
1: Das ist SRF Tagesgespräch mit dem Chef vom Dachverband von der Stromwirtschaft VSE, mit dem Michael Frank. Das Parlament hat heute beschlossen, dass der Bau von neuen AKWs wieder erlaubt sein soll. Das letzte Wort hat aber dann Stimmvolk. Die Grünen haben bereits das Referendum angekündigt. Und weil die Bevölkerung am Schluss darüber kann abstimmen, vielleicht nächstes Jahr, AKW ja oder nein, führen wir diese Debatte doch auch jetzt schon. Der Bundesrat Rösti hat im Parlament gesagt, 30% vom Schweizer Strom sind aus der Kernenergie. Wenn Kernkraftwerke vom Netz gehen, dann fehlen die 30%. Gleichzeitig steigt der Bedarf von Strom, zum Beispiel wegen der Elektroautos oder wegen der Wärmepumpen. Und gerade im Winter wird es eng. Es bräuchte also mehr als Photovoltaik und Wasserkraft. Was mehr?
0: Also die Lösungsansätze gibt es verschiedene. Jetzt einfach auch Technologie offen. Massiv mehr erneuerbar, das wo möglich. Das Stromgesetz sieht das vor. Die Realität sieht einfach anders aus. Das Volk hat 70% ja gestimmt, aber die Opposition geht weiter. Dann kann man Langzeitbetrieb von der bestehenden Kraftwerke, also über die 60 Jahre raus von Gösgen und Leibstadt.
1: Jetzt wollte ich auch schnell bei dem Punkt bleiben, wenn man sie länger würde beibehalten, die bestehenden Kernkraftwerke, gibt es ja auch die Möglichkeit, dass sie noch viel länger am Netz bleiben. Der AXPO-Chef, der Christoph Brand, hat vor kurzem im Tagesgespräch gesagt, wir gehen davon aus, dass unsere neueren Werke wie Gösgen und Leibstadt technisch sicher bis zu 80 Jahre laufen können. Also Stand jetzt wären das noch 30 oder 40 Jahre, die dazukommen. Es gibt ja auch in der Schweiz eigentlich keine gesetzlich festgelegte Laufzeitbegrenzung für Kernkraftwerke. Könnte ja also noch länger sein. Und da frage ich Sie jetzt, wenn man das weiss, dass die zwei Kernkraftwerke noch sehr lang könnten laufen, wieso müssen wir überhaupt von neuen reden?
0: Es ist richtig, es gibt kein Enddatum. Das Enddatum ist, solange dass sie sicher sind und rentabel. Aber dass sie sicher sind, wird man müssen bis 10 Jahre lang Vorlaufzeit haben, um zu planen. Das Ende sind die Aufsichtsbehörde. Wird müssen formulieren, was sie an Anforderungen stellen, technischer Natur. Die müssen das schauen, planen, rechnen, die Investitionen und nachher umsetzen. Und das geht nicht so schnell wie mit einem Atomkraftwerk.
1: Aber was ich vorhin gemeint habe, man sagt immer, die 30% Atom fällt weg irgendwann einmal. Ja. Vielleicht fällt sie gar nicht so schnell weg, weil man ja noch die bestehenden Kernkraftwerke haben.
0: Ja, die laufen im heutigen Modus bis 39 und 44. Wenn man die Verlängerung will, braucht es aktiv ein paar Sachen. Das ENSI muss seine Anforderungen definieren, was es braucht für die längere Laufzeit. Die Werke müssen rechnen, was das bedeutet, was dort muss nachgerüstet werden, was das für einen Kapitalbedarf ist. Dort rechnen wir mit sicher mindestens 1 Milliarde pro Werk für die Nachrüstung. Nachher muss man regulatorische Sicherheit haben, was dort hier passiert. Wie werden nachher die ganzen Weiterlaufen von der Stilllegungs- und Entsorgungsfonds gemacht? Weil jeder Mal wieder hier die Zinsmodelle sind, kann das sehr teuer oder ein bisschen günstiger kommen. Und dort gibt's noch viel politische und regulatorische Arbeit zu machen im Bund und auf der anderen Seite viel technische Arbeit bei den Werken. Und die brauchen Vorlaufzeit, die brauchen Jahre Vorlaufzeit, für das zu machen. Das heisst, wenn man sie will, ab 39 auf 44 länger laufen, braucht GÖS genau ab 29, 30 definitiv Entscheid, machen wir es nicht.
1: Ja gut, aber was hat das zu tun mit Neuem? Man muss wegen dem vielleicht keine Neue bauen.
0: Man muss unter Umständen nicht neue bauen für das Jahr 2050. Das ist durchaus so. Aber wir haben keine Garantie, dass das mit dem Langzeitbetrieb funktioniert. Das Problem ist, wir sind in einem Umfeld mit einer hohen Unsicherheit. Wenn man hohe Unsicherheit hat, muss das strategische Verhalten sein. Wir wollen möglichst viele Optionen für Handlungsspielraum haben, weil das Einzige, was sicher ist, wir wollen Versorgungssicherheit. Und das müssen wir herbringen. Und mit mehr Optionen können wir es machen. Und ob das tatsächlich, und darum reden wir ja von einer Option, ob das tatsächlich ein neues Atomkraftwerk bauen wird, das merken wir in den nächsten 5, 10, 15 Jahren. Und das ist ja der Charme von einer Option. Wenn ich eine Option auf eine Aktie habe, heisst nicht, dass ich die Aktie kaufen muss.
1: Die Frage ist einfach, was ist das Risiko von dieser Option? Die Woche habe ich etwas Interessantes gehört im Echo der Zeit. Der Ökonom, der Alexander Butzier, hat mit seinem Team 2/3 von allen AKWs auf der Welt analysiert. Und er sagt, Atomkraftwerke seien super risikoreich, mit grossen Kostenüberschreitungen und langen Verzögerungen im Bau. Die Kosten von AKWs werden im Schnitt um 117% überschritten. Es gibt nichts auf der Welt, wo die Kosten so überschritten werden wie bei AKWs. Die Bauzeit werde um 65% überzogen. Können wir uns so etwas erleben, wenn wir überhaupt so etwas...
0: Ich würde jetzt aber die Aussage vom Professor jetzt Interview auch gehört, weiterführen. Und was ist der Hauptgrund von diesen Kostenüberschreitungen? Das hat er im gleichen Interview nämlich auch erwähnt. Weil unterwegs Strategie gewechselt worden ist, technologische Anforderungen gewechselt, also alles, was teurer worden ist.
1: Ja gut, ist ja egal, was der Grund ist. Das ist
0: nein, das ist nicht ganz... Das sind am Schluss politische Entscheide. Oder Betreiber entscheiden oder zuführen. Weil das, was ursprünglich geplant ist, hat ein anderes Preisschild gehabt. Und wenn man natürlich mehr und besser und höher will, hat es preissteigenden Faktor. Das ist übrigens der Charme vom Modell, das Daxpo gemacht hat. Sie hat das ja auch gerechnet. Und sie hat ganz bewusst konservativ gerechnet. Sie hat nämlich Flamanville genommen. Das ist eines von denen, wo gigantisch Preise explodiert sind.
1: Das ist ein AKW.
0: Das ist ein AKW, wo jahrelang im Bau war in Frankreich, mit einer riesengroßen Kostenüberschreitung. Hat dort gestützt auf eine MIT-Studie gemacht, was ist der Tier projektgetrieben gewesen, was ist nicht projektgetrieben gewesen, und hat mit der teuerste Fall hat an verrechnen, was es bedeutet, und kommt immer noch zum Schluss, dass das eigentlich eine verhältnismässig günstige Variante im Vergleich ist. Jetzt gibt's Technologien, die durchaus kompatibel sein können. Wasserkraft wissen wir aber, ist ausbauen. Da gibt's nicht mehr viel noch zum zusätzlich machen. Da ist Bereitschaft noch für, weiss der Teufel, manchen Stolz sehen. Das macht keinen Sinn. Auf der anderen Seite müssen wir etwas anderes gegenüberstellen. Die Alternativen, die wir haben, und die ist alle teurer.
1: Das ist Willi.
0: Nichts machen. Es lässt darauf abkommen. Lücken in Kauf zu nehmen. Es hat eine andere Rechnung vom Bundesrat gegeben. Wenn 30% Strom im Netz fehlt, kostet das bis zu 1 Milliarde pro Tag. Und das ist nachher definitiv nicht mehr lustig, weil die Wirtschaft ist auf die Versorgungssicherheit angewiesen, wie die Gesellschaft auch. Das ist einer von unseren Werten für unseren Wohlstand. Und
1: dass das passiert ist, aber nicht unbedingt.
0: Wenn man spielt im System und das plötzlich shaky wird und das plötzlich unsicher wird, ist das der grösste Schaden. Und ich bin nicht der Anhänger, der sagt, es muss unbedingt ein neues Atomkraftwerk sein. Es kann ein neues Atomkraftwerk sein. Es können auch andere Technologien sein.
1: Zum Beispiel?
0: Wir haben massiven Ausbau von den Erneuerbaren. Das Volk hat ja gesagt, Beschwerden gehen weiter. Es passiert im Moment nicht. Andere Varianten sind Gaskraftwerke. Kann man herstellen. Ist per se eine relativ günstige Sache, weil das Kraftwerk schnell gestellt ist. Das Kraftwerk ist nicht so teuer und es läuft so lange, dass es muss laufen.
1: Warum Gaskraftwerke, wenn die CO2 ausstoßen und von Gasimport abhängen? Das ist ja eigentlich, sind Gaskraftwerke keine gute Nachricht fürs Klima.
0: Das sind die negativen Seiten. Man wird mehr CO2 ausstoßen, kaufen und noch mehr Auslandsabhängigkeit mit dem Gas.
1: Aber für was sind sie dann eher, um die Lücke zu stopfen? Sind sie eher für neue AKWs oder eher für Gaskraftwerke?
0: Es hängt nicht an, was ich will. Am Schluss müssen wir Bereitschaft in einem demokratischen System für das eine oder für das andere haben. Ich bin völlig agnostisch für Technologie. Ich will Versorgungssicherheit sicherstellen. Und wenn die Bevölkerung, wenn das politische System mir sagt, neue Atomkraftwerke, dann wird sich die Branche darum tun.
1: Sie haben jetzt schon ein paar Mal Versorgungssicherheit erwähnt, wo Sie wollen, wo Sie fordern. Sie betonen immer wieder die Bedeutung von der Versorgungssicherheit, wenn Sie auf die nächsten Jahrzehnte blicken. Wenn es Ihnen aber wirklich um die Versorgungssicherheit geht, dann würden Sie das Wasser in der Schweiz nicht nach dem Markt bewirtschaften. Also Ihnen ist die Versorgungssicherheit wichtig, aber auch die Rentabilität. Also Strom beispielsweise aus Schweizer Wasserkraft wird auch im Winter ins Ausland exportiert, wenn wir es eigentlich könnten brauchen. Also gibt es da einen Widerspruch zwischen der Rentabilität und Versorgungssicherheit?
0: Nein, da bin ich nicht überzeugt. Weil jeder Investor, der Massivkapital über sehr lange Zeit in die Finger nimmt, muss es irgendwie können über die Runde bringen. Sonst wird nicht bauen. Auch eine PV-Anlage wird nicht bauen, wenn ich nicht Rentabilität bekomme. Was ja über Subventionen und so weiter sichergestellt wird. Und
1: aber wenn Ihnen die Versorgungssicherheit wichtig wäre, dann wäre ja der Markt weniger wichtig. Also wenn die Versorgungssicherheit so wichtig wäre, dann würden wir doch nicht unseren Strom dann verkaufen, wenn wir ihn eigentlich bräuchten.
0: Grosse Investitionen können sich am letzten der Ökonomie nicht entziehen, sonst werden sie nicht bauen. Und ja, die exportieren im Winter, aber sie importieren auch. Zum Teil ist es Pumpspeicherwasser, das man auf und ab pumpt, für das System zu machen, das man in Ausland verkaufen kann. Wenn ich aber schaue, wie viele Terawattstunden das wiederum importiert wird, weil das ist ja die Stärke von einem Stromnetz. Je grösser ein Stromnetz ist, je mehr der Tier kann der Wechsel stattfinden, umso stabiler ist das System. Weil wenn wir sagen, wir die Schweiz als Insel betrachten, dann klebt es. Das können wir nicht aufrechterhalten. Und dann würden wir gar nichts importieren, gar nichts exportieren und das System geht nicht auf, das können wir uns nicht leisten.
1: Was ist denn das für ein Zeichen, wenn wieder AKW würden gebaut werden? Was ist das für ein Zeichen gegenüber den Erneuerbaren? Wenn man weiss, es gibt AKWs, tun die AKWs dann nicht die erneuerbaren Energien konkurrenzieren?
0: Ja, das ist ein Argument, das ich häufig höre. Und ich bin die Überzeugung, dass das nicht der Fall ist. Wenn wir auf Zielkurs wären mit den Erneuerbaren, wie das Volk das mit 70% im Stromgesetz auch verabschiedet hat, dann hätten wir vermutlich die Atomkraftwerk-Diskussion nicht. Aber wir hinken dermassen hinten nach. Wir haben einen Versorgungsindex gemacht im VSE auf das Jahr 2050 mit den bekannten Projekten und Technologien, die zur Verfügung stehen. Also nicht irgendwie Fantasy, Science Fiction. Und wir kommen auf das Jahr 2050 auf 69 von 100 Punkten. Also Versorgungssicherheit aus unserer Optik und die Atomkraftwerke werden in diesem System nach 60 Jahren abgestellt, ist nicht sichergestellt.
1: Also sagen Sie das ein bisschen einfacher, also 2050 fehlen Terawattstunden Strom?
0: Da fehlen im Winter, wenn man die Berechnungen anschaut, die erwähnten 15 Terawattstunden Strom. Und wenn wir jetzt sagen, ja, jetzt findet der Boost von den Erneuerbaren statt, wie das Volk auch wollen hat, dann sinkt die Wahrscheinlichkeit eines neuen Atomkraftwerks massiv. Weil, wenn genügend erneuerbar da ist, dann haben wir keinen Bedarf nach Atomkraftwerk. Und die Welt ist ja nicht schlecht, sondern die ist gut. Sie tut Versorgungssicherheit sicherstellen und ist auch klimaneutral.
1: Gut, Sie sind natürlich Vertreter von der Strombranche und das passt zu Ihrer Rolle, dass Sie sagen, es wird Strom fehlen, weil Sie natürlich wollen, dass mehr Strom produziert wird. Es gibt auf der anderen Seite auch den Bereich von der Energieeffizienz.
0: Richtig.
1: Es wird bis ins 2050 ja auch immer mehr Strom gespart, zum Beispiel durch effizientere Geräte, Gebäude und Prozesse. Jedes Jahr kommen Solaranlagen mit einer Leistung von 1 bis 1,5 Gigawatt dazu.
0: Das ist alles richtig und Effizienz ist ganz ein wichtiger Punkt. Und dort sind wir auf einem guten Pfad. Wir haben den Gesamtstromverbrauch, also das Total unserer Gesellschaft und Wirtschaft, wird steigen. Elektrifizierung vom Verkehr, Wärmepumpe, Rechenzentren, Bevölkerungs- und Wirtschaftswachstum. Wenn man es aber runterbricht pro Kopf, ist das stagnierend bis sinkend. Das ist eine gute Botschaft. Effizient fährt auf greifen. Aber irgendwo können wir die grossen Lücken auftun, nicht nur mit Effizienz auffahren, auch wenn die Geräte besser werden, auch wenn die Anwendungen besser werden, auch wenn die Leute sensibler werden. Am Schluss wollen wir dekarbonisieren, wir wollen das Fossile loswerden, Gas und Öl, und das geht nur mit Elektrizität. Also dort kommen wir nicht umhin, dass das Gesamtvolumen aufnimmt. Jetzt ist natürlich das Ziel, dass man den Anstieg vom Gesamtvolumen möglichst dämpft. Aber er wird aufgehen, und da sind sich die Studien von der Stromwirtschaft über die ETH, über den Bund einig, wo man nicht landet.
1: Da würde ich gerne wie etwas entgegensetzen, sozusagen gegen die in Anführungszeichen Panik machen, dass irgendwann mal irgendetwas fehlt, dass man ganz konkret Zahlen anschauen kann. Ich habe zum Beispiel die neuesten Zahlen angeschaut vom Swiss Energy Charts. Und dort steht, von Januar bis zu dieser Woche hat die Schweiz fast 17% Strom aus Solaranlagen produziert. Und laut Expertinnen und Experten sagt das ein erstaunliches, schnelles Wachstum. Wenn das so weitergeht, dann hegen wir in 9 Jahren locker 30% Strom mit Sonne. Inwiefern dürfen Sie das mit einberechnen, dass die Erneuerbaren sich ja auch entwickeln?
0: Wenn man eine Jahresbetrachtung macht, ja, aber die nützt uns nichts. Wir haben November, Dezember, Januar, Februar, März. Das sind die kritischen Monate. Und Dezember bis Februar, Kernmonat im Winter. Photovoltaik hat die Zuwachsrate und das ist ja gut und das hilft massiv, das System zu entspannen.
1: Also Sie geben die Zuwachsrate zu?
0: Ich muss da nichts zugeben, das ist Realität. Also das ist Fakten, sind Fakten. Also da hat es mit Zugeben und Behaupten hat es nichts zu tun. Die sind bekannt, Zuwachsrate.
1: Aber wenn das sich noch so weiterentwickelt, bräuchten wir vielleicht gar nicht AKWs. Aber, das ist der Punkt von der
0: Einheit. Ich möchte einen Punkt noch sagen. Wir haben ein Winterproblem und wir wissen, von der Photovoltaik sind etwa 70% von der Produktion im Sommer und nur etwa 30% im Winter. Beim Wind, und darum wäre ja Wind im EU, wo extrem erneuerbar ist, wie Photovoltaik auch, wäre Wind im Winter so gut, weil es ist vor allem im Winter kommt Wind, weniger im Sommer. Das wäre für das Gesamtsystem gut, wäre übrigens auch sehr viel günstiger. Und der Wind hat noch den Vorteil, es geht auch in der Nacht über wüstem Wetter. Also es ist nicht eine Technologiegeschichte, sondern es ist am Schluss, bekommen wir einen sauberen Mix her für das her und nur mit einer Technologie werden wir das nicht herbringen.
1: Und darum, aus einem Grund, oder so gesehen, dass die einen, immer in das Parlament, wo heute entschieden hat, dass in der Schweiz der Bau von neuen Atomkraftwerken wieder möglich werden soll. So sieht das Parlament. Und das kommt dann höchstwahrscheinlich auch nächstes Jahr vors Volk. Und somit komme ich langsam zum Schluss. Passt denn das, oder wird das überhaupt zusammenpassen? Erneuerbare Energien, wo Sie auch sagen, die sich entwickeln, und nebendran Atomstrom. Passt das zusammen? Kann man da, wenn man sieht, dass die Erneuerbaren vielleicht zum Teil nicht so viel liefern, dass es Lücken gibt, dass es ein bisschen runtergeht, kann man dann überhaupt so schnell mehr Atomstrom produzieren? Atomstrom hat ja auch ziemlich etwas Unflexibles. Man kann nicht einfach einen Knopf drücken und nachher gibt es mehr Atom.
0: Ja, das ist richtig und das ist ja genau dann nachher das Tricky. Und das sind nachher Rahmenbedingungen, wenn jemand das wirklich würde wollen machen. Und noch eins, die Strombranche will das im Moment nicht machen. Wir wollen nur die Option haben, es gibt kein Projekt. Aber wenn man es würde wollen machen, dann wird man müssen schauen, wie viele Stunden kann so ein Werk laufen. Je mehr Stunden, umso tiefer sind Kilowattstunden kostet, das ist logisch. Aber es wird nicht so viel können laufen wie heute, wo es viel Erneuerbare gibt. Das ist eine Herausforderung, die man muss sagen. Und das wird am Schluss ein Grund sein. Baut man das nicht und zu welchen Finanzierungsbedingungen baut es. Aber im Zeitpunkt, wo man das Projekt hat, weiss ich nicht, wie viel Erneuerbare das es im Netz hat. Und das ist natürlich eine relevante Voraussetzung, die einen Einfluss hat. Und wenn es so viel drin hat, wird vielleicht das Atomkraftwerk obsolet. Ist auch gut.
2: Das war das Tagesgespräch vom 18. 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

0: Die Nachrichten von SRF um 20.30 Uhr mit Lara Kresten. Nach längerem Hin und Her fanden sie heute nun statt. Die Gespräche zwischen Vertretern der USA und dem Iran auf dem Birkenstock im Kanton Nidwalden. Noch während die Gespräche liefen, drohte US-Präsident Donald Trump auf seiner Social-Media-Plattform dem Iran. Dieser müsse seine Verbündeten im Libanon davon abhalten, Unruhe zu stiften. Ansonsten würden die USA den Iran erneut sehr hart treffen. Darauf hat der Iran nun reagiert, sagt Korrespondent Sebastian Ramschbeck in der SRF-Tagesschau.
1: Also die iranische Delegation, die hat jetzt angekündigt, den Gipfel zu verlassen heute Abend, angeblich unter Protest auf die Äußerungen von Donald Trump auf Truth Social. Aber nach meinem Kenntnisstand hatte die iranische Delegation von Beginn weg vor, den Gipfel zu verlassen und keinen zweiten Gipfeltag zu ermöglichen, obwohl die USA dafür bereit gewesen wären. Aber es soll jetzt weitere Verhandlungen geben auf tieferer Stufe in Arbeitsgruppen zu den verschiedenen Themen, Straße von Hormuz, die Lage im Libanon, das iranische Atomprogramm und natürlich auch die Sanktionen in den kommenden Tagen, Wochen, vielleicht hier auf dem Birkenstock, vielleicht anderswo auf der Welt. Aber bei allem Optimismus, der zeitweise hier verbreitet wurde, lässt es sich schwer vorstellen, dass die beiden Staaten bis Mitte August, das wäre ja der Zeitplan, ein umfassendes Friedensabkommen aushandeln können. Zu groß das Misstrauen und natürlich auch wegen der Tatsache, dass die dritte Kriegspartei Israel gar nicht Teil der Verhandlungen ist.
0: Rund 60 Kleinseilbahnen in Uri, Obwalden und Nidwalden haben für eine neue digitale Plattform zusammengespannt. Die Plattform mit dem Namen Opsi und Nitsi ist seit heute online und soll die Seilbahnen und deren Angebote touristisch stärker vernetzen, heißt es in einer Mitteilung. Konkret werde angezeigt, welche Erlebnisse mit einer Seilbahnfahrt verbunden werden können. Auch Hintergrundwissen zur Geschichte der Kleinseilbahnen soll vermittelt werden. Die digitale Plattform wird von den Kantonen und dem Bund finanziell unterstützt. Dann zu einem Resultat von der Fußball-Weltmeisterschaft. Spanien hat gegen Saudi-Arabien mit 4:0 gewonnen. In der Schweiz sind heute zum ersten Mal dieses Jahr Temperaturen von mehr als 36 Grad gemessen worden. Besonders heiß war es laut SRF Meteo in der Nordwestschweiz. So wurden in Gösgen im Kanton Solothurn und im aargauischen Döttingen jeweils 36,3 Grad gemessen. Und in Basel kletterte das Thermometer auf 36,2 Grad. Auch in anderen Regionen der Schweiz gab es heute gegen 35 Grad. Damit ist der Höhepunkt der Hitzewelle wohl noch nicht erreicht. SRF Meteo geht davon aus, dass es in der kommenden Woche noch heißer werden könnte. Und damit zur Wetterprognose für morgen. Es wird sonnig und heiß bei 32 bis 36 Grad. In den Bergen sind einzelne Platzregen möglich. Das waren Nachrichten von Radio SRF. Verantwortlich Lukas Lüthi.
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3: Sie hören nun die Sendung International, heute aus Sizilien.
4: 48,8 Grad Celsius, das ist zurzeit der Temperaturrekord für Europa. Gemessen wurde er in Syrakus auf Sizilien. Vor 2 Jahren war die Dürre so groß, dass die Bauern gezwungen waren, Tiere notzuschlachten und Zitronenbäume auszureißen. Sizilien gilt eigentlich als Kornkammer Italiens, seit mehr als 2000 Jahren. Doch jetzt droht das Innere der Insel zur Wüste zu werden.
5: Die Sahara dehnt sich mit dem Klimawandel immer weiter aus nach Norden. Auch wenn wir es nicht sehen, ist sie bereits in die südlichen Gebiete Europas eingezogen.
4: Wie gehen die sizilianischen Bäuerinnen und Bauern um mit dieser Situation? Können sie sich anpassen? Und woher beziehen Länder wie die Schweiz in Zukunft im Winter Gemüse und Früchte, wenn die Trockenheit im Mittelmeerraum weiter zunimmt? Eine Kornkammer wird zur Steppe. International. Die Zukunft der Landwirtschaft auf Sizilien. Mein Name Christian Vomburg. Es ist absurd. Wir stehen in einer der heißesten Regionen Europas. Im Sommer wird es regelmäßig über 40 Grad heiß hier in der Region von Catena Nuova. Aber jetzt regnet es. Der Bauer Salvatore Passamonte schaut über die saftig grünen Weizenfelder. Lange konnte er dieses Jahr mit dem Traktor gar nicht reinfahren, weil es so nass war. Es ist Anfang April und es regnet wie seit langem nicht mehr.
6: Queste sono gli svantaggi del cambiamento climatico.
5: Das sind die Nachteile des Klimawandels. Nicht jedes Jahr gibt es eine Dürre. All dieser Regen dieses Jahr, das ist genauso abnormal wie die Dürre.
6: È anomala come se fosse siccità.
4: Es sind die Extreme, die den Bauern zu schaffen machen. Denn vor 2 Jahren war es umgekehrt so trocken, dass Tankwagen das Trinkwasser in die Städte und Dörfer bringen mussten.
6: L'acqua veniva caricata nelle autobotti e portata nelle città e nei paesi. Per l'agricoltura invece non era possibile questo.
4: Für die Landwirtschaft hingegen gab es kein Wasser. Der Weizen verdorrte auf dem Feld.
6: È stato un grosso problema perché ho perso tutto il grano.
4: Er verlor die ganze Ernte. Dabei galt Sizilien schon den Griechen und Römern als wichtige Kornkammer.
6: Per i romani e i greci era molto importante. Era considerato il granaio di Roma.
4: Hier im Inselinneren brauchte es nie eine Bewässerung. Für eine reiche Ernte genügte der Winterregen. Im Verlauf der letzten gut 100 Jahre aber ist die Erntemenge um 2/3 zurückgegangen. Das habe nicht nur mit dem Klimawandel zu tun, sagt Bauer Salvatore Passamonte, sondern auch mit dem stetig sinkenden Gewinn, den die Bauern mit dem Getreide machten. Neben Passamonte steht der Agronom Paolo Caruso von der Universität Catania und nickt. Weil Italien viel Pasta exportiere, habe das Land schon früher 30% des gesamten Getreides importieren müssen. Unterdessen aber sei der Importanteil auf 50% gestiegen. Jetzt komme das Getreide für die italienische Pasta von der ganzen Welt.
7: Il Canada. Poi c'è grano turco.
5: Aus Kanada, aus der Türkei, aus der Ukraine, den USA, Australien, kurz von fast überall her, wo Hartweizen produziert wird.
7: Viene da quasi tutti i posti dove viene coltivato grano duro.
4: Für Ersatz ist also gesorgt. Problem gelöst? Nein, sagt Paolo Caruso, denn mit der Klimaerwärmung drohe ein weiterer Rückgang der Ackerfläche. 70% der Fläche Siziliens drohe gemäß der Einschätzung des italienischen Forschungsrates zur Wüste zu werden. Und einmal verwüstet, sei der Boden für die Landwirtschaft verloren.
7: Il problema è che un'area che si desertifica non riuscirà mai più a diventare idonea per l'agricoltura.
4: Wie man den Weizenanbau resistenter machen kann gegen den Klimawandel, wollen Caruso und Bauer Passamonte auf einem anderen Feld zeigen. Zuerst aber müssen sie es schaffen, das Auto zu wenden auf dem engen Feldweg. Bauer Passamonte und Agronom Caruso kennen sich seit vielen Jahren. Auf dem Weg zum nächsten Feld machen sie Witze über ihre Fahrkünste und schauen nach draußen in den Regen. Wir fahren an einer großen Solaranlage vorbei. Für viele Bauern lohne es sich heute mehr, das Land für Strom zu verpachten, statt Getreide zu produzieren. Bauer Passamonte verdreht die Augen.
5: Das Schlimme ist, dass die ausgerechnet die besten Ackerflächen auswählen für diese Anlagen. Es müssen die sein, die nach Süden ausgerichtet sind.
4: Etwa 38.000 Hektar neue Solarflächen seien derzeit projektiert, ergänzt Caruso. Damit könne man 7-mal mehr Strom produzieren, als die Insel heute selber verbrauche. Bauer Salvatore Passamonte geht voran durchs Weizenfeld, stoppt und kniet nieder.
6: Questo qui è praticamente ancora nella fase di sviluppo.
4: Die Pflanzen hier seien noch am wachsen. Es handelt sich um eine alte sizilianische Sorte.
6: Questa è la zona di un gran antico chiamato in siciliano Preziosa.
4: Eine wertvolle, eine kostbare Sorte, wie man schon früher gewusst habe.
6: Viene fuori dell'ottimo pane e dell'ottima pasta.
4: Und daraus lasse sich bestes Brot und beste Pasta machen. Passamonte setzt jetzt auf diese alten Sorten, macht daraus Mehl und Pasta und vertreibt die Produkte im Direktverkauf. So habe er einen deutlich besseren Preis, obwohl die Produktion geringer sei.
6: Riesco ad avere un prezzo maggiore, pur avendo una produzione inferiore.
4: Und Agronom Paolo Caruso ergänzt, natürlich seien die modernen Sorten ertragreicher. Er vergleicht es mit einem Autorennen. Die modernen Sorten seien sozusagen die Formel 1. Aber nur unter optimalen Bedingungen, mit genügend Wasser und dem genau richtigen Boden.
5: Wenn wir statt einer Rennstrecke einen Feldweg haben, dann können wir keine Formel 1 fahren. Dann müssen wir ein anderes Fahrzeug wählen. Und für uns ideal sind da eben die alten Getreidesorten.
4: Denn die alten Sorten seien besser an die lokalen Böden angepasst. 57 verschiedene Sorten hätten überlebt. Sie seien ein wahrer Schatz. Agronom Caruso betreibt bei Catania ein Versuchsfeld mit ihnen.
5: Im Dürrejahr 2024 haben einzig die alten Sorten einen gewissen Ertrag geliefert.
4: Für Caruso und Passamonte ist deshalb klar, dass die alten, angepassten Sorten wieder einen höheren Stellenwert gewinnen müssen. Aber nicht nur das. Die landwirtschaftliche Produktion insgesamt brauche wieder mehr Wertschätzung.
7: Per cui la politica dovrebbe.
5: Die Politik muss die Landwirtschaft wieder als den primären Sektor verstehen. Sie ist die Grundlage für unsere Ernährung. Wenn man nicht will, dass immer mehr Felder aufgegeben und zur Wüste werden, braucht es Gegenmaßnahmen. Sonst wird das zu einem großen Problem, nicht nur für Sizilien, sondern für ganz Südeuropa.
4: Szenenwechsel. Es ist Straßenmarkt in Sant'Agata di Militello im Norden Siziliens. Günstige Kleider, Küchenutensilien, Obst, Gemüse. Hier an der langen Küstenstraße kriegt man fast alles. Doch der Markt musste landeinwärts verlagert werden, erklärt Klimawissenschaftler Davide Faranda und führt uns nur wenige Dutzend Meter zum Meer.
8: Infatti prima il mercato si faceva.
5: Früher war auch hier Markt, näher am Meer. Aber hier, wie man sehen kann, hat das Meer die Küste komplett weggefressen.
4: Die palmengesäumte Küstenpromenade ist unterspült und teilweise eingebrochen. Die Palmen stehen schräg und einige sind ganz auf den kiesigen Strand gefallen. Man müsse aufpassen, sagt Faranda.
8: Attenzione, perché stiamo camminando nelle macerie.
4: Überall hat es Löcher, Steine, Absperrgitter. Eine alte Frau aus der Ortschaft kommt, gestützt auf den Arm ihrer Tochter.
9: Schauen Sie nur, die Sturmflut hat alles verändert. Was für ein Desaster hier in Sant'Agata.
4: Maria Chiaimo ist hier an der Küste aufgewachsen. 86 Jahre alt sei sie. Aber Wellen wie dieses Jahr während der Winterstürme habe sie kaum je gesehen.
10: Grande, grande.
9: Dieses Jahr war es schlimm im Süden, vor allem in Sizilien.
4: Davide Faranda bestätigt die Beobachtungen der Passantin. Verschiedene Zyklone beschädigten die Küste massiv. Am meisten Schlagzeilen machte Zyklon Harry im Januar. Bis zu 16 Meter hohe Wellen wurden damals gemessen. An diversen Orten der Insel wurden Teile der Küstenstraße weggerissen. Die italienische Regierung rief den Notstand aus. Davide Faranda forscht als Klimawissenschaftler an der Sorbonne in Paris und arbeitet mit an den Berichten des Weltklimarates. Die Zyklone häuften sich in den letzten Jahren, sagt er. Kann man diese Häufung dem Klimawandel zuordnen oder könnte das auch Zufall sein?
5: Nein, mittlerweile sprechen wir nicht mehr von natürlichen Schwankungen. Unterdessen können wir zuordnen, wie viel durch den Klimawandel bedingt ist, auch bei den Zyklonen. Vor 10 Jahren war das wissenschaftlich noch nicht möglich.
4: Weil es der Küste entlang flach ist, verlaufen hier auch viele der historischen Verkehrswege. Jetzt sind alte Küstenstraßen und Eisenbahnlinien bedroht. Das Meer frisst die Küste weg. Andere Faktoren beschleunigen diesen Prozess. Hier in Sant'Agata di Militello etwa der Bau einer neuen Hafenmole und andere Eingriffe in die natürliche Küste. Faranda schaut auf die kleinen Wellen, die keine 10 Meter entfernt auf dem groben Kiesstrand auslaufen.
5: Hier, wo wir jetzt das Meer hören, konnte man in den 50er Jahren noch trockenen Fußes 100 Meter nach draußen gehen.
4: Jetzt stürzt die Strandpromenade ein, Stück für Stück. Für eine umfassende Sanierung fehle das Geld.
5: Eine ärmere Gemeinde wie Sant'Agata hat nicht das nötige Geld dazu. Und man müsste diese Sanierungen in fast allen Gemeinden entlang der Küste machen. Wir sprechen hier von Milliarden von Euro.
4: Was also tun?
8: La prossima intervista tra 30 anni dobbiamo farla su una barca.
4: Das nächste Interview in 30 Jahren müssen wir wohl auf einem Boot machen, sagt Faranda mit einem leicht gequälten Lächeln. Denn das Meer frisst weiter. Irgendwann seien auch die ersten Häusereien hinter dem Markt dran.
8: Bisogna veramente chiedersi cosa vogliamo salvare.
5: Man muss sich wirklich fragen, was wollen wir behalten von diesen Ortschaften, von dieser Küste und vom Strand?
4: Die heftigen Winterstürme und die außergewöhnliche Trockenheit, das seien zwei Kehrseiten derselben Medaille.
8: Il deserto del Sahara.
5: Die Sahara dehnt sich mit dem Klimawandel immer weiter aus nach Norden. Auch wenn wir es nicht sehen, ist sie bereits in die südlichen Gebiete Europas eingezogen.
4: Wir gehen zurück über den Markt zum Auto. Faranda will noch den Garten seines Vaters zeigen und die Auswirkungen, welche der Klimawandel auf den Obst- und Olivenanbau hat. Faranda ist einer der wenigen renommierten Klimawissenschaftler aus Sizilien. Wie groß ist das Interesse am Thema in den Medien und in der Politik?
5: Als der Zyklon wütete, da kam die Zeitung Repubblica, auch verschiedene Fernsehsender. Aber das Problem ist, nach diesen Extremereignissen müsste man längere Reportagen machen, um das Bewusstsein der Menschen zu schärfen. Und auch mit der Politik diskutieren, wo und wie bauen wir wieder auf. Aber dieser Teil findet nicht statt in den italienischen Medien.
4: Die italienische Politik habe keinen ausgereiften Plan zur Anpassung an den Klimawandel, obwohl dieser immer nötiger wäre, sagt Faranda. Dann halten wir an vor einem zweistöckigen Haus, mitten in einem großen Obstgarten mit Olivenbäumen, Orangen, Zitronen, Pflaumen und vielen weiteren Bäumen zur Selbstversorgung. Ciao. Vater Antonino Faranda begrüßt uns im blauen T-Shirt. FCZ steht drauf.
11: Zürich.
4: Sehr schön. 1963 bis 1991 hat Antonino Faranda im Kanton Zürich gelebt und gearbeitet. In Kloten hat er unter anderem die Piloten per Bus zu den Flugzeugen gefahren. Klimaforscher Davide lebte als kleiner Bub ebenfalls 4 Jahre in der Schweiz. Dann entschied sich der Vater, nach Sizilien zurückzukehren.
11: Nach meiner Meinung ist immer noch besser da für Familie, als dort ist kein Stress da. Dort ist nur Stress.
4: Antonino Faranda ist eben dabei, die Erde zwischen den Zwiebeln zu hacken. Sie bräuchten ein bisschen Platz, sagt er.
11: Ci fai un po' di spazio, no? Qui fai un po' di spazio, loro crescono più forte, migliore.
4: So wüchsen sie besser. Nächste Woche, Mitte April, setze er dann die Zucchini nach draußen.
11: Prossima settimana comincio a mettere zucchini. Lì faccio datterini.
4: Da drüben neben den Zitronenbäumen sei der Platz für die Datteltomaten. Dieses Jahr habe es genügend Wasser, aber vor 2 Jahren in der großen Trockenheit, da habe er sogar hier an der Nordküste die Zitronenbäume alle 2 Wochen wässern müssen. Das sei neu.
11: Ho dovuto ogni 2 settimane dare dell'acqua ai limoni, no?
4: Im Süden wird es also immer wärmer und trockener. Heißt das, die landwirtschaftlich guten Gebiete, die schönen Gärten wie die von Antonino Faranda, verschieben sich gegen Norden, in die Provence oder in die Schweiz? Faranda hebt die Augenbrauen und schaut fragend zu seinem Sohn, dem Klimawissenschaftler.
5: Nein, man kann nicht sagen, dass das Klima Siziliens der 90er Jahre zum Beispiel das neue Klima der Provence in den 20-30er Jahren wird. Es gibt nicht einfach nur eine Verschiebung gegen Norden, denn die klimatischen Schwankungen werden überall auf der Welt extremer.
4: Landwirtschaft zu betreiben, wäre damit überall komplizierter. Das habe Auswirkungen bis in die Schweiz. Denn die Schweiz importiere viele Nahrungsmittel, auch aus Sizilien.
8: Anche in Svizzera compriamo un sacco di prodotti che vengono coltivati in queste zone.
4: Bei der Migros zum Beispiel stammen von Mitte November bis Februar 95% des Frischgemüses inklusive Tomaten und Salate aus dem Mittelmeerraum, hauptsächlich aus Spanien und Italien. Und bei gewissen Produkten wirke sich die Trockenheit schon jetzt deutlich aus.
12: Was passieren wird, auch in den Supermärkten von Zürich, ist, dass die Preise steigen werden, wie wir das schon beim Olivenöl gesehen haben.
4: Der Preis für Olivenöl hat sich in den letzten 10 Jahren mehr als verdoppelt. Gemüse für die Schweiz, das stammt zum Beispiel von der Südostküste von Sizilien, aus der Region um Syrakus, wo schon die Griechen und die Araber die Böden kultiviert haben. Zur Zeit unseres Besuchs werden frische Bohnen abgepackt für die Migros. Chiara Lobianca, die 44-jährige Geschäftsführerin der Firma Bio Sicilia, erklärt.
13: Jedes Jahr macht die Migros für uns einen festen Plan für alle Produkte mit wöchentlichen Stückzahlen. So wissen wir bereits im Voraus genau, was wir wann brauchen. Die Preise, die legen wir direkt mit der Migros fest.
4: An der Sortiermaschine nebenan legt ein Mann die frisch geernteten Bohnen auf ein kleines Förderband und 4 Frauen mit Handschuhen sortieren zu kleine oder gebrochene Bohnen aus. Dann werden die Bohnen in der Abpackmaschine automatisch hochspediert, gewogen und in die kleinen Plastiksäcklein verpackt, wie man sie aus dem Supermarkt kennt. Auf der anderen Seite der großen Halle sortieren 3 riesige Maschinen die Bio-Zitronen. 3 Qualitätsstufen gäbe es, sagt Lobianco. Hier würden die Zitronen aussortiert, welche nicht zur Kategorie A gehörten.
14: Qui stanno levando il prodotto che per quel tipo di lavorazione non va bene.
4: 40 bis 60 Leute arbeiten hier. Zur Hälfte Italienerinnen und Italiener, zur anderen Hälfte ArbeiterInnen aus Afrika und Osteuropa. Der Biobetrieb hat eine Fläche von 140 Hektaren. 35 weitere Betriebe liefern Biogemüse zu. Das Geschäft läuft gut, aber die zunehmende Trockenheit macht auch Lobianco zu schaffen. Um zu zeigen, was sie deshalb alles verändern und neu ausrichten muss, führt sie uns auf die Felder. Hund Pimpi fährt im Jeep zwischen den Beinen mit.
14: Pimpi! Pimpi! Andiamo!
4: Wir fahren an Folientunnels vorbei, in denen die Bohnen wachsen, Fenchel, Karotten. Und auf der anderen Seite entsteht ein Zitronenhain. Erst letztes Jahr haben sie die jungen Bäumchen gepflanzt. Möglich ist all das nur, weil sie hier genügend Wasser haben.
13: Dieser Bauernhof hatte kein Wasser. Er war auch sehr felsig und deshalb nicht gut geeignet für die Landwirtschaft. Aber dann konnte mein Vater ein weiteres Gut dazu kaufen mit einem Brunnen. Und von dort hat er eine Wasserleitung hierher gebaut.
4: Dieser Brunnen ist eine Art Lebensversicherung für ihren Betrieb. Andere Betriebe mussten in der großen Dürre vor 2 Jahren ganze Zitronenplantagen aufgeben. Insbesondere in der Ebene von Catania. Lange Reihen von Bäumen, einfach vertrocknet. Aber auch bei ihr hat die Trockenheit einiges ausgelöst.
13: Das hat uns klargemacht, wie wichtig die Wasserressourcen sind und wie wichtig es ist, Systeme zu haben, die den Verbrauch verringern. Deshalb haben wir die Bewässerungssysteme umgestellt.
4: Neu wird nicht mehr von oben bespritzt wie früher. Lange Plastikschläuche, die 25 bis 30 Zentimeter tief im Boden vergraben sind, sorgen für eine sparsamere Bewässerung direkt an den Wurzeln. Damit braucht man 20-40% weniger Wasser. Gleichzeitig ist Lobianco wie andere Bäuerinnen und Bauern in der Region aber auch am Experimentieren mit neuen Obst- und Gemüsesorten.
14: Questa è la coltivazione di avocado.
4: Zum Beispiel mit Avocado. Wir treffen Professor Alberto Continella von der Universität Catania und einen Teil seines Teams. Sie forschen zum Anbau von Avocado und arbeiten eng mit Chiara Lobianco zusammen. Beide sind sehr zufrieden, wie sich die Pflanzen hier im 4. Jahr entwickeln. Sie wüchsen sehr gut, sagt Continella. Die Avocado gilt als Superfood und lässt sich gut verkaufen. Sie ist aber heikel im Anbau. Es brauche die richtigen Böden, nicht zu viel Kalk und wirklich gutes Wasser, sagt Coltinella.
15: Non tutte sono aree idonee, perché l'avocado è una pianta molto molto delicata. 100 volte più delicata rispetto agli agrumi.
4: Avocado sei im Anbau 100 mal heikler als Zitrusfrüchte. Hier untersuchten sie, was die optimale Bewässerung sei. Neu ist der Avocado-Anbau in Sizilien nicht. Aber erst in den letzten 10, 15 Jahren ist er wirklich forciert worden. Auch als Alternative zu den Zitronen, die vor 10 Jahren von einer Pilzkrankheit heimgesucht wurden. Doch die Avocado-Bäumchen müssen gehätschelt und geschützt werden.
12: Im Sommer erreicht man hier Temperaturen bis zu 45 Grad. Deshalb schützt man die Pflanze, indem man alle Äste weiß streicht.
4: Und so lässt sich die Frucht, die ursprünglich aus den tropischen Regenwäldern Mittelamerikas kommt, auch in Sizilien unterdessen anbauen. Sie versuchten zudem, neue, angepasstere Sorten zu züchten, wie auch beim Gemüse oder bei den Zitrusfrüchten, sagt der Agronom. Ertragreiche Pflanzen sind gefragt, die mit wenig auskommen.
15: Poca acqua, quindi minore capacità irrigua.
12: Weniger Bewässerung, Pflanzen, die mit salzhaltigerem Wasser auskommen, mit kalkhaltigeren Böden und damit insgesamt widerstandsfähiger werden.
15: Riuscire a essere più resilienti.
4: Doch es gibt Grenzen. Die Pflanzen sind nicht beliebig anpassungsfähig. Und so hat etwa Coop Schweiz vor anderthalb Jahren angekündigt, Obst und Gemüse vermehrt auch vom Balkan zu beziehen, weil in Spanien etwa die Hitze zunimmt und das Grundwasser knapp wird. Droht Sizilien mit dem Klimawandel also auch eine Verlagerung des traditionellen Zitrusfrüchteanbaus weiter gegen Norden im Mittelmeerraum? Zum Teil wohl schon, sagt Professor Continella. Aber für Sizilien ergeben sich auch neue Chancen.
12: Bananen, Litchi, Passionsfrucht. Es gibt eine ganze Reihe von Kulturen, die im richtigen Mikroklima angebaut Ergebnisse von höchster Qualität liefern.
4: Auch Chiara Lobianco ist begeistert von den neuen Früchten. Vor allem von den Mangos, die sie ebenfalls versuchsweise anbaut.
13: Wenn du sie pflückst, wird sie innerhalb von 3 Tagen rot, kriegt einen gelben Bauch und sie duftet unglaublich gut.
4: Letztlich aber seien diese tropischen Früchte eher ein Trostpreis, sagt Lobianco. Denn es sei nicht so, dass sich die Klimazonen nur einfach ein bisschen verlagerten.
13: Alles, was in den letzten Jahren passiert ist, war dramatisch. Vor 2 Jahren hatten wir hier eine mörderische Hitze. Überall hatten wir Brände. Es war eine Situation, in der es aussah, als würde es sehr schnell böse enden.
4: Jetzt, mit all dem Regen, vergesse man das fast wieder. Aber der Kampf gegen den Klimawandel müsse endlich ernst genommen werden, wenn das Innere Siziliens nicht zur Wüste werden soll. Und die Landwirtschaft, die müsse sich stark anpassen. Das lasse sich nicht mehr ändern.
3: Das war die Sendung International von Christian von Burg. 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

0: Die Nachrichten von SRF um 21 Uhr mit Lara Christen. Nach längerem Hin und Her fanden sie heute statt. Die Gespräche zwischen Vertretern der USA und dem Iran auf dem Birkenstock im Kanton Nidwalden. Details darüber, was auf dem Birkenstock konkret besprochen wurde, sind nicht bekannt. Thema dürfte aber unter anderem die vom Iran geforderte Waffenruhe im Libanon gewesen sein. Am Abend nun hat der Iran angekündigt, den Birkenstock zu verlassen. Er hatte schon vorher angedeutet, dass es wohl keinen zweiten Gipfeltag geben werde. Zu Ende sind die Verhandlungen damit aber nicht, sagt Korrespondent Sebastian Ramschbeck in der SRF-Tagesschau.
1: Es soll jetzt weitere Verhandlungen geben auf tieferer Stufe in Arbeitsgruppen zu den verschiedenen Themen in den kommenden Tagen, Wochen, vielleicht hier auf dem Birkenstock, vielleicht anderswo auf der Welt. Aber bei allem Optimismus, der zeitweise hier verbreitet wurde, lässt es sich schwer vorstellen, dass die beiden Staaten bis Mitte August, das wäre ja der Zeitplan, ein umfassendes Friedensabkommen aushandeln können. Zu groß das Misstrauen und natürlich auch wegen der Tatsache, dass die dritte Kriegspartei Israel gar nicht Teil der Verhandlungen ist.
0: Zu drei Meldungen in Kürze. In der Schweiz sind heute zum ersten Mal dieses Jahr Temperaturen von mehr als 36 Grad gemessen worden. Besonders heiß war es laut SRF Meteo in der Nordwestschweiz. So wurden in Güsgen, im Kanton Solothurn und im aargauischen Döttingen jeweils 36,3 Grad gemessen. Und in Basel kletterte das Thermometer auf 36,2 Grad. SRF Meteo geht davon aus, dass es in der kommenden Woche noch heißer werden könnte. In Epany im Kanton Freiburg ist Abwasser in die Albef gelangt. Dabei seien mehrere Fische gestorben, schreibt die Kantonspolizei Freiburg. Grund für die Verschmutzung sei ein verstopftes Rohr, das an die Kanalisation der Gemeinde angeschlossen sei. Die Leitung ist inzwischen von einem Unternehmen gereinigt worden. Die Ursache für die Verstopfung wird untersucht. Und in Faido im Kanton Tessin ist ein Mann beinahe im Becken eines Wasserfalls ertrunken. Er sei von anderen Badegästen gerettet und ans Ufer gebracht worden, sagt die Tessiner Kantonspolizei. Daraufhin sei der 47-Jährige in ernstem Zustand in ein Spital geflogen worden. Zu einem Resultat von der Fußball-Weltmeisterschaft. Spanien hat gegen Saudi-Arabien mit 4:0 gewonnen. Und zur Wetterprognose für morgen. Es wird sonnig und heiß bei 32 bis 36 Grad. In den Bergen sind einzelne Platzregen möglich. Das waren Nachrichten von Radio SRF. Verantwortlich Lukas Lüthi.
2: 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Sokrates war ein radikaler Denker, so radikal, dass ihn die Athener schließlich zum Tode verurteilten. 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Sie hören nun einen Ausschnitt der Sendung Sternstunde Philosophie mit Barbara Bleisch.
3: Ich wollte nicht über Sokrates schreiben oder lernen oder Sokrates kommentieren. Ich wollte Sokrates sein. Das Einzige, wofür man wirklich einen anderen Menschen braucht, ist die eigene Sicht auf die Welt in Frage zu stellen.
4: Kann man damit auch sagen, Sokrates war eigentlich ein Polyamorie-Vertreter avant la lettre?
3: Wenn ich mit meinem Mann essen gehe, erstelle ich Gesprächsmenüs.
4: Es gibt eine Frage, der wir beständig ausweichen. Wozu das alles? Unser Alltag ist eng getaktet und für grundsätzliche Fragen scheint kaum Raum. Sokrates hielt genau diese Fragen aber für die allerbesten und war überzeugt, das gute Leben beginnt dann, wenn wir uns diesen großen Fragen stellen. Agnes Callard, Philosophieprofessorin in Chicago, gibt Sokrates recht. Ja, sie empfiehlt uns allen sogar ein sokratisches Leben. Bloß, was heißt das genau? Ich bin sehr gespannt. Ganz herzlich willkommen, Agnes Callard.
3: Danke, ich freue mich, hier zu sein.
4: Ja, Sokrates ist seit mehr als 2000 Jahren tot. Warum sollten wir uns noch mit ihm beschäftigen?

0: Irre.
1: Don't think that if I challenge you, I'm trying to hurt you.
2: All dies erscheint uns heute selbstverständlich, weil Sokrates diese neue Art des Gesprächs begründete, die keine Debatte, kein Wettstreit und keine Bitte um Information war, sondern eine neue Form einer Untersuchung. Aber wir sind weit davon entfernt, sie perfektioniert zu haben. Jedes Mal, wenn wir merken, dass etwas in unserem öffentlichen Diskurs, unseren Gesprächen und unseren Interaktionen nicht stimmt, sind wir nicht so wohlwollend und offen oder anders gesagt nicht so sokratisch miteinander, wie wir es gerne wären.
3: Das heißt, Sie denken, Sokrates hat eigentlich etwas angefangen, was wir noch weiter fortsetzen sollten und vielleicht zur Perfektion führen?
2: Genau.
3: Nun ist es ja so, wir wissen eigentlich gar nicht so richtig, oder ich weiß es nicht, ob wir es wissen, was Sokrates dachte, respektive wir haben überhaupt gar keine Schriften aus seiner Feder. Wir haben eigentlich nur das, was andere aufgeschrieben haben, vor allem Platon.
2: Sokrates hat keine Abhandlungen verfasst. Er hat seine Ideen nicht niedergeschrieben. Es finden sich einige Quellen, die seinen Widerstand gegen die Verschriftlichung dokumentieren, weil er dem Gespräch den Vorzug gab. Er vergleicht Schriften mit Statuen, die für Menschen gehalten werden, bis klar wird, dass sie sich nicht bewegen können. Was niedergeschrieben worden ist, ist bei jedem Lesen dasselbe. Sokrates war ein Gesprächspartner und kein Schriftsteller. Wir kennen seine Gedanken, weil andere Menschen sie aufgeschrieben haben. Vor allem aber hat er nicht nur eine spielerische, neue Art von Gespräch ins Leben gerufen, sondern auch ein neues Textgenre inspiriert, den sokratischen Dialog. Nach seinem Tod suchten viele nach einer Textform für die Gespräche, die Sokrates führte, darunter auch Platon und Xenophon. Es gibt nicht viele Menschen in der Geschichte, die Gattungen des Schreibens inspiriert haben, nebst Jesus und Sokrates. Wir wissen also, was Sokrates dachte, weil andere Leute es aufgeschrieben haben.
3: Und interessant ist ja auch, was wir wissen von seinem Leben. Das ist doch eigentlich dann einiges dafür, dass er schon so lange tot ist. Wir wissen, dass er der Sohn eines Steinmetzes war. Seine Mutter war Hebamme. Er war auch ein Familienvater. Er lebte in Athen. Und er verwickelte, wie Sie es schon gesagt haben, unterschiedlichste Menschen, auch sehr mächtige Menschen, in sehr komplizierte Gespräche, die manchmal geradezu demaskierend waren. Und das mochten nicht alle. Und zwar mochten sie es so sehr nicht, dass man ihn schlussendlich zum Tode verurteilt hat. Er musste dann den sogenannten Schierlingsbecher trinken mit dem Gift drin. Man würde eigentlich heute vielleicht sagen, er wurde gecancelt. Man könnte vielleicht auch sagen, er war ein Public Intellectual avant la lettre.
1: Right. So.
2: Es ist bemerkenswert, wie viel wir über Sokrates wissen, wenn man bedenkt, wie wenig wir sonst über berühmte Menschen in der Antike wissen. Das verdanken wir der reichen Quellenlage. Man sprach gerne über Sokrates.
3: Weil er so beeindruckend war, oder?
2: Nach Sokrates Hinrichtung wegen seiner philosophischen Tätigkeit wurden in der hellenistischen Zeit eine ganze Reihe von philosophischen Zirkeln gegründet. Nebst Platon und der Akademie gab es auch Aristoteles und die Peripatetiker, die Stoiker und die Skeptiker. Für all diese Gruppen war Sokrates das Aushängeschild, ungeachtet ihrer unterschiedlichen Ansichten und Herangehensweisen. Er wurde zum Symbol der Philosophie und jeder Kreis sah sich als der wahre Sokrates-Kreis. Sokrates hat die Menschen ziemlich genervt. Sie empfanden die Gespräche, die er mit ihnen führte, als unangenehm. Andererseits fesselte er sie und so ließ man sich dann doch auf diese Gespräche ein.
1: Magnetically engrossing and they willingly engaged in these conversations. That's the other side.
3: Und darüber werden wir auch noch sprechen. Sokrates als Stechfliege und Sokrates als Hebamme, diese beiden Seiten auch in den Gesprächen. Wir kommen darauf zurück. Vielleicht zuerst noch ein bisschen, um Sie noch besser kennenzulernen. Viele stellen Sie vor als eine Art Sokrates unserer Zeit. Und Sie sagen auch, manchmal früher hatten Sie Menschen,

0: fremde Menschen angesprochen im Kunstmuseum und einfach mal so gefragt, na, was ist denn so der Sinn des Lebens? Aber die Leute haben sich unwohl gefühlt und sie haben sich auch nicht wie Sokrates gefühlt. Was lief denn da schief? Warum hat das nicht funktioniert?
1: Das war vor etwa 30 Jahren. Ich war Studentin an der University of Chicago und von Sokrates geradezu besessen. Ich habe all das getan, was man als Studentin so tut. Ich belegte Kurse, in denen wir die sokratischen Dialoge lasen und schrieb darüber Hausarbeiten. Ich studierte griechische Geschichte. Ich lernte Altgriechisch. Das befriedigte mich aber nicht, denn ich wollte nicht über Sokrates schreiben oder lernen oder Sokrates kommentieren. Ich wollte Sokrates sein. Nichts davon brachte mich diesem Ziel näher. Also dachte ich mir, um Sokrates zu sein, müsse ich tun, was Sokrates tat. Sokrates ging auf die Menschen in der Agora zu und stellte ihnen wichtige Fragen. Die beste Entsprechung für den athenischen Marktplatz in Chicago sind die Stufen vor dem Art Institute. Zu dieser Zeit gab es nur einen Eingang, heute gibt es zwei. Es wäre also schwieriger. Ich dachte mir, die Leute in Chicago versammeln sich auf diesen großen Stufen mit den beiden Löwen davor, wenn sie nichts zu tun haben. Also ging ich auf sie zu und fragte sie, ob sie ein philosophisches Gespräch führen möchten. Ich ging davon aus, dass ich viele Leute ansprechen muss, bevor jemand dazu bereit ist. Aber überraschenderweise sagten alle ja. Dann stellte ich eine Frage wie, was ist Kunst oder was ist Mut oder was ist der Sinn des Lebens? In einem sokratischen Dialog hat man gewisse Erwartungen, wie so etwas abläuft. Sokrates stellt eine Frage wie, was ist Mut? Die andere Person sagt etwas in der Art von, oh, eine super leichte Frage, Sokrates. Es ist kein Problem, sie zu beantworten. Sokrates sagt, okay, wie lautet die Antwort? Und dann gibt man eine Antwort, worauf Sokrates sagt, nun, ich habe ein Problem mit deiner Antwort.
2: I have a problem with your answer. Mhm.
0: Dieses Zerpflücken der Antworten, es geht immer hin und her und man schält sozusagen das Wissen heraus.
1: Genau. Dieser Prozess, bei dem Sokrates eine Person herausfordert, bringt allmählich eine Idee hervor.
2: Okay, that's not what happened to me at all.
1: Bei mir ist das überhaupt nicht so gelaufen.
2: They just seemed really uncomfortable.
1: Die Leute fühlten sich einfach sehr unwohl und wollten so schnell wie möglich weg von mir, ohne unhöflich zu sein. Sie verstanden nicht, was ich von ihnen wollte. Sie waren entsprechend misstrauisch. Es führte nirgendwo hin. Es war ein totaler Reinfall.
0: Das hat vielleicht auch damit zu tun, dass natürlich Menschen jetzt nicht gewohnt sind, dass man sie einfach anspricht und man hat eine große Erwartung daran, was ein philosophisches Gespräch sein sollte. Menschen haben vielleicht den Eindruck, ich kann das nicht, was will sie jetzt von mir? Und wie das gelingen kann, eben darüber wollen wir in diesem Gespräch auch ins Gespräch kommen. Sie machen heute ja auch entsprechende Formate in der Öffentlichkeit. Eine heißt zum Beispiel Night Owls in Chicago, wo Sie öffentliche Debatten organisieren, weil Ihnen eben der Dialog mit der Öffentlichkeit sehr, sehr wichtig ist. Sie haben auch einen Podcast, Minds Almost Meeting, mit dem marktliberalen Ökonomen Robin Hanson. Ich gehe mal davon aus, dass Sie nicht alle seine Ansichten teilen. Er ist auch ein Futurist zum Beispiel. Aber mich interessiert, würden Sie auch so weit gehen und sagen, Sie versuchen in eine Debatte zu kommen mit einem, ich sage jetzt mal, Klimaleugner oder mit einem Rechtsextremen?
1: Ich habe grundsätzlich nichts gegen solche Debatten einzuwenden. Aber ich führe intellektuelle Debatten aus dem sehr egoistischen Motiv, dass ich etwas erfahren möchte.
2: In the sense that I have debates with people because there's something I want to know. Right? So if
1: Wenn ich also Bedenken hinsichtlich meines eigenen Wissensstands zum Klimawandel hätte, wäre ein Streitgespräch mit jemandem vielleicht nützlich. Aber das ist nicht mein Hauptinteresse.
0: Gleichzeitig ist natürlich genau das Unkonventionelle, was Sokrates immer ausgezeichnet hat. Und wenn man das Unkonventionelle als Teil der sokratischen Lebenskunst definieren würde, dann könnte man mal sagen, Sie beginnen mit dem Unkonventionellen schon mal mit Ihrem Büro. Bilder Ihres Büros kann man überall finden, weil es so bunt ist. Es sieht für mich fast ein bisschen aus wie in einem Bastelgeschäft oder so ähnlich. Wie kommt das? Man sieht auch, sie tragen sehr bunte Kleidung, sie lieben das Bunte. Ihr Instagram-Account ist voller Bilder, wo wir sie sehen in bunten Kleidern. Was ist dieses Farbenfrohe? Ist dieses Bunte auch Teil ihrer Persönlichkeit oder ihres Denkens?
1: Ich liebe Farben. Und ich bin verblüfft, dass das oft seltsam erscheint. Farben sind eine der offensichtlichsten und buchstäblich oberflächlichsten Freuden des Lebens, die man quasi umsonst bekommt. Man könnte sich die Welt auch farblos denken. Viele Dinge wären gleich, wenn sie nicht farbig wären. Farben sind ein Bonus, ein weiterer Aspekt von etwas Gutem. Oft übersehen wir die Farben in der Welt. Wir blicken an den Farben vorbei auf die Dinge. Ich schaffe mir gern Anlässe, Farben zu sehen.
0: Sie haben ganz am Anfang gesagt, für Sie ist es ein bisschen so, als hätte Sokrates ein neues Spiel erfunden, nämlich das Spiel der Fragen und Antworten. Mhm. Ich habe das Gefühl, wenn vielleicht viele Philosophen sich sehr schwarz kleiden, dass man auch denkt, Philosophie ist etwas sehr Strenges, etwas sehr Ernsthaftes. Sie dagegen haben ein buntes Bild von Philosophie, ein fröhliches Bild von Philosophie. Täuscht das?
1: Beides stimmt. Philosophie ist etwas Ernstes. Wir stellen Fragen zu den wichtigsten Dingen. Das tun zu können, ist aber auch ein wunderbarer Luxus. Nicht alle Menschen waren zu allen Zeiten in der Lage, über die wichtigsten Dinge nachzudenken. Die wichtigsten Dinge blieben unergründet, weil es galt, sein Überleben zu sichern. Man musste sich um andere Dinge kümmern. Es gab keinen Gesprächspartner. Es ist ernst und wichtig, und ich schätze mich sehr glücklich, dass ich mich damit beschäftigen kann. Es fühlt sich wie ein Bonus an.
0: Sie sind Professorin an der Universität of Chicago. Sie sind spezialisiert auf antike Philosophie und Sie haben, wie ich eben schon auch angetönt habe, diese Faszination für Sokrates. Sie haben ein wunderbares Buch geschrieben über Sokrates, das jetzt auf Deutsch erschienen ist. Und in diesem Buch geht es eben darum, dass Philosophie etwas Ernsthaftes ist. Und nicht nur Philosophie ist etwas Ernsthaftes, eigentlich ist zu leben etwas Ernsthaftes. Lassen Sie uns darüber sprechen, was es heißt, ein sokratisches Leben zu führen. Das beginnt zum Beispiel damit, dass Sie sagen, wir müssen uns Fragen stellen, die eben auch unbequem sind. Sie nennen diese Fragen unzeitgemäße Fragen. Da denkt man natürlich sofort an Nietzsche mit seinen unzeitgemäßen Betrachtungen. Haben Sie den Titel oder diesen Begriff ein bisschen bei Nietzsche geklaut oder worum geht es?
1: Ich habe ihn mir von Nietzsche zurückgeholt. Ich wollte ihm das nicht überlassen. Es gibt ja diesen Krieg zwischen Nietzsche und Sokrates. Es gibt auch eine heimliche Liebe zwischen den beiden. Aber bei der Idee der Unzeitgemäßheit handelt es sich um eine Art Wiederaneignung für Sokrates. Ein charakteristischer Aspekt der Fragen, die ich als unzeitgemäß bezeichne, besteht darin, dass man sie sich nicht selbst stellen kann. Es sind Fragen, denen wir uns stellen müssen, weil sie so wichtig sind und den Verlauf unseres Lebens bestimmen. Aber wir können sie uns nicht selbst stellen. Das ist unsere Realität. Das ist die Krise des menschlichen Lebens, dass wir uns die Fragen, deren Antwort unser Leben bestimmt, nicht selbst stellen können.
2: Whose answer determines our lives that we can't pose to ourselves.
0: Können Sie mal ein Beispiel geben?
1: Ja, zum Beispiel die Frage, was ist Tugend? Übersetzt in eine modernere Formulierung könnten wir fragen, was bedeutet es, ein guter Mensch zu sein, ein anständiger Mensch, ein einfühlsamer Freund, eine gute Mutter, ein guter Lehrer? Als Lehrer, Mutter oder Freund lebt man notwendigerweise nach dem Grundsatz, dass man in der Rolle genügt. Man erwägt nicht ernsthaft, dass man auch eine schlechte Mutter oder Lehrerin sein könnte, weil man sich der Rolle verschrieben hat. Man identifiziert sich mit der Rolle. Sie gibt dem Leben Sinn. Es gibt also diese Frage, auf der das eigene Leben beruht, die man sich nicht selbst stellen kann.
0: Das ist interessant, weil ganz viele Menschen fragen sich doch aber ganz genau, bin ich nicht eine schlechte Mutter? Bin ich nicht eine schlechte Moderatorin? Weil sie sich vielleicht unwohl fühlen in einer Rolle oder weil sie denken, ich genüge nicht.
1: Stellen wir uns ein Gespräch zwischen zwei engen Freundinnen vor, in dem die eine zur anderen sagt, bin ich eine schlechte Mutter? Ich denke, in 95% der Fälle ist das eine Bitte um Bestätigung. Es wäre undenkbar, darauf mit Ja zu antworten, nicht wahr? Das zeigt Ihnen die Barriere für eine ernsthafte Auseinandersetzung mit der Frage, bin ich eine gute Mutter? Fragen sich die Menschen wirklich, ob sie eine gute Moderatorin oder eine gute Mutter sind, oder suchen sie nicht vielmehr nach Bestätigung, ohne den Willen, sich wirklich zu hinterfragen?
0: Und Sie sagen, es ist so wichtig, uns diese Frage zu stellen, so wie das Sokrates betont, weil wir ansonsten eigentlich gar nie zur Quintessenz des Lebens vordringen. Sie bringen dieses wunderschöne Zitat von T.S. Eliot, der geschrieben hat, ich habe mein Leben mit Kaffeelöffeln ausgelöffelt. Was meint dieses Zitat?
1: Ich interpretiere es so, dass man sein Leben im Viertelstundentakt abhandeln kann, indem man sich einzig auf die Dinge konzentriert, die für die nächsten 15 Minuten unerlässlich sind. Nehmen wir an, ich muss irgendwo hin. Um dorthin zu gelangen, muss ich den Bus nehmen. Wo ist also der Bus? Er fährt dort.
0: Und so ist das ganze Leben, oder? Ich muss einkaufen gehen, ich muss eine E-Mail schreiben, ich muss noch putzen, dann kommen die Freunde zur Party, dann muss ich dem Kind helfen bei den Hausaufgaben, dann muss ich rechtzeitig ins Bett gehen, weil morgens klingelt der Wecker und dann geht der Tag wieder los. Das ist dieses Viertelstundenleben.
1: Genau. Wenn man sein Leben so angeht, dann sorgt man damit unter anderem dafür, dass man nie weiter als 15 Minuten vorausdenkt. Wir finden es selbstverständlich, dass uns Freunde besuchen und wir für sie kochen. Aber nehmen wir uns den Freiraum, uns zu fragen, Moment mal, lade ich zu häufig Freunde ein? Verschwende ich meine Zeit? Was machen wir bei diesen Einladungen überhaupt? Bringen sie mir das, was ich möchte? Das ist ein gutes Beispiel. Ich ringe mit solchen Treffen, denn ich denke, wir sollten sie nutzen, um zu philosophieren. Ich frage mich dann, gehen wir das Gespräch richtig an? Es ist sehr schwierig, lange genug aus der Routine auszubrechen, um sich diese Frage überhaupt zu stellen.
2: And it's very hard to break out of the routine long enough to even pose that question to yourself.
0: Und für Sie ist ja völlig klar, wiederum mit Sokrates, nur das geprüfte Leben ist es wert, gelebt zu werden. Das ist die Idee von Sokrates. Wir sollen unser Leben prüfen, eben nicht im Viertelstundentakt, nicht mit Kaffeelöffeln das Leben auslöffeln, sondern das Ganze in den Blick bekommen. Nun könnte man sagen, naja, es gibt ja auch so fernöstliche Philosophien oder denken wir an den Zen-Buddhismus, der sagen würde, ganz falsch, hör auf, alle diese Fragen zu stellen. Es geht genau darum, Moment für Moment für Moment zu leben und das zu tun, was gerade ist.
1: Es ist interessant, dass Sokrates nirgendwo sagt, das geprüfte Leben sei lebenswert. Er sagt nur, das ungeprüfte sei es nicht. Das hat mich immer schon verfolgt. Er findet das ungeprüfte Leben schwierig. Das geprüfte Leben könnte lebenswert sein. Auf mehr kann man ihn nicht verpflichten. Ich kann mir vorstellen, dass er jemandem, der sein Leben nicht hinterfragen mag, zubilligt, Erkenntnis zu haben und ihm sagt, vielleicht hast du alles Nötige geprüft. Vielleicht lebst du dein Leben stets mit einem tiefen Verständnis dafür, warum du genau dies oder jenes tun solltest. Das ist großartig. Aber er wendet sich an Menschen, die das Gefühl haben oder denen man nahelegt, dass ihr Selbstverständnis lückenhaft ist. Ich wende mich ebenfalls an diese Menschen. Wer bin ich, einem überzeugten Zen-Buddhisten das Wissen darüber abzusprechen, wie er sein Leben in jedem Moment leben soll? Vielleicht weiß er es ja tatsächlich, aber dann sind wir wahrscheinlich keine idealen Gesprächspartner füreinander. Ich wende mich an jene Menschen, die das nagende Gefühl haben, ihr ungeprüftes Leben sei ein Problem.
0: Okay, das heißt, Sie sind nicht eine Missionarin im Sinne von Sokrates und wollen allen sagen, lebt gefälligst jetzt ein sokratisches Leben, sondern Sie würden eher sagen, Die einen sind zufrieden mit dem Leben, das sie leben. Für die ist dieses Viertelstundentaktleben vielleicht auch genau das Richtige. Aber es gibt dieses bohrende Unwohlsein, Menschen, die viele Fragen haben und die da irgendwie weiterkommen wollen. Und für die ist ein sokratisches Leben ein gutes Angebot. Verstehe ich Sie richtig?
1: Lassen Sie mich das etwas präzisieren. Es stimmt, dass ich keine sokratische Missionarin bin. Auch Sokrates war kein Missionar. Als sokratischer Denker kann man kein Missionar sein, weil man nicht für sich in Anspruch nimmt, über Wissen zu verfügen. Wie könnte ich so Erkenntnisse über die Lebensführung anderer Menschen haben? Ich weiß ja nicht einmal, wie ich selbst leben sollte. Wenn man kein Wissen hat, muss man offen lassen, dass andere Menschen über Wissen verfügen könnten. Das tut Sokrates immer, wenn er mit Menschen spricht. So sagt er Euthyphron: Oh, ich staune, dass du gegen deinen eigenen Vater Anklage wegen Mordes erhebst. Ich vermute, du hast Erkenntnisse. Teile sie mit mir. Sokrates traf ständig auf Menschen, die mit ihrem Wissensstand zufrieden waren, bis sie mit ihm sprachen. Vielleicht würde auch der Zen-Buddhist ins Zweifeln kommen, wenn wir uns eine Weile unterhielten. Aber ich kann niemanden zwingen, mit mir zu sprechen. Genauso wenig wie Sokrates das konnte.
0: Und das ist gerade, glaube ich, ein ganz wichtiger Punkt, dass Sie gesagt haben, Sie können gar keine Missionarin sein, weil zum Sokrates-Dasein gehört: Ich weiß, dass ich nicht weiß. Das ist eigentlich die Quintessenz, überhaupt auch der Anfang eines Gesprächs. Das müssen wir, glaube ich, besser verstehen. Viele Leute meinen ja, ich weiß, dass ich nicht weiß. Das heißt, radikal skeptisch zu sein. Es gibt überhaupt kein Wissen. Alles ist subjektiv. Das meint Sokrates ja nicht.
1: Vielleicht lohnt es sich zu unterscheiden zwischen sokratischer Demut als Begriff für ich weiß, dass ich nicht weiß und Skepsis einerseits beziehungsweise vorgetäuschter Demut andererseits. Skeptiker zweifeln daran, dass man Wissen überhaupt erlangen kann. Folglich kann man es genauso gut bleiben lassen. Das ist ganz und gar nicht Sokrates' Ansicht. Mit »Ich weiß, dass ich nicht weiß«, sagt er, »mir ist bewusst, dass meine Geistesverfassung auch unter den besten Umständen nicht ausreicht, mich als Wissen zu betrachten.« Wissen zu haben, ginge darüber hinaus. Aber das bedeutet, dass es Wissen gibt und ich mich bemühen sollte, mich zu verbessern. Das ist ein wichtiger Unterschied. Sokrates hat wahrscheinlich einen viel regeren Geist als andere Menschen. Wichtig ist, dass dies für ihn dennoch nicht gut genug ist. Bei der billigen Demut hört man Aussagen wie, so sehe ich das, aber ich könnte mich irren. Oder, ich bin offen für Gegenargumente. Es sind Lippenbekenntnisse, mit denen man scheinbar einräumt, auch falsch liegen zu können. Die Nagelprobe, ob man wirklich denkt, man könnte sich irren, besteht darin, sich mit anderen auf ein Gespräch darüber einzulassen. Bemüht man sich, andere dazu zu bringen, einen herauszufordern und die Lücken in der eigenen Ideenkette aufzudecken? Denn nur so findet man heraus, dass man sich irrt.
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0: Die Nachrichten von SRF um 21.30 Uhr mit Lara Christen. Nach längerem Hin und Her fanden sie heute statt. Die Gespräche zwischen Vertretern der USA und dem Iran auf dem Birkenstock im Kanton Nidwalden. Details darüber, was auf dem Birkenstock konkret besprochen wurde, sind nicht bekannt. Thema dürfte aber unter anderem die vom Iran geforderte Waffenruhe im Libanon gewesen sein. Am Abend nun hat der Iran angekündigt, den Birkenstock zu verlassen. Er hatte schon vorher angedeutet, dass es wohl keinen zweiten Gipfeltag geben werde. Zu Ende sind die Verhandlungen damit aber nicht, sagt Korrespondent Sebastian Ramschbeck in der SRF-Tagesschau.
1: Es soll jetzt weitere Verhandlungen geben auf tieferer Stufe in Arbeitsgruppen zu den verschiedenen Themen in den kommenden Tagen, Wochen, vielleicht hier auf dem Birkenstock, vielleicht anderswo auf der Welt. Aber bei allem Optimismus, der zeitweise hier verbreitet wurde, lässt es sich schwer vorstellen, dass die beiden Staaten bis Mitte August, das wäre ja der Zeitplan, ein umfassendes Friedensabkommen aushandeln können. Zu groß das Misstrauen und natürlich auch wegen der Tatsache, dass die dritte Kriegspartei Israel gar nicht Teil der Verhandlungen ist.
0: Zu drei kurzen Meldungen. In der Schweiz sind heute zum ersten Mal dieses Jahr Temperaturen von mehr als 36 Grad gemessen worden. Besonders heiß war es laut SRF Meteo in der Nordwestschweiz. So wurden in Gösgen im Kanton Solothurn und im aargauischen Döttingen jeweils 36,3 Grad gemessen. Und in Basel kletterte das Thermometer auf 36,2 Grad. SRF Meteo geht davon aus, dass es in der kommenden Woche noch heißer werden könnte. In Epany im Kanton Freiburg ist Abwasser in die Alböf gelangt. Dabei seien mehrere Fische gestorben, schreibt die Kantonspolizei Freiburg. Grund für die Verschmutzung sei ein verstopftes Rohr, das an die Kanalisation der Gemeinde angeschlossen sei. Die Leitung ist inzwischen gereinigt worden. Die Ursache für die Verstopfung wird untersucht. Und in Faido im Kanton Tessin ist ein Mann beinahe im Becken eines Wasserfalls ertrunken. Er sei von anderen Badegästen gerettet und ans Ufer gebracht worden, sagt die Tessiner Kantonspolizei. Daraufhin sei der 47-Jährige in ernstem Zustand in ein Spital geflogen worden. Zu einem Resultat von der Fußball-WM. Spanien hat gegen Saudi-Arabien mit 4:0 gewonnen. Und das Wetter, es wird sonnig und heiß bei 32 bis 36 Grad. In den Bergen sind einzelne Platzregen möglich. Das waren Nachrichten von Radio SRF. Verantwortlich Lukas Lüthi.
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4: Es war eine turbulente Woche, die letzte Woche der Sommersession der eidgenössischen Räte. Und bei manchem wichtigen Geschäft hat es Überraschungen gegeben. So beim Abkommen, wo fast alle Zölle zwischen der Schweiz und vielen Ländern in Lateinamerika, den sogenannten Mercosur-Staaten, beseitigen wollen. Das Freihandelsabkommen hat der Nationalrat ganz knapp abgelehnt, mit Unterstützung von Landwirtschaftsvertreterinnen und Vertretern im Rat. Und das, ob schon das Abkommen laut Darstellung vom Bundesrat grosse Vorteile für die Schweizer Landwirtschaft würde bringen und überhaupt für die ganze Schweiz. Was wird da gespielt? Das möchte ich wissen vom Präsident vom Schweizer Bauernverband, dem St. Galler Mitte-Nationalrat Markus Ritter. Herzlich willkommen in der Samstagsrundschau, Herr Ritter. Merci, dass ihr heute mein Gast seid.
5: Grüezi, Burkhard.
4: Warum, Herr Ritter, ist ein Rindsteak von einem Schweizer Bauernhof besser als das aus Argentinien?
5: Also grundsätzlich haben wir Freude, wenn die Leute sich regional und saisonal ernähren, auch mit diesen hohen Tierwohlstandards in der Schweiz, ohne Wachstumshormone, die Tiere gefuttert, ohne Antibiotika. Also wir haben ganz andere Standards als halt in Südamerika da, opportun ist, und darum haben wir Freude, wenn unsere Produkte konsumiert werden.
4: Wieso müssen die Schweizer Bäuerinnen und Bauern so Angst haben vor dem Freihandel mit Argentinien, Brasilien, Paraguay und Uruguay? Das sind die vier Mercosur-Staaten, wie Produkte aus der Schweiz ja besser sind als die, die von dir kommen.
5: Also wir haben ja schon 30 Freihandelsabkommen, da ist die Landwirtschaft immer ein Teil davon. Wir haben auch nie ein Problem, wir haben auch noch nie Forderungen gestellt im Rahmen von anderen Freihandelsabkommen. Wir haben aber ein Novum, also etwas völlig Neues in dem Freihandelsabkommen. Sehr schmal hat die Schweiz Zollkontingent, bilaterale Zollkontingent gewährt, diesen vier Ländern. Das heisst, wir haben gewisse Mengen, die nach WTO-Recht in die Schweiz hineinkommen. Und darüber raus, sehr schmal hat man zusätzliche Mengen an diesen Ländern zugesichert, die in der Schweiz zu sehr tiefen oder sogar ohne Zölle kommen können. Und da ist etwas völlig Neues. Und das tut dann auch unseren Markt belasten. Da schlägt auch auf die Einkommen durch. Da haben wir konkrete Berechnungen gemacht. Und da ist das, was uns dann auch Sorgen macht.
4: Interessant ist aber, dass der Bundesrat völlig eine andere Einschätzung hat, was die Auswirkungen sind von diesen Kontingenten. Die Schweizer Landwirtschaft und auch die Lebensmittelindustrie, die profitieren von diesem Abkommen, hat der Bundespräsident Guy Bachmann diese Woche im Nationalrat gesagt. Die ganze Schweizer Wirtschaft könne mit dem Abkommen jedes Jahr über 150 Millionen Franken einsparen und vor allem neue Märkte in Lateinamerika erschliessen. Und das setzt ihr aufs Spiel mit eurem Widerstand.
5: Es ist ja so, dass ich die Wirkung auf die Industrie nicht bestritten. Für die Landwirtschaft haben wir aber eine andere Situation. Wir haben wohl etwa 900 Tonnen Käse, wo man ausgehandelt hat, dass man könnte liefern könnte. Aber darüber hinaus haben wir vor allem eben Auswirkungen auf den Inlandmarkt. Und wir haben errechnet, dass da bei uns etwa ein Schaden zwischen 70 und 115 Millionen Franken geht pro Jahr. Da ist einkommensmässig pro Landwirtschaftsbetrieb etwa 2000 Franken. Und für uns, wenn man es Landwirtschafts intern anschauen, ist das Abkommen nicht ausgewogen. Und darum braucht es ja die Begleitmassnahmen, die wir auch eingebracht haben in der Kommission und gesagt haben, da muss der Bund etwas machen, dass für die Landwirtschaft das Abkommen auch akzeptabel ist.
4: Die sagen 70 bis 115 Millionen Franken. Der Bundesrat sagt in seiner Botschaft an das Parlament, die Auswirkungen seien entweder moderat oder es hätte gar keine Auswirkungen. Das ist ein Unterschied von 115 Millionen Franken. Kann der Bundesrat nicht rechnen oder könnt ihr nicht rechnen?
5: Ja, der Bundesrat hat da sehr alte Berechnungen gehabt. Ich will da nicht schimpfen über Bundesrat und Verwaltung, aber die Berechnungen stammen aus einer Agroskop-Studie aus dem Jahr 2020, wo man auf der einen Seite gerechnet hat, wenn die Zollkontingente innerhalb von diesen WTO-Kontingenten wären und nicht außerhalb. Man hat viel weniger Teilmärkte hier noch gerechnet, dass sie jetzt effektiv tangiert sind. Die 5 Millionen Liter Wein, die sollen kommen, sind zum Beispiel gar nicht dabei gewesen. Und das Dritte ist wichtig, man hat natürlich hier noch über 5 Jahre verhandelt und hat dann noch einen Abschluss gehabt, der nicht übereinstimmt mit dieser Studie. Darum basieren natürlich die Überlegungen vom Bundesrat aus völlig anderen Annahmen. Und wir haben dann das fertige Abkommen genommen, haben die 25 Teilmärkte genommen, haben jeden Teilmarkt angeschaut, was wirkt sich wie aus denn auf die Landwirtschaft. Und da hat dann die konkrete Berechnung gegeben. Also wir haben sehr fundiert mit unseren Spezialisten aufgearbeitet. Und da hat der Bundesrat sicher noch Handlungsbedarf. Ich denke, gegenüber dem Ständerat die Zahlen noch zu modifizieren und auch zu erneuern.
4: Aber nehmen wir ein konkretes Beispiel, das Bouletfleisch. Das sei 50'000 Tonnen importiert worden, hat der Bundespräsident im Nationalrat gesagt im letzten Jahr. Und das Kontingent, das im Abkommen vorgesehen ist, beträgt 1'000 Tonnen, also ein Fünfzigstel davon. Wie kann das zu massiven Zusatzbelastungen für die Schweizer Landwirtschaft führen?
5: Ja, das Bullenfleisch ist natürlich genau das Beispiel, das eben nicht zutrifft. Dort haben wir wirklich sehr hohe Mengen, die wir importieren, auch aus den südamerikanischen Staaten. Aber wenn man zum Beispiel Schweinfleisch anschaut, wo man der Markt voll ist im Moment, da sind natürlich die importierten Mengen sofort preiswirksam. Also die trocken uns sofort den Zähnen den Preis ab. Das gleiche gilt bei Butter, bei Rahm, bei der Milch, beim Wein, beim Rindfleisch. Oder wir haben sehr viele Märkte, die sensibel sind, wo die Importe den Preisdruck ausüben. Darum haben wir auch von bis gerechnet immer. Wenn der Markt voll ist, hat es diese Auswirkungen. Wenn es eben noch Kapazität hat, hat es diese Auswirkungen. Und wir haben das sehr präzise verifiziert. Und das fehlt eben gerade in den bundesrätlichen Berechnungen. Und ich denke, da muss er sicher nochmal über die Bücher, um auch da nachweisen, was denn die effektiven Auswirkungen auf die Landwirtschaft sind. Die Zahlen vom Bundesrat sind einfach veraltet, muss man sagen.
4: Ihr habt es erwähnt, euch geht es ja um einen finanziellen Ausgleich für Bäuerinnen und Bauern. Der Bauernverband fordert 880 Millionen Franken über einen Zeitraum von 8 Jahren, also pro Jahr 110 Millionen. Der Antrag ist im National ganz knapp gescheitert. Der grösste Teil des Geldes hätte in einen Fonds sollen, so einen genannten Fonds de Roulement, wo Kantone hilft, Landwirtschaftsbetrieben zinslose Darlehen zu geben für notwendige Investitionen. In diesem Fonds haben sie in den nächsten 5 Jahren eine Finanzierungslücke von mehr als eine halbe Milliarde Franken ist argumentiert worden. Aber da kommt schon ein bisschen der Verdacht auf, das Mercosur-Abkommen ist für euch einfach der Hebel, für zu neuem Geld für den Fonds zu kommen.
5: Ja, also grundsätzlich ist der Finanzierungsbedarf für den Bund da, ob das Mercosur-Abkommen kommt oder nicht. Also, wenn die Forderungen der Landwirtschaft über das Mercosur-Abkommen am Ständerat nicht gut geheissen wurden, müsste man sicher über das Budget gehen, weil der Bund hat eine gesetzliche Verpflichtung, den Kantonen die Mittel zur Verfügung zu stellen. Und jetzt haben wir 5 Jahre den Fonds nochmal erhöht und wir haben höhere Baukosten. Und die Gelder sind ja rückzahlbar. Also, die werden nicht verteilt an Bauernfamilien, sondern die müssen dann wieder zurückgezahlt werden. Bei den Starthilfen, wenn jemand frisch anfängt, innerhalb von 10 bis 12 Jahren, und bei den Bauprojekten innerhalb von 17 Jahren. Also, es ist ein sehr gutes Instrument. Und wir sind der Meinung, da könnte der Bund jetzt eine Win-Win-Situation schaffen. Er hat eine Verpflichtung, man hat einen konkreten Bedarf und man könnte mit dem eben auch die Investitionsfähigkeit der Landwirtschaft, den Auftrag gegenüber der Kantone und natürlich auch gegenüber vom Gewerbe, wo die Mittel ja wieder eingesetzt werden, bei den Bautätigkeiten erfüllen. Also, man hätte da mehrere Flüge mit einer Klappe positiv können schlagen können. Wir hoffen, dass da etwas kommt.
4: Der Bundesrat hat ja eigentlich Hand geboten. Er hat ja gesagt, im Vorfeld von dieser Debatte, er sei bereit, 150 Millionen Franken zur Verfügung zu stellen für Investitionskredite. Der Bauernverband hat das dann in der Medienmitteilung als Nullnummer bezeichnet. Hat er da nicht ein bisschen den Bogen überspannt?
5: Nein, gerne nicht. Der Vorschlag war sehr unglücklich vom Bundesrat. Zuerst ist es zu spät gekommen. Der Bundesrat hat ja nichts verabschiedet mit der Botschaft im Februar an Begleitmassnahmen. Dann hat die Kommission bereits am 6. Mai entschieden. Die Anträge stellt der Nationalrat und der Bundesrat hat am 20. Mai, wie die Alpfas, nach 14 Tagen Sport seine Entscheidung gefällt, die gerne nicht mehr wirksam waren für die Kommissionsdiskussion. Das war sehr schade. Das Zweite ist, die Entscheidung vom Bundesrat sind völlig unverbindlich. Also, die könnten jederzeit wieder über das Budget korrigiert werden. Anpassung Finanzplan, Anpassung Budgetkredit. Das ist für uns natürlich nicht akzeptabel. Dann sind sie zu tief. Der Bundesrat hat keine Zahlen, und man kann belegen, wie er auf die 158 Millionen kostet. Wie der Bundesrat hat gesagt, das ist einfach für allgemeine Nachteil von der Landwirtschaft bei Freihandelsabkommen. Aber für das brauchen wir nichts. Wir haben bis jetzt nie einen Nachteil ausgewiesen. Es braucht etwas für Mercosur. Und das Dritte, und das war für uns wirklich das Härteste, dass der Bundesrat beschlossen hat, das zu kompensieren. Also, da muss ausgeglichen werden und dann über das Budget der Landwirtschaft. Also, man hätte da gleichzeitig noch selber müssen zahlen. Also, der Entscheid ist unglücklich. Und wenn man so ein Abkommen wirklich will vom Bundesrat, müsste man vielleicht ein bisschen mehr Sensibilität da haben.
4: Jetzt gibt es aber ein grosses Problem. Die EU hat nämlich mit den Mercosur-Staaten auch ein Freihandelsabkommen zustande gebracht. Und seit dem 1. Mai, provisorisch jetzt schon mal, wird das angewendet. Und das sagt der Bundespräsident Bachmann führe dazu, dass die Schweizer Produkte in den Mercosur-Staaten jetzt gegenüber den EU-Produkten benachteiligt seien. Marktanteile gehen verloren, das könne mittelfristig Arbeitsplätze in der Schweiz kosten. Ist euer Widerstand, und der führt ja jetzt zu Verzögerungen bei diesem Abkommen, nicht am Schluss ein klassisches Eigengoal für die Schweizer Landwirtschaft?
5: Also, wir haben ja nicht wollen Widerstand leisten, sondern wir haben gehofft, es gibt eine ausgewogene, gute Lösung. Und da sind die Vorarbeiten einfach schlecht gewesen. Und
4: aber es führt jetzt zu einer Verzögerung.
5: Es führt zu einer Verzögerung, aber wir müssen einfach auch erwähnen, das ist ja im Parlament gesagt worden, dass eben der Bundesrat mit den bilateralen Zollkontingenten eben einen Schritt gemacht hat, wo wir immer gesagt haben, das ist ja so nicht akzeptabel, er hat das gewusst. Das ist auch dann nachher so gesagt worden im Parlament, das war ein Fehler gewesen, das hätte nicht passieren sollen, man hätte innerhalb von diesen WTO-Kontingenten bleiben. Und jetzt ist natürlich wichtig, dass man da ein Fundament schafft, dass am Schluss auf der einen Seite durchs Parlament gehen kann und natürlich nachher auch Volksabstimmung. Es sind ja verschiedene Referenden angekündigt worden, insbesondere von linken Seite, dass eben da eine tragfähige Mehrheit stand kommt. Und wenn man da
4: hoch... Wie könnten die aussehen, Herr Ritter? Mir ist aufgefallen, von einer Bandbreite geredet. Wir sagen, 70 bis 115 Millionen sind die Ausfälle. Könnte man sagen, ja, wir nehmen mal den Unterbetrag von der Bandbreite. 70 Millionen mal 8 Jahre, dann sind wir bei 560 Millionen. Wäre das zum Beispiel etwas, wo ihr damit leben könnt?
5: Also, ich glaube, das Erste, was man machen muss, ist mit der Bundesverwaltung die Zahlen mal abgleichen. Die, der Bundesrat hat man sie vergessen. Die sind völlig veraltet, die sind 6-jährig, die haben ein anderes Fundament, sondern unsere Berechnungen und dann soll er uns sagen, was da nicht korrekt gerechnet ist, dass wir einmal eine saubere Daten- und Zahlengrundlage haben für die Diskussion im Ständerat. Ich glaube, das ist das Erste. Und dann muss man schauen, formell, wie kann man das einbringen? Soll es verbunden werden mit dem Beschluss? Gibt es einen separaten Bundesbeschluss? Ich glaube, das ist das Zweite, was man muss anschauen. Und das Dritte, was man muss anschauen muss, gibt es allfällig notwendige Zugeständnisse auf die andere Seite, die auch Bedürfnisse angemeldet. Ich glaube, da ist
4: also die Linke meinen, die Umweltanliegen, ja. Zwangsarbeit.
5: Da ist wichtig, dass der Ständerat nochmal sich intensiv mit der Thematik befasst. Der Ständerat ist jetzt nach dem Nein im Nationalrat neu Erstrat. Ich gehe davon aus, dass er auch Anhörungen macht, dass er nochmal das Thema sauber aufarbeitet. Das ist ganz wichtig. Für mich ist einfach noch eins ganz wichtig, oder? Der Bund hat sich natürlich mit der Abschaffung von der Industriezölle jegliche Verhandlungsmasse genommen, außerhalb vom landwirtschaftlichen Dossier. Und die Industrie, die jetzt hier aufs Tempo drückt, oder? Der muss ich einfach sagen, man hat einer per 1.1.24 pro Jahr 600 Millionen Franken an Zölle erlassen, die sie müssen zahlen bis jetzt für die Importe. Der fehlt heute in der Bundeskasse und uns fehlt vor allem die Manövriermasse. Und darum erwarten wir da auch, dass man für eine saubere Lösung sich auch die notwendige Zeit nimmt, die dann nachher auch mehrheitsfähig sein kann.
4: Ein anderes Abkommen, das vom Bauernverband sehr kritisch angeschaut wird, beziehungsweise ein ganzes Paket von Abkommen sogar, die bilateralen drei, wie sie der Bundesrat bezeichnet. Das Paket sieht ja vor, dass die Schweiz künftig das EU-Recht übernehmen muss, ausser in einem Bereich, bei der Landwirtschaft. Da hat man eine Ausnahme können aushandeln. Wo ist jetzt das Problem?
5: Ja, wir haben dann auch drei Linien, die uns vor allem bewegen. Das eine ist neu, das soll das Integrationsverfahren weitgehend bei 80% der Fälle angewendet werden, nicht mehr das Äquivalenzverfahren. Äquivalenzverfahren heisst, dass, wenn ein Entscheid in der EU kommt, dass wir innenpolitisch aufarbeiten, es gibt Vernehmlassungen, wir haben eine Diskussion, entweder Parlament oder Bundesrat, und dann wird es umgesetzt in der Verordnung und Gesetzgebung. Und das Integrationsverfahren, das die EU favorisiert, das weitgehend geltend tut, heisst, dass die EU entscheidet. Wir können nicht wohl hier in diesen Vorgesprächen mit dabei sein. Es wird so sein, dass dann noch ein gemischter Ausschuss kommt. Aber grundsätzlich entscheidet die EU und es geht automatisch in Schweizer Recht über. Wenn wir aber Widerstand leisten wollen gegen den Mechanismus, dann greife ich nachher die entsprechende Streitbeilegungsmechanismen. Das ist der zweite Punkt, der uns Sorgen macht. Das ist eine Art der, der am schwerwiegendsten ist, dass man eine Art sagt, wenn die EU etwas beschließt, dann kommt es ein gemischter Ausschuss. Wenn man sich nicht einigen kann, dann gibt es ein Schiedsgerichtsverfahren. Wenn man sich dort nicht einigen kann und die Schweiz da weiter ablehnt, dann berechtigt die EU neu zum Ausgleichsmassnahmen, die verhältnismäßig sein müssen, also im gleichen Umfang, gegen die Schweiz zu ergreifen. Das schränkt natürlich unsere politischen Rechte, sowohl im Parlament, aber vor allem auch bei Volksabstimmungen, sehr stark ein. Und da wird natürlich, und da ist dann der dritte Punkt, dass da natürlich auch unsere direktdemokratischen Rechte tangiert, die eigentlich in der Verfassung gegeben sind, dass wir Referenden ergreifen, Initiativen ergreifen, weil da ist ein übergeordnetes Recht, das uns da einschränkt bei der freien Meinungsbildung. Und darum sind wir auch dort für das obligatorische Referendum. Das sind die drei Punkte. Also Integrationsverfahren sehr kritisch, gerade im Lebensmittelrecht. Dann ist der ganze Streitbeilegungsmechanismus für uns so sehr schwierig. Und das dritte ist, wir wollen ein obligatorisches Referendum von Volk und Stände aufgrund von der Bedeutung.
4: Von diesen drei Punkten könnt ihr aber nur den drei Punkte noch anpassen, weil die anderen sind mit der EU ausgehandelt. Da wird es null Spielraum geben, für das nochmal in Frage zu stellen. Das heisst, am Schluss lehnt ihr das Abkommen oder das Vertragspaket von den Abkommen ab.
5: Also wenn es keinen Spielraum gibt und man da nicht da entsprechend die Rechte wahren kann, denn es sind sicher unsere Organe, die am Schluss entscheiden, die Vorstand Landwirtschaftskammer. Aber die Wahrscheinlichkeit, dass die Landwirtschaft dann ablehnt, die ist dann hoch. Weil für uns ist es wichtig, dass wir auf Augenhöhe mit der EU als unseren wichtigsten Handelspartner können verkehren. Wir wollen einen fairen Austausch. Aber was wir nicht wollen, ist, dass sie Befehle müssen folgen. Und wenn wir nicht einverstanden sind und Nein sagen, dann nochmal eine Busse im gleichen Umfang zahlen, ich glaube, das ist nicht korrekt. Und da erwartet mir, dass das Parlament noch Brocken baut und aufzeigt, wie mit dem soll umgegangen und wie das soll gelöst werden. Darum haben wir gesagt, wir warten den Parlamentsentscheid ab und nachher werde ich mir sagen, wie wir uns positionieren.
4: Ihr habt schon in der Vernehmlassung als Verband geschrieben, das Paket hätte Chancen und Risiken und die Risiken sind eher grösser. Aber am Anfang von der Vernehmlassung hat er auch geschrieben, der bilaterale Weg mit der EU sei alternativlos. Ja, was jetzt?
5: Also, das ist nach wie vor richtig. Also, wir sind der Meinung, ein EWR-Beitritt ist kein Thema, ein EU-Beitritt sowieso kein Thema, G9 ist auch kein Thema, wir wollen auch kein Freihandelsabkommen, wie jetzt da zum Beispiel Großbritannien nur noch hat. Ich glaube, der Weg selber ist gut, aber es braucht da eine Weiterentwicklung, die auch die Schweizer Interessen aufnimmt. Und da, wo ausgehandelt worden ist, wo jetzt auf dem Tisch liegt, wo jetzt aber die innenpolitische Umsetzung noch braucht, da geht natürlich aus unserer Sicht geht da sehr stark in die Interessen von der EU und wir werden am Schluss noch müssen deutlich mehr zahlen, dass wir überhaupt mitmachen dürfen. Und da beschäftigt uns schon, weil wir bringen ja auch der EU sehr viel, sowohl im Bereich von der Grenzgänge, wo wir ihnen helfen, wir müssen Verkehrs- Aufgaben gelöst, gerade auch mit der Alpentransversale und mit der EU. Die EU hat gegenüber für uns einen deutlichen Handelsüberschuss, also nicht mehr gegenüber der EU, sondern umgekehrt. Also von dem her gesehen, bin ich der Meinung, das Abkommen momentan auch sehr kritisch von verschiedenen Seiten betrachten.
4: Nur sagen andere Teile von der Wirtschaft, die erodieren die Verträge, wenn man da jetzt nicht die Anpassung macht, und die Landwirtschaft würde mithelfen, wieder, dass andere Industriezweige Nachteile haben, indem sie Widerstand hier macht gegen das Paket.
5: Also wenn das Paket jetzt scheitern würde, dann ist ja nicht so, dass man nichts hat, sondern dann bestand die bisherigen bilateralen Verträge weiter. Dann ist es so, dass natürlich eine Weiterentwicklung nochmal wieder wo Verhandlungen brauchen. Man muss schauen, wo ist der Fundament. Aber es ist nicht so, dass man nichts hätte, sondern bei einem Nein bleibt Status quo, wo natürlich dann sukzessive, wo nicht können weiterentwickelt werden, aber da ist es notwendig, dass man Verhandlungen führt und schaut, wie kommt man mit der EU als wichtigsten Handelspartner, wo wir von ihnen profitieren, aber auch aus uns sehr stark von uns, zu einer Lösung kommt.
4: Das ist die Samstagsrundschau mit dem Präsidenten vom Schweizer Bauernverband, mit dem Nationalrat Markus Ritter. Wir zeichnen die Sendung am Freitagmittag auf. Und ich möchte im letzten Teil von dieser Sendung mit euch noch ein weiteres Geschäft anschauen, das diese Woche im Nationalrat für Aufsehen gesorgt hat. Es geht um die Vorlage vom Bundesrat, die das Bauverbot für neue Atomkraftwerke in der Schweiz möchte aufheben. Die Vorlage ist im zweiten Anlauf im Nationalrat ganz knapp angenommen worden, auch dank der Stimmen von 7 Nationalräten von der Mitte, die von der offiziellen Haltung der Partei abgewichen sind. Und einer von diesen 7 Nationalräten war der Markus Ritter. Hat er schon Schimpfis bekommen von der Fraktionspräsidentin von der Yvonne Bürgin?
5: Nein, wir sind eben die Mitte, und bei uns treffen sich natürlich die politischen Spektrum auch ein bisschen. Die einen, die sehr wirtschaftsfreundlich agieren, die anderen, die natürlich auch eher so auf der ökologischen Schiene fahren. Und wir führen da auch interessante Diskussionen. Unsere Fraktionssitzungen gehen da relativ lang. Wir haben aber auch gesehen, was die Position, relativ eine deutliche Position vom Ständerat und unseren Ständerat selber gewesen sind. Darum ist das sicher eine interessante und auch anspruchsvolle Diskussion gewesen, wo sich vor allem 2 Argumente getroffen haben. Man muss jetzt die Weichen stellen für Versorgungssicherheit, auch in den nächsten 30, 40 Jahren, wo man weiss, dass wir ja wollen Dekarbonisierung, also wo wir wollen CO2-neutral werden bis 2050. Das heisst, kein Diesel, kein Benzin, kein Kohle, kein Gas mehr einsetzen in der Schweiz. Das bedeutet, dass wir irgendwie die 90 Terawattstunden, das ist eine riesige Menge Strom, die uns zur Verfügung stehen, dass die Schweiz funktioniert. Und das Ziel von unserer Seite, wo jetzt ich auch dabei war, ist natürlich, dass das zu bezahlbaren Preisen möglich ist. Und dann haben wir die andere Seite, die auch berechtigte Argumente natürlich hat, die sagt, ist die Atomkraft jetzt da, was wir wieder zulassen wollen? Ist da ein Entscheid, der zukunftsgerichtet ist, der vor allem auf die Erneuerbaren setzt, wo ich auch tue, wo aber jetzt unsere Seite gesehen hat, wie schwierig das da ist zum Umsetzen, mit zusätzlichen Wasserkraftwerken, mit zusätzlichen Windrädern. Da haben wir einfach auch Widerstand im Land draussen. Und darum braucht es zum Schluss eine ausgewogene Lösung.
4: Der Atomausstieg ist ja eigentlich begründet worden von eurer ehemaligen Energieministerin Doris Leuthard von der Mitte. Die torpediert eigentlich ihren Serb.
5: Es ist ein eine andere Ausgangslage. Oder ich war ja hier schon dabei, ich war schon lange im Parlament, seit dem 11. Und dort war die Ausgangslage Fukushima. Und es ist noch gar nicht geredet worden davon, dass wir die Dekarbonisierung vollständig umsetzen und die Schweiz will CO2-neutral werden. Das war dort kein Thema. Und dann hat man das Gefühl gehabt, ja, es ist wichtig, die Atomenergie rauszunehmen. Und man hat ja alle anderen Alternativen auch noch. Und dann hat man daneben auf Import gesetzt. Und wir sehen einfach in ganz Europa, dass Import von Strom kann sehr teuer sein, dass da auch eine Abhängigkeit entstand. Und darum haben wir heute eine andere Ausgangslage wie diese Diskussion, die ich selber miterlebt habe, und die Ausgangslage, die wir heute haben, wo wir auch andere zusätzliche Ziele gesetzt haben. Und wir haben uns auch versprochen, dass der Zubau von Erneuerbaren ein bisschen einfacher ist, als er sich jetzt präsentiert.
4: Aber jetzt wird es ja wahrscheinlich noch schwieriger, weil das Zeichen ist, jetzt könnte es gleich vielleicht wieder Atomenergie geben, dass man da investiert in erneuerbare Bereiche. Ist jetzt auch weniger attraktiv. Viele Landwirtschaftsbetriebe haben ja Solarpanels auf ihren Dächern, sind da fast Pioniere gewesen. Einzelne haben auch Windräder montiert vor ihrem Hof. Politisiert ihr da nicht an euren Mitgliedern vorbei, wenn ihr jetzt wieder auf Atomenergie setzt?
5: Also wir haben daheim auch sehr grosse PV-Anlage installiert. Die geht enorm Strom. Also in 2 Tagen wird da der Strom für ein Einfamilienhäuschen für ein ganzes Jahr produziert. Das ist eine grosse Anlage. Aber es ist ja so, dass wir ja im Sommer haben wir halt viel Strom und im Winter, gerade Januar, Februar, haben wir dann nachher zu wenig Strom. Die Versorgungssicherheit im Winter ist nicht gewährleistet. Und wir müssen wirklich schauen, Auf der einen Seite die Speicherfähigkeit vom Strom, das funktioniert heute Tag, Nacht oder über einige Tage können wir speichern. Auf unserem Betrieb haben wir einen grossen Speicher installiert, aber vor allem die Speicherfähigkeit Sommer, Winter, die ist im Moment nicht gegeben. Da braucht es Forschung, da braucht es Entwicklung, da wird dann der Durchbruch einmal bringen, wenn das möglich ist. Für uns geht es aber um Technologieoffenheit, dass wir uns nicht mehr verbauen, dass wir uns, wo auch andere neuere Technologien im Bereich Atomenergie können kommen, die sind im Moment noch nicht in der Praxis eingesetzt, aber da findet Forschung statt und für uns ist wichtig, dass sich die Schweiz alle Optionen offen behalten, dort am Schluss investiert, was für uns am günstigsten, am attraktivsten ist, prioritär auf Erneuerbare setzt, aber daneben auch die entsprechenden Optionen hat, um das zu ergänzen.
4: Aber da braucht es ja finanzielle Unterstützung und die Angst ist natürlich, dass die finanzielle Unterstützung die Atomenergie muss gehen, weil die auch muss unterstützt werden. Okay. Windkraft zum Beispiel, wie soll das finanzierbar sein, wenn man Atomenergie muss unterstützen?
5: Ja, Windkraft braucht sehr viel Unterstützung, also deutlich mehr als PV. Selbst ist in der Schweiz an wenigen Orten wirklich attraktiv, vor allem vom Chasseral im Jura haben wir regelmäßig Wind, das da sehr attraktiv auch finanziell ist, aus der Produktion raus. Es ist so, Atomenergie, da haben wir heute noch kein Projekt, wir haben keinen Antrag, wir wissen nicht, ob da entsprechend wie viel das kosten soll. Ich sehe dort nicht, dass der Staat in erster Linie der Verantwortung ist. Wenn da wirtschaftlich lukrativ ist, dann kann man da prüfen und am Schluss wird das Parlament, allfällig sogar das Volk, wieder darüber entscheiden, wenn einmal ein Projekt da ist, wenn wir einmal einen konkreten Antrag haben, wo man kann Stellung nehmen dazu, das ist jetzt nicht der Fall. Darum sind die Diskussionen über Kosten auch sehr hypothetisch.
4: Das Volk wird auch schon vorher können darüber abstimmen, weil die Linke möchte das Referendum ergreifen, die Umweltverbände. Nächstes Jahr die Wahlen auf eidgenössischer Ebene. Als Wählerin oder Wähler weiss ich jetzt, Mitte ist zwar mehrheitlich im Nationalrat gegen Ausstieg aus dem Atomausstieg gewesen, aber eine Minderheit von der Mitte und die Mitte im Ständerat hat geholfen, das Bauverbot für neue Kernkraftwerke zu beseitigen. Der Widerspruch, der ist bei den Wahlauer nicht gerade hilfreich.
5: Ja, es ist jetzt ein Thema, wo wir zwei Positionen haben und im Bauernverband machen wir es jeweils an, jetzt wie bei der 10 Millionen Schweiz. Wir lassen beide Argumente zu, wir dann jeweils auch die Bevölkerung aufklären, was spricht dafür und was spricht dagegen. Und dann kann jeder Stimmbürger, jede Stimmbürgerin selber entscheiden, welche Richtung das aus seiner persönlichen Sicht soll gehen. Und ich sehe ich so einen Weg auch für die Mitte. Jetzt gerade in einer so einer Frage, dass man wirklich den Leuten sagt, da und da spricht für den Weg, da und da spricht für den Weg und den Leuten auch sagt, da gibt es verschiedene Befindlichkeiten auch in der Mitte und da machen wir den Leuten auch zum Beispiel mit einer Stimmfreigabe gewisse Offenheit lassen, dass sie entscheiden können, welche Richtung das soll gehen. Und ich glaube, auch da ist eine Position, wo man sagt, mal, da ist sehr viel auch innere Überzeugung umeinander und die Mitte ist offen auch für die verschiedenen Meinungen.
4: Aber bei Wahlen wird ja dann wissen, für wen ich jetzt eigentlich wählen und was die dann vertreten. Das heisst, in dieser Frage bekomme ich von der Mitte ein bisschen alles.
5: Ja, es ist ja so, wir haben ja sehr viele Themen. Also 95% von den Themen oder noch wo wir dann sehr geschlossen sind. Und dann gibt es Themen, die natürlich auch ein bisschen spalten. Und ich sehe es jetzt bei der Ernährungsinitiative, die am 27. September zur Abstimmung kommt. Dort SP und Grüne haben einstimmig die Initiative abgelehnt im Parlament, im National- und Ständerat. Und während beide Stimmfreigabe jetzt beschliessen, wie sie sagen, ja, da ist Basis, kann unterschiedliche Meinungen haben, müssen wohl Leute an der Medienkonferenz kamen, da anstieg, aber sie lassen da auch offen. Und da gibt es so Themen, wo auch eine Partei muss sagen, mal, wir haben auch intern verschiedene Meinungen, zum Beispiel die SVP bei der AHV, wo die Basis dann anders steigt, das Führungsetage. Und da muss man auch zulassen, da muss man auch aushalten für eine Partei. Mit ist so stark, die halten auch da aus.
4: Markus Ritter, ganz herzlichen Dank für das Gespräch.
5: Merci vielmals.
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0: Die Nachrichten von SRF um 22 Uhr mit Lara Christen. Die heutigen Verhandlungen zwischen den USA und dem Iran auf dem Birkenstock sind zu Ende. Wie geht es nun weiter? Unser Korrespondent ordnet ein. Und in der Schweiz wird geschwitzt. Erstmals dieses Jahr wurde die 36-Grad-Marke geknackt. Das Wetter, morgen wird es sonnig und heiß bei 32 bis 36 Grad. Nach längerem Hin und Her fanden sie heute statt. Die Gespräche zwischen Vertretern der USA und dem Iran auf dem Birkenstock im Kanton Nidwalden. Noch während die Gespräche liefen, drohte US-Präsident Donald Trump auf seiner Social-Media-Plattform dem Iran. Dieser müsse seine Verbündeten im Libanon davon abhalten, Unruhe zu stiften. Ansonsten würden die USA den Iran erneut sehr hart treffen. Darauf hat der Iran nun reagiert, sagt Korrespondent Sebastian Ramschbeck in der SRF-Tagesschau.
1: Also die iranische Delegation, die hat jetzt angekündigt, den Gipfel zu verlassen heute Abend, angeblich unter Protest auf die Äußerungen von Donald Trump auf Truth Social. Aber nach meinem Kenntnisstand hatte die iranische Delegation von Beginn weg vor, den Gipfel zu verlassen und keinen zweiten Gipfeltag zu ermöglichen, obwohl die USA dafür bereit gewesen wären. Aber es soll jetzt weitere Verhandlungen geben auf tieferer Stufe in Arbeitsgruppen zu den verschiedenen Themen, Straße von Hormuz, die Lage im Libanon, das iranische Atomprogramm und natürlich auch die Sanktionen in den kommenden Tagen, Wochen, vielleicht hier auf dem Birkenstock, vielleicht anderswo auf der Welt. Aber bei allem Optimismus, der zeitweise hier verbreitet wurde, lässt es sich schwer vorstellen, dass die beiden Staaten bis Mitte August, das wäre ja der Zeitplan, ein umfassendes Friedensabkommen aushandeln können. Zu groß das Misstrauen und natürlich auch wegen der Tatsache, dass die dritte Kriegspartei Israel gar nicht Teil der Verhandlungen ist.
0: In der Schweiz sind heute zum ersten Mal dieses Jahr Temperaturen von mehr als 36 Grad gemessen worden. Besonders heiß war es laut SRF Meteo in der Nordwestschweiz. So wurden in Güesgen im Kanton Solothurn und im aargauischen Döttingen jeweils 36,3 Grad gemessen. Und in Basel kletterte das Thermometer auf 36,2 Grad. Auch in anderen Regionen der Schweiz gab es heute gegen 35 Grad. Damit ist der Höhepunkt der Hitzewelle wohl noch nicht erreicht. SRF Meteo geht davon aus, dass es in der kommenden Woche noch heißer werden könnte. Nach Tschechien. Dort plant die Regierung, die Rundfunkgebühren abzuschaffen. Dagegen haben am Abend tausende Menschen demonstriert. Sie versammelten sich in der Hauptstadt Prag und warnten vor einem Verlust der Pressefreiheit und einer unabhängigen Berichterstattung. Tschechiens Regierungschef Andrej Babiš will öffentlich-rechtliche Medien künftig direkt aus dem Staatshaushalt finanzieren. Außerdem sollen rund 15% der finanziellen Mittel gekürzt werden. Für morgen haben Angestellte öffentlich-rechtlicher Radio- und Fernsehsender aus Protest gegen die Pläne einen Warnstreik angekündigt. Zum Sport, zuerst zur Fußball-Weltmeisterschaft. Dort hat Spanien gegen Saudi-Arabien mit 4:0 gewonnen. Und Radsport, Tadej Pogacar hat die letzte Etappe der Tour de Suisse der Männer in Villars-sur-Ollon gewonnen. Der Slowene sichert sich damit auch gleich den Gesamtsieg. Bei den Frauen hat zuvor die Schweizerin Marlen Reusser die Tour de Suisse gewonnen. Es ist nach 2023 und 2025 der dritte Sieg bei der Landesrundfahrt der Bernerin. Nun zu weiteren Meldungen des Tages in der Übersicht. Am Flughafen Zürich hat es heute Morgen Probleme gegeben. Wegen des Treffens auf dem Birkenstock habe man kurzfristige Anpassungen am System vornehmen müssen, schreibt die Flugsicherung Skyguide. Dabei sei es zu einer technischen Störung gekommen. In der Folge war der Schweizer Luftraum östlich von Bern für mehrere Stunden gesperrt. Zeitweise konnten keine Flugzeuge starten. Am Flughafen Zürich gab es Verspätungen und vereinzelt Ausfälle. In Frankreich bleiben wegen der aktuellen Hitzewelle morgen knapp 850 Schulen geschlossen. 1800 weitere Schulen verkürzen den Unterricht. Zudem hat die französische Bahngesellschaft NSCF gefährdete Personen dazu aufgerufen, auf Zugfahrten zu verzichten, weil es wegen der Hitze im Bahnverkehr zu Problemen kommen könne. Besonders betroffen ist der Südwesten von Frankreich. In Bordeaux wurden heute etwa 41 Grad gemessen. Die Ukraine hat die russisch annektierte Halbinsel Krim erneut mit Drohnen angegriffen. Laut ukrainischen Angaben ist ein Öldepot auf der Krim getroffen worden. Nach

0: Hier sprechen wir gleich über ein KI-Rechenzentrum, das im Ozean versenkt wurde, um es zu kühlen. Und wir wollen wissen, warum die Schweiz nicht mehr das wettbewerbsstärkste Land der Welt ist. Sie hören eine Wiederholung der spannendsten Wirtschaftsbeiträge dieser Woche. Ich bin Vanessa Leder-Gerber. Künstliche Intelligenz braucht viel Rechenleistung und damit auch viel Strom. Und damit die Server nicht überhitzen, müssen sie laufend gekühlt werden. Und das wiederum braucht auch viel Energie. Ein chinesisches Unternehmen scheint nun eine Lösung gefunden zu haben. Es hat sein KI-Rechenzentrum kurzerhand im Ozean versenkt. Was das für die Umwelt bedeutet und wie das überhaupt funktioniert, darüber hat Yves Kircher mit Wirtschaftsredaktorin Jasmin Gut gesprochen.
1: Das Rechenzentrum befindet sich vor der Küste von Shanghai in der Freihandelszone, rund 35 Meter tief auf dem Meeresgrund. Seit gut zwei Wochen laufen dort rund 2000 Server unter Wasser. Diese müssen nicht mehr aufwendig und vor allem ressourcenintensiv mit extern zugeführtem Wasser gekühlt werden, denn die Klimaanlage, also das Meerwasser, ist bereits vorhanden. Damit die Technik dem Druck unter Wasser standhält und auch nicht vom Salzwasser beschädigt wird, wurden spezielle Unterwassermodule angefertigt.
2: Und wie sehr kann denn damit tatsächlich der Stromverbrauch gesenkt werden?
1: Bei einem normalen Rechenzentrum an Land entfallen rund 40% des Stromverbrauchs auf die Kühlung. Bei diesem neuen chinesischen Unterwasserzentrum sollen es nur noch etwa 10% sein. Ein weiterer Vorteil ist, dass auf dem Meeresgrund im Gegensatz zum Festland noch Platz vorhanden ist. Und direkt neben dem Rechenzentrum befindet sich ebenfalls im Meer ein Offshore-Windpark. Die Stromquelle liegt also gewissermaßen direkt um die Ecke.
2: Es tönt nach einer logischen und vor allem auch nach einer unbekannten Lösung bis jetzt. Wie neu ist sie tatsächlich?
1: Ganz neu ist die Idee nicht. Microsoft führte bereits vor gut 10 Jahren einen ähnlichen Test vor der Küste Schottlands durch. Das Fazit von Microsoft fiel überwiegend positiv aus, da die Temperaturen unter Wasser relativ stabil sind, fielen weniger Server aus als an Land. Trotzdem verfolgte Microsoft das Projekt nicht weiter. Der offizielle Grund lautete damals, man habe andere Prioritäten. Expertinnen und Beobachter gehen jedoch davon aus, dass auch die hohen Wartungskosten eine Rolle gespielt haben könnten.
2: Jetzt hat also ein Unternehmen vor der Küste von Shanghai Server im Meer versenkt und hat dort ein Rechenzentrum errichtet. Da stellt sich natürlich auch die Frage, wie groß die Gefahren sind, die damit verbunden sind. Gibt es da schon Voraussagen, die man machen kann?
1: Da Meerwasser zur Kühlung genutzt wird, kann sich die Temperatur des Meerwassers erhöhen. Das kann der Umwelt, also der Tier- und Pflanzenwelt, schaden. Dafür reichen bereits geringe Temperaturschwankungen aus. Microsoft untersuchte dieses Risiko bereits bei seinem Testprojekt. Damals kam das Unternehmen zum Schluss, dass die Wassertemperatur in der Nähe des Rechenzentrums nur wenige Tausendstel Grad anstieg. Allerdings sind solche Unterwasser-Rechenzentren noch wenig erforscht und das Rechenzentrum in Shanghai ist deutlich größer als jenes von Microsoft. Klar ist, dieses Rechenzentrum wird sehr wahrscheinlich kein Einzelfall bleiben. Auch Südkorea möchte ein Unterwasser-Rechenzentrum bauen und auch Japan und Singapur planen Rechenzentren, die auf dem Meer schwimmen sollen. Das Projekt in China wird jetzt zeigen, ob solche Unterwasserrechenzentren überhaupt wirtschaftlich sind. Der Hunger nach neuen Zentren ist auf jeden Fall da, jedoch mit einem großen Fragezeichen, was das unter anderem für die Erwärmung der Meere bedeuten könnte.
0: Wirtschaftsredaktorin Jasmin Gut. Ja, an künstlicher Intelligenz kommt man heute kaum mehr vorbei. Viele nutzen KI in der Freizeit, aber auch an unzähligen Arbeitsplätzen hat KI inzwischen Einzug gehalten. Wie viele Menschen das genau betrifft, das hat die arbeitnehmenden Organisation Angestellte Schweiz untersucht. Manuel Fasol hat Wirtschaftsredaktor Manuel Rentsch gefragt, was das Fazit dieser Untersuchung ist.
3: Ja, die Studie zeigt, dass mehr als ein Viertel der Arbeitsplätze in der Schweiz von der künstlichen Intelligenz betroffen sind. Oder noch etwas anders formuliert, rund 28% von 3 Millionen untersuchten Arbeitsplätzen werden von der KI tangiert. Das heisst nicht, dass die Stellen abgebaut werden, sondern dass sich die Arbeit verändert, mehr oder weniger, dass man sich damit beschäftigen muss. Es ist

0: ein für die Menschen und die Wirtschaft relevantes Thema.
1: Im Alltag braucht man ja immer häufiger KI-Modelle, wie zum Beispiel ChatGPT, Claude oder Gemini. Ich nehme an, vom Wandel im Berufsalltag sind vor allem die Arbeitsplätze im Büro betroffen.
0: Das ist definitiv so. Das zeigt auch die Studie. Überall, wo am Arbeitsplatz ein Bildschirm leuchte, verändere sich auch die Arbeit, schreibt Angestellte Schweiz in der Medienmitteilung. Neben Administration und Verwaltung, also typischen Büroarbeiten, sind es auch die Berufe aus dem Bereich der Finanzen zum Beispiel oder im juristischen Bereich. Andererseits sind aber auch Handwerks- und Pflegeberufe dann kaum betroffen. Die Studienautoren haben bei der Auswertung auch eine Datenbank aufgebaut, ein Dashboard. Darin kann man seinen eigenen Beruf eingeben, wenn man sich dafür interessiert, zum Beispiel Journalist. Und dann sieht man in groben Zügen, wie KI den eigenen Beruf verändern kann.
1: Ja, die künstliche Intelligenz, die ist ja auch mit etlichen Ängsten verbunden. Geht es nicht einfach darum, Kosten zu sparen am Ende?
0: Ja, die Studie von Angestellte Schweiz zeichnet ein differenziertes Bild. Die Frage sei nicht, ob der Job verschwinde, sondern wie sich die Arbeit verändere. Wichtig sei, dass man sich mit dem Thema auseinandersetze. Die Schweiz brauche eine breit angelegte KI-Bildungsoffensive. Auch die Firmen müssten eine Strategie entwickeln. Und die Studie weist auch darauf hin, dass in den kommenden Jahren in der Schweiz viel mehr Personen pensioniert werden, als dass junge Menschen in den Arbeitsmarkt eintreten. In der Studie ist die Rede von einer Lücke von fast 150.000 Arbeitsplätzen, die durch diese demografische Veränderung entstehe. Und vor diesem Hintergrund sei die künstliche Intelligenz eben auch eine Chance, weil mit der KI die Produktivität steige und damit die fehlenden Arbeitskräfte zumindest teilweise kompensiert werden könnten.
1: Studien zur KI gibt es derzeit sehr viele. Nun haben wir auch gehört, dass die Ausbildung sehr wichtig sei. Was ist weiter zu beachten im Umgang mit KI in der Arbeitswelt?
0: Ja, wichtig sei bei den Firmen das Bewusstsein, was KI kann und was eben auch nicht. Das betonen die Studienautoren. Man solle die künstliche Intelligenz nicht einfach als Informatikprojekt betrachten, sondern müsse sich im Betrieb auch Gedanken machen über die Abläufe und die Organisation. Man sieht also, KI hat viele Facetten. Dies betrifft sehr viele Personen in der Welt der Arbeit, aber auch die Firmen und die Politik, welche die Rahmenbedingungen schaffen muss.
2: Wirtschaftsredaktor Manuel Rentsch. Lange galt China als Wachstumsmotor der globalen Autoindustrie. Hersteller wie Volkswagen, Mercedes-Benz oder BMW haben dort jahrelang viel Geld verdient. Aber die Konkurrenz aus China wurde größer und jetzt zeigt sich ein Einbruch auf dem chinesischen Automarkt. Im Mai wurden rund 1,5 Millionen Personenwagen verkauft. Das sind über 20% weniger als vor einem Jahr. Die chinesischen Hersteller versuchen nun vermehrt, ihre Autos ins Ausland zu exportieren. Nico Bär hat Autoexpertin Beatrix Keim vom Center for Automotive Research gefragt, wie sie sich den deutlichen Einbruch der Autoverkäufe in China erklärt.
3: Es ist ein Phänomen aus verschiedenen Faktoren. Zum einen haben wir ja schon seit Anfang des Jahres einen Einbruch vermerkt bei den New Energy Vehicles, also batterieelektrische Fahrzeuge, Plug-in Hybrids und die Range Extender. Aufgrund einer zurückgefahrenen Förderung für den Kauf von Neufahrzeugen, die nicht gestrichen wurde, sondern aber gedeckelt, und eine zusätzliche Verbrauchssteuer. Auf der anderen Seite haben wir natürlich schon seit dem Ende der Pandemie in China eine sehr schleichende Wirtschaftskrise. Und das nun verstärkt mit der Ölkrise, die auch China trifft. China ist angewiesen auf Importe von fossilen Energien aus Russland, Venezuela und nun auch Iran. Und dieser Iran-USA-Konflikt hat extrem zu Preisverteuerung geführt, natürlich eben auch an den Tankstellen. Und das wird einer der großen Gründe sein für den Rückgang. Denn wie bei uns auch, haben die Verbrenner eben hier gelitten. Es sind also verschiedene Faktoren, die hier zusammenkommen.
4: Ja, wie stark deutet denn dieser Rückgang jetzt auf eine längerfristige strukturelle Trendwende im chinesischen Automarkt hin?
3: Ich denke, gerade aufgrund der Tatsache, dass es eben im Binnenmarkt eben diese Konsumschwäche gibt, die Menschen ihr Geld zusammenhalten. Es gibt eben auch immer mehr Arbeitslosigkeit, dass sich das hier weiter so vorantreiben wird. Man hatte eigentlich gedacht, dass die Preise sich langsam stabilisieren nach den Preiskriegen der letzten anderthalb Jahre. Aber aufgrund dessen, dass der Markt eben so völlig überkapazitär behandelt ist, dass es so viele Marken gibt, ungefähr 113 Marken von ungefähr 49 Herstellern, das ist einfach zu viel. Und somit kämpft nun doch jeder Hersteller um Marktanteile und das bedeutet, man drückt die Preise. Und somit warten auch teilweise die Kunden vielleicht doch noch auf ein Schnäppchen und auch das bedeutet wiederum eine Verlangsamung des Marktes.
4: Wenn die Nachfrage zurückgeht, gibt es ja salopp gesagt zu viele Autos auf dem chinesischen Markt. Wie reagieren diese Hersteller nun?
3: Sehr viel mit Exporten, wie gesagt, auf der einen Seite mit Preisreduzierung, aber auch man versucht es ins Ausland zu drücken. Wir sehen das ja auch hier in Europa. Man sieht hier schon natürlich, dass die chinesischen Hersteller hier immer mehr Boden gewinnen. Der Markt insgesamt wächst dann doch wieder in diesen ersten 5 Monaten, wo jetzt nicht nur die Chinesen, sondern auch zum Beispiel die deutschen Hersteller eigentlich gut partizipieren. Aber es gibt ja auch noch Märkte wie Südamerika, wie Afrika, wo eben nicht nur diese New Energy Vehicles, sondern auch die ganz normalen Verbrenner schon immerhin exportiert werden. Und somit wird hier weiter rausgedrückt, wahrscheinlich auch mit vielen Preismaßnahmen.
2: Sagt Autoexpertin Beatrix Keim. Das US-Kampfflugzeug F-35 gerät erneut in die Kritik. Ein großer Teil der Flotte sei nicht einsatzbereit, das zeigt ein überparteilicher Bericht in den USA. Das ist brisant, denn auch die Schweiz möchte genau dieses Kampfflugzeug kaufen. Zudem wurde diese Woche ein anderes Detail bekannt. Allein der Pilotenhelm des F-35 kostet rund 500.000 Dollar. Nicolas Malzacher hat darüber mit Wirtschaftsredaktor Manuel Rentsch gesprochen.
0: Das ist bemerkenswert. Es ist der teuerste Pilotenhelm der Welt. Ein Helm kostet mehr als ein Ferrari, wenn man so vergleichen will, 500.000 Dollar. Die Hersteller geben in der Regel zwar keine Preise bekannt. Diese Woche wurde aber in Polen 3 neue Kampfflugzeuge in Betrieb genommen und dabei hat der polnische Vizeverteidigungsminister den Preis offengelegt, eben auch wie teuer das ein Pilotenhelm ist.
5: Also ist das jetzt einfach ein weiterer Ausdruck davon, wie teuer dieser F-35 ist, auch verglichen mit anderen Kampfflugzeugen?
0: Ja, der Pilotenhelm zeigt dies beispielhaft und eben auch die Kostenexplosion. Von Militärexperten wurde immer wieder der Preis von 400.000 Dollar genannt für den Pilotenhelm der F-35 und nun sind es plötzlich 25% mehr. Es wird also immer teurer und dieses Modell der neuen Generation kostet in etwa doppelt so viel als ein konventioneller Helm von Kampfpiloten und Pilotinnen.
5: Und wieso ist der Pilotenhelm bei diesem Flugzeug so viel teurer als bei anderen Flugzeugen?
0: Das hat damit zu tun, dass der Kampfpilot F-35 vollgepackt ist mit Technik und das zeigt sich eben auch schon beim Helm. Bei diesem Flugzeug können zum Beispiel feindliche Ziele mit dem Auge des Piloten erfasst werden und dann auch mit Raketen beschossen werden. Und die Steuerung erfolgt über den Helm. Und der Helm ist mit Außenkameras des Flugzeuges verbunden, sodass der Pilot durch das Flugzeug hindurch schauen kann im 360-Grad-Winkel. Das ist alles sehr teuer und auch sehr anfällig. Jeder Helm ist individuell und muss zum Beispiel auf die Augen des Piloten oder der Pilotin angepasst werden.
5: Auf jeden Fall ein prägnantes Beispiel dafür, wie teuer dieser F-35 ist. Aber dann gibt es ja eben auch noch diesen Bericht, der diese Woche veröffentlicht worden ist in den USA, ein Bericht zuhanden des Parlaments. Und in diesem Bericht wird der Zustand der Kampfflugzeuge, also der amerikanischen Flotte, kritisiert. Also was steht da genau drin?
0: Ja, auch das ist bemerkenswert. Es ist ein Bericht einer überparteilichen Behörde in den USA, der zuhanden des Kongresses verfasst worden ist und dabei werden etliche Schwierigkeiten offengelegt. Nur gerade 1/4 der F-35 Kampfflugzeuge in den USA sei voll einsatzfähig. Es gebe einen Mangel an Ersatzteilen, Probleme mit der Software und Kollisionsschäden an einem grossen Teil der Flugzeuge. Der Bericht zeigt ein düsteres Bild zum Flugzeug, das auch von der Schweiz gekauft werden soll.
5: 1/4 der Flugzeuge ist einsatzfähig. Gibt es da irgendwelche Vergleichswerte von Flotten von anderen Kampfflugzeugen, wie da so die Werte sind?
0: Ja, eine so geringe Einsatzbereitschaft ist definitiv nicht normal. Die eigenen Zielvorgaben wurden dadurch überhaupt nicht eingehalten. Es ist nicht normal, dass so viele Flugzeuge nicht einsatzbereit sind. Kritik gibt es auch an der Firma Lockheed Martin, die den Kampfjet produziert. Nun braucht es neues Geld, um die Situation zu verbessern. In den USA werden nochmals fast 14 Milliarden Dollar eingeschossen. Zusatzinvestitionen vor allem auch in den Unterhalt, die Beschaffung von Ersatzteilen. In der Schweiz wiederum ist die Diskussion rund um den F-35-Kampfjet noch am Laufen. Es gibt in der Schweiz ein Kostendach von 6 Milliarden Franken und die Idee ist, dass man bis zu 30 Kampfjets kaufen möchte. Ursprünglich waren mal 36 Kampfjets vorgesehen. Die Lieferung soll in 2 Jahren beginnen.
2: Wirtschaftsredaktor Manuel Rentsch. Die Schweiz ist nicht mehr das wettbewerbsstärkste Land der Welt. Sie ist von Rang 1 auf Rang 3 zurückgefallen. Das zeigt das neue Ranking der Business-Schule IMD in Lausanne. Diese Liste vergleicht jedes Jahr, wie attraktiv es in einem Land ist, dort zu investieren, eine Firma zu eröffnen oder zu arbeiten. Auch sonst sind europäische Länder im Ranking generell abgerutscht. Asiatische hingegen haben Plätze gut gemacht. Auf Platz 1 und 2 sind neu Singapur und Hongkong. Nicolas Malzacher hat Wirtschaftsredaktor Jan Baumann gefragt, weshalb die Schweiz zurückgefallen ist.
6: Der Zollkrieg von US-Präsident Donald Trump und andere Störungen im internationalen Handel, im Weltwirtschaftssystem, wenn man so will, die haben der Schweiz zu schaffen gemacht letztes Jahr. Global gibt es immer mehr Abschottung und Protektionismus. Das drückt aufs Wachstum. Die Schweiz gehört zu den Verlierern der Blockbildung durch die wirtschaftlichen Großmächte USA und China.
5: Sie haben den Zollstreit mit den USA angesprochen. Das ist ein wichtiger Aspekt in diesem Bericht. Warum fällt er so stark ins Gewicht?
6: Ja, weil die Schweiz eine kleine, offene Volkswirtschaft ist. Das bedeutet, die Exportindustrie, die braucht möglichst freien Zugang zu ihren wichtigsten Absatzmärkten in Europa, aber eben auch in den USA. Trumps Handelszölle waren darum ein Schock für die Schweiz, besonders weil die US-Zölle letztes Jahr zunächst besonders hoch waren für die Schweizer Exportprodukte, beispielsweise Uhren oder Maschinen. Also das ist sehr stark ins Gewicht gefallen für die Schweiz.
5: Und dann habe ich in diesem Bericht auch noch gelesen, dass es der Schweiz generell weniger gut gelungen sei als anderen Ländern, auf die geopolitischen Spannungen zu reagieren. Wie zeigt sich das?
6: Also die Regierung war praktisch machtlos letztes Jahr, als es darum ging, Schaden abzuwenden von der Schweizer Exportindustrie wegen der US-Zölle. Die Schweiz war de facto isoliert im Zollstreit, im Unterschied eben zu anderen europäischen Ländern, die in der EU sind und weniger unter Druck kamen durch die US-Zolldrohungen. Allerdings haben wir nun wieder ungefähr die gleichen Bedingungen im Handel, also die gleichen Bedingungen bei den Zöllen der USA wie die EU, und das Zollproblem hat sich dadurch etwas entschärft. Generell ist es schon so, dass es in unserer föderalistischen Direktdemokratie der Schweiz eben etwas länger dauert, typischerweise, um sich anzupassen an solche veränderten Umstände, an diese schwierige Weltlage. Kleine Stadtstaaten wie Singapur und Hongkong, die sind da schneller und die belegen nun auch die ersten Plätze, also den ersten und den zweiten Rang im aktuellen Ranking von IMD.
5: Und dann gibt's in diesem Ranking auch noch einen Aspekt, der mich auf den ersten Blick etwas überrascht hat. Und zwar steht da, dass die Schweiz im technologischen Wettrennen kaum eine Rolle spiele. Woran macht das Ranking das fest?
6: Also grundsätzlich, die Schweiz ist technologisch im Allgemeinen vorne mit dabei, hat zum Beispiel auch viele Patente für wichtige Technologien. Aber bei der künstlichen Intelligenz, da bestimmen praktisch die großen Tech-Konzerne in den USA im Alleingang, wohin die Reise geht. Und die hochleistungsfähigen Speicherchips, die es braucht für die KI, die kommen aus Asien, hauptsächlich aus Südkorea und aus Taiwan. Im globalen KI-Wettrennen kann Europa und auch die Schweiz, die können da bislang einfach wirklich nicht mithalten. Die haben praktisch nichts zu sagen. Und ob sich das rasch ändern lässt, ob sich das rasch ändern wird, das ist fraglich angesichts der Investitionsmilliarden, die der KI-Boom, dieser globale Boom derzeit verschlingt.
5: Und in diesem Bericht zeigt sich, dass in ganz verschiedenen europäischen Ländern sich die Effekte deutlich gemacht haben von geopolitischen Spannungen, von Zolldiskussionen. Aber ein ganz wichtiger Punkt ist nicht dabei, nämlich der Iran-Krieg. Der ist noch nicht eingepreist im Resultat, also im Ranking letztendlich. Deswegen frage ich mich, wie aussagekräftig dieser Bericht überhaupt ist.
6: Ja, das ist eine sehr berechtigte Frage. Ich denke, insgesamt zeichnet das Ranking schon ein realistisches Bild. Es fließen sehr viele Messkriterien ein von der Infrastruktur, also der Qualität der Infrastruktur und der Bildung, des Bildungssystems bis zur politischen Stabilität und der Rechtssicherheit, die in der Schweiz eben sehr hoch ist. Dazu kommen Umfrageresultate unter Managerinnen und Managern international. Aber es stimmt schon, der Schock bei den Energiepreisen als Folge des Iran-Kriegs, der hat erst nach Abschluss der Datensammlung begonnen. Daraus folgt, wenn die Kriegsfolgen eben noch längere Zeit andauern und damit ist durchaus zu rechnen, dann dürfte das Ranking nächstes Jahr anders aussehen. Möglich, dass die Schweiz dann wieder Terrain gewinnt, etwa im Vergleich zu Ländern am Persischen Golf oder in Asien, die stärker betroffen sind vom Krieg als wir.
5: Und das, was Sie jetzt gerade beschrieben haben, zeigt ja, da kann sich von Jahr zu Jahr etwas verändern. Ziehen wir ein Fazit, Jan Baumann. Die Schweiz ist abgerutscht von Platz 1 auf Platz 3, aber das ist ja immer noch ein sehr gutes Resultat, in Anführungszeichen. Wie bedeutend ist diese Veränderung Ihrer Meinung nach?
6: Also insgesamt zeigt für mich das Ranking, die Schweiz kann sich nicht einfach darauf verlassen, dass es mit ihren wirtschaftlichen Stärken weitergeht wie bislang. Die führenden asiatischen Wirtschaftsstandorte Singapur und Hongkong namentlich, die machen uns zunehmend Konkurrenz. Aber das Ranking ist auch kein Grund, gleich Alarm zu schlagen. Die langfristigen Stärken der Schweiz, Stabilität, Rechtssicherheit, gute Bildung, gute Infrastruktur, die bleiben bestehen. Damit ist zumindest zu rechnen und das heißt auch, dass wir in den kommenden Rankings von IMD wahrscheinlich auch nicht so schlecht abschneiden werden.
2: Wirtschaftsredaktor Jan Baumann. Das war ein Best-of der spannendsten Wirtschaftsthemen dieser Woche. Und hier geht es gleich weiter mit Aktualität.

0: Die Nachrichten von SRF um 22.30 Uhr mit Lara Christen. Die heutigen Verhandlungen zwischen den USA und dem Iran auf dem Birkenstock sind zu Ende. Wie geht es nun weiter? Unser Korrespondent ordnet ein. Und in der Schweiz wird geschwitzt. Erstmals dieses Jahr wurde die 36-Grad-Marke geknackt. Das Wetter, morgen wird es sonnig und heiß bei 32 bis 36 Grad. Nach längerem Hin und Her fanden sie heute statt, die Gespräche zwischen Vertretern der USA und dem Iran auf dem Birkenstock im Kanton Nidwalden. Noch während die Gespräche liefen, drohte US-Präsident Donald Trump auf seiner Social-Media-Plattform dem Iran. Dieser müsse seine Verbündeten im Libanon davon abhalten, Unruhe zu stiften, ansonsten würden die USA den Iran erneut sehr hart treffen. Darauf hat der Iran nun reagiert, sagt Korrespondent Sebastian Ramschbeck in der SRF-Tagesschau.
1: Also die iranische Delegation, die hat jetzt angekündigt, den Gipfel zu verlassen heute Abend, angeblich unter Protest auf die Äußerungen von Donald Trump auf Truth Social. Aber nach meinem Kenntnisstand hatte die iranische Delegation von Beginn weg vor, den Gipfel zu verlassen und keinen zweiten Gipfeltag zu ermöglichen, obwohl die USA dafür bereit gewesen wären. Aber es soll jetzt weitere Verhandlungen geben auf tieferer Stufe in Arbeitsgruppen zu den verschiedenen Themen, Straße von Hormuz, die Lage im Libanon, das iranische Atomprogramm und natürlich auch die Sanktionen in den kommenden Tagen, Wochen, vielleicht hier auf dem Birkenstock, vielleicht anderswo auf der Welt. Aber bei allem Optimismus, der zeitweise hier verbreitet wurde, lässt es sich schwer vorstellen, dass die beiden Staaten bis Mitte August, das wäre ja der Zeitplan, ein umfassendes Friedensabkommen aushandeln können. Zu groß das Misstrauen und natürlich auch wegen der Tatsache, dass die dritte Kriegspartei Israel gar nicht Teil der Verhandlungen ist.
0: In der Schweiz sind heute zum ersten Mal dieses Jahr Temperaturen von mehr als 36 Grad gemessen worden. Besonders heiß war es laut SRF Meteo in der Nordwestschweiz. So wurden in Gösgen im Kanton Solothurn und im aargauischen Döttingen jeweils 36,3 Grad gemessen. Und in Basel kletterte das Thermometer auf 36,2 Grad. Auch in anderen Regionen der Schweiz gab es heute gegen 35 Grad. Damit ist der Höhepunkt der Hitzewelle wohl noch nicht erreicht. SRF Meteo geht davon aus, dass es in der kommenden Woche noch heißer werden könnte. Nach Tschechien. Dort plant die Regierung, die Rundfunkgebühren abzuschaffen. Dagegen haben am Abend tausende Menschen demonstriert. Sie versammelten sich in der Hauptstadt Prag und warnten vor einem Verlust der Pressefreiheit und einer unabhängigen Berichterstattung. Tschechiens Regierungschef Andrej Babiš will öffentlich-rechtliche Medien künftig direkt aus dem Staatshaushalt finanzieren. Außerdem sollen rund 15% der finanziellen Mittel gekürzt werden. Für morgen haben Angestellte öffentlich-rechtlicher Radio- und Fernsehsender aus Protest gegen die Pläne einen Warnstreik angekündigt. Zum Sport, zuerst zur Fußball-Weltmeisterschaft. Spanien hat gegen Saudi-Arabien mit 4:0 gewonnen. Und Radsport, Tadej Pogacar hat die letzte Etappe der Tour de Suisse der Männer in Villars-sur-Allon gewonnen. Der Slowene sichert sich damit auch gleich den Gesamtsieg. Bei den Frauen hat zuvor die Schweizerin Marlen Reusser die Tour de Suisse gewonnen. Es ist nach 2023 und 2025 der dritte Sieg bei der Landesrundfahrt der Bernerin. Nun zu weiteren Meldungen des Tages in der Übersicht. Am Flughafen Zürich hat es heute Morgen Probleme gegeben. Wegen des Treffens auf dem Birkenstock habe man kurzfristig Anpassungen am System vornehmen müssen, schreibt die Flugsicherung Skyguide. Dabei sei es zu einer technischen Störung gekommen. In der Folge war der Schweizer Luftraum östlich von Bern für mehrere Stunden gesperrt. Zeitweise konnten keine Flugzeuge starten. Am Flughafen Zürich gab es Verspätungen und vereinzelte Ausfälle. In Frankreich bleiben wegen der aktuellen Hitzewelle morgen knapp 850 Schulen geschlossen. 1800 weitere Schulen verkürzen den Unterricht. Zudem hat die französische Bahngesellschaft SNCF gefährdete Personen dazu aufgerufen, auf Zugfahrten zu verzichten, weil es wegen der Hitze im Bahnverkehr zu Problemen kommen könne. Besonders betroffen von der Hitze ist der Südwesten von Frankreich. In Bordeaux wurden heute etwa 41 Grad gemessen. Die Ukraine hat die russisch annektierte Halbinsel Krim erneut mit Drohnen angegriffen. Laut ukrainischen Angaben ist ein Öldepot auf der Krim getroffen worden. Nach den Angriffen teilten die russischen Behörden mit, es werde auf der Krim kein Benzin mehr an private und Firmen verkauft. Treibstoffe gebe es nur noch für staatliche Stellen. Das Wetter? Morgen ist es sonnig. Über den Bergen bilden sich Quellwolken. Vor allem dort gibt es dann einzelne Platzregen und Gewitter. Es wird wieder heiß mit 32 bis 36 Grad. Das waren Nachrichten von Radio SRF. Verantwortlich Lukas Lüthi.
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3: Ich muss Ihnen etwas gestehen.
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3: Ich bin etwas neidisch auf die Menschen in Tessin, denn im Tessin sind schon Sommerferien.
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3: Ja, aber noch nicht in den Ferien, sondern noch am Arbeiten ist unser Tessin-Korrespondent Ivan Santoro. Buongiorno.
6: Buongiorno.
3: Ja, wir besprechen heute, warum das Tessin 10 Wochen Sommerferien hat. Und wir sprechen auch darüber, wie der Kanton den Bund hässig macht. Und aus der Westschweiz ist heute SRF-Korrespondent Philipp Reichen dabei. Bonjour.
7: Bonjour depuis Lausanne.
3: Sie sind in Genf an der Demonstration gegen den G7-Gipfel in Evian gewesen. Der Polizeieinsatz an dieser Demonstration, der sorgt in Genf nun für einen Streit innerhalb der Politik. Darüber sprechen wir als erstes hier in der Sendung «Die Woche in den Schweizer Sprachregionen». Ich bin Peter Hanselmann. Grüezi miteinander. Erst hat es so getönt am Sonntag, den 14. Juni in Genf. Dann hat sich die Stimmung geändert. Und auch die Polizei hat eingegriffen. Ja, Philipp Reichen, Sie sind für Radio SRF am letzten Sonntag in Genf an der Demonstration gegen den G7-Gipfel gewesen. Der Gipfel, der war in Évian-les-Bains auf der französischen Seite des Genfersees. Wie haben Sie den Sonntag und diese Demonstration erlebt?
7: Ja, wir haben gerade die Töne gehört, die Tränengaspetarden. Es gibt angenehmere Dinge, als im Tränengasnebel zu stehen. Aber auch das gehört zu einem Journalistenleben. Aber kurz zusammengefasst, was feierlich und friedlich begann, endete in Chaos und Gewalt. Aber beginnen wir doch mit dem Anfang. Die Kundgebung, die fand am Tag des Frauenstreiks und am Vortag des G7-Gipfels statt. Sie war also im Grunde beides, feministischer Frauenstreik und Protest gegen den G7-Gipfel. Und so gab es gleich zu Beginn auch Diskussionen zwischen den Vertreterinnen des feministischen Frauenstreiks und einer Gruppe vom revolutionären Aufbau. Die Gruppe Revolutionäre, die wollte sich direkt innerhalb der Frauen einreihen und das passte dann den Frauen überhaupt gar nicht. Aber irgendwann setzte sich dann der Demonstrationszug in Bewegung und auf den ersten Metern blieb auch alles friedlich und ruhig, aber dann nach 20 Minuten Marschzeit wurde ein Auto angezündet, bereits nach der zweiten Kurve, und dann wurden Fenster einer Bank zertrümmert und es wurde immer aggressiver und im UNO-Viertel eskalierte dann alles. Vertreter vom sogenannten Schwarzen Block begannen vor meinen Augen die Scheiben eines Wirtschaftsprüfungsunternehmens zu zertrümmern und auch jene einer UNO-Organisation. Die Polizei, die versuchte mit Tränengas und Gummischrot die Menge auseinanderzutreiben. Es war eine völlig konfuse und auch gefährliche Situation. Aber hören wir doch, was eine Teilnehmerin am Ende sagte.
8: Bah, moi, je l'ai très bien vécu parce que j'étais dans le bloc féministe au début de la manif. Mais bah, là, c'est sûr qu'il y a des fumées partout et c'est assez inquiétant. Et on s'inquiète pour les gens qui sont dedans, quoi, et qui se prennent des balles ou des lacrymos dans la figure.
7: Ja, die Frau sagte mir, am Anfang war noch alles friedlich in diesem feministischen Zirkel, in dem sie sich auch befand, aber sie sei nun beunruhigt, dass die Polizei alle Leute mit Tränengas traktiere, und man hört ja auch im Hintergrund diese Geräusche dieser Tränengaspetarden. Ich hab's gesagt, die Polizei setzte nebst Tränengas auch Gummischrot ein, auch gegen Kinder. Die weinten dann neben mir, die bekamen keine Luft mehr, es war wirklich herzzerreißend, diese Szenen. Und ich sah auch eine alte Frau mit dem Rollator, die sich hinter einem Wohnblock aufhielt. Also sie hatte nichts mit dieser Demonstration zu tun, aber auch sie erwischte Tränengas und schleppte sich schluchzend nach Hause.
6: Für Schlagzeilen gesorgt hat ja dann auch eine Massenverhaftung oder eine Massenfesthaltung, wenn man so sagen will, von der Polizei. Die Polizei hat viele Leute eingekesselt. Sie haben mir in der Vorbereitung auf diese Sendung erzählt, dass da auch Journalisten, Kolleginnen und Kollegen von Ihnen in dieser Gruppe von Leuten waren, die da eingekesselt worden sind von der Polizei. Und auch Sie selbst hätten fast dazu gezählt. Was hat sich da genau abgespielt?
7: Ja, die Polizei, die versuchte, die Menge aufzulösen, eben mit Tränengas und dann auch Gummischrot. Das schien ihre einzige Möglichkeit zu sein, in dieser aussichtslosen Lage wieder so ein wenig die Kontrolle zurückzugewinnen. Sie drängte die Leute dann in Richtung See, also vom UNO-Viertel in Richtung See, in einem Park und kesselte sie dort ein. Am Anfang ließ sie die Leute noch gehen, auch mich als Journalisten. Aber ich habe schon gemerkt, jetzt versucht sie die Leute mehr und mehr einzukesseln. Später ließ sie dann die Leute nicht mehr gehen. Das erfuhren dann auch RTS-Kolleginnen, die blieben dort. Und es gab wirklich Leute, die mussten die ganze Nacht lang dort bleiben, bis um morgens um 6 Uhr. Es gab auch Minderjährige, die dort waren, und ältere Leute. Alle wurden kontrolliert und die Polizei versuchte so, jene Leute zu identifizieren, die eben Straftaten begangen hatten.
6: Also Tränengas, Gummischrot, diese Einkesselung. In der Westschweiz streitet man jetzt ja darüber, wie verhältnismäßig dieser Polizeieinsatz war. Was sagt eigentlich die Polizei dazu?
7: Ja, die Polizei, die verteidigt ihren Einsatz. Das ist natürlich auch ihr gutes Recht. Was bleibt ihr auch anderes übrig? Ein Polizeisprecher, der sagte Folgendes.
9: C'est des gens qui sont organisés, qui viennent avec des vêtements de rechange, qui se dissimulent après l'action avec les autres manifestants.
7: Er gibt eben die Schuld an dieser Eskalation dem schwarzen Block, dem sogenannten schwarzen Block. Die seien gut organisiert und zögen sich während der Kundgebung um. Das kann ich bestätigen. Der schwarze Block wurde während der Kundgebung immer größer und größer. Und im UNO-Viertel, wo dann eben die Polizei am schwächsten präsent war, da schritten dann die Krawallmacher zur Tat. Aber der Polizeisprecher betonte auch, man habe nicht allen hinterherjagen und sie in Gewahrsam nehmen wollen, sondern die Spannungen abbauen und die Störungen der öffentlichen Ordnung aufheben wollen. Und am Ende sei die Hauptverantwortung bei der Staatsanwaltschaft. Naja, ich habe ein gewisses Verständnis für die Haltung der Polizei, aber sie muss sich auch vorwerfen lassen, gewisse Dinge massivst unterschätzt zu haben.
6: Jetzt ist die Diskussion ja auch in der Genfer Politik angekommen. Besonders innerhalb der SP wird gestritten über diesen Polizeieinsatz. Warum?
7: Ja, die für die Sicherheit zuständige Staatsrätin in Genf heißt Carol-Anne Kast und sie ist Sozialdemokratin. Und es gibt nicht wenige SP-Vertreterinnen und Vertreter, die sie jetzt öffentlich kritisieren und ihr schon sogar in den Rücken fallen. Sie selbst verteidigt sich, man sei mit einer Gruppe konfrontiert gewesen, die am Ende Barrikaden errichtete und dann in den Park flüchtete, wo dann eben die Polizei sie einkesselte und versuchte, ihn Gewahrsam zu nehmen. Das mag wohl alles stimmen, aber viele Krawallmacher, die gingen der Polizei gar nicht ins Netz. Die gingen schon vorher, fanden die Mittel und Wege, eben den Ort zu verlassen. Auch aufgrund der Beobachtungen der Kolleginnen vom Westschweizer Radio und Fernsehen habe ich den Eindruck, das Vorgehen der Polizei war auch ein wenig konzeptlos. Die Gewalt der Chaoten ist sicher nicht zu rechtfertigen, aber für den Kontrollverlust trägt die Polizei eine Mitverantwortung.
6: Der Einsatz der Polizei löst einen Streit aus innerhalb der SP. Was sagen denn eigentlich die anderen Parteien zur Demonstration und auch zum Polizeieinsatz?
7: Ja, es ist so, dass die Bürgerlichen, also vor allem SVP und FDP, von Anfang an keine Demo wollten. Die politische Rechte sagt, die Polizei habe alles richtig gemacht. Es sei richtig gewesen, diese Chaoten eben zu traktieren, sage ich jetzt mal. Die Linke wiederum ist ziemlich gespalten. Die Grünen verlangen eine Untersuchung. Die SP wiederum, die kritisiert den Polizeieinsatz als unangemessen. Die Jungsozialisten, die verlangen den Rücktritt der SP-Regierungsrätin und auch die Organisatoren der Kundgebung fordern Carol-Anne Kast, eben die Regierungsrätin, zum Rücktritt auf, aber auch den Generalstaatsanwalt Olivier Giorno.
6: Ja, während sich die Genfer Politik mit den Nachwehen der Anti-G7-Demonstration beschäftigt, diskutiert die Tessiner Politik über eine Steuer, die Italien beschlossen hat und demnächst einführen will. Und zwar eine Steuer für Grenzgängerinnen und Grenzgänger. Ivan Santoro, ganz kurz, damit wir alle auf dem gleichen Wissensstand sind, was ist das genau für eine Steuer?
10: Ja, da sind wir eigentlich schon beim Entscheidenden. Ist es eine Steuer oder ist es eine Abgabe? Das ist eigentlich des Pudels Kern in dieser ganzen Geschichte, aber dazu mehr. Italien hat bereits seit längerem beschlossen, dass Grenzgängerinnen und Grenzgänger, welche in der Schweiz arbeiten, eine sogenannte Gesundheitsabgabe zahlen müssen, so nennen sie es. Diese käme dem italienischen Gesundheitssystem zugute. Damit soll dort eben das Gesundheitspersonal besser bezahlt werden, dass es eben nicht in die Schweiz abwandert, hier, wo man bessere Löhne bezahlt. Und dieses Geld kommt nicht nach Rom, sondern in die Grenzregionen, also beispielsweise in die Lombardei, die diese Abgabe dann auch einziehen wird. Für den Kanton Tessin ist aber klar, diese Abgabe, diese Steuer eben ist illegal.
6: Ja, und wie reagiert der Kanton Tessin nun darauf?
10: Der will nun einen Teil der Quellensteuern zurückbehalten und nicht nach Italien ausbezahlen. Das sind diese Steuern, welche die Frontalieri hier in der Schweiz zahlen. Und gemäß Abkommen mit Italien geht eben dann ein Teil nach Italien zurück. Begründet wird dieser Boykott vom Kanton Tessin so, diese Abgabe sei einkommensabhängig, ergo sei sie gemäß eines Rechtsgutachtens, das der Kanton extra in Auftrag gegeben hat, eine Steuer und eine doppelte Besteuerung, das verstoße gegen das Steuerabkommen. In Bern ist man anderer Meinung, dort spricht man von einer Abgabe, das sei legal und verstoße eben deshalb nicht gegen das Abkommen mit Italien. Aber im Tessin fühlt man sich von Bern nicht gestützt, man hat das Gefühl, Bern kneife da. Der Tessiner Regierungsrat Norman Gobbi, der hat bereits im Frühjahr über die fehlende Unterstützung in Bern sich beklagt und in einem Interview mit RSI hat er das gesagt.
11: Berna fa più fatica ad ascoltare il Canton Ticino perché dal punto di vista della cupola federale, di Palazzo Federale, beh, i rapporti con Roma vanno sempre bene. Se fosse stata Berlino o Parigi ad adottare una misura di questo tipo, evidentemente la reazione sarebbe stata molto più forte. 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
10: Also man spürt da richtig die Verstimmung, ja, man ist hässig in Bellinzona. Gobbi sagt, Bern habe Mühe, sie, also das Tessin, anzuhören, da aus Sicht des Bundes die Beziehungen zu Rom stets gut seien. Gänge es um Berlin oder Paris, hätten die eine solche Maßnahme ergriffen, dann wäre die Reaktion viel heftiger ausgefallen. Aber wenn es hauptsächlich um den Kanton Tessin gehe, naja, dann würden die Dinge einfach eher zur Kenntnis genommen, ohne dass man sich allzu sehr aufregt. Deshalb fordern sie, also das Tessin, Respekt, gerade weil in den wirtschaftlichen und finanziellen Beziehungen zwischen der Schweiz und Italien vor allem ja auch der Kanton Tessin die Folgen zu tragen habe. Bis Ende Juni wird nun deshalb die Tessiner Regierung entscheiden, wie viel Geld sie zurückhält, diese Ristoren, eben das Geld nach Italien, das eigentlich ausbezahlt werden müsste Ende Juni.
6: Sie haben es schon angesprochen, es droht also nicht nur ein Streit zwischen dem Tessin und Italien, sondern eben auch ein Streit zwischen dem Tessin und Bundesbern.
10: Ja, genau. Man will nicht, dass das Tessin jetzt da aktiv wird und die ganzen Beziehungen zwischen Rom und Bern gefährdet. Wir erinnern uns an die Verstimmung zwischen Rom und Bern wegen der Katastrophe von Grand Montana. Da hat man erst jetzt in den letzten Wochen eigentlich wieder die Wogen geglättet. Nun hat auch noch Italien angekündigt, wieder abgewiesene Flüchtlinge aus der Schweiz zurückzunehmen. Seit 4 Jahren ist das blockiert. Also Bern will nicht, dass man jetzt hier wieder Öl in das erlischende Feuer gießt, dass es zu neuen Verstimmungen kommt und deshalb ist man auch sehr vorsichtig. Das hat diese Woche auch die Finanzministerin Karin Keller-Sutter nochmals gesagt bei einem Treffen mit Tessiner National- und Ständerätin in Bern. Präsident dieser Tessiner Delegation ist der Tessiner SP-Nationalrat Bruno Storni und er hat nach dem Treffen das gesagt.
12: Il Consiglio federale ha confermato quello che ha dato già nelle 2 risposte agli atti parlamentari, intanto per il Consiglio federale non è una tassa, non è in vigore e non è opportuno agire sui ritorni perché sarebbe una violazione dell'accordo fiscale con l'Italia.
10: Also er sagt, die Bundesrätin, also Karin Keller-Sutter, habe bestätigt, was sie bereits in zwei Antworten auf parlamentarische Vorstöße aus dem Tessin dargelegt habe, nämlich für den Bundesrat handelt es sich hier nicht um eine Steuer und die sei erst noch gar nicht in Kraft und deshalb sei es nicht angebracht, diese Ristorni, also bei diesen Rückerstattungen zu intervenieren, da dies einen Verstoß gegen das Steuerabkommen mit Italien darstellen würde. Also man kehrt es um. Und dennoch ist etwas passiert. Finanzministerin Karin Keller-Sutter trifft sich noch diesen Monat in Rom mit ihrem Amtskollegen Giancarlo Giorgetti, der Finanzminister Italiens, um über diese Grenzgänger-Thematik zu sprechen.
6: Ivan Santoro, das ist ja nicht das erste Mal, dass die Grenzgängerinnen und Grenzgänger, die Frontalieri, für Differenzen zwischen dem Tessin und Italien sorgen. Was bräuchte es Ihrer Meinung nach, dass jetzt im Streit um diese Gesundheitsabgabe oder eben Steuer wieder Ruhe zwischen Italien und dem Tessin und somit auch zwischen dem Tessin und dem Bund einkehren kann?
10: Ja, nun zuerst einmal, Sie sagen es, der Grenzgängerstreit ist alt und scheint never ending zu sein. Das Lustige oder Paradoxe am jüngsten Konflikt ist ja jetzt aber, dass die Vorzeichen andere sind. Bis jetzt hat sich das Tessin immer gegen mehr Grenzgängerinnen und Grenzgänger gewehrt, vor allem unter dem Druck der Lega auch. Nun setzt man sich ja eigentlich für die Grenzgänger ein, nämlich dass sie weniger Steuern, weniger Abgaben zahlen müssen. Ein Anliegen, wo sich eigentlich auch die Gewerkschaften massiv dafür einsetzen. Aber dass jetzt ausgerechnet der bürgerlich geprägte Regierungsrat hier in Tessin und auch Lega und SVP am lautesten gegen diese Gesundheitssteuer schimpfen, das entbehrt nicht einer gewissen Ironie. Nun aber zu Ihrer Frage, was man machen kann, damit sich die Situation beruhigt. Also bis jetzt ist es eigentlich erst ein Knatsch zwischen Bern und Berlin. Es wird jetzt davon abhängen, was dann da genau in Rom besprochen wird und ob man dort zu einer einvernehmlichen Lösung kommt. Am wichtigsten ist aus Sicht der Schweiz sicher, dass das Tessin jetzt diese Gelder Ende des Monats nicht blockiert im Juni und dann kann man weiterschauen. Also Ziel von Bundesrätin Karin Keller-Sutter wird es sein, auf Zeit zu spielen. Also dass beispielsweise auch die Lombardei diese Steuer noch nicht einführt. Die ist ja erst für September vorgesehen. Bisher ist noch gar nichts passiert. Und vielleicht, dass man an dieser Abgabe auch noch etwas schrauben kann, also dass man sie vielleicht dann nicht einkommensabhängig verfügt oder so. Das Treffen in Rom wird da hoffentlich mehr Klarheit bringen. Man hört ja jetzt im Vorfeld, dass Karin Keller-Sutter und der italienische Finanzminister Giorgetti, die hätten es sehr gut miteinander. Ja, hier hat der Corriere del Ticino von einem herzlichen Verhältnis geschrieben. Mal schauen, wie weit diese Herzlichkeit dann geht. Ich gehe jetzt aber mal davon aus, dass die Tessiner Regierung dieses Treffen abwartet und nicht schon jetzt die Gelder blockiert.
6: Es dauert noch etwas, bis dann vielleicht wieder Ruhe einkehrt im Tessin. Aber apropos Ruhe einkehren, ich habe es ganz am Anfang der Sendung schon gesagt, im Tessin sind schon Sommerferien.
4: Nelle valli ticinesi c'è tant'aria di allegria.
6: Losgegangen sind die Sommerferien im Tessin diese Woche, am Donnerstag. 10,5 Wochen haben die Tessiner Schülerinnen und Schüler nun Sommerferien. Das sind die längsten Sommerferien der Schweiz. Warum ist das so? Warum haben die Tessiner Kinder so lange Sommerferien?
10: Ja, ich würde mal sagen, es ist sicher eine kulturelle Frage. Man orientiert sich da an Italien. Auch dort hat man sehr lange Sommerferien, sogar 14 Wochen. Die beginnen dort Anfang Juni und enden Mitte September. Der Grund ist natürlich schon noch logisch. Es ist der lange und heiße Sommer hier im Süden. Und das ist ja wirklich kaum aushaltbar, die Schulbank zu drücken, wenn es zwischen Juni und August immer 35 Grad heiß ist. Wobei solche Sommer ja, je länger, je mehr auch, endet dem Gotthard Einzug halten.
6: Da müssen wir in der Deutschschweiz vielleicht auch schon bald 10 Wochen Sommerferien haben. Was machen denn die Kinder in dieser Zeit? Die Eltern, die haben ja nicht so lange Ferien.
10: Es gibt sehr viele Angebote für Kinder, da wird vieles organisiert von der öffentlichen Hand, also Schullager, Ausflüge etc. Das kostet natürlich auch, wobei man muss sagen, es ist stark subventioniert. Und dann sind da halt auch noch die Großeltern, die Verwandten etc. Man muss sich dann doch sehr gut immer organisieren, das ist schon so. So eine Familie muss eine richtige Sommerplanung machen, was man in diesen 10 Wochen lang mit seinen Kindern macht. Deshalb gibt es auch immer wieder mal Diskussionen, ob man diese ewig langen Sommerferien nicht doch verkürzen sollte. Aber bislang versandeten diese Diskussionen, diese Ideen immer sehr schnell, denn die Tradition, das Sommerfeeling, das siegt. Und ich muss auch sagen, diese Estate Italiane, die gefallen mir auch. Alles wird im Gang runtergeschaltet. Das beginnt bereits jetzt wieder, am Anfang. Man merkt es schon, es hat morgens und abends viel weniger Verkehr. Und dabei ist das erst der Anfang eines endlos langen Sommers hier im Tessin und auch in Italien. Denn so richtig still in der Sommerhitze quasi steht dann alles um Ferragosto rum, also um den 15. August. Dann ist nicht nur bei Verwaltung und Schule Pause, dann werden auch sämtliche Baustellen für sicher 2 bis gar 3 Wochen stillgelegt. Also ich spreche jetzt auch vom Tessin. Dann sind die Bauarbeiter und andere Handwerker, viele eben auch Grenzgängerinnen und Grenzgänger, in den Ferien, immer noch traditionell am Meer. Und dann prägen hier im Tessin wirklich nur noch verschwitzte Touristinnen und Touristen das Straßenbild. Also die Einheimischen, die sind dann weg.
6: Philipp Reichen, wohin gehen denn eigentlich Westschweizerinnen und Westschweizer in die Ferien? Auch ins Tessin, wie viele Deutschschweizerinnen und Deutschschweizer oder eher Richtung Côte d'Azur?
7: Ja, das ist auch sehr unterschiedlich. Es gibt wahrscheinlich nicht sehr viele Leute, die jetzt ins Tessin gehen, aber sie gehen nach Italien, sie gehen nach Spanien, nach Griechenland, vor allem in den Süden. Man darf aber auch nicht vergessen, dass die Sommerferienzeit in der Romandie auch die Festivalzeit ist. Das hat bereits begonnen mit dem Festineuge, also diesem Musikfestival in Neuenburg, und das wird sich jetzt fortsetzen mit dem Montreux Jazz, also dem Jazzfestival in Montreux, und auch mit dem Paleo. Es gibt sehr viele Leute, die auch hier bleiben in der Genfersee-Region und eben an diese Festivals gehen. Das sind ja wirklich zehntausende Leute dann vor den Konzertbühnen.
6: Sommerzeit in der Westschweiz, also Festivalzeit, und dieses Jahr kommt auch noch die Fußball-Weltmeisterschaft in den USA, in Mexiko und in Kanada dazu. Und an dieser WM haben nun alle Länder mindestens einmal gespielt. Die Schweiz, die hat schon 2-mal gespielt. Wir nehmen die Sendung jeweils am Freitagvormittag auf. Und gestern Donnerstag, da hat die Schweiz gegen Bosnien-Herzegowina gewonnen. 4-1 und steht eigentlich so gut wie sicher schon im 16. Final. Philipp Reichen, wie war die Stimmung in Lausanne gestern Abend?
7: Die Stimmung war emotional. Es gab wirklich so wie eine Gefühlsexplosion nach diesem Unentschieden gegen Katar. Ich habe dann spontan mal das Mikrofon aus dem Fenster gehalten und vielleicht können wir ganz kurz hören, wie das geklungen hat.
6: Ganz schön laut da bei Ihnen in Lausanne.
7: Ja, das ist mitten in der Stadt. Es ist wirklich sehr laut und es war sehr, sehr leise während des Spiels. Man hat schon so zum Teil Jubel gehört, aber dann nach dem Spiel, da ging es los, als hätte die Schweiz jetzt gerade den Weltmeistertitel gewonnen.
6: Philipp Reichen, Ivan Santoro, Ihr Tipp, wer wird eigentlich Weltmeister dieses Jahr?
7: Ja, Italien wird es ja sicher nicht. Ich tippe mal auf Argentinien.
10: Ich bin jetzt nicht der große Fußballexperte, was ich alles so gelesen und gehört habe. Ich tippe auf Frankreich.
6: Wunderbar. Und mit diesem Abstecher in die Fußball-Weltmeisterschaft war es das für diese Woche aus den Schweizer Sprachregionen. Arrivederci e mille grazie ins Tessin.
10: Arrivederci e buona estate.
6: Und au revoir e merci beaucoup in die Westschweiz.
7: Merci beaucoup et à bientôt.
6: Ja, und bei unseren Zuhörerinnen und Zuhörern bedanke ich mich fürs Zuhören. Mein Name Peter Hanselmann. Merci und bis zum nächsten Mal.

0: Die Nachrichten von SRF um 23 Uhr mit Livia Schmid. Nach längerem Hin und Her fanden sie heute statt. Die Gespräche zwischen Vertretern der USA und dem Iran auf dem Bürgenstock im Kanton Nidwalden. Details darüber, was auf dem Bürgenstock konkret besprochen wurde, sind nicht bekannt. Thema dürfte aber unter anderem die vom Iran geforderte Waffenruhe im Libanon gewesen sein. Zu Ende sind die Verhandlungen damit aber noch nicht, sagt Korrespondent Sebastian Ramschbeck in der SRF Tagesschau.
1: Es soll jetzt weitere Verhandlungen geben auf tieferer Stufe in Arbeitsgruppen zu den verschiedenen Themen in den kommenden Tagen, Wochen, vielleicht hier auf dem Bürgenstock, vielleicht anderswo auf der Welt. Aber bei allem Optimismus, der zeitweise hier verbreitet wurde, lässt es sich schwer vorstellen, dass die beiden Staaten bis Mitte August, das wäre ja der Zeitplan, ein umfassendes Friedensabkommen aushandeln können. Zu groß das Misstrauen und natürlich auch wegen der Tatsache, dass die dritte Kriegspartei Israel gar nicht Teil der Verhandlungen ist.
0: Zu zwei kurzen Meldungen. In Epany im Kanton Freiburg ist Abwasser in die Albeuf gelangt. Dabei seien mehrere Fische gestorben, schreibt die Kantonspolizei Freiburg. Grund für die Verschmutzung sei ein verstopftes Rohr, das an die Kanalisation der Gemeinde angeschlossen sei. Die Leitung ist inzwischen von einem Unternehmen gereinigt worden. Die Ursache für die Verstopfung wird untersucht. Und in Faido im Kanton Tessin ist ein Mann beinahe im Becken eines Wasserfalls ertrunken. Er sei von anderen Badegästen gerettet und ans Ufer gebracht worden, sagt die Tessiner Kantonspolizei. Daraufhin sei der 47-Jährige in ernstem Zustand in ein Spital geflogen worden. In Tschechien plant die Regierung, die Rundfunkgebühren abzuschaffen. Dagegen haben am Abend tausende Menschen demonstriert. Sie versammelten sich in der Hauptstadt Prag und warnten vor einem Verlust der Pressefreiheit und einer unabhängigen Berichterstattung. Tschechiens Regierungschef Andrej Babiš will öffentlich-rechtliche Medien künftig direkt aus dem Staatshaushalt finanzieren. Außerdem sollen rund 15% der finanziellen Mittel gekürzt werden. Für morgen haben Angestellte öffentlich-rechtlicher Radio- und Fernsehsender aus Protest gegen die Pläne einen Warnstreik angekündigt. Dann zur Fußball-Weltmeisterschaft. Der Männer, Belgien und der Iran trennen sich unentschieden 0:0. Zuvor hatte Spanien gegen Saudi-Arabien mit 4:0 gewonnen. Bleibt der Blick aufs Wetter. Es wird sonnig und heiß bei 32 bis 36 Grad. In den Bergen sind einzelne Platzregen möglich. Das waren Nachrichten von Radio SRF. Verantwortlich Livia Schmid.
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3: Es war eine turbulente Woche, die letzte Woche der Sommersession der eidgenössischen Räte. Und bei manchem wichtigen Geschäft hat es Überraschungen gegeben. So beim Abkommen, wo fast alle Zölle zwischen der Schweiz und vielen Ländern in Lateinamerika, den sogenannten Mercosur-Staaten, beseitigen wollen. Das Freihandelsabkommen hat der Nationalrat ganz knapp abgelehnt, mit Unterstützung von Landwirtschaftsvertreterinnen und Vertretern im Rat. Und das, obschon das Abkommen laut Darstellung vom Bundesrat grosse Vorteile für die Schweizer Landwirtschaft würde bringen und überhaupt für die ganze Schweiz. Was wird da gespielt? Das möchte ich wissen vom Präsidenten vom Schweizer Bauernverband, dem St. Galler Mitte-Nationalrat Markus Ritter. Herzlich willkommen in der Samstagsrundschau, Herr Ritter. Merci, dass ihr heute mein Gast seid.
4: Grüezi, Burkhard.
3: Warum, Herr Ritter, ist ein Rindsteak von einem Schweizer Bauernhof besser als das aus Argentinien?
4: Also grundsätzlich haben wir Freude, wenn die Leute sich regional und saisonal ernähren, auch mit diesen hohen Tierwohlstandards in der Schweiz, ohne Wachstumshormone, die Tiere gefuttert, ohne Antibiotika. Also wir haben ganz andere Standards als halt in Südamerika da, opportun ist und darum haben wir Freude, wenn unsere Produkte konsumiert werden.
3: Wieso müssen die Schweizer Bäuerinnen und Bauern so Angst haben vor dem Freihandel mit Argentinien, Brasilien, Paraguay und Uruguay, das sind die vier Mercosur-Staaten, wenn Produkte aus der Schweiz ja besser sind als die, die von dir kommen.
4: Also wir haben ja schon 30 Freihandelsabkommen, da ist die Landwirtschaft immer ein Teil davon. Wir haben auch nie Probleme, haben auch noch nie Forderungen gestellt im Rahmen von anderen Freihandelsabkommen. Wir haben aber ein Novum, also etwas völlig Neues in dem Freihandelsabkommen. Sehr schmal hat die Schweiz Zollkontingent, bilaterale Zollkontingent gewährt diesen vier Ländern. Das heisst, wir haben gewisse Mengen, die noch WTO-Recht in die Schweiz hineinkommen. Und da drüber raus, sehr schmal hat man zusätzliche Mengen an diesen Ländern zugesichert, die in der Schweiz zu sehr tiefen oder sogar ohne Zölle kommen können. Und da ist etwas völlig Neues. Und das tut dann auch unseren Markt belasten. Das schlägt auch auf die Einkommen durch. Da haben wir konkrete Berechnungen gemacht. Und das ist das, was uns dann auch hier Sorgen macht.
3: Interessant ist aber, dass der Bundesrat eine völlig andere Einschätzung hat, was die Auswirkungen sind von diesen Kontingenten. Die Schweizer Landwirtschaft und auch die Lebensmittelindustrie, die profitieren von diesem Abkommen, hat der Bundespräsident Guy Bachmann.

0: da bei uns einen Schaden zwischen 70 und 115 Millionen Franken gibt pro Jahr. Da ist einkommensmässig pro Landwirtschaftsbetrieb etwa 2000 Franken. Und für uns, wenn wir es landwirtschaftsintern anschauen, ist das Abkommen nicht ausgewogen. Und darum braucht es ja die Begleitmassnahmen, die wir auch eingebracht haben in der Kommission und gesagt haben, da muss der Bund etwas machen, dass für die Landwirtschaftsabkommen auch akzeptabel ist.
1: Die sagen 70 bis 115 Millionen Franken. Der Bundesrat sagt in seiner Botschaft an das Parlament, Auswirkungen seien entweder moderat oder es hätte gar keine Auswirkung. Das ist ein Unterschied von 115 Millionen Franken. Kann der Bundesrat nicht rechnen oder könnt ihr nicht rechnen?
0: Ja, der Bundesrat hat da sehr alte Berechnungen gehabt. Ich will da nicht schimpfen über Bundesrat und Verwaltung, aber die Berechnungen stammen aus einer Agroskop-Studie aus dem Jahr 2020, wo man auf der einen Seite gerechnet hat, wenn die Zollkontingente innerhalb von diesen WTO-Kontingenten wären und nicht außerhalb. Man hat viel weniger Teilmärkte hier noch gerechnet, dass sie jetzt effektiv tangiert sind. Sie haben 5 Millionen Liter Wein, die gekommen sind, sind zum Beispiel gerne nicht dabei gewesen. Und das Dritte ist wichtig, man hat natürlich hier noch über 5 Jahre verhandelt und hätte dann noch einen Abschluss gehabt, der nicht übereinstimmt mit dieser Studie. Darum basieren natürlich die Überlegungen vom Bundesrat aus völlig anderen Annahmen. Und wir haben dann das fertige Abkommen genommen, haben die 25 Teilmärkte genommen, haben jeden Teilmarkt angeschaut, was wirkt sich wie aus denn auf die Landwirtschaft. Und da hat dann die konkrete Berechnung gegeben. Also wir haben sehr fundiert mit unseren Spezialisten aufgearbeitet. Und da hat der Bundesrat sicher noch Handlungsbedarf, ich denke, gegenüber dem Ständerat die Zahlen noch zu modifizieren und auch zu erneuern.
1: Aber auch ein konkretes Beispiel, das Bouletfleisch. Das sei 50'000 Tonnen importiert worden, hat der Bundespräsident im Nationalrat gesagt im letzten Jahr. Und das Kontingent, das im Abkommen vorgesehen ist, beträgt 1'000 Tonnen, also ein Fünfzigstel davon. Wie kann das zu massiven Zusatzbelastungen für die Schweizer Landwirtschaft führen?
0: Ja, das Bullenfleisch ist natürlich genau das Beispiel, das eben nicht zutrifft. Dort haben wir wirklich sehr hohe Mengen, die wir importieren, auch aus den südamerikanischen Staaten. Aber wenn man zum Beispiel Schweinfleisch anschaut, wo man der Markt voll ist im Moment, da sind natürlich die importierten Mengen sofort preiswirksam. Also die drücken uns sofort den Zähnen den Preis ab. Das gleiche gilt bei Butter, bei Rahm, bei der Milch, beim Wein, beim Rindfleisch. Oder wir haben sehr viele Märkte, die sensibel sind, wo die Importe den Preisdruck ausüben. Darum haben wir auch von bis gerechnet immer. Wenn der Markt voll ist, hat es die Auswirkungen. Wenn es eben noch Kapazität hat, hat es die Auswirkungen. Und wir haben das sehr präzise verifiziert. Und das fehlt eben gerade in den bundesrätlichen Berechnungen. Und ich denke, da muss er sicher nochmal über die Bücher, um auch da nachweisen, was denn die effektiven Auswirkungen auf die Landwirtschaft sind. Die Zahlen vom Bundesrat sind einfach veraltet, muss man sagen.
1: Ihr habt es erwähnt, euch geht es ja um einen finanziellen Ausgleich für Bäuerinnen und Bauern. Der Bauernverband fordert 880 Millionen Franken über einen Zeitraum von 8 Jahren, also pro Jahr 110 Millionen. Der Antrag ist im National ganz knapp gescheitert. Der grösste Teil des Geld hat in einen Fonds sollen, so einen genannten Fonds de Roulement, wo die Kantone hilft, Landwirtschaftsbetriebe zinslose Darlehen zu geben für notwendige Investitionen. In diesem Fonds haben sie in den nächsten 5 Jahren eine Finanzierungslücke von mehr als eine halbe Milliarde Franken ist argumentiert worden. Aber da kommt da schon ein bisschen der Verdacht auf, dass das Mercosur-Abkommen ist für euch einfach der Hebel für zu neuem Geld für den Fonds zu kommen.
0: Ja, also grundsätzlich ist der Finanzierungsbedarf für den Bund da, ob das Mercosur-Abkommen kommt oder nicht. Also, wenn die Forderungen von der Landwirtschaft über das Mercosur-Abkommen am Ständerat nicht gut geheissen wollen, müsste man sicher über das Budget gehen. Weil der Bund hat eine gesetzliche Verpflichtung, den Kantonen die Mittel zur Verfügung zu stellen. Und jetzt haben wir 5 Jahre davon nochmal erhöht und wir haben höhere Baukosten. Und die Gelder sind ja rückzahlbar. Also, die werden nicht verteilt an Bauernfamilien, sondern die müssen dann wieder zurückgezahlt werden. Bei den Starthilfen, wenn jemand frisch anfängt, innerhalb von 10 bis 12 Jahren, und bei den Bauprojekten innerhalb von 17 Jahren. Also, es ist ein sehr gutes Instrument. Und wir sind der Meinung, da könnte der Bund jetzt eine Win-Win-Situation schaffen. Er hat eine Verpflichtung, man hat einen konkreten Bedarf und man könnte mit dem eben auch die Investitionsfähigkeit von der Landwirtschaft, den Auftrag gegenüber von den Kantonen und natürlich auch gegenüber vom Gewerbe, die in die Mittel ja wieder eingesetzt werden, bei den Bautätigkeiten erfüllen. Also, man hätte da mehrere Flüge mit einer Klappe positiv können schlagen können. Wir hoffen, dass da etwas kommt.
1: Der Bundesrat hat ja eigentlich Hand geboten. Er hat ja gesagt, im Vorfeld von dieser Debatte, er sei bereit, 150 Millionen Franken zur Verfügung zu stellen für Investitionskredite. Der Bauernverband hat das in der Medienmitteilung als Nullnummer bezeichnet. Hat er da nicht ein bisschen den Bogen über?

0: Nein, gern nicht. Der Vorschlag war sehr unglücklich vom Bundesrat. Zuerst ist es zu spät gekommen. Der Bundesrat hat ja nichts verabschiedet mit der Botschaft im Februar an Begleitmassnahmen. Dann hat die Kommission bereits am 6. Mai entschieden. Die Anträge stellt der Nationalrat und der Bundesrat hat am 20. Mai, wie die Alp, fast nach 14 Tagen Sport, seine Entscheidung gefällt, die gerne nicht mehr wirksam waren für die Kommissionsdiskussion. Das ist sehr schade gewesen. Das zweite ist, die Entscheidung vom Bundesrat sind völlig unverbindlich. Also, die könnten jederzeit wieder über das Budget korrigiert werden. Anpassung Finanzplan, Anpassung Budgetkredit. Das ist für uns natürlich nicht akzeptabel. Dann sind sie zu tief. Der Bundesrat hat keine Zahlen, und man kann belegen, wie er auf die 158 Millionen kostet. Wie der Bundesrat hat gesagt, das ist einfach für allgemeine Nachteil von der Landwirtschaft bei Freihandelsabkommen. Aber für das brauchen wir nichts. Wir haben bis jetzt nie einen Nachteil ausgewiesen. Es braucht etwas für Mercosur. Und das Dritte, und das war für uns wirklich das Härteste, dass der Bundesrat beschlossen hat, das zu kompensieren. Also, da muss ausgeglichen werden und dann über das Budget von der Landwirtschaft. Also, man hätte da gleichzeitig noch selber müssen zahlen. Also, der Entscheid ist unglücklich. Und wenn man so ein Abkommen wirklich will vom Bundesrat, müsste man vielleicht ein bisschen mehr Sensibilität da haben.
1: Jetzt gibt es aber ein grosses Problem. Die EU hat nämlich mit den Mercosur-Staaten auch ein Freihandelsabkommen zustande gebracht. Und seit dem 1. Mai, provisorisch jetzt schon mal, wird das angewendet. Und das sagt der Bundespräsident Bachmann führe dazu, dass die Schweizer Produkte in den Mercosur-Staaten jetzt gegenüber den EU-Produkten benachteiligt seien. Marktanteile gehen verloren, das könne mittelfristig Arbeitsplätze in der Schweiz kosten. Ist euer Widerstand, und der führt ja jetzt zu Verzögerungen bei diesem Abkommen, nicht am Schluss ein klassisches Eigengoal für die Schweizer Landwirtschaft?
0: Also wir haben nicht Widerstand leisten, sondern wir haben gehofft, es gibt eine ausgewogene gute Lösung, und da sind die Vorarbeiten einfach schlecht gewesen. Und
1: aber es führt jetzt zu einer Verzögerung.
0: Es führt zu einer Verzögerung, aber wir müssen einfach auch erwähnen, das ist ja im Parlament gesagt worden, dass eben der Bundesrat mit den bilateralen Zollkontingenten eben einen Schritt gemacht hat, wo wir immer gesagt haben, das ist ja so nicht akzeptabel, er hat das gewusst. Das ist auch dann nachher so gesagt worden im Parlament, das war ein Fehler gewesen, das hätte nicht passieren sollen, man hätte innerhalb von diesen WTO-Kontingenten bleiben. Und jetzt ist natürlich wichtig, dass man da ein Fundament schafft, dass am Schluss auf der einen Seite durchs Parlament gehen kann und natürlich nachher auch Volksabstimmung, es sind ja verschiedene Referenden angekündigt worden, insbesondere von linken Seite, dass eben da eine tragfähige Mehrheit stand kommt. Und wenn man da
1: wie könnten die aussehen, Herr Ritter? Mir ist aufgefallen, dass von einer Bandbreite geredet. Wir sagen, 70 bis 115 Millionen sind die Ausfälle. Könnte man sagen, ja, wir nehmen mal den Unterbetrag von der Bandbreite. 70 Millionen mal 8 Jahre, dann sind wir bei 560 Millionen. Wäre das zum Beispiel etwas, wo ihr damit leben könnt?
0: Also ich glaube, das Erste, was man machen muss, ist mit der Bundesverwaltung die Zahlen mal abgleichen. Die, der Bundesrat hat man so vergessen. Die sind völlig veraltet, die sind 6-jährig, die haben ein anderes Fundament, sondern unsere Berechnungen, und dann soll er uns sagen, was da nicht korrekt gerechnet ist, dass wir einmal eine saubere Daten- und Zahlengrundlage haben für die Diskussion im Ständerat. Ich glaube, das ist das Erste. Und dann muss man schauen, formell, wie kann man das einbringen? Soll es verbunden werden mit dem Beschluss? Gibt es einen separaten Bundesbeschluss? Ich glaube, das ist das Zweite, was man muss anschauen. Und das Dritte, was man muss anschauen muss, gibt es allfällig notwendige Zugeständnisse auf die andere Seite, die ja auch Bedürfnisse angemeldet. Ich glaube, da
1: also die Linke meinen, die Umweltanliegen, Zwangsarbeit.
0: Da ist wichtig, dass der Ständerat nochmal sich intensiv mit der Thematik befasst. Der Ständerat ist ja jetzt nach dem neuen Nationalrat neu Erstrat. Ich gehe davon aus, dass er auch Anhörungen macht, dass er nochmal das Thema sauber aufarbeitet. Das ist ganz wichtig. Für mich ist einfach noch eins ganz wichtig, oder? Der Bund hat sich natürlich mit der Abschaffung von der Industriezölle jegliche Verhandlungsmasse genommen, außerhalb vom landwirtschaftlichen Dossier. Und die Industrie, die jetzt hier aufs Tempo drückt, oder? Der muss ja einfach sagen, man hat einer per 1.1.24 pro Jahr 600 Millionen Franken an Zölle erlassen, die sie zahlen bis jetzt für die Importe. Der fehlt heute in der Bundeskasse und uns fehlt vor allem die Manövriermasse. Und darum erwarten wir da auch, dass man für eine saubere Lösung sich auch die notwendige Zeit nimmt, die dann nachher auch mehrheitsfähig sein kann.
1: Ein anderes Abkommen, das vom Bauernverband sehr kritisch angeschaut wird, beziehungsweise ein ganzes Paket von Abkommen sogar, die bilateralen drei, wie sie der Bundesrat bezeichnet. Das Paket sieht ja vor, dass die Schweiz künftig das EU-Recht übernehmen muss, ausser in einem Bereich, bei der Landwirtschaft. Da hat man eine Ausnahme können aushandeln. Wo ist jetzt das Problem?
0: Ja, wir haben dann auch drei Linien, die uns vor allem bewegen. Das eine ist neu, das soll das Integrationsverfahren weitgehend bei 80% der Fälle angewendet werden, nicht mehr das Äquivalenzverfahren. Äquivalenzverfahren heisst, dass wenn ein Entscheid in der EU kommt, dass wir innenpolitisch aufarbeiten, es gibt Vernehmlassungen, wir haben eine Diskussion, entweder Parlament oder Bundesrat, und dann wird es umgesetzt in der Verordnung und Gesetzgebung. Und das Integrationsverfahren, das die EU favorisiert, das weitgehend geltend tut, heisst, dass die EU entscheidet. Wir können nicht wohl hier in diesen Vorgesprächen mit dabei sein. Es wird so sein, dass dann noch ein gemischter Ausschuss kommt. Aber grundsätzlich entscheidet die EU und es geht automatisch in Schweizer Recht über. Wenn wir aber Widerstand leisten wollen gegen den Mechanismus, dann greife ich nachher die entsprechende Streitbeilegungsmechanismen. Das ist der zweite Punkt, der uns Sorgen macht. Das ist eine Art der, der am schwerwiegendsten ist, dass man eine Art sagt, wenn die EU etwas beschließt, dann kommt es ein gemischter Ausschuss. Wenn man sich nicht einigen kann, dann gibt es ein Schiedsgerichtsverfahren. Wenn man sich dort nicht einigen kann und die Schweiz da weiter ablehnt, dann berechtigt die EU neu zum Ausgleichsmassnahmen, die verhältnismäßig sein müssen, also im gleichen Umfang, gegen die Schweiz zu ergreifen. Das schränkt natürlich unsere politischen Rechte, sowohl im Parlament, aber vor allem auch bei Volksabstimmungen, sehr stark ein. Und da wird natürlich, und das ist dann der dritte Punkt, dass da natürlich auch unsere direktdemokratischen Rechte tangiert, die eigentlich in der Verfassung gegeben sind, dass wir können Referenden ergreifen, Initiativen ergreifen, weil da ist ein übergeordnetes Recht, das uns da einschränkt bei der freien Meinungsbildung. Und darum sind wir auch dort für das obligatorische Referendum. Das sind die drei Punkte. Also Integrationsverfahren sehr kritisch, gerade im Lebensmittelrecht. Dann ist der ganze Streitbelegungsmechanismus für uns so sehr schwierig. Und das dritte ist, wir wollen ein obligatorisches Referendum von Volk und Stand aufgrund von der Bedeutung.
1: Von diesen drei Punkten könnt ihr aber nur den drei Punkte noch anpassen, weil die anderen sind mit der EU ausgehandelt. Da wird es null Spielraum geben, für das nochmal in Frage zu stellen. Das heisst, am Schluss lehnt ihr das Abkommen oder das Vertragspaket von den Abkommen ab.
0: Also wenn es keinen Spielraum gibt und man da nicht entsprechend die Rechte wahren kann, dann sind sicher unsere Organe, die am Schluss entscheiden, die Vorstand Landwirtschaftskammer. Aber die Wahrscheinlichkeit, dass die Landwirtschaft dann ablehnt, die ist dann hoch. Weil für uns ist es wichtig, dass wir auf Augenhöhe mit der EU als unseren wichtigsten Handelspartner können verkehren können. Wir wollen einen fairen Austausch. Aber was wir nicht wollen, ist, dass sie befehlen, müssen wir folgen. Und wenn wir nicht einverstanden sind und Nein sagen, dann nochmal eine Busse im gleichen Umfang zahlen, aber das ist nicht korrekt. Und da erwartet mir, dass das Parlament noch Brocken baut und aufzeigt, wie mit dem soll umgegangen und wie das soll gelöst werden. Darum haben wir gesagt, wir warten den Parlamentsentscheid ab und nachher werde ich mir sagen, wie wir uns positionieren.
1: Ihr habt schon in der Vernehmlassung als Verband geschrieben, das Paket hätte Chancen und Risiken und die Risiken sind eher grösser. Aber am Anfang von der Vernehmlassung hat er auch geschrieben, der bilaterale Weg mit der EU sei alternativlos. Ja, was jetzt?
0: Also, das ist nach wie vor richtig. Also, wir sind der Meinung, ein EWR-Beitritt ist kein Thema, ein EU-Beitritt sowieso kein Thema, G9 ist auch kein Thema, wir wollen auch kein Freihandelsabkommen, wie jetzt da zum Beispiel Großbritannien nur noch hat. Ich glaube, der Weg selber ist gut, aber es braucht da eine Weiterentwicklung, die auch die Schweizer Interessen aufnimmt. Und da, wo ausgehandelt worden ist, wo jetzt auf dem Tisch liegt, wo jetzt aber die innenpolitische Umsetzung noch braucht, da geht natürlich aus unserer Sicht geht da sehr stark in die Interessen von der EU und wir werden am Schluss noch müssen deutlich mehr zahlen, dass wir überhaupt mitmachen dürfen. Und da beschäftigen wir uns schon, weil wir bringen ja auch der EU sehr viel, sowohl im Bereich von der Grenzgänge, wo wir ihnen helfen, wir müssen die Verkehrsaufgaben gelöst, gerade auch mit der Alpentransversale und wir tun mit der EU. Die EU hat gegenüber für uns einen deutlichen Handelsüberschuss, also nicht mehr gegenüber von der EU, sondern umgekehrt. Also von dem her gesehen, bin ich der Meinung, das Abkommen muss man da auch sehr kritisch von verschiedenen Seiten betrachten.
1: Nur sagen andere Teile von der Wirtschaft, die erodieren die Verträge, wenn man da jetzt nicht die Anpassung macht und die Landwirtschaft würde mithelfen, wieder, dass andere Industriezweige Nachteile haben, indem sie Widerstand hier macht gegen das Paket.
0: Also wenn das Paket jetzt scheitern würde, dann ist ja nicht so, dass man nichts hat, sondern dann bestand die bisherigen bilateralen Verträge weiter. Dann ist es so, dass natürlich eine Weiterentwicklung nochmal wieder wo Verhandlungen brauchen. Man muss schauen, wo ist der Fundament. Aber es ist nicht so, dass man nichts hätte, sondern bei einem Nein bleibt Status quo, wo natürlich dann sukzessive, wo nicht können weiterentwickelt werden, aber da ist notwendig, dass man Verhandlungen führt und schaut, wie kommt man mit der EU als wichtigsten Handelspartner, wo wir von ihnen profitieren, aber auch sehr stark von uns, zu einer Lösung kommt.
1: Das ist die Samstagsrundschau mit dem Präsidenten des Schweizer Bauernverbandes, mit dem Nationalrat Markus Ritter. Wir zeichnen die Sendung am Freitagmittag auf. Und ich möchte im letzten Teil von dieser Sendung mit euch noch ein weiteres Geschäft anschauen, das diese Woche im Nationalrat für Aufsehen gesorgt hat. Es geht um die Vorlage vom Bundesrat, die das Bauverbot für neue Atomkraftwerke in der Schweiz möchte aufheben. Die Vorlage ist im zweiten Anlauf im Nationalrat ganz knapp angenommen worden, auch dank der Stimmen von 7 Nationalräten von der Mitte, die von der offiziellen Haltung von der Partei abgewichen sind. Und einer von diesen 7 Nationalräten war der Markus Ritter. Hat er schon Schimpfis bekommen von der Fraktionspräsidentin von der Yvonne Bürgin?
0: Nein, wir sind eben die Mitte und bei uns treffen sich natürlich die politischen Spektrum auch ein bisschen. Die einen, die sehr wirtschaftsfreundlich agieren, die anderen, die natürlich auch eher so auf der ökologischen Schiene fahren. Und wir führen da auch interessante Diskussionen. Unsere Fraktionssitzungen gehen relativ lang. Wir haben aber auch gesehen, was Position, relativ eine deutliche Position vom Ständerat und unseren Ständerat selber gewesen sind. Darum ist das sicher eine interessante und auch anspruchsvolle Diskussion gewesen, wo sich vor allem 2 Argumente getroffen haben. Man muss jetzt die Weichen stellen für Versorgungssicherheit, auch in den nächsten 30, 40 Jahren, wo man weiss, dass wir ja wollen Dekarbonisierung, also wo wir wollen CO2-neutral wären bis 2050. Das heisst kein Diesel, kein Benzin, kein Kohle, kein Gas mehr einsetzen in der Schweiz. Das bedeutet, dass wir irgendwie die 90 Terawattstunden, das ist eine riesige Menge Strom, wo wir zur Verfügung stehen, dass die Schweiz funktioniert. Und das Ziel von unserer Seite, wo jetzt ich auch dabei war, ist natürlich, dass das zu bezahlbaren Preisen möglich ist. Und dann haben wir die andere Seite, die auch berechtigte Argumente natürlich hat, die sagt, ist die Atomkraft jetzt da, was wir wieder zulassen wollen? Ist da ein Entscheid, der zukunftsgerichtet ist, der vor allem auf die Erneuerbaren setzt, wo ich auch tue, wo aber jetzt unsere Seite gesehen hat, wie schwierig das da ist zum Umsetzen, mit zusätzlichen Wasserkraftwerken, mit zusätzlichen Windrädern. Da haben wir einfach auch Widerstand im Land draussen. Und darum braucht es zum Schluss ein bisschen eine ausgewogene Lösung.
1: Der Atomausstieg ist ja eigentlich begründet worden von eurer ehemaligen Energieministerin Doris Leuthard von der Mitte. Die torpediert eigentlich ihren Serb.
0: Es ist ein bisschen eine andere Ausgangslage. Oder ich bin ja da schon dabei gewesen, bin schon lange im Parlament, seit dem 11. Und dort war die Ausgangslage Fukushima gewesen. Und es ist noch gar nicht geredet worden davon, dass wir die Dekarbonisierung vollständig umsetzen wollen und die Schweiz will CO2-neutral werden. Das war dort kein Thema gewesen. Und dann hat man das Gefühl gehabt, ja, jetzt ist wichtig, die Atomenergie rauszunehmen. Und man hat ja alle anderen Alternativen auch noch. Und dann hat man daneben auf Import gesetzt. Und wir sehen einfach in ganz Europa, dass Import von Strom kann sehr teuer sein, dass da auch eine Abhängigkeit entstand. Und darum haben wir heute ein eine andere Ausgangslage wie diese Diskussion, die ich selber miterlebt habe und die Ausgangslage, die wir heute haben, wo wir auch andere zusätzliche Ziele gesetzt haben. Und wir haben uns auch versprochen, dass der Zubau von Erneuerbaren ein bisschen einfacher ist, als er sich jetzt präsentiert.
1: Aber jetzt wird es ja wahrscheinlich noch schwieriger, weil das Zeichen ist, jetzt könnte es dann gleich vielleicht wieder Atomenergie geben, dass man da investiert in erneuerbare Bereiche. Ist jetzt auch weniger attraktiv. Viele Landwirtschaftsbetriebe haben ja Solarpanels auf ihren Dächern, sind da fast Pioniere gewesen. Einzelne haben auch Windräder montiert vor ihrem Hof. Politisiert ihr da nicht an euren Mitgliedern vorbei, wenn ihr jetzt wieder auf Atomenergie setzt?
0: Also wir haben daheim auch sehr eine grosse PV-Anlage installiert. Die geht enorm Strom. Also in 2 Tagen wird da der Strom für ein Einfamilienhäuschen für ein ganzes Jahr produziert. Das ist eine grosse Anlage. Aber es ist ja so, dass wir ja im Sommer haben wir halt zu viel Strom und im Winter, gerade Januar, Februar, haben wir dann nachher zu wenig Strom. Die Versorgungssicherheit im Winter ist nicht gewährleistet. Und wir müssen wirklich schauen, auf der einen Seite die Speicherfähigkeit vom Strom, das funktioniert heute Tag, Nacht oder über einige Tage können wir speichern. Auf unserem Betrieb haben wir einen grossen Speicher installiert, aber vor allem die Speicherfähigkeit Sommer, Winter, die ist im Moment nicht gegeben. Da braucht es Forschung, da braucht es Entwicklung, da wird dann den Durchbruch einmal bringen, wenn das möglich ist. Für uns geht es aber um Technologieoffenheit, dass wir uns nicht verbauen, dass wir uns, wo auch andere neuere Technologien im Bereich Atomenergie können kommen, die sind im Moment noch nicht in der Praxis eingesetzt, aber da findet Forschung statt und für uns ist wichtig, dass sich die Schweiz alle Optionen offen behält, dort am Schluss investiert, was für uns am günstigsten, am attraktivsten ist. prioritär auf Erneuerbare setzt, aber dann eben auch die entsprechenden Optionen hat, um da zu ergänzen.
1: Aber da braucht es ja finanzielle Unterstützung. Und die Angst ist natürlich, dass die finanzielle Unterstützung der Atomenergie muss gehen, weil die auch muss unterstützt werden. Okay. Windkraft zum Beispiel, wie soll das finanzierbar sein, wenn man Atomenergie muss unterstützen?
0: Ja, Windkraft braucht sehr viel Unterstützung, also deutlich mehr als PV. Selbst ist in der Schweiz an wenigen Orten wirklich attraktiv. Vor allem vom Chasseral im Jura haben wir regelmäßig Wind, dass da sehr attraktiv auch finanziell ist, aus der Produktion raus. Es ist so, Atomenergie, da haben wir heute noch kein Projekt, wir haben keinen Antrag, wir wissen nicht, ob da entsprechend, wie viel das kosten soll. Ich sehe dort nicht, dass der Staat in erster Linie der Verantwortung ist. Wenn da wirtschaftlich lukrativ ist, dann kann man da prüfen. Und am Schluss wird das Parlament, allfällig sogar das Volk, wieder darüber entscheiden, wenn einmal ein Projekt da ist, wenn wir einmal einen konkreten Antrag haben, wo man kann Stellung nehmen dazu. Das ist jetzt nicht der Fall. Darum sind die Diskussionen über Kosten auch sehr hypothetisch.
1: Das Volk wird auch schon vorher können darüber abstimmen, weil die Linke möchte das Referendum ergreifen, die Umweltverbände. Nächstes Jahr sind Wahlen auf eidgenössischer Ebene. Als Wählerin oder Wähler weiss ich jetzt, Mitte ist zwar mehrheitlich im Nationalrat gegen Ausstieg aus dem Atomausstieg gewesen, aber eine Minderheit von der Mitte und die Mitte im Ständerat hat geholfen, das Bauverbot für neue Kernkraftwerke zu beseitigen. Der Widerspruch, der ist bei den Wahlauer nicht gerade hilfreich.
0: Ja, es ist jetzt ein Thema, wo wir zwei Positionen haben und im Bauernverband machen wir es jeweils an. Jetzt wie bei der 10-Millionen-Schweiz, wir lassen beide Argumente zu, wir dann jeweils auch die Bevölkerung aufklären, was spricht dafür und was spricht dagegen. Und dann kann jeder Stimmbürger, jede Stimmbürgerin selber entscheiden, welche Richtung das aus seiner persönlichen Sicht soll gehen. Und ich sehe da so einen Weg auch für die Mitte. Jetzt gerade in einer so Frage, dass man wirklich den Leuten sagt, da und da spricht für den Weg, da und da spricht für den Weg. Und den Leuten auch sagt, da gibt es verschiedene Befindlichkeiten auch in der Mitte. Und da muss man den Leuten auch zum Beispiel mit einer Stimmfreigabe gewisse Offenheit lassen, dass sie entscheiden können, welche Richtung das soll gehen. Und ich glaube, auch da ist eine Position, wo man sagt, da ist sehr viel auch innere Überzeugung umeinander und die Mitte ist offen auch für die verschiedenen Meinungen.
1: Aber bei Wahlen wird ja dann wissen, für wen ich jetzt eigentlich wählen und was die dann vertreten. Das heisst, in dieser Frage bekomme ich von der Mitte ein bisschen alles.
0: Ja, es ist ja so, wir haben ja sehr viele Themen. Also 95% von den Themen oder noch mehr, wo wir dann sehr geschlossen sind. Und dann gibt es Themen, die natürlich auch ein bisschen spaltet. Und ich sehe es jetzt bei der Ernährungsinitiative, die am 27. September zur Abstimmung kommt. Dort SP und Grüne haben einstimmig die Initiative abgelehnt im Parlament, im National- und Ständerat. Und wäre beide Stimmfreigabe jetzt beschliessen, wie sie sagen, ja, da ist die Basis, kann unterschiedliche Meinungen haben, müssen wohl Leute an der Medienkonferenz kamen, da anstieg. Aber sie lassen da auch offen. Und da gibt es so Themen, wo auch eine Partei, ich muss sagen, wir haben auch intern verschiedene Meinungen, zum Beispiel die SVP bei der AHV, wo die Basis dann anders steigt als Führungsetage. Und da muss man auch zulassen, da muss man auch aushalten für eine Partei, mit ist so stark, die halten auch da aus.
1: Markus Ritter, ganz herzlichen Dank für das Gespräch.
0: Merci vielmals.
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0: Die Nachrichten von SRF um 23.30 Uhr mit Livia Schmidt. Nach längerem Hin und Her fanden sie heute statt. Die Gespräche zwischen Vertretern der USA und dem Iran auf dem Bürgenstock im Kanton Nidwalden. Details darüber, was auf dem Bürgenstock konkret besprochen wurde, sind nicht bekannt. Thema dürfte aber unter anderem die vom Iran geforderte Waffenruhe im Libanon gewesen sein. Zu Ende sind die Verhandlungen damit aber noch nicht, sagt Korrespondent Sebastian Ramschbeck in der SRF-Tagesschau.
1: Es soll jetzt weitere Verhandlungen geben auf tieferer Stufe in Arbeitsgruppen zu den verschiedenen Themen in den kommenden Tagen, Wochen, vielleicht hier auf dem Bürgenstock, vielleicht anderswo auf der Welt. Aber bei allem Optimismus, der zeitweise hier verbreitet wurde, lässt es sich schwer vorstellen, dass die beiden Staaten bis Mitte August, das wäre ja der Zeitplan, ein umfassendes Friedensabkommen aushandeln können. Zu groß das Misstrauen und natürlich auch wegen der Tatsache, dass die dritte Kriegspartei Israel gar nicht Teil der Verhandlungen ist.
0: Zu zwei Meldungen in Kürze. In Epany im Kanton Freiburg ist Abwasser in die Alböf gelangt. Dabei seien mehrere Fische gestorben, schreibt die Kantonspolizei Freiburg. Grund für die Verschmutzung sei ein verstopftes Rohr, das an die Kanalisation der Gemeinde angeschlossen sei. Die Leitung ist inzwischen von einem Unternehmen gereinigt worden. Die Ursache für die Verstopfung wird untersucht. Und in Faido im Kanton Tessin ist ein Mann beinahe im Becken eines Wasserfalls ertrunken. Er sei von anderen Badegästen gerettet und ans Ufer gebracht worden, sagt die Tessiner Kantonspolizei. Daraufhin sei der 47-Jährige in ernstem Zustand in ein Spital geflogen worden. In Tschechien plant die Regierung, die Rundfunkgebühren abzuschaffen. Dagegen haben am Abend tausende Menschen demonstriert. Sie versammelten sich in der Hauptstadt Prag und warnten vor einem Verlust der Pressefreiheit und einer unabhängigen Berichterstattung. Tschechiens Regierungschef Andrej Babiš will öffentlich-rechtliche Medien künftig direkt aus dem Staatshaushalt finanzieren. Außerdem sollen rund 15% der finanziellen Mittel gekürzt werden. Für morgen haben Angestellte öffentlich-rechtlicher Radio- und Fernsehsender aus Protest gegen die Pläne einen Warnstreik angekündigt. Dann zur Fußballweltmeisterschaft der Männer. Belgien und der Iran trennten sich unentschieden 0:0. Zuvor hatte Spanien gegen Saudi-Arabien mit 4:0 gewonnen. Bleibt der Blick aufs Wetter. Es wird sonnig und heiß bei 32 bis 36 Grad. In den Bergen sind einzelne Platzregen möglich. Das waren Nachrichten von Radio SRF. Verantwortlich Livia Schmidt.
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3: Sokrates war ein radikaler Denker, so radikal, dass ihn die Athener schließlich zum Tode verurteilten. 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
4: Ich wollte nicht über Sokrates schreiben oder lernen oder Sokrates kommentieren. Ich wollte Sokrates sein. Das Einzige, wofür man wirklich einen anderen Menschen braucht, ist die eigene Sicht auf die Welt in Frage zu stellen.
5: Kann man damit auch sagen, Sokrates war eigentlich ein Polyamorie-Vertreter avant la lettre?
4: Wenn ich mit meinem Mann essen gehe, erstelle ich Gesprächsmenüs.
5: Es gibt eine Frage, der wir beständig ausweichen. Wozu das alles? Unser Alltag ist eng getaktet und für grundsätzliche Fragen scheint kaum Raum. Sokrates hielt genau diese Fragen aber für die allerbesten und war überzeugt, das gute Leben beginnt dann, wenn wir uns diesen großen Fragen stellen. Agnes Callard, Philosophieprofessorin in Chicago, gibt Sokrates recht. Ja, sie empfiehlt uns allen sogar ein sokratisches Leben. Bloß, was heißt das genau? Ich bin sehr gespannt. Ganz herzlich willkommen, Agnes Callard.
4: Danke, ich freue mich, hier zu sein.
5: Ja, Sokrates ist seit mehr als 2000 Jahren tot. Warum sollten wir uns noch mit ihm beschäftigen?
4: In vielerlei Hinsicht leben wir in der Welt, die Sokrates geschaffen hat. Sokrates ging auf die Menschen zu und bot ihnen eine neue Art von Gespräch an, wie ein Spiel, das er sich ausgedacht hat und dessen Regeln er ihnen beibringen muss.
6: And he has to teach them the rules as he's playing it with them. And he has to explain things to them like.
4: Er schlägt ihnen vor, drückt euch klar aus. Sagt, was ihr wirklich meint. Sprecht darüber, was euch wirklich wichtig ist. Seid nicht überrascht, wenn ich euch Fragen stelle zu dem, was ihr sagt, und lasst euch nicht davon abschrecken. Denkt nicht, ich will euch verletzen, wenn ich euch herausfordere. All dies erscheint uns heute selbstverständlich, weil Sokrates diese neue Art des Gesprächs begründete, die keine Debatte, kein Wettstreit und keine Bitte um Information war, sondern eine neue Form einer Untersuchung. Aber wir sind weit davon entfernt, sie perfektioniert zu haben. Jedes Mal, wenn wir merken, dass etwas in unserem öffentlichen Diskurs, unseren Gesprächen und unseren Interaktionen nicht stimmt, sind wir nicht so wohlwollend und offen oder anders gesagt nicht so sokratisch miteinander, wie wir es gerne wären.
5: Das heißt, Sie denken, Sokrates hat eigentlich etwas angefangen, was wir noch weiter fortsetzen sollten und vielleicht zur Perfektion führen?
4: Genau.
5: Nun ist es ja so, wir wissen eigentlich gar nicht so richtig, oder ich weiß es nicht, ob wir es wissen, was Sokrates dachte, respektive wir haben überhaupt gar keine Schriften aus seiner Feder. Wir haben eigentlich nur das, was andere aufgeschrieben haben, vor allem Platon.
4: Sokrates hat keine Abhandlungen verfasst. Er hat seine Ideen nicht niedergeschrieben. Es finden sich einige Quellen, die seinen Widerstand gegen die Verschriftlichung dokumentieren, weil er dem Gespräch den Vorzug gab. Er vergleicht Schriften mit Statuen, die für Menschen gehalten werden, bis klar wird, dass sie sich nicht bewegen können. Was niedergeschrieben worden ist, ist bei jedem Lesen dasselbe. Sokrates war ein Gesprächspartner und kein Schriftsteller. Wir kennen seine Gedanken, weil andere Menschen sie aufgeschrieben haben. Vor allem aber hat er nicht nur eine spielerische, neue Art von Gespräch ins Leben gerufen, sondern auch ein neues Textgenre inspiriert, den sokratischen Dialog. Nach seinem Tod suchten viele nach einer Textform für die Gespräche, die Sokrates führte, darunter auch Platon und Xenophon. Es gibt nicht viele Menschen in der Geschichte, die Gattungen des Schreibens inspiriert haben, nebst Jesus und Sokrates. Wir wissen also, was Sokrates dachte, weil andere Leute es aufgeschrieben haben.
5: Und interessant ist ja auch, was wir wissen von seinem Leben. Das ist doch eigentlich dann einiges dafür, dass er schon so lange tot ist. Wir wissen, dass er der Sohn eines Steinmetzes war, seine Mutter war Hebamme, er war auch ein Familienvater, er lebte in Athen und er verwickelte, wie Sie es schon gesagt haben, unterschiedlichste Menschen, auch sehr mächtige Menschen, in sehr komplizierte Gespräche, die manchmal geradezu demaskierend waren. Und das mochten nicht alle. Und zwar mochten sie es so sehr nicht, dass man ihn schlussendlich zum Tode verurteilt hat. Er musste dann den sogenannten Schierlingsbecher trinken mit dem Gift drin. Man würde eigentlich heute vielleicht sagen, er wurde gecancelt. Man könnte vielleicht auch sagen, er war ein Public Intellectual avant la lettre.
6: Right. So.
4: Es ist bemerkenswert, wie viel wir über Sokrates wissen, wenn man bedenkt, wie wenig wir sonst über berühmte Menschen in der Antike wissen. Das verdanken wir der reichen Quellenlage. Man sprach gerne über Sokrates.
5: Weil er so beeindruckend war, oder?
6: Right. So.
4: Nach Sokrates Hinrichtung wegen seiner philosophischen Tätigkeit wurden in der hellenistischen Zeit eine ganze Reihe von philosophischen Zirkeln gegründet.
6: Basically a bunch of philosophy clubs got started.
4: Nebst Platon und der Akademie gab es auch Aristoteles und die Peripatetiker, die Stoiker und die Skeptiker. Für all diese Gruppen war Sokrates das Aushängeschild, ungeachtet ihrer unterschiedlichen Ansichten und Herangehensweisen. Er wurde zum Symbol der Philosophie und jeder Kreis sah sich als der wahre Sokrates-Kreis. Sokrates hat die Menschen ziemlich genervt. Sie empfanden die Gespräche, die er mit ihnen führte, als unangenehm. Andererseits fesselte er sie und so ließ man sich dann doch auf diese Gespräche ein.
6: Magnetically engrossing and they willingly engaged in these conversations. That's the other side.
5: Und darüber werden wir auch noch sprechen. Sokrates als Stechfliege und Sokrates als Hebamme, diese beiden Seiten auch in den Gesprächen. Wir kommen darauf zurück. Vielleicht zuerst noch ein bisschen, um Sie noch besser kennenzulernen. Viele stellen Sie vor als eine Art Sokrates unserer Zeit. Und Sie sagen auch, manchmal früher hatten Sie Menschen, wildfremde Menschen angesprochen im Kunstmuseum und einfach mal so gefragt, na, was ist denn so der Sinn des Lebens? Aber die Leute haben sich unwohl gefühlt und Sie haben sich auch nicht wie Sokrates gefühlt. Was lief denn da schief? Warum hat das nicht funktioniert?
7: Das war vor etwa 30 Jahren. Ich war Studentin an der University of Chicago und von Sokrates geradezu besessen. Ich habe all das getan, was man als Studentin so tut. Ich belegte Kurse, in denen wir die sokratischen Dialoge lasen und schrieb darüber Hausarbeiten. Ich studierte griechische Geschichte. Ich lernte Altgriechisch. Das befriedigte mich aber nicht, denn ich wollte nicht über Sokrates schreiben oder lernen oder Sokrates kommentieren. Ich wollte Sokrates sein. Nichts davon brachte mich diesem Ziel näher. Also dachte ich mir, um Sokrates zu sein, müsse ich tun, was Sokrates tat. Sokrates ging auf die Menschen in der Agora zu und stellte ihnen wichtige Fragen. Die beste Entsprechung für den athenischen Marktplatz in Chicago sind die Stufen vor dem Art Institute. Zu dieser Zeit gab es nur einen Eingang, heute gibt es zwei. Es wäre also schwieriger. Ich dachte mir, die Leute in Chicago versammeln sich auf diesen großen Stufen mit den beiden Löwen davor, wenn sie nichts zu tun haben. Also ging ich auf sie zu und fragte sie, ob sie ein philosophisches Gespräch führen möchten. Ich ging davon aus, dass ich viele Leute ansprechen muss, bevor jemand dazu bereit ist. Aber überraschenderweise sagten alle ja. Dann stellte ich eine Frage wie, was ist Kunst oder was ist Mut oder was ist der Sinn des Lebens? In einem sokratischen Dialog hat man gewisse Erwartungen, wie so etwas abläuft. Sokrates stellt eine Frage wie, was ist Mut? Die andere Person sagt etwas in der Art von, oh, eine super leichte Frage, Sokrates. Es ist kein Problem, sie zu beantworten. Sokrates sagt, okay, wie lautet die Antwort? Und dann gibt man eine Antwort, worauf Sokrates sagt, nun, ich habe ein Problem mit deiner Antwort.
6: I have a problem with your answer. Mhm.
5: Dieses Zerpflücken der Antworten, es geht immer hin und her und man schält sozusagen das Wissen heraus.
7: Genau. Dieser Prozess, bei dem Sokrates eine Person herausfordert, bringt allmählich eine Idee hervor.
6: Okay, that's not what happened to me at all.
7: Bei mir ist das überhaupt nicht so gelaufen. Die Leute fühlten sich einfach sehr unwohl und wollten so schnell wie möglich weg von mir, ohne unhöflich zu sein. Sie verstanden nicht, was ich von ihnen wollte. Sie waren entsprechend misstrauisch. Es führte nirgendwo hin. Es war ein totaler Reinfall.
5: Das hat vielleicht auch damit zu tun, dass natürlich Menschen jetzt nicht gewohnt sind, dass man sie einfach anspricht und man hat eine große Erwartung daran, was ein philosophisches Gespräch sein sollte. Menschen haben vielleicht den Eindruck, ich kann das nicht, was will sie jetzt von mir? Und wie das gelingen kann, eben darüber wollen wir in diesem Gespräch auch ins Gespräch kommen. Sie machen heute ja auch entsprechende Formate in der Öffentlichkeit. Eine heißt zum Beispiel Night Owls in Chicago, wo Sie öffentliche Debatten organisieren, weil Ihnen eben der Dialog mit der Öffentlichkeit sehr, sehr wichtig ist. Sie haben auch einen Podcast, Minds Almost Meeting, mit dem marktliberalen Ökonomen Robin Hanson. Ich gehe mal davon aus, dass Sie nicht alle seine Ansichten teilen. Er ist auch ein Futurist zum Beispiel. Aber mich interessiert, würden Sie auch so weit gehen und sagen, Sie versuchen in eine Debatte zu kommen mit einem, ich sage jetzt mal, Klimaleugner oder mit einem Rechtsextremen?
7: Ich habe grundsätzlich nichts gegen solche Debatten einzuwenden. Aber ich führe intellektuelle Debatten aus dem sehr egoistischen Motiv, dass ich etwas erfahren möchte.
6: In the sense that I have debates with people because there's something I want to know. Right? So if
7: Wenn ich also Bedenken hinsichtlich meines eigenen Wissensstands zum Klimawandel hätte, wäre ein Streitgespräch mit jemandem vielleicht nützlich. Aber das ist nicht mein Hauptinteresse.
5: Gleichzeitig ist natürlich genau das Unkonventionelle, was Sokrates immer ausgezeichnet hat. Und wenn man das Unkonventionelle als Teil der sokratischen Lebenskunst definieren würde, dann könnte man mal sagen, Sie beginnen mit dem Unkonventionellen schon mal mit Ihrem Büro. Bilder Ihres Büros kann man überall finden, weil es so bunt ist. Es sieht für mich fast ein bisschen aus wie in einem Bastelgeschäft oder so ähnlich. Wie kommt das? Man sieht auch, Sie tragen sehr bunte Kleidung, Sie lieben das Bunte. Ihr Instagram-Account ist voller Bilder, wo wir Sie sehen in bunten Kleidern. Was ist dieses Farbenfrohe? Ist dieses Bunte auch Teil Ihrer Persönlichkeit oder Ihres Denkens?
7: Ich liebe Farben und ich bin verblüfft, dass das oft seltsam erscheint. Farben sind eine der offensichtlichsten und buchstäblich oberflächlichsten Freuden des Lebens, die man quasi umsonst bekommt. Man könnte sich die Welt auch farblos denken. Viele Dinge wären gleich, wenn sie nicht farbig wären. Farben sind ein Bonus, ein weiterer Aspekt von etwas Gutem. Oft übersehen wir die Farben in der Welt. Wir blicken an den Farben vorbei auf die Dinge. Ich schaffe mir gern Anlässe, Farben zu sehen.
5: Sie haben ganz am Anfang gesagt, für Sie ist es ein bisschen so, als hätte Sokrates ein neues Spiel erfunden, nämlich das Spiel der Fragen und Antworten. Mhm. Ich habe das Gefühl, wenn vielleicht viele Philosophen sich sehr schwarz kleiden, dass man auch denkt, Philosophie ist etwas sehr Strenges, etwas sehr Ernsthaftes. Sie dagegen haben ein buntes Bild von Philosophie, ein fröhliches Bild von Philosophie. Täuscht das?
7: Beides stimmt. Philosophie ist etwas Ernstes. Wir stellen Fragen zu den wichtigsten Dingen. Das tun zu können, ist aber auch ein wunderbarer Luxus. Nicht alle Menschen waren zu allen Zeiten in der Lage, über die wichtigsten Dinge nachzudenken. Die wichtigsten Dinge blieben unergründet, weil es galt, sein Überleben zu sichern. Man musste sich um andere Dinge kümmern. Es gab keinen Gesprächspartner. Es ist ernst und wichtig und ich schätze mich sehr glücklich, dass ich mich damit beschäftigen kann. Es fühlt sich wie ein Bonus an.
5: Sie sind Professorin an der Universität of Chicago. Sie sind spezialisiert auf antike Philosophie und Sie haben, wie ich eben schon auch angetönt habe, diese Faszination für Sokrates. Sie haben ein wunderbares Buch geschrieben über Sokrates, das jetzt auf Deutsch erschienen ist. Und in diesem Buch geht es eben darum, dass Philosophie etwas Ernsthaftes ist. Und nicht nur Philosophie ist etwas Ernsthaftes, eigentlich ist zu leben etwas Ernsthaftes. Lassen Sie uns darüber sprechen, was es heißt, ein sokratisches Leben zu führen. Das beginnt zum Beispiel damit, dass Sie sagen, wir müssen uns Fragen stellen, die eben auch unbequem sind. Sie nennen diese Fragen unzeitgemäße Fragen. Da denkt man natürlich sofort an Nietzsche mit seinen unzeitgemäßen Betrachtungen. Haben Sie den Titel oder diesen Begriff ein bisschen bei Nietzsche geklaut oder worum geht es?
7: Ich habe ihn mir von Nietzsche zurückgeholt. Ich wollte ihm das nicht überlassen. Es gibt ja diesen Krieg zwischen Nietzsche und Sokrates. Es gibt auch eine heimliche Liebe zwischen den beiden. Aber bei der Idee der Unzeitgemäßheit handelt es sich um eine Art Wiederaneignung für Sokrates. Ein charakteristischer Aspekt der Fragen, die ich als unzeitgemäß bezeichne, besteht darin, dass man sie sich nicht selbst stellen kann. Es sind Fragen, denen wir uns stellen müssen, weil sie so wichtig sind und den Verlauf unseres Lebens bestimmen. Aber wir können sie uns nicht selbst stellen. Das ist unsere Realität. Das ist die Krise des menschlichen Lebens, dass wir uns die Fragen, deren Antwort unser Leben bestimmt, nicht selbst stellen können.
6: Whose answer determines our lives that we can't pose to ourselves.
5: Können Sie mal ein Beispiel geben?
7: Ja, zum Beispiel die Frage, was ist Tugend? Übersetzt in eine modernere Formulierung könnten wir fragen, was bedeutet es, ein guter Mensch zu sein, ein anständiger Mensch, ein einfühlsamer Freund, eine gute Mutter, ein guter Lehrer? Als Lehrer, Mutter oder Freund lebt man notwendigerweise nach dem Grundsatz, dass man in der Rolle genügt. Man erwägt nicht ernsthaft, dass man auch eine schlechte Mutter oder Lehrerin sein könnte, weil man sich der Rolle verschrieben hat. Man identifiziert sich mit der Rolle. Sie gibt dem Leben Sinn. Es gibt also diese Frage, auf der das eigene Leben beruht, die man sich nicht selbst stellen kann.
5: Das ist interessant, weil ganz viele Menschen fragen sich doch aber ganz genau, bin ich nicht eine schlechte Mutter? Bin ich nicht eine schlechte Moderatorin? Weil sie sich vielleicht unwohl fühlen in einer Rolle oder weil sie denken, ich genüge nicht.
7: Stellen wir uns ein Gespräch zwischen zwei engen Freundinnen vor, in dem die eine zur anderen sagt, bin ich eine schlechte Mutter? Ich denke, in 95% der Fälle ist das eine Bitte um Bestätigung. Es wäre undenkbar, darauf mit Ja zu antworten, nicht wahr? Das zeigt Ihnen die Barriere für eine ernsthafte Auseinandersetzung mit der Frage, bin ich eine gute Mutter? Fragen sich die Menschen wirklich, ob sie eine gute Moderatorin oder eine gute Mutter sind? Oder suchen sie nicht vielmehr nach Bestätigung, ohne den Willen, sich wirklich zu hinterfragen?
5: Und Sie sagen, es ist so wichtig, uns diese Frage zu stellen, so wie das Sokrates betont, weil wir ansonsten eigentlich gar nie zur Quintessenz des Lebens vordringen. Sie bringen dieses wunderschöne Zitat von T.S. Eliot, der geschrieben hat, ich habe mein Leben mit Kaffeelöffeln ausgelöffelt. Was meint dieses Zitat?
7: Ich interpretiere es so, dass man sein Leben im Viertelstundentakt abhandeln kann, indem man sich einzig auf die Dinge konzentriert, die für die nächsten 15 Minuten unerlässlich sind. Nehmen wir an, ich muss irgendwo hin. Um dorthin zu gelangen, muss ich den Bus nehmen. Wo ist also der Bus? Er fährt dort.
5: Und so ist das ganze Leben, oder? Ich muss einkaufen gehen, ich muss eine E-Mail schreiben, ich muss noch putzen, dann kommen die Freunde zur Party, dann muss ich dem Kind helfen bei den Hausaufgaben, dann muss ich rechtzeitig ins Bett gehen, weil morgens klingelt der Wecker und dann geht der Tag wieder los. Das ist dieses Viertelstundenleben.
7: Genau. Wenn man sein Leben so angeht, dann sorgt man damit unter anderem dafür, dass man nie weiter als 15 Minuten vorausdenkt. Wir finden es selbstverständlich, dass uns Freunde besuchen und wir für sie kochen. Aber nehmen wir uns den Freiraum, uns zu fragen, Moment mal, lade ich zu häufig Freunde ein? Verschwende ich meine Zeit? Was machen wir bei diesen Einladungen überhaupt? Bringen sie mir das, was ich möchte? Das ist ein gutes Beispiel. Ich ringe mit solchen Treffen, denn ich denke, wir sollten sie nutzen, um zu philosophieren. Ich frage mich dann, gehen wir das Gespräch richtig an? Es ist sehr schwierig, lange genug aus der Routine auszubrechen, um sich diese Frage überhaupt zu stellen.
6: It's very hard to break out of the routine long enough to even pose that question to yourself.
5: Und für Sie ist ja völlig klar, wiederum mit Sokrates, nur das geprüfte Leben ist es wert, gelebt zu werden. Das ist die Idee von Sokrates. Wir sollen unser Leben prüfen, eben nicht im Viertelstundentakt, nicht mit Kaffeelöffeln das Leben auslöffeln, sondern das Ganze in den Blick bekommen. Nun könnte man sagen, naja, es gibt ja auch so fernöstliche Philosophien oder denken wir an den Zen-Buddhismus, der sagen würde, ganz falsch, hör auf, alle diese Fragen zu stellen. Es geht genau darum, Moment für Moment für Moment zu leben und das zu tun, was gerade ist.
7: Es ist interessant, dass Sokrates nirgendwo sagt, das geprüfte Leben sei lebenswert. Er sagt nur, das ungeprüfte sei es nicht. Das hat mich immer schon verfolgt. Er findet das ungeprüfte Leben schwierig. Das geprüfte Leben könnte lebenswert sein. Auf mehr kann man ihn nicht verpflichten. Ich kann mir vorstellen, dass er jemandem, der sein Leben nicht hinterfragen mag, zubilligt, Erkenntnis zu haben und ihm sagt, vielleicht hast du alles Nötige geprüft. Vielleicht lebst du dein Leben stets mit einem tiefen Verständnis dafür, warum du genau dies oder jenes tun solltest. Das ist großartig. Aber er wendet sich an Menschen, die das Gefühl haben oder denen man nahelegt, dass ihr Selbstverständnis lückenhaft ist. Ich wende mich ebenfalls an diese Menschen. Wer bin ich, einem überzeugten Zen-Buddhisten das Wissen darüber abzusprechen, wie er sein Leben in jedem Moment leben soll? Vielleicht weiß er es ja tatsächlich. Aber dann sind wir wahrscheinlich keine idealen Gesprächspartner füreinander. Ich wende mich an jene Menschen, die das nagende Gefühl haben, ihr ungeprüftes Leben sei ein Problem.
5: Okay, das heißt, Sie sind nicht eine Missionarin im Sinne von Sokrates und wollen allen sagen, lebt gefälligst jetzt ein sokratisches Leben, sondern Sie würden eher sagen, die einen sind zufrieden mit dem Leben, das sie leben. Für die ist dieses Viertelstundentaktleben vielleicht auch genau das Richtige. Aber es gibt dieses bohrende Unwohlsein, Menschen, die viele Fragen haben und die da irgendwie weiterkommen wollen. Und für die ist ein sokratisches Leben ein gutes Angebot. Verstehe ich Sie richtig?
7: Lassen Sie mich das etwas präzisieren. Es stimmt, dass ich keine sokratische Missionarin bin. Auch Sokrates war kein Missionar. Als sokratischer Denker kann man kein Missionar sein, weil man nicht für sich in Anspruch nimmt, über Wissen zu verfügen. Wie könnte ich so Erkenntnisse über die Lebensführung anderer Menschen haben? Ich weiß ja nicht einmal, wie ich selbst leben sollte. Wenn man kein Wissen hat, muss man offen lassen, dass andere Menschen über Wissen verfügen könnten. Das tut Sokrates immer, wenn er mit Menschen spricht. So sagt er Euthyphron: Oh, ich staune, dass du gegen deinen eigenen Vater Anklage wegen Mordes erhebst. Ich vermute, du hast Erkenntnisse. Teile sie mit mir. Sokrates traf ständig auf Menschen, die mit ihrem Wissensstand zufrieden waren, bis sie mit ihm sprachen. Vielleicht würde auch der Zen-Buddhist ins Zweifeln kommen, wenn wir uns eine Weile unterhielten. Aber ich kann niemanden zwingen, mit mir zu sprechen. Genauso wenig wie Sokrates das konnte.
5: Und das ist gerade, glaube ich, ein ganz wichtiger Punkt, dass Sie gesagt haben, Sie können gar keine Missionarin sein, weil zum Sokrates-Dasein gehört, ich weiß, dass ich nicht weiß. Das ist eigentlich die Quintessenz, überhaupt auch der Anfang eines Gesprächs. Das müssen wir, glaube ich, besser verstehen. Viele Leute meinen ja, ich weiß, dass ich nicht weiß. Das heißt, radikal skeptisch zu sein. Es gibt überhaupt kein Wissen. Alles ist subjektiv. Das meint Sokrates ja nicht.
7: Vielleicht lohnt es sich zu unterscheiden zwischen sokratischer Demut als Begriff für ich weiß, dass ich nicht weiß und Skepsis einerseits beziehungsweise vorgetäuschter Demut andererseits. Skeptiker zweifeln daran, dass man Wissen überhaupt erlangen kann. Folglich kann man es genauso gut bleiben lassen. Das ist ganz und gar nicht Sokrates' Ansicht. Mit »Ich weiß, dass ich nicht weiß«, sagt er, »mir ist bewusst, dass meine Geistesverfassung auch unter den besten Umständen nicht ausreicht, mich als Wissen zu betrachten.« Wissen zu haben, ginge darüber hinaus. Aber das bedeutet, dass es Wissen gibt und ich mich bemühen sollte, mich zu verbessern. Das ist ein wichtiger Unterschied. Sokrates hat wahrscheinlich einen viel regeren Geist als andere Menschen. Wichtig ist, dass dies für ihn dennoch nicht gut genug ist. Bei der billigen Demut hört man Aussagen wie, so sehe ich das, aber ich könnte mich irren. Oder ich bin offen für Gegenargumente. Es sind Lippenbekenntnisse, mit denen man scheinbar einräumt, auch falsch liegen zu können. Die Nagelprobe, ob man wirklich denkt, man könnte sich irren, besteht darin, sich mit anderen auf ein Gespräch darüber einzulassen. Bemüht man sich, andere dazu zu bringen, einen herauszufordern und die Lücken in der eigenen Ideenkette aufzudecken? Denn nur so findet man heraus, dass man sich irrt.
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0: Die Nachrichten von SRF um Mitternacht mit Livia Schmid und mit den Gesprächen zwischen Vertretern der USA, dem Iran und Vermittlern auf dem Bürgenstock. Die sind zu Ende, die Verhandlungen seien es aber nicht, sagt unser Korrespondent. Mit Temperaturen weit über 30 Grad. Besonders heiß war es gestern Sonntag vor allem in der Nordwestschweiz. Und mit den Wetteraussichten, es wird wieder sonnig und heiß, über den Bergen ist vereinzelt Platzregen möglich. Nach längerem Hin und Her fanden sie nun statt, die Gespräche zwischen Vertretern der USA und dem Iran auf dem Bürgenstock im Kanton Nidwalden. Noch während die Gespräche liefen, drohte US-Präsident Donald Trump auf seiner Social-Media-Plattform dem Iran. Dieser müsse seine Verbündeten im Libanon davon abhalten, Unruhe zu stiften. Ansonsten würden die USA den Iran erneut sehr hart treffen. Darauf habe der Iran reagiert und angekündigt, den Bürgenstock am Abend zu verlassen, sagt Korrespondent Sebastian Ramschbeck in der SRF-Tagesschau.
1: Angeblich unter Protest auf die Äußerungen, die wir gesehen haben von Donald Trump auf Truth Social. Aber nach meinem Kenntnisstand hatte die iranische Delegation von Beginn weg vor, den Gipfel zu verlassen und keinen zweiten Gipfeltag zu ermöglichen, obwohl die USA dafür bereit gewesen wären. Aber es soll jetzt weitere Verhandlungen geben auf tieferer Stufe in Arbeitsgruppen zu den verschiedenen Themen. Straße von Hormuz, die Lage im Libanon, das iranische Atomprogramm und natürlich auch die Sanktionen. In den kommenden Tagen, Wochen, vielleicht hier auf dem Bürgenstock, vielleicht anderswo auf der Welt. Aber bei allem Optimismus, der zeitweise hier verbreitet wurde, lässt es sich schwer vorstellen, dass die beiden Staaten bis Mitte August, das wäre ja der Zeitplan, ein umfassendes Friedensabkommen aushandeln können. Zu groß das Misstrauen und natürlich auch wegen der Tatsache, dass die dritte Kriegspartei Israel gar nicht Teil der Verhandlungen ist.
0: In der Schweiz sind gestern zum ersten Mal dieses Jahr Temperaturen von mehr als 36 Grad gemessen worden. Besonders heiß war es laut SRF Meteo in der Nordwestschweiz. So wurden in Gösgen im Kanton Solothurn und im aargauischen Döttingen jeweils 36,3 Grad gemessen. Und in Basel kletterte das Thermometer auf 36,2 Grad. Auch in anderen Regionen der Schweiz gab es gestern gegen 35 Grad. Damit ist der Höhepunkt der Hitzewelle wohl noch nicht erreicht. SRF Meteo geht davon aus, dass es in dieser Woche noch heißer werden könnte. Rund 60 Kleinseilbahnen in Uri, Obwalden und Nidwalden haben für eine neue digitale Plattform zusammengespannt. Die Plattform mit dem Namen Opsi und Nitsi ist nun online und soll die Seilbahnen und deren Angebote touristisch stärker vernetzen, heißt es in einer Mitteilung. Konkret werde angezeigt, welche Erlebnisse mit einer Seilbahnfahrt verbunden werden können. Auch Hintergrundwissen zur Geschichte der Kleinseilbahnen soll vermittelt werden. Die digitale Plattform wird von den Kantonen und dem Bund finanziell unterstützt. Zu zwei Meldungen in der Übersicht. In Epany im Kanton Freiburg ist Abwasser in die Alböf gelangt. Dabei seien mehrere Fische gestorben, schreibt die Kantonspolizei Freiburg. Grund für die Verschmutzung sei ein verstopftes Rohr, das an die Kanalisation der Gemeinde angeschlossen sei. Die Leitung ist inzwischen von einem Unternehmen gereinigt worden. Die Ursache für die Verstopfung wird untersucht. Und in Faido im Kanton Tessin ist ein Mann beinahe im Becken eines Wasserfalls ertrunken. Er sei von anderen Badegästen gerettet und ans Ufer gebracht worden, sagt die Tessiner Kantonspolizei. Daraufhin sei der 47-Jährige in ernstem Zustand in ein Spital geflogen worden. In Tschechien plant die Regierung, die Rundfunkgebühren abzuschaffen. Dagegen haben am Abend tausende Menschen demonstriert. Sie versammelten sich in der Hauptstadt Prag und warnten vor einem Verlust der Pressefreiheit und einer unabhängigen Berichterstattung. Tschechiens Regierungschef Andrej Babiš will öffentlich-rechtliche Medien künftig direkt aus dem Staatshaushalt finanzieren. Außerdem sollen rund 15% der finanziellen Mittel gekürzt werden. Für heute Montag haben Angestellte öffentlich-rechtlicher Radio- und Fernsehsender aus Protest gegen die Pläne einen Warnstreik angekündigt. Zum Sport, zuerst zur Fußballweltmeisterschaft der Männer. Belgien und der Iran spielten unentschieden 0:0. Zuvor hatte Spanien gegen Saudi-Arabien mit 4:0 gewonnen. Und Radsport: Tadej Pogacar hat die letzte Etappe der Tour de Suisse der Männer in Villars-sur-Ollon gewonnen. Der Slowene sichert sich damit auch gleich den Gesamtsieg. Bei den Frauen hat zuvor die Schweizerin Marlene Reusser die Tour de Suisse gewonnen. Es ist nach 2023 und 2025 der dritte Sieg bei der Landesrundfahrt der Bernerin. Bleibt der Blick aufs Wetter. Es wird sonnig. Über den Bergen bilden sich Quellwolken. Vor allem dort gibt es einzelne Platzregen und Gewitter. Das Ganze bei 32 bis 36 Grad. Das waren Nachrichten von Radio SRF. Verantwortlich Livia Schmidt. SRF Verkehrsinfo von 0.05 Uhr auf der A2 Luzern Richtung Basel zwischen der Verzweigung Hagnau und Basel-Badischer Bahnhof Stau wegen Bauarbeiten. Auf der A2 Basel Richtung Luzern zwischen der Verzweigung Hagnau und dem Schweizer Halle-Tunnel Stau wegen Bauarbeiten. Die Fahrbahn ist auf einen Fahrstreifen verengt. Die Wartezeit beträgt bis zu 20 Minuten. Und auf der A6 Mühlenen Richtung Bern zwischen Thun Nord und Kiesen Verkehrsbehinderung.

0: Ja, wir besprechen heute, warum das Tessin 10 Wochen Sommerferien hat. Und wir sprechen auch darüber, wie der Kanton den Bund hässig macht. Und aus der Westschweiz ist heute SRF-Korrespondent Philipp Reichen dabei. Bonjour.
1: Bonjour depuis Lausanne.
0: Sie sind in Genf an der Demonstration gegen den G7-Gipfel in Evian gewesen. Der Polizeieinsatz an dieser Demonstration, der sorgt in Genf nun für einen Streit innerhalb der Politik. Darüber sprechen wir als erstes hier in der Sendung «Die Woche in den Schweizer Sprachregionen». Ich bin Peter Hanselmann. Grüezi miteinander. Erst hat es so getönt am Sonntag, den 14. Juni in Genf. Dann hat sich die Stimmung geändert. Und auch die Polizei hat eingegriffen. Ja, Philipp Reichen, Sie sind für Radio SRF am letzten Sonntag in Genf an der Demonstration gegen den G7-Gipfel gewesen. Der Gipfel, der war in Évian-les-Bains auf der französischen Seite des Genfersees. Wie haben Sie den Sonntag und diese Demonstration erlebt?
1: Ja, wir haben gerade die Töne gehört, die Tränengaspetarden. Es gibt angenehmere Dinge, als im Tränengasnebel zu stehen, aber auch das gehört zu einem Journalistenleben. Aber kurz zusammengefasst, was feierlich und friedlich begann, endete in Chaos und Gewalt. Aber beginnen wir doch mit dem Anfang. Die Kundgebung, die fand am Tag des Frauenstreiks und am Vortag des G7-Gipfels statt. Sie war also im Grunde beides, feministischer Frauenstreik und Protest gegen den G7-Gipfel. Und so gab es gleich zu Beginn auch Diskussionen zwischen den Vertreterinnen des feministischen Frauenstreiks und einer Gruppe vom revolutionären Aufbau. Die Gruppe Revolutionäre, die wollte sich direkt innerhalb der Frauen einreihen und das passte dann den Frauen überhaupt gar nicht. Aber irgendwann setzte sich dann der Demonstrationszug in Bewegung und auf den ersten Metern blieb auch alles friedlich und ruhig. Aber dann nach 20 Minuten Marschzeit wurde ein Auto angezündet, bereits nach der zweiten Kurve, und dann wurden Fenster einer Bank zertrümmert und es wurde immer aggressiver und im UNO-Viertel eskalierte dann alles. Vertreter vom sogenannten Schwarzen Block begannen vor meinen Augen die Scheiben eines Wirtschaftsprüfungsunternehmens zu zertrümmern und auch jene einer UNO-Organisation. Die Polizei, die versuchte mit Tränengas und Gummischrot die Menge auseinanderzutreiben. Es war eine völlig konfuse und auch gefährliche Situation. Aber hören wir doch, was eine Teilnehmerin am Ende sagte.
2: Bah, moi, je l'ai très bien vécu parce que j'étais dans le bloc féministe au début de la manif. Mais bah là, c'est sûr qu'il y a des fumées partout et c'est assez inquiétant. Et on s'inquiète pour les gens qui sont dedans, quoi, et qui se prennent des balles ou des lacrymos dans la figure.
1: Ja, die Frau sagte mir, am Anfang war noch alles friedlich in diesem feministischen Zirkel, in dem sie sich auch befand, aber sie sei nun beunruhigt, dass die Polizei alle Leute mit Tränengas traktiere, und man hört ja auch im Hintergrund diese Geräusche dieser Tränengaspetarden. Ich hab's gesagt, die Polizei setzte nebst Tränengas auch Gummischrot ein, auch gegen Kinder. Die weinten dann neben mir, die bekamen keine Luft mehr, es war wirklich herzzerreißend, diese Szenen. Und ich sah auch eine alte Frau mit dem Rollator, die sich hinter einem Wohnblock aufhielt. Also sie hatte nichts mit dieser Demonstration zu tun, aber auch sie erwischte Tränengas und schleppte sich schluchzend nach Hause.
0: Für Schlagzeilen gesorgt hat ja dann auch eine Massenverhaftung oder eine Massenfesthaltung, wenn man so sagen will, von der Polizei. Die Polizei hat viele Leute eingekesselt. Sie haben mir in der Vorbereitung auf diese Sendung erzählt, dass da auch Journalisten, Kolleginnen und Kollegen von Ihnen in dieser Gruppe von Leuten waren, die da eingekesselt worden sind von der Polizei. Und auch Sie selbst hätten fast dazu gezählt. Was hat sich da genau abgespielt?
1: Ja, die Polizei, die versuchte, die Menge aufzulösen, eben mit Tränengas und dann auch Gummischrot. Das schien ihre einzige Möglichkeit zu sein, in dieser aussichtslosen Lage wieder so ein wenig die Kontrolle zurückzugewinnen. Sie drängte die Leute dann in Richtung See, also vom UNO-Viertel in Richtung See, in einem Park, und kesselte sie dort ein. Am Anfang ließ sie die Leute noch gehen, auch mich als Journalisten. Aber ich habe schon gemerkt, jetzt versucht sie die Leute mehr und mehr einzukesseln. Später ließ sie dann die Leute nicht mehr gehen. Das erfuhren dann auch

0: RTS-Kolleginnen, die blieben dort und es gab wirklich Leute, die mussten die ganze Nacht lang dort bleiben, bis um morgens um 6 Uhr. Es gab auch Minderjährige, die dort waren und ältere Leute. Alle wurden kontrolliert und die Polizei versuchte so, jene Leute zu identifizieren, die eben Straftaten begangen hatten.
1: Also Tränengas, Gummischrot, diese Einkesselung. In der Westschweiz streitet man jetzt ja darüber, wie verhältnismäßig dieser Polizeieinsatz war. Was sagt eigentlich die Polizei dazu?
0: Ja, die Polizei, die verteidigt ihren Einsatz. Das ist natürlich auch ihr gutes Recht. Was bleibt ihr auch anderes übrig? Ein Polizeisprecher, der sagte Folgendes.
2: C'est des gens qui sont organisés, qui viennent avec des vêtements de rechange, qui se dissimulent après l'action avec les autres manifestants.
0: Ja, er gibt eben die Schuld an dieser Eskalation dem schwarzen Block, dem sogenannten schwarzen Block. Die seien gut organisiert und zögen sich während der Kundgebung um. Das kann ich bestätigen. Der schwarze Block wurde während der Kundgebung immer größer und größer. Und im Unnerviertel, wo dann eben die Polizei am schwächsten präsent war, da schritten dann die Krawallmacher zur Tat. Aber der Polizeisprecher betonte auch, man habe nicht allen hinterherjagen und sie in Gewahrsam nehmen wollen, sondern die Spannungen abbauen und die Störungen der öffentlichen Ordnung aufheben wollen. Und am Ende sei die Hauptverantwortung bei der Staatsanwaltschaft. Naja, ich habe ein gewisses Verständnis für die Haltung der Polizei, aber sie muss sich auch vorwerfen lassen, gewisse Dinge massivst unterschätzt zu haben.
1: Jetzt ist die Diskussion ja auch in der Genfer Politik angekommen. Besonders innerhalb der SP wird gestritten über diesen Polizeieinsatz. Warum?
0: Ja, die für die Sicherheit zuständige Staatsrätin in Genf heißt Carole-Anne Kast und sie ist Sozialdemokratin und es gibt nicht wenige SP-Vertreterinnen und Vertreter, die sie jetzt öffentlich kritisieren und ihr schon sogar in den Rücken fallen. Sie selbst verteidigt sich, man sei mit einer Gruppe konfrontiert gewesen, die am Ende Barrikaden errichtete und dann in den Park flüchtete, wo dann eben die Polizei sie einkesselte und versuchte, ihn gewahrsam zu nehmen. Das mag wohl alles stimmen, aber viele Krawallmacher, die gingen der Polizei gar nicht ins Netz. Die gingen schon vorher, fanden die Mittel und Wege, eben den Ort zu verlassen. Auch aufgrund der Beobachtungen der Kolleginnen vom Westschweizer Radio und Fernsehen habe ich den Eindruck, das Vorgehen der Polizei war auch ein wenig konzeptlos. Die Gewalt der Chaoten ist sicher nicht zu rechtfertigen, aber für den Kontrollverlust trägt die Polizei eine Mitverantwortung.
1: Der Einsatz der Polizei löst einen Streit aus innerhalb der SP. Was sagen denn eigentlich die anderen Parteien zur Demonstration und auch zum Polizeieinsatz?
0: Ja, es ist so, dass die Bürgerlichen, also vor allem SVP und FDP, von Anfang an keine Demo wollten. Die politische Rechte sagt, die Polizei habe alles richtig gemacht. Es sei richtig gewesen, diese Chaoten eben zu traktieren, sage ich jetzt mal. Die Linke wiederum ist ziemlich gespalten. Die Grünen verlangen eine Untersuchung. Die SP wiederum, die kritisiert den Polizeieinsatz als unangemessen. Die Jungsozialisten, die verlangen den Rücktritt der SP-Regierungsrätin und auch die Organisatoren der Kundgebung fordern Carole-Anne Kast, eben die Regierungsrätin, zum Rücktritt auf, aber auch den Generalstaatsanwalt Olivier Giorno.
1: Ja, während sich die Genfer Politik mit den Nachwehen der Anti-G7-Demonstration beschäftigt, diskutiert die Tessiner Politik über eine Steuer, die Italien beschlossen hat und demnächst einführen will. Und zwar eine Steuer für Grenzgängerinnen und Grenzgänger. Ivan Santoro, ganz kurz, damit wir alle auf dem gleichen Wissensstand sind, was ist das genau für eine Steuer?
3: Ja, da sind wir eigentlich schon beim Entscheidenden. Ist es eine Steuer oder ist es eine Abgabe? Das ist eigentlich des Pudels Kern in dieser ganzen Geschichte, aber dazu mehr. Italien hat bereits seit längerem beschlossen, dass Grenzgängerinnen und Grenzgänger, welche in der Schweiz arbeiten, eine sogenannte Gesundheitsabgabe zahlen müssen, so nennen sie es. Diese käme dem italienischen Gesundheitssystem zugute. Damit soll dort eben das Gesundheitspersonal besser bezahlt werden, dass es eben nicht in die Schweiz abwandert, hier, wo man bessere Löhne bezahlt. Und dieses Geld kommt nicht nach Rom, sondern in die Grenzregionen, also beispielsweise in die Lombardei, die diese Abgabe dann auch einziehen wird. Für den Kanton Tessin ist aber klar, diese Abgabe, diese Steuer eben ist illegal.
1: Ja, und wie reagiert der Kanton Tessin nun darauf?
3: Der will nun einen Teil der Quellensteuern zurückbehalten und nicht nach Italien ausbezahlen. Das sind diese Steuern, welche die Frontalieri hier in der Schweiz zahlen. Und gemäß Abkommen mit Italien geht eben dann ein Teil nach Italien zurück. Begründet wird dieser Boykott vom Kanton Tessin so, diese Abgabe sei einkommensabhängig, ergo sei sie gemäß eines Rechtsgutachtens, das der Kanton extra in Auftrag gegeben hat, eine Steuer und eine doppelte Besteuerung, das verstoße gegen das Steuerabkommen. In Bern ist man anderer Meinung. Dort spricht man von einer Abgabe, das sei legal und verstoße eben deshalb nicht gegen das Abkommen mit Italien. Aber in Tessin fühlt man sich von Bern nicht gestützt. Man hat das Gefühl, Bern kneife da. Der Tessiner Regierungsrat Norman Gobbi, der hat bereits im Frühjahr über die fehlende Unterstützung in Bern sich beklagt und in einem Interview mit RSI hat er das gesagt.
4: Berna fa più fatica ad ascoltare il Canton Ticino perché dal punto di vista della cupola federale, di Palazzo Federale, beh, i rapporti con Roma vanno sempre bene. 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
3: Also man spürt da richtig die Verstimmung, ja, man ist hässig in Bellinzona. Gobbi sagt, Bern habe Mühe, sie, also das Tessin, anzuhören, da aus Sicht des Bundes die Beziehungen zu Rom stets gut seien. Gänge es um Berlin oder Paris, hätten die eine solche Maßnahme ergriffen, dann wäre die Reaktion viel heftiger ausgefallen. Aber wenn es hauptsächlich um den Kanton Tessin gehe, naja, dann würden die Dinge einfach eher zur Kenntnis genommen, ohne dass man sich allzu sehr aufregt. Deshalb fordern sie, also das Tessin, Respekt, gerade weil in den wirtschaftlichen und finanziellen Beziehungen zwischen der Schweiz und Italien vor allem ja auch der Kanton Tessin die Folgen zu tragen habe. Bis Ende Juni wird nun deshalb die Tessiner Regierung entscheiden, wie viel Geld sie zurückhält, diese Ristorni, eben das Geld nach Italien, das eigentlich ausbezahlt werden müsste Ende Juni.
1: Sie haben es schon angesprochen, es droht also nicht nur ein Streit zwischen dem Tessin und Italien, sondern eben auch ein Streit zwischen dem Tessin und Bundesbern.
3: Ja, genau. Man will nicht, dass das Tessin jetzt da aktiv wird und die ganzen Beziehungen zwischen Rom und Bern gefährdet. Wir erinnern uns an die Verstimmung zwischen Rom und Bern wegen der Katastrophe von Grand Montana. Da hat man erst jetzt in den letzten Wochen eigentlich wieder die Wogen geglättet. Nun hat auch noch Italien angekündigt, wieder abgewiesene Flüchtlinge aus der Schweiz zurückzunehmen. Seit 4 Jahren ist das blockiert. Also Bern will nicht, dass man jetzt hier wieder Öl in das erlischende Feuer gießt, dass es zu neuen Verstimmungen kommt und deshalb ist man auch sehr vorsichtig. Das hat diese Woche auch die Finanzministerin Karin Keller-Sutter nochmals gesagt bei einem Treffen mit Tessiner National- und Ständerätin in Bern. Präsident dieser Tessiner Delegation ist der Tessiner SP-Nationalrat Bruno Storni und er hat nach dem Treffen das gesagt.
5: Il Consigliere federale ha confermato quello che ha dato già nelle 2 risposte agli atti parlamentari, che per intanto per il Consiglio federale non è una tassa, non è in vigore e non è opportuno agire sui ristorni perché sarebbe una violazione dell'accordo fiscale con l'Italia.
3: Also er sagt, die Bundesrätin, also Karin Keller-Sutter, habe bestätigt, was sie bereits in 2 Antworten auf parlamentarische Vorstöße aus dem Tessin dargelegt habe, nämlich für den Bundesrat handelt es sich hier nicht um eine Steuer und die sei erst noch gar nicht in Kraft und deshalb sei es nicht angebracht, diese Ristorni, also bei diesen Rückerstattungen zu intervenieren, da dies einen Verstoß gegen das Steuerabkommen mit Italien darstellen würde. Also man kehrt es um. Und dennoch ist etwas passiert. Finanzministerin Karin Keller-Sutter trifft sich noch diesen Monat in Rom mit ihrem Amtskollegen Giancarlo Giorgetti, der Finanzminister Italiens, um über diese Grenzgänger-Thematik zu sprechen.
1: Ivan Santoro, das ist ja nicht das erste Mal, dass die Grenzgängerinnen und Grenzgänger, die Frontalieri, für Differenzen zwischen dem Tessin und Italien sorgen. Was bräuchte es Ihrer Meinung nach, dass jetzt im Streit um diese Gesundheitsabgabe oder eben Steuer wieder Ruhe zwischen Italien und dem Tessin und somit auch zwischen dem Tessin und dem Bund einkehren kann?
3: Ja, nun zuerst einmal, Sie sagen es, der Grenzgängerstreit ist alt und scheint never ending zu sein. Das Lustige oder Paradoxe am jüngsten Konflikt ist ja jetzt aber, dass die Vorzeichen andere sind. Bis jetzt hat sich das Tessin immer gegen mehr Grenzgängerinnen und Grenzgänger gewehrt, vor allem unter dem Druck der Lega auch. Nun setzt man sich ja eigentlich für die Grenzgänger ein, nämlich dass sie weniger Steuern, weniger Abgaben zahlen müssen. Ein Anliegen, wo sich eigentlich auch die Gewerkschaften massiv dafür einsetzen. Aber dass jetzt ausgerechnet der bürgerlich geprägte Regierungsrat hier in Tessin und auch Lega und SVP am lautesten gegen diese Gesundheitssteuer schimpfen, das entbehrt nicht einer gewissen Ironie. Nun aber zu Ihrer Frage, was man machen kann, damit sich die Situation beruhigt. Also bis jetzt ist es eigentlich erst ein Knatsch zwischen Bern und Bellinzona. Es wird jetzt davon abhängen, was dann da genau in Rom besprochen wird und ob man dort zu einer einvernehmlichen Lösung kommt. Am wichtigsten ist aus Sicht der Schweiz sicher, dass das Tessin jetzt diese Gelder Ende des Monats nicht blockiert im Juni und dann kann man weiterschauen. Also Ziel von Bundesrätin Karin Keller-Sutter wird es sein, auf Zeit zu spielen. Also dass beispielsweise auch die Lombardei diese Steuer noch nicht einführt. Die ist ja erst für September vorgesehen. Bisher ist noch gar nichts passiert. Und vielleicht, dass man an dieser Abgabe auch noch etwas schrauben kann, also dass man sie vielleicht dann nicht einkommensabhängig verfügt oder so. Das Treffen in Rom wird da hoffentlich mehr Klarheit bringen. Man hört ja jetzt im Vorfeld, dass Karin Keller-Sutter und der italienische Finanzminister Giorgetti, die hätten es sehr gut miteinander. Ja, hier hat der Corriere del Ticino von einem herzlichen Verhältnis geschrieben. Mal schauen, wie weit diese Herzlichkeit dann geht. Ich gehe jetzt aber mal davon aus, dass die Tessiner Regierung dieses Treffen abwartet und nicht schon jetzt die Gelder blockiert.
1: Es dauert noch etwas, bis dann vielleicht wieder Ruhe einkehrt im Tessin. Aber, apropos Ruhe einkehren, ich habe es ganz am Anfang der Sendung schon gesagt, im Tessin sind schon Sommerferien.
6: Nelle valli ticinesi c'è tant'aria di allegria.
1: Losgegangen sind die Sommerferien im Tessin diese Woche, am Donnerstag. 10,5 Wochen haben die Tessiner Schülerinnen und Schüler nun Sommerferien. Das sind die längsten Sommerferien der Schweiz. Warum ist das so? Warum haben die Tessiner Kinder so lange Sommerferien?
3: Ja, ich würde mal sagen, es ist sicher eine kulturelle Frage. Man orientiert sich da an Italien. Auch dort hat man sehr lange Sommerferien, sogar 14 Wochen. Die beginnen dort Anfang Juni und enden Mitte September. Der Grund ist natürlich schon noch logisch. Es ist der lange und heiße Sommer hier im Süden. Und das ist ja wirklich kaum aushaltbar, die Schulbank zu drücken, wenn es zwischen Juni und August immer 35 Grad heiß ist. Wobei solche Sommer ja, je länger, je mehr auch, endet dem Gotthard Einzug halten.
1: Da müssen wir in der Deutschschweiz vielleicht auch schon bald 10 Wochen Sommerferien haben. Was machen denn die Kinder in dieser Zeit? Die Eltern, die haben ja nicht so lange Ferien.
3: Es gibt sehr viele Angebote für Kinder, da wird vieles organisiert von der öffentlichen Hand, also Schullager, Ausflüge etc. Das kostet natürlich auch, wobei man muss sagen, es ist stark subventioniert. Und dann sind da halt auch noch die Großeltern, die Verwandten etc. Man muss sich dann doch sehr gut immer organisieren, das ist schon so. So eine Familie muss eine richtige Sommerplanung machen, was man in diesen 10 Wochen lang mit seinen Kindern macht. Deshalb gibt es auch immer wieder mal Diskussionen, ob man diese ewig langen Sommerferien nicht doch verkürzen sollte. Aber bislang versandeten diese Diskussionen, diese Ideen immer sehr schnell, denn die Tradition, das Sommerfeeling, das siegt. Und ich muss auch sagen, diese Estate Italiane, die gefallen mir auch. Alles wird im Gang rund geschaltet. Das beginnt bereits jetzt wieder am Anfang. Man merkt es schon, es hat morgens und abends viel weniger Verkehr. Und dabei ist das erst der Anfang eines endlos langen Sommers hier im Tessin und auch in Italien. Denn so richtig still in der Sommerhitze quasi steht dann alles um Ferragosto rum, also um den 15. August. Dann ist nicht nur bei Verwaltung und Schule Pause, dann werden auch sämtliche Baustellen für sicher 2 bis gar 3 Wochen stillgelegt. Also ich spreche jetzt auch vom Tessin. Dann sind die Bauarbeiter und andere Handwerker, viele eben auch Grenzgängerinnen und Grenzgänger, in den Ferien, immer noch traditionell am Meer. Und dann prägen hier im Tessin wirklich nur noch verschwitzte Touristinnen und Touristen das Straßenbild. Also die Einheimischen, die sind dann weg.
1: Philipp Reichen, wohin gehen denn eigentlich Westschweizerinnen und Westschweizer in die Ferien? Auch ins Tessin, wie viele Deutschschweizerinnen und Deutschschweizer oder eher Richtung Côte d'Azur?
0: Ja, das ist auch sehr unterschiedlich. Es gibt wahrscheinlich nicht sehr viele Leute, die jetzt ins Tessin gehen, aber sie gehen nach Italien, sie gehen nach Spanien, nach Griechenland, vor allem in den Süden. Man darf aber auch nicht vergessen, dass die Sommerferienzeit in der Romandie auch die Festivalzeit ist. Das hat bereits begonnen mit dem Festineuge, also diesem Musikfestival in Neuenburg, und das wird sich jetzt fortsetzen mit dem Montreux Jazz, also dem Jazzfestival in Montreux, und auch mit dem Paleo. Es gibt sehr viele Leute, die auch hier bleiben in der Genfersee-Region und eben an diese Festivals gehen. Das sind ja wirklich zehntausende Leute dann vor den Konzertbühnen.
1: Sommerzeit in der Westschweiz, also Festivalzeit, und dieses Jahr kommt auch noch die Fußball-Weltmeisterschaft in den USA, in Mexiko und in Kanada dazu. Und an dieser WM haben nun alle Länder mindestens einmal gespielt. Die Schweiz, die hat schon zweimal gespielt. Wir nehmen die Sendung jeweils am Freitagvormittag auf. Und gestern Donnerstag, da hat die Schweiz gegen Bosnien-Herzegowina gewonnen. 4-1 und steht eigentlich so gut wie sicher schon im 16. Final. Philipp Reichen, wie war die Stimmung in Lausanne gestern Abend?
0: Die Stimmung war emotional. Es gab wirklich so wie eine Gefühlsexplosion nach diesem Unentschieden gegen Katar. Ich habe dann spontan mal das Mikrofon aus dem Fenster gehalten und vielleicht können wir ganz kurz hören, wie das geklungen hat.
1: Ganz schön laut da bei Ihnen in Lausanne.
0: Ja, das ist mitten in der Stadt. Es ist wirklich sehr laut und es war sehr, sehr leise während des Spiels. Man hat schon so zum Teil Jubel gehört, aber dann nach dem Spiel, da ging es los, als hätte die Schweiz jetzt gerade den Weltmeistertitel gewonnen.
1: Philipp Reichen, Ivan Santoro, Ihr Tipp, wer wird eigentlich Weltmeister dieses Jahr?
0: Ja, Italien wird es ja sicher nicht. Ich tippe mal auf Argentinien.
3: Ich bin jetzt nicht der große Fußballexperte, was ich alles so gelesen und gehört habe. Ich tippe auf Frankreich.
1: Wunderbar. Und mit diesem Abstecher in die Fußball-Weltmeisterschaft war es das für diese Woche aus den Schweizer Sprachregionen. Arrivederci e mille grazie ins Tessin.
3: Arrivederci e buona estate.
1: Und au revoir e merci beaucoup in die Westschweiz.
0: Merci beaucoup e à bientôt.
1: Ja, und bei unseren Zuhörerinnen und Zuhörern bedanke ich mich fürs Zuhören. Mein Name Peter Hanselmann. Merci und bis zum nächsten Mal.

0: Die Nachrichten von SRF um 0.30 Uhr mit Livia Schmid und mit den Gesprächen zwischen Vertretern der USA, dem Iran und Vermittlern auf dem Bürgenstock. Diese sind zu Ende, die Verhandlungen seien es aber nicht, sagt unser Korrespondent. Mit Temperaturen weit über 30 Grad. Besonders heiß war es gestern Sonntag, vor allem in der Nordwestschweiz. Und mit den Wetteraussichten, es wird wieder sonnig und heiß, über den Bergen ist vereinzelt Platzregen möglich. Nach längerem Hin und Her fanden sie nun statt, die Gespräche zwischen Vertretern der USA und dem Iran auf dem Bürgenstock im Kanton Nidwalden. Noch während die Gespräche liefen, drohte US-Präsident Donald Trump auf seiner Social-Media-Plattform dem Iran. Dieser müsse seine Verbündeten im Libanon davon abhalten, Unruhe zu stiften. Ansonsten würden die USA den Iran erneut sehr hart treffen. Darauf habe der Iran reagiert und angekündigt, den Bürgenstock am Abend zu verlassen, sagt Korrespondent Sebastian Ramschbeck in der SRF-Tagesschau.
1: Angeblich unter Protest auf die Äußerungen, die wir gesehen haben von Donald Trump auf Truth Social. Aber nach meinem Kenntnisstand hatte die iranische Delegation von Beginn weg vor, den Gipfel zu verlassen und keinen zweiten Gipfeltag zu ermöglichen, obwohl die USA dafür bereit gewesen wären. Aber es soll jetzt weitere Verhandlungen geben auf tieferer Stufe in Arbeitsgruppen zu den verschiedenen Themen. Straße von Hormuz, die Lage im Libanon, das iranische Atomprogramm und natürlich auch die Sanktionen. In den kommenden Tagen, Wochen, vielleicht hier auf dem Bürgenstock, vielleicht anderswo auf der Welt. Aber bei allem Optimismus, der zeitweise hier verbreitet wurde, lässt es sich schwer vorstellen, dass die beiden Staaten bis Mitte August, das wäre ja der Zeitplan, ein umfassendes Friedensabkommen aushandeln können. Zu groß das Misstrauen und natürlich auch wegen der Tatsache, dass die dritte Kriegspartei Israel gar nicht Teil der Verhandlungen ist.
0: In der Schweiz sind gestern zum ersten Mal dieses Jahr Temperaturen von mehr als 36 Grad gemessen worden. Besonders heiß war es laut SRF Meteo in der Nordwestschweiz. So wurden in Gösgen im Kanton Solothurn und im aargauischen Döttingen jeweils 36,3 Grad gemessen. Und in Basel kletterte das Thermometer auf 36,2 Grad. Auch in anderen Regionen der Schweiz gab es gestern gegen 35 Grad. Damit ist der Höhepunkt der Hitzewelle wohl noch nicht erreicht. SRF Meteo geht davon aus, dass es in dieser Woche noch heißer werden könnte. Rund 60 Kleinseilbahnen in Uri, Obwalden und Nidwalden haben für eine neue digitale Plattform zusammengespannt. Die Plattform mit dem Namen Opsi und Nitsi ist nun online und soll die Seilbahnen und deren Angebote touristisch stärker vernetzen, heißt es in einer Mitteilung. Konkret werde angezeigt, welche Erlebnisse mit einer Seilbahnfahrt verbunden werden können. Auch Hintergrundwissen zur Geschichte der Kleinseilbahnen soll vermittelt werden. Die digitale Plattform wird von den Kantonen und dem Bund finanziell unterstützt. Zu zwei kurzen Meldungen. In Epany im Kanton Freiburg ist Abwasser in die Alböf gelangt. Dabei seien mehrere Fische gestorben, schreibt die Kantonspolizei Freiburg. Grund für die Verschmutzung sei ein verstopftes Rohr, das an die Kanalisation der Gemeinde angeschlossen sei. Die Leitung ist inzwischen von einem Unternehmen gereinigt worden. Die Ursache für die Verstopfung wird untersucht. Und in Faido im Kanton Tessin ist ein Mann beinahe im Becken eines Wasserfalls ertrunken. Er sei von anderen Badegästen gerettet und ans Ufer gebracht worden, sagt die Tessiner Kantonspolizei. Daraufhin sei der 47-Jährige in ernstem Zustand in ein Spital geflogen worden. In Tschechien plant die Regierung, die Rundfunkgebühren abzuschaffen. Dagegen haben am Abend tausende Menschen demonstriert. Sie versammelten sich in der Hauptstadt Prag und warnten vor einem Verlust der Pressefreiheit und einer unabhängigen Berichterstattung. Tschechiens Regierungschef Andrej Babiš will öffentlich-rechtliche Medien künftig direkt aus dem Staatshaushalt finanzieren. Außerdem sollen rund 15% der finanziellen Mittel gekürzt werden. Für heute Montag haben Angestellte öffentlich-rechtlicher Radio- und Fernsehsender aus Protest gegen die Pläne einen Warnstreik angekündigt. Zum Sport. Zuerst zur Fußballweltmeisterschaft der Männer. Belgien und der Iran spielten unentschieden 0:0. Zuvor hatte Spanien gegen Saudi-Arabien mit 4:0 gewonnen. Und Radsport. Tadej Pogacar hat die letzte Etappe der Tour de Suisse der Männer in Villach-sur-Ollon gewonnen. Der Slowene sichert sich damit auch gleich den Gesamtsieg. Bei den Frauen hat zuvor die Schweizerin Marlene Reusser die Tour de Suisse gewonnen. Es ist nach 2023 und 2025 der dritte Sieg bei der Landesrundfahrt der Bernerin. Das Wetter heute Montag, es wird sonnig. Über den Bergen bilden sich Quellwolken. Vor allem dort gibt es einzelne Platzregen und Gewitter. Das Ganze bei 32 bis 36 Grad. Das waren Nachrichten von Radio SRF. Verantwortlich Livia Schmid.
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3: Der Schlamm in Schweizer Seen ist quasi ein Archiv der Vergangenheit. Gleich hören wir, warum diese Spuren unser Bild der früheren Schweiz in Teilen sogar verändern könnten. Und etwas später in dieser Sendung geht es um den Axolotl, ein speziell aussehendes Tier, das nicht nur bei Forschenden, sondern auch bei Fußballfans beliebt ist. Ich bin Vanessa Ledergerber, schön sind Sie mit dabei. Wie war das Leben unserer Vorfahren? Genau dazu gibt es neue Erkenntnisse, die Archäologinnen und Archäologen begeistern. Mikroskopisch kleine Pflanzenpollen, Aschepartikel oder Pilzsporen in alten Sedimenten aus Schweizer Seen geben Auskunft darüber, welche Pflanzen rund um die Seen angebaut wurden, wann die Leute gerodet haben und wie viel Vieh sie gehalten haben. Das Leben rund um den See lässt sich über tausende Jahre zurückverfolgen, und zwar so exakt wie noch nie. Christian von Burg hat sich das fürs Echo Wissen genauer angeschaut.
4: Ja gut, dann schauen wir doch mal. Ich denke, am besten gehen wir vielleicht gerade an das Doppelmikroskop, weil dann können wir beide reinschauen.
5: Stimmt. Sina Areka, Doktorandin am Institut für Pflanzenwissenschaften in Bern, nimmt die Plastikschutzhülle weg, knipst das Licht an und schiebt die Probe auf der Glasscheibe und das Mikroskop. Es geht um die männlichen Keimzellen der Samenpflanzen, den Blütenstaub. Sieht man die einzelnen Pollen von Auge gar nicht?
4: Vom bloßen Auge sieht man die Pollen eigentlich nicht, nein. Aber 400-fach Vergrößerung ist am angenehmsten für das Auge.
5: Im Doppelmikroskop zeigt sich ein kugelförmiges bis leicht dreieckiges Bällchen.
4: Das hier, das könnte entweder eine Birke sein oder eine... Nein, das ist sogar ein Haselpollen, genau.
5: Bis man nur schon die 20, 30 häufigsten Pollen sicher bestimmen könne, brauche es 1 bis 3 Monate Übung, sagt Professor Willi Tinner, der nun ebenfalls ins Mikroskop schaut.
6: Wir finden aber 300 verschiedene Typen in allen möglichen Zuständen abgearbeitet, flach gedrückt. Und das muss man halt alles im Gehirn dann wiederherstellen. Und das braucht sehr viel Training.
5: Dazu kommen Holzkohlepartikel, Pilzsporen. Und aus der Kombination all dieser Elemente lässt sich dann die vergangene Landschaft lesen.
6: Jetzt schaue ich ein bisschen weiter. Da ist eine Sauerampfer. Also es ist eine schöne offene Landschaft mit Getreideäckern. Noch ein paar Fichten sind da.
5: Gewonnen wurde diese Probe aus einem Bohrkern. Die Wissenschaftler stellen dazu eine Bohrplattform in den See und bohren mehrere Meter in den schlammigen, oft auch stinkenden Untergrund.
6: Ja, wenn man es so betrachten würde, ist das die Begeisterung klein. Man den Schlamm sieht, der ist braun und manchmal eben Faulschlamm, aber für uns ist das wie Gold.
5: Gold, weil man darin über Jahrtausende zurück in die Vegetationsgeschichte schauen kann. In der Schweiz gibt es mehrere kleine Seen, die so als Umweltarchiv dienen. Der Geoökologe Fabian Rey hat die Bohrkerne zweier Seen nördlich von Bern analysiert. Bohrkerne, die 7000 Jahre abdecken. Und dies in einer bisher nicht gekannten Genauigkeit und in einer Auflösung von 10 Jahresschritten.
6: Das, was er gemacht hat, hatte vorher noch niemand in ganz Europa gemacht, oder dass wir solche hochaufgelösten Zeitreihen jeden Zentimeter über Tausende von Jahren anschauen, das gibt es sonst nicht. Fabian ist dort wirklich spitze.
5: Professor Willi Tinner nimmt die Schlüssel und führt ins Kühllager. Die frischen Bohrkerne sind in Gestellen bis zur Decke gestapelt.
6: Das sind Bohrkerne und darum herum Frischhaltefolie und darum herum noch eine Schutzhülle aus Plastik, die verschweißt wird.
5: Bevor die Kerne analysiert werden können, müssen die Proben physikalisch und chemisch aufbereitet werden. Längst interessieren sich auch andere Fachgebiete für die Methode, insbesondere die Archäologie. Wir fahren mit dem Auto von Bern rund 10 Kilometer bis zum malerischen Moossee. Dort treffen wir den Berner Kantonsarchäologen Adriano Boschetti. Er ist begeistert von der Arbeit der Pflanzenwissenschaftler.
7: Die Pollenanalysen ergänzen unser Bild, das wir von der Archäologie haben, von der Vergangenheit, massiv.
5: Er zeigt über das Schilf auf den See und die Uferpartien, wo die Archäologen seit 170 Jahren graben und forschen.
7: Hier am Moose zum Beispiel haben wir immer einzelne Fundstellen aus der Jungsteinzeit, 600 Meter dort hinten, eine sogar aus der Altsteinzeit. Aber dazwischen haben wir Lücken.
5: Sind die Menschen in diesen zeitlichen Lücken weggewandert und dann zurückgekehrt, wie die Archäologen lange vermuteten? Dank der Pollenanalyse ist jetzt klar, sie waren nie weg. Für jedes Jahrzehnt lässt sich nun sagen, wie groß die Siedlungen im Umfeld weniger Kilometer etwa waren, wie dicht der Wald war, ob Getreide angebaut wurde und sogar wie viele Tiere ungefähr gehalten wurden. In der Zeit um 3800 vor Christi war die Besiedlung stark. Das waren die Pfahlbauer vom Moossee, deren Siedlungen die Archäologen später ausgegraben hatten. Rund 1000 Jahre später zeigte sich dann aber ein ebenso starkes Signal in den Pollen.
7: Wir haben dann wenig später Tauchprospektionen gemacht und tatsächlich Pfähle am Seegrund entdeckt und die dann auch datieren können, schüsst in diese Zeit um 2700 vor Christus.
5: Die Pollenanalyse hat die Entdeckung der Archäologen also vorweggenommen. Und die Überraschungen gingen noch weiter. Nach bisheriger Lehrmeinung fand der Wechsel von Jägern und Sammlern zum sesshaften Leben in der Schweiz ca. um 5400 vor Christus statt, sagt Willi Tinner.
8: Aber das Interessante ist, dass wenn man jetzt nur auf Pollenfunde gehen würde, würde man diese Grenze nicht dort ansetzen, obwohl man das sieht, sondern es fängt schon früher an.
5: Erste Getreidefelder gab es schon gut 1000 Jahre früher. Vermutlich kam das Getreide mit den ersten Bauern aus dem Süden. Denn die frühesten Pfahlbauer, die lebten nicht hier in der Schweiz, sondern auf dem Balkan, sagt Tinner, der vor 3 Jahren an den Untersuchungen in Albanien beteiligt war.
8: Das heißt, vielleicht ist es ein Innovationsschub aus dem Balkan Richtung Italien und dann hat das irgendwie ein paar Jahrhunderte später auch die Schweiz erfasst.
5: Dann waren die ersten Pfahlbauer also nicht Schweizer, sondern Albaner?
7: Ja, das ist anzunehmen und es ist ja auch anzunehmen, dass eben die ganzen Innovationen, Ackerbau, Viehzucht, dass man Häuser baut, Keramik herstellt, dass das einerseits auf dem Weg über den Balkan und Donauraum nach Mitteleuropa und andererseits vom Mittelmeerraum die Rhone aufwärts von Westen her in die Schweiz gelangt ist.
5: Die Geschichte verlief in einigen Punkten also anders als lange gedacht. Selbst das Gründungsdatum der heutigen Stadt Bern, 1191 durch die Zähringer Herzöge, wie es noch heute offiziell gilt, sei mit der Pollenanalyse nicht mehr haltbar, sagen Boschetti und Tinner. Denn die Vegetationsgeschichte zeige, dass die Umgebung von Bern schon 200-300 Jahre früher stark besiedelt und wirtschaftlich intensiv genutzt worden sei.
8: Und das wird in der Bevölkerung und in der Stadt auch völlig falsch eingeschätzt. Das dürfen wir schon ganz klar sagen, das ist ein Mythos. Bern ist älter und die Kulturlandschaft von Bern ist viel, viel älter.
5: Für die naturwissenschaftliche Überprüfung der bisherigen Geschichtsschreibung scheint der Schlamm gewisser Seen tatsächlich Gold wert.
3: Ein Bericht von Christian von Burg war das. Und jetzt zu einem Thema, das wir gerade alle gut spüren, die derzeitige Hitzewelle. Wir müssen uns vor der Hitze schützen, das liegt auf der Hand. Aber wie sehr leidet unser Körper eigentlich unter den hohen Temperaturen? Das hat Rachel Berocci, Wissenschaftsredaktorin Katrin Zöfel, gefragt.
9: Unsere Körper reagieren stark auf Hitze, das wird immer klarer. Im Extremfall führt es zum sogenannten Hitzeschock, aber viel häufiger entsteht ein Schaden, weil Menschen vorbelastet sind, etwa die Lunge oder das Herz krank sind. Atemwegs- oder Herz-Kreislauf-Erkrankungen sind die häufigsten Todesursachen bei Hitzeopfern. Aber auch Menschen mit Diabetes, Nierenkrankheiten oder neurologischen Erkrankungen wie Demenz oder Multiple Sklerose erleben, dass sich ihre Symptome verschlimmern. Insgesamt gehört Hitze heute neben Luftschadstoffen zu den wichtigsten umweltbedingten Gesundheitsrisiken weltweit.
10: Sie haben von vorbelasteten Menschen gesprochen. Wie ist es mit Gesunden?
9: Wir verlieren alle an Leistungsfähigkeit, wenn es heiß ist. Der Schlaf ist teils empfindlich gestört, wir können uns schlechter konzentrieren. Das summiert sich. Wenn unser Körper mit Hitze klarkommen muss, beschäftigt ihn das stark. Es bleibt weniger Kraft und Energie für anderes übrig.
10: Was passiert da im Körper genau?
9: Naja, das Erste, was der Körper macht, ist der Versuch, sich wieder runter zu kühlen. Sobald die Organe mehr als 36,5 Grad warm sind, melden sie, mir ist zu heiß. Das geht ans Gehirn und vom Gehirn aus, genauer dem Hypothalamus, geht dann das Signal an den ganzen Körper, aktiviere die Schweißdrüsen. Wir haben übrigens rund 3 Millionen Schweißdrüsen am ganzen Körper. Außerdem weiten sich die Blutgefäße direkt unter der Haut, sodass bis zu 100-mal mehr Blut durch diese feinen Äderchen fließt. Das Schwitzen kühlt dann also erstens die Haut und zweitens das Blut, das ganz oben direkt unter der Haut zirkuliert. Das frisch gekühlte Blut sozusagen, das gelangt dann wieder ins Körperinnere und so werden auch die Organe wieder kühler.
10: Das klingt doch eigentlich gut.
9: Ja, aber damit das alles klappt und das Blut trotz der erweiterten Blutgefäße gut zirkuliert, muss das Herz sehr viel stärker und sehr viel schneller schlagen als sonst. Junge, starke Herzen, die können das gut, aber ältere oder durch Krankheit geschwächte Herzen, die können das nicht so gut und vor allem können sie es nicht so lange. Und auch bei Gesunden geht das nicht unendlich lange gut.
10: Und wenn es der Körper nicht mehr schafft, sich zu kühlen, was folgt dann?
9: Also was dann kommt, klingt für mich wirklich ein bisschen wie so ein Horrorszenario. Der Körper priorisiert weiter das Runterkühlen, versucht also mit aller Macht zu schwitzen und verliert immer weiter Flüssigkeit. Also wird das Blut immer konzentrierter und dickflüssiger. Es wird mit diesem dicken Blut schwerer, den Kreislauf aufrecht zu erhalten. Das Herz muss immer stärker arbeiten und gleichzeitig nimmt die Kühlwirkung ab, also an allen Enden gehen die Signale da sozusagen auf Rot. Sensoren im Hypothalamus, also dem Teil im Gehirn, und Sensoren in der Niere, die merken das. Die Niere verteidigt dann wirklich jeden Tropfen Wasser und konzentriert den Urin immer stärker, um ja nicht zu viel Wasser zu verlieren. Das hat aber natürlich auch seine Grenzen, denn die Funktion der Niere, Gift und Abbaustoffe auszuschwemmen, die muss sie ja schon weiter erfüllen, sonst kommt es zu Nierenversagen oder zumindest Vergiftungserscheinungen im Körper und das Gehirn meldet die ganze Zeit über Durst, Durst, Durst. Wenn es dann zu einem Wärmestau kommt, der Körper sich also nicht mehr effektiv kühlen kann, wird der Körper schnell um die 40 Grad warm und es kommt zum Hitzeschock.
10: Der Körper ist also bei Hitze zum Teil stark belastet. Wie wirkt sich das auf die Psyche aus?
9: Ja, auch die mentale Gesundheit leidet bei Hitze. Menschen, die psychiatrisch belastet sind, kommen bei Hitze eher in eine Krise. Das zeigt sich unter anderem in Notaufnahmen, aber auch in Studien. Woran genau das liegt, also was da genau passiert, ist noch nicht ganz klar. Es gibt erste Hinweise, dass der Serotonin- und der Dopaminhaushalt unter der Hitze durcheinander kommt. In Tierversuchen zeigten Mäuse unter Hitzestress kleine Entzündungen im Gehirn und dann natürlich unter Hitze leidet der Schlaf, es fehlt die Erholung. Das kann bestimmte Krankheitsbilder verschärfen.
10: Viel trinken und sich möglichst der Hitze nicht aussetzen, das sind die gängigsten Ratschläge gegen Hitze. Wie können wir unserem Körper sonst noch helfen?
9: Ja, da muss ich leider enttäuschen, weil das sind tatsächlich die wichtigsten Punkte, so banal sie klingen mögen. Noch ein sehr spannendes, finde ich, Detail zum Trinken. Es war mir auch neu. Inzwischen schätzen Mediziner, dass der Körper bei hohen Temperaturen, auch wenn man gar nicht viel tut, pro Stunde 0,5 bis 0,7 Liter Flüssigkeit über Schweiß verliert. Das merkt man oft kaum. Und das heißt, alle 20 bis 30 Minuten 0,2 Liter trinken, das ist angemessen und das durchgehend, solange es heiß ist. Und ansonsten eben Hitze meiden, wo es geht, kühle Räume aufsuchen, luftige Kleidung tragen und sich langsam an die Hitze gewöhnen. Der Körper kann sich ein Stück weit anpassen, auch das ist inzwischen gut belegt, aber eben nur ein Stück weit und es braucht Zeit.
3: Sagt Wissenschaftsredaktorin Katrin Züffel. Um zu schauen, ob Kinder altersgemäß wachsen, werden sie beim Kinderarzt regelmäßig gemessen und gewogen. Dabei werden die Werte mit sogenannten Wachstumskurven verglichen. Nun erhält die Schweiz neue Wachstumskurven. Sie ersetzen die bisherigen WHO-Kurven und basieren auf eigenen Daten. Diese zeigen, Kinder wachsen früher, bleiben gleich groß und sind seltener übergewichtig als angenommen. Irene Dietschi berichtet.
11: Oskar Jenny ist Vorsitzender der Kommission Wachstumskurven von Pädiatrie Schweiz. Dass die neuen Wachstumskurven für Kinder in der Schweiz nun offiziell gelten, findet er eine gute Sache.
12: Eigene nationale Wachstumskurven sind durchaus sinnvoll. Sie bilden eben das aktuelle Wachstum von Kindern und Jugendlichen in der Schweiz wirklich ab.
11: Jenny ist Entwicklungsspezialist am Zürcher Kinderspital. Hier entwickelte Andrea Prader in den 1950er Jahren die ersten Wachstumskurven, beruhend auf den Daten von knapp 300 Mädchen und Buben aus dem Raum Zürich. In den Nullerjahren jedoch passten Praders Kurven nicht mehr. Das Wachsen und Gedeihen hierzulande hatte sich verändert. 2011 entschied die Schweizerische Gesellschaft für Pädiatrie, heute Pädiatrie Schweiz, die Prader-Kurven durch internationale Daten der WHO zu ersetzen.
12: Weil die WHO-Kurven galten damals für die ersten Lebensjahre als wirklich hochwertig, weil sie eben als sogenannte Standardkurven erhoben wurden.
11: Bald aber erwiesen sich die WHO-Standards auch nicht als so geeignet wie erhofft. Während unsere Nachbarländer bereits eigene Wachstumskurven hatten, gab es in der Schweiz keine nationalen Erhebungen. Und am Kinderspital Zürich niemanden, der Praders Erbe fortsetzen wollte. Also sprang er in die Bresche.
13: Ich habe es nicht mehr ausgehalten, dass die Schweizer Kinder mit Wachstumskurven verglichen wurden, die nicht zu ihnen passen.
11: Das ist Urs Eiholzer, 75 Jahre alt und Leiter des Pädiatrisch-Endokrinologischen Zentrums PETS, einer renommierten Praxis für Wachstums- und Hormonstörungen in Zürich. Er und sein Team legten sich ins Zeug. Ab 2016 begannen sie, Größe und Gewicht von Kindern in der ganzen Schweiz zu erheben.
13: Über 100 Kinderärzte haben mitgemessen, wir haben alle die trainiert, wir waren bei allen vorbei, haben die Messinstrumente geeicht und haben ihnen gezeigt, wie man wirklich korrekt misst.
11: Außerdem?
13: Es waren Schulen beteiligt, die viel arbeiten mussten, dass organisatorisch, dass wir ihre Kinder messen konnten, die Turnhallen freiräumen mussten.
11: So kamen Daten von über 43.000 Kindern und Jugendlichen zusammen. Auf dieser Basis entwickelte Eiholzers Team am PETS die neuen, ab heute gültigen Wachstumskurven. Diese zeigen, Kinder wachsen heutzutage zwar schneller und kommen früher in die Pubertät, aber ihre Endgröße ist weitgehend stabil geblieben.
13: Im Durchschnitt sind Männer 1,78, Frauen 1,66. Vor 50 Jahren bei Prada waren sie im Durchschnitt 1 Zentimeter kleiner.
11: Die eigentlichen Veränderungen betreffen das Gewicht.
13: In der Schweiz ist es so, dass der durchschnittliche BMI angestiegen ist. Das ist bekannt.
11: BMI, das Verhältnis von Gewicht und Größe. Aber
13: wenn man das genauer anschaut, dann sind die Kinder von Schweizer Eltern, also mit einer Schweizer Mutter und einem Schweizer Vater, sind nur geringgradig dicker geworden.
11: Gemäß Eiholzer zeigen Studien, dass der BMI insbesondere bei Kindern mit Migrationshintergrund zugenommen habe. Die Daten aus dem PETS belegen aber auch, das Thema Übergewicht ist insgesamt weniger akut als oft dargestellt.
13: Die WHO überschätzt die Adipositas und das wurde auch mit Absicht gemacht. Die WHO wollte eine erzieherische Kurve schaffen.
11: Konkret, die WHO setze in ihren Wachstumskurven die Schwelle zum Übergewicht deutlich zu tief an. Das seien willkürlich gesetzte Werte. Das tun die neuen Wachstumskurven aus dem PETS nicht. Und damit dürften viele Kinder in der Schweiz auf einen Schlag nicht mehr als übergewichtig gelten.
3: Irene Dietschi hat berichtet. Und jetzt geht's noch um die Fußball-WM. 2 Spiele, 4 Punkte, das ist die Zwischenbilanz der Schweizer Nationalmannschaft an dieser Fußball-WM. Es bleibt noch das letzte Spiel gegen Kanada. Und auch hier wieder muss sich Trainer Murat Yakin die Frage stellen, wie er sein Team taktisch auf den Gegner einstellt. Hier wird er auch ein Stück weit von der ETH Zürich unterstützt, tatsächlich. Das zeigt der Beitrag von Sandro Della Torre.
14: ETH-Professor Ulrich Brandes ist zwar eher ein Zahlenmensch, aber auch ein Fußballfan. Er analysiert Fußballspiele mit digitalen Algorithmen. Nicht nur aus wissenschaftlichem Interesse, sondern auch zum Vorteil der Schweizer Fußballnazi an der WM. Welche Infos er dem Schweizer Team vor dem Turnierstart gegeben hat, will Ulrich Brandes nicht verraten.
15: Das ist ja schließlich der Wettbewerbsvorteil, den man sich von der Analyse erhofft, dass man weiß, was der Gegner tut und dass man selber weiß, was man machen wird und dass man sich damit durchsetzen kann.
14: Geheimsache also. Aber die Methoden sind dokumentiert und zum Teil auch in wissenschaftlichen Artikeln veröffentlicht. Die ETH-Forschenden nutzen für ihre Analysen zum Beispiel Tracking-Daten. Bei den meisten Fußballspielen wird über mehrere Kameras aufgezeichnet, wo sich die 22 Spieler zu jedem Zeitpunkt befinden. Und davon lassen sich taktische Muster herauslesen.
15: Das fängt mit der räumlichen Aufstellung an. Wie teilen die Spieler untereinander den Raum auf? Wie oft wechseln sie Positionen, wenn sie den Ball haben? Durch welche Räume versuchen sie, den Ball zu spielen? Wohin wollen sie kommen? Wie wird verteidigt?
14: Zum Teil wiederholen sich Dinge. Könnte zum Beispiel heißen, der Gegner verschiebt gerne viele Spieler beim Abstoß des Torhüters auf eine bestimmte Seite. Passiert das mehrmals so ähnlich, ist es wohl ein taktisches Muster. Und Taktiken können sich im Verlauf des Spiels ändern. Auch das kann das ETH-Team analysieren.
15: So dass man dann schneller nachgucken kann, aha, nach Einwechslung dieses Spielers hat die Mannschaft eine andere Aufstellung vorgenommen. Und das würde ein Analyst, wenn er das Spiel anguckt, natürlich auch bemerken. Aber um nicht alle Spiele von allen Gegnern angeguckt haben zu müssen, ist natürlich gut, wenn man das automatisch feststellen kann.
14: Die Datenanalyse erspart dem Schweizer Staff also auch Zeit. Und die Algorithmen treffen hier auf die klassische Videoanalyse. Das Spielanalyse-Team des Nationalteams kann sich die passenden Videosequenzen anschauen, welche die Datenanalyse der ETH herausgefiltert hat, und dann entscheiden, was sie Trainer Murat Yakin davon mitgeben. Schon seit 3 Jahren arbeite man in diese Richtung, sagt ETH-Professor Ulrich Brandes. Der Schweizer Fußballverband sei damit nicht alleine.
15: Das ist eine Entwicklung. Die Entwicklung ist in anderen Verbänden sicherlich, also ich will nicht sagen weiter fortgeschritten, aber häufig sind mehr Leute schon involviert, dass mehr Augenmerk darauf gelegt wird.
14: Übrigens, fürs erste Gruppenspiel gegen Katar kann das Schweizer Team kaum von der ETH profitieren, weil für Katars letzte Spiele die nötigen Daten fehlen. Zu den weiteren Gegnern, Bosnien-Herzegowina und Kanada, gibt es dann schon mehr Daten. Und in einer möglichen K.O.-Runde würden auch schon mindestens 3 WM-Spiele des Gegnerteams als Datengrundlage dienen.
15: Interessant wird es dann jetzt im Turnierverlauf aus den Spielen der anderen Mannschaften, die dann potenzielle Gegner in den Ausscheidungsrunden sind, zu sehen, welche Ideen hatten sie, mit welchen originellen Ansätzen muss man rechnen.
14: Das ETH-Team wird also während des Turniers weiterhin zu tun haben. Ulrich Brandes ist im Moment sogar in San Diego vor Ort, also dort, wo die Nazi ihre Basis hat während der WM.
15: Ich war jetzt immer beim Training, um auch da nochmal zu sehen, wie die Kontexte aussehen, was gemacht wird. Und wir haben ein Treffen mit dem Analyseteam.
14: Letzte Justierungen also. Die ETH-Forschenden haben übrigens auch die Siegchancen aller Teams analysiert. Ergebnis: Spanien ist der heißeste WM-Tipp. Und die Schweiz?
15: Wenn alles so kommt, wie wir das vermuten im Augenblick, dann würde im Achtelfinale erstmal Portugal kommen. Und das ist dann schon eine nennenswerte Hürde. Wenn man daran vorbeikommt, dann ja, weiß man nicht.
14: Rein statistisch sieht es punkto Viertelfinalchancen also nicht ganz so gut aus. Aber, und das sagt auch Ulrich Brandes, wirklich berechenbar sei der Fußball nicht. Zum Glück nicht.
11: Ein Beitrag von Sandro Della Torre.

0: Die Nachrichten von SRF um 1 Uhr mit Livia Schmidt. Wir beginnen in Kolumbien. Dort hat bei den Präsidentschaftswahlen Abelardo de la Espriella die Stichwahl gewonnen. Nach einer als zuverlässig geltenden Schnellauszählung der Wahlbehörde von über 99% der Stimmen kam der Rechtsaußenkandidat auf knapp 49,7%. Der unterlegene Linkskandidat Ivan Cepeda kam auf 48,7%. Mit weniger als einem Prozentpunkt Differenz ist es das bisher knappste Resultat bei Präsidentschaftswahlen in Kolumbien. Der rechtsgerichtete Anwalt und Unternehmer Abelardo de la Espriella warb während des Wahlkampfs unter anderem für einen harten Kurs gegen organisierte Kriminalität. In Tschechien plant die Regierung, die Rundfunkgebühren abzuschaffen. Dagegen haben am Abend tausende Menschen demonstriert. Sie versammelten sich in der Hauptstadt Prag und warnten vor einem Verlust der Pressefreiheit und einer unabhängigen Berichterstattung. Tschechiens Regierungschef Andrej Babiš will öffentlich-rechtliche Medien künftig direkt aus dem Staatshaushalt finanzieren. Außerdem sollen rund 15% der finanziellen Mittel gekürzt werden. Für heute haben Angestellte öffentlich-rechtlicher Radio- und Fernsehsender aus Protest gegen die Pläne einen Warnstreik angekündigt. Zu zwei Meldungen aus Basel in der Übersicht. Spezialisten der Armee haben am Abend eine Handgranate kontrolliert gesprengt. Ein Taucher hatte den Blindgänger am Nachmittag im Rhein gefunden und am Ufer abgelegt, wie die Basler Kantonspolizei mitteilt. Wegen der kontrollierten Sprengung war am Abend die Schifffahrt auf dem Rhein unterbrochen. Und in Basel ist die diesjährige Ausgabe der Art Basel zu Ende gegangen. Insgesamt zog die Kunstmesse 90.000 Besucherinnen und Besucher an, wie es in einer Mitteilung heißt. An der Messe hätten knapp 300 Galerien aus über 40 Ländern teilgenommen. Zum Sport, zur Fußballweltmeisterschaft der Männer. Belgien und der Iran spielen unentschieden 0:0. Zuvor hat Spanien gegen Saudi-Arabien mit 4:0 gewonnen. Das Wetter heute Montag, es ist sonnig. In den Bergen sind einzelne Platzregen und Gewitter möglich. Das Ganze bei 32 bis 36 Grad. Das waren Nachrichten von Radio SRF. Verantwortlich Livia Schmidt.
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2: Der Wind hat gedreht, und zwar in Richtung Atomkraft. Der Bau neuer Meiler soll nämlich möglich werden in der Schweiz. Nach dem Bundesrat und dem Ständerat ist nun auch der Nationalrat dieser Meinung. Das war allerdings nicht von Anfang an so. Wie ist also diese Kehrtwende einzuschätzen? Michael Frank ist der Direktor des Dachverbands für Stromwirtschaft und er ist zu Gast im Tagesgespräch vom Donnerstag.
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4: Soll die Schweiz wieder Atomkraftwerke bauen? Das ist diese Woche emotional debattiert worden im Parlament. Heute Morgen hat der Nationalrat entschieden, in der Schweiz soll der Bau von neuen Atomkraftwerken wieder möglich werden. Dieser Meinung ist bereits der Bundesrat und der Ständerat und jetzt also auch der Nationalrat. Er hat heute Morgen den Gegenvorschlag zur Blackout-Initiative angenommen. Mein Gast ist der oberste Vertreter der Schweizer Stromwirtschaft, der Michael Frank. Er ist Direktor vom Dachverband der Stromwirtschaft VSE. Willkommen im Tagesgespräch.
5: Grüß Sie, Herr Karasek. Merci für die Einladung.
4: Michael Frank, was sagen Sie zu dem Entscheid, in der Schweiz soll der Bau von neuen Atomkraftwerken wieder möglich werden?
5: Als VSE sind wir zufrieden und Strombranche. Das entspricht unseren Empfehlungen, die wir auch im Parlament gemacht haben. Und wir sind überzeugt, dass das in Richtung geht.
4: Am Montag, wer sich vielleicht daran erinnern kann, um das einfach an dieser Stelle klarzustellen, am Montag hat der Nationalrat vom Bundesrat noch eine Zusatzschlaufe gefordert und den Gegenvorschlag zur Blackout-Initiative am Bundesrat zurückgewiesen. Der Nationalrat hat jetzt also wie die Meinung geändert heute Morgen und unterstützt jetzt den Bundesrat Rösti, den Energieminister, doch. Also für die Befürworter von neuen AKWs ist das, was heute im Parlament passiert ist, ein Erfolg.
5: Das ist richtig. Und es geht ja nicht nur um Befürworter von Atomkraftwerken. Das ist ja noch in weiter Ferne, ob es überhaupt ein neues wird geben. Sondern es ist für die, die sich um Versorgungssicherheit sorgen, ist es ein wichtiger Schritt, weil es tut diese Option mehr in der Zukunft offen behalten. Priorität ist immer noch bei den Erneuerbaren, aber die Option für die Zukunft ist wichtig.
4: Dass ein paar Nationalräte jetzt umgeschwenkt sind, sind vor allem Mitte Nationalrätinnen und Nationalräte, kann da damit zu tun haben, dass der Bundesrat einen Bericht zur Finanzierung muss liefern. Das hat diese Woche der Ständerat gefordert und das bleibt jetzt. Also bis Ende Jahr muss der Energieminister Rösti einen Bericht vorlegen. Das verlangt das Parlament, einen Bericht vorlegen, wie ein AKW in der Schweiz soll finanziert werden. Jetzt kann es also gut sein, dass Sie, Herr Frank, in den nächsten paar Tagen ein Telefonat bekommen vom Bundesrat Rösti und er wird Sie fragen, Sie als oberster Vertreter der Stromwirtschaft, er wird Sie fragen, wie kann man ein AKW finanzieren? Was sagen Sie am Herrn Rösti?
5: Ja, das ist eine sehr interessante Frage, die uns noch auch Jahre wird beschäftigen. Spätestens bei einem möglichen Rahmenbewilligungsgesuch muss man es geklärt haben, weil das Gesetz schreibt vor, Finanzierung muss geklärt sein.
4: Gut, aber jetzt geht es also noch früher. Ich muss es bis Ende Jahr vorlegen.
5: Das, Finanzierung, müssten wir wissen. Was für eine Technologie, was für eine Grösse, was für einen Standort, was für einen Zeitraum, was für einen Lieferant, das wissen wir alles nicht. Das heisst, man kann das hypothetisch beantworten und da wird man mit einer Bandbreite müssen antworten. Und das PSI, also glaube ich, die Kapazität in der Schweiz, also das Paul-Scherrer-Institut, hat mal eine Schätzung gemacht und die Schätzung lautet zwischen 4 und 13 Milliarden.
4: Gut, das ist eine ziemlich grobe Schätzung. Wir wollen es natürlich an dieser Stelle noch ein bisschen genauer wissen von Ihnen. Also bis jetzt sind Sie noch nicht eine grosse Hilfe der Rösti. Weil es ist klar, es gibt kein Projekt. Trotzdem muss bis Ende Jahr ein Bericht vorgelegt werden vom Bundesrat Rösti, wie die Finanzierung aussehen könnte. Aus welchen Quellen könnte Geld kommen?
5: Das ist jetzt die Frage, wo die Kapitalbeschaffung ist. Wenn man beim obersten Limit jetzt hergeben für 13 Milliarden, ist das ein Riesenbrocken für den Schweizer Kapitalmarkt. Das heisst, es müsste vermutlich weiter rausgehen. Ich denke, dort wäre sicher eine gute Adresse

0: Kosten und auf Kapitalzinsen. Und das kannst du dann nachher einfacher oder schwieriger machen.
1: Also je nachdem, wie gross die Hilfe vom Staat ist. Das heisst, sie fordern natürlich auch eine staatliche Hilfe.
0: Also ich habe jetzt nicht hier im Sinn von Subventionen. Er kann eine Finanzgarantie geben, eine Bürgschaft geben. Das gibt Sicherheit der Kapitalgeber. Also Kapitalgeber geben Geld und für das weiss ich Sicherheit. Je höher das Risiko ist, je höher der Zins. Ob der Staat möglich, das noch muss unterstützen, weil wir wissen, weltweit gibt es keine Produktionstechnologie, die nicht subventioniert ist. Das ist nachher eine Diskussion in der Politik, das ist ein politischer Entscheid, wo man wird müssen fällen in der Zukunft, wenn es denn ein konkretes Projekt gibt. Und wenn nur mit 100% staatlicher Unterstützung ein AKW baubar ist, dann wird sich Politik müssen überlegen, ob das in sich Sinn macht. Weil es ist ja, da wir ja nur von einer Option reden, gar nicht gesichert, dass es ein neues AKW gibt. Jetzt losgelöst von Volkszustimmung, wo es dann noch zwei Abstimmungen für Rahmenbewilligung und so weiter wird müssen geben.
1: Die grossen Energieversorger der Schweiz sind alle sehr kritisch zu neuen AKWs. Es hat die bekannte Studie gegeben von der AXPO, die das auch ergeben hat. Können Sie noch mal sagen, wie gross, bis jetzt ist es noch ein bisschen ungenau gewesen, wie gross müsste die staatliche Unterstützung sein, dass überhaupt, weil kein Energieversorger will das oder kann das zahlen. Das Risiko ist zu gross. Wie gross muss denn die staatliche Hilfe sein?
0: Das ist aus heutiger Sicht schlicht nicht abschätzbar, weil wir kennen den Zeitpunkt nicht, wo die Diskussion stattfindet. Findet der rasante Ausbau von den Erneuerbaren statt? Dann sieht das ganz anders aus.
1: Dann sieht was anders
0: aus? Dann sieht die Garantie, die es vielleicht braucht, ganz anders aus.
1: Aber wieso reden Sie von Garantie? Es braucht wirklich Cash, damit überhaupt ein AKW
0: kann bauen. Das ist eine Hypothese.
1: Aber kein Energiekonzern, der 13 Milliarden Franken in
0: die Hand nimmt. Da bin ich voll mit nicht einverstanden. Weil momentan haben wir, die Rechtssicherheit ist nicht da, die Investitionssicherheit ist nicht da, die Planungssicherheit ist nicht da, regulatorische Risiken sind nicht absehbar.
1: Aber was soll denn der Bundesrat Rösti, was soll der antworten bis Ende Jahr?
0: Er wird eine Modellrechnung müssen machen und Annahmen treffen und Annahmen definieren. Und die Realität werden wir sehen, ob die so kommt oder nicht. Weil wir reden von einer Kristallkugel.
1: Aber die Schweiz muss doch sagen, haben wir das Geld oder haben wir das Geld nicht? Oder haben wir das Geld, aber wollen wir es lieber investieren in die Erneuerbaren? Wir müssen doch zuerst einmal schauen, ob das Kessel voll ist.
0: Die Diskussion, die wir jetzt führen, führen wir, wenn wir konkrete Projekte hätten. Wir haben kein konkretes Projekt. Darum gibt es auch keine konkreten Aussagen zu der effektiven Höhe von Finanzierung in Franken und Rappen. Wir reden von einem Streichen, von einem Verbot für eine Option in der Zukunft. Es gibt keine, wir wissen nicht mal, welche Technologie. Und Technologiegeneration ist extrem relevant für die Höhe der Kosten.
1: Das ist klar, da gebe ich Ihnen recht.
0: Tue ich eine Vollwebsorge oder gehe ich auf eine teure BMW oder habe ich irgendeinen schicken Tesla?
1: Ja. Aber meine Ausgangsfrage war ja, dass der Bundesrat Rösti, der Energieminister, muss bis Ende Jahr das vorlegen, einen Bericht vorlegen, wie ein AKW könnte finanziert werden in der Schweiz. Und eine grosse Hilfe sind sie jetzt noch nicht.
0: Selbstverständlich, es gibt Annahmen, die man treffen kann. Nachher gibt es ein Finanzierungsmodell, das wird er müssen darlegen. Dort wird es Abklärungen geben mit Kapitalgeber, das, was ich vorher erwähnt habe, mit Banken, mit Fonds, mit Pensionskassen. Weil, wenn man das, man muss mal ein Volumen definieren, das könnte müssen aufgenommen werden. Wir haben jetzt das mal etwas in Rahmen gestellt von 13 Milliarden, ist kein Pappenstiel. Dort gibt es Finanzspezialisten, ich bin nicht der Kapitalbeschaffungsspezialist, wo man nachher sagen, was für Gefäße und Möglichkeiten gibt es. Und dann gibt es Varianten. Und die haben auch Vor- und Nachteile. Und das ist das, was ich mir vorstelle, was am Schluss wird aus diesem Bericht rauskommen.
1: Und wie gross, zum nochmal fragen, wie gross wird der staatliche Anteil müssen sein?
0: Das wird irgendwie ein Prozentsatz sein. Und ihr redet jetzt von einem staatlichen Anteil, der in Cash fließt, der vermutlich grösser null wird sein. Aber er muss sicher kleiner als 100% sein. Und sonst haben wir ja, der Bund betreibt das Kernkraftwerk und das macht auch keinen Sinn. Entspricht auch nicht unserer Governance und unserer Rollenaufteilung in der Energiewirtschaft.
1: Das ist SRF Tagesgespräch mit dem Chef vom Dachverband von der Stromwirtschaft VSE, mit dem Michael Frank. Das Parlament hat heute beschlossen, dass der Bau von neuen AKWs wieder erlaubt sein soll. Das letzte Wort hat aber dann Stimmvolk. Die Grünen haben bereits das Referendum angekündigt. Und weil die Bevölkerung am Schluss darüber kann abstimmen, vielleicht nächstes Jahr, AKW ja oder nein, führen wir die Debatte doch auch jetzt schon. Der Bundesrat Rösti hat im Parlament gesagt, 30% vom Schweizer Strom sind aus der Kernenergie. Wenn Kernkraftwerke vom Netz gehen, dann fehlen die 30%. Gleichzeitig steigt der

0: Bedarf von Strom, zum Beispiel wegen der Elektroautos oder wegen der Wärmepumpen. Und gerade im Winter wird es eng. Es bräuchte also mehr als Photovoltaik und Wasserkraft. Was mehr?
1: Also die Lösungsansätze gibt es verschiedene. Jetzt einfach auch Technologie offen. Massiv mehr erneuerbar, das, wo möglich. Das Stromgesetz sieht das vor. Die Realität sieht einfach anders aus. Das Volk hat 70% ja gestimmt, aber die Opposition geht weiter. Dann kann man Langzeitbetrieb von der bestehenden Kraftwerke, also über die 60 Jahre raus von Gösgen und Leibstadt.
0: Jetzt wollte ich auch schon bei dem Punkt bleiben, wenn man sie länger würde beibehalten, die bestehenden Kernkraftwerke, gibt es ja auch die Möglichkeit, dass sie noch viel länger am Netz bleiben. Der AXPO-Chef, der Christoph Brand, hat vor kurzem im Tagesgespräch gesagt, wir gehen davon aus, dass unsere neueren Werke wie Gösgen und Leibstadt technisch sicher bis zu 80 Jahre laufen können. Also Stand jetzt wären das noch 30 oder 40 Jahre, die dazukommen. Es gibt ja auch in der Schweiz eigentlich keine gesetzlich festgelegte Laufzeitbegrenzung für Kernkraftwerke, könnte ja also noch länger sein. Und da frage ich Sie jetzt, wenn man das weiss, dass die zwei Kernkraftwerke noch sehr lang könnten laufen, wieso müssen wir überhaupt von neuen reden?
1: Es ist richtig, es gibt kein Enddatum. Das Enddatum ist, solange dass sie sicher sind und rentabel. Aber dass sie sicher sind, wird man müssen bis 10 Jahre lang Vorlaufzeit haben, um zu planen. Das Ende sind die Aufsichtsbehörden, wird müssen formulieren, was sie an Anforderungen stellen, technischer Natur. Die müssen das schauen, planen, rechnen, die Investitionen und nachher umsetzen. Und das geht nicht so schnell wie mit einem Atomkraftwerk.
0: Aber was ich vorhin gemeint habe, man sagt immer, die 30% Atom fällt weg irgendwann einmal. Ja. Vielleicht fällt sie gar nicht so schnell weg, weil wir ja noch die bestehenden Kernkraftwerke haben.
1: Ja, die laufen im heutigen Modus bis 39 und 44. Wenn man die Verlängerung will, braucht es aktiv ein paar Sachen. Das ENSI muss seine Anforderungen definieren, was es braucht für die längere Laufzeit. Die Werke müssen rechnen, was das bedeutet, was dort muss nachgerüstet werden, was das für ein Kapitalbedarf ist. Dort rechnen wir mit sicher mindestens 1 Milliarde pro Werk für die Nachrüstung. Nachher muss man regulatorische Sicherheit haben, was dort hier passiert. Wie werden nachher die ganzen Weiterlaufen von der Stilllegungs- und Entsorgungsfonds gemacht? Weil jeder Mal wieder hier die Zinsmodelle sind, kann das sehr teuer oder ein bisschen günstiger kommen. Und dort gibt es noch viel politische und regulatorische Arbeit zu machen im Bund und auf der anderen Seite viel technische Arbeit bei den Werken. Und die brauchen Vorlaufzeit, die brauchen Jahre Vorlaufzeit, um das zu machen. Das heisst, wenn man sie will, ab 39 auf 44 länger laufen lassen, braucht Gösgen ab 29, 30 definitiv Entscheid, machen wir es nicht.
0: Ja gut, aber was hat das zu tun mit Neuem? Man muss wegen dem vielleicht keine Neue bauen.
1: Man muss unter Umständen nicht neue bauen für das Jahr 2050. Das ist durchaus so. Aber wir haben keine Garantie, dass das mit dem Langzeitbetrieb funktioniert. Das Problem ist, wir sind in einem Umfeld mit einer hohen Unsicherheit. Wenn man hohe Unsicherheit hat, muss das strategische Verhalten sein. Wir wollen möglichst viele Optionen für Handlungsspielraum haben, weil das Einzige, was sicher ist, wir wollen Versorgungssicherheit. Und das müssen wir herbringen. Und mit mehr Optionen können wir es machen. Und ob das tatsächlich, und darum reden wir ja von einer Option, ob das tatsächlich ein neues Atomkraftwerk bauen wird, das merken wir in den nächsten 5, 10, 15 Jahren. Und das ist ja der Charme von einer Option. Wenn ich eine Option auf eine Aktie habe, heisst nicht, dass ich die Aktie kaufen muss.
0: Die Frage ist einfach, was ist das Risiko von dieser Option? Die Woche habe ich etwas Interessantes gehört im Echo der Zeit. Der Ökonom, der Alexander Butzier, hat mit seinem Team 2/3 von allen AKWs auf der Welt analysiert. Und er sagt, Atomkraftwerke seien super risikoreich, mit grossen Kostenüberschreitungen und langen Verzögerungen im Bau. Die Kosten von AKWs werden im Schnitt um 117% überschritten. Es gibt nichts auf der Welt, wo die Kosten so überschritten werden wie bei AKWs. Die Bauzeit werde um 65% überzogen. Können wir uns so etwas erleben, wenn wir überhaupt so etwas...
1: Ich würde jetzt aber die Aussage vom Professor jetzt Interview auch gehört weiterführen. Und was ist der Hauptgrund von diesen Kostenüberschreitungen? Das hat er im gleichen Interview nämlich auch erwähnt. Weil unterwegs Strategie gewechselt worden ist, technologische Anforderungen gewechselt, also alles, was teurer worden ist.
0: Ja gut, ist ja egal, was der Grund ist. Das ist
1: nein, das ist nicht ganz... Das sind am Schluss politische Entscheide. oder Betreiber entscheiden oder zuführen. Weil das, was ursprünglich geplant ist, hat ein anderes Preisschild gehabt. Und wenn man natürlich mehr und besser und höher will, hat es preissteigenden Faktor. Das ist übrigens der Charme vom Modell, das Daxpo gemacht hat. Sie hat das ja auch gerechnet. Und sie hat ganz bewusst konservativ gerechnet. Sie hat nämlich Flamanville genommen. Das ist eines von denen, wo gigantisch Preise explodiert sind.
0: Das ist ein AKW.
1: Das ist ein AKW, wo jahrelang im Bau war in Frankreich, mit einer riesengroßen Kostenüberschreitung. Hat dort gestützt auf eine MIT-Studie gemacht, was ist dort hier projektgetrieben gewesen, was ist nicht projektgetrieben gewesen, und hat mit den teuersten Fall hat anverrechnen, was es bedeutet, und kommt immer noch zum Schluss, dass das eigentlich eine verhältnismässig günstige Variante im Vergleich ist. Jetzt gibt es Technologien, die durchaus kompatibel sein können. Wasserkraft wissen wir aber, ist ausbauen. Da gibt es nicht mehr viel noch zum zusätzlich machen. Da ist Bereitschaft noch für, weiss der Teufel, manchen Stolz sehen. Das macht keinen Sinn. Auf der anderen Seite müssen wir noch etwas anderes gegenüberstellen. Die Alternativen, die wir haben, und die ist alle teurer.
0: Das ist
1: wirklich. Nichts machen. Es lässt darauf abkommen. Lücken in Kauf zu nehmen. Es hat eine andere Rechnung vom Bundesrat gegeben. Wenn 30% Strom im Netz fehlt, kostet das bis zu 1 Milliarde pro Tag. Und das ist nachher definitiv nicht mehr lustig, weil die Wirtschaft ist auf die Versorgungssicherheit angewiesen, wie die Gesellschaft auch. Das ist einer von unseren Wert für unseren Wohlstand. Und
0: dass das passiert, ist aber nicht unbedingt.
1: Wenn man spielt im System, und das plötzlich shaky wird und das plötzlich unsicher wird, ist das der grösste Schaden. Und ich bin nicht der Anhänger, der sagt, es muss unbedingt ein neues Atomkraftwerk sein. Es kann ein neues Atomkraftwerk sein. Es können auch andere Technologien sein.
0: Zum Beispiel?
1: Wir haben massiven Ausbau von den Erneuerbaren. Das Volk hat ja gesagt, Beschwerden gehen weiter. Es passiert im Moment nicht. Andere Varianten sind Gaskraftwerke. Kann man herstellen. Ist per se eine relativ günstige Sache, weil das Kraftwerk schnell gestellt ist. Das Kraftwerk ist nicht so teuer und es läuft so lange, dass es laufen muss.
0: Warum Gaskraftwerke, wenn die CO2 ausstoßen und von Gasimport abhängen? Das ist ja eigentlich, sind Gaskraftwerke keine gute Nachricht fürs Klima.
1: Das sind die negativen Seiten. Man wird mehr CO2 ausstoßen, Kauf nehmen und noch mehr Auslandsabhängigkeit mit dem Gas.
0: Aber für was sind sie dann eher, um die Lücke zu stopfen? Sind sie eher für neue AKWs oder eher für Gaskraftwerke?
1: Es hängt nicht an, was ich will. Am Schluss müssen wir Bereitschaft in einem demokratischen System für das eine oder für das andere haben. Ich bin völlig agnostisch für Technologie. Ich will Versorgungssicherheit sicherstellen. Und wenn die Bevölkerung, wenn das politische System mir sagt, neue Atomkraftwerke, dann wird sich die Branche darum tun.
0: Sie haben schon ein paar Mal Versorgungssicherheit erwähnt, wo Sie wollen, wo Sie fordern. Sie betonen immer wieder die Bedeutung von der Versorgungssicherheit, wenn Sie auf die nächsten Jahrzehnte blicken. Wenn es Ihnen aber wirklich um die Versorgungssicherheit geht, dann würden Sie das Wasser in der Schweiz nicht nach dem Markt bewirtschaften. Also Ihnen ist die Versorgungssicherheit wichtig, aber auch die Rentabilität. Also Strom beispielsweise aus Schweizer Wasserkraft wird auch im Winter ins Ausland exportiert, wenn wir es eigentlich könnten brauchen. Also gibt es da einen Widerspruch zwischen der Rentabilität und Versorgungssicherheit?
1: Nein, da bin ich nicht überzeugt. Weil jeder Investor, der massiv Kapital über sehr lange Zeit in die Finger nimmt, muss es irgendwie können über die Runde bringen. Sonst wird nicht bauen. Auch eine PV-Anlage wird nicht bauen, wenn ich nicht Rentabilität bekomme. Was ja über Subventionen und so weiter sichergestellt wird. Und
0: aber wenn Ihnen die Versorgungssicherheit wichtig wäre, wäre ja der Markt weniger wichtig. Also wenn die Versorgungssicherheit so wichtig wäre, dann würden wir doch nicht unseren Strom dann verkaufen, wenn wir ihn eigentlich bräuchten.
1: Grosse Investitionen können sich am letzten der Ökonomie nicht entziehen. Sonst werden sie nicht bauen. Und ja, die exportieren im Winter, aber sie importieren auch. Zum Teil ist es Pumpspeicherwasser, das man auf und ab pumpt, für das System zu machen, das man in Ausland verkaufen kann. Wenn ich aber schaue, wie viele Terawattstunden das wiederum importiert wird, weil das ist ja die Stärke von einem Stromnetz. Je grösser ein Stromnetz ist, je mehr der Tier kann der Wechsel stattfinden, umso stabiler ist das System. Weil wenn wir sagen, wir betrachten die Schweiz als Insel, dann klebt es. Das können wir nicht aufrechterhalten. Und dann würde man gar nichts importieren, gar nichts exportieren und das System geht nicht auf, das können wir uns nicht leisten.
0: Was ist denn das für ein Zeichen, wenn wieder AKW würden gebaut werden? Was ist das für ein Zeichen gegenüber den Erneuerbaren? Wenn man weiss, es gibt AKWs, tun die AKWs dann nicht die erneuerbaren Energien konkurrenzieren?
1: Ja, das ist ein Argument, das ich häufig höre. Und ich bin die Überzeugung, dass das nicht der Fall ist. Wenn wir auf Zielkurs wären mit den Erneuerbaren, wie das Volk das mit 70% im Stromgesetz auch verabschiedet hat, dann hätten wir vermutlich die Atomkraftdiskussion nicht. Aber wir hinken dermassen hinten nach. Wir haben einen Versorgungsindex gemacht im VSE auf das Jahr 2050 mit den bekannten Projekten und Technologien, die zur Verfügung stehen. Also nicht irgendwie Fantasy, Science Fiction. Und wir kommen auf das Jahr 2050 auf 69 von 100 Punkten. Also Versorgungssicherheit aus unserer Optik und die Atomkraftwerke werden in diesem System nach 60 Jahren abgestellt, ist nicht sichergestellt.
0: Also sagen Sie das ein bisschen einfacher, also 2050 fehlen Terawattstunden Strom?
1: Da fehlen im Winter, wenn man die Berechnungen anschaut, die erwähnten 15 Terawattstunden Strom. Und wenn wir jetzt sagen, ja, jetzt findet der Boost von den Erneuerbaren statt, wie das Volk auch wollen hat, dann sinkt die Wahrscheinlichkeit von einem neuen Atomkraftwerk massiv. Weil, wenn genügend erneuerbar da ist, dann haben wir keinen Bedarf nach Atomkraftwerk. Und die Welt ist ja nicht schlecht, sondern die ist gut. Sie tut Versorgungssicherheit sicherstellen und ist auch klimaneutral.
0: Gut, Sie sind natürlich Vertreter von der Strombranche und das passt zu Ihrer Rolle, dass Sie sagen, es wird Strom fehlen, weil Sie natürlich wollen, dass mehr Strom produziert wird. Es gibt auf der anderen Seite auch den Bereich von der Energieeffizienz.
1: Richtig.
0: Es wird bis ins 2050 ja auch immer mehr Strom gespart, zum Beispiel durch effizientere Geräte, Gebäude und Prozesse. Jedes Jahr kommen Solaranlagen mit einer Leistung von 1 bis 1,5 Gigawatt dazu.
1: Das ist alles richtig und Effizienz ist ganz ein wichtiger Punkt. Und dort sind wir auf einem guten Pfad. Wir haben den Gesamtstromverbrauch, also das Total unserer Gesellschaft und Wirtschaft, wird steigen. Elektrifizierung vom Verkehr, Wärmepumpe, Rechenzentren, Bevölkerungs- und Wirtschaftswachstum. Wenn man es aber runterbricht pro Kopf, ist das stagnierend bis sinkend. Das ist eine gute Botschaft. Effizient fährt auf greifen. Aber irgendwo können wir die grossen Lücken auftun, nicht nur mit Effizienz auffahren, auch wenn die Geräte besser werden, auch wenn die Anwendungen besser werden, auch wenn die Leute sensibler werden. Am Schluss wollen wir dekarbonisieren, wir wollen das Fossile loswerden, Gas und Öl, und das geht nur mit Elektrizität. Also, dort kommen wir nicht umhin, dass das Gesamtvolumen aufnimmt. Jetzt ist natürlich das Ziel, dass man den Anstieg vom Gesamtvolumen möglichst dämpft. Aber er wird aufgehen. Und da sind sich die Studien von der Stromwirtschaft über die ETH, über den Bund einig, wo man nicht landet.
0: Da würde ich gerne wie etwas entgegensetzen, sozusagen gegen die in Anführungszeichen Panik machen, dass irgendwann einmal irgendetwas fehlt, dass man ganz konkret Zahlen anschauen kann. Ich habe zum Beispiel die neuesten Zahlen angeschaut vom Swiss Energy Charts und dort steht, von Januar bis zu dieser Woche hat die Schweiz fast 17% Strom aus Solaranlagen produziert. Und laut Expertinnen und Experten sagt das ein erstaunliches, schnelles Wachstum. Wenn das so weitergeht, dann hegen wir in 9 Jahren locker 30% Strom mit Sonne. Inwiefern dürfen Sie das mit einberechnen, dass die Erneuerbaren sich ja auch entwickeln?
1: Wenn man eine Jahresbetrachtung macht, ja, aber die nützt uns nichts. Wir haben November, Dezember, Januar, Februar, März. Das sind die kritischen Monate. Und Dezember bis Februar Kernmonate im Winter. Photovoltaik hat die Zuwachsrate und das ist ja gut und das hilft massiv, das System zu entspannen.
0: Also Sie geben die Zuwachsrate zu?
1: Ich muss da nichts zugeben, das ist Realität. Also das ist Fakten, sind Fakten. Also da hat es mit Zugeben und Behaupten hat es nichts zu tun. Die sind bekannt, Zuwachsrate.
0: Aber wenn das sich so weiterentwickelt, bräuchten wir vielleicht gar nie AKWs. Das ist der Punkt von der
1: Einten. Ich möchte einen Punkt noch sagen. Wir haben ein Winterproblem und wir wissen, von der Photovoltaik sind etwa 70% von der Produktion im Sommer und nur etwa 30% im Winter. Beim Wind. Und darum wäre ja Wind im EU, wo extrem erneuerbar ist, wie Photovoltaik auch, wäre Wind im Winter so gut, weil es ist vor allem im Winter kommt Wind, weniger im Sommer. Das wäre für das Gesamtsystem gut, wäre übrigens auch sehr viel günstiger. Und der Wind hat noch den Vorteil, Es geht auch in Nacht über wüstem Wetter. Also es ist nicht eine Technologiegeschichte, sondern es ist am Schluss, bekommen wir einen sauberen Mix her für das her. Und nur mit ihrer Technologie werden wir das nicht herbringen.
0: Und darum, als ein Grund, oder so gesehen, dass die einen immerhin als Parlament, wo heute entschieden hat, dass in der Schweiz der Bau von neuen Atomkraftwerken wieder möglich werden soll. So sieht das Parlament. Und das kommt dann höchstwahrscheinlich auch nächstes Jahr vor das Volk. Und somit komme ich langsam zum Schluss. Passt denn das, oder wird das überhaupt zusammenpassen? Erneuerbare Energien, wo Sie auch sagen, die dürfen sich entwickeln, und nebendran Atomstrom. Passt das zusammen? Kann man da, wenn man sieht, dass die Erneuerbaren vielleicht zum Teil nicht so viel liefern, dass es Lücken gibt, dass es ein bisschen runtergeht, kann man dann überhaupt so schnell mehr Atomstrom produzieren? Atomstrom hat ja auch ziemlich etwas Unflexibles. Man kann nicht einfach einen Knopf drücken und nachher gibt es mehr Atom.
1: Ja, das ist richtig. Und das ist ja genau dann auch das Tricky. Und das sind dann Rahmenbedingungen, wenn jemand das wirklich würde wollen machen. Und nein, Strombranche will das im Moment nicht machen. Wir wollen nur die Option haben. Es gibt kein Projekt. Aber wenn man es würde wollen machen, dann wird man müssen schauen, wie viele Stunden kann so ein Werk laufen. Je mehr Stunden, umso tiefer sind Kilowattstunden kostet. Das ist logisch. Aber es wird nicht so viel laufen können wie heute, weil es viel Erneuerbare gibt. Das ist eine Herausforderung, die man muss sagen. Und das wird am Schluss ein Grund sein. Baut man das nicht? Und zu welchen Finanzierungsbedingungen baue ich es? Aber im Zeitpunkt, wo man das Projekt hat, weiss ich nicht, wie viel Erneuerbare das es im Netz hat. Und das ist natürlich eine relevante Voraussetzung, die einen Einfluss hat. Und wenn es so viel drin hat, wird vielleicht das Atomkraft auch obsolet. Ist auch gut.
2: Das war das Tagesgespräch vom 18. 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

0: Die Nachrichten von SRF um 1.30 Uhr mit Livia Schmid. Wir beginnen in Kolumbien. Dort hat bei den Präsidentschaftswahlen Abelardo de la Espriella die Stichwahl gewonnen. Nach einer als zuverlässig geltenden Schnellauszählung der Wahlbehörde von über 99% der Stimmen kam der Rechtsaußenkandidat auf knapp 49,7%. Der unterlegene Linkskandidat Ivan Cepeda kam auf 48,7%. Mit weniger als einem Prozentpunkt Differenz ist es das bisher knappste Resultat bei Präsidentschaftswahlen in Kolumbien. Der rechtsgerichtete Anwalt und Unternehmer Abelardo de la Espriella war während des Wahlkampfs unter anderem für einen harten Kurs gegen organisierte Kriminalität. In Tschechien plant die Regierung, die Rundfunkgebühren abzuschaffen. Dagegen haben am Abend tausende Menschen demonstriert. Sie versammelten sich in der Hauptstadt Prag und warnten vor einem Verlust der Pressefreiheit und einer unabhängigen Berichterstattung. Tschechiens Regierungschef Andrej Babiš will öffentlich-rechtliche Medien künftig direkt aus dem Staatshaushalt finanzieren. Außerdem sollen rund 15% der finanziellen Mittel gekürzt werden. Für heute haben Angestellte öffentlich-rechtlicher Radio- und Fernsehsender aus Protest gegen die Pläne einen Warnstreik angekündigt. Zu zwei Meldungen aus Basel in der Übersicht. Spezialisten der Armee haben am Abend eine Handgranate kontrolliert gesprengt. Ein Taucher hatte den Blindgänger am Nachmittag im Rhein gefunden und am Ufer abgelegt, wie die Basler Kantonspolizei mitteilt. Wegen der kontrollierten Sprengung war am Abend die Schifffahrt auf dem Rhein unterbrochen. Und in Basel ist die diesjährige Ausgabe der Art Basel zu Ende gegangen. Insgesamt zog die Kunstmesse 90.000 Besucherinnen und Besucher an, wie es in einer Mitteilung heißt. An der Messe hätten knapp 300 Galerien aus über 40 Ländern teilgenommen. Zum Sport, Fußball, Weltmeisterschaft der Männer. Belgien und der Iran trennten sich unentschieden 0:0. Zuvor hatte Spanien gegen Saudi-Arabien mit 4:0 gewonnen. Das Wetter heute Montag, es ist sonnig. In den Bergen sind einzelne Platzregen und Gewitter möglich. Das Ganze bei 32 bis 36 Grad. Das waren Nachrichten von Radio SRF, verantwortlich Livia Schmid.
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3: Es war eine turbulente Woche, die letzte Woche der Sommersession der eidgenössischen Räte. Und bei manchem wichtigen Geschäft hat es Überraschungen gegeben. So beim Abkommen, wo fast alle Zölle zwischen der Schweiz und vielen Ländern in Lateinamerika, den sogenannten Mercosur-Staaten, beseitigen wollen. Das Freihandelsabkommen hat der Nationalrat ganz knapp abgelehnt, mit Unterstützung von Landwirtschaftsvertreterinnen und Vertretern im Rat. Und das, ob schon das Abkommen laut Darstellung vom Bundesrat grosse Vorteile für die Schweizer Landwirtschaft würde bringen und überhaupt für die ganze Schweiz. Was wird da gespielt? Das möchte ich wissen vom Präsident vom Schweizer Bauernverband, dem St. Galler Mitte-Nationalrat Markus Ritter. Herzlich willkommen in der Samstagsrundschau, Herr Ritter. Merci, dass ihr heute mein Gast seid.
4: Grüezi, Burkhard.
3: Warum, Herr Ritter, ist ein Rindsteak von einem Schweizer Bauernhof besser als das aus Argentinien?
4: Also grundsätzlich haben wir Freude, wenn die Leute sich regional und saisonal ernähren, auch mit diesen hohen Tierwohlstandards in der Schweiz, ohne Wachstumshormone, die Tiere gefuttert, ohne Antibiotika. Also wir haben ganz andere Standards als halt in Südamerika da, opportun ist, und darum haben wir Freude, wenn unsere Produkte konsumiert werden.
3: Wieso müssen die Schweizer Bäuerinnen und Bauern so Angst haben vor dem Freihandel mit Argentinien, Brasilien, Paraguay und Uruguay? Das sind die vier Mercosur-Staaten, wenn Produkte aus der Schweiz ja besser sind als die, die von dir kommen.
4: Also wir haben ja schon 30 Freihandelsabkommen, da ist die Landwirtschaft immer ein Teil davon. Wir haben auch nie ein Problem, haben auch noch nie Forderungen gestellt im Rahmen von anderen Freihandelsabkommen. Wir haben aber ein Novum, also etwas völlig Neues in dem Freihandelsabkommen. Sehr schmal hat die Schweiz Zollkontingent, bilaterale Zollkontingent gewährt, diesen vier Ländern. Das heisst, wir haben gewisse Mengen, die nach WTO-Recht in die Schweiz hineinkommen. Und da drüber raus, sehr schmal hat man zusätzliche Mengen an diesen Ländern zugesichert, die in der Schweiz zu sehr tiefen oder sogar ohne Zölle kommen können. Und da ist etwas völlig Neues. Und das tut dann auch unseren Markt belasten. Das schlägt auch auf die Einkommen durch. Da haben wir konkrete Berechnungen gemacht. Und das ist das, was uns auch Sorgen macht.
3: Interessant ist aber, dass der Bundesrat eine völlig andere Einschätzung hat, was die Auswirkungen sind von diesen Kontingenten. Die Schweizer Landwirtschaft und auch die Lebensmittelindustrie, die profitieren von diesem Abkommen, hat der Bundespräsident Guy Bachmann diese Woche im Nationalrat gesagt. Die ganze Schweizer Wirtschaft könne mit dem Abkommen jedes Jahr über 150 Millionen Franken einsparen und vor allem neue Märkte in Lateinamerika erschliessen. Und das setzt ihr aufs Spiel mit eurem Widerstand.
4: Also ist ja so, dass ich die Wirkung auf die Industrie nicht da bestritten. Für die Landwirtschaft haben wir aber eine andere Situation. Wir haben wohl etwa 900 Tonnen Käse, wo man ausgehandelt hat, dass man die liefern könnte. Aber darüber hinaus haben wir vor allem eben Auswirkungen auf den Inlandmarkt. Und wir haben errechnet, dass da bei uns etwa ein Schaden zwischen 70 und 115 Millionen Franken geht pro Jahr. Da ist einkommensmässig pro Landwirtschaftsbetrieb etwa 2000 Franken. Und für uns, wenn man das Landwirtschafts intern anschauen, ist das Abkommen nicht ausgewogen. Und darum braucht es ja die Begleitmassnahmen, die wir auch eingebracht haben in der Kommission und gesagt haben, da muss der Bund etwas machen, dass für die Landwirtschaft das Abkommen auch akzeptabel ist.
3: Die sagen 70 bis 115 Millionen Franken. Der Bundesrat sagt in seiner Botschaft an das Parlament, Auswirkungen seien entweder moderat oder es hätte gar keine Auswirkungen. Das ist ein Unterschied von 115 Millionen Franken. Kann der Bundesrat nicht rechnen oder könnt ihr nicht rechnen?
4: Ja, der Bundesrat hat da sehr alte Berechnungen gehabt. Ich will da nicht schimpfen über Bundesrat und Verwaltung, aber die Berechnungen stammen aus einer Agroskop-Studie aus dem Jahr 2020, wo man auf der einen Seite gerechnet hat, wenn die Zollkontingente innerhalb von diesen WTO-Kontingenten wären und nicht außerhalb. Man hat viel weniger Teilmärkte hier noch gerechnet, dass sie jetzt effektiv tangiert sind. Die 5 Millionen Liter Wein, die sollen kommen, sind zum Beispiel gerne nicht dabei gewesen. Und das Dritte ist wichtig, man hat natürlich hier noch über 5 Jahre verhandelt und hat dann noch einen Abschluss gehabt, der nicht übereinstimmt mit dieser Studie. Darum basieren natürlich die Überlegungen vom Bundesrat aus völlig anderen Annahmen. Und wir haben dann das fertige Abkommen genommen, haben die 25 Teilmärkte genommen, haben jeden Teilmarkt angeschaut, was wirkt sich wie aus denn auf die Landwirtschaft. Und da hat dann die konkrete Berechnung gegeben. Also wir haben sehr fundiert mit unseren Spezialisten aufgearbeitet. Und da hat der Bundesrat sicher noch Handlungsbedarf. Ich denke, gegenüber dem Ständerat die Zahlen noch zu modifizieren und auch zu erneuern.
3: Aber auch ein konkretes Beispiel, das Bulletfleisch. Das sei 50'000 Tonnen importiert worden, hat der Bundespräsident im Nationalrat gesagt im letzten Jahr. Und das Kontingent, das im Abkommen vorgesehen ist, beträgt 1'000 Tonnen. Also ein 50stel davon. Wie kann das zu massiven Zusatzbelastungen für die Schweizer Landwirtschaft führen?
4: Ja, das Bullenfleisch ist natürlich genau das Beispiel, das eben nicht zutrifft. Dort haben wir wirklich sehr hohe Mengen, die wir importieren, auch aus den südamerikanischen Staaten. Aber wenn man zum Beispiel Schweinfleisch anschaut, wo man der Markt voll ist im Moment, da sind natürlich die importierten Mengen sofort preiswirksam. Also die trocken uns sofort den Zähnen den Preis ab. Das gleiche gilt bei Butter, bei Rahm, bei der Milch, beim Wein, beim Rindfleisch. Oder wir haben sehr viele Märkte, die sensibel sind, wo die Importe den Preisdruck ausüben. Darum haben wir auch von bis gerechnet immer. Wenn der Markt voll ist, hat es diese Auswirkungen. Wenn es eben noch Kapazität hat, hat es diese Auswirkungen. Und wir haben das sehr präzise verifiziert. Und das fehlt eben gerade in den bundesrätlichen Berechnungen. Und ich denke, da muss er sicher nochmal über die Bücher, um auch da nachweisen, was denn die effektiven Auswirkungen auf die Landwirtschaft sind. Die Zahlen vom Bundesrat sind einfach veraltet, muss man sagen.
3: Ihr habt es erwähnt, euch geht es ja um einen finanziellen Ausgleich für Bäuerinnen und Bauern. Der Bauernverband fordert 880 Millionen Franken über einen Zeitraum von 8 Jahren, also pro Jahr 110 Millionen. Der Antrag ist im National ganz knapp gescheitert. Der grösste Teil des Geldes hätte in einen Fonds sollen, so einen genannten Fonds de Roulement, wo Kantone hilft, Landwirtschaftsbetriebe zinslose Darlehen zu geben für notwendige Investitionen. In diesem Fonds haben sie in den nächsten 5 Jahren eine Finanzierungslücke von mehr als eine halbe Milliarde Franken ist argumentiert worden. Aber da kommt schon ein bisschen der Verdacht auf, das Mercosur-Abkommen ist für euch einfach der Hebel, für zu neuem Geld für den Fonds zu kommen.
4: Ja, also grundsätzlich ist der Finanzierungsbedarf für den Bund da, ob das Mercosur-Abkommen kommt oder nicht. Also, wenn die Forderungen von der Landwirtschaft über das Mercosur-Abkommen auch im Ständerat nicht gut geheissen wurden, müsste man sicher über das Budget gehen. Weil der Bund hat eine gesetzliche Verpflichtung, den Kantonen die Mittel zur Verfügung zu stellen. Und jetzt haben wir 5 Jahre den Fonds nochmal erhöht und wir haben höhere Baukosten. Und die Gelder sind ja rückzahlbar. Also, die werden nicht verteilt an Bauernfamilien, sondern die müssen dann wieder zurückgezahlt werden. bei den Starthilfen, wenn jemand frisch anfängt, innerhalb von 10 bis 12 Jahren und bei den Bauprojekten innerhalb von 17 Jahren. Also es ist ein sehr gutes Instrument und wir sind der Meinung, da könnte der Bund jetzt eine Win-Win-Situation schaffen. Er hat eine Verpflichtung, man hat einen konkreten Bedarf und man könnte mit dem eben auch die Investitionsfähigkeit von der Landwirtschaft, den Auftrag gegenüber von den Kantonen und natürlich auch gegenüber vom Gewerbe, die in die Mittel ja wieder eingesetzt werden, bei den Bautätigkeiten erfüllen. Also man hätte da mehrere Flüge mit einer Klappe positiv können schlagen können. Wir hoffen, dass da etwas kommt.
3: Der Bundesrat hat ja eigentlich Hand geboten. Er hat ja gesagt, im Vorfeld von dieser Debatte, er sei bereit, 150 Millionen Franken zur Verfügung zu stellen für Investitionskredite. Der Bauernverband hat das nach ihrer Medienmitteilung als Nullnummer bezeichnet. Hat er da nicht ein bisschen den Bogen überspannt?
4: Nein, gerne nicht. Der Vorschlag war sehr unglücklich vom Bundesrat. Zuerst ist es zu spät gekommen. Der Bundesrat hat ja nichts verabschiedet mit der Botschaft im Februar an Begleitmassnahmen. Dann hat die Kommission bereits am 6. Mai entschieden. Die Anträge stellt der Nationalrat und der Bundesrat hat am 20. Mai, wie die Alpfasnacht, 14 Tage zu spät, seine Entscheidung gefällt, wo gerne nicht mehr wirksam sind für die Kommissionsdiskussion. Das war sehr schade. Das Zweite ist, die Entscheidung vom Bundesrat sind völlig unverbindlich. Also, die könnte jederzeit wieder über das Budget korrigiert werden. Anpassung Finanzplan, Anpassung Budgetkredit. Das ist für uns natürlich nicht akzeptabel. Dann sind sie zu tief. Der Bundesrat hat keine Zahlen und man kann belegen, wie er auf die 158 Millionen kostet. Wie der Bundesrat hat gesagt, das ist einfach für allgemeine Nachteil von der Landwirtschaft bei Freihandelsabkommen. Aber für das brauchen wir nichts. Wir haben bis jetzt nie einen Nachteil ausgewiesen. Es braucht etwas für Mercosur. Und das Dritte, und das war für uns wirklich das Härteste, dass der Bundesrat beschlossen hat, das sich zu kompensieren. Also, da muss ausgeglichen werden und dann noch über das Budget von der Landwirtschaft. Also, man hätte da gleichzeitig noch selber müssen zahlen. Also der Entscheid ist unglücklich und wenn man so ein Abkommen wirklich will vom Bundesrat, müsste man vielleicht ein bisschen mehr Sensibilität da haben.
3: Jetzt gibt es aber ein grosses Problem. Die EU hat nämlich mit den Mercosur-Staaten auch ein Freihandelsabkommen zustande gebracht und seit dem 1. Mai, provisorisch jetzt schon mal, wird das angewendet und das sagt der Bundespräsident Bachmann führt dazu, dass die Schweizer Produkte in den Mercosur-Staaten jetzt gegenüber den EU-Produkten benachteiligt seien. Marktanteile gehen verloren, das können mittelfristig Arbeitsplätze in der Schweiz kosten. Ist euer Widerstand, und der führt ja jetzt zu Verzögerungen bei diesem Abkommen, nicht am Schluss ein klassisches Eigengoal für die Schweizer Landwirtschaft?
4: Also wir haben ja nicht wollen Widerstand leisten, sondern wir haben gehofft, es gibt eine ausgewogene gute Lösung und da sind die Vorarbeiten einfach schlecht gewesen.
3: Und aber das führt jetzt zu einer Verzögerung.
4: Es führt zu einer Verzögerung, aber man muss einfach auch erwähnen, das ist ja im Parlament gesagt worden, dass eben der Bundesrat mit den bilateralen Zollkontingenten eben einen Schritt gemacht hat, wo wir immer gesagt haben, das ist ja so nicht akzeptabel, er hat das gewusst. Das ist auch dann nachher so gesagt worden im Parlament, das war ein Fehler gewesen, das hätte nicht passieren sollen, man hätte innerhalb von diesen WTO-Kontingenten bleiben. Und jetzt ist natürlich wichtig, dass man da ein Fundament schafft, dass am Schluss auf der einen Seite durchs Parlament gehen kann und natürlich nachher auch Volksabstimmung, es sind ja verschiedene Referenden angekündigt worden, insbesondere von linker Seite, dass eben da eine tragfähige Mehrheit standkommt. Und wenn man da
3: wie könnte die aussehen, Herr Ritter? Mir ist aufgefallen, von einer Bandbreite geredet. Wir sagen, 70 bis 115 Millionen sind Ausfälle. Könnte man sagen, ja, wir nehmen mal den Unterbetrag von der Bandbreite, 70 Millionen mal 8 Jahre, dann sind wir bei 560 Millionen. Wäre das zum Beispiel etwas, wo ihr damit leben
4: könnt? Also ich glaube, das Erste, was man machen muss, ist mit der Bundesverwaltung die Zahlen mal abgleichen. Die der Bundesrat hat man vergessen. Die sind völlig veraltet, die sind sechsjährig, die haben ein anderes Fundament, sondern unsere Berechnungen und dann soll er uns sagen, was da nicht korrekt gerechnet ist, dass wir einmal eine saubere Daten- und Zahlengrundlage haben für die Diskussion im Ständerat. Ich glaube, das ist das Erste. Und dann muss man schauen, formell, wie kann man da einbringen? Soll es verbunden werden mit dem Beschluss? Gibt es einen separaten Bundesbeschluss? Ich glaube, das ist das Zweite, was man muss anschauen. Und das Dritte, was man muss anschauen, gibt es allfällig notwendige Zugeständnisse auf die andere Seite, die auch Bedürfnisse angemeldet. Ich glaube, da
3: also die Linke meinen die Umweltanliegen, ja. Zwangsarbeit.
4: Da ist wichtig, dass der Ständerat nochmal sich intensiv mit der Thematik befasst. Der Ständerat ist ja jetzt nach dem Nein im Nationalrat neu Erstrat. Ich gehe davon aus, dass er auch Anhörungen macht, dass er nochmal das Thema sauber aufarbeitet. Das ist ganz wichtig. Für mich ist einfach noch eins ganz wichtig, oder? Der Bund hat sich natürlich mit der Abschaffung von der Industriezölle jegliche Verhandlungsmasse genommen, außerhalb vom landwirtschaftlichen Dossier. Und die Industrie, die jetzt hier aufs Tempo drückt, oder? Der muss ich einfach sagen, man hat einer per 1.1.24 2020 pro Jahr 600 Millionen Franken an Zölle erlassen, die sie müssen zahlen bis jetzt für die Importe. Der fehlt heute in der Bundeskasse und uns fehlt vor allem die Manövriermasse. Und darum erwarten wir da auch, dass man für eine saubere Lösung sich auch die notwendige Zeit nimmt, die dann nachher auch mehrheitsfähig sein kann.
3: Ein anderes Abkommen, das vom Bauernverband sehr kritisch angeschaut wird, beziehungsweise ein ganzes Paket von Abkommen sogar, die bilaterale 3, wie sie der Bundesrat bezeichnet. Das Paket sieht ja vor, dass die Schweiz künftig das EU-Recht übernehmen muss, ausser in einem Bereich, bei der Landwirtschaft. Da hat man eine Ausnahme können aushandeln. Wo ist jetzt das Problem?
4: Ja, wir haben dann auch drei Linien, die uns vor allem bewegen. Das eine ist neu, das soll das Integrationsverfahren weitgehend bei 80% der Fälle angewendet werden, nicht mehr das Äquivalenzverfahren. Äquivalenzverfahren heisst, dass wenn ein Entscheid in der EU kommt, dass man innenpolitisch aufarbeitet, es gibt Vernehmlassungen, wir haben eine Diskussion, entweder Parlament oder Bundesrat, und dann wird es umgesetzt in der Verordnung und Gesetzgebung. Und das Integrationsverfahren, das die EU favorisiert, das weitgehend geltend tut, heisst, dass die EU entscheidet. Wir können nicht wohl hier in diesen Vorgesprächen mit dabei sein. Es wird so sein, dass dann noch ein gemischter Ausschuss kommt. Aber grundsätzlich entscheidet die EU und es geht automatisch in Schweizer Recht über. Wenn wir aber Widerstand leisten wollen gegen den Mechanismus, dann greife ich nachher die entsprechende Streitbeilegungsmechanismen. Das ist der zweite Punkt, der uns Sorgen macht. Das ist eine Art der, der am schwerwiegendsten ist, dass man eine Art sagt, wenn die EU etwas beschließt, dann kommt es ein gemischter Ausschuss. Wenn man sich nicht einigen kann, dann gibt es ein Schiedsgerichtsverfahren. Wenn man sich dort nicht einigen kann und die Schweiz da weiter ablehnt, dann berechtigt die EU neu zum Ausgleichsmassnahmen, die verhältnismäßig sein müssen, also im gleichen Umfang, gegen die Schweiz zu ergreifen. Das schränkt natürlich unsere politischen Rechte, sowohl im Parlament, aber vor allem auch bei Volksabstimmungen, sehr stark ein. Und da wird natürlich, und da ist dann der dritte Punkt, dass da natürlich auch unsere direktdemokratischen Rechte tangiert, die eigentlich in der Verfassung gegeben sind, dass wir können Referenden ergreifen, Initiativen ergreifen, weil da ist ein übergeordnetes Recht, das uns da einschränkt bei der freien Meinungsbildung. Und darum sind wir auch dort für das obligatorische Referendum. Das sind die drei Punkte. Also Integrationsverfahren sehr kritisch, gerade im Lebensmittelrecht. Dann ist der ganze Streitbeilegungsmechanismus für uns so sehr schwierig. Und das dritte ist, wir wollen ein obligatorisches Referendum von Volk und Stand aufgrund von der Bedeutung.
3: Von diesen drei Punkten könnt ihr aber nur den drei Punkte noch anpassen, weil die anderen sind mit der EU ausgehandelt. Da wird es null Spielraum geben, für das nochmal in Frage zu stellen. Das heisst, am Schluss lehnt ihr das Abkommen oder das Vertragspaket von den Abkommen ab.
4: Also wenn es keinen Spielraum gibt und man da nicht da entsprechend auch die Rechte wahren kann, dann sind sicher unsere Organe, die am Schluss entscheiden, die Vorstand Landwirtschaftskammer. Aber die Wahrscheinlichkeit, dass die Landwirtschaft dann ablehnt, die ist dann hoch. Weil für uns ist es wichtig, dass wir auf Augenhöhe mit der EU, als unseren wichtigsten Handelspartner, können verkehren. Wir wollen einen fairen Austausch. Aber was wir nicht wollen, ist, dass sie befehlen, müssen wir folgen. Und wenn wir nicht einverstanden sind und Nein sagen, dann nochmal Buss im gleichen Umfang zahlen, aber das ist nicht korrekt. Und da erwartet mir, dass das Parlament noch Brocken baut und aufzeigt, wie mit dem soll umgegangen und wie das soll gelöst werden. Darum haben wir gesagt, wir warten den Parlamentsentscheid ab und nachher werde ich mir sagen, wie wir uns positionieren.
3: Ihr habt schon in der Vernehmlassung als Verband geschrieben, das Paket hätte Chancen und Risiken und die Risiken seien eher grösser. Aber am Anfang von der Vernehmlassung habt ihr auch geschrieben, der bilaterale Weg mit der EU sei alternativlos. Ja, was jetzt?
4: Also, das ist nach wie vor richtig. Also, wir sind der Meinung, ein EWR-Beitritt ist kein Thema, ein EU-Beitritt sowieso kein Thema, G9 ist auch kein Thema, wir wollen auch kein Freihandelsabkommen, wie jetzt da zum Beispiel Großbritannien nur noch hat. Ich glaube, der Weg selber ist gut, aber es braucht da eine Weiterentwicklung, die auch die Schweizer Interessen aufnimmt. Und da, wo ausgehandelt worden ist, wo jetzt auf dem Tisch liegt, wo jetzt aber die politische Umsetzung noch braucht, da geht natürlich aus unserer Sicht geht da sehr stark in die Interessen von der EU. Und wir werden am Schluss noch müssen deutlich mehr zahlen, dass wir überhaupt mitmachen dürfen. Und da beschäftigt uns schon, weil wir bringen ja auch der EU sehr viel, sowohl im Bereich der Grenzgänge, wo wir ihnen helfen, wir müssen die Verkehrsaufgaben gelöst, gerade auch mit der Alpentransversale. Und wir tun mit der EU, die EU hat gegenüber für uns einen deutlichen Handelsüberschuss, also nicht mehr gegenüber der EU, sondern umgekehrt. Also von dem her gesehen, bin ich der Meinung, das Abkommen muss man da auch sehr kritisch von verschiedenen Seiten betrachten.
3: Nur sagen andere Teile von der Wirtschaft, die erodieren die Verträge, wenn man da jetzt nicht die Anpassung macht. Und die Landwirtschaft würde mithelfen, wieder, dass andere Industriezweige Nachteile haben, indem sie Widerstand hier macht gegen das Paket.
4: Also wenn das Paket Paket scheitern wurde, dann ist ja nicht so, dass man nichts hat, sondern dann bestand die bisherigen bilateralen Verträge weiter. Dann ist es so, dass natürlich eine Weiterentwicklung nochmal wieder wo Verhandlungen brauchen. Man muss schauen, wo ist der Fundament. Aber es ist nicht so, dass man nichts hätte, sondern bei einem Nein bleibt Status quo, wo natürlich dann sukzessive, wo nicht können weiterentwickelt werden, aber da ist notwendig, dass man Verhandlungen führt und schaut, wie kommt man mit der EU als wichtigsten Handelspartner, wo wir von ihnen profitieren, aber auch sie sehr stark von uns, zu einer Lösung kommt.
3: Das ist die Samstagsrundschau mit dem Präsidenten vom Schweizer Bauernverband, mit dem Nationalrat Markus Ritter. Wir zeichnen die Sendung am Freitagmittag auf. Und ich möchte im letzten Teil von dieser Sendung mit euch noch ein weiteres Geschäft anschauen, das diese Woche im Nationalrat für Aufsehen gesorgt hat. Es geht um die Vorlage vom Bundesrat, die das Bauverbot für neue Atomkraftwerke in der Schweiz möchte aufheben. Die Vorlage ist im zweiten Anlauf im Nationalrat ganz knapp angenommen worden, auch dank der Stimmen von 7 Nationalräten von der Mitte, die von der offiziellen Haltung der Partei abgewichen sind. Und einer von diesen 7 Nationalräten war der Markus Ritter. Hat er schon Schimpfis bekommen von der Fraktionspräsidentin, von der Yvonne Bürgin?
4: Nein, wir sind eben die Mitte und bei uns treffen sich natürlich die politischen Spektrum auch ein bisschen. Die einen, die sehr wirtschaftsfreundlich agieren, die anderen, die natürlich auch eher so auf der ökologischen Schiene fahren. Und wir führen da auch interessante Diskussionen. Unsere Fraktionssitzungen gehen relativ lang. Wir haben aber auch gesehen, was die Position, relativ eine deutliche Position vom Ständerat und unseren Ständerat selber gewesen sind. Darum ist das sicher eine interessante und auch anspruchsvolle Diskussion gewesen, wo sich vor allem 2 Argumente getroffen haben. Man muss jetzt die Weichen stellen für Versorgungssicherheit, auch in den nächsten 30, 40 Jahren, wo man weiss, dass wir ja wollen, Dekarbonisierung, also wo wir wollen, CO2-neutral wären bis 2050. Das heisst, kein Diesel, kein Benzin, kein Kohle, kein Gas mehr einsetzen in der Schweiz. Das bedeutet, dass wir irgendwie die 90 Terawattstunden, das ist eine riesen Menge Strom, wo muss zur Verfügung stehen, dass die Schweiz funktioniert. Und das Ziel von unserer Seite, wo jetzt ich auch dabei war, ist natürlich, dass das zu bezahlbaren Preisen möglich ist. Und dann haben wir die andere Seite, die auch berechtigte Argumente natürlich hat, die sagt, ist die Atomkraft jetzt da, was wir wieder zulassen wollen, ist da ein Entscheid, der zukunftsgerichtet ist, der vor allem auf die Erneuerbaren setzt, die nie auch tun, wo aber jetzt unsere Seite gesehen hat, wie schwierig das da ist zum Umsetzen, mit zusätzlichen Wasserkraftwerk, mit zusätzlichen Windrädern. Da haben wir einfach auch Widerstand im Land draussen. Und darum braucht es zum Schluss ein bisschen eine ausgewogene Lösung.
3: Der Atomausstieg ist ja eigentlich begründet worden von eurer ehemaligen Energieministerin Doris Leuthard von der Mitte. Die torpediert eigentlich ihren Erb.
4: Es ist ein eine andere Ausgangslage. Oder ich war ja hier schon dabei, ich war schon lange im Parlament, seit dem 11. Und dort war die Ausgangslage Fukushima. Und es ist noch gar nicht geredet worden davon, dass wir die Dekarbonisierung vollständig umsetzen wollen und die Schweiz will CO2-neutral werden. Das war dort mal kein Thema. Und dann hat man das Gefühl gehabt, ja, es ist wichtig, die Atomenergie rauszunehmen. Und man hat ja alle anderen Alternativen auch noch. Und dann hat man daneben auf Import gesetzt. Und wir sehen jetzt einfach in ganz Europa, dass Import von Strom kann sehr teuer sein, dass da auch eine Abhängigkeit entstand. Und darum haben wir heute eine andere Ausgangslage wie diese Diskussion, die ich selber miterlebt habe und die Ausgangslage, die wir heute haben, wo wir auch andere zusätzliche Ziele gesetzt haben. Und wir haben uns auch versprochen, dass der Zubau von Erneuerbaren ein bisschen einfacher ist, als er sich jetzt präsentiert.
3: Aber jetzt wird es ja wahrscheinlich noch schwieriger, weil das Zeichen ist, jetzt könnte es gleich vielleicht wieder Atomenergie geben, dass man da investiert in erneuerbare Bereiche. Ist jetzt auch weniger attraktiv. Viele Landwirtschaftsbetriebe haben ja Solarpanels auf ihren Dächern, sind da fast Pioniere gewesen. Einzelne haben auch Windräder montiert vor ihrem Hof. Politisiert ihr da nicht an euren Mitgliedern vorbei, wenn ihr jetzt wieder auf Atomenergie setzt?
4: Also wir haben daheim auch sehr grosse PV-Anlage installiert. Die geht enorm Strom. Also in 2 Tagen wird da der Strom für ein Einfamilienhäuschen für ein ganzes Jahr produziert. Das ist eine grosse Anlage. Aber es ist ja so, dass wir ja im Sommer haben wir halt zu viel Strom und im Winter, gerade Januar, Februar, haben wir dann nachher zu wenig Strom. Die Versorgungssicherheit im Winter ist nicht gewährleistet. Und wir müssen wirklich schauen, auf der einen Seite die Speicherfähigkeit vom Strom, das funktioniert heute Tag, Nacht oder über einige Tage können wir speichern. Auf unserem Betrieb haben wir einen grossen Speicher installiert, aber vor allem die Speicherfähigkeit Sommer, Winter, die ist im Moment nicht gegeben. Da braucht es Forschung, da braucht es Entwicklung, da wird dann der Durchbruch einmal bringen, wenn das möglich ist. Für uns geht es aber um Technologieoffenheit, dass wir uns nichts verbauen, dass wir uns, wo auch andere neuere Technologien im Bereich Atomenergie können kommen, die sind im Moment noch nicht in der Praxis eingesetzt, aber da findet Forschung statt und für uns ist wichtig, dass sich die Schweiz alle Optionen offen behalten, dort am Schluss investiert, was für uns am günstigsten, am attraktivsten ist, prioritär auf Erneuerbare setzt, aber daneben auch die entsprechenden Optionen hat, um das zu ergänzen.
3: Aber da braucht es ja finanzielle Unterstützung. Und die Angst ist natürlich, dass die finanzielle Unterstützung die Atomenergie muss gehen, weil die auch muss unterstützt werden. Okay. Windkraft zum Beispiel, wie soll das finanzierbar sein, wenn man Atomenergie muss unterstützen?
4: Ja, Windkraft braucht sehr viel Unterstützung, also deutlich mehr als PV. Selbst ist in der Schweiz an wenigen Orten wirklich attraktiv. Vor allem vom Chasseral im Jura haben wir regelmäßig Wind, das da sehr attraktiv aktiv auch finanziell ist, aus der Produktion raus. Es ist so, Atomenergie, da haben wir heute noch kein Projekt, wir haben keinen Antrag, wir wissen nicht, ob da entsprechend wie viel das kosten soll. Ich sehe dort nicht, dass der Staat in erster Linie der Verantwortung ist. Wenn da wirtschaftlich lukrativ ist, dann kann man da prüfen und am Schluss wird das Parlament, allfällig sogar das Volk, wieder darüber entscheiden, wenn einmal ein Projekt da ist, wenn wir einmal einen konkreten Antrag haben, wo man Stellung nehmen dazu, das ist jetzt nicht der Fall. Darum sind die Diskussionen über Kosten auch sehr hypothetisch.
3: Das Volk wird auch schon vorher können darüber abstimmen, weil die Linke möchte das Referendum ergreifen, die Umweltverbände. Nächstes Jahr die Wahlen auf eidgenössischer Ebene. Als Wählerin oder Wähler weiss ich jetzt, Mitte ist zwar mehrheitlich im Nationalrat gegen Ausstieg aus dem Atomausstieg gewesen, aber eine Minderheit von der Mitte und die Mitte im Ständerat hat geholfen, das Bauverbot für neue Kernkraftwerke zu beseitigen. Der Widerspruch, der ist bei der Wahl auch nicht gerade hilfreich.
4: Ja, es ist jetzt ein Thema, wo wir zwei Positionen haben und im Bauernverband machen wir jeweils also, jetzt wie bei der 10-Millionen-Schweiz, wir lassen beide Argumente zu, müssen dann jeweils auch die Bevölkerung aufklären, was spricht dafür und was spricht dagegen und dann kann jeder Stimmbürger, jede Stimmbürgerin selber entscheiden, in welche Richtung das aus seiner persönlichen Sicht soll gehen. Und ich sehe so einen Weg auch für die Mitte, jetzt gerade in einer so Frage, dass man wirklich den Leuten sagt, da und da spricht für den Weg, da und da spricht für den Weg und den Leuten auch sagt, da gibt es verschiedene Befindlichkeiten auch in der Mitte und da machen wir den Leuten auch zum Beispiel mit einer Stimmfreigabe gewisse Offenheit lassen, dass sie entscheiden können, welche Richtung das soll gehen. Und ich glaube auch, da ist eine Position, wo man sagt, mal, da ist sehr viel auch innere Überzeugung umeinander und die Mitte ist offen auch für die verschiedenen Meinungen.
3: Aber bei Wahlen wird ja dann wissen, für wen ich jetzt eigentlich wähle und was die dann vertreten. Das heisst, in dieser Frage bekomme ich von der Mitte ein bisschen alles.
4: Ja, es ist ja so, wir haben ja sehr viele Themen, also 95% von den Themen oder noch wo wir dann sehr geschlossen sind. Und dann gibt es Themen, die natürlich auch ein bisschen spalten. Und ich sehe es jetzt bei der Ernährungsinitiative, die am 27. September zur Abstimmung kommt. Da die SP und die Grüne haben einstimmig die Initiative abgelehnt im Parlament, im National- und Ständerat. Und wäre beide Stimmfreigabe jetzt beschliessen, wie sie sagen, ja, da ist Basis, kann unterschiedliche Meinungen haben, müssen wohl Leute an der Medienkonferenz kamen, da anstieg, aber sie lassen da auch offen. Und da gibt es so Themen, wo auch eine Partei muss sagen, mal, wir haben auch intern verschiedene Meinungen, zum Beispiel die SVP bei der AHV, wo die Basis dann anders steigt als Führungsetage. Und da muss man auch zulassen, da muss man auch aushalten für eine Partei. Mit ist so stark, die halten auch da aus.
3: Markus Ritter, ganz herzlichen Dank für das Gespräch.
4: Merci vielmals.
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0: Die Nachrichten von SRF um 2 Uhr mit Livia Schmidt. Auf dem Bürgenstock im Kanton Nidwalden haben sich gestern Vertreter der USA und dem Iran zu Gesprächen getroffen. Auch anwesend waren Vertreter der Vermittlerstaaten Pakistan und Katar. Es ging darum, die Absichtserklärung zu konkretisieren, welche die USA und der Iran vor wenigen Tagen beschlossen hatten. Details dazu sind aber keine bekannt. Thema dürfte aber unter anderem die vom Iran geforderte Waffenruhe im Libanon gewesen sein. Noch während die Gespräche liefen, drohte US-Präsident Donald Trump auf seiner Social-Media-Plattform dem Iran, dieser müsse seine Verbündeten im Libanon davon abhalten, Unruhe zu stiften. Ansonsten würden die USA den Iran erneut sehr hart treffen. Daraufhin gab es Berichte, dass der Iran angekündigt habe, den Bürgenstock am Abend zu verlassen. In Basel haben Spezialisten der Armee eine Handgranate kontrolliert gesprengt. Ein Taucher hatte den Blindgänger am Nachmittag im Rhein gefunden, in der Nähe der Drei-Rosen-Brücke. Das hat die Basler Kantonspolizei mitgeteilt. Der Taucher habe die Granate am Ufer abgelegt. Die Polizei errichtete daraufhin eine Sperrzone. Am Abend war die Schifffahrt auf dem Rhein wegen der Sprengung in beiden Richtungen unterbrochen. Nach Kolumbien. Dort hat bei den Präsidentschaftswahlen Abelardo de la Espriella die Stichwahl gewonnen. Nach einer als zuverlässig geltenden Schnellauszählung der Wahlbehörde von fast allen Stimmen kam der Rechtsaußenkandidat auf knapp 49,7%. Der unterlegene Linkskandidat Ivan Cepeda kam auf 48,7%. Aus Bogota, SRF Südamerika-Korrespondentin Teresa Delgado.
1: Hier in Bogotá feiern die Anhängerinnen und Anhänger von Abelardo de la Espriella. Es ist ein lautes Hubkonzert. Mit weniger als einem Prozentpunkt Vorsprung gewinnt der Rechtsaußenkandidat die Präsidentschaftswahlen in Kolumbien. Es ist das knappste Wahlresultat bisher überhaupt. Aber die Erstauszählung gilt in Kolumbien als sehr zuverlässig. In den nächsten Tagen wird das Resultat noch